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1: Zunächst Berlin, A111 Charlottenburg, Dreieck Oranienburg. Der Tunnel Flughafen Tegel ist wegen Bauarbeiten in beiden Richtungen bis ca. 5 Uhr gesperrt. Und noch eine Dauersperrung, die A565 Bonn-Meckenheim ist zwischen Bonn-Beuel und Auerberg wegen der defekten Bonner Nordbrücke gesperrt. Das war's auch schon vom Verkehr. Die Straßen sind frei. Ihnen eine gute Fahrt.
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1: Und die kommt vom Norddeutschen Rundfunk in Hamburg. Heute mit Detlef Karg im Studio und aktuellen Informationen und Hintergründen hier bis 6. Es ist nur ein erster Referentenentwurf, der im Kabinett auch noch abgestimmt werden muss. Dennoch sorgen die Sparvorschläge von CDU-Gesundheitsministerin Wagen seit einer Woche für heftige Debatten auch innerhalb der Regierungskoalition. Dabei steht eine echte Reform ja eigentlich aus. Patientenschützer etwa fordern eine Übernahme von Teilen der Kosten aus Steuermitteln. So würden die Kosten breiter verteilt. Ebenso ist wenig die Rede von den immer teureren Heimkosten, die bundesweit bei über 3.000 Euro im Monat im Schnitt liegen, was viele Pflegebedürftige in den Ruin treibt. Heimbetreiber profitieren seit Jahren immer stärker. Ebenso sind die Löhne in der Pflege in den vergangenen Jahren stärker gestiegen als in anderen Bereichen der Wirtschaft. Die Gesundheitsexperten und Menschen, die Angehörige pflegen, auf die derzeitigen Pläne reagieren. Dazu Juliane Neubauer.
2: 32 Jahre lang hat Cornelia Schneider ihren schwerkranken Mann gepflegt. 4 Jahre ihre Mutter. Als sie von den Plänen der Pflegereform vom Bundesgesundheitsministerium hört, ist sie schockiert. Denn als Vorsitzende des Vereins Pflegende Angehörige vernetzt sie deutschlandweit Tausende, die ihre Eltern, Partner oder Nachbarinnen pflegen. Sie weiß, dass viele im Alter vor finanziellen Problemen stehen. Schneider.
3: Dass man dann noch an diesen Menschen, die der größte Pflegedienst Deutschlands sind, nochmal hier Abstriche macht, um zu sparen, statt dass man sagt, man nimmt die Rentenbeiträge raus und tut es dahin, wo es hingehört, weil die haben eigentlich in der Pflegeversicherung nichts zu suchen. Da muss man es umschichten, anders machen. Aber den pflegenden Angehörigen wegzunehmen, finde ich, ist ein Skandal. Also mich entsetzt das einfach total.
2: Was Schneider vorschlägt, kommt auch Gesundheitsökonom Heinz Rothgang von der Universität Bremen sinnvoll vor. Statt die Pflegeversicherung durch die Rentenbeiträge für die pflegenden Angehörigen zu belasten, könnte hier der Bund mit Steuermitteln einspringen. Rothgang findet viele Ansätze der Pflegereform gut, sowie die verpflichtende pflegefachliche Begleitung und der digitale Ausbau. Ursprünglich sei die Pflegeversicherung auch als Unterstützung für Pflegende angelegt gewesen, sagt er. Sie sollten genau so viel Rentenbeiträge erhalten wie ein durchschnittlich Beschäftigter in Deutschland bei deutlich längeren Arbeitszeiten. Dass das jetzt nochmal gekürzt wird, sieht Rothgang kritisch.
4: Das heißt, selbst wenn ich einen Pflegebedürftigen im Pflegegrad 5 vollständig selbst pflege, kriege ich da nur Beiträge, die nur 70% dessen sind, was ein Durchschnittsverdiener einzahlt. Das heißt, wenn ich das lange mache, drohen mir magere Renten.
2: Aktuell pflegen in Deutschland rund 7 Millionen Menschen eine nahestehende Person. In Mitteldeutschland sind es nach Erhebungen des Statistischen Bundesamtes rund 500.000. Knapp 3/4 von ihnen sind Frauen. Im ersten Moment scheint die Kürzung der Rentenbeiträge vielleicht die Pflegeversicherung zu schonen. Beim genauen Hinschauen kommt dann aber ein anderes Problem auf uns zu, erklärt Gesundheitsökonom Rothgang.
4: Der Rentenversicherung schaffen wir auch ein Problem. Der gehen nämlich im Moment Einnahmen. Gleichzeitig soll der Bundeszuschuss zur Rentenversicherung gekürzt werden. Und dann sage ich, erstaunlich, der Beitrag zur Rentenversicherung muss ansteigen. Und dann fange ich hier an zu argumentieren, da muss ich das Rentenniveau kürzen. Und in allen Fällen ist die Standardantwort dann doch, bitte sorgt doch privat vor.
2: Das könnte für die, die eine pflegebedürftige Person in der Familie haben, aber auch schwierig werden. Denn sie werden nach der Pflegereform auch weniger bei den Kosten unterstützt. Und das schlägt sich auch in der Familienkasse nieder, aus der die private Altersvorsorge geschöpft werden soll. Cornelia Schneider vom Verein Pflegende Angehörige durfte Anfang des Jahres mit zahlreichen anderen Organisationen aus dem Bereich Pflege an einem Workshop mit dem Bundesgesundheitsministerium teilnehmen. Gerade mal ein paar Minuten bekam sie, um die wichtigsten Bedürfnisse ihrer 565 Mitglieder zu benennen.
3: Momentan habe ich das Gefühl, da haben ganz, ganz, ganz viele Menschen dran gearbeitet. Aber nachdem jetzt diese Rentenpunkte gestrichen werden und einige Punkte, wo ich sage, da bin ich mir nicht sicher, ob das funktionieren kann in Zukunft, weil wir da nicht richtig drüber geredet haben. Das war nicht richtige Arbeit mit uns. Das fehlt einfach. Da bin ich mir jetzt nicht sicher, inwiefern wir pflegenden Angehörigen überhaupt einen Wert haben.
2: Die Einbußen, die die Pflegenden am Ende bei ihrer Rente machen müssen, hängt von der Dauer und dem Pflegeumfang ab. Theoretisch können sich Angehörige zukünftig also vielleicht nicht mehr leisten, ihre Lieben lange zu pflegen, wenn sie ihren Lebensabend nicht in Armut erleben wollen.
1: Wenn denn diese Pläne so umgesetzt werden, das war Juliane Neubauer. Die Bundesregierung will also sparen und die Sozialsysteme im Gesamten reformieren. Pflege, Rente, Krankenkassen. Es geht um Lohnkosten auf der einen Seite und Besitzstände natürlich auch auf der anderen. Die Rente mit 63 etwa ist rentenökonomisch seit langem hoch umstritten. Gewerkschaften und andere sprechen bei den geplanten Reformen aber sehr schnell von sozialer Kälte und Abbau des Sozialstaats. Dabei leistet kaum eine Industrienation in diesem Bereich so viel wie Deutschland. Und dieses Geld muss ja auch von der Wirtschaft erst einmal erarbeitet werden, um es auszugeben. Mit einem Sozialpartnerdialog im Kanzleramt will Bundeskanzler Merz die Arbeitgeber und Gewerkschaften nun mit ins Boot holen. Kann das klappen? Dazu Nicole Konert.
0: Es geht um viel kommende Woche beim Gipfel im Kanzleramt für die schwarz-rote Regierung.
5: Rentenversicherung, Krankenversicherung, Pflegeversicherung. Aber wir müssen sie jetzt zukunftsfest machen. Wir müssen sie jetzt demografiefest machen, wenn sie eine Chance haben wollen, in dieser Form auch in Zukunft zu bestehen.
0: Die Reformen? Zahlreich. Die Teilnehmer des Gipfels auch. Gewerkschaften, Arbeitgeber und natürlich der Koalitionspartner SPD an einem Tisch. Kann man mit so vielen Lösungen finden?
5: Wenn wir jetzt gemeinsam daran arbeiten, statt gegeneinander zu arbeiten.
0: Vor dem Gipfel prescht der Deutsche Gewerkschaftsbund mit einem Steuerkonzept vor. Eine Wiedererhebung der Vermögensteuer. Auch Reiche sollen Erbschaftssteuer zahlen. Und der Verdi-Chef warnt vor einem Reformpaket des Horrors. Die SPD findet das gut, die Union ist aber irritiert. Und der Kanzler, der dämpft die Erwartungen.
5: Das Hoffen auf einen großen Befreiungsschlag, auf den großen Tag, auf den großen Big Bang, der alle Probleme auf einmal löst, meine Damen und Herren, den wird es nicht geben.
0: Was wird es also geben beim Gipfeltreffen? Nur einen Kaffeekranz mit den Gewerkschaften und Arbeitgebern? Oder doch gemeinsame Lösungen?
1: Nicole Konert war das. Ein Gipfel also wieder einmal. Was kann er bringen? Diese Frage hat mein Kollege Matthias Deiß im ARD-Bericht aus Berlin an Matthias Miersch gestellt, den SPD-Fraktionsvorsitzenden im Bundestag.
6: Es geht um Reformvorhaben. Viele Menschen haben aber Sorge, wird das gerecht? Und deswegen ist es so zentral, dass zum Beispiel zwei wirklich wichtige Partner hier, die Arbeitgeber und die Gewerkschaften, mit uns am Tisch sitzen, um einfach für das, was wir dann hoffentlich auch entscheiden, eine größere Legitimationsbreite zu bekommen. Gerade in diesen Zeiten, die sehr stark von Polarisierung, von Schwarz-Nein-Denken geprägt sind, ist das aufeinander zu bewegen und auch einen Kompromiss im Auge zu haben, so zentral.
7: Der Kanzler hat trotzdem am Wochenende noch mal klargestellt, das ist ein einmaliges Treffen für ihn, jetzt nicht der Beginn der konzertierten Aktion, die die SPD sich eigentlich wünscht. Wird es also bei diesem einmaligen Treffen bleiben?
6: Ich würde nicht ausschließen, dass wir auch weitere Treffen haben, dass man weitere Arbeitsgruppen etc. bildet. Das wissen wir noch nicht. Das wird sehr, sehr stark jetzt darauf ankommen, wie die Arbeitgeber und die Gewerkschaften auch Bereitschaft zeigen am Mittwoch. Und davon würde ich es mal abhängig machen. Aber dass es keine konzertierte Aktion gibt, die der Kanzler hier meinte, das glaube ich, brauchen wir auch in diesem Form nicht.
7: Aber wenn ich Sie jetzt höre, Arbeitsgruppe, vielleicht noch weitere Runden. Eigentlich wollte die Bundesregierung ja Anfang Juli schon fertig sein mit diesem großen Reformpaket. Braucht es vielleicht doch ein bisschen mehr Zeit? Das sagt ja auch der Bundesratspräsident Bovenschulte.
6: Also ich finde schon, dass was entscheidungsreif ist, das sollten wir auch am 1. Juli entscheiden. Aber wir sollten nicht immer von der Reform reden. Das hat ja der Kanzler eben auch nochmal deutlich gemacht. Die Erwartungshaltung, das haut alles durch. So geht Politik auch nicht. Und deswegen muss man schon eine gewisse Sensibilität haben, auch für diese Themen. Und wir sehen, was am 1.7. entscheidungsreif ist und was wir sonst dann auch in anderen Kreisen bzw. dann im weiteren Prozess miteinander vereinbaren können.
7: Ganz kurz noch, würde der weitere Prozess für Sie halten, noch ein bisschen in die Sommerpause hinein zu verhandeln? Oder sagen Sie dann lieber nach der Sommerpause mit neuem Schwung?
6: Ja, für uns gibt es sowieso keine Sommerpause. Natürlich machen wir auch Urlaub, aber nicht über 2 Monate. Und insofern ist diese Sommerzeit natürlich auch dazu da, weiter dran zu arbeiten, so oder so.
1: Das sagt der Vorsitzende der Bundestagsfraktion, Matthias Miersch, im ARD-Bericht aus Berlin.
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1: Ein anderes Thema. Mehr Lohngerechtigkeit zwischen Männern und Frauen. Das ist das Ziel einer neuen EU-Richtlinie, die heute in Kraft tritt. Sie verpflichtet Unternehmen zu mehr Transparenz beim Gehaltsgefüge. Über den Stand der Umsetzung berichtet aus Brüssel Sarah Lopez.
9: Schon seit fast 70 Jahren gibt es in der EU das Ziel, dass Frauen und Männer für die gleiche Arbeit das gleiche Geld bekommen. Damals hat das die Europäische Wirtschaftsgemeinschaft, also der Vorgänger der Europäischen Union, aufgeschrieben. So lange ist das her. Heute, im Jahr 2026, ist das immer noch ein Ziel. Denn es gibt weiter einen Gender Pay Gap, also eine Lohnlücke zwischen Frauen und Männern. In Deutschland etwa liegt diese Lücke bei rund 6%, wenn man auf die bereinigte Zahl schaut, also Faktoren rausrechnet, wie dass Frauen öfter in Teilzeit und in schlechter bezahlten Berufen arbeiten. Für mehr Fairness auf dem Gehaltszettel hat die EU vor 3 Jahren die sogenannte Entgelttransparenzrichtlinie beschlossen. Komplizierter Name, einfaches Konzept, sagt Maria Neuchel von der SPD. Die EU-Parlamentarierin ist Mitglied im Ausschuss für die Rechte der Frauen und die Gleichstellung der Geschlechter.
10: Das Entgelttransparenzgesetz ist wie ein Hustensaft. Denn momentan ist das System nicht okay. Wenn irgendwann das System okay ist, vielleicht brauchen wir das Gesetz irgendwann nicht mehr. Momentan ist es ein Hustensaft für eine Gesellschaft, die ungleich bezahlt.
9: Die Richtlinie setzt bei den Unternehmen an. Wenn die mindestens 100 Mitarbeiter haben, müssen sie die Durchschnittsgehälter für Frauen und für Männer bei vergleichbaren Jobs offenlegen und auch die Kriterien, anhand derer das Gehalt berechnet wurde. Die Differenz zwischen den Gehältern darf bei maximal 5% liegen. Sonst müssen Unternehmen Gehälter angleichen und Betroffene haben Anspruch auf Schadenersatz. Und wenn eine Stelle ausgeschrieben wird, dann muss das Gehalt spätestens im Bewerbungsgespräch kommuniziert werden. Die Europäische Statistikbehörde Eurostat sammelt Daten zum unbereinigten Gender Pay Gap in der EU, also zur generellen Lohnlücke zwischen Frauen und Männern. Dieser Gender Pay Gap liegt im Durchschnitt bei etwa 11% in der Europäischen Union. In Deutschland noch darüber und Estland ist Spitzenreiter, da sind es fast 19%. Die EU-Entgelttransparenzrichtlinie dürfte Einfluss auf diese Zahlen haben. Das sei richtig, sagt Christoph Wiedenroth, Referent für europäische Angelegenheiten beim Mittelstandsverband BVMW.
11: Es ist wichtig, den Gender Pay Gap in Deutschland auch erfolgreich aufzulösen. Wir müssen aber auch mit einem Auge weiterhin auf die Wettbewerbsfähigkeit unserer Unternehmen schauen. Die EU-Entgelttransparenzrichtlinie fällt in einen Zeitraum, bei dem viele Unternehmen eigentlich mit dem Rücken an der Wand stehen. Und sie haben die erhebliche Sorge, dass die Richtlinie in der Umsetzung in den Betrieben zu einem erheblichen bürokratischen Mehraufwand führen wird.
9: Die Unternehmen bräuchten Planungssicherheit. In vielen Ländern ist die aber nicht gegeben, weil es trotz Frist zum 7. Juni weiter keine Gesetzentwürfe gibt, um die EU-Richtlinie in nationales Recht zu überführen. Das ist auch in Deutschland der Fall. Kritik daran gibt's vom Deutschen Frauenrat und der stellvertretenden Vorsitzenden Anja Voisthoff.
12: Man hat schon den Eindruck, dass es da eine sehr zögerliche Haltung bei der Umsetzung gibt.
1: Achtung, wir haben einen Falschfahrer auf der A8 Stuttgart-München. Zwischen Adelzhausen und Dreieck München-Eschenried kommt Ihnen ein Falschfahrer entgegen. Fahren Sie da äußerst rechts und überholen Sie nicht. Ich wiederhole, auf der A8 Stuttgart-München. Zwischen Adelzhausen und Dreieck München-Eschenried ist ein Falschfahrer unterwegs. Vorsicht dort in beiden Richtungen. Und nun weiter hier im Programm.
13: An denen wir ja nun auch im Vorfeld beteiligt waren.
9: Auf Anfrage heißt es vom zuständigen Bundesministerium, es gebe das Ziel, die EU-Richtlinie auf das Notwendige beschränkt und möglichst bürokratiearm umzusetzen. Vor dem Hintergrund der derzeitigen wirtschaftlichen Lage plane man, dass Teile der Richtlinie im Juni 2028 fällig werden. Theoretisch könnte die Europäische Union ein Vertragsverletzungsverfahren gegen Deutschland einleiten. Mit Blick auf die Zahl der Länder, die die Richtlinie aber auch noch nicht umgesetzt haben, scheint das eher unwahrscheinlich.
1: Soweit Sarah Lopez, und über das Thema Lohngleichheit von Männern und Frauen hat mein Kollege Tom Westerholt vom Norddeutschen Rundfunk mit der Direktorin der Bundesstiftung Gleichstellung, Lisi Meyer, gesprochen. Die erste Frage an sie war, wie derzeit der Stand der Umsetzung in Deutschland ist.
14: Also grundsätzlich ist es natürlich schon fragwürdig, warum man es in der Zeit nicht schafft. Und gleicher Lohn für gleiche Arbeit ist ja nicht seit gestern, sondern seit Jahrzehnten geltendes Recht in Deutschland. Die Richtlinie sollte eigentlich dafür sorgen, dass dieses Recht in der Praxis besser durchgesetzt werden kann. Aber man hat in den letzten Monaten ja schon im Rahmen der Debatten in der Kommission, die sich zusammengesetzt hat auf Bundesebene, gemerkt, dass natürlich gerade die Arbeitgeberverbände und Gewerkschaften unterschiedliche Positionen auch nochmal deutlich gemacht haben bei der Umsetzung der EU-Entgelttransparenzrichtlinie. Grundsätzlich, glaube ich, muss klar sein, im Koalitionsvertrag ist vereinbart, dass die Entgelttransparenzrichtlinie umgesetzt wird in dieser Legislaturperiode und dass damit eben auch EU-Recht nicht gebrochen wird.
15: Vor 3 Jahren beschlossen, heute läuft die Frist aus. In unserem Land wird ja aufgrund der Größe, aufgrund von Föderalismus, also unserer Länderzuständigkeit und dem großen Verwaltungsaufwand immer ganz allgemein viel auf die Bürokratie geschoben. Akzeptieren Sie das als Grund bei einem Thema, das jetzt, wie Sie gerade auch noch mal gesagt haben, ja schon seit Jahrzehnten auf dem Tableau ist?
14: Also ich kann das nicht so ganz nachvollziehen. Ich habe diese Hauptkritik der Arbeitgeberseite, also BDA, IW und so weiter, auch gesehen nach den Kommissionsergebnissen. Und die haben ja sehr stark argumentiert, dass die Richtlinie aus ihrer Perspektive neue Dokumentationsberichts- und Prüfpflichten verursacht, die eben ein zu hoher Bürokratieaufwand wären. Man muss aber ehrlicherweise schon auch sagen, dass gerade für größere Unternehmen das mit aktuellen Digitalisierungsentwicklungen kein zu großes Problem darstellen dürfte. In den letzten Jahren haben sich zahlreiche Tools entwickelt, die man eben auch nutzt, um bestimmte Daten zu ziehen und in der Buchhaltung, im Personalwesen. Das sollte also kein allzu großes Problem darstellen, auch bei den Berichtspflichten nicht, die dadurch entstehen. Und ehrlicherweise ein kleines Unternehmen, und das ist ja eine der Aspekte, die ganz zentral sind in der EU-Entgelttransparenzrichtlinie im Vergleich zum aktuellen EU-Entgelttransparenzgesetz, dass es eben gerade bei kleineren Unternehmen, wo viele Frauen beschäftigt sind, auch nochmal die Möglichkeit gibt, den Auskunftsanspruch anders durchzusetzen und dadurch natürlich insgesamt auch nochmal für mehr Entgelttransparenz, für hoffentlich auch mehr Gehaltsgerechtigkeit auch zu sorgen. Und das, glaube ich, ist schon ganz zentral, dass man sich das nochmal bewusst macht, dass gerade auch bei kleinen und mittelständischen Unternehmen, das war immer auch eine Debatte innerhalb der EU-Entgelttransparenzrichtlinie im Weg, sozusagen diese zu entwickeln, dass es auch so gestaltet sein soll, dass KMU vor Überlastung geschützt werden sollen.
15: Da sprechen Sie einen wichtigen Punkt an, denn zum einen haben die beteiligten Ministerien und Ämter verlauten lassen, dass die neue EU-Richtlinie bei uns wohl hier nicht vor Anfang 27 offiziell umgesetzt werden kann. Aber sie gilt nach EU-Recht ja nun mal ab heute. Was heißt denn das im ganz Speziellen für Arbeitgeber als auch Arbeitnehmerinnen?
14: Also eine Richtlinie ersetzt jetzt grundsätzlich kein nationales Gesetz, aber die Richtlinie ist schon sehr detailliert formuliert, weshalb davon auszugehen ist, dass bei Klagen zu Equal Pay in den kommenden Monaten oder Jahren bestehendes Recht richtlinienkonform und damit eben strenger ausgelegt wird. Und das hat sich bereits im letzten Jahr so ein Stück weit gezeigt bei Entscheidungen des Bundesarbeitsgerichts, dass dort auch die Gerichte schon eher im Sinne der Richtlinie auch argumentieren und entscheiden. Was aber vielleicht schon nochmal interessant ist für öffentliche Arbeitgeber, gilt sie jetzt direkt. Und deshalb bedeutet es zum Beispiel meines Erachtens schon, dass bei der Frage Entgelttransparenz schon vor der Beschäftigung, was ja Artikel 5 vorsieht, also die Richtlinie sieht ja dort das Verbot einer Nachfrage zum bisherigen Einkommen vor oder dass StellenbewerberInnen das Recht haben, vom künftigen Arbeitgeber das Einstiegsgehalt oder die Spanne die zur Anwendung kommt, auch zu erfahren. Das muss dann auch meines Erachtens wahrscheinlich umgesetzt werden.
1: Sagt Lisi Meyer, Direktorin der Bundesstiftung Gleichstellung.
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16: Mit Moritz Kühn und einem Lebenstraum, der in Erfüllung gegangen ist. Tennisprofi Alexander Zverev aus Hamburg hat sich zum ersten Mal auf den Grand-Slam-Thron gesetzt. In Paris im Finale der French Open gab es einen dramatischen 5-Satz-Erfolg gegen den Italiener Cuboli. Zverev ist damit der erste deutsche Tennisspieler seit 89 Jahren, der in Paris triumphieren konnte. Aus der französischen Hauptstadt berichtet Guido Ringel.
17: Der so sehnlich erwünschte Pokal ist jetzt in den Händen des Hamburgers gelandet, nachdem er vor 2 Jahren hier noch im Endspiel verloren hatte.
18: I lost a Grand Slam final here 2 years ago, but now finally it's a happy end. At the end of the day, we're Grand Slam champions now.
17: Wir sind Champions. Zverev bezieht wie so oft seine Familie mit ein in den wichtigen Momenten. 5 anstrengende und für alle mitreißende Sätze lang ein Aufwand der besonderen Art. Mit dem besseren Ende für Zverev, auch weil er es schaffen konnte, zum Ende der Partie der kraftvollere Mann zu sein. Zum Leidwesen seines Gegners, Flavio Cuboli.
19: Wenn jemand mich fragen würde, wer diesen Titel mehr verdient hat, dann würde ich immer sagen, du, Sascha. Ich freue mich für dich, aber ich bin auch traurig, weil ich so nah dran war und das fühle ich. Du hast jetzt deinen Traum erfüllt, dann lass mich beim nächsten Mal gewinnen.
17: Mehr als 4 Stunden Tennis, vielleicht nicht auf allerhöchstem Niveau, aber spannend und zum Mitfiebern allemal. Mit dem überglücklichen Alexander Zverev, den Pokal küssend und umarmend, wie ein 3-Jähriger seinen Teddy, glückt der Traum vom großen Glück endlich der Grand-Slam-Titel.
16: Ein Drama mit Happy End also für Tennisprofi Alexander Zverev. Ein Drama ohne Happy End in der Handball-Bundesliga für Minden. Der Mannschaft hätte 1 Punkt gereicht, um den Klassenerhalt zu schaffen, aber stattdessen gab es am letzten Spieltag eine knappe 25-26 Niederlage beim Tabellenletzten und Mitabsteiger Leipzig. Christian Schulze erzählt mehr.
20: Es war ein Herzschlagfinale bis zur allerletzten Sekunde und am Ende stand der Pfosten für das Mindener Wunder im Weg. Zur Pause lagen die Ostwestfalen mit 4 Toren zurück, konnten diese aber aufholen und die Partie bis zum Schluss offen halten. Mit der letzten Aktion hatte Minden den Klassenerhalt auf der Hand, doch der Pfosten verhinderte das Tor zum Ausgleich. Ein Unentschieden hätte gereicht, da Konkurrent Wetzlar parallel knapp gegen Meister Magdeburg verlor. Durch das 25-26 ist Minden nach einem Jahr Bundesliga wieder abgestiegen. Bittere Tränen in Ostwestfalen und auch in Gummersbach blieben nicht alle Augen trocken. Das hatte aber keine sportlichen Gründe. Schon vor dem 28-27 Sieg gegen die Rhein-Neckar-Löwen stand Platz 4 und die Teilnahme an der European League fest. Doch es hieß Abschied nehmen. Unter anderem verlässt Kapitän Julian Köster den VfL. In seinen 6 Jahren bei den Oberbergischen wurde er zum Nationalspieler. Jetzt wechselt er zum THW Kiel.
16: Und sein neuer Verein, der THW Kiel, wird kommende Saison wohl nicht international spielen, hat die Bundesliga als Tabellensechster abgeschlossen nach der Niederlage gegen Lemgo. Die einzige Hoffnung für den THW heißt noch Wildcard. In der Königsklasse gehen neben Meister Magdeburg und European League-Sieger Melsung auch die Füchse Berlin an den Start. Der Vizemeister gewann zum Saisonabschluss gegen den Tabellendritten Flensburg-Handewitt mit 43-38. Alle Ergebnisse gibt's auf sportschau.de. Und damit ab zum Radsport. Da hat Antonia Niedermayer den Giro d'Italia als erste Deutsche seit 13 Jahren auf dem Podium beendet. Holger Gerska mit den Einzelheiten.
21: 40 Kilometer vor dem Ziel lag die frühere Skibergsteigerin als Ausreißerin sogar virtuell an der Spitze der Gesamtwertung. Dann aber kam der große Auftritt der Topfavoritin Demi Vollering, die den Giro erstmals gewann. Die Europameisterin aus den Niederlanden fing nicht nur um 30 Sekunden Antonia Niedermayer ab, sondern auch die nach 8 Etappen noch führende Anna van der Breggen, ebenfalls aus den Niederlanden. Für Antonia Niedermayer, die 23-Jährige aus Burgmühl in der Nähe von Rosenheim, ist es trotzdem der bislang größte Erfolg. 3-mal war sie bei Weltmeisterschaften schon in den Top 6, verpasste aber noch das Podium, das jetzt beim Giro d'Italia besonders wertvoll ist.
16: Denn anders als bei den Männern ist es historisch bedingt für die Frauen die wichtigste Rundfahrt des Jahres.
1: Sagt Moritz Kühn von unserer Sportredaktion. Und hier ganz kurz die Entwarnung auf der A8 Stuttgart-München. Kein Falschfahrer mehr zwischen Adelzhausen und Dreieck München-Eschenried. Und weiter im Programm, hier haben wir noch einen Hörtipp für Sie.
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27: Um 2.29 Uhr mit Katja Kindermann. Der Iran hat gestern Abend mehrere Raketen auf Israel abgefeuert. Teheran reagierte damit nach eigenen Angaben auf israelische Angriffe auf einen Vorort der libanesischen Hauptstadt Beirut. Aus Istanbul, Phyllis Kükrukol.
28: In Israel lösten die Angriffe Alarm in mehreren Städten aus, darunter Haifa und Caesarea. Das israelische Militär teilte mit, das Luftabwehrsystem habe die Bedrohung identifiziert und fange die Raketen ab. US-Präsident Trump kritisierte den Angriff scharf. Im Fernsehsender Fox erklärte er, das werde sicher nicht bei den Verhandlungen helfen. In Richtung Iran fügte er hinzu, ihr habt eure Raketen abgeschossen, das reicht. Geht zurück an den Verhandlungstisch und macht einen Deal.
27: Deutschland, Frankreich, Großbritannien und die Ukraine haben Russland zu einer sofortigen Waffenruhe und Verhandlungen über ein Ende des Krieges aufgefordert. In London hatten gestern Abend Kanzler Merz, der britische Premier Starmer und Frankreichs Präsident Macron mit dem ukrainischen Staatschef Selenskyj über die aktuelle Lage gesprochen. Aus der Nachrichtenredaktion Christian Hammer.
29: Nach dem Treffen veröffentlichten die 4 eine gemeinsame Erklärung. Darin riefen sie den russischen Präsidenten Putin zum Handeln auf. In der Erklärung formulieren die 4 Staats- und Regierungschefs auch mehrere Voraussetzungen für einen, so wörtlich, gerechten und dauerhaften Frieden. Sie fordern unter anderem umfassende Sicherheitsgarantien für die Ukraine. Die russischen Vermögenswerte sollen so lange eingefroren bleiben, bis Russland seinen Angriffskrieg beendet und die Ukraine für die durch den Krieg verursachten Schäden abfindet. Außerdem sollen die USA und Europa aktiv an möglichen Friedensverhandlungen beteiligt werden.
27: Bei der vorgezogenen Parlamentswahl im Kosovo hat die Partei von Ministerpräsident Kurti offenbar mit Abstand die meisten Stimmen erhalten. Seine linksnationalistische Partei kommt laut Befragungen auf etwas mehr als 40%. Bei dem Ergebnis wäre sie auf einen Koalitionspartner angewiesen. Allerdings wird eine Regierungsbildung schwierig, weil es zwischen den Parteien tiefe Gräben gibt. Es war schon die 3. Parlamentswahl in 16 Monaten im Kosovo, das sich auch um einen EU-Beitritt bemüht. Der Hamburger Tennisprofi Alexander Zverev hat seinen ersten Titel bei einem Grand-Slam-Turnier geholt. Im Finale der French Open in Paris setzte sich der 29-Jährige gegen den Italiener Flavio Cobolli in 5 Sätzen durch. Der letzte Triumph eines deutschen Tennisspielers bei einem Grand-Slam-Turnier liegt 30 Jahre zurück. 1996 gewann Boris Becker die Australian Open. Und das Wetter in Deutschland. Überwiegend trocken, im Nordosten letzte Schauer, später teilweise neblig. Tiefstwerte zwischen 14 Grad und 6 Grad. Tagsüber heiter bis wolkig, im Südosten mehr Sonne. Von Westen einzelne Schauer oder Gewitter. Höchstwerte 20 bis 28 Grad. Am Dienstag zeitweise Schauer und Gewitter, später freundliche Abschnitte, 15 bis 22 Grad. Und am Mittwoch ein paar Schauer, teils Gewitter, auch heitere Phasen, 15 bis 21 Grad. Das waren die Nachrichten.
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1: Um zur Stunde sind die Straßen frei. Ich wünsche Ihnen gute und sichere Fahrt.
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1: Im Studio ist Detlef Karg. Willkommen. Stellen Sie sich eine Fabrik vor, in der es gar kein Licht gibt und auch kaum Menschen, die da arbeiten. Sogenannte Dark Factories, die sind in China schon Realität. Mit künstlicher Intelligenz gesteuerte Roboter fertigen dort Autos, Smartphones und mittlerweile auch Kampfjets für die chinesische Armee. Darum geht es in den kommenden 20 Minuten im Weltspiegel-Podcast, heute mit Janina Werner und unserer ARD-Korrespondentin in Peking, Marie von Mallingroth.
0: Eine Dark Factory, was ist das denn? Also ich stelle mir da irgendwie sowas Mystisches vor an einem verlassenen Ort. Ist das denn wirklich so oder ist das nur so eine komische Vorstellung von mir?
6: Also mystisch ist vielleicht ein bisschen zu romantisch, zumindest so für meinen Geschmack. Da denke ich irgendwie an eine einsame Hütte in nebliger Naturstimmung. Auf jeden Fall sah das Ganze so aus, dass wir in den Outskirts von einer 10-Millionen-Stadt waren, in einer Industriegegend. Und da gibt es eben dieses junge E-Auto-Unternehmen und dann kommt man da auf dieses Gelände, das sieht alles ziemlich sauber aus und fast menschenleer. Und dann kommt man eben in diese große Fabrikhalle, die, sagen wir mal, eher in gedimmtem Licht ist.
0: Und wie sieht es denn dann so aus in so einer Fabrikhalle und hat dich irgendwas überrascht, hast du irgendwas bemerkt?
6: Naja, überrascht waren wir, weil wir vielleicht auch ein bisschen naiverweise dachten, ach cool, jetzt kommen wir in eine Dark Factory, da wird es dann wirklich zappenduster sein. War es aber eben nicht, wie ich eben schon gesagt habe. Es war so etwas gedimmtes Licht und ein bisschen enttäuscht waren wir dann schon. Ja, und dann steht man da eben in so einer riesigen Halle, die eine Fläche hat ungefähr von 180 Fußballfeldern. Und es heißt zwar, es sei alles voll automatisiert und man sieht auch sehr, sehr viele Industrieroboter. 800 sind es, so sagen eben zumindest die Mitarbeiter dort. Aber es gibt eben auch 200 menschliche Mitarbeiter, die dann bei der Montage in den Zwischenschritten intervenieren, wenn es hakt. Was mich aber schon wirklich fasziniert hat, ist einfach zu sehen, wie geschmeidig diese Industrieroboter da so leise vor sich hinwerkeln. Und ich habe da auch mal den Manager gefragt, warum das Ganze dann eigentlich Dark Factory heißt, wenn es gar nicht so dark ist. Naja, und er sagt eben so, die Definition einer Dark Factory ist, dass eben alles 100% automatisiert abläuft und hebt dann nochmal hervor, wie viele Roboter man eben jetzt da in dieser Fabrik hat. Aber wie gesagt, in China ist unglaublich vieles auch, wird einfach ausprobiert und dort in der Fabrik ist man zwar schon automatisiert, aber ich fand es dann doch ganz interessant zu sehen, wie viel menschliche Unterstützung es dann eben auch doch noch braucht.
0: Und sind denn diese Dark Factories die Zukunft? Was ist denn so der langfristige Plan vielleicht auch dahinter?
6: Also, dass das die Zukunft ist, Janina, so sieht das auf jeden Fall die chinesische Staats- und Parteiführung. Wir wissen jetzt nicht, wie viele es gibt, ne? Aber fest steht, dass einfach wahnsinnig viel investiert wird und eben jetzt auf einmal, wie damals die E-Auto-Firmen und Start-ups, eben solche Dark Factories, ja, wie Pilze aus dem Boden sprießen. Eigentlich kann man schon sagen, dass jetzt so hochautomatisierte E-Auto-Fabriken, wie wir sie eben gesehen haben, aktueller Standard sind. Und der Ursprung des Ganzen sind auf jeden Fall die langfristigen Pläne der Partei, über die jetzt ja auch immer so viel gesprochen wird, wenn dann zum Beispiel die deutsche Wirtschaftsministerin kommt und sagt, wir müssen mal diese 5-Jahrespläne Chinas genau studieren. Und da gab es eben einen Plan 2015, Made in China 2025 hieß der. Und da wurde eben schon ganz klar das Ziel festgehalten, dass man zu einer globalen Hightech-Supermacht werden will. Und ganz im Zentrum stehen da eben die Bereiche KI und Robotik. Und da ist die Idee, dass eben Robotik auch ein zentraler Hebel ist für das wirtschaftliche Wachstum, für die technologische Unabhängigkeit und die, ja, globale Vormachtstellung, also KI und Robotik eben, ne? Künstliche Intelligenz.
0: Und was heißt das denn für die Gesellschaft und auch für die Jobs? Weil da werden ja natürlich dann auch viele wegfallen. Gibt es da irgendwie eine Reglementierung?
6: Ich finde das eine so super spannende Frage, weil sie ja eigentlich uns alle auch berührt, ne? Sozusagen die Weltbürger und Weltbürgerinnen. Und ich glaube, es ist nirgends einfach zu beantworten. In China ist es so, dass ja, man sagen kann, viele Fabrikarbeiterjobs sind schon ersetzt. und es werden auch in Zukunft viele Jobs ersetzt werden. Da gibt es auch erstaunlich offene Studien, würde ich sagen, auch diese aus der chinesischen Staats- und Parteiführung kommen, weil man sich eben dieser Herausforderung auch stellt. Und da gibt es zum Beispiel eine von dem Ministerium für Personalwesen, das ist auch ein interessanter Name, die in 300 Städten geforscht haben letztes Jahr. Und da kam bei rum, dass eben genau in diesen Bereichen Verwaltung, Finanzen, Sales-Bereich teilweise schon 10-20% weniger Stellen zur Verfügung stehen, eben wegen dieser ganzen Transformation. Und dann kann man auch noch dazu sagen, auf der einen Seite hast du eine alternde Bevölkerung, eine historisch niedrige Geburtenrate, und da ist eben zumindest die theoretische Idee der Partei, dass man eben mithilfe von KI-Technologie trotzdem eine hohe Produktivität erzeugen kann, wenn man weniger Menschen hat. Das auf der einen Seite, aber auf der anderen Seite gibt es halt auch eine super hohe Jugendarbeitslosigkeit, über die wir ja hier auch schon berichtet haben. Und genau das birgt auch sozialen Sprengstoff, würde ich sagen, weil die jungen Menschen ohnehin so Probleme haben, einen guten Job zu finden. Und das wird jetzt möglicherweise dadurch natürlich noch schwieriger.
0: Also kann es dann auch einfach sein, dass man als Arbeitnehmer rausgeschmissen wird und dann durch zum Beispiel einen Roboter ersetzt wird? Und da gibt es keine Rechte für die Arbeitnehmer zum Beispiel?
6: Also grundsätzlich hast du in China sicherlich weniger Arbeiterrechte und überhaupt weniger soziale Sicherheit, als wir das in Europa kennen. Ich hatte es ja eben so den darwinistischen Wettbewerb genannt. Also da ist einfach hier das Leben und die Arbeitsbedingungen per se sehr viel härter. Was aber total interessant ist, es gibt jetzt einen Gerichtsfall in Hangzhou. Das ist die Hightech-Metropole, da hat auch DeepSeek seinen Sitz, über den auch sehr viel berichtet wurde in den chinesischen Medien. Da hat eben jemand seinen Job verloren wegen dem Einsatz von künstlicher Intelligenz. Diese Person hat dann sich eben gewehrt und hat dann auch geklagt. Und daraus ist dann ein ganzer Prozess entstanden und ein Gerichtsurteil, das eben diesem Arbeiter auch Recht gegeben hat, beziehungsweise eben dann ihn unterstützt hat dahingehend, dass er auch eine Kompensation bekommen musste. Und da das Gerichtsurteil eben besagt, dass Unternehmen vor einem KI-bedingten Stellenabbau eben genau prüfen müssen, ob dieser Mitarbeiter nicht möglicherweise für andere Aufgaben weiterqualifiziert werden kann und eben ja fair weiterbeschäftigt werden kann. Und das heißt, da ist schon eine ziemliche Sensibilität da. Und in China muss man immer mit einbeziehen, wenn so etwas öffentlich berichtet wird und dann eben auch in vielen Staatsmedien erscheint, dann ist das eine Botschaft, die ganz oben die Staats- und Parteiführung in Peking setzen möchte, nämlich den Leuten sagen, wir sehen da nicht einfach drüber hinweg, über diese Sorge, die ihr möglicherweise habt, sondern wir kümmern uns darum. Das ist das, was sozusagen in der Öffentlichkeit kommuniziert wird. Tatsächlich aber ist es natürlich so, dass viele Menschen ihre Jobs verlieren vermutlich oder eben halt Stellen auch nicht neu besetzt werden oder wie diese Autofabrik, die wir besucht haben. Klar, da stehen jetzt eben Maschinen, das sind normalerweise wären da eben Arbeiter, die diesen Job übernehmen könnten. Und das wird dann aber in den meisten Fällen auch nicht so festgehalten als durch KI-ersetzte Jobs, sondern da heißt es dann in den Statistiken eher unternehmerische Umstrukturierung und so weiter und so fort, weil man auch nicht so gerne möchte, dass eben so eine Zahl das Tageslicht erblickt, die klar beziffert, wie viele Menschen jetzt eben schon ihre Jobs verloren haben.
0: Und ich könnte mir auch vorstellen, dass Chinesen und Chinesinnen aber auch Respekt haben, wenn das Land da so nach vorne prescht bei KI und Robotik, oder?
6: Ja, ich würde aber dennoch sagen, dass bei all denjenigen hier in China, die ja nur via Handy jetzt mit Algorithmen und künstlicher Intelligenz zu tun haben, dass die meisten Menschen schon eine ziemlich große Offenheit gegenüber den Entwicklungen haben. Mal ganz abgesehen davon, dass es halt die Parole vom Parteichef ist, Xi, würden sich sowieso wenige trauen, dagegen zu sprechen. Aber es gibt auch Studien dazu, dass die Innovationsfreudigkeit hierzulande größer ist. Aus meiner Sicht ist es eine Mischung aus autokratischer Staat, mangelnde soziale Absicherung und ja eben so eine Wettbewerbsmentalität. Es gibt auch nicht so eine Sensibilität für Datenschutz, weil es einfach nicht so öffentlich debattiert wird auch. Aber die Menschen, für die es total absehbar ist, dass die KI vielleicht bald in ihrem Feld eingesetzt wird, die machen sich natürlich schon Sorgen. Und ich habe neulich mal mit so ein paar jungen Menschen gesprochen, habe da eine junge Sprachenstudentin getroffen und die hat mir Folgendes gesagt. Ja, sie sagt eben, dass sie Französisch studiert in Peking, dass sie eigentlich eben gerne als Übersetzerin später arbeiten würde und sich sie und ihre Kommilitonen und Kommilitoninnen ja eben schon Sorge machen, Angst haben, dass eben genau ihr Berufstraum möglicherweise von irgendeiner KI dann eben ausgeübt wird. Und ich habe auch eine andere junge Frau gefragt, das war ganz interessant, da war ich auf so einer KI-Messe und da hat ein junger Start-up-Unternehmer seine humanoiden Roboter vorgestellt und da stand also diese Frau staunenden Auges davor und die habe ich eben gefragt, ob sie sich vorstellen kann, so einen humanoiden Roboter vielleicht zu Hause sitzen zu haben, mit dem man sich unterhält, der vielleicht irgendwann auch mal Ersatz für einen echten Menschen sein könnte. Wir kennen ja dieses Phänomen, dass manche Leute schon ChatGPT oder hier in China DeepSeek als ihren Boyfriend oder Girlfriend oder so ansehen. Und die hat mir Folgendes geantwortet. Die sagt eben, also solange es jetzt nicht wie so ein Sci-Fi-Film rüberkommt, kann sie sich schon vorstellen, dass einfach das mehr auszutesten. Ne? Aber sie sagt eben, es funktioniert nicht, wenn die Menschen die Kontrolle verlieren über die Algorithmen letztlich. Und das ist auch so ein Thema hier in China. Hätte ich auch nicht so gedacht, aber das wird auch relativ viel diskutiert. Zumindest an manchen Unis eben so die ethischen Konsequenzen.
0: Danke, Marie, für das spannende Gespräch und immer spannend, mit dir zu reden, weil man so verschiedene Eindrücke aus dem Land bekommt. Danke dir.
6: Sehr gerne.
0: Und jetzt haben wir gerade schon gehört, wie es in so einer Dark Factory aussieht. Und jetzt wollen wir mal weiterschauen. Viele Staatschefs waren zuletzt zu Gast in China. Welche Bedeutung hat das? Darüber spreche ich mit der Sinologin Dr. Marina Rudjak von der Universität Heidelberg. Donald Trump, Wladimir Putin, jetzt die deutsche Wirtschaftsministerin Reiche. Was bedeutet das denn auch für China?
7: Für China ist es ein Zeichen dafür, dass das Land dort angekommen ist, wo Staatschef Xi Jinping es haben wollte, nämlich als eines der mächtigsten Länder der Welt, ohne die heute globale Politik nicht funktioniert. Und genau so wird diese Reihe von Besuchen in kurzer Abfolge hintereinander Donald Trump, Putin, jetzt auch die deutsche Wirtschaftsdelegation gelesen.
0: Die Beziehung zwischen Deutschland und China, also Deutschland ist ja sehr abhängig, China ist der größte Handelspartner. Was bedeutet diese Beziehung zwischen den beiden Ländern?
7: Aus der chinesischen Perspektive, auch wenn Deutschland oder Europa gerade nicht als politisch wichtige Akteure gesehen werden, sind sowohl Deutschland als auch die EU extrem wichtig als Markt. Denn China hat massive Überkapazitäten, die vom eigenen Markt nicht absorbiert werden. Und dieser europäische Markt, einschließlich Deutschland, sind extrem wichtig. Und deutsche Technologie bleibt für China auch nach wie vor wichtig. Deswegen gibt es auch ein großes Interesse, in deutsche Unternehmen zu investieren.
0: Welche Rolle und Einfluss hat denn auch China in der Welt? Und vielleicht können Sie auch so ein bisschen skizzieren, was ist denn die Strategie Chinas? Was ist so das finale Ziel?
7: Vielleicht muss man sich zuerst anschauen, was sind eigentlich die Kerninteressen der chinesischen Regierung bzw. der kommunistischen Partei, die an der Regierung ist. Und diese Kerninteressen sind im Wesentlichen drei. Das erste ist politische Legitimation, an der Macht zu bleiben. Und da gibt es eine Art Vertrag zwischen der Regierung und dem Volk. Die Regierung sorgt dafür, dass die Menschen wohlhabender werden und die Bevölkerung hält sich dafür aus der Politik raus. Das zweite Kerninteresse ist das, was die chinesische Regierung als territoriale Integrität bezeichnet. Und das betrifft auch Tibet, Taiwan, Xinjiang, Südchinesisches Meer aus der Perspektive der chinesischen Regierung. Und das dritte Kerninteresse ist ein internationales Umfeld, das stabil ist und für Chinas eigene wirtschaftliche Entwicklung förderlich ist, denn davon hängt ja wiederum die Legitimität der Partei ab. Und aus diesen Kerninteressen leitet sich eigentlich auch Chinas Außenpolitik ab. Es geht darum, ein stabiles internationales Umfeld zu haben mit Ländern, die mit China handeln, in die China investieren kann und die sich vor allem auch nicht gegen China verbünden.
0: Wie gelingt das denn vielleicht auch, die Bevölkerung ruhig zu halten oder dass die jetzt da mitmacht? Kommt denn dieser wirtschaftliche Aufschwung auch bei der Bevölkerung an?
7: Der wirtschaftliche Aufschwung kommt bei der Bevölkerung an, aber nicht bei allen gleichermaßen. China bleibt immer noch ein Land riesiger ökonomischer Unterschiede zwischen den Ostküstenstädten, die postmodern wirken und aussehen, und der Tatsache, dass im Durchschnitt das Einkommen immer noch relativ niedrig ist. Und wir haben jetzt zum Beispiel nach dem 5-Jahres-Plan gesehen, bei dem ja die künstliche Intelligenz eine sehr große Rolle spielt und die Automatisierung, dass es auch in den chinesischen sozialen Medien viele Stimmen gibt, die sagen, ja, das ist ja alles schön und gut, dass beim Frühlingsfest hier Roboter in der Show auftreten, aber mein eigener Alltag ist relativ schwer. Und wir merken es auch daran, dass die Bevölkerung nicht der Aufforderung der chinesischen Regierung folgt, mehr zu konsumieren oder auch mehr Kinder zu bekommen. Und das sind Zeichen dafür, dass es eben nicht so viel Vertrauen in die Zukunft gibt.
0: Natürlich gibt es ja auch viele Arbeiter, die ja auch in diesem Land arbeiten. Und wenn jetzt immer mehr Roboter kommt oder KI und die ersetzen soll, ist das nicht dann auch schwierig für die normale Bevölkerung?
7: In dem Falle ist die Automatisierung die Strategie, mit dem demografischen Wandel fertig zu werden. Denn die Bevölkerung schrumpft massive. Das ist etwas, was der chinesischen Regierung tatsächlich sehr viele Sorgen bereitet, wie man eigentlich die Produktion aufrechterhalten kann bei dem demografischen Wandel und auch angesichts der Tatsache, dass Menschen mit der zunehmenden technologischen Entwicklung natürlich in bessere Jobs wollen. Also da ist nicht unbedingt die Arbeitslosigkeit das Problem, sondern es ist gerade der Grund, also der demografische Wandel, dass die Automatisierung vorangetrieben wird.
0: Ist das denn dann eher so, dass wir jetzt hier die Roboter sehen, die beim Marathon mitlaufen und dass das eher dann so der Schein nach außen ist, so ein bisschen die Glitzerwelt? Aber wenn Sie auch sagen, die normale Bevölkerung lebt vielleicht ja auch oft noch unter der Armutsgrenze oder hat an diesem wirtschaftlichen Aufschwung gar nicht so viel Teilhabe.
9: Also die Bevölkerung hat durchaus Teilhabe. Aber die Frage ist natürlich, wie. Wir haben jetzt im deutschsprachigen Raum den Roman Ich fahre Pakete in Peking ausgesprochen, der von einem chinesischen Paketfahrer geschrieben wurde. Und der zeigt, was eigentlich die Schattenseiten dieser Ökonomie sind, die auf der einen Seite einem Teil der Bevölkerung sozusagen die sofortige Verfügbarkeit von allem garantiert. Man kann sich in Peking innerhalb kürzester Zeit, nicht nur in Peking, eigentlich chinaweit, alles Mögliche liefern lassen. Aber wer übernimmt diese Arbeit? Und diese Schattenseiten des Booms, das ist das, was einen relativ großen Teil der Bevölkerung betrifft.
0: Und wie steht denn das Land wirtschaftlich da? Also Aufschwung, haben Sie schon gesagt, das boomt.
9: Es boomt in dem Sinne, dass es ein Wirtschaftswachstum immer noch gibt.
7: Aber der ist im Vergleich zu den früheren Zahlen relativ niedrig, bei 4 bis 4,5%. Und China hat jetzt im dritten Jahr in Folge Deflation. Erstmals in diesem Jahr hat in seinem Regierungsbericht der Premierminister das auch zugegeben. Also China hat lange nicht zugegeben, dass es eine Deflation hat. Und es zeigt, dass es zwar auf der einen Seite Wirtschaftswachstum gibt, aber dieser eben bei weitem nicht mehr so robust ist wie früher. Und gleichzeitig gibt es trotz Wachstum eine Wirtschaftskrise. Es gibt Überkapazitäten, es gibt Deflation, es gibt die Immobilienkrise und es gibt eine Bevölkerung, die eben kein zu großes Vertrauen in die eigene wirtschaftliche Zukunft zu haben scheint und eben nicht viel konsumiert.
0: Und jetzt haben Sie auch schon die alternde Gesellschaft angesprochen. Wie stellt sich denn China darauf ein oder setzt man deshalb auch so viel auf KI-Roboter? Wie muss man sich das vorstellen?
7: Man setzt genau deswegen so viel auf KI und Roboter, und zwar sowohl in der Produktion, aber auch bei der Frage, wie werden eigentlich ältere Menschen versorgt, wenn sie Pflege brauchen. Wenn Familien inzwischen so aufgestellt sind, dass zwei arbeitende Erwachsene vier Großeltern versorgen müssen und dann vielleicht auch gar keine eigenen Kinder haben. Und das ist eine ganz große Frage. Also gerade die Pflegefrage ist eine, die in China inzwischen sehr groß diskutiert wird und wo man auch die Hoffnung potenziell auf Roboter setzt.
0: Gibt es denn auch noch so ein großes Gefälle zwischen Stadt und Land, also so Megacities, aber natürlich sieht es auf dem Land ja auch ganz anders aus, oder?
7: Das Gefälle gibt es, aber man muss auch ganz klar sagen, das Land in China heute sieht ganz anders aus als vor 10 oder 15 oder 20 Jahren. Also auch auf dem Land hat massive Entwicklung stattgefunden, aber das Gefälle gibt es natürlich schon. Wobei jetzt aus deutscher Perspektive man sagen muss, auch auf dem tiefsten Land hat man in China exzellenten Internetempfang, das, was in Deutschland ja nicht unbedingt der Fall ist. Also auch da, wenn wir an Gefälle denken, ist das Gefälle nicht unbedingt im Technologischen.
0: Wo denn dann?
7: Im Einkommen, also sagen der Verfügbarkeit des Einkommens, in dem auf welche Schulen man seine eigenen Kinder schicken kann, welche gesundheitliche Versorgung man sich leisten kann. Theoretisch gibt es staatliche gesundheitliche Versorgung für alle. Praktisch sind es Kosten, die zu einem großen Teil privat getragen werden müssen. Das ist zum Beispiel, also die ganzen öffentlichen Dienstleistungen.
0: Jetzt hat man ja oft, glaube ich, so ein Bild im Kopf, China ist eben Vorreiter in KI, in Robotik. Ist das denn so oder ist das nur so eine Welt, die wir glauben, dass sie da so Vorreiter sind?
7: Wenn man China mit Europa vergleicht, ist das Niveau der Durchtechnisierung sehr, sehr, sehr hoch. Und das hat damit zu tun, von welchem Punkt aus China gestartet ist. Denn Technologie bietet viele schnelle Lösungen für Alltagsprobleme. Und viele in China sagen, wir können uns die Komplexität von papiergebundenen, papiergetriebenen, langsamen Prozessen gar nicht leisten, weil wir ja aufholen müssen. Und das Beispiel, das ich immer wieder gerne verwende, weil ich danach gefragt werde, ist, stimmt es eigentlich, dass man in Deutschland noch viele Dinge auf Papier macht? Stimmt es eigentlich, dass es in Deutschland noch Faxgeräte gibt? Und da muss man einfach sagen, ein Land, das per se nicht reich ist, kann sich vieles an langsamen, papiergebundenen Prozessen gar nicht leisten. Und deswegen, gerade aus der Optimierung heraus, gab es in China schon sehr, sehr früh diesen Drang, möglichst viel zu technisieren. Ich erinnere mich, ich war mal bei einer Konferenz, wo es um Stadtentwicklung ging und um Smart Mobility, also wie eine Stadt über Technologie, über KI steuern kann, wo zum Beispiel gerade mehr Busse gebraucht werden oder wo gerade mehr Elektrofahrräder gebraucht werden. Und der Stadtentwickler aus China sagte, wir haben gar keine Zeit, das alles so langsam zu planen. Wir müssen sehen, okay, morgens sind da so und so viele Menschen, da brauchen wir Busse hin. Abends sieht es so und so aus. Und um sozusagen diese drängenden gesellschaftlichen Fragen zu beantworten. Dafür wurde sehr früh auf Technologie gesetzt und da gibt es auch eine große Technologieoffenheit. Und ich glaube, die Herausforderungen, die sich zum Beispiel durch KI ergeben, werden in China nicht unbedingt aus der ethischen oder Werteperspektive diskutiert, sondern eher aus der Perspektive der technologischen Lösbarkeit.
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1: Wenige Tage vor einem Spitzentreffen im Kanzleramt mit Gewerkschaften und Arbeitgebern ist die Reformdebatte voll entbrannt. Bundesratspräsident Bovenschulte warnte die Bundesregierung im Spiegel davor, zu hohe Erwartungen zu wecken. Die Aufgabendichte sei viel zu hoch, so der Bremer Bürgermeister. Unsere Gastautorin Kaya Klapser von der Zeit findet, Bovenschulte liege damit richtig.
11: Die Bundesregierung hat sich bis zur Sommerpause deutlich zu viel vorgenommen. Sie hätte schon früher mit den Reformen beginnen sollen, statt erst diverse Kommissionen über Monate tagen zu lassen. Jetzt muss priorisiert werden, auch um nicht zu viele handwerkliche Fehler zu machen. Im Fokus sollte dabei die Reform der gesetzlichen Krankenversicherung stehen. Denn wenn hier nicht schnell gehandelt wird, müssen die Kassenbeiträge zum Jahreswechsel erneut angehoben werden. Das würde Arbeitnehmer und Arbeitgeber stark belasten. Es ist übrigens politisch geschickt, den Begriff Reformen zu verwenden. Er klingt nach Fortschritt, nach Verbesserung. Dabei handelt es sich bei den Plänen zu Gesundheit und Pflege um massive Sparmaßnahmen, die vor allem zu Lasten der Versicherten gehen. Es könnte etwas dauern, bis den Bürgern dieses fragwürdige Label klar wird. Doch die Politik hofft offenbar, dass sie es bis zu den Landtagswahlen im Herbst schon wieder vergessen haben.
1: Meint Kaya Klapsa von der Zeit. Auch die Rhein-Neckar-Zeitung aus Heidelberg schaut speziell auf die von Bundesgesundheitsministerin Warken angestoßene Pflegereform und nennt sie Empörung zu Recht groß.
10: Viel zu sehr ist die Reform auf Einschnitte bei denen getrimmt, die sowieso schon wenig haben. Warum gerade bei Einkommensschwachen sparen, wenn ganze Berufsgruppen noch überhaupt nicht einzahlen? Echte Solidarität sieht anders aus. So wäre, anders als bei der

0: letzten Wochen bereits sind. Schwarz-Rot soll schaffen, was seit Jahrzehnten nicht geschafft wurde. Noch größer scheint die heimliche Hoffnung, dass es dann endlich erledigt ist. Spoiler, beim Reformieren gibt es kein Beendet.
1: Die Rheinzeitung aus Koblenz schreibt, Kanzler Merz strebe einen Konsens mit den Sozialpartnern nur halbherzig an.
0: Er hat Gewerkschafter und Arbeitgeber für kommenden Mittwoch zwar zu einer Gesprächsrunde ins Kanzleramt eingeladen, doch das ist noch lange kein Dialogprozess. Merz meint, für langwierige Verhandlungen keine Zeit mehr zu haben. Die Sozialpartner sollten aber sehr wohl an den weiteren Reformvorbereitungen beteiligt bleiben, so gut es in diesem Jahr eben geht. Denn ohne Unterstützung der Sozialpartner droht dieses Szenario. Die Unternehmen setzen ihre Investitionsverweigerungen fort, die Gewerkschaften sorgen für einen heißen Herbst auf den Straßen.
1: Und das waren unsere Standpunkte, zusammengestellt von Ulrike Ufer.

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1: Um 3 Uhr mit Katja Kindermann. Der Konflikt zwischen dem Iran und Israel droht wieder zu eskalieren. Nach den neuen iranischen Raketenangriffen auf Israel hat der israelische Armeechef eine harte Reaktion angekündigt, sobald dafür grünes Licht erteilt werde. Aus der Nachrichtenredaktion Nele Hüpper.
2: Widerstand gegen mögliche neue israelische Angriffe auf den Iran kommt von US-Präsident Trump. So sagte er dem Nachrichtenportal Axios, die USA und der Iran seien auf dem Weg zu einem guten Abkommen. Er wolle nicht, dass das wegen aktueller Ereignisse scheitere. Der Iran hatte gestern erstmals seit Beginn der Waffenruhe Anfang April wieder Raketen auf Israel abgefeuert. Eine Frau wurde verletzt. Das Regime in Teheran bezeichnete den Angriff als Warnung nach israelischen Luftangriffen auf südliche Vororte der libanesischen Hauptstadt Beirut.
1: In London haben gestern Abend der britische Premierminister Starmer, Kanzler Merz und Frankreichs Präsident Macron mit dem ukrainischen Präsidenten Zelensky beraten. Danach riefen sie den russischen Staatschef Putin auf, Verhandlungen über ein Ende des Kriegs zu führen. An den Verhandlungen müssten auch die USA und Europa aktiv beteiligt werden, hieß es in einer gemeinsamen Erklärung. In der Erklärung werden auch mehrere Voraussetzungen für einen dauerhaften Frieden formuliert, zum Beispiel umfassende Sicherheitsgarantien für die Ukraine. Nach dem Einsturz eines Hauses in Görlitz in Sachsen vor knapp drei Wochen ermittelt die Polizei gegen zwei Männer. Sie sitzen im Zusammenhang mit anderen Straftaten in Untersuchungshaft. Sie stehen im Verdacht, sich in dem Haus befunden und dort Rohrleitungen beschädigt oder manipuliert zu haben. Laut Polizei waren sie offenbar auf der Suche nach Gegenständen, die sie zu Geld machen können. Bei dem Einsturz waren drei Menschen ums Leben gekommen. Tennisprofi Alexander Zverev hat seinen ersten Grand-Slam-Titel gewonnen. Der Hamburger bezwang im Finale der French Open in Paris den Italiener Flavio Cobolli in 5 Sätzen. Aus der Sportredaktion Hendrik Lückhoff.
3: Im Moment des Sieges fiel Zverev auf den Rücken, auf den roten Sand. Die Tränen schossen ihm in die Augen. Das Ziel endlich erreicht. Und es war harte Arbeit im Finale. Den ersten Satz holte sich Zverev mit 6:1. Danach verlor er aber seine Souveränität. Cobolli wurde stärker und gewann auch Satz 2. Durchgang 3 ging dann wieder an Zverev. Den vierten verlor er dramatisch im Tiebreak. Trotzdem behielt der Hamburger im entscheidenden 5. Satz die Nerven, zog schnell davon und verwandelte nach über 4 Stunden seinen 2. Matchball. Der Traum vom Grand Slam Titel ist wahr geworden für Alexander Zverev.
1: Das waren die Nachrichten. Das Wetter in Deutschland: tagsüber heiter bis wolkig, im Südosten mehr Sonne. Von Westen einzelne Schauer oder Gewitter, Höchstwerte 20 bis 28 Grad. Am Dienstag zeitweise Schauer und Gewitter, später freundliche Abschnitte. Die Temperaturen liegen dann bei 15 bis 22 Grad. Die Zeit: es ist jetzt 3 Uhr und 3 Minuten.
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4: A111 Charlottenburg, Dreieck Oranienburg. Der Tunnel Flughafen Tegel ist wegen Bauarbeiten in beiden Richtungen bis ca. 5 Uhr gesperrt. Und die Dauersperrung A565 Bonn-Meckenheim. Da ist die Fahrbahn zwischen Bonn-Beuel und Auerberg in beiden Richtungen wegen der defekten Bonner Nordbrücke gesperrt. Das war's vom Verkehr. Ihnen eine gute und freie Fahrt.
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0: Wie immer vom Norddeutschen Rundfunk in Hamburg. Mit uns kommen Sie gut informiert bis 6 Uhr durch diese Nacht. Im Studio ist heute Detlef Karg. Das ist ein Vorschlag, der kaum mehr polarisieren könnte, nämlich der von Arbeitsministerin Baas, dass Beamte vielleicht auch in die gesetzliche Rentenversicherung einzahlen sollen, auch wenn sie das in einem Satz nur nebenbei erwähnt hatte. Ökonomisch ist das umstritten, denn mit mehr Beitragszahlern entstehen auch für sie mehr Rentenansprüche. Wie sehen das die Beamten? Vermutlich eher kritisch. Im ARD-Fernsehen ist Jan-Peter Bartels der Frage nachgegangen.
1: Wir Beamte halten den Staat am Laufen, sagt Matthias Schrader aus Hannover. Ohne gehe es nicht. Umso mehr ärgert er sich, wenn er der Sozialministerin zuhört.
2: Ich glaube, wir müssen die Rente reformieren. Wir brauchen auch die Zielvorstellung, dass wir ein System bauen, wo wirklich am Ende alle mal einzahlen. Egal, ob selbstständig, Beamte.
1: Der deutsche Beamte. Beflissen und beneidet. Der Staat braucht seine Beamten und revanchiert sich dafür. Im Ruhestand bekommen sie bis zu 71,75% ihres letzten Gehalts. Die Beamtenpension liegt durchschnittlich bei 3.416 Euro pro Monat. Auf 1.154 Euro kommt die durchschnittliche Altersrente. Hohe Pension findet Matthias Schrader richtig.
3: Dieses Dienst- und Treueverhältnis ist keine Einbahnstraße. Die beamteten Kolleginnen und Kollegen verzichten ja auch auf einen Teil ihrer Grundrechte. Beispielsweise gibt es ein Streikverbot für Beamtinnen und Beamte.
1: Noch bis vor kurzem hörte er von der SPD auch andere Töne. Beamte in die Rente, dazu hatte Ex-Kanzler Scholz eine klare Meinung.
4: Also man kann sagen, das wäre über viele Jahrzehnte eine finanzielle und fiskalische Katastrophe.
1: Doch das Klima ist rauer geworden. Verteilungsgerechtigkeit ist ein Thema auf der Straße. Der Staat muss sparen, es geht um Verzicht. Das greift auch die Wirtschaftsweise Monika Schnitze auf. Beamte jetzt in die gesetzliche Rente einzubeziehen, das spare zwar kein Geld, sagt die Expertin, sei aber gerechter.
5: Es bedeutet zunächst einmal, dass man alle Reformen, die man jetzt von der gesetzlichen Rentenversicherung erwartet und verlangen muss, dass die eins zu eins auch auf Beamten, Beamtinnen übertragen werden. Das war bisher nicht immer der Fall. Das ist ungerecht. Das muss sich ändern. Der zweite wichtige Grund, warum man das System ändern sollte, ist, weil durch die Beamtenpensionen dem Staat letztlich implizite Schulden entstehen.
1: Der deutsche Beamte. Treu und zu teuer? Bindet man ihn in die gesetzliche Rente ein, müsste der Staat wohl viele Milliarden Euro extra zahlen. Denn er muss die Beamten auch im Ruhestand gut entlohnen, so will es das sogenannte Alimentationsprinzip, geschützt vom Grundgesetz. Das macht den Vorschlag teuer, besonders für Länder und Kommunen, wo rund 80% der Beamten arbeiten. Bayern deswegen sehr kritisch und viele andere Länderfinanzminister vorsichtig.
0: Soweit der Bericht von Peter Bartels im ARD-Fernsehen. Viele Reformen stehen also in Deutschland an. Dabei steht die Bundesregierung immer im Fokus. Aber Gesetzesvorschläge müssen ja zunächst den Bundestag passieren. Werden sie dann dort beschlossen, ist ein Großteil zustimmungspflichtig im Bundesrat, also der Vertretung der Länder. Viele Gesetze werden auf diesem langen Weg stark verändert. Je nachdem, wie stark die Länder betroffen sind, können Sie Gesetze auch ablehnen, wie jüngst den sogenannten Entlastungsbeitrag wegen hoher Benzinpreise. Wir erinnern uns. Im ARD-Bericht aus Berlin hat mein Kollege Matthias Deiß über die Reformvorhaben mit Berlins regierendem Bürgermeister Kai Wegner gesprochen und ihn zunächst gefragt, was er vom geplanten Gipfel im Kanzleramt mit Arbeitgebern und Gewerkschaften hält.
6: Wie immer gibt es Vor- und Nachteile bei jedem Konzept und insofern muss man das richtig abwägen. Wir haben ja jetzt eine Kommission, die gerade tagt und in wenigen Tagen sicherlich einen Vorschlag vorlegen wird. Für mich persönlich und für viele in der SPD sind all diese Fragen Gerechtigkeitsfragen. Und dass wir sowohl wie die Krankenversicherung, die Pflegeversicherung, auch bei der Rente gucken müssen, dass wir am Ende ein System bekommen, wo meines Erachtens alle nach ihrer Leistungsfähigkeit wirklich einzahlen, das wäre eine Vision, die hat Übergänge. da gibt es Vertrauensschutz. Aber das ist ein Momentum, was man nutzen könnte. Und dafür sprechen wir uns aus. Das gilt im Übrigen nicht nur für Beamtinnen und Beamte, sondern es geht auch für Abgeordnete, es geht für Selbstständige. Am Ende ein System, was tatsächlich solidarisch finanziert ist.
7: Wir sind jetzt beim Punkt Beamte. Und da hat die Parteivorsitzende gerade selber gesagt, damit das realistisch ist, müssen am Ende auch die Länder mitmachen. Alle müssten da zustimmen. Das bedeutet aber im Moment ja Milliarden mehr Ausgaben, auch für die Länder, die die Beamten eben zahlen. Wie würden Sie das denn kompensieren, damit die Länder mitmachen?
6: Na, die Länder haben jetzt natürlich auch schon Pensionslasten. Teilweise kommen sie an die Grenzen, weil die Rückstellungen dafür nicht ausreichend gebildet worden sind. Insofern gibt es bei allen auch Vor- und Nachteile, sowohl für die Länder wie auch für den Bund. Aber insgesamt finde ich es wichtig, dass wir die Kraft haben, wirklich mal über den Tellerrand der Alltagspolitik zu denken. Und ich hoffe sehr, dass diese Kommission wirklich einvernehmlich etwas vorschlägt. Denn umso größer ist die Wahrscheinlichkeit, dass wir tatsächlich auch etwas Großes tatsächlich umsetzen.
7: Da macht jetzt die DGB-Chefin Fahimi am Wochenende einen neuen Vorschlag. Sagt, es sollte eine verpflichtende Betriebsrente für alle geben als zusätzliche Altersversorgung. Da sollen die Arbeitgeber einzahlen, aber Arbeitnehmer auch. Ist das ein guter Vorschlag?
6: Auch das ist ein Vorschlag, der auf den Tisch gehört. Ich gehe auch davon aus, dass die Kommission sich damit beschäftigt. Das ist ein Vorschlag, der meines Erachtens in die richtige Richtung geht. Aber ein Punkt muss man immer wieder sagen. Die gesetzliche Rente ist die Basis, ist die Grundlage für alles. Man kann daneben nicht willkürlich andere Dinge anschaffen, weil das wird nicht funktionieren am Ende.
7: Jetzt hat der Beamte im Alltag, Sie im Beitrag, Sie haben es ja gehört, einen eigenen Vorschlag gemacht, weil er sagt, geht da bitte nicht ran für uns Beamte. Er sagt, macht doch künftig einfach weniger Beamte und mehr Angestellte. Ist dieser Vorschlag nicht vielleicht eher umsetzbar?
6: Auch dieser Vorschlag gehört dazu. Ich glaube schon, dass wir uns die Frage stellen müssen, das Berufsbeamtentum hat eine lange Tradition, aber ist es sachgerecht, es tatsächlich so auszuüben, wie wir es augenblicklich machen? Sehr breit. Da glaube ich, brauchen wir prinzipiell auch eine Fokussierung auf notwendige Bereiche. Aber der eine Vorschlag ersetzt nicht den anderen. Insofern gehören sie alle auf die Tagesordnung.
7: Jetzt haben wir lange über die gesetzliche Rente für Beamte gesprochen. Ganz kurz noch, richtig gut versorgt sind ja auch Bundestagsabgeordnete. Sollen die Ihrer Meinung nach künftig auch in die gesetzliche Rente einzahlen?
6: Das habe ich eben schon gesagt. Ich glaube, dass die Abgeordneten auch natürlich da einzahlen müssen. Wir haben, ich finde nach wie vor, einen festen Grundsatz, den müssten wir leben, dass in all diese Systeme alle nach ihrer Leistungsfähigkeit einzahlen, nicht nur bei der Rente, sondern auch gerade bei Pflege und Gesundheit.
0: Und Sie haben es vielleicht gehört, das war Matthias Mirsch, Fraktionsvorsitzender der SPD im Bundestag und nicht Kai Wegner. Da lag mir einmal aus einem technischen Fehler heraus eine falsche Moderation vor. Dafür bitten wir um Entschuldigung. Wir kommen noch einmal zum Thema Reformen. Wie gesagt, die stehen in Deutschland an. Die Bundesregierung steht dabei im Zentrum der Berichterstattung. Aber die Gesetze müssen ja dann den Bundestag passieren, werden dann dort beschlossen. Und danach geht oft vieles in den Bundesrat und kann dort auch abgelehnt werden. Im ARD-Bericht aus Berlin hat mein Kollege Matthias Deiß über die Reformvorhaben mit Berlins regierendem Bürgermeister Kai Wegner gesprochen und ihn zunächst gefragt, was er vom geplanten Gipfel im Kanzleramt in dieser Woche mit den Arbeitgebern und Gewerkschaften hält.
8: Ich glaube, das Entscheidende ist, dass wir jetzt wirklich zu Ergebnissen kommen. Wir diskutieren sehr viel zurzeit auf Bundesebene und die Menschen erwarten jetzt Ergebnisse. Sie sind verunsichert. Sie wollen wissen, wie es weitergeht und deswegen brauchen wir jetzt Lösungen. Ich begrüße übrigens sehr, dass die Wirtschaft und die Gewerkschaften mit dabei sind, denn ich glaube, bei diesem Reformvorhaben brauchen wir eine nationale Kraftanstrengung. Alle gemeinsam, um auch das Vertrauen der Menschen dafür zu gewinnen und deswegen erwarte ich jetzt Ergebnisse, aber nicht zulasten der Länder.
7: Das heißt aber, zu den Ländern kommen wir gleich noch. Sie würden auch sagen, bitte vor der Sommerpause doch, denn wir haben vom SPD-Fraktionsvorsitzenden gehört im Deutschen Bundestag, wenn das noch länger dauert, sei jetzt auch kein Beinbruch.
8: Ich glaube, es wäre schon gut, wenn es vor der Sommerpause passieren würde. Ich glaube, der Druck ist groß, weil die Menschen wollen auch Antworten. Und das spüren wir ja. Wir verlieren gerade Vertrauen in die demokratischen Institutionen, in die demokratischen Parteien, in die demokratische Mitte, weil die Menschen Antworten wollen. Aber wir brauchen gute Antworten. Und wenn es dann ein bisschen länger dauert, dann wäre es so, schöner wäre vor der Sommerpause, ja.
7: Sie haben gerade gesagt, er ist schon angekommen, nicht bitte zulasten der Länder. Jetzt ist der SPD-Vorschlag aber, die Beamten in die Rente mit einzubeziehen, in die gesetzliche, mit großen Belastungen für die Länder verbunden. Ist der Vorschlag damit schon vom Tisch oder geht das, wenn Sie eine richtige Gegenfinanzierung, wo im Moment keine Idee hat, auch Herr Miersch gerade nicht, wenn man die bekommt?
8: Naja, im Koalitionsvertrag ist ja vereinbart, dass wir ein Konnexitätsgesetz schaffen, dass derjenige, der bestellt, auch bezahlt. Ich habe das gerade in Berlin mit den 12 Bezirken gemacht und wir haben ein Konnexitätsgesetz und das erwarte ich auch vom Bund. Wenn der Bund Aufgaben an die Länder überträgt, wenn der Bund die Länder belastet, dann muss er auch für Ausgleich sorgen und deswegen brauchen wir dieses Konnexitätsgesetz auch im Verhältnis zwischen Bund und Ländern, denn die Länder können nicht mehr. Die Länderhaushalte sind wirklich schwer belastet und wir können keine weiteren Belastungen ertragen.
7: Heißt das übersetzt jetzt mal auf die Rente für Beamte nicht, der Vorschlag ist tot, bevor eigentlich richtig gemacht ist?
8: Ja, ehrlicherweise glaube ich auch, dass er nichts bringt. Denn natürlich zahlen dann Beamte mit ins Rentensystem ein, aber sie kommen ja auch was raus. Und die Länder müssen den Arbeitgeberanteil zahlen. Ich glaube, wir sollten lieber darüber diskutieren, was sind wirklich hoheitliche Aufgaben, wo brauchen wir Beamtinnen und Beamte und müssen alle Aufgaben, die zurzeit geleistet werden, wirklich von Beamten gemacht werden. Bei hoheitlichen Aufgaben bin ich klar dafür, darüber sollten wir lieber reden.
7: Ich würde Sie gerne noch ansprechen darauf, weil Sie sagen, keine Mehrbelastung für die Länder. Alle sollen ja bei diesem Reformpaket ein bisschen auch, ich sag mal, ihren Beitrag leisten. Warum sind die Länder davon immer ausgenommen?
8: Die Länder haben in den letzten Jahren viele Aufgaben des Bundes übernommen, gerade bei der Sozialgesetzgebung. Die Sozialausgaben steigen in den Ländern ganz massiv. Und das waren viele Beschlüsse des Bundes, die wir auch teilweise mitgetragen haben als Länder, ja. Aber jetzt sind wir an der Belastungsgrenze angekommen. Wir können keine zusätzlichen Aufgaben mehr übernehmen. Wir können keine finanziellen Belastungen mehr tragen. Und das muss die Bundesregierung wissen. Und deswegen haben wir uns ja auch mit dem Bundeskanzler, mit der Bundesregierung darüber ausgetauscht, wie wir ein Konnexitätsprinzip hinbekommen, dass derjenige, der bestellt, auch bezahlt. Und das können nicht immer die Länder sein.
7: Hinter den Kulissen hören wir, wird ja viel jetzt über Maßnahmen gesprochen. Es wird verhandelt. Es geht auch um Gegenfinanzierung. Wenn man zum Beispiel bei der Einkommensteuer entlastet, was ja bis jetzt das Ziel dieser Koalition ist, da heißt es jetzt, vielleicht muss man so ein bisschen an der Mehrwertsteuerschraube drehen. Die würde ja alle gleichermaßen treffen. Wie stehen Sie einem solchen Vorschlag gegenüber?
8: Ich halte davon gar nichts. Die Mehrwertsteuer zu erhöhen, gerade in diesen Zeiten, wo viele Menschen, gerade auch die Mitte der Gesellschaft, die Leistungsträger, die morgens aufstehen, Steuern zahlen, arbeiten gehen, Familien, Kinder erziehen, sich ehrenamtlich vielleicht sogar engagieren, die mittlerweile nicht mehr wissen, wie sie ihren Wocheneinkauf machen können im Supermarkt. Und deswegen eine Mehrwertsteuer zu erhöhen, ist, glaube ich, genau das falsche Signal. Die Menschen in Deutschland brauchen Entlastung. Das Leben ist immer teurer geworden, nicht nur an der Tankstelle, auch im Supermarkt, auch bei den Mieten. Und deswegen erwarten die Menschen Entlastung. Und ich glaube, das muss das Gebot der Stunde sein.
0: Sagt Kai Wegner, der regierende Bürgermeister von Berlin, im ARD-Bericht.
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0: Nichts ging mehr gestern in den Straßen von Madrid, zumindest im Stadtzentrum. Papst Leo XIV. Ist auf Spanienreise und hat eine große Messe unter freiem Himmel gefeiert, die viele Gläubige anzog. So viele, dass die Zugänge schließlich gesperrt werden mussten. Für den ersten Amerikaner auf dem Heiligen Stuhl markiert dieses Ereignis die größte Messe seit seiner Wahl im Mai letzten Jahres. Der Jubel war groß, wie unsere Reporterin Lisa Weiß schildert.
10: Mehr als 1 Million Menschen auf der Plaza de Cibeles in Madrid, auf den Straßen der Stadt, sie alle wollen den Papst sehen. Und Papst Leo XIV. Fährt schon vor der Messe mit dem Papamobil durch die Gläubigen, winkt, segnet Beats. Wir sind die Jugend des Papstes. Das hört man immer wieder. Es sind viele jüngere Menschen in der Menge. Viele davon dürften schon am Vorabend bei der Gebetswache mit dem Papst für die Jugend gewesen sein. Dann trifft Leo an der Plaza de Cibeles ein. Die Messe beginnt. Leo spricht in seiner Predigt die große Fronleichnamsprozession an, die nach der Messe folgen wird. In Spanien wird Fronleichnam am Sonntag gefeiert, nicht am Donnerstag wie in Deutschland. Der Christus, der in der Monstranz, also dem Gefäß mit dem Leib Christi, durch die Straßen ziehe, der sei derselbe, der sich mit den Armen, den Niedergeschlagenen, den Einsamen und den Hilflosen identifiziere. und fügt hinzu, es sei kein Zufall, dass in Spanien die Kirche seit Jahren das Fronleichnamsfest mit dem Tag der Nächstenliebe verbinde. Es geht nicht nur darum, die Monstranz hinauszutragen, sondern darum, dass wir uns selbst aus dem Egoismus, der Gleichgültigkeit und einem bequemen, privaten Glauben herausführen lassen, um auf seine Einladung zur Umkehr zu antworten, unsere Sichtweise zu ändern und seine Gegenwart anzunehmen, die uns verwandelt und zu Baumeistern einer neuen Welt macht. Und dann gibt er dem Spanien von heute und dem von morgen noch einen päpstlichen Rat. Die Religiosität, die dieses Land seit Jahrhunderten belebe, solle kein Museum der Vergangenheit sein, das man besucht, sagt der Papst, sondern eine Schule des Glaubens, von der man auch heute zehren könne. Eine Schule, in der wir lernen, dass Gott wirklich gegenwärtig ist und dass auch wir berufen sind, in den Situationen und Herausforderungen der Gesellschaft präsent zu sein, nicht zu fliehen, sondern uns persönlich für den Aufbau des Gemeinwohls einzusetzen. Nach der Messe führt Papst Leo dann die große Fronleichnamsprozession an. Wird nach alter Tradition eine geweihte Hostie, also der Leib Christi, in einem verzierten Gefäß, also eben der Monstranz, durch die Straßen getragen. Den ganzen Weg entlang Blumenteppiche und Blumenschmuck aus gelben und weißen Nelken, etwa 30.000 Blumen sollen es sein. Gelb und weiß, das sind die Farben des Vatikans. Es ist ein beeindruckendes Schauspiel und die Gläubigen sind entsprechend begeistert. Es ist wirklich sehr bewegend, ein historischer Moment, diese Einheit von Menschen aus ganz Spanien, die hierher gekommen sind. Ich glaube, dass es wichtig ist, dass man sieht, dass alle Katholiken vereint sind. Das ist sehr aufregend, das ist schon der dritte Papst, den ich in meinem Leben sehe. Johannes Paul, als kleines Kind in Venezuela, er hat mich berührt, er hat mein Leben ein bisschen geprägt. Dann habe ich Benedikt im Vatikan gesehen und jetzt war es sehr besonders für mich, Leo den 14. zu sehen. Dass er nach Spanien gekommen ist, ist eine Freude und eine Hilfe für alle jungen Menschen, die hier leben. Wir spüren, dass wir nicht allein sind. Es wird nicht das letzte Mal auf dieser Reise sein, dass die Menschen in Spanien dem Papst nahe kommen können. Auch in Barcelona, Gran Canaria und Tenerife sind Großveranstaltungen und Messen geplant.
0: Soweit der Bericht von Lisa Weiß aus Madrid. 3 Wochen ist es her, dass in Görlitz ein Gründerzeithaus einstürzte nach einer heftigen Explosion. 3 Tote wurden geborgen. Die Suche nach ihnen war sehr schwierig und aufwendig. Ebenso die Ermittlungen nach der Ursache des Unglücks. Mittlerweile aber scheint die Polizei einen Verdacht zu haben. Buntmetalldiebe, also Leute, die vielleicht Kupferrohre klauen wollten, könnten für den Hauseinsturz verantwortlich sein. Festgenommen wurden ein Pole und ein Afghane. Tim Deisinger berichtet.
11: Dass der Hauseinsturz offenbar durch eine Gasexplosion ausgelöst wurde, war relativ schnell klar. Ausströmendes Gas verzögerte denn auch die Suche nach den 3 Menschen, die in den Trümmern vermutet wurden. 2 rumänische Touristinnen und ein Mann mit bulgarischer und deutscher Staatsangehörigkeit. Erst 3 Tage später konnten sie nur noch tot geborgen werden. Mittlerweile konzentriert die Polizei ihre Ermittlungen auf 2 Männer. Sie sitzen derzeit im Zusammenhang mit anderen möglichen Straftaten in Untersuchungshaft. Der erste Polizeihauptkommissar Kai Siebenäuger bestätigte das der MDR-Sendung Kripo Live.
12: Diese stehen im Verdacht, sich im Einsturzhaus befunden zu haben und dort Rohrleitungen beschädigt oder gar manipuliert zu haben.
11: Laut Polizei ging es den Tatverdächtigen schlicht darum, Dinge zu stehlen, die sie später irgendwie hätten zu Geld machen können. Kai Siebenäuger erklärt den Hintergrund einer solchen Vermutung.
12: Ja, nach aktuellem Kenntnisstand befanden sich beide Tatverdächtige einzeln oder gemeinsam am Tattag, am Nachmittag im Bereich von Görlitz und insbesondere von der James-von-Moltke-Straße. Sie waren auf der Suche nach Stehlwerten gut, insbesondere Fahrräder, Schrott bzw. auch Kupferleitungen. Bundmetall.
11: Allerdings liegen die möglicherweise entscheidenden Momente des Ereignisses noch immer eher im Dunkeln.
12: Es kam dann so, dass sie schließlich an der James-von-Moltke-Straße 21 ins Haus gelangten. Und was dann dort genau passierte, das ist Gegenstand der weiteren Ermittlungen.
11: Die Tatverdächtigen sind ein 27-jähriger Pole und ein 33-jähriger Afghane. Zu ihnen bittet die Polizei die Bevölkerung um Hinweise. Kai Siebenäuger nennt ein paar Anhaltspunkte.
12: Für die Kriminalpolizei ist es ganz wichtig zu erfahren, wer war am Tattag am 18. Mai 2026 in der Zeit von 13 bis 18 Uhr in Görlitz unterwegs, insbesondere an der James-von-Moltke-Straße und im näheren Umfeld. Wer hat die Person gesehen? Wer kann Angaben zu den Personen machen? Beide Personen sollen auffällige dunkle Basecaps getragen haben.
11: Die Polizei setzt vor allem darauf, dass Görlitzer, aber auch Touristen Fotos oder Videoaufnahmen zur Verfügung stellen können, auf denen die Tatverdächtigen zu sehen sind.
0: Tim Deisinger informierte.
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0: Heute vor 140 Jahren entwickelte der spätere Pionier industrieller Lebensmittelproduktion Julius Maggi seine gleichnamige Suppenwürze. Der Stichtag von Axel Rowoldt.
13: Erstaunlich ist ja, dass es Maggi in jedem Supermarkt gibt. Dabei hören sich die Inhaltsstoffe an wie etwas aus der Apotheke.
14: Dinatriuminosinat, Dinatriumgyanilat, Salz oder Schwefelsäure und Natronlauge.
13: Deftig. Aber nun, das Gewürzgebräu gilt nicht als Gefahrgut, sondern als gut. Gut für alle Fälle von faden Speisen, die dank ein paar Tröpfchen Maggi nach was schmecken. Häufig nach Maggi.
14: Das wissen selbst die Kinderlein, mit Würze wird die Suppe fein. Drum holt das Gretchen munter die Maggi-Flasch herunter.
13: Kantig, braun, mit gelbem Etikett und roter Schrift und rotem Deckel. Unverkennbar Maggi. Eigentlich müsste das Ganze Maggi ausgesprochen werden, italienisch. Denn Julius Maggi, Maggi, ist zwar in der Schweiz geboren, aber als Kind eines italienischen Einwanderers. Julius Maggis Jugend verläuft, sagen wir mal, gemischt. Schulwechsel, die Kaufmannslehre abgebrochen, schließlich landet er im väterlichen Mühlenbetrieb. In einer Zeit, da die Industrialisierung die Arbeitswelt revolutioniert. Frauen stehen nicht mehr nur am Herd, sondern in der Fabrik. Julius Maggi erkennt, neue Produkte müssen her. Aus Erbsen, Bohnen, Linsen komponiert er den Prototyp der Tütensuppe, die leider nach nichts schmeckt. Er tüftelt weiter in der Suppenküche, bis die Maggi-Würze in den Kesseln blubbert. Ihr Aroma erinnert an Liebstöckel, fortan auch Maggi-Kraut genannt, obwohl es in Maggi gar nicht vorkommt. Egal, aus der Schweiz zieht das Unternehmen ins benachbarte Singen in Baden, noch heute als Maggi-Stadt bekannt.
15: Macher muss alles sein, Hausfrauen lasst es euch sagen.
13: Mindestens so unverwechselbar wie die torffarbene Tinktur selbst ist die Maggi-Reklame. In den Anfangsjahren ist dafür einer zuständig, der später mit skandalösen Theaterstücken Furore macht. Frank Wedekind, der mit dem Frühlingserwachen. Dutzende Maggi-Verse schreibt er.
14: Wo sich Mann und Weib verbindet, keimen Glück und Seligkeit. Alles Wohl beruht auf Paarung. Wie dem Leben Poesie. Fehle Maggis Speisewürze nie.
13: Die wird als Grundstein eines üppigen Fastfood-Sortiments zum globalen Erfolg und stets zielgruppenkonform beworben. Im Senegal etwa so.
14: Koch mit Maggi, dann will er keine Zweitfrau mehr.
13: Mahlzeit. Erfunden hat die ominöse Würze der spätere Lebensmittelmogul Julius Maggi oder Maggi am 8. Juni 1886. Heute vor 140 Jahren.
0: Das war ein gut gewürzter Stichtag von Axel Rowoldt.
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16: Mit Moritz Kühn und Alexander dem ganz Großen. Der deutsche Tennisprofi Alexander Zverev hat sich im Alter von 29 Jahren seinen Lebenstraum erfüllt. Der erste Grand-Slam-Sieg, eingetütet bei den French Open in Paris. Um circa 7:45 verwandelte die deutsche Nummer 1 seinen Matchball gegen den Italiener Cobolli vor den Augen unseres Reporters Guido Ringel.
17: Und dann der Lob von Cobolli. Zverev geht ihm nochmal hinterher. Über Kopf. Ist der Italiener in der Lage? Nein! Er schlägt ihn ins Aus! Und damit ist Zverev, French Open-Sieger 2026. Natürlich plumpst er in den Sand von Paris. Er weint mit den Händen vorm Gesicht. Man kann es erkennen, wie die Tränen rollen. Er wälzt sich, er will sich eingraben in diesen Sand von Paris, den er immer schon geliebt hat und den er jetzt nie wieder hergeben will.
16: Endlich hat es geklappt. Endlich Grand-Slam-Sieger. Im Finale immer die Nerven behalten, auch nach dem verlorenen vierten Satz im Tiebreak. Im entscheidenden fünften Durchgang zurückgeschlagen und diesen dann am Ende mit 6:1 gewonnen. Damit ist er der erste deutsche Tennisspieler seit Boris Becker 1996, der einen Grand-Slam-Titel holt.
18: Ich fand, dass ich die letzten zwei Wochen meine Emotionen sehr, sehr gut gemanagt habe und heute halt nicht richtig gut. Ich war heute viel nervöser. Ich habe ja mehr Up and Downs gehabt als die Tage davor. Ich bin auch ein Mensch, also es ist normal, diese Höhen und Tiefen zu haben und es ist halt wichtig, dass man am Ende dann doch sich unter Kontrolle hat und die wichtigen Momente gut Distanz zeigen kann.
16: Sagt Alexander Zverev nach seinem ersten Grand-Slam-Titel. Der Pokal bekommt sicherlich einen besonderen Platz zu Hause in Monaco. Apropos Monaco, dort war am Wochenende die Motorsport-Königsklasse zu Gast und der schnellste beim sechsten Saisonrennen dieser Formel-1-Saison war der WM-Gesamtführende Kimi Antonelli. Achim Scheu mit mehr Infos.
19: Nach 68 von 78 Runden die Rennunterbrechung, der Asphalt kurz nach der Start-Zielgeraden hatte sich gelöst. Nach etwas mehr als 30 Minuten Pause ging es dann weiter. Der Restart ging wieder an Kimi Antonelli im Mercedes, der auch vor der Unterbrechung das Rennen offensichtlich locker von der Pole-Position weg dominiert hatte und schlussendlich im sechsten Saisonrennen sich den fünften Sieg holte. Neben ihm bei der Champagnerdusche auf dem Podium Ferrari-Pilot Lewis Hamilton als Zweitplatzierter. Ausgeschieden hingegen Max Verstappen direkt beim Start, Weltmeister Lando Norris und auch Lokalmatador Charles Leclerc. Der einzige Deutsche im Fahrerfeld, Nico Hülkenberg im Audi, wurde 14. in diesem am Ende recht chaotischen Rennen in Monaco.
16: Und weiter geht's schon am kommenden Wochenende in Barcelona. Wir machen weiter mit den deutschen 3x3-Basketballern, die bei der WM Silber geholt haben. Im Finale gab's eine 15:20 Niederlage gegen Lettland. Keinen Grund zum Jubeln beim Diamond League Meeting in Stockholm hatte Stabhochsprung-Weltrekordhalter Armand Duplantis. Der Schwede stand erstmals nach fast 3 Jahren in einem Wettkampf nicht ganz oben auf dem Treppchen. Irina Gneb.
20: Der Stabhochsprung-Olympiasieger musste sich mit für ihn indiskutablen 5,80 Meter dem Australier Curtis Marshall geschlagen geben. Bei den deutschen Leichtathleten gab es knapp 2 Monate vor den Europameisterschaften in Birmingham Licht und Schatten. Weitspringerin Malaika Mihambo kam mit 6,70 Meter nicht an ihre Saisonbestleistung heran und wurde Sechster. Auch Kugelstoß-Olympiasiegerin Yemesi Mabri zog eine gemischte Bilanz. Mit Platz 5 sei sie zufrieden, nicht aber mit ihrer weiter. Einen gelungenen Auftritt feierten dagegen die Hindernisläufer Lea Meyer und Karl Bebendorf. Die frühere Vize-Europameisterin wurde gute Fünfte. Bebendorf kam als Siebter ins Ziel. Beide knackten die EM-Norm.
16: Und zum Schluss noch diese Meldung vom Fußball. Der dänische Nationalspieler Christian Eriksen ist erneut auf dem Spielfeld zusammengebrochen. 5 Jahre nach seinem Herzstillstand bei der Europameisterschaft sagte er nun während eines Länderspiels gegen die Ukraine zusammen und war kurz bewusstlos. Die gute Nachricht, er konnte den Rasen dank Herzschrittmacher zu Fuß verlassen. Ihm geht es also den Umständen entsprechend gut.
0: Moritz Kühn war das mit dem Sport.
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21: Um 3.31 Uhr mit Katja Kindermann. Der Konflikt zwischen dem Iran und Israel droht wieder zu eskalieren. Nach den neuen iranischen Raketenangriffen auf Israel hat der israelische Armeechef eine harte Reaktion angekündigt, sobald dafür grünes Licht erteilt werde. Widerstand gegen mögliche neue israelische Angriffe auf den Iran kommt von US-Präsident Trump. So sagte er dem Nachrichtenportal Axios, die USA und der Iran seien auf dem Weg zu einem guten Abkommen. Er wolle nicht, dass das wegen der aktuellen Ereignisse scheitere. Der Iran hatte gestern erstmals seit Beginn der Waffenruhe Anfang April wieder Raketen auf Israel abgefeuert. Das Regime in Teheran bezeichnete den Angriff als Warnung nach israelischen Luftschlägen auf Vororte der libanesischen Hauptstadt Beirut. Deutschland, Frankreich, Großbritannien und die Ukraine haben Russland zu einer sofortigen Waffenruhe und Verhandlungen über ein Ende des Krieges aufgefordert. In London hatten gestern Abend Kanzler Merz, der britische Premier Starmer und Frankreichs Präsident Macron mit dem ukrainischen Staatschef Selenskyj über die aktuelle Lage gesprochen. Aus der Nachrichtenredaktion Christian Hammer.
2: Nach dem Treffen veröffentlichten die vier eine gemeinsame Erklärung. Darin riefen sie den russischen Präsidenten Putin zum Handeln auf. In der Erklärung formulieren die vier Staats- und Regierungschefs auch mehrere Voraussetzungen für einen so wörtlich gerechten und dauerhaften Frieden. Sie fordern unter anderem umfassende Sicherheitsgarantien für die Ukraine. Die russischen Vermögenswerte sollen so lange eingefroren bleiben, bis Russland seinen Angriffskrieg beendet und die Ukraine für die durch den Krieg verursachten Schäden abfindet. Außerdem sollen die USA und Europa aktiv an möglichen Friedensverhandlungen beteiligt werden.
21: Bei der Parlamentswahl in Armenien hat sich Ministerpräsident Pashinyan schon zum Sieger erklärt. Bislang sind gut ein Fünftel der Wahllokale ausgezählt. Nach Angaben der Wahlkommission liegt Pashinyans pro-westliche Partei Zivilvertrag derzeit mit rund 55% der Stimmen vorn. Der amtierende Regierungschef sprach von einem historischen Sieg. Auf Platz 2 folgt die pro-russische Partei Starkes Armenien mit knapp 22%. Die offiziellen vorläufigen Ergebnisse werden im Laufe des Tages erwartet. Nach einem schweren Erdbeben vor der Südküste der Philippinen gibt es eine Tsunami-Warnung. US-Experten warnen vor möglichen Tsunami-Wellen in den kommenden Stunden an den Küsten der Philippinen, Indonesiens, Palaus, Taiwans und Papua-Neuguineas. Auch Japan hat eine Warnung herausgegeben. Das Erdbeben hatte eine Stärke von 7,8. Nach US-Angaben ereignete sich das Beben vor der zweitgrößten philippinischen Insel Mindanao in 35 Kilometern Tiefe. Und das Wetter in Deutschland. Tagsüber heiter bis wolkig, im Südosten mehr Sonne. Von Westen einzelne Schauer oder Gewitter, Höchstwerte 20 bis 28 Grad. Am Dienstag zeitweise Schauer und Gewitter, später freundliche Abschnitte, 15 bis 22 Grad. Und am Mittwoch ein paar Schauer, teils Gewitter, auch heitere Phasen, 15 bis 21 Grad. Das waren die Nachrichten.
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22: Und zurzeit liegen uns keine aktuellen Meldungen vor. Ihnen eine gute und sichere Fahrt.
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22: Mit Detlef Karg im Studio. Willkommen. Wir hören es sehr oft. Derzeit zählt in der Weltpolitik das Recht des Stärkeren. Machtblöcke haben sich herauskristallisiert. Die Frage ist, wo Europa dabei bleibt. Die Zeiten, in denen sich westliche Bündnispartner aufeinander verlassen konnten, die scheinen derzeit vorüber. Meine Kollegin Sabina Mattei hat darüber etwa 20 Minuten lang mit dem Verhaltensökonomen Matthias Sutter vom Max-Planck-Institut in Bonn über dieses Thema gesprochen und ihn zunächst gefragt, ob Vertrauen und Kooperation unabdingbar miteinander zusammenhängen.
23: Also das Wort unabdingbar würde ich vermutlich streichen, aber beides hängt sehr, sehr wichtig zusammen. Kooperation funktioniert in ganz vielen Situationen, vor allem deswegen, weil man darauf vertraut oder auch erwartet, dass es eine andere Person in einem Team auch tut. Über diesen Kanal hängen beide Aspekte zusammen.
24: Wenn nun international das Recht des Stärkeren gilt, also das Gegenteil von Kooperation, wie ich vermute, was heißt das denn dann für das Grundvertrauen in internationale Beziehungen?
23: Kurz gesagt, das ist sehr, sehr schlecht. Ganz einfach, weil wir über Vertrauen Planbarkeit bekommen, über Vertrauen Verlässlichkeit bekommen, über Vertrauen auch Stärke durch Kooperation bekommen. Und wenn jetzt das Recht des Stärkeren durchgesetzt wird von manchen Leuten, dann bedeutet das, dass man Verbindungen, die eigentlich zum Vorteil aller sein könnten, cuttet. Und das ist schlecht.
24: Was ist denn die Folge?
23: Naja, die Folge ist natürlich ein größeres Misstrauen. Die Folge ist, dass wir sehr, sehr viel mehr Anstrengungen wieder brauchen müssen, in der internationalen Politik ins Gespräch miteinander zu kommen, Lösungen zu finden, die für alle tragfähig sind. Und da ist die Haltung, dass der Stärkere ganz einfach sich nimmt, was er gerne hätte, der falsche Weg leider.
24: Führt das dann also zur Aufkündigung der Kooperation?
23: In vielen Fällen ja. Insbesondere ist ganz schlecht, und das wissen wir aus der Kooperationsforschung, wenn jemand mit schlechtem Beispiel vorangeht, dann findet das normalerweise Nachahmer. Und in diesem Fall wird das vermutlich auch so passieren.
24: Aber gibt es denn nicht auch den Gegeneffekt, also dass einige sich enger zusammenschließen?
23: Ja, erfreulicherweise. Also wenn Sie Konkurrenz oder Wettbewerb haben, dann innerhalb einer Gruppe führt das oft zu größerer Kohäsion. Wenn wir Glück haben, ist das eine der Nebenwirkungen der aktuellen transatlantischen Schwierigkeiten, die wir haben, dass die Europäische Union stärker zusammengeht. Im Moment, würde ich sagen, hat auch die Veränderung in Ungarn möglicherweise ein Signal, dass das auch möglich sein wird in den nächsten Jahren, dass es besser läuft. Aber deswegen hätten wir eigentlich nicht die Schwierigkeiten über den Atlantik gebraucht.
24: Dass es im internationalen System, dass das Recht des Stärkeren da wieder so stark ist, das geht einher mit Nullsummendenken. Ja. Das Motto ist dann, dein Gewinn ist mein Verlust. Ja. Geht diese Rechnung tatsächlich immer auf?
23: Nein, eben nicht. Das Leben ist erfreulicherweise ein Positivsummenspiel in den allermeisten Fällen. Natürlich gibt es auch Situationen wie Nullsummenspiele. Aber der entscheidende Punkt ist, sobald sich dieses Nullsummendenken durchsetzt, praktisch versucht man eigentlich nur mehr anderen Leuten was wegzunehmen, weil man glaubt, das wäre die einzige Chance überhaupt, Wohlstand zu bereichern, sich selber besser zu stellen. Das klassische Beispiel aktuell sind die ganzen Handelsstreitigkeiten, die wir haben. Wir wissen seit 200 Jahren, dass alle Parteien davon gewinnen können, wenn wir freien Handel haben. Und jetzt kommt leider Donald Trump daher und sagt, Moment, aber ich mache jetzt da hohe prohibitive Zölle, damit es uns besser geht. Und dabei schadet das sowohl seinen Wählern im Mittleren Westen als auch allen anderen, die am Handel beteiligt sind.
24: Aber ist das vielleicht auch abhängig vom jeweiligen politischen System? Ich stelle diese Frage deswegen, weil Wladimir Putin zum Beispiel immer noch an der Macht ist, seit mehr als 2 Jahrzehnten, obwohl sein Regime Meinungsfreiheit und demokratische Rechte der eigenen Bürger missachtet und auch zum Beispiel einen Krieg führt, nicht den ersten, der das Leben vieler russischer Soldaten kostet. Was mich vermuten lässt, der Schaden ist vielleicht größer, je demokratischer das System ist?
23: Den letzten Gedanken hätte ich nicht ganz so gesehen irgendwie. Also als Volkswehr kann ich jetzt natürlich nichts dazu sagen, warum Putin seit 2 Jahrzehnten an der Macht ist. Aber dahinter steckt natürlich ein Machtapparat, sowas wie auch Unterdrückung von anderen Meinungen. Dahinter steckt klare eine Beschränkung der Pressefreiheit. Logischerweise, wenn Sie Propaganda 20 Jahre lang machen können, dann haben Sie einen Einfluss auf die Meinung der Leute und da können Sie viele Dinge machen, die man eigentlich nicht machen sollte. Und das erklärt zum guten Teil, warum er immer noch dran ist.
24: Ja, und das lenkt mich nun wieder auf die USA, denn Basis dieses Rechts des Stärkeren ist zwar militärische Hardpower, genau wie Putin sie besitzt, aber die USA haben die seit Jahrzehnten auch mit einer enormen Softpower kombiniert. Sie waren Vorbild durch Kultur und Werte. Was sagt Ihnen als Verhaltensökonom diese Kombination?
23: Ja, das ist das, was uns im Moment, glaube ich, so stark überrascht irgendwie, weil wir nach dem Zweiten Weltkrieg in Mitteleuropa im Wesentlichen die USA als Vorbild hatten, im Lebensstil, als auch natürlich haben wir uns darauf verlassen, dass sie unsere Sicherheit regelt und garantiert letztlich. Und das macht die Sache jetzt so eigentlich überraschend, weil wir bis vor wenigen Jahren gedacht haben, einen stabilen Partner im Weißen Haus zu haben. Und seit Donald Trump da herrscht, ist es nicht ganz so stabil leider. Und das, wie wir eingangs gesagt haben, kann das natürlich helfen, dass die EU sich darauf besinnt, okay, was können wir jetzt machen, um selber stärker zu werden? Heißt zum Beispiel den Finanzmarkt zu vertiefen, die Integration da in Europa ist immer noch ausbaufähig. Im Handel auch auf andere Regionen der Welt zu achten, Indien, Mercosur in Südamerika. Also das sind Schritte, die tatsächlich dazu gedacht sind, die doch starke Abhängigkeit von den USA ein kleines bisschen zu mildern, aus dem Grund, weil man eben dieses Vertrauen eigentlich verloren hat über die letzten Jahre, dass die Amerikaner ein stabiler Partner an unserer Seite sind.
24: Herr Professor Sutter, kann man denn verlorenes Vertrauen, egal auf welcher Ebene man es verloren hat, eigentlich zurückbekommen?
23: Ja, allerdings, das ist ein sehr schwieriger Prozess. Grundvoraussetzung ist, dass irgendeine der Parteien wiederum einen Schritt auf die andere zumachen muss und einen Vertrauensvorschuss geben muss. Also das finden wir ganz eindeutig in der verhaltensökonomischen Forschung. Dieser Vertrauensvorschuss ist der entscheidende Punkt. Sehr, sehr viele Menschen, ich würde mal sagen sogar die Mehrheit der Menschen, reagiert auf einen Vertrauensvorschuss mit der Haltung, dass man Ding zurückgeben, zurückzahlen muss. Das ist, weil es eigentlich fürs eigene Image ganz schlecht ist. Ja, da vertraut mir jemand etwas an und ich behalte alles für mich, ziehe den über den Tisch, lass den hängen. Das ist etwas, was für das Selbstbildnis sehr, sehr, sehr, sehr schlecht ist. Das heißt, wenn Sie verlorenes Vertrauen haben, da fällt es natürlich wahnsinnig schwer, dass Sie jetzt nochmal diesen Schritt auf den anderen zutun, aber das ist die einzige Möglichkeit. Denn wenn wir beide in der Ecke stehen bleiben, wenn wir einmal das Vertrauen wechselseitig verloren haben, dann wird es nie mehr aufgebaut werden können.
24: Aber könnte man Vertrauen nicht von Kooperation auch trennen? Sie schreiben ja in Ihrem Buch, Vertrauen sei gesellschaftlich und wirtschaftlich wichtig, aber man kann doch auch alles juristisch regeln.
23: Nein, leider nicht. Lassen Sie mich auf einen ganz wichtigen Punkt kommen, den wir im Buch, Martin Kocher und ich, sehr ausführlich besprechen. Ganz konkret, gehen wir als Beispiel einen Arbeitsvertrag anschauen. Und zwar, Arbeitsverträge sind das, was wir Ökonomen, Verhaltensökonomen auch, als unvollständige Verträge bezeichnen. Also mein erster Vertrag bei der Max-Planck-Gesellschaft war im Wesentlichen so, Sie werden hiermit eingewiesen in die Stelle eines C3-Professors an diesem und jenem Institut irgendwie. Da steht zwar, wann ich anfangen soll, in welcher Funktion ich anfangen soll, und irgendwo steht auch, was ich verdienen würde, aber was nicht da steht, sind die ganz wichtigen Punkte. Also, wie betreue ich Doktoranden? Wie führe ich ein Arbeitsteam? Wie kommuniziere ich unsere Ergebnisse in die Öffentlichkeit? Wie bemühe ich mich, Verständnis zu schaffen, warum Grundlagenforschung wichtig ist? Und so weiter und so fort. Und diese unvollständigen Verträge sind eigentlich ein unglaublich großer Vertrauensvorschuss des Arbeitgebers in einen Arbeitnehmer, jetzt wie mich in diesem einen Beispiel, dass der das schon kann und dass es richtig gut macht. Und darum, wir können viele Dinge wirklich nicht regeln. Und es ist oft sehr viel effizienter, wenn wir es nicht tun. Also ich habe viele Sommer in der Glasfabrik meines Onkels gearbeitet und der hat mir immer wieder gesagt, weißt du Matthias, ich schließe meine Verträge im Wesen mit Handschlag und das war's. Da brauche ich nicht unseren Unternehmensjurist dabei, der Vertragspartner auch nicht. Und in der Regel klappt das auch. Aber richtig, und jetzt komme ich zurück zu Ihrer Ausgangsfrage, er hat auch gesagt, natürlich gibt es manchmal Streitigkeiten und zum Glück haben wir ein einigermaßen verlässliches Rechtssystem, wo wir dann tatsächlich auch mal Rechte einklagen können, wenn es ganz schief geht.
24: Das heißt also, man braucht auch Vertrauen in Institutionen.
23: Ganz unbedingt. Das ist unglaublich wichtig. Also allein das Vertrauen, dass wir Recht, beispielsweise Verträge schließen können und dass, wenn irgendwie was nicht gut läuft, dass wir da eine Rechtsinstitution wie eine Gerichtsbarkeit haben, wo jeder seine Rechte einklagen kann und auch vor dem Recht gleich ist, ist eine ganz unfassbar wichtige Grundlage für persönliches Vertrauen auch. Weil das erleichtert es natürlich. Ich kann im Grunde sehr viel risikofreudiger auf jemanden zugehen und versuchen, mit dieser Person ins Geschäft zu kommen. Zum Beispiel wir beide könnten das sein. Und wir können trotzdem darauf vertrauen, wenn es ganz schief geht, haben wir noch Institutionen, wo wir zumindest unsere Rechte versuchen können, geltend zu machen. Das heißt, beides bedingt sich. Und darum ist es eigentlich so ganz wunderbar, dass wir in einer Gesellschaft leben, wo wir Rechtssicherheit ein ganz, ganz hohes Gut ist.
24: So viel zum Vertrauen. Nochmal zur Kooperation, Kooperativität. Herr Professor Sutter, ist diese Bereitschaft zur Zusammenarbeit dem Menschen eigentlich mitgegeben oder erwirbt er sie sozusagen im Laufe des Lebens?
23: Das ist eine spannende Frage. Es gibt ein paar Forscher auf der Welt, David Rand ist einer davon, die sagen, praktisch Kooperation ist angeboren im Sinne von, wenn ich jemanden unter Zeitdruck vor die Wahl stelle, zu kooperieren oder sie als Trittbrettfahrer zu halten, dann wäre die grundsätzliche Neigung, jene zu kooperieren. Diese Ergebnisse sind ein kleines bisschen umstritten. Ich würde mal sagen, was wirklich belegt ist, über seine kann man diskutieren, ob das wissenschaftlich wirklich hält, bin ich mir nicht ganz sicher. Aber was wirklich belegt ist, ist, dass wir beispielsweise durch unsere Erziehung, durch unser Elternhaus tatsächlich Kooperation vorgelebt bekommen können und dann, weil der Mensch ein Wesen ist, das in vielen Fällen durch Imitation lernt, auch Kooperation weitergegeben wird an die nächsten Generationen. Was wir auch gefunden haben ist, und das ist ein sehr, sehr schönes Ergebnis, finde ich immer, dass Kooperation mit dem Lebensalter auch zunimmt, übrigens auch Vertrauen in anonyme dritte Personen, die wir nicht unmittelbar automatisch kennen können. Und das ist deswegen so spannend, weil es heißt, dass wir in unserer stabilen Gesellschaft lernen können, dass es sich auszahlt, anderen zu vertrauen, dass es sich auszahlt, mit anderen gemeinsam etwas versuchen zu gestalten durch Kooperation. Und das ist toll.
24: Gilt das denn für alle gesellschaftlichen Schichten?
23: Ja, grundsätzlich gilt das für alle gesellschaftlichen Schichten. Was wir ein bisschen sehen, ist, dass es einen leicht positiveren Zusammenhang bei höherer Bildung im Elternhaus zum Beispiel gibt, auf das Kooperationsniveau der Kinder. Aber grundsätzlich gilt das, was ich jetzt gesagt habe, für alle Schichten, ja.
24: Wenn das so ist, dass Kinder aus bildungsfernen Schichten eher weniger Kooperativität vorgelebt bekommen und deswegen Defizit haben, dann sind sie also auch dadurch benachteiligt?
23: Die Antwort ist leider ja. Da haben Sie vollkommen recht. Und da muss man jetzt dafür einen kleinen Sprung ins Erwachsenenalter von den Kindern machen, um damit zu starten. Nämlich, es gibt spannende Arbeitsmarktstudien, die ganz einfach zeigen, im Arbeitsmarkt Erfolg hängt davon ab, dass man auch kooperativ ist. Das wirkt auf den ersten Blick als Gegenteil dessen, was viele Menschen vermuten, nämlich dass man nur mit Ellenbogen und Eigennutz und Selbstsucht nach oben kommt, das zeigen die Daten überhaupt nicht. Und wenn man sich es genauer überlegt, ist das eigentlich auch naheliegend. Warum ist das so? Wir leben in einer sehr arbeitsteiligen, wissensteiligen Gesellschaft, wo, wenn Sie ein Team zum Beispiel zu leiten haben, die Fähigkeiten, Kompromisse zu finden, Interessen auszugleichen, die Standpunkte von allen mit einzubeziehen, auch mal Rücksicht nehmen auf jemanden, der vielleicht da oder dort noch Hilfe braucht, ist etwas, was kooperativere Menschen, die auf andere zugehen, die gemeinsam etwas erreichen wollen, natürlich sehr viel leichter als egoistische, die Ellenbogen einsetzende Personen. Und das heißt, dass wir durch, wir nennen das gerne auch Prosozialität, wir können auch sagen Kooperationsbereitschaft, auch im Arbeitsmarkt Vorteile haben. So, jetzt zurück zu dem, was Sie gefragt haben. Wenn wir leider sehen, und da gibt es mehrere Studien, die das zeigen, dass beispielsweise Kinder aus Familien, die weniger Geld verdienen, sehr viel schlechter ausgebildet sind wie andere, dass die grundsätzlich etwas weniger kooperativ sind. Das heißt nicht, dass sie nicht kooperativ sind. Es geht hier um das weniger kooperativ sind, dass sie dann tatsächlich auch Startnachteile später im Arbeitsleben haben. Und darum ist es spannend, und darüber schreiben wir auch, dass es auch Interventionen gibt, wie in der, im Bereich Köln und Bonn haben das Forscher um Fabian Kosse herum gezeigt, dass wenn man mit Mentorenprogrammen die Kooperationsbereitschaft, das Vertrauen, die Prosozialität auch von Kindern aus Familien, die nicht ganz so gut gestellt sind, erhöhen kann. Und das bedeutet, dass wir diese Startnachteile später im Arbeitsleben zumindest reduzieren, wenn nicht sogar ganz ausschalten können.
24: Also wenn der Kooperative gewöhnlich erfolgreicher ist als der Unkooperative, wie erklärt die Wissenschaft, wie erklären Sie als Wissenschaftler dann, dass es ja auch Leute gibt, die durch Winkelzüge und Einschüchterung durchaus Karriere machen?
23: Genau das ist die Krux von Kooperation. Also Kooperation ist deswegen ein Problem, weil aus individueller Sicht habe ich immer einen Anreiz, nicht die Ärmel hochzukrempeln, nicht Schweiß einzusetzen, nicht mit dem anderen Team an einem Strang zu ziehen, weil es macht sich ja, es ist ja viel gemütlicher, wenn man einfach da sitzt und nichts tut und hofft, dass die anderen das machen. Gleichzeitig, das ist die individuelle Sicht, gleichzeitig aus Teamsicht oder kollektiver Sicht besteht der Wert von Kooperation darin, dass wir gemeinsam etwas schaffen können, was wir allein nie im Leben zustande bringen würden. So, jetzt kann man natürlich kurzsichtig den Anreiz haben, dass man sagt, ah ja, okay, da schaue ich lieber auf mich irgendwie und ich bringe mich nicht so ein, dann habe ich einen kleinen Vorteil, habe mehr Zeit, was anders zu tun, vielleicht auch zu intrigieren, um nach oben zu kommen. Also diese Anreize sind ganz klar, dass auch egoistische Menschen natürlich irgendwie Wege finden können, um sich nach oben arbeiten zu können. Erfreulicherweise zeigt aber die Forschung, dass es leichter ist, als kooperativer Mensch nach oben zu kommen, als umgekehrt.
24: Ja, Sie haben vorhin aber auch schon die Krux des Trittbrettfahrertums beschrieben. Und nun weiß vermutlich jeder, der schon mal ein gemeinsames Projekt in der Schule oder im Studium betrieben hat, dass es solche Trittbrettfahrer gibt, die sich dann zurücklehnen und doch lieber mal die anderen machen lassen, denn die Gesamtzensur, die kriegt er oder sie dann ja auch ab. Also warum scheren die aus der Zusammenarbeit aus? Was ist deren Kalkül? Also gibt es keinen Druck, der auf Sie wirkt?
23: Doch, das gibt schon. Aber zuerst zum Kalkül. Also das Kalkül ist ja häufig, ich will mein Leben angenehmer machen und mich nicht anstrengen. Und die anderen werden schon arbeiten, denn es geht ja auch um deren Zensuren, um in dem Schulbeispiel zu bleiben, das sie haben. Und da hat man natürlich eigentlich eine recht gute Situation. Denn stellen Sie sich vor, wir beide sind in Teamarbeit zusammengespannt. Irgendwie Sie strengen sich an und ich tue überhaupt nichts. Dann denken Sie, das ist blöd, wenn ich jetzt auch nichts mehr tue, versaue ich ja auch meine eigene Note. Und darum passiert es ganz häufig in Gruppen, dass tatsächlich irgendwie einer einfach nichts tun kann und damit durchkommt. So, jetzt haben Sie gesagt, gibt es da keine Gegenkräfte. Und die sollte es eigentlich geben. Und zwar die ganz aus verschiedenen Dimensionen geben. Erstens mal sollten Gruppenmitglieder, die sehr viel beitragen, das wären in unserem Beispiel vorhin Sie jetzt, sollten mich zur Seite nehmen und sagen, Matthias, so habe ich mir das eigentlich nicht vorgestellt. Schau mal, wir könnten beide gemeinsam noch viel mehr zusammenbringen, wenn du auch mitmachen würdest. Das ist mal praktisch wie so eine soziale Ermahnung tatsächlich. Aber häufig braucht es ja auch sowas wie Leute, die noch übergeordnete Autorität haben. Und jetzt, wenn ich im Schulbeispiel bleiben darf, dann ist es eigentlich aus meiner Sicht die Verantwortung, dass auch zum Beispiel Lehrpersonen da mal hinschauen, ob in den Teams die Leute auch wirklich alle versuchen beizutragen. Nach ihren Möglichkeiten selbstverständlich, aber trotzdem beitragen. Das ist wichtig. Und da finde ich, ist es oft die Verantwortung, dass man dann auch mal jemanden natürlich privat zur Seite nimmt und sagt, hör zu, das ist eigentlich nicht in Ordnung, dass du die anderen da ausnützt und hängen lässt als Trittbrettfahrer, weil die strengen sich auch an, das kannst du also auch machen. Warum solche Ermahnungen so wichtig sind, hat eigentlich zwei Gründe. Erstens, die meisten Menschen, die ermahnt werden und daran erinnert werden, dass die soziale Norm hier Kooperation ist, dass man zusammen und mitarbeitet, verändern ihr Verhalten aufgrund einer solchen Rückmeldung, die man bekommt. Also nicht alle, es gibt auch völlig Leute, die sind wirklich knallhart und die kümmert das überhaupt nicht. Aber der Großteil der Menschen, und bereits im Alter von 3-4 Jahren haben wir das getestet, reagieren darauf positiv und verändern ihr Verhalten. Das ist der erste Aspekt. Aber es gibt auch einen wichtigen zweiten Aspekt. Die Verantwortung als Führungskraft, diese Rückmeldung zu geben, kommt auch daher, weil wenn sie es nicht tun, dann demotivieren sie alle Leute, die wirklich was beitragen und die wirklich versuchen, für den Gruppenerfolg sich einzusetzen. Denn wenn ich jahrelang damit durchkomme, um ein Extrembeispiel zu nennen, dass ich nichts für die Gruppe tue und komme sanktionslos davon, dann werden irgendwann auch die fleißigen Leute, wie in unserem Beispiel Sie, dann denken, na gut, aber dann ehrlich gesagt muss ich mich auch nicht mehr so anstrengen.
24: Ja, welche Rolle spielt denn dann Bestrafung in Bezug auf Kooperation? Ist die tatsächlich immer, also was ist jetzt wirksamer, Bestrafung oder Belohnung? Könnte man diesen, der sich da verweigert, nicht auch einfach eine höhere Prämie in Aussicht stellen?
23: Kann man machen und das wirkt auch kurzfristig, aber langfristig wirkt es nicht so gut wie negative Sanktionen. Wir nennen das in unserem Buch gemeinsam stark Zuckerbrot oder Peitsche und es zeigt sich, dass Zuckerbrot natürlich wirkt, also praktisch Belohnung, Aufmunterung, Schulterklopfen, Mitarbeiter des Monats und so weiter und so fort. Aber es gibt eine starke Asymmetrie zwischen Belohnung und Bestrafung und die ist ganz interessant aus meiner Sicht. Fangen wir mit Belohnung an. Der Mensch ist ein Gewohnheitstier. Wenn Sie einmal für ein bestimmtes Verhalten belohnt werden, dann erwarten Sie, dass Sie das in der Zukunft auch werden. Und dann nützt sich diese Belohnung tatsächlich ab. Es gibt ganz spannende Daten, die zeigen, wenn Sie Bonussysteme einführen in Unternehmen, dann steigt die Produktivität kurzfristig an, ist naheliegend, weil die Karotte vor der Nase hängt. Aber nach 1-2 Jahren ist die Produktivität dort, wo sie davor war, weil die Leute im Grunde in den normalen Arbeitstrott zurückfallen. Das heißt, Sie müssen ständig diese Belohnungen steigern, damit sie dauerhaft auch wirksam sind. Bei Bestrafung, bei sagen wir einfach negative Sanktionen, ist es anders. Da haben wir eine asymmetrische Wirkung, weil das Damoklesschwert über einem, wenn klar ist, die Norm ist Kooperation, reicht bereits, dass die Leute kooperativ arbeiten. Und auch da haben wir gezeigt, bereits 3-4-jährige Kinder verstehen das. Also wenn sie durch Trittbrett fahren, die Gefahr sehen, dass sie irgendwie praktisch ein paar Zuckerle oder ein paar Geschenke in einem Experimentalshop verlieren irgendwie, dann wissen die genau, aha, Moment, die Norm ist hier zu kooperieren und miteinander beispielsweise zu teilen in einem so einfachen Spielen im Kindergarten.
24: Wäre es dann nicht von vornherein sinnvoller, Gruppenarbeit auf Gruppenarbeiten ganz zu verzichten, sondern auf Wettbewerb zu setzen, um Kooperation quasi zu erzwingen? Oder?
23: Nein, das würde ich überhaupt nicht so sehen. Denn erstens mal braucht man Gruppenarbeiten, um das einzuüben, dass man mit anderen zusammenarbeiten kann und praktisch unser gesamtes gesellschaftliches Leben hängt davon ab, dass Gruppen funktionieren. Seien das Vereine, seien das Wohltätigkeitsorganisationen, seien das Parteien, seien das Unternehmen. Das heißt, wir müssen Menschen auch befähigen, dass sie lernen, miteinander umzugehen und miteinander sich auszuhelfen und wechselseitig voranzubringen. Hier nur auf Wettbewerb zu setzen, wäre sehr, sehr kurzsichtig und, glaube ich, würde sehr viel Kooperationsgewinne verunmöglichen.
24: Wettbewerb ist tief verankert in dem Wirtschaftssystem, mit dem wir leben, mit der Marktwirtschaft. Ist die gut für Kooperation?
23: Ja, natürlich, in Unternehmen. Also nehmen wir mal 2 Unternehmen. Stellen Sie sich vor, Sie haben eins und ich habe eins und wir haben beide viele Mitarbeiter irgendwie. So, also wie können wir eigentlich erfolgreich sein? Wir wollen zwar besser als der Wettbewerber sein, aber der Erfolg des Unternehmens hängt davon ab, ob ich innerhalb des Unternehmens kooperativ zusammenarbeite, ob ich Ideen entwickle und irgendwie mir nicht so gut bin, auch was beizutragen, weil ich glaube, irgendjemand von meinem Nachbarteam stiehlt mir die Idee und dann haben die praktisch die Lorbeeren davon. Also Unternehmen sind eigentlich nichts anderes, wie die konkurrieren zwar auf Märkten mit anderen, ja, aber innerhalb der Unternehmen sind sie am erfolgreichsten dann, wenn wir an einem Strang ziehen und zusammenarbeiten. Das bedeutet, wir haben ein Spannungsfeld zwischen, natürlich brauchen wir Kooperation als Anreizwirkung, aber gleichzeitig können wir nur erfolgreich sein, wenn wir tatsächlich zusammenarbeiten.
24: Herr Professor Sutter, Sie erforschen Vertrauen und Kooperation seit langem. Hat das Ihr Vertrauen in Ihre Mitmenschen eigentlich eher gestärkt oder erschüttert?
23: Nein, es hat es nie erschüttert, in keiner Weise. Ich glaube, es hat es auch nicht wirklich gestärkt, weil ich immer ein großes Vertrauen hatte. Lassen wir vielleicht den Satz hinzufügen. Martin Koch und ich leiten seit 25 Jahren Forschungsteams und unser Motto war immer, wir vertrauen unseren Mitarbeitern bedingungslos, bis sie uns erfolgreich das Gegenteil bewiesen haben. Und wir sind wahnsinnig gut damit gefahren. Die Leute sind motiviert, wollen machen, wollen was beitragen, wollen was entwickeln, Ideen. Und wir sind eigentlich nie enttäuscht worden.
0: Der Verhaltensökonom Matthias Sutter vom Max-Planck-Institut in Bonn. Und wir haben einen Falschfahrer auf der A73 Frankenschnellweg Nürnberg-Bamberg. Da werden in Höhe Fürth-Ronhof in beiden Richtungen Gegenstände auf die Fahrbahn geworfen, wenn Sie da unterwegs sind. Also Vorsicht.
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0: Die Bundesregierung plant Reformen und der Bremer Bürgermeister Bovenschulte warnt vor zu hohem Tempo. Unsere Gastautorin Kaya Klapser von der Zeit findet, da hat er recht.
4: Die Bundesregierung hat sich bis zur Sommerpause deutlich zu viel vorgenommen. Sie hätte schon früher mit den Reformen beginnen sollen, statt erst diverse Kommissionen über Monate tagen zu lassen. Jetzt muss priorisiert werden, auch um nicht zu viele handwerkliche Fehler zu machen. Im Fokus sollte dabei die Reform der gesetzlichen Krankenversicherung stehen. Denn wenn hier nicht schnell gehandelt wird, müssen die Kassenbeiträge zum Jahreswechsel erneut angehoben werden. Das würde Arbeitnehmer und Arbeitgeber stark belasten. Es ist übrigens politisch geschickt, den Begriff Reformen zu verwenden. Er klingt nach Fortschritt, nach Verbesserung. Dabei handelt es sich bei

0: echter Gewinn. Auch die Beitragsbemessungsgrenze muss weiter erhöht werden. Warum sollten Beschäftigte, die über 6.000 Euro monatlich verdienen, prozentual entlastet werden?
1: Das waren unsere Standpunkte in Kurzform heute zusammengestellt von Ulrike Ufer.

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1: Um 4 Uhr mit Katja Kindermann. Israelische Luftstreitkräfte haben heute früh nach eigenen Angaben militärische Ziele im Westen und Zentrum des Irans angegriffen. Iranische Medien melden Explosionsgeräusche in Isfahan, Tabriz und der Hauptstadt Teheran. Zuvor hatte der israelische Armeechef mit Angriffen gedroht, als Reaktion darauf, dass der Iran gestern erstmals seit Beginn der Waffenruhe Anfang April wieder Raketen auf Israel abgefeuert hatte. Gleichzeitig hatte sich US-Präsident Trump in mehreren Interviews gegen neue israelische Angriffe ausgesprochen. In London haben gestern Abend der britische Premierminister Starmer, Kanzler Merz und Frankreichs Präsident Macron mit dem ukrainischen Staatschef Zelensky über die Lage in der Ukraine beraten. Danach veröffentlichten sie eine gemeinsame Erklärung. Unsere London-Korrespondentin Franziska Hoppen fasst die wichtigsten Punkte der vier Staats- und Regierungschefs zusammen.
2: Sie haben betont, dass die nächsten Schritte in enger Zusammenarbeit mit der Ukraine, anderen europäischen Partnern und den USA erfolgen sollen. Es sollen mehr Abfangraketen gebaut und gemeinsame Fähigkeiten zur Abwehr ballistischer Raketen entwickelt werden. Und Präsident Putin haben sie aufgefordert, einem sofortigen Waffenstillstand zuzustimmen. Der derzeitige Frontverlauf solle als Ausgangspunkt für die Verhandlungen dienen. Und russische Vermögenswerte, die wolle man auch so lange eingefroren lassen, bis Russland seinen Angriffskrieg beende und die Ukraine entschädige.
1: Ein defektes Bauteil in der Lüftungsanlage hat den Feueralarm am Münchner Flughafen ausgelöst. Das hat der Sprecher des Flughafens mitgeteilt. Das Teil sei ausgetauscht worden und jetzt könne der Tower wieder ohne Einschränkungen arbeiten. Gestern Abend war der Betrieb am Münchner Flughafen nach einem Feueralarm für rund 2 Stunden unterbrochen worden. Fluglotsen hatten einen Brandgeruch am Tower wahrgenommen. Rund 35 Maschinen mussten umgeleitet werden. Tennisprofi Alexander Zverev hat seinen ersten Grand-Slam-Titel gewonnen. Der Hamburger bezwang im Finale der French Open in Paris den Italiener Flavio Cobolli in 5 Sätzen. Aus der Sportredaktion Hendrik Lückhoff.
3: Im Moment des Sieges fiel Zverev auf den Rücken, auf den roten Sand. Die Tränen schossen ihm in die Augen. Das Ziel endlich erreicht. Und es war harte Arbeit im Finale. Den ersten Satz holte sich Zverev mit 6:1. Danach verlor er aber seine Souveränität. Cobolli wurde stärker und gewann auch Satz 2. Durchgang 3 ging dann wieder an Zverev. Den vierten verlor er dramatisch im Tiebreak. Trotzdem behielt der Hamburger im entscheidenden 5. Satz die Nerven, zog schnell davon und verwandelte nach über 4 Stunden seinen 2. Matchball. Der Traum vom Grand Slam Titel ist wahr geworden für Alexander Zverev.
1: Das waren die Nachrichten. Das Wetter in Deutschland. Tagsüber heiter bis wolkig, im Südosten mehr Sonne, von Westen einzelne Schauer oder Gewitter. Höchstwerte 20 bis 28 Grad. Am Dienstag zeitweise Schauer und Gewitter, später freundliche Abschnitte 15 bis 22 Grad. Es ist jetzt 4:03 Uhr.
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4: Und wir haben noch die Warnmeldung vorliegen für die A73 Frankenschnellweg Nürnberg-Bamberg. In Höhe Fürth-Ronhof werden in beiden Richtungen Gegenstände auf die Fahrbahn geworfen. Vorsicht dort bitte. Die A1 Hamburg Richtung Bremen ist zwischen Sittensen und Elsdorf nach einem Unfall gesperrt. Dann Berlin A111 Charlottenburg-Dreieck Oranienburg. Der Tunnel Flughafen Tegel ist wegen Bauarbeiten in beiden Richtungen bis ca. 5 Uhr gesperrt. Und noch eine Sperrung, die A565 Bonn-Meckenheim ist zwischen Bonn-Beuel und Auerberg in beiden Richtungen wegen der gesperrten Bonner Nordbrücke gesperrt. Wollen Sie über den Rhein, dann müssen Sie andere Brücken im Raum Köln oder Bonn benutzen. Das war's vom Verkehr. Ihnen eine gute Fahrt.
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4: Und die kommt vom Norddeutschen Rundfunk in Hamburg mit Detlef Karg im Studio und aktuellen Informationen hier noch bis 6.

0: Es ist nur ein erster Referentenentwurf, der im Kabinett noch abgestimmt werden muss. Dennoch sorgen die Sparvorschläge von CDU-Gesundheitsministerin Wagen seit einer Woche für heftige Debatten, auch innerhalb der Regierungsparteien. Dabei steht eine echte Reform eigentlich aus. Patientenschützer etwa fordern eine Übernahme von Teilen der Pflegekosten aus Steuermitteln. So würden diese Kosten breiter verteilt. Ebenso ist wenig die Rede von den immer teureren Heimkosten, die bundesweit bei im Schnitt 3.000 Euro pro Monat liegen, was viele Pflegebedürftige in den Ruin treibt. Heimbetreiber profitieren immer mehr, ebenso sind die Löhne in der Pflege in den vergangenen Jahren stärker gestiegen als in vielen anderen Bereichen der Wirtschaft. Die Gesundheitsexperten und Menschen, die Angehörige pflegen, auf die Sparpläne reagieren. Dazu jetzt Juliane Neubauer.
1: 32 Jahre lang hat Cornelia Schneider ihren schwerkranken Mann gepflegt. 4 Jahre ihre Mutter. Als sie von den Plänen der Pflegereform vom Bundesgesundheitsministerium hört, ist sie schockiert. Denn als Vorsitzende des Vereins Pflegende Angehörige vernetzt sie deutschlandweit Tausende, die ihre Eltern, Partner oder Nachbarinnen pflegen. Sie weiß, dass viele im Alter vor finanziellen Problemen stehen. Schneider.
2: Dass man dann noch an diesen Menschen, die der größte Pflegedienst Deutschlands sind, nochmal hier Abstriche macht, um zu sparen, statt dass man sagt, man nimmt die Rentenbeiträge raus und tut es dahin, wo es hingehört, weil die haben eigentlich in der Pflegeversicherung nichts zu suchen. Da muss man es umschichten, anders machen. Aber den pflegenden Angehörigen wegzunehmen, finde ich, ist ein Skandal. Also mich entsetzt das einfach total.
1: Was Schneider vorschlägt, kommt auch Gesundheitsökonom Heinz Rothgang von der Universität Bremen sinnvoll vor. Statt die Pflegeversicherung durch die Rentenbeiträge für die pflegenden Angehörigen zu belasten, könnte hier der Bund mit Steuermitteln einspringen. Rothgang findet viele Ansätze der Pflegereform gut, sowie die verpflichtende pflegefachliche Begleitung und der digitale Ausbau. Ursprünglich sei die Pflegeversicherung auch als Unterstützung für Pflegende angelegt gewesen, sagt er. Sie sollten genau so viel Rentenbeiträge erhalten wie ein durchschnittlich Beschäftigter in Deutschland bei deutlich längeren Arbeitszeiten. Dass das jetzt nochmal gekürzt wird, sieht Rothgang kritisch.
3: Das heißt, selbst wenn ich einen Pflegebedürftigen im Pflegegrad 5 vollständig selbst pflege, kriege ich da nur Beiträge, die nur 70% dessen sind, was ein Durchschnittsverdiener einzahlt. Das heißt, wenn ich das lange mache, drohen mir magere Renten.
1: Aktuell pflegen in Deutschland rund 7 Millionen Menschen eine nahestehende Person. In Mitteldeutschland sind es nach Erhebungen des Statistischen Bundesamtes rund 500.000. Knapp 3/4 von ihnen sind Frauen. Im ersten Moment scheint die Kürzung der Rentenbeiträge vielleicht die Pflegeversicherung zu schonen. Beim genauen Hinschauen kommt dann aber ein anderes Problem auf uns zu, erklärt Gesundheitsökonom Rothgang.
3: Der Rentenversicherung schaffen wir auch ein Problem. Der gehen nämlich im Moment Einnahmen. Gleichzeitig soll der Bundeszuschuss zur Rentenversicherung gekürzt werden. Und dann sage ich, erstaunlich, der Beitrag zur Rentenversicherung muss ansteigen. Und dann fange ich hier an zu argumentieren, dann muss ich das Rentenniveau kürzen. Und in allen Fällen ist die Standardantwort dann doch, bitte sorgt doch privat vor.
1: Das könnte für die, die eine pflegebedürftige Person in der Familie haben, aber auch schwierig werden. Denn sie werden nach der Pflegereform auch weniger bei den Kosten unterstützt. Und das schlägt sich auch in der Familienkasse nieder, aus der die private Altersvorsorge geschöpft werden soll. Cornelia Schneider vom Verein Pflegende Angehörige durfte Anfang des Jahres mit zahlreichen anderen Organisationen aus dem Bereich Pflege an einem Workshop mit dem Bundesgesundheitsministerium teilnehmen. Gerade mal ein paar Minuten bekam sie, um die wichtigsten Bedürfnisse ihrer 565 Mitglieder zu benennen.
2: Momentan habe ich das Gefühl, da haben ganz, ganz, ganz viele Menschen dran gearbeitet. Aber nachdem jetzt diese Rentenpunkte gestrichen werden und einige Punkte, wo ich sage, da bin ich mir nicht sicher, ob das funktionieren kann in Zukunft, weil wir da nicht richtig drüber geredet haben. Das war nicht richtige Arbeit mit uns. Das fehlt einfach. Da bin ich mir jetzt nicht sicher, inwiefern wir pflegenden Angehörigen überhaupt einen Wert haben.
1: Die Einbußen, die die Pflegenden am Ende bei ihrer Rente machen müssen, hängt von der Dauer und dem Pflegeumfang ab. Theoretisch können sich Angehörige zukünftig also vielleicht nicht mehr leisten, ihre Lieben lange zu pflegen, wenn sie ihren Lebensabend nicht in Armut erleben wollen.
0: Juliane Neubauer berichtete. Die Bundesregierung will also sparen und die Sozialsysteme reformieren, Pflege, Rente, Krankenkassen. Es geht dabei auch um Lohnkosten auf der einen Seite und Besitzstände auf der anderen. Die Rente mit 63 etwa ist rentenökonomisch hoch umstritten. Gewerkschaften und andere sprechen bei den Reformen kommen aber schnell von sozialer Kälte und Abbau des Sozialstaats. Dabei leistet kaum eine Industrienation in diesem Bereich so viel wie Deutschland. Und dieses Geld muss ja zwingend auch von der Wirtschaft erst einmal erarbeitet werden. Mit einem Sozialpartnerdialog im Kanzleramt will Bundeskanzler Merz die Arbeitgeber und Gewerkschaften nun mit ins Boot holen. Ob das klappen kann? Nicole Konert blickt voraus.
4: Es geht um viel kommende Woche beim Gipfel im Kanzleramt für die schwarz-rote Regierung.
5: Rentenversicherung, Krankenversicherung, Pflegeversicherung. Aber wir müssen sie jetzt zukunftsfest machen. Wir müssen sie jetzt demografiefest machen, wenn sie eine Chance haben wollen, in dieser Form auch in Zukunft zu bestehen.
4: Die Reformen? Zahlreich. Die Teilnehmer des Gipfels auch. Gewerkschaften, Arbeitgeber und natürlich der Koalitionspartner SPD an einem Tisch. Kann man mit so vielen Lösungen finden?
5: Wenn wir jetzt gemeinsam daran arbeiten, statt gegeneinander zu arbeiten.
4: Vor dem Gipfel prescht der Deutsche Gewerkschaftsbund mit einem Steuerkonzept vor. Eine Wiedererhebung der Vermögensteuer. Auch Reiche sollen Erbschaftssteuer zahlen. Und der Verdi-Chef warnt vor einem Reformpaket des Horrors. Die SPD findet das gut, die Union ist aber irritiert. Und der Kanzler, der dämpft die Erwartungen.
5: Das Hoffen auf einen großen Befreiungsschlag, auf den großen Tag, auf den großen Big Bang, der alle Probleme auf einmal löst, meine Damen und Herren, den wird es nicht geben.
4: Was wird es also geben beim Gipfeltreffen? Nur einen Kaffeekranz mit den Gewerkschaften und Arbeitgebern? Oder doch gemeinsame Lösungen?
0: Nicole Konert informierte. Ein Gipfel kommt also wieder einmal. Was kann er bringen? Diese Frage hat mein Kollege Matthias Deiß im ARD-Bericht aus Berlin an Matthias Mirsch gestellt, den SPD-Vorsitzenden, Fraktionsvorsitzenden im Bundestag.
6: Es geht um Reformvorhaben. Viele Menschen haben aber Sorge, wird das gerecht? Und deswegen ist es so zentral, dass zum Beispiel zwei wirklich wichtige Partner hier, die Arbeitgeber und die Gewerkschaften, mit uns am Tisch sitzen, um einfach für das, was wir dann hoffentlich auch entscheiden, eine größere Legitimationsbreite zu bekommen. Gerade in diesen Zeiten, die sehr stark von Polarisierung, von Schwarz-Nein-Denken geprägt sind, ist das aufeinander zu bewegen und auch einen Kompromiss im Auge zu haben, so zentral.
7: Der Kanzler hat trotzdem am Wochenende noch mal klargestellt, das ist ein einmaliges Treffen für ihn, jetzt nicht der Beginn der konzertierten Aktion, die die SPD sich eigentlich wünscht. Wird es also bei diesem einmaligen Treffen bleiben?
6: Ich würde nicht ausschließen, dass wir auch weitere Treffen haben, dass man weitere Arbeitsgruppen etc. bildet. Das wissen wir noch nicht. Das wird sehr, sehr stark jetzt darauf ankommen, wie die Arbeitgeber und die Gewerkschaften auch Bereitschaft zeigen am Mittwoch. Und davon würde ich es mal abhängig machen. Aber dass es keine konzertierte Aktion gibt, die der Kanzler hier meinte, das glaube ich, brauchen wir auch in dieser Form nicht.
7: Aber wenn ich Sie jetzt höre, Arbeitsgruppe, vielleicht noch weitere Runden. Eigentlich wollte die Bundesregierung ja Anfang Juli schon fertig sein mit diesem großen Reformpaket. Braucht es vielleicht doch ein bisschen mehr Zeit? Das sagt ja auch der Bundesratspräsident Bovenschulte.
6: Also ich finde schon, das, was entscheidungsreif ist, das sollten wir auch am 1. Juli entscheiden. Aber wir sollten nicht immer von der Reform reden. Das hat ja der Kanzler eben auch nochmal deutlich gemacht. Die Erwartungshaltung, das haut alles durch. So geht Politik auch nicht. Und deswegen muss man schon eine gewisse Sensibilität haben, auch für diese Themen. Und wir sehen, was am 1.7. entscheidungsreif ist und was wir sonst dann auch in anderen Kreisen beziehungsweise dann im weiteren Prozess miteinander vereinbaren können.
7: Ganz kurz noch, würde der weitere Prozess für Sie halten, noch ein bisschen in die Sommerpause hinein zu verhandeln? Oder sagen Sie dann lieber nach der Sommerpause mit neuem Schwung?
6: Ja, für uns gibt es sowieso keine Sommerpause. Natürlich machen wir auch Urlaub, aber nicht über 2 Monate. Und insofern ist diese Sommerzeit natürlich auch dazu da, weiter dran zu arbeiten, so oder so.
0: Sagt der Vorsitzende der SPD-Bundestagsfraktion Matthias Mirsch im ARD-Bericht aus Berlin. Und wir kommen damit zur Wettervorhersage für heute Montag, den 8. Juni. Anfangs ist es meist sonnig oder nur locker bewölkt und trocken. Im Tagesverlauf dann im Westen zunehmende Bewölkung und ab dem Nachmittag zunächst im Südwesten. Zum Abend hin dann auch im Westen nahe der Benelux-Länder schauerartiger Regen und einzelne Gewitter. Auch an den Alpen sind Schauer oder Gewitter möglich. Im Osten und Südosten bis zum Abend viel Sonne. Sonnenschein und Erwärmung auf 24 bis 29 Grad, sonst Werte zwischen 20 und 26 Grad. Und hier die Temperaturen deutscher Städte zur Stunde. In Kiel 10 Grad, Hamburg 11 Grad, Rostock 11 Grad, auch in Hannover 11 Grad. Berlin 12 Grad, Kassel 10 Grad, Münster 11 Grad, Köln 11 Grad, auch in Frankfurt am Main 11 Grad. Erfurt und Saarbrücken melden 10 Grad, Nürnberg 9 Grad. In Dresden 11 Grad, Stuttgart 12 Grad, Freiburg 11 Grad und München 13 Grad. Und hier der Blick auf die Uhr. Es wird gleich 4.15 Uhr, Viertel nach vier.
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0: Mehr Lohngerechtigkeit zwischen Männern und Frauen, das ist das Ziel einer EU-Richtlinie, die heute in Kraft tritt. Sie verpflichtet Unternehmen zu mehr Transparenz beim Gehaltsgefüge. Über den Stand der Umsetzung berichtet Sarah Lopez.
9: Schon seit fast 70 Jahren gibt es in der EU das Ziel, dass Frauen und Männer für die gleiche Arbeit das gleiche Geld bekommen. Damals hat das die Europäische Wirtschaftsgemeinschaft, also der Vorgänger der Europäischen Union, aufgeschrieben. So lange ist das her. Heute, im Jahr 2026, ist das immer noch ein Ziel. Denn es gibt weiter einen Gender Pay Gap, also eine Lohnlücke zwischen Frauen und Männern. In Deutschland etwa liegt diese Lücke bei rund 6%, wenn man auf die bereinigte Zahl schaut, also Faktoren rausrechnet, wie dass Frauen öfter in Teilzeit und in schlechter bezahlten Berufen arbeiten. Für mehr Fairness auf dem Gehaltszettel hat die EU vor 3 Jahren die sogenannte Entgelttransparenzrichtlinie beschlossen. Komplizierter Name, einfaches Konzept, sagt Maria Neuchel von der SPD. Die EU-Parlamentarierin ist Mitglied im Ausschuss für die Rechte der Frauen und die Gleichstellung der Geschlechter.
10: Das Entgelttransparenzgesetz ist wie ein Hustensaft. Denn momentan ist das System nicht okay. Wenn irgendwann das System okay ist, vielleicht brauchen wir das Gesetz irgendwann nicht mehr. Momentan ist es ein Hustensaft für eine Gesellschaft, die ungleich bezahlt.
9: Die Richtlinie setzt bei den Unternehmen an. Wenn die mindestens 100 Mitarbeiter haben, müssen sie die Durchschnittsgehälter für Frauen und für Männer bei vergleichbaren Jobs offenlegen und auch die Kriterien, anhand derer das Gehalt berechnet wurde. Die Differenz zwischen den Gehältern darf bei maximal 5% liegen. Sonst müssen Unternehmen Gehälter angleichen und Betroffene haben Anspruch auf Schadenersatz. Und wenn eine Stelle ausgeschrieben wird, dann muss das Gehalt spätestens im Bewerbungsgespräch kommuniziert werden. Die europäische Statistikbehörde Eurostat sammelt Daten zum unbereinigten Gender Pay Gap in der EU, also zur generellen Lohnlücke zwischen Frauen und Männern. Dieser Gender Pay Gap liegt im Durchschnitt bei etwa 11% in der Europäischen Union, in Deutschland noch darüber und Estland ist Spitzenreiter, da sind es fast 19%. Die EU-Entgelttransparenzrichtlinie dürfte Einfluss auf diese Zahlen haben. Das sei richtig, sagt Christoph Wiedenroth, Referent für europäische Angelegenheiten beim Mittelstandsverband BVMW.
11: Es ist wichtig, den Gender Pay Gap in Deutschland auch erfolgreich aufzulösen. Wir müssen aber auch mit einem Auge weiterhin auf die Wettbewerbsfähigkeit unserer Unternehmen schauen. Die EU-Entgelttransparenzrichtlinie fällt in einen Zeitraum, bei dem viele Unternehmen eigentlich mit dem Rücken an der Wand stehen. Und sie haben die erhebliche Sorge, dass die Richtlinie in der Umsetzung in den Betrieben zu einem erheblichen bürokratischen Mehraufwand führen wird.
9: Die Unternehmen bräuchten Planungssicherheit. In vielen Ländern ist die aber nicht gegeben, weil es trotz Frist zum 7. Juni weiter keine Gesetzentwürfe gibt, um die EU-Richtlinie in nationales Recht zu überführen. Das ist auch in Deutschland der Fall. Kritik daran gibt's vom Deutschen Frauenrat und der stellvertretenden Vorsitzenden Anja Voisthoff.
12: Man hat schon den Eindruck, dass es da eine sehr zögerliche Haltung bei der Umsetzung gibt, in dem Gedanken, vielleicht passiert auf EU-Ebene noch was mit der Richtlinie oder man kann sich anderen Ländern anschließen, die eher nicht so sportlich in der Umsetzung sind. Also aus meiner Sicht ist es wichtig zu betonen, dass Deutschland einen der größten Gender Pay Gaps in der EU hat und wir gleichzeitig die größte Volkswirtschaft in der EU sind. Und da haben wir auch die Pflicht, mit gutem Beispiel voranzugehen, wenn es Vorgaben aus der Europäischen Union gibt, an denen wir ja nun auch im Vorfeld beteiligt waren.
9: Auf Anfrage heißt es vom zuständigen Bundesministerium, es gebe das Ziel, die EU-Richtlinie auf das Notwendige beschränkt und möglichst bürokratiearm umzusetzen. Vor dem Hintergrund der derzeitigen wirtschaftlichen Lage plane man, dass Teile der Richtlinie im Juni 2028 fällig werden. Theoretisch könnte die Europäische Union ein Vertragsverletzungsverfahren gegen Deutschland einleiten. Mit Blick auf die Zahl der Länder, die die Richtlinie aber auch noch nicht umgesetzt haben, scheint das eher unwahrscheinlich.
0: Und über das Thema Lohngleichheit von Männern und Frauen hat mein Kollege Tom Westerholt vom NDR mit der Direktorin der Bundesstiftung Gleichstellung, Lisi Meyer, gesprochen. Die erste Frage an sie war, wie derzeit der Stand der Umsetzung in Deutschland ist.
13: Also grundsätzlich ist es natürlich schon fragwürdig, warum man es in der Zeit nicht schafft. Und gleicher Lohn für gleiche Arbeit ist ja nicht seit gestern, sondern seit Jahrzehnten geltendes Recht in Deutschland. Die Richtlinie sollte eigentlich dafür sorgen, dass dieses Recht in der Praxis besser durchgesetzt werden kann. Aber man hat in den letzten Monaten ja schon im Rahmen der Debatten in der Kommission, die sich zusammengesetzt hat auf Bundesebene, gemerkt, dass natürlich gerade die Arbeitgeberverbände und Gewerkschaften unterschiedliche Positionen auch nochmal deutlich gemacht haben bei der Umsetzung der EU-Entgelttransparenzrichtlinie. Grundsätzlich, glaube ich, muss klar sein, im Koalitionsvertrag ist vereinbart, dass die Entgelttransparenzrichtlinie umgesetzt wird in dieser Legislaturperiode und dass damit eben auch EU-Recht nicht gebrochen wird.
14: Vor 3 Jahren beschlossen, heute läuft die Frist aus. In unserem Land wird ja aufgrund der Größe, aufgrund von Föderalismus, also unserer Länderzuständigkeit und dem großen Verwaltungsaufwand immer ganz allgemein viel auf die Bürokratie geschoben. Akzeptieren Sie das als Grund bei einem Thema, das jetzt, wie Sie gerade auch noch mal gesagt haben, ja schon seit Jahrzehnten auf dem Tableau ist?
13: Also ich kann das nicht so ganz nachvollziehen. Ich habe diese Hauptkritik der Arbeitgeberseite, also BDA, IW und so weiter auch gesehen nach den Kommissionsergebnissen. Und die haben ja sehr stark argumentiert, dass die Richtlinie aus ihrer Perspektive neue Dokumentationsberichts- und Prüfpflichten verursacht, die eben ein zu hoher Bürokratieaufwand wären. Man muss aber ehrlicherweise schon auch sagen, dass gerade für größere Unternehmen das mit aktuellen Digitalisierungsentwicklungen kein zu großes Problem darstellen dürfte. In den letzten Jahren haben sich zahlreiche Tools entwickelt, die man eben auch nutzt, um bestimmte Daten zu ziehen und in der Buchhaltung, im Personalwesen. Das sollte also kein allzu großes Problem darstellen, auch bei den Berichtspflichten nicht, die dadurch entstehen. Und ehrlicherweise ein kleines Unternehmen, und das war, ist ja eine der Aspekte, die ganz zentral sind in der EU-Entgelttransparenzrichtlinie im Vergleich zum aktuellen EU-Entgelttransparenzgesetz, dass es eben gerade bei kleineren Unternehmen, wo viele Frauen beschäftigt sind, auch nochmal die Möglichkeit gibt, den Auskunftsanspruch anders durchzusetzen und dadurch natürlich insgesamt auch nochmal für mehr Entgelttransparenz, für hoffentlich auch mehr Gehaltsgerechtigkeit auch zu sorgen. Und das, glaube ich, ist schon ganz zentral, dass man sich das nochmal bewusst macht, dass gerade auch bei kleinen und mittelständischen Unternehmen, das war immer auch eine Debatte innerhalb der EU-Entgelttransparenzrichtlinie im Weg, sozusagen diese zu entwickeln, dass es auch so gestaltet sein soll, dass KMU vor Überlastung geschützt werden sollen.
14: Da sprechen Sie einen wichtigen Punkt an, denn zum einen haben die beteiligten Ministerien und Ämter verlauten lassen, dass die neue EU-Richtlinie bei uns wohl hier nicht vor Anfang 27 offiziell umgesetzt werden kann. Aber sie gilt nach EU-Recht ja nun mal ab heute. Was heißt denn das im ganz Speziellen für Arbeitgeber als auch Arbeitnehmerinnen?
13: Also eine Richtlinie ersetzt jetzt grundsätzlich kein nationales Gesetz, aber die Richtlinie ist schon sehr detailliert formuliert, weshalb davon auszugehen ist, dass bei Klagen zu Equal Pay in den kommenden Monaten oder Jahren bestehendes Recht richtlinienkonform und damit eben strenger ausgelegt wird. Und das hat sich bereits im letzten Jahr so ein Stück weit gezeigt bei Entscheidungen des Bundesarbeitsgerichts, dass dort auch die Gerichte schon eher im Sinne der Richtlinie auch argumentieren und entscheiden. Was aber vielleicht schon nochmal interessant ist für öffentliche Arbeitgeber, gilt sie jetzt direkt. Und deshalb bedeutet es zum Beispiel meines Erachtens schon, dass bei der Frage Entgelttransparenz schon vor der Beschäftigung, was ja Artikel 5 vorsieht, also die Richtlinie sieht ja dort das Verbot einer Nachfrage zum bisherigen Einkommen vor oder dass StellenbewerberInnen das Recht haben, vom künftigen Arbeitgeber das Einstiegsgehalt oder die Spanne, die zur Anwendung kommt, auch zu erfahren. Das muss dann auch meines Erachtens wahrscheinlich umgesetzt werden.
0: Lisi Meyer war das, Direktorin der Bundesstiftung Gleichstellung.
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15: Mit Moritz Kühn und einem Lebenstraum, der in Erfüllung gegangen ist. Tennisprofi Alexander Zverev aus Hamburg hat sich zum ersten Mal auf den Grand-Slam-Thron gesetzt. In Paris im Finale der French Open gab es einen dramatischen 5-Satz-Erfolg gegen den Italiener Cobolli. Zverev ist damit der erste deutsche Tennisspieler seit 89 Jahren, der in Paris triumphieren konnte. Aus der französischen Hauptstadt berichtet Guido Ringel.
16: Der so sehnlich erwünschte Pokal ist jetzt in den Händen des Hamburgers gelandet, nachdem er vor 2 Jahren hier noch im Endspiel verloren hatte.
17: I lost a Grand Slam final here 2 years ago, but now finally it's a happy end. At the end of the day, we're Grand Slam champions now.
16: Wir sind Champions. Zverev bezieht wie so oft seine Familie mit ein in den wichtigen Momenten. 5 anstrengende und für alle mitreißende Sätze lang ein Aufwand der besonderen Art. Mit dem besseren Ende für Zverev, auch weil er es schaffen konnte, zum Ende der Partie der kraftvollere Mann zu sein. Zum Leidwesen seines Gegners Flavio Cobolli.
18: Wenn jemand mich fragen würde, wer diesen Titel mehr verdient hat, dann würde ich immer sagen, du, Sascha. Ich freue mich für dich, aber ich bin auch traurig, weil ich so nah dran war und das fühle ich. Du hast jetzt deinen Traum erfüllt, dann lass mich beim nächsten Mal gewinnen.
16: Mehr als 4 Stunden Tennis, vielleicht nicht auf allerhöchstem Niveau, aber spannend und zum Mitfiebern allemal. Mit dem überglücklichen Alexander Zverev, den Pokal küssend und umarmend, wie ein 3-Jähriger seinen Teddy, glückt der Traum vom großen Glück endlich der Grand-Slam-Titel.
15: Ein Drama mit Happy End also für Tennisprofi Alexander Zverev. Ein Drama ohne Happy End in der Handball-Bundesliga für Minden. Der Mannschaft hätte 1 Punkt gereicht, um den Klassenerhalt zu schaffen, aber stattdessen gab es am letzten Spieltag eine knappe 25-26 Niederlage beim Tabellenletzten und Mitabsteiger Leipzig. Christian Schulze erzählt mehr.
19: Es war ein Herzschlagfinale bis zur allerletzten Sekunde und am Ende stand der Pfosten für das Mindener Wunder im Weg. Zur Pause lagen die Ostwestfalen mit 4 Toren zurück, konnten diese aber aufholen und die Partie bis zum Schluss offen halten. Mit der letzten Aktion hatte Minden den Klassenerhalt auf der Hand, doch der Pfosten verhinderte das Tor zum Ausgleich. Ein Unentschieden hätte gereicht, da Konkurrent Wetzlar parallel knapp gegen Meister Magdeburg verlor. Durch das 25-26 ist Minden nach einem Jahr Bundesliga wieder abgestiegen. Bittere Tränen in Ostwestfalen und auch in Gummersbach blieben nicht alle Augen trocken. Das hatte aber keine sportlichen Gründe. Schon vor dem 28-27 Sieg gegen die Rhein-Neckar-Löwen stand Platz 4 und die Teilnahme an der European League fest. Doch es hieß Abschied nehmen. Unter anderem verlässt Kapitän Julian Köster den VfL. In seinen 6 Jahren bei den Oberbergischen wurde er zum Nationalspieler. Jetzt wechselt er zum THW Kiel.
15: Unser neuer Verein, der THW Kiel, wird kommende Saison wohl nicht international spielen, hat die Bundesliga als Tabellensechster abgeschlossen nach der Niederlage gegen Lemgo. Die einzige Hoffnung für den THW heißt noch Wildcard. In der Königsklasse gehen neben Meister Magdeburg und European League-Sieger Melsung auch die Füchse Berlin an den Start. Der Vizemeister gewann zum Saisonabschluss gegen den Tabellendritten Flensburg-Handewitt mit 43-38. Alle Ergebnisse gibt's auf sportschau.de. Und damit ab zum Radsport. Da hat Antonia Niedermayer den Giro d'Italia als erste Deutsche seit 13 Jahren auf dem Podium beendet. Holger Gerska mit den Einzelheiten.
20: 40 Kilometer vor dem Ziel lag die frühere Skibergsteigerin als Ausreißerin sogar virtuell an der Spitze der Gesamtwertung. Gesamtwertung. Dann aber kam der große Auftritt der Topfavoritin Demi Vollering, die den Giro erstmals gewann. Die Europameisterin aus den Niederlanden fing nicht nur um 30 Sekunden Antonia Niedermayer ab, sondern auch die nach 8 Etappen noch führende Anna van der Breggen, ebenfalls aus den Niederlanden. Für Antonia Niedermayer, die 23-Jährige aus Burgmühl in der Nähe von Rosenheim, ist es trotzdem der bislang größte Erfolg. Dreimal war sie bei Weltmeisterschaften schon in den Top 6, verpasste aber noch das Podium, das jetzt beim Giro d'Italia besonders wertvoll ist.
15: Denn anders als bei den Männern ist es historisch bedingt für die Frauen die wichtigste Rundfahrt des Jahres.
0: Moritz Kühn und der Sport.
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21: Um 4.30 Uhr mit Katja Kindermann. Israelische Luftstreitkräfte haben heute früh nach eigenen Angaben militärische Ziele im Westen und im Zentrum des Irans angegriffen. Iranische Medien melden Explosionsgeräusche in mehreren Städten, darunter Isfahan, Tabriz und der Hauptstadt Teheran. Aus der Nachrichtenredaktion Nele Hüpper.
22: Der israelische Armeechef hatte dem Iran mit Angriffen gedroht, nachdem das iranische Militär gestern erstmals seit Beginn der Waffenruhe Anfang April wieder Raketen auf Israel abgefeuert hatte. Zuvor hatte Israel Vororte der libanesischen Hauptstadt Beirut angegriffen und damit begründet, dass sich dort Kämpfer der Hisbollah-Miliz aufhalten, Verbündete des Irans. US-Präsident Trump hatte sich in mehreren Interviews gegen neue israelische Angriffe ausgesprochen. Dem Nachrichtenportal Axios sagte Trump, die USA und der Iran seien auf dem Weg zu einem guten Abkommen. Er wolle nicht, dass das wegen der aktuellen Ereignisse scheitere.
21: In London haben gestern Abend der britische Premierminister Starmer, Kanzler Merz und Frankreichs Präsident Macron mit dem ukrainischen Präsidenten Zelensky beraten. Danach riefen sie den russischen Staatschef Putin auf, die Kampfhandlungen zu beenden und Verhandlungen über ein Ende des Krieges zu führen. An den Verhandlungen müssten auch die USA und Europa aktiv beteiligt werden, hieß es in einer gemeinsamen Erklärung. In der Erklärung werden außerdem mehrere Voraussetzungen für einen dauerhaften Frieden formuliert, zum Beispiel umfassende Sicherheitsgarantien für die Ukraine. In Bonn beginnt heute eine UN-Konferenz zur Vorbereitung der nächsten Weltklimakonferenz. Die findet Ende des Jahres im türkischen Antalya statt. Aus der Nachrichtenredaktion Ulrike Ufer.
23: Für Bonn sind mehr als 6.500 Teilnehmer aus 186 Ländern angemeldet. Die frühere deutsche Hauptstadt ist Sitz des UN-Klimasekretariats, das die internationale Politik in diesen Fragen koordiniert. Von Seiten der Vereinten Nationen hieß es im Vorfeld, die jüngste Hitzewelle in Europa Ende Mai sei eine brutale Erinnerung an die Auswirkungen der Klimakrise, sowohl in menschlicher als auch in wirtschaftlicher Hinsicht. Hauptursache sei die weltweite Abhängigkeit davon, Kohle, Öl und Gas zu verbrennen und Wälder abzuholzen.
21: Nach einem schweren Erdbeben vor der Südküste der Philippinen gibt es eine Tsunami-Warnung. US-Experten warnen vor möglichen Tsunami-Wellen in den kommenden Stunden an den Küsten der Philippinen, Indonesiens, Palaus, Taiwans und Papua-Neuguineas. Auch Japan hat eine Warnung herausgegeben. Das Erdbeben hatte eine Stärke von 7,8. Nach US-Angaben ereignete sich das Beben vor der zweitgrößten philippinischen Insel Mindanao in 35 Kilometern Tiefe. Das Wetter in Deutschland. Tagsüber heiter bis wolkig, im Südosten mehr Sonne, von Westen einzelne Schauer oder Gewitter. Höchstwerte 20 bis 28 Grad. Am Dienstag zeitweise Schauer und Gewitter, später freundliche Abschnitte, 15 bis 22 Grad. Und am Mittwoch ein paar Schauer, teils Gewitter, auch heitere Phasen, 15 bis 21 Grad. Das waren die Nachrichten.
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0: Mit einer aktuellen Meldung, die A1 Hamburg Richtung Bremen ist zwischen Sittensen und Elsdorf nach einem Unfall gesperrt. Soweit der Verkehr, Ihnen eine gute und sichere Fahrt.
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0: Mit Detlef Karg im Studio. Guten Morgen. Neuer diplomatischer Vorstoß im Ukraine-Krieg in London. Kamen gestern die Regierungschefs von Deutschland, Frankreich und Großbritannien zu einem Spitzentreffen mit dem ukrainischen Präsidenten Zelensky zusammen. Ziel der Gespräche war es, die Bemühungen für ein Ende des Krieges neu anzustoßen. Wie das Ganze gelaufen ist, das berichtet nun Franziska Hoppen aus London.
1: ob der Premierminister Russland an den Verhandlungstisch bekommen könne und ob Europa da auch einen Platz habe, wollte dieser Reporter in der 10 Downing Street wissen, als Premierminister Keir Starmer gerade zur Begrüßung die Hand von Frankreichs Präsident Emmanuel Macron schüttelte. Großbritannien, Frankreich und Deutschland zählen zu den engsten Verbündeten Kiews und sie wollen die Ukraine-Diplomatie in Gang bringen. Auch wegen der Dynamik im Krieg, sagt Orissia Lutsevich vom Londoner Politikforschungsinstitut Chatham House im BBC-Fernsehen.
2: We are in the midst of revolution in military affairs.
1: Wir befinden uns mitten in einer Revolution im militärischen Bereich, von der Luft über das Land bis hin zum Meer. Die Ukraine hat bisher hervorragende Leistungen gezeigt, Russland holt auf, aber es könnte ein Zeitpunkt kommen, an dem die Ukraine mit westlicher Unterstützung, Kapital und Innovation die Oberhand gewinnen kann. Zum ersten Mal habe Putin seit Kriegsbeginn größere finanzielle Probleme, sagt Politikwissenschaftler Nico Lange im ARD-Interview, Direktor des Instituts für Risikoanalysen und internationale Sicherheit. Und der Krieg werde in Russland hineingetragen. Das alles könne dazu beitragen, Putins Verhandlungsbereitschaft zu erhöhen, aber nur, wenn der Druck weiter konsequent aufgebaut werde.
3: Wir stehen nicht unmittelbar vor dem Beginn von Verhandlungen oder sogar von Entwicklungen in Richtung Frieden. Wir stehen vor einer Situation, wo Druck auf Russland dazu führen könnte, dass im Jahresverlauf die Gesprächsbereitschaft steigt.
1: Dazu wollen Starmer, Macron und Bundeskanzler Friedrich Merz den anstehenden G7-Gipfel in Frankreich nutzen, das Treffen der Ukraine-Unterstützer im Juli und den NATO-Gipfel in Ankara in rund 4 Wochen, um die Unterstützung der europäischen Partner und eben jenen Druck zu koordinieren. In einem schriftlichen Statement nach ihrem Treffen forderten die Staats- und Regierungschefs Putin zu einer sofortigen Waffenruhe auf und zu Verhandlungen über ein Kriegsende. Die derzeitige Frontlinie solle Ausgangspunkt für die Verhandlungen sein. Russische Vermögenswerte würden so lange eingefroren bleiben, bis Russland seinen Angriffskrieg beendet und die Ukraine entschädigt habe. Und Europa wie auch die USA sollten aktiv an den Gesprächen beteiligt werden. Washington hatte sich zuletzt diplomatisch stärker zurückgehalten. Philip Breedlove, ehemaliger alliierter Oberkommandierer der NATO in Europa, sagt, das müsse sich ändern. Putin muss seinen Blick nach Westen richten und erkennen, dass sich nicht nur die NATO, sondern auch die Vereinigten Staaten für den Frieden und Friedensgespräche zwischen der Ukraine und Russland einsetzen. Doch die Europäer sind sich bewusst, dass auf die USA nicht mehr Verlass ist wie früher. Macron, Starmer und Merz sicherten Zelensky weitere militärische Unterstützung zu und betonten die Notwendigkeit, die Raketenabwehr und Verfügbarkeit weitreichender Waffen zu stärken. Parallel zu den Gesprächen erschienen jedoch mehrere Berichte, die kritisierten, dass der britische Investitionsplan für die Verteidigung wegen Haushaltsstreitigkeiten seit letztem Jahr aufgehalten wird. BBC-Reporter Joe Pike. Wo bleibt Starmers Investitionsplan? Investitionsplan, der im vergangenen Herbst versprochen wurde, mit Einzelheiten zu Investitionen in alle möglichen Technologien, darunter natürlich auch die Drohnentechnologie, bei der die Ukraine in den letzten Jahren so erfolgreich eine Vorreiterrolle gespielt hat. Gleich wurden kritische Stimmen laut, Großbritannien verspiele seine Glaubwürdigkeit gegenüber Verbündeten. Bei der herzlichen Verabschiedung sah es danach jedoch nicht aus, eher nach einem demonstrativen Signal, dass die Europäer und die Ukraine weiterhin zusammenarbeiten.
0: Aus London berichtete Franziska Hoppen.
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0: An der Börse wird der zukünftige wirtschaftliche Erfolg gehandelt, damit verbunden auch viele Hoffnungen und Ideen. Kaum etwas steht derzeit so dafür, wie der Ende dieser Woche angekündigte Börsengang von SpaceX, dem Raumfahrtunternehmen von Elon Musk. Es ist der bislang größte Börsengang aller Zeiten. Das Interesse ist groß. Die Aktien sind durch Investoren bereits zweifach überzeichnet. Bislang aber schreibt SpaceX ja keine schwarzen Zahlen. Was wird diese große Kapitalverschiebung für die Finanzmärkte bedeuten? Konstantin Röse weiß mehr.
5: Noch wenige Tage bis zum wohl größten Börsengang aller Zeiten. SpaceX-Gründer Elon Musk ist auf großer Werbetour, zum Beispiel bei der US-Großbank JP Morgan.
24: Elon, welcome to JP Morgan's headquarters.
5: Tausende vermögende Kunden wurden zusammengetrommelt, um über SpaceX zu sprechen. Sogar die Mutter von Elon Musk ist mit dabei und wirbt für ihren Sohn.
25: Als du 3 Jahre alt warst und ich den Leuten erzählt habe, ich hätte einen Wundersohn, da haben die nur mit den Augen gerollt.
5: Investoren wird SpaceX als große Wette auf die Zukunft verkauft. Gründer Elon Musk spricht von Flügen zum Mars, KI-Rechenzentren im All und einer Stadt auf dem Mond. Warum an den Finanzmärkten so eine Euphorie um den Rekordbörsengang herrscht, hat auch etwas mit dem Personenkult rund um Elon Musk zu tun, findet Christian W. Röhl, Chefökonom von Scalable Capital.
4: Personenkult ist immer dann kritisch, wenn er von den betriebswirtschaftlichen Fakten ablenkt und wenn so eine Aktie, so ein Unternehmen sukzessive zur Religionsgemeinschaft mutiert, wie das ja bei Tesla passiert ist. Wenn das jetzt mit SpaceX nochmal in derselben Form passiert, dann haben wir hier wirklich die wertvollste Meme-Aktie der Welt.
5: Der Blick auf die reinen Geschäftszahlen zeigt, Musk verdient mit seiner Weltraumfirma noch kein Geld. Unter dem Strich stand im vergangenen Jahr ein Minus von rund 4,9 Milliarden Dollar. Rekordverdächtig dagegen die Zahlen zum Börsengang. Mit einem Ausgabepreis von 135 Dollar je Aktie kommt SpaceX aus dem Stand auf eine Börsenbewertung von nahezu 1,8 Billionen Dollar und steigt damit in die Top 10 der größten Unternehmen auf. Anders als bei vielen anderen Börsendebüts legte SpaceX den Ausgabepreis vorher selbst fest, sagt Marc Richter, Börsenhändler der Steubing AG.
6: Elon Musk weiß natürlich, was sein Unternehmen wert ist und er weiß, dass der Börsengang definitiv mehrfach überzeichnet sein wird und kann genau darauf zielen zu wissen, die Leute, die hier investieren, die investieren nahezu zu jedem Preis.
5: Die Finanzaufsicht BaFin warnt bereits im Vorfeld vor unseriösen Anbietern, die vortäuschen, dass Anleger bei ihnen SpaceX-Aktien erwerben können. Auch Elon Musk selbst erhält natürlich Aktien. Laut Börsenprospekt wird er künftig rund 85% der Stimmrechte an SpaceX kontrollieren, damit also durchregieren können. Und noch etwas ist bei diesem Börsengang anders. Der Raumfahrtkonzern wird vorzeitig in Aktienindizes wie den Nasdaq 100 aufgenommen. Dort nach nur 15 Tagen. Ein Novum. Viele Fonds müssen dann also Aktien kaufen. Bei einem so großen Unternehmen wie SpaceX sei das auf der einen Seite von Vorteil, sagt Chris-Oliver Schickentanz vom Vermögensverwalter Capitell.
7: Auf der anderen Seite wissen wir, dass bei großen Börsengängen es durchaus mal einige Wochen dauern kann, bis sich ein Aktienkurs dann auch gefunden hat, bis der sich stabilisiert hat. Von daher halte ich es ehrlicherweise für etwas zu früh, die SpaceX-Aktie in die großen Indizes aufzunehmen.
5: Große Kursschwankungen sind zum Börsengang am Freitag also vorprogrammiert. Ob nach oben oder unten, das wird sich zeigen.
0: Konstantin Röse informierte.
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0: Ein ungewöhnlicher Fall beschäftigt derzeit die Justiz. Die gesuchte Rechtsextremistin Marla Svenja Liebig steht in Tschechien vor der Auslieferung nach Deutschland. Um der Haftstrafe wegen Volksverhetzung zu entgehen, war sie untergetaucht und hatte zuvor ihr Geschlecht offiziell von männlich auf weiblich ändern lassen. Dennoch schlug die Zielfahndung erfolgreich zu. Wie die Ermittler bei solchen Suchen vorgehen, darüber hat mein MDR-Kollege Sven Kochale mit zwei Thüringer Zielfahndern vom LKA gesprochen. Mit Tara Seifert und Sven Wunderlich. Er hat sie zunächst gefragt, ist dieser prominente Fall typisch für die Arbeit von Zielfahndern?
10: Prinzipiell ist der Fall nur in Teilen typisch, wenn es jetzt natürlich um eine Person geht, die sich einem Strafverfahren entzieht. Nicht typisch ist, dass diese Person so eine große öffentliche Aufmerksamkeit erhält. Die Aufgabe der Zielfahndung bleibt aber dabei immer die gleiche. Wir ermitteln den Aufenthaltsort, bewerten die Spuren und versuchen, die Person zu lokalisieren.
11: Der Fall Liebig wird bei Ihnen vermutlich aber mal, Herr Wunderlich, schon ein bisschen stärker diskutiert als andere, oder?
12: Den Fall haben wir beobachtet von Weitem, natürlich. Wir stehen natürlich mit den Zielfahndern bundesweit in Kontakt, hängen uns in deren Fälle nicht rein. Das ist nicht üblich, aber wir verfolgen natürlich die Maßnahmen und die Ergebnisse.
11: Ich reime mir da so ein bisschen was zusammen natürlich. Ich habe ein Bild, einen Namen, dann würde ich anfangen, im Umfeld natürlich irgendwann zu forschen. Die Familie, die Bekannten, Handynummern, dergleichen mehr. Ich vermute, ich bin da nicht ganz falsch unterwegs.
10: Na, prinzipiell wird einfach normale klassische Ermittlungsarbeit getätigt. Das umfasst natürlich auch Umfeldermittlungen, aber auch Online-Ermittlungen und alle anderen Ermittlungswege, die einer Polizei auf den rechtlich sicheren Weg natürlich zur Verfügung stehen.
11: Was heißt das in Deutschland zum Beispiel? Wo wird es dann kritisch? Wo sind die Grauzonen?
12: Also es gibt eine Checkliste, über die wir versuchen, die ersten Maßnahmen abzuklären, um dabei auch nichts zu vergessen, um eine gewisse Reihung einzuhalten. Und dann haben wir ja die Strafprozessordnung, über die wir Maßnahmen anregen können bei der Justiz, die uns dann hilft bei einem Gerichtsbeschluss. Das umfasst im Prinzip alle Maßnahmen, die dann eingreifend sind in die Rechte oder des Einzelnen.
11: Ja, was ist dann plötzlich möglich, wenn Sie einen solchen Beschluss haben?
12: Ja, ich kann zum Beispiel eine Wohnung durchsuchen, ich kann eine Postbeschlagnahme machen, vielleicht kann ich auch ein Telefon mithören. Hinzu kommt vielleicht auch, dass ich mal eine längerfristige Observation umsetze, um mal zu schauen, wer denn eigentlich mit wem wann Kontakt hat.
10: Das Problem ist natürlich, dass viele der Ermittlungen und Fahndungsmaßnahmen sich über einen längeren Zeitraum ziehen und natürlich auch mit Rückschlägen verbunden sind, die einen an seiner Arbeit zweifeln lassen, weil nicht jeder Ermittlungsansatz führt auch zu einem Erfolg im ersten Aufschlag.
11: Mhm. Herr Wunderlich, würden Sie sagen, eine Ihrer größten Qualitäten ist die Geduld?
12: Eigentlich nicht, aber es sind ja viele Dinge, die der Zielfahnder haben sollte. Unabhängig von der kriminalpolizeilichen Ausbildung sollte er natürlich in der Lage sein, in Legenden unterzutauchen. Der Vorteil, den wir jetzt noch mitbringen, unabhängig von den Charaktereigenschaften des einzelnen Beamten, ist, wir haben keine festen Dienstzeiten. Wir haben doch immens hohe Freiheiten, uns im Bundesgebiet, gegebenenfalls auch im europäischen Raum bewegen zu dürfen. Und wenn Sie in einem guten Team arbeiten, was hier der Fall ist, dann sind Sie auch in der Lage, Ergebnisse zu bringen.
11: Was heißt denn, in Legenden unter- oder abzutauchen?
12: Ja, es ist natürlich nicht sinnig. Wir sind ja nicht umsonst in zivil gekleidet. Nicht überall, wo man in Erscheinung tritt, gleich zu sagen, dass man Polizeibeamter ist. Mal zu schauen, zu sehen, auch mal die eine oder andere Frage zu stellen. Da auch etwas schauspielerisches Gefühl mit einbringen zu können, um einfach nicht gleich als Polizeibeamter erkannt zu werden.
11: Also möglichst unauffällig unterwegs zu sein. Genau. Haben Sie auch so eine schauspielerische Ausbildung irgendwie da gehabt? Oder
12: nein.
11: Ist das ein Talent?
12: Nein, die haben wir nicht. Wir haben noch in keinem kriminalpolizeilichen Film oder in irgendeiner Sendung mitgespielt, aber es ist einfach ein Erfahrungsschatz, den Sie über Jahre dann sich aneignen und ungefähr wissen, was Sie wann zu tun haben. Ich war einige Jahre in den Spezialeinheiten in Thüringen und bin dann im Prinzip von einem Kollegen, der die Aufgabe hatte, diesen Bereich aufzubauen, gefragt worden, ob ich da Interesse habe und habe mich dann einfach dafür entschieden.
11: Was sind Spezialeinheiten? Was ist damit gemeint?
12: Das ist zum Beispiel das Spezialeinsatzkommando, was es in Thüringen gibt. Also Spezialkräfte, die für bestimmte Dinge vorgesehen und ausgebildet sind, was Fahrzeuge, Waffen und Ähnliches betrifft. Aber die Einsatzlage, die ist so weit umfassend, dazu kann man gar nicht was sagen, wenige Minuten.
11: Sie haben ganz viele Minuten, Herr Wunderlich.
12: Ja, aber ich denke, das sind auch Dinge, die jetzt nicht unbedingt den letzten Zuhörer erreichen sollten.
11: Sie hören das Interview der Woche hier bei MDR Aktuell. Wir reden über die Arbeit von Zielfahndern und reden mit Sven Wunderlich und Tara Seifert vom Landeskriminalamt Thüringen. Frau Seifert, was ist das Anforderungsprofil für einen Zielfahnder? Was muss man mitbringen?
10: Prinzipiell sollte man ausgebildeter Polizeivollzugsbeamter sein. Man sollte schon so ein bisschen Gespür haben, wie man mit Menschen umgehen muss, dass man wirklich in einer Situation, wenn man vielleicht auch von seiner Zielperson angesprochen wird, adäquat reagieren kann, ohne dass die Zielperson sofort merkt, dass man selber Polizist ist. Man muss auch ein gutes familiäres Umfeld mitbringen, weil gerade die Dienstzeiten in der Zielfahndung sind eine Herausforderung für den Fahnder selber, aber auch für die Familie, die hinter dem Fahnder stehen muss.
11: Da reden wir gleich noch mal ein bisschen, was das für den Alltag, fürs Familienleben bedeutet. Sven Wunderlich, gerade klang das so ein bisschen an. Also man muss dann auch die richtige Reaktion zeigen, wenn man von der Zielperson dann plötzlich angesprochen wird. Hatten Sie sowas schon mal erlebt?
12: Das hat es schon gegeben. Das kann natürlich sein, dass man ziemlich nah an der Zielperson ist oder guckt, ob das überhaupt der Richtige ist, den man sucht und kommt dann zwangsläufig mit ihm ins Gespräch. Das ist auch hinterher wieder sinnig, wenn man die Stimme des Gesuchten kennt oder besondere signifikante Merkmale an ihm feststellt. Will, da muss man ja nah dran sein, kann einen auch nicht angucken aus 20 Zentimeter Entfernung, also kommt dann vielleicht auch ins Gespräch.
11: Aber dann überlegen Sie wahrscheinlich schon, Zugriff jetzt ja oder noch nicht oder was läuft dann im Kopf ab?
12: Also der Zugriffspunkt ist bei uns eigentlich immer gegeben, es sei denn, wir sind an einer Person, wo man vielleicht Spezialkräfte ranholen sollte oder die Person hat einen Hund dabei, wo man vielleicht noch den einen oder anderen Kollegen dazu nimmt. Aber auf den Punkt des Zugriffs sind sind wir im Prinzip immer eingestellt. Mhm.
11: Welche Fälle bleiben denn in Erinnerung in Ihrer Abteilung und haben zum Beispiel auch neue Erkenntnisse für die Ermittlungsarbeit gebracht?
12: Ja, wir haben also Fälle, an denen wir sehr intensiv und sehr lange gearbeitet haben, an denen man vielleicht auch nächtelang gegrübelt hat. Die Voraussetzungen waren vielleicht auch schwerste Straftaten, wo jemand zu Tode gekommen ist. Bevor wir dort überstürzt, sag ich mal, eine Dienststelle verlassen, beschäftigen wir uns mit der Vita der Person, mit den Daten. Letztendlich hat er ja immer einen Vorlauf, auch wenn er aus einer Haftanstalt entweicht, hat er immer einen zeitlichen Vorlauf. Den gilt es jetzt nicht mit aller Macht unbedingt einzuholen, sondern die Person zu bekommen. Also man wird Zielfahnder nicht in 2 Wochen auf einem Lehrgang, sondern ich würde mal sagen, indem man über mehrere Jahre in dem Bereich arbeitet und natürlich dann auch feststellt, man passt dort rein oder auch nicht.
11: Würden Sie sagen, Herr Wunderlich, ich würde Sie, wenn ich Sie auf der Straße sehe und jetzt mit Ihnen gesprochen habe, nicht als Zielfahrender erkennen?
12: Im Leben nicht.
10: Definitiv nicht.
11: Oh, was ist das? Kann man das so fragen? Das Typische, weshalb man nicht erkannt wird? Also wie unauffällig geht unauffällig?
12: Ja, ich bin keine 2 Meter groß, wissen Sie. Ich bin eine Durchschnittsgestalt. Und vielleicht etwas lustig und fröhlich, aber dass Sie jetzt auf die Idee kämen, dass ich da jemand bin, der Schwerkriminelle in den letzten 30 Jahren gesucht hat, das bezweifle ich.
11: Wenn das so eine zeitaufwendige Arbeit ist, die auch überhaupt gar nicht planbar ist, also gar nicht zu reden von einem 8-Stunden-Tag zum Beispiel, wie lässt sich das mit Ihrem Leben vereinbaren, mit dem Familienleben, Bekanntenkreise, Freundeskreis?
12: Das ist gewachsen über die Jahre. Das wissen alle. Jeder, der in diesen Bereich kommt, weiß, was auf ihn zukommt, was der zeitliche Faktor ist. In Extremphasen, davon kann ich berichten, wird man auch schon mal aus dem Auslandsurlaub geholt. Das kann passieren. Und letztendlich ist der Kollege oder die Kollegin, wir haben ja auch Damen bei uns, jeder interessiert, jemanden zur Strecke zu bringen. Und da wird niemand sagen, heute habe ich keine Zeit, heute kann ich oder will ich nicht. Man will ja dabei sein, wenn die Sache beendet wird.
11: Wenn der Zielfahnder so einen Anruf im Ausland nicht bekommt von Seifert, dann wäre der schwer enttäuscht, nehme ich an.
10: Ich glaube, die genießen auch ihre Urlaubszeit ab und zu, wenn sie nicht von mir angerufen werden. Meistens ist es tatsächlich so, dass sie sich freiwillig schon, bevor ich überhaupt irgendwas gesagt habe, bei mir melden und sagen, nein, wir fahren oder fliegen am Sonntag natürlich dorthin und machen das. Man muss sich blind aufeinander verlassen können und ich bin der Meinung, das können wir auch alle.
11: Wie steht es um die Erfolgsquote von Zielfahndern, Herr Wunderlich? Kriegen Sie hin?
12: Wir sind erfolgreich, das sage ich jetzt ganz einfach mal so, weil es aus meiner Sicht auch so ist. Natürlich gibt es Beispiele, wo wir denjenigen lokalisiert haben im Heimatland, wo eine Auslieferung oder Überstellung nicht möglich ist. Dann sind uns da die Hände gebunden. Außerhalb von Deutschland müssen wir uns anderen Gegebenheiten unterwerfen. Das ist ganz einfach so. Und letztendlich ist es aber auch von großem Vorteil, sagen zu können, jawohl, der Gesuchte lebt, der ist unter dem Datensatz dort. Wir bekommen ihn momentan aus dem Land nicht raus, aber wir wissen, wo er ist und er wird auf unserem Territorium keinen weiteren Schaden verursachen.
10: Aber letztlich muss man sagen, die Kolleginnen und Kollegen sind alle so hartnäckig, dass die Personen dann letztlich doch gefunden werden und sich die viele Zeit und die Geduld auch wirklich auszahlt.
0: Die Zielfahnder Tara Seifert und Sven Wunderlich im MDR-Interview der Woche mit Sven Kochale.
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0: Manche Musikalben, die wollen überwältigen, andere fühlen sich einfach an wie ein guter Ort, an dem man für eine halbe Stunde verschwinden kann. Genauso klingt Hope, das erste gemeinsame Album des israelischen Produzenten und Multiinstrumentalisten Kutiman und seines langjährigen musikalischen Weggefährten Dekel. Warm, entspannt und soulful. Florian Schmidt hat sich einmal reingehört.
9: Klingt der perfekte Einstieg in ein Album, das seinem Titel erstaunlich gerecht wird. Hope heißt die erste gemeinsame Platte von Kutiman und Dekel. Und sie klingt tatsächlich wie ein kleiner Gegenentwurf zum Dauerrauschen der Gegenwart. Warm, analog, entschleunigt. Everybody needs to feel love. Kutiman, eigentlich Ophir Kutiel, wurde vor allem durch sein Internetprojekt Through You bekannt. Vor gut 15 Jahren baute er aus YouTube-Schnipseln fremder Musiker völlig neue Songs zusammen und wurde damit weltweit gefeiert. Jetzt also ein Album, das ganz auf Nähe und echtes Zusammenspiel setzt.
13: Actually, me and Dekiel have just a simple desire to be together and drink beer and create music.
9: Zusammen Bier trinken und Musik machen. Viel komplizierter sei das eigentlich nie gewesen, erzählt Kuti Mann. Seit rund 20 Jahren arbeiten die beiden immer wieder zusammen. Für Hope haben sie diesen gemeinsamen Groove jetzt erstmals auf Albumlänge festgehalten. Everything I see. Der Titelsong Hope erinnert an Michael Kiwanuka und Jonathan Jeremiah. Schwebend, leicht melancholisch, aber gleichzeitig hymnisch und tröstlich. Someone who belongs, überhaupt steckt in diesen 7 Songs eine erstaunliche Mischung unterschiedlichster Einflüsse. Soul, Spiritual Jazz, Funk, ein bisschen Äthiopien, ein bisschen Brasilien.
13: I think everything I've been listening to my entire life, everything is becoming like a fruit shake inside my mind. This is what comes out.
9: Alles, was er jemals gehört habe, werde zu einer Art musikalischem Fruchtshake im Kopf, sagt Kuti Mann. Und tatsächlich hört man hier viele Einflüsse heraus, ohne dass das Album jemals wie eine bloße Retro-Übung klingt. Take It Easy zeigt, wie mühelos dieses Album grooven kann. Überhaupt schafft Hope etwas, das gar nicht so leicht ist. Diese Musik klingt extrem entspannt, ohne dabei beliebig zu werden. Let Your Love verbindet diesen warmen Band-Sound dann nochmal besonders schön mit sanftem 70er-Jahre-Flair.
13: Creating music with Dekiel means a lot to me. In my life, it's like a really deep experience for me.
9: Die gemeinsame Musik mit Dekiel bedeutet ihm sehr viel, sagt Kuti Mann. Und genau diese Vertrautheit hört man den Songs an. Dieses Album will niemanden beeindrucken. Es will einfach ein gutes Gefühl erzeugen. Musik für offene Fenster, lange Autofahrten oder späte Sommerabende. Der einzige kleine Wermutstropfen: nach gerade einmal 7 Tracks und gut 20 Minuten ist dieses angenehm warme Glücksgefühl leider schon wieder vorbei.
0: Ein kurzes Vergnügen. Hope, das erste gemeinsame Album von Kuti Mann und Dekiel, ist am Freitag erschienen.
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0: Wenige Tage vor dem Spitzentreffen im Kanzleramt mit Gewerkschaften und Arbeitgeberverbänden ist die Reformdebatte in vollem Gange. Bundesratspräsident Bovenschulte warnt die Regierung im Spiegel davor, zu hohe Erwartungen zu wecken. Die Aufgabendichte sei viel zu hoch, so der Bremer Bürgermeister. Unsere Gastautorin Kaya Klapsa von der Zeit findet, Bovenschulte liege mit seiner Kritik richtig.
14: Die Bundesregierung hat sich bis zur Sommerpause deutlich zu viel vorgenommen. Sie hätte schon früher mit den Reformen beginnen sollen, statt erst diverse Kommissionen über Monate tagen zu lassen. Jetzt muss priorisiert werden, auch um nicht zu viele handwerkliche Fehler zu machen. Im Fokus sollte dabei die Reform der gesetzlichen Krankenversicherung stehen. Denn wenn hier nicht schnell gehandelt wird, müssen die Kassenbeiträge zum Jahreswechsel erneut angehoben werden. Das würde Arbeitnehmer und Arbeitgeber stark belasten. Es ist übrigens politisch geschickt, den Begriff Reformen zu verwenden. Er klingt nach Fortschritt, nach Verbesserung. Dabei handelt es sich bei den Plänen zu Gesundheit und Pflege um massive Sparmaßnahmen, die vor allem zulasten der Versicherten gehen. Es könnte etwas dauern, bis den Bürgern dieses fragwürdige Label klar wird. Doch die Politik hofft offenbar, dass sie es bis zu den Landtagswahlen im Herbst schon wieder vergessen haben.
0: Meint Kaya Klapsa von der Zeit. Auch die Rhein-Neckar-Zeitung aus Heidelberg schaut speziell auf die von Gesundheitsministerin Warken angestoßenen Sparpläne und nennt die Empörung zu Recht groß.
11: Viel zu sehr ist die Reform auf Einschnitte bei denen getrimmt, die sowieso schon wenig haben. Warum gerade bei einkommensschwachen sparen, wenn ganze Berufsgruppen noch überhaupt nicht einzahlen? Echte Solidarität sieht anders aus. So wäre, anders als bei der Rente, die Pflichtmitgliedschaft von Beamten in der gesetzlichen Pflegeversicherung ein echter Gewinn. Auch die Beitragsbemessungsgrenze muss weiter erhöht werden. Warum sollten Beschäftigte, die über 6.000 Euro monatlich verdienen, prozentual entlastet werden?
0: Die Südwestpresse aus Ulm begrüßt es, dass sich nun alles auf die notwendige Modernisierung von Rente, Gesundheit, Steuern und Arbeitsmarkt fokussiere.
11: Es wäre aber eine Fehlmaßnahme zu glauben, dass danach erstmal Schluss wäre mit der Reformerei. Denn so groß die Erwartungen an die Koalitionsrunden in den nächsten Wochen bereits sind, Schwarz-Rot soll schaffen, was seit Jahrzehnten nicht geschafft wurde. Noch größer scheint die heimliche Hoffnung, dass es dann endlich erledigt ist. Spoiler, beim Reformieren gibt es kein Beendet.
0: Die Rheinzeitung aus Koblenz schreibt, Kanzler Merz strebe einen Konsens mit den Sozialpartnern nur halbherzig an.
11: Er hat Gewerkschafter und Arbeitgeber für kommenden Mittwoch zwar zu einer Gesprächsrunde ins Kanzleramt eingeladen, doch das ist noch lange kein Dialogprozess. Merz meint, für langwierige Verhandlungen keine Zeit mehr zu haben. Die Sozialpartner sollten aber sehr wohl an den weiteren Reformvorbereitungen beteiligt bleiben, so gut es in diesem Jahr eben geht. Denn ohne Unterstützung der Sozialpartner droht dieses Szenario. Die Unternehmen setzen ihre Investitionsverweigerungen fort, die Gewerkschaften sorgen für einen heißen Herbst auf den Straßen.
0: Das waren die Standpunkte heute zu

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1: Um 5 Uhr mit Katja Kindermann. Israelische Luftstreitkräfte haben heute früh nach eigenen Angaben militärische Ziele im Westen und Zentrum des Irans angegriffen. Iranische Medien melden Explosionsgeräusche in mehreren Städten, darunter Isfahan, Tebris und der Hauptstadt Teheran. Zuvor hatte der israelische Armeechef mit Angriffen gedroht, als Reaktion darauf, dass der Iran gestern erstmals seit Beginn der Waffenruhe Anfang April wieder Raketen auf Israel abgefeuert hatte. Gleichzeitig hatte sich US-Präsident Trump in mehreren Interviews gegen neue israelische Angriffe ausgesprochen. In London haben gestern Abend der britische Premierminister Starmer, Kanzler Merz und Frankreichs Präsident Macron mit dem ukrainischen Staatschef Zelensky über die Lage in der Ukraine beraten. Danach veröffentlichten sie eine gemeinsame Erklärung. Unsere London-Korrespondentin Franziska Hoppen fasst die wichtigsten Punkte der vier Staats- und Regierungschefs zusammen.
2: Sie haben betont, dass die nächsten Schritte in enger Zusammenarbeit mit der Ukraine, anderen europäischen Partnern und den USA erfolgen sollen. Es sollen mehr Abfangraketen gebaut und gemeinsame Fähigkeiten zur Abwehr ballistischer Raketen entwickelt werden. Und Präsident Putin haben sie aufgefordert, einem sofortigen Waffenstillstand zuzustimmen. Der derzeitige Frontverlauf solle als Ausgangspunkt für die Verhandlungen dienen. Und russische Vermögenswerte, die wolle man auch so lange eingefroren lassen, bis Russland seinen Angriffskrieg beende und die Ukraine entschädige.
1: Ein defektes Bauteil in der Lüftungsanlage hat den Feueralarm am Münchner Flughafen ausgelöst. Das hat der Sprecher des Flughafens mitgeteilt. Das Teil sei ausgetauscht worden und jetzt könne der Tower wieder ohne Einschränkungen arbeiten. Gestern Abend war der Betrieb am Münchner Flughafen nach einem Feueralarm für rund 2 Stunden unterbrochen worden. Fluglotsen hatten einen Brandgeruch am Tower wahrgenommen. Rund 35 Maschinen mussten umgeleitet werden. Tennisprofi Alexander Zverev hat zum ersten Mal einen Grand-Slam-Titel gewonnen. Der Hamburger gewann das Finale der French Open in 5 Sätzen gegen den Italiener Flavio Cobolli. Aus der Sportredaktion Moritz Kühn.
3: Es war ein Drama mit Happy End. Fast 4,5 Stunden dauerte das Finalmatch. Dann sank Zverev vor Glück zu Boden, schlug die Hände vors Gesicht und schaute ungläubig in den Pariser Himmel. Im Alter von 29 Jahren die Krönung seiner Karriere. Der Olympiasieger von 2021 behielt im Endspiel gegen den Italiener Cobolli die Nerven, ließ sich trotz verlorenem 4. Satz im Tiebreak nicht aus der Ruhe bringen. Den entscheidenden 5. Durchgang gewann Zverev mit 6:1 und feierte seinen ersten Grand-Slam-Sieg.
1: Das waren die Nachrichten. Das Wetter in Deutschland. Tagsüber heiter bis wolkig, im Südosten mehr Sonne, von Westen einzelne Schauer oder Gewitter. Höchstwerte 20 bis 28 Grad. Am Dienstag zeitweise Schauer oder Gewitter, später freundliche Abschnitte bei 15 bis 22 Grad. Die Zeit, es ist jetzt 5.03 Uhr.
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4: Die A1 Hamburg Richtung Bremen ist zwischen Sittensen und Elsdorf nach einem Unfall gesperrt. Die A6 Mannheim Richtung Heilbronn ist zwischen Bad Rappenau und Heilbronn-Untereisesheim nach einem Unfall ebenfalls gesperrt. Berlin, die A111 Charlottenburg-Dreieck Oranienburg. Der Tunnel Flughafen Tegel ist wegen Bauarbeiten in beiden Richtungen derzeit noch gesperrt. Und die A565 Bonn-Meckenheim ist zwischen Bonn-Beuel und Auerberg in beiden Richtungen wegen der Schäden an der Bonner Nordbrücke gesperrt. Soweit der Verkehr. Ihnen eine gute Fahrt.
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4: Vom Norddeutschen Rundfunk in Hamburg mit Detlef Karg im Studio. Guten Morgen. Es ist zwar nur ein erster Referentenentwurf, der im Kabinett noch abgestimmt werden muss, dennoch sorgen die Sparvorschläge von CDU-Gesundheitsministerin Wagen seit einer Woche für heftige Debatten auch innerhalb der Regierungskoalition. Dabei steht eine wirkliche Reform ja gar nicht zur Debatte. Patientenschützer etwa fordern eine Übernahme von Teilen der Kosten aus Steuermitteln. So würden die ganzen Kosten breiter verteilt. Ebenso wenig ist die Rede von den immer teureren Heimkosten, die bundesweit bei über 3.000 Euro pro Monat im Schnitt liegen, was viele Pflegebedürftige in den Ruin treibt und den Heimbetreibern aber einen hohen Profit beschert. Wie Gesundheitsexperten und Menschen, die Angehörige pflegen, auf die jetzigen Pläne reagieren.

0: reagieren. Dazu Juliane Neubauer.
1: 32 Jahre lang hat Cornelia Schneider ihren schwerkranken Mann gepflegt. 4 Jahre ihre Mutter. Als sie von den Plänen der Pflegereform vom Bundesgesundheitsministerium hört, ist sie schockiert. Denn als Vorsitzende des Vereins Pflegende Angehörige vernetzt sie deutschlandweit Tausende, die ihre Eltern, Partner oder Nachbarinnen pflegen. Sie weiß, dass viele im Alter vor finanziellen Problemen stehen. Schneider.
2: Dass man dann noch an diesen Menschen, die der größte Pflegedienst Deutschlands sind, nochmal hier Abstriche macht, um zu sparen, statt dass man sagt, man nimmt die Rentenbeiträge raus und tut es dahin, wo es hingehört, weil die haben eigentlich in der Pflegeversicherung nichts zu suchen. Da muss man es umschichten, anders machen. Aber den pflegenden Angehörigen wegzunehmen, finde ich, ist ein Skandal. Also mich entsetzt das einfach total.
1: Was Schneider vorschlägt, kommt auch Gesundheitsökonom Heinz Rothgang von der Universität Bremen sinnvoll vor. Statt die Pflegeversicherung durch die Rentenbeiträge für die pflegenden Angehörigen zu belasten, könnte hier der Bund mit Steuermitteln einspringen. Rothgang findet viele Ansätze der Pflegereform gut, sowie die verpflichtende pflegefachliche Begleitung und der digitale Ausbau. Ursprünglich sei die Pflegeversicherung auch als Unterstützung für Pflegende angelegt gewesen, sagt er. Sie sollten genau so viel Rentenbeiträge erhalten wie ein durchschnittlich Beschäftigter in Deutschland bei deutlich längeren Arbeitszeiten. Dass das jetzt nochmal gekürzt wird, sieht Rothgang kritisch.
3: Das heißt, selbst wenn ich einen Pflegebedürftigen im Pflegegrad 5 vollständig selbst pflege, kriege ich da nur Beiträge, die nur 70% dessen sind, was ein Durchschnittsverdiener einzahlt. Das heißt, wenn ich das lange mache, drohen mir magere Renten.
1: Aktuell pflegen in Deutschland rund 7 Millionen Menschen eine nahestehende Person. In Mitteldeutschland sind es nach Erhebungen des Statistischen Bundesamtes rund 500.000. Knapp 3/4 von ihnen sind Frauen. Im ersten Moment scheint die Kürzung der Rentenbeiträge vielleicht die Pflegeversicherung zu schonen. Beim genauen Hinschauen kommt dann aber ein anderes Problem auf uns zu, erklärt Gesundheitsökonom Rothgang.
3: Der Rentenversicherung schaffen wir auch ein Problem. Der gehen nämlich im Moment Einnahmen. Gleichzeitig soll der Bundeszuschuss zur Rentenversicherung gekürzt werden. Und dann sage ich, erstaunlich, der Beitrag zur Rentenversicherung muss ansteigen. Und dann fange ich hier an zu argumentieren, da muss ich das Rentenniveau kürzen. Und in allen Fällen ist die Standardantwort dann doch, bitte sorgt doch privat vor.
1: Das könnte für die, die eine pflegebedürftige Person in der Familie haben, aber auch schwierig werden. Denn sie werden nach der Pflegereform auch weniger bei den Kosten unterstützt. Und das schlägt sich auch in der Familienkasse nieder, aus der die private Altersvorsorge geschöpft werden soll. Cornelia Schneider vom Verein Pflegende Angehörige durfte Anfang des Jahres mit zahlreichen anderen Organisationen aus dem Bereich Pflege an einem Workshop mit dem Bundesgesundheitsministerium teilnehmen. Gerade mal ein paar Minuten bekam sie, um die wichtigsten Bedürfnisse ihrer 565 Mitglieder zu benennen.
2: Momentan habe ich das Gefühl, da haben ganz, ganz, ganz viele Menschen dran gearbeitet. Aber nachdem jetzt diese Rentenpunkte gestrichen werden und einige Punkte, wo ich sage, da bin ich mir nicht sicher, ob das funktionieren kann in Zukunft, weil wir da nicht richtig drüber geredet haben. Das war nicht richtige Arbeit mit uns. Das fehlt einfach. Da bin ich mir jetzt nicht sicher, inwiefern wir pflegenden Angehörigen überhaupt einen Wert haben.
1: Die Einbußen, die die Pflegenden am Ende bei ihrer Rente machen müssen, hängt von der Dauer und dem Pflegeumfang ab. Theoretisch können sich Angehörige zukünftig also vielleicht nicht mehr leisten, ihre Lieben lange zu pflegen, wenn sie ihren Lebensabend nicht in Armut erleben wollen.
0: Falls denn diese Pläne in dieser Form kommen, das war Juliane Neubauer. Die Bundesregierung will also sparen und die Sozialsysteme reformieren. Pflegerente, Krankenkassen. Es geht natürlich auch um Lohnkosten auf der einen Seite und Besitzstände auf der anderen. Die Rente mit 63 etwa ist rentenökonomisch hoch umstritten. Gewerkschaften und andere sprechen bei Reformen aber schnell von sozialer Kälte und Abbau des Sozialstaats. Dabei leisten wenige Industrienationen in diesem Bereich so viel wie Deutschland. Und dieses Geld muss ja auch erst einmal von der Wirtschaft erarbeitet werden. Mit einem Sozialpartnerdialog im Kanzleramt will Bundeskanzler Merz Arbeitgeber und Gewerkschaften nun mit ins Boot holen. Mehr dazu von Nicole Konert.
4: Es geht um viel kommende Woche beim Gipfel im Kanzleramt für die schwarz-rote Regierung.
5: Rentenversicherung, Krankenversicherung, Pflegeversicherung. Aber wir müssen sie jetzt zukunftsfest machen, wir müssen sie jetzt demografiefest machen, wenn sie eine Chance haben wollen, in dieser Form auch in Zukunft zu bestehen.
4: Die Reformen? Zahlreich. Die Teilnehmer des Gipfels auch. Gewerkschaften, Arbeitgeber und natürlich der Koalitionspartner SPD an einem Tisch. Kann man mit so vielen Lösungen finden?
5: Wenn wir jetzt gemeinsam daran arbeiten, statt gegeneinander zu arbeiten.
4: Vor dem Gipfel prescht der Deutsche Gewerkschaftsbund mit einem Steuerkonzept vor. Eine Wiedererhebung der Vermögensteuer. Auch Reiche sollen Erbschaftssteuer zahlen. Und der Verdi-Chef warnt vor einem Reformpaket des Horrors. Die SPD findet das gut, die Union ist aber irritiert. Und der Kanzler, der dämpft die Erwartungen.
5: Das Hoffen auf einen großen Befreiungsschlag, auf den großen Tag, auf den großen Big Bang, der alle Probleme auf einmal löst, meine Damen und Herren, den wird es nicht geben.
4: Was wird es also geben beim Gipfeltreffen? Nur einen Kaffeekranz mit den Gewerkschaften und Arbeitgebern? Oder doch gemeinsame Lösungen?
0: Das war der Beitrag von Nicole Konert. Ein Gipfel also wieder einmal. Was kann er bringen? Diese Frage hat mein Kollege Matthias Deiß im ARD-Bericht aus Berlin an Matthias Miersch gestellt, den SPD-Fraktionsvorsitzenden im Bundestag.
6: Es geht um Reformvorhaben. Viele Menschen haben aber Sorge, wird es gerecht? Und deswegen ist es so zentral, dass zum Beispiel zwei wirklich wichtige Partner hier, die Arbeitgeber und die Gewerkschaften, mit uns am Tisch sitzen, um einfach für das, was wir dann hoffentlich auch entscheiden, eine größere Legitimationsbreite zu bekommen. Gerade in diesen Zeiten, die sehr stark von Polarisierung, von Schwarz-Nein-Denken geprägt sind, ist das aufeinander zu bewegen und auch einen Kompromiss im Auge zu haben, so zentral.
7: Der Kanzler hat trotzdem am Wochenende noch mal klargestellt, das ist ein einmaliges Treffen für ihn, jetzt nicht der Beginn der konzertierten Aktion, die die SPD sich eigentlich wünscht. Wird es also bei diesem einmaligen Treffen bleiben?
6: Ich würde nicht ausschließen, dass wir auch weitere Treffen haben, dass man weitere Arbeitsgruppen etc. bildet. Das wissen wir noch nicht. Das wird sehr, sehr stark jetzt darauf ankommen, wie die Arbeitgeber und die Gewerkschaften auch Bereitschaft zeigen am Mittwoch. Und davon würde ich es mal abhängig machen. Aber dass es keine konzertierte Aktion gibt, die der Kanzler hier meinte, das glaube ich, brauchen wir auch in dieser Form nicht.
7: Aber wenn ich Sie jetzt höre, Arbeitsgruppe, vielleicht noch weitere Runden. Eigentlich wollte die Bundesregierung ja Anfang Juli schon fertig sein mit diesem großen Reformpaket. Braucht es vielleicht doch ein bisschen mehr Zeit? Das sagt ja auch der Bundesratspräsident Bovenschulte.
6: Also ich finde schon, dass was entscheidungsreif ist, das sollten wir auch am 1. Juli entscheiden. Aber wir sollten nicht immer von der Reform reden. Das hat ja der Kanzler eben auch nochmal deutlich gemacht. Die Erwartungshaltung, das haut alles durch. So geht Politik auch nicht. Und deswegen muss man schon eine gewisse Sensibilität haben, auch für diese Themen. Und wir sehen, was am 1.7. entscheidungsreif ist und was wir sonst dann auch in anderen Kreisen beziehungsweise dann im weiteren Prozess miteinander vereinbaren können.
7: Ganz kurz noch, würde der weitere Prozess für Sie halten, noch ein bisschen in die Sommerpause hinein zu verhandeln? Oder sagen Sie dann lieber nach der Sommerpause mit neuem Schwung?
6: Ja, für uns gibt es sowieso keine Sommerpause. Natürlich machen wir auch Urlaub, aber nicht über 2 Monate. Und insofern ist diese Sommerzeit natürlich auch dazu da, weiter dran zu arbeiten, so oder so.
0: Sagt Matthias Miersch, der SPD-Fraktionsvorsitzende im Bundestag. Und wir kommen zur Wettervorhersage für heute Montag, den 8. Juni. Anfangs ist es häufig sonnig oder nur locker bewölkt und trocken. Im Tagesverlauf im Westen zunehmende Bewölkung und ab dem Nachmittag zunächst im Südwesten, zum Abend hin dann auch im Grenzbereich zu den Benelux-Staaten schauerartiger Regen und einzelne Gewitter. Auch an den Alpen sind Schauer oder Gewitter möglich. Im Osten und Südosten bis zum Abend viel Sonnenschein und Erwärmung auf 24 bis 29 Grad, sonst Höchstwerte zwischen 20 und 26 Grad. Es weht ein schwacher bis mäßiger Wind aus Süd bis West. Die Temperaturen deutscher Städte zur Stunde: in Kiel 10 Grad, Hamburg 10 Grad, Rostock 9 Grad, Hannover 11 Grad, in Berlin 12 Grad, Kassel 9 Grad, Münster 11 Grad, Köln 10 Grad, Frankfurt am Main ebenfalls 10 Grad. In Erfurt 9 Grad, Saarbrücken 10 Grad, Nürnberg 9 Grad, Dresden 10 Grad, Stuttgart 11 Grad, Freiburg 10 Grad und München 12 Grad. Und da schauen wir noch kurz auf die Zeit. Es ist 5.14 Uhr.
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0: Soll Deutschland sich um die Ausrichtung der Olympischen Spiele 2036 bewerben? Bundespräsident Steinmeier war aus symbolischen Gründen bisher dagegen. Jetzt hat er seine Meinung geändert. Mehr dazu von Jan-Friedrich Willems.
8: 2036 wäre halt genau 100 Jahre nach den Olympischen Spielen in Nazi-Deutschland unter Hitler 1936. Diese Spiele wurden von Hitler hemmungslos für Propaganda und das faschistische und rassistische Weltbild der Nazis genutzt. Jüdische Athleten wurden systematisch aus dem deutschen Team gedrängt. Nach außen aber hat sich das NS-Regime als weltoffen und friedliebend gegeben. Antisemitische Plakate wurden für die Dauer zum Beispiel abgehängt, während insgeheim immer mehr Konzentrationslager gebaut wurden. Genau 100 Jahre danach die Spiele wieder in Deutschland stattfinden zu lassen. Das fand Steinmeier also aus nachvollziehbaren Gründen ein bisschen heikel. Steinmeier sagt zwar, er habe immer noch diese historischen Bedenken, wie er es nennt, aber er ist für sich zur Überzeugung gekommen, dass man in Deutschland verantwortungsvoll mit diesem Datum umgehen würde. Er sagt, Deutschland hat großartige Sportstätten und eine sportbegeisterte Bevölkerung und vielleicht noch wichtiger, dass wir spätestens mit dem Sommermärchen der Fußball-WM 2006 in Deutschland bewiesen haben, dass wir auch gute Gastgeber sind. Der Chef des Deutschen Olympischen Sportbundes DOSB, Otto Fricke, der freut sich auf jeden Fall sehr, dass der Bundespräsident seine Meinung zu Olympia 2036 geändert hat. Er betont nämlich, wie wichtig eine breite politische Unterstützung für so eine Bewerbung ist. Und egal wie es am Ende ausgeht, der deutsche Sport gehe verantwortungsvoll mit der Bedeutung des Jahres 2036 um. Der DOSB entscheidet gerade darüber, mit welcher Stadt Deutschland für die nächste Olympiavergabe ins Rennen geht. Da geht es um die Spiele 2036, aber auch 2040 und 2044. Offizielle Bewerber im deutschen Vorentscheid sind Berlin, München und die Rhein-Ruhr-Region um Köln. Hamburg war bis vor kurzem auch noch im Rennen, da hat sich aber vor einer Woche die Bevölkerung gegen eine Olympiabewerbung ausgesprochen und damit ist die Hansestadt raus. Im Herbst will der DOSB jetzt entscheiden, mit welcher Stadt aus dem restlichen Bewerberfeld es ins Rennen um die Olympischen Spiele gehen soll.
0: Jan-Friedrich Willems war das. Der Bundespräsident befürwortet also die Bewerbung Deutschlands für die Olympischen Spiele im Jahr 2036. Aber wie gehört, es geht ja auch noch um andere Jahre 2040 und 44. Im ARD-Bericht aus Berlin hat mein Kollege Matthias Deiß darüber mit dem regierenden Bürgermeister von Berlin, Kai Wegner, gesprochen, der die Spiele natürlich auch in die Bundeshauptstadt gerne holen möchte. Was sagt er zu dem Meinungsumschwung von Steinmeier?
9: Ich bin sehr erleichtert und freue mich. Ich weiß, dass der Bundespräsident wirklich ein glühender Olympia-Befürworter ist. Und Deutschland will sich bewerben und 2036, 40 und 44, weil wir es ernst meinen. Wir wollen die Spiele nach Deutschland holen. Und egal, wo die Spiele 2036 stattfinden, 1936 wird ein Thema sein. Wir müssen uns damit auch befassen. Ja, das ist ein Schatten auf unserer Stadt, auf unserem Land, die Spiele von 1936. Aber 100 Jahre danach deutlich zu machen, dass Wandel möglich ist, dass Berlin heute keine Stadt in einer Diktatur ist, sondern einer Demokratie, als Stadt der Freiheit, als Stadt der Vielfalt, der Weltoffenheit, das der Welt deutlich zu machen 100 Jahre danach, ich glaube, das ist eher eine Chance.
7: Sie stehen jetzt im Wettbewerb, wir haben es gerade gesehen, mit München und Köln-Rhein-Ruhr. Die haben sich beide per Referendum schon die Unterstützung der Bevölkerung gesichert. Warum machen Sie das nicht auch?
9: Weil ich das nicht kann. Ich habe eine Berliner Landesverfassung, wo ich keinen Volksentscheid von oben anordnen kann. Ich kann leider dieses Referendum nicht machen. Und deswegen sind wir in die Kieze gegangen. Wir sind in Berlin in die Bezirke gegangen, haben mit den Menschen gesprochen, haben viele Anregungen auch bekommen für unser Konzept und haben viele Gespräche geführt. Und Sie sehen es an der Stimmung in der Stadt. Wir haben eine Zustimmung von 56-60% für Olympische und Paralympische Spiele in Berlin. Und diese Zustimmung ist ziemlich eindeutig.
7: Aber Hamburg hat genau diese Möglichkeiten, nämlich so eine Abstimmung zu machen, mit einer Gesetzesänderung geschafft. Also das hätten Sie ja auch machen können. Warum ist das nicht passiert? Das ist ein Nachteil für Berlin.
9: Das hätte ich gerne gemacht. Dafür brauche ich aber eine Zweidrittelmehrheit im Parlament, um die Landesverfassung zu ändern. Und dafür gab es keine Mehrheit. Deswegen haben wir die Menschen anders einbezogen, indem wir mit ihnen diskutiert haben, gesprochen haben. Wir hatten auch Kritiker mit dabei, wo wir über unser Konzept gesprochen haben. Und das, was unser Konzept auszeichnet, ist wirklich, dass wir nachhaltige Spiele wollen. 97% der Sportstätten sind schon vorhanden. Wir müssen sie modernisieren, wir wollen sie fit für die Zukunft machen, nicht nur für die Spiele, sondern auch für den Sport danach, für die Menschen, für die Vereine in der Stadt. Und so nenne ich nachhaltige Spiele und deswegen ist es eine große Chance, auch für die Sportinfrastruktur.
7: In Deutschland sind die Grünen eigentlich Befürworter von Olympischen Spielen. In Berlin ist das anders, da gerade nicht scheitert Olympia in Berlin also am Ende an den Landesgrünen.
9: Das glaube ich nicht. Wir werden nach der Wahl dann gemeinsam gegebenenfalls sprechen, wenn die Grünen mit in die Regierungsverantwortung kommen. Aber das Schöne ist ja, dass wir auch bei den Zustimmungswerten hier in Berlin gerade die jungen Leute an unserer Seite haben. Wir wollen nachhaltige Spiele und wir werden dann nach der Wahl sicherlich sehr, sehr schnell darüber entscheiden müssen, wie wir mit dem Bewerberverfahren dann in einer neuen Landesregierung umgehen. Denn am 26. September wird entschieden, wo die Spiele stattfinden. Und ich würde gerne das Brandenburger Tor in den Mittelpunkt der Spiele in Deutschland stellen. Da, wo die Medaillen verteilt werden, die Selfies vom Symbol der Freiheit und der Einheit, die dann um die Welt gehen. Ja, das kann unserem Land dienen, den Menschen für mehr Zusammenhalt. Aber ich glaube, das sind auch wichtige Botschaften für die Welt, gerade in diesen Zeiten.
7: Jetzt sprechen die positiven Referenten sicherlich eher für ihre Konkurrenten. Was spricht denn aus Ihrer Sicht für Berlin als deutschen Ausrichtungsort?
9: Na, erstmal wollen wir alle gemeinsam die Olympischen und Paralympischen Spiele nach Deutschland holen. Und die Mitbewerber haben auch gute Konzepte. Wir haben ein Konzept der kurzen Wege. Das Olympische Dorf ist 15 Minuten vom Brandenburger Tor und 15 Minuten vom Olympiastadion entfernt. Wir wollen auf bestehende Sportinfrastruktur aufsetzen, sie fit machen für die Zukunft, gerade auch für Kinder und Jugendliche, denn wir wollen diese Spiele den Kindern geben, den nachfolgenden Generationen. Und natürlich ist Berlin als Hauptstadt die Stadt mit der größten internationalen Strahlkraft. Ich glaube, international würde man nicht so richtig verstehen, wenn Berlin bei den Olympischen und Paralympischen Spielen in Deutschland keine Rolle spielt. Und ich glaube, das sehen die meisten auch so.
7: Jetzt haben wir im Beitrag aber gehört, es gibt ja wirklich auch inhaltliche Kritik an so einer Olympia-Bewerbung. Es sei zu teuer, sagen vor allen Dingen viele. Wie erklären Sie den Bürgerinnen und Bürgern, aber auch den politischen Mitbewerbern, dass am Ende Milliarden in olympische Spiele fließen sollen, während vielleicht an anderer Stelle das Geld gerade knapp ist, vielleicht auch Sporthallen nicht so saniert sind, wie sie saniert werden können?
9: Also wir haben eine sehr konservative Rechnung aufgestellt. Ja, Olympische Spiele gibt es nicht zum Nulltarif. Wir rechnen mit 4,8 Milliarden. Aber wir haben ja auch Einnahmen auf der anderen Seite. Und da gehen wir von 5,2 Milliarden roundabout aus. Daran sieht man, dass Olympische Spiele nicht nur ein großer Kostenblock sein müssen, sondern auch wirklich eine Chance. Aber vor allen Dingen würden wir in bestehende Infrastruktur investieren können, in den Stadtumbau, in den öffentlichen Personennahverkehr, in den Wohnungsbau. Das Olympische Dorf kann dann für 2500 Wohnungen dienen, wo über 5000 Menschen leben könnten. Und diese Investitionen wären ohne Olympische und Paralympische Spiele nicht möglich. Aber ich glaube, das Wichtigste ist, dass wir einen Anlass brauchen für gesellschaftlichen Zusammenhalt. Und deswegen bin ich so überzeugt von diesen Spielen.
0: Der regierende Bürgermeister von Berlin, Kai Wegner, zur Bewerbung um die Olympischen Spiele seiner Stadt. Seit Wochen ist die AfD in Umfragen stärkste Kraft, vor allem in Ostdeutschland. Erst jetzt sieht die jüngste INSA-Umfrage die Partei gesamtdeutsch bei 29%. Ist es möglich, dass sie bald in einem Bundesland allein regieren wird? Die anderen Parteien reagieren zunehmend ratlos. Was sind deren Konzepte gegen den Aufstieg der AfD? Und welches sind die größten Fehler? Viele sagen, die sogenannte Brandmauer ist ein grundsätzlicher Fehler. Gabor Halas berichtet.
10: Das ist der Wahnsinn. Wir holen uns unser Land zurück. Wir schreiben Geschichte.
11: Wir schreiben Geschichte. Wir holen uns unser Land.
12: Die AfD hat begonnen mit dem Wahlkampf. Spitzenkandidat Ulrich Siegmund.
13: Alles ist möglich. Die Rettung unseres Landes ist möglich, dass wir unsere alte, wunderschöne Heimat zurückbekommen.
12: Die AfD steht in Sachsen-Anhalt in den Umfragen bei mehr als 40%. Siegmund könnte also Ministerpräsident werden. Sven Schulze will es bleiben.
14: Jetzt als Ministerpräsident hast du natürlich die Situation, dass die Menschen denken, du kannst alles lösen, du kannst es aber nicht.
12: Der CDU-Politiker sitzt in der Talkshow Hart aber fair und steht so kurz vor den Wahlen im September unter Druck.
14: Den Menschen zuhören, ihre Probleme verstehen, sie zu lösen und wenn man sie nicht lösen kann, auch mal zu sagen, dafür habe ich jetzt aktuell keine Lösung.
12: Heißt, nicht zu viel ankündigen.
15: Und dann traue ich mir zu, die AfD mit ihren Wählerinnen und Wählern zu halbieren. Das geht!
12: Friedrich Merz im Herbst 2018. Die AfD steht damals bei 14% bundesweit und heute ist Merz der Kanzler und die AfD deutlich stärkste Kraft mit 27%. Er hat sie also fast verdoppelt. Wie konnte das passieren? CDU-Ministerpräsident Schulze sagt.
14: Es gab doch jahrelang die Situation, dass gesagt wird, das ist ein Thema der AfD, da sprechen wir nicht drüber oder wenig. Das war das Thema Migration. Und aus meiner Sicht gibt es keine Themen von Parteien, sondern nur Themen der Menschen.
12: Genauso versucht es die Union im Winter 2025. Die Anschläge von Magdeburg und Aschaffenburg erschüttern das Land. Friedrich Merz ist damals noch Oppositionsführer, bringt einen Antrag ein, um die Migrationspolitik zu verschärfen und die AfD stimmt zu.
16: Wenn es hier heute eine solche Mehrheit gegeben hat, dann bedauere ich das.
17: Jetzt und hier beginnt eine neue Epoche. Jetzt beginnt was Neues. Und das führen wir an. Das führen die neuen Kräfte an. Das sind die Kräfte von der AfD. Sie können folgen, Herr Merz, wenn Sie noch die Kraft dazu haben.
12: Merz sagt, das war keine Zusammenarbeit mit der AfD. Und die hat er immer wieder ausgeschlossen.
15: Ich werde mit dieser Partei keine Gespräche über irgendeine Art der Zusammenarbeit führen.
18: Wir haben mit diesen Leuten nichts zu tun und hier wird es keine Zusammenarbeit geben. Unter der Hand, über der Hand, auf dem Tisch, unter dem Tisch, mit mir und uns nicht.
19: So, liebe AfD-Abgeordnete,
12: die CDU hat eine Broschüre gedruckt und AfD-Zitate gesammelt.
19: Und das Beste, die Broschüre kommt mit einem kleinen, aber feinen Goodie, einer Austrittserklärung. Denn nach dem Lesen unserer Lektüre kann nun wirklich niemand mehr behaupten, nicht zu wissen, was in der AfD ist.
20: Nein. Ich wollte das Heftchen hier mir nur besorgen.
12: Die AfD greift das auf und Fraktionsgeschäftsführer Bernd Baumann schaut persönlich in der CDU-Parteizentrale vorbei.
21: Denn dieses Pamphlet ist voll von Lügen und Falschmeldungen, die einfach nur unfassbar sind. Ich konnte es nicht glauben, aber ich sehe jetzt, es ist so.
12: Ist das die richtige Strategie? Die Grüne Ricarda Lang sagt, Politik konzentriere sich in Wahlkämpfen zu sehr auf die AfD und sie berichtet von einem Gespräch mit ihrer Mutter.
22: Dann meinte die zu mir, boah, Ricky, ich habe nicht vor, irgendwann mal die AfD zu wählen, aber wir wollen von euch nicht den lieben langen Tag nur hören, wen wir nicht zu wählen haben, sondern wir wollen von euch hören, wie ihr vorhabt, unser Leben besser zu machen.
12: Und da stimmt ja der wahlkämpfende CDU-Ministerpräsident Sven Schulze aus Sachsen-Anhalt zu. Doch Antworten und ein klares Konzept gegen die AfD hat wohl keine Partei.
0: Gabor Hallers informierte.
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24: Mit Moritz Kühn und Alexander dem ganz Großen. Der deutsche Tennisprofi Alexander Zverev hat sich im Alter von 29 Jahren seinen Lebenstraum erfüllt. Der erste Grand-Slam-Sieg, eingetütet bei den French Open in Paris. Um circa 7:45 verwandelte die deutsche Nummer 1 seinen Matchball gegen den Italiener Cobolli vor den Augen unseres Reporters Guido Ringel.
25: Und dann der Lob von Cobolli. Zverev geht ihm nochmal hinterher. Über Kopf. Ist der Italiener in der Lage? Nein! Er schlägt ihn ins Aus! Und damit ist Zverev French Open Sieger 2026. Natürlich plumpst er in den Sand von Paris. Er weint mit den Händen vorm Gesicht. Man kann es erkennen, wie die Tränen rollen. Er wälzt sich. Er will sich eingraben in diesen Sand von Paris, den er immer schon geliebt hat und den er jetzt nie wieder hergeben will.
24: Endlich hat es geklappt. Endlich Grand-Slam-Sieger. Im Finale immer die Nerven behalten, auch nach dem verlorenen 4. Satz im Tiebreak. Im entscheidenden 5. Durchgang zurückgeschlagen und diesen dann am Ende mit 6:1 gewonnen. Damit ist er der erste deutsche Tennisspieler seit Boris Becker 1996, der einen Grand-Slam-Titel holt.
26: Ich fand, dass ich die letzten 2 Wochen meine Emotionen sehr, sehr gut gemanagt habe und heute halt nicht richtig gut. Ich war heute viel nervöser, ich habe ja mehr Up and Downs gehabt als die Tage davor. Ich bin auch ein Mensch, also es ist normal, diese Höhen und Tiefen zu haben und es ist halt wichtig, dass man am Ende dann doch sich unter Kontrolle hat und die wichtigen Momente gut des Tennis zeigen kann.
24: Sagt Alexander Zverev nach seinem ersten Grand-Slam-Titel. Der Pokal bekommt sicherlich einen besonderen Platz zu Hause in Monaco. Apropos Monaco, dort war am Wochenende die Motorsport-Königsklasse zu Gast und der schnellste beim 6. Saisonrennen dieser Formel-1-Saison war der WM-Gesamtführende Kimi Antonelli. Achim Scheu mit mehr Infos.
27: Nach 68 von 78 Runden die Rennunterbrechung, der Asphalt kurz nach der Start-Zielgeraden hatte sich gelöst. Nach etwas mehr als 30 Minuten Pause ging es dann weiter. Der Restart ging wieder an Kimi Antonelli im Mercedes, der auch vor der Unterbrechung das Rennen offensichtlich locker von der Pole-Position weg dominiert hatte und schlussendlich im 6. Saisonrennen sich den 5. Sieg holte. Neben ihm bei der Champagner-Dusche auf dem Podium Ferrari-Pilot Lewis Hamilton als Zweitplatzierter. Ausgeschieden hingegen Max Verstappen direkt beim Start, Weltmeister Lando Norris und auch Lokalmatador Charles Leclerc. Der einzige Deutsche im Fahrerfeld, Nico Hülkenberg im Audi, wurde 14. in diesem am Ende recht chaotischen Rennen in Monaco.
24: Und weiter geht's schon am kommenden Wochenende in Barcelona. Wir machen weiter mit den deutschen 3x3-Basketballern, die bei der WM Silber geholt haben. Im Finale gab es eine 15:20 Niederlage gegen Lettland. Keinen Grund zum Jubeln beim Diamond League Meeting in Stockholm hatte Stabhochsprung-Weltrekordhalter Amon Duplantis. Der Schwede stand erstmals nach fast 3 Jahren in einem Wettkampf nicht ganz oben auf dem Treppchen. Irina Gneb.
1: Der Stabhochsprung-Olympiasieger musste sich mit für ihn indiskutablen 5,80 Meter dem Australier Curtis Marshall geschlagen geben. Bei den deutschen Leichtathleten gab es knapp 2 Monate vor den Europameisterschaften in Birmingham Licht und Schatten. Weitspringerin Malaika Mihambo kam mit 6,70 Meter nicht an ihre Saisonbestleistung heran und wurde Sechste. Auch Kugelstoß-Olympiasiegerin Yemesi Mabri zog eine gemischte Bilanz. Mit Platz 5 sei sie zufrieden, nicht aber mit ihrer Weite. Einen gelungenen Auftritt feierten dagegen die Hindernisläufer Lea Meyer und Karl Bebendorf. Die frühere Vize-Europameisterin wurde gute Fünfte, Bebendorf kam als Siebter ins Ziel. Beide knackten die EM-Norm.
24: Und zum Schluss noch diese Meldung vom Fußball. Der dänische Nationalspieler Christian Eriksen ist erneut auf dem Spielfeld zusammengebrochen. 5 Jahre nach seinem Herzstillstand bei der Europameisterschaft sagte er nun während eines Länderspiels gegen die Ukraine zusammen und war kurz bewusstlos. Die gute Nachricht, er konnte den Rasen dank Herzschrittmacher zu Fuß verlassen. Ihm geht es also den Umständen entsprechend gut.
0: Moritz Kühn war das mit dem Sport.
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3: Um 5.30 Uhr mit Katja Kindermann. Israelische Luftstreitkräfte haben heute früh nach eigenen Angaben militärische Ziele im Westen und im Zentrum des Irans angegriffen. Iranische Medien melden Explosionsgeräusche in mehreren Städten, darunter Isfahan, Tabriz und der Hauptstadt Teheran. Aus der Nachrichtenredaktion Nele Hüpper.
4: Der israelische Armeechef hatte dem Iran mit Angriffen gedroht, nachdem das iranische Militär gestern erstmals seit Beginn der Waffenruhe Anfang April wieder Raketen auf Israel abgefeuert hatte. Zuvor hatte Israel Vororte der libanesischen Hauptstadt Beirut angegriffen und damit begründet, dass sich dort Kämpfer der Hisbollah-Miliz aufhalten, Verbündete des Irans. US-Präsident Trump hatte sich in mehreren Interviews gegen neue israelische Angriffe ausgesprochen. Dem Nachrichtenportal Axios sagte Trump, die USA und der Iran seien auf dem Weg zu einem guten Abkommen. Er wolle nicht, dass das wegen der aktuellen Ereignisse scheitere.
3: Deutschland, Frankreich, Großbritannien und die Ukraine haben Russland zu einer sofortigen Waffenruhe und Verhandlungen über ein Ende des Krieges aufgefordert. In London hatten gestern Abend Kanzler Merz, der britische Premier Starmer und Frankreichs Präsident Macron mit dem ukrainischen Staatschef Selenskyj über die aktuelle Lage gesprochen. Aus der Nachrichtenredaktion Christian Hammer.
5: Nach dem Treffen veröffentlichten die 4 eine gemeinsame Erklärung. Darin riefen sie den russischen Präsidenten Putin zum Handeln auf. In der Erklärung formulieren die 4 Staats- und Regierungschefs auch mehrere Voraussetzungen für einen, so wörtlich, gerechten und dauerhaften Frieden. Sie fordern unter anderem umfassende Sicherheitsgarantien für die Ukraine. Die russischen Vermögenswerte sollen so lange eingefroren bleiben, bis Russland seinen Angriffskrieg beendet und die Ukraine für die durch den Krieg verursachten Schäden abfindet. Außerdem sollen die USA und Europa aktiv an möglichen Friedensverhandlungen beteiligt werden.
3: Die Atommächte modernisieren und erweitern ihre Nukleararsenale. Das geht aus einem neuen Bericht des Stockholmer Friedensforschungsinstituts SIPRI hervor. Danach verfügten die 9 Atomwaffenstaaten Anfang des Jahres über rund 12.200 Atomsprengköpfe. Mehr als 4.000 davon waren auf Raketen oder Flugzeugen stationiert. Über 2.000 befanden sich in höchster Einsatzbereitschaft. SIPRI warnt vor einer Abkehr von der nuklearen Abrüstung und einem neuen Wettrüsten. Bei der vorgezogenen Parlamentswahl im Kosovo hat die Partei von Ministerpräsident Kurti offenbar mit Abstand die meisten Stimmen erhalten. Seine linksnationalistische Partei kommt laut Befragungen auf etwas mehr als 40%. Bei dem Ergebnis wäre sie auf einen Koalitionspartner angewiesen. Allerdings wird eine Regierungsbildung schwierig, weil es zwischen den Parteien tiefe Gräben gibt. Es war schon die 3. Parlamentswahl in 16 Monaten im Kosovo, das sich auch um einen EU-Beitritt bemüht. Und das Wetter in Deutschland. Tagsüber heiter bis wolkig, im Südosten mehr Sonne, von Westen einzelne Schauer oder Gewitter. Höchstwerte 20 bis 28 Grad. Am Dienstag zeitweise Schauer und Gewitter, später freundliche Abschnitte, 15 bis 22 Grad. Und am Mittwoch ein paar Schauer, teils Gewitter, auch heitere Phasen, 15 bis 21 Grad. Das waren die Nachrichten.
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0: Die Die A1 Hamburg Richtung Bremen ist zwischen Sittensen und Elsdorf nach einem Unfall weiterhin gesperrt. A5 Karlsruhe Richtung Basel zwischen Dreieck Weil am Rhein und Grenzübergang Weil am Rhein-Basel 1 Kilometer LKW-Stau auf der rechten Spur. Und A93 Rosenheim Richtung Kiefersfelden zwischen Dreieck Inntal und Grenzübergang Kiefersfelden 8 Kilometer LKW-Stau. Und zum Schluss A861 Dreieck Hochrhein Richtung Schweiz zwischen Rheinfelden Mitte und Grenzübergang Rheinfelden 1 Kilometer LKW-Stau auf der rechten Spur. Und in Bonn ist weiterhin die Nordbrücke gesperrt. Darum ist auch die A565 Bonn-Meckenheim gesperrt. Soweit der Verkehr. Ihnen eine gute Fahrt.
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0: Im Studio ist Detlef Karg. Guten Morgen. Ein neuer diplomatischer Vorstoß im Ukraine-Krieg. Bundeskanzler Merz, Frankreichs Präsident Macron und der britische Premier Starmer haben sich in London mit dem ukrainischen Präsidenten Zelensky getroffen. Das Treffen ging in der vergangenen Nacht zu Ende. Ziel war es, die Bemühungen für ein Ende des Krieges neu anzustoßen. Aus London, Franziska Hoppen.
6: Ob der Premierminister Russland an den Verhandlungstisch bekommen könne und ob Europa da auch einen Platz habe, wollte dieser Reporter in der 10 Downing Street wissen, als Premierminister Keir Starmer gerade zur Begrüßung die Hand von Frankreichs Präsident Emmanuel Macron schüttelte. Großbritannien, Frankreich und Deutschland zählen zu den engsten Verbündeten Kiews und sie wollen die Ukraine-Diplomatie in Gang bringen. Auch wegen der Dynamik im Krieg, sagt Orissia Lutsevich vom Londoner Politikforschungsinstitut Chatham House im BBC-Fernsehen. Wir befinden uns mitten in einer Revolution im militärischen Bereich, von der Luft über das Land bis hin zum Meer. Die Ukraine hat bisher hervorragende Leistungen gezeigt, Russland holt auf, aber es könnte ein Zeitpunkt kommen, an dem die Ukraine mit westlicher Unterstützung, Kapital und Innovation die Oberhand gewinnen kann. Zum ersten Mal habe Putin seit Kriegsbeginn größere finanzielle Probleme, sagt Politikwissenschaftler Nico Lange im ARD-Interview, Direktor des Instituts für Risikoanalysen und internationale Sicherheit. Und der Krieg werde in Russland hineingetragen. Das alles könne dazu beitragen, Putins Verhandlungsbereitschaft zu erhöhen, aber nur, wenn der Druck weiter konsequent aufgebaut werde.
7: Wir stehen nicht unmittelbar vor dem Beginn von Verhandlungen oder sogar von Entwicklungen in Richtung Frieden. Wir stehen vor einer Situation, wo Druck auf Russland dazu führen könnte, dass im Jahresverlauf die Gesprächsbereitschaft steigt.
6: Dazu wollen Starmer, Macron und Bundeskanzler Friedrich Merz den anstehenden G7-Gipfel in Frankreich nutzen, das Treffen der Ukraine-Unterstützer im Juli und den NATO-Gipfel in Ankara in rund 4 Wochen, um die Unterstützung der europäischen Partner und eben jenen Druck zu koordinieren. In einem schriftlichen Statement nach ihrem Treffen forderten die Staats- und Regierungschefs Putin zu einer sofortigen Waffenruhe auf und zu Verhandlungen über ein Kriegsende. Die derzeitige Frontlinie solle Ausgangspunkt für die Verhandlungen sein. Russische Vermögenswerte würden so lange eingefroren bleiben, bis Russland seinen Angriffskrieg beendet und die Ukraine entschädigt habe. Und Europa wie auch die USA sollten aktiv an den Gesprächen beteiligt werden. Washington hatte sich zuletzt diplomatisch stärker zurückgehalten. Philip Breedlove, ehemaliger alliierter Oberkommandierer der NATO in Europa, sagt, das müsse sich ändern. Putin muss seinen Blick nach Westen richten und erkennen, dass sich nicht nur die NATO, sondern auch die Vereinigten Staaten für den Frieden und Friedensgespräche zwischen der Ukraine und Russland einsetzen. Doch die Europäer sind sich bewusst, dass auf die USA nicht mehr Verlass ist wie früher. Macron, Starmer und Merz sicherten Zelensky weitere militärische Unterstützung zu und betonten die Notwendigkeit, die Raketenabwehr und Verfügbarkeit weitreichender Waffen zu stärken. Parallel zu den Gesprächen erschienen jedoch mehrere Berichte, die kritisierten, dass der britische Investitionsplan für die Verteidigung wegen Haushaltsstreitigkeiten seit letztem Jahr aufgehalten wird. BBC-Reporter Joe Pike. Wo bleibt Starmers Investitionsplan? Investitionsplan, der im vergangenen Herbst versprochen wurde, mit Einzelheiten zu Investitionen in alle möglichen Technologien, darunter natürlich auch die Drohnentechnologie, bei der die Ukraine in den letzten Jahren so erfolgreich eine Vorreiterrolle gespielt hat. Gleich wurden kritische Stimmen laut, Großbritannien verspiele seine Glaubwürdigkeit gegenüber Verbündeten. Bei der herzlichen Verabschiedung sah es danach jedoch nicht aus, eher nach einem demonstrativen Signal, dass die Europäer und die Ukraine weiterhin zusammenstehen.
0: Aus London berichtete Franziska Hoppen.
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0: Gleicher Lohn für gleiche Arbeit. Frauen sollten nicht weniger als Männer verdienen. Eigentlich sollte dieses EU-Ziel ab heute in Europa verbindlicher werden. Viele EU-Staaten, darunter Deutschland, haben die Richtlinie aber noch nicht umgesetzt. Auch Frankreich nicht. Unsere Korrespondentin Sabine Boland hat ein Unternehmen in Frankreich besucht, das aber beim Thema Lohngerechtigkeit vorangeht.
1: Kartons über Kartons laufen vom Band, einer wie der andere in den Farben Rot-Gelb. Es ist Kartoffelpüree. Das Unternehmen Mousseline in der Picardie im Norden Frankreichs stellt es seit den 60er Jahren her. Die Firma gehört zu den wenigen, die schon seit längerem auf transparente Gehälter setzen. Nicht selbstverständlich in Frankreich. Für den Leiter der Mousseline-Verpackungsabteilung, Grégory Bélanger, aber kein Thema.
8: Wir denken hier nicht darüber nach, weil es uns normal erscheint, dass alle gleich bezahlt werden sollten.
1: Es ist aber längst nicht normal. Das Kartoffelpüree-Unternehmen ist in Frankreich eher ein Vorreiter. In der Halle, wo die frischen Kartoffeln gekocht und zerstampft werden, ist es heiß. Die Jobs hier sind körperlich anstrengend. Hier arbeiten ausschließlich Männer. Seit kurzem ist Tatjana Lassos ihre Produktionschefin. Dass die Gehälter bei Mousseline transparent sind, findet sie gut.
9: Ich denke, jetzt werden einige Unternehmen dazu gezwungen, gleiche Bezahlung einzuführen.
1: Bis vor 3,5 Jahren gehörte das Unternehmen zur Nestlé-Gruppe. Geschäftsführer Philippe Fardel kaufte es dann aus dem Riesenkonzern heraus. Seitdem ist Mousseline mit 180 Mitarbeitern unabhängig. Ganz wichtig, die Strukturen für transparente Bezahlung haben sie quasi von Nestlé geerbt. Im Eingang hängt die Tabelle gut sichtbar an einer Infotafel. Die unterschiedlichen Gehaltskategorien sind hier aufgeführt, ohne Namenszuordnung. Aber jede und jeder weiß, wer in welchem Segment ist. Bei Mousseline sind fast gleich viele Männer und Frauen beschäftigt. Céline de Masure ist Entwicklungstechnikerin und arbeitet an neuen Rezepten für die Kartoffelpüree-Sorten. Sie findet die neue europäische Richtlinie wichtig.
9: Dies ist das erste Unternehmen, in dem ich arbeite, in dem die Gehaltstabellen mit allen Koeffizienten aushängen und für alle einsehbar sind. In den Unternehmen, in denen ich zuvor gearbeitet habe, gab es das nicht.
1: Mousseline-Chef Fardel weiß, welche bürokratischen Hürden mit der Entgelttransparenzrichtlinie der EU verbunden sind. Erstmal müssen in jedem Unternehmen, das mehr als 50 Beschäftigte hat, Fragen beantwortet werden. Zum Beispiel, wie macht man unterschiedliche Arbeit miteinander vergleichbar? Wie bewertet man Berufserfahrung und Qualifikation fair? Fardel weiß, dass das keine leichte Aufgabe ist.
8: Für Unternehmen, die dies jetzt umsetzen müssen, besteht ein Risiko für soziale Spannungen. Zuerst muss man alles in Kategorien einordnen, sei es nach Geschlecht, Alter, Erfahrung oder was auch immer. Das ist nicht immer einfach.
1: Auch hier bei Mousseline sei nicht immer alles rosig, meint der Chef, aber im Großen und Ganzen doch im grünen Bereich. Gutes Arbeitsklima, faire Bezahlung und vor allem für alle transparent nachvollziehbar.
0: Transparente Gehälter in einem Unternehmen in Frankreich, das war Sabine Boland mit ihrem Bericht.

0: Und wir schauen kurz auf die Uhr. Es ist gleich 5 Uhr und 44 Minuten.
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0: Nichts ging gestern mehr im Zentrum von Madrid. Der Grund, ein historisch großer Ansturm auf Papst Leo den 14. Das katholische Kirchenoberhaupt hatte eine große Freiluftmesse gefeiert, die so viele Gläubige anzog, dass die Sicherheitskräfte die Zugänge schließlich komplett abriegeln mussten. Für den ersten Amerikaner auf dem Heiligen Stuhl markierte dieses Ereignis die teilnehmerstärkste Messe seit seiner Wahl im Mai vergangenen Jahres. Der Jubel der Menschen war groß und die Begeisterung, die hat unsere Reporterin Lisa Weiß eingefangen.
2: Mehr als 1 Million Menschen auf der Plaza de Cibeles in Madrid, auf den Straßen der Stadt, sie alle wollen den Papst sehen. Und Papst Leo XIV. Fährt schon vor der Messe mit dem Papamobil durch die Gläubigen, winkt, segnet Babys. Wir sind die Jugend des Papstes. Das hört man immer wieder. Es sind viele jüngere Menschen in der Menge. Viele davon dürften schon am Vorabend bei der Gebetswache mit dem Papst für die Jugend gewesen sein. Dann trifft Leo an der Plaza de Cibeles ein. Die Messe beginnt. Leo spricht in seiner Predigt die große Fronleichnamsprozession an, die nach der Messe folgen wird. In Spanien wird Fronleichnam am Sonntag gefeiert, nicht am Donnerstag wie in Deutschland. Der Christus, der in der Monstranz, also dem Gefäß mit dem Leib Christi, durch die Straßen ziehe, der sei derselbe, der sich mit den Armen, den Niedergeschlagenen, den Einsamen und den Hilflosen identifiziere. Und fügt hinzu, es sei kein Zufall, dass in Spanien die Kirche seit Jahren das Fronleichnamsfest mit dem Tag der Nächstenliebe verbinde. Es geht nicht nur darum, die Monstranz hinauszutragen, sondern darum, dass wir uns selbst aus dem Egoismus, der Gleichgültigkeit und einem bequemen, privaten Glauben herausführen lassen, um auf seine Einladung zur Umkehr zu antworten, unsere Sichtweise zu ändern und seine Gegenwart anzunehmen, die uns verwandelt und zu Baumeistern einer neuen Welt macht. Und dann gibt er dem Spanien von heute und dem von morgen noch einen päpstlichen Rat. Die Religiosität, die dieses Land seit Jahrhunderten belebe, solle kein Museum der Vergangenheit sein, das man besucht, sagt der Papst, sondern eine Schule des Glaubens, von der man auch heute zehren könne. Eine Schule, in der wir lernen, dass Gott wirklich gegenwärtig ist und dass auch wir berufen sind, in den Situationen und Herausforderungen der Gesellschaft präsent zu sein, nicht zu fliehen, sondern uns persönlich für den Aufbau des Gemeinwohls einzusetzen. Nach der Messe führt Papst Leo dann die große Fronleichnamsprozession an. Dabei wird nach alter Tradition eine geweihte Hostie, also der Leib Christi, in einem verzierten Gefäß, also eben der Monstranz, durch die Straßen getragen. Den ganzen Weg entlang Blumenteppiche und Blumenschmuck aus gelben und weißen Nelken. Etwa 30.000 Blumen sollen es sein. Gelb und weiß, das sind die Farben des Vatikans. Es ist ein beeindruckendes Schauspiel und die Gläubigen sind entsprechend begeistert. Es ist wirklich sehr bewegend, ein historischer Moment, diese Einheit von Menschen aus ganz Spanien, die hierher gekommen sind. Ich glaube, dass es wichtig ist, dass man sieht, dass alle Katholiken vereint sind. Das ist sehr aufregend. Das ist schon der dritte Papst, den ich in meinem Leben sehe. Johannes Paul als kleines Kind in Venezuela, er hat mich berührt, er hat mein Leben ein bisschen geprägt. Dann habe ich Benedikt im Vatikan gesehen und jetzt war es sehr besonders für mich, Leo den 14. zu sehen. Dass er nach Spanien gekommen ist, ist eine Freude und eine Hilfe für alle jungen Menschen, die hier leben. Wir spüren, dass wir nicht allein sind. Es wird nicht das letzte Mal auf dieser Reise sein, dass die Menschen in Spanien dem Papst nahe kommen können. Auch in Barcelona, Gran Canaria und Tenerife sind Großveranstaltungen und Messen geplant.
0: Lisa Weiß berichtete über den Papstbesuch in Madrid.
1: Kultur.
0: Mehr als 3,5 Millionen Bücher hat das Prager Start-up BookBot im vergangenen Jahr verkauft. Es spezialisiert sich auf gebrauchte Bücher. Anders als große Konkurrenten wie etwa Medimops arbeitet es auf Provisionsbasis. Wer Bücher an das Unternehmen schickt, erhält sie erst nach dem Verkauf bezahlt. Erlöst dafür aber im Durchschnitt mehr Geld, so heißt es bei den Prager Unternehmern. Für die weitere Expansion in Deutschland haben Investoren jetzt einige Millionen Euro in das Start-up gesteckt. Mehr von Kilian Kirchgessner.
3: Eine junge Mitarbeiterin ist auf dem kurzen Videoclip zu sehen, den das Start-up auf seinen Social-Media-Kanälen verbreitet. Zwischen raumhohen Bücherregalen steht sie, auf dem Tisch vor sich einen Stapel Bücher. Ein paar der Neuzugänge stellt sie vor, vom Comic bis zum historischen Roman in schwerer Bindung. Ein bisschen spielt das tschechische Start-up BookBot noch mit der Anmutung eines klassischen Antiquariats, auch wenn inzwischen ein paar hundert Mitarbeiter hier beschäftigt sind. In Tschechien ist das Unternehmen längst Marktführer im Segment der gebrauchten Bücher. Gründer ist Dominik Gazdosch. Ich habe mit einem klassischen Antiquariat angefangen. Ein Laden, in den man physisch hereinkam, um hier und da ein paar Bücher zu kaufen. Und manchmal habe ich mit diesen Büchern auch Geld verdient. Aber irgendwann wurde mir klar, dass der Spielraum auf diesem Markt viel größer ist. Wenn jemand bereit wäre, diese Bücher in größeren Mengen abzunehmen, würde sich alles verkaufen. Anfang 30 ist Dominik Gazdosch und vor ein paar Jahren kam er auf die Idee, sein Antiquariat digital aufzustellen, um eine Marktlücke zu bedienen. Er sucht Buchschätze, aber die definiert er auf seine eigene Weise. Das muss nicht unbedingt so etwas sein, wie man es sich vorstellt, wenn man an ein altes, in Leder gebundenes Buch denkt, sondern einfach ein Buch, das auf diesem Markt fehlt. Es sind nur ein paar Exemplare erschienen und heute scheint die Nachfrage größer zu sein als diese paar Exemplare. Gut sind die Bücher, die sich gut verkaufen. Das ist sein Geschäftsprinzip. Keine seltenen historischen Titel, sondern jüngere Bestseller, nur eben aus zweiter Hand. Rund 2 Millionen Bücher hält er in seinen Lagerhallen vorrätig. Eine Menge, die jedes klassische Antiquariat allein schon vom Lagerraum her überfordern würde. Und genau darin liegt der wesentliche Unterschied zwischen uns und gewöhnlichen Antiquariaten. Wir sind bereit, auch ganz normale Bücher zu verkaufen, weil wir einfach über ein großes System dafür verfügen. Die Bücher stammen von Lesern, die keinen Platz mehr in ihren heimischen Regalen haben. Sie schicken ein Foto von ihrem Bücherregal an die Firma BookBot, auf dem die einzelnen Titel zu erkennen sind. Und in 90% der Fälle, so heißt es bei BookBot, werden die Bücher angenommen. Der Verkäufer schickt sie portofrei per Paket ein. Im Prager Lager werden sie einzeln fotografiert, erfasst und ins Netz gestellt. Den Verkaufspreis legt ein Algorithmus fest. Zunächst ist er hoch, wenn sich das Buch aber nicht schnell verkauft, sinkt er schrittweise ab. Die meisten Bücher, heißt es in Prag, werden innerhalb weniger Tage verkauft. 30.000 Bücher verschicken die Mitarbeiter tagtäglich.
0: Kilian Kirchgessner informierte.
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0: Wenige Tage vor einem Spitzentreffen im Kanzleramt mit Gewerkschaften und Arbeitgebern ist die Reformdebatte in vollem Gange. Bundesratspräsident Bovenschulte warnt die Regierung im Spiegel davor, zu hohe Erwartungen zu wecken. Die Aufgabendichte sei viel zu hoch, so der Bremer Bürgermeister. Unsere Gastautorin Kaya Klapsa von der Zeit findet, Bovenschulte liege mit seiner Kritik richtig.
4: Die Bundesregierung hat sich bis zur Sommerpause deutlich zu viel vorgenommen. Sie hätte schon früher mit den Reformen beginnen sollen, statt erst diverse Kommissionen über Monate tagen zu lassen. Jetzt muss priorisiert werden, auch um nicht zu viele handwerkliche Fehler zu machen. Im Fokus sollte dabei die Reform der gesetzlichen Krankenversicherung stehen. Denn wenn hier nicht schnell gehandelt wird, müssen die Kassenbeiträge zum Jahreswechsel erneut angehoben werden. Das würde Arbeitnehmer und Arbeitgeber stark belasten. Es ist übrigens politisch geschickt, den Begriff Reformen zu verwenden. Er klingt nach Fortschritt, nach Verbesserung. Dabei handelt es sich bei den Plänen zu Gesundheit und Pflege um massive Sparmaßnahmen, die vor allem zulasten der Versicherten gehen. Es könnte etwas dauern, bis den Bürgern dieses fragwürdige Label klar wird. Doch die Politik hofft offenbar, dass sie es bis zu den Landtagswahlen im Herbst schon wieder vergessen haben.
0: Meint Kaya Klapsa von der Zeit. Auch die Rhein-Neckar-Zeitung aus Heidelberg schaut speziell auf die von Gesundheitsministerin Warken angestoßenen Sparmaßnahmen und nennt die Empörung zu Recht groß.
5: Viel zu sehr ist die Reform auf Einschnitte bei denen getrimmt, die sowieso schon wenig haben. Warum gerade bei Einkommensschwachen sparen, wenn ganze Berufsgruppen noch überhaupt nicht einzahlen? Echte Solidarität sieht anders aus. So wäre, anders als bei der Rente, die Pflichtmitgliedschaft von Beamten in der gesetzlichen Pflegeversicherung ein echter Gewinn. Auch die Beitragsbemessungsgrenze muss weiter erhöht werden. Warum sollten Beschäftigte, die über 6.000 Euro monatlich verdienen, prozentual entlastet werden?
0: Die Südwestpresse aus Ulm begrüßt es, dass sich nun alles auf die notwendige Modernisierung von Rente, Gesundheit, Steuern und Arbeitsmarkt fokussiere.
5: Es wäre aber eine Fehlmaßnahme zu glauben, dass danach erstmal Schluss wäre mit der Reformerei. Denn so groß die Erwartungen an die Koalitionsrunden in den nächsten Wochen bereits sind, Schwarz-Rot soll schaffen, was seit Jahrzehnten nicht geschafft wurde. Noch größer scheint die heimliche Hoffnung, dass es dann endlich erledigt ist. Spoiler, beim Reformieren gibt es kein Beendet.
0: Die Rheinzeitung aus Koblenz schreibt, Kanzler Merz strebe einen Konsens mit den Sozialpartnern nur halbherzig an.
5: Er hat Gewerkschafter und Arbeitgeber für kommenden Mittwoch zwar zu einer Gesprächsrunde ins Kanzleramt eingeladen, doch das ist noch lange kein Dialogprozess. Merz meint, für langwierige Verhandlungen keine Zeit mehr zu haben. Die Sozialpartner sollten aber sehr wohl an den weiteren Reformvorbereitungen beteiligt bleiben, so gut es in diesem Jahr eben geht. Denn ohne Unterstützung der Sozialpartner droht dieses Szenario. Die Unternehmen setzen ihre Investitionsverweigerungen fort, die Gewerkschaften sorgen für einen heißen Herbst auf den Straßen.
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7: Ich könnte alleine alt werden, wenn es hart auf hart kommt. Aber ich könnte nicht ohne die Liebe meiner Mutter leben. So singt es die Band Sun Kil Moon. Warum gibt es eigentlich so viele Lieder und Texte über die Mutterliebe? Was lässt sie so mächtig sein und voller Sehnsucht? Weil Mutterliebe ohne Bedingung ist. Das bloße Dasein genügt ihr. Nackt, ungeschützt und hungrig kommen wir Menschen auf die Welt, in sie hineingeworfen und abhängig. Schrecklich, wenn da nicht eine wäre, die mich birgt und hält, die mich nährt. Furchtbar, wenn da nicht dieses strahlende Gesicht wäre, ein Lächeln. Du bist meine Freude, wie schön, dass es dich gibt. So ist Mutterliebe, zumindest ihrer Natur nach. Manchmal kommt sie von der leiblichen Mutter nicht. Das ist hart. Jedes Kind, jeder Mensch hat das Recht darauf, dass jemand sagt, es ist gut und richtig, dass du da bist, du bist willkommen. Mutterliebe, diese unbedingte Liebe, kann zum Glück auch von anderen kommen. Vom Vater oder vom Großvater oder von einer Freundin. Vielleicht müsste man Elternliebe sagen. Die Liebe, die ich meine, ist auf jeden Fall diese frühe, ursprüngliche Liebe. Tief, satt und beruhigend. Ein Idealbild, sicher. Aber in sich ist Mutterliebe das, umfassend und warm. Und sie weist über sich selbst hinaus. Kann denn eine Mutter ihr Kind vergessen? Und selbst wenn sie es könnte, ich werde dich nicht vergessen. Das sagt Gott durch den Propheten Jesaja. Mutterliebe ist der Struktur nach irdisch an die Mutter und enge Bezugspersonen gebunden. Ihrer Herkunft nach ist sie aber ein Gottesattribut. Der christlich-jüdische Glaube schreibt Gott mütterliche Attribute zu. Gott, die schützend und bergend in das Weltgeschehen eingreift, ganz ohne patriarchale Wertmaßstäbe. Tatsächlich ist mütterlich eine Qualität, keine Geschlechterzuschreibung. Gott erbarmt sich ihrer Küken wie eine Henne, heißt es zum Beispiel im Matthäusevangelium. Ich könnte nicht leben ohne die Liebe meiner Mutter, heißt es in dem Lied. Ich könnte nicht leben ohne diese Liebe Gottes, ohne sie wäre ich gar nicht. Und zum Glück muss niemand ohne sie sein. Gott lasse leuchten sein Angesicht über dir, heißt es beim Segen. Und damit ist gemeint, dass Gott vor Mutterliebe strahlt.
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0: Iran soll beschossen worden sein. Am frühen Morgen gab es Raketenalarm in Zentral-Israel. Laut Armee soll aus dem Jemen eine ballistische Rakete abgefeuert worden sein. Sie konnte abgefangen werden. Der israelische Angriff auf den Iran ist die Reaktion auf die iranischen Raketenangriffe in der Nacht. Diese hatten vor allem Ziele im Norden Israels im Visier. In weiten Teilen des Landes dort gab es Sirenenalarm. Die Menschen mussten erneut in die Schutzräume. Laut Militär wurden alle Raketen abgefangen.
1: In London haben gestern Abend der britische Premierminister Starmer, Kanzler Merz und Frankreichs Präsident Macron mit dem ukrainischen Staatschef Selenskyj über die Lage in der Ukraine beraten. Danach veröffentlichten sie eine gemeinsame Erklärung. Unsere London-Korrespondentin Franziska Hoppen fasst die wichtigsten Punkte der vier Staats- und Regierungschefs zusammen.
2: Sie haben betont, dass die nächsten Schritte in enger Zusammenarbeit mit der Ukraine, anderen europäischen Partnern und den USA erfolgen sollen. Es sollen mehr Abfangraketen gebaut und gemeinsame Fähigkeiten zur Abwehr ballistischer Raketen entwickelt werden. Und Präsident Putin haben sie aufgefordert, einem sofortigen Waffenstillstand zuzustimmen. Der derzeitige Frontverlauf solle als Ausgangspunkt für die Verhandlungen dienen. Und russische Vermögenswerte, die wolle man auch so lange eingefroren lassen, bis Russland seinen Angriffskrieg beende und die Ukraine entschädige.
1: Die Atommächte modernisieren und erweitern ihre Nukleararsenale. Das geht aus einem neuen Bericht des Stockholmer Friedensforschungsinstituts SIPRI hervor. Danach verfügten die neuen Atomwaffenstaaten Anfang des Jahres über rund 12.200 Atomsprengköpfe. Mehr als 4.000 davon waren auf Raketen oder Flugzeugen stationiert. Über 2.000 befanden sich in höchster Einsatzbereitschaft. SIPRI warnt vor einer Abkehr von der nuklearen Abrüstung und einem neuen Wettrüsten. Russland und die USA besitzen zusammen mehr als 80% aller gelagerten Atomsprengköpfe weltweit. Außerdem baue China sein atomares Waffenarsenal schneller aus als jedes andere Land. Im Kosovo hat die Partei von Premierminister Kurti die Parlamentswahl gewonnen. Allerdings fällt der Sieg deutlich schwächer aus als bei der vergangenen Wahl. Nach Auszählung fast aller Stimmen kommt die linksnationalistische Partei auf rund 43%. Aus Pristina, David Freches.
3: Bei der letzten Parlamentswahl im Dezember waren es noch 51% der Stimmen. Albin Kurti hatte bis zuletzt betont, dass er dieses Ergebnis noch verbessern wollte. Im Kosovo sind 20 der insgesamt 120 Sitze im Parlament fest für ethnische Minderheiten reserviert. Mit der Hälfte davon hatte Kurti nach der Wahl im Dezember eine Regierung gebildet. Das klappt nun nicht mehr. Albin Kurti und seine Partei sind zwingend auf einen weiteren Partner angewiesen, wenn sie eine Regierung bilden wollen.
1: Nach einem schweren Erdbeben vor der Südküste der Philippinen gibt es eine Tsunami-Warnung. US-Experten warnen vor möglichen Tsunami-Wellen an den Küsten der Philippinen, Indonesiens, Palaus, Taiwans und Papua-Neuguineas. Auch Japan hat eine Warnung herausgegeben. Die Behörden riefen Bewohner von Küstengebieten auf, sich in höher gelegene Gebiete zu begeben. Das Erdbeben hatte eine Stärke von 7,8. Die philippinische Katastrophenschutzbehörde sprach von schweren Schäden und eingestürzten Gebäuden. Ob es Tote und Verletzte gab, werden noch geprüft. Tennisprofi Alexander Zverev hat zum ersten Mal einen Grand-Slam-Titel gewonnen. Der Hamburger gewann das Finale der French Open in 5 Sätzen gegen den Italiener Flavio Cobolli. Aus der Sportredaktion Moritz Kühn.
4: Es war ein Drama mit Happy End. Fast 4,5 Stunden dauerte das Finalmatch. Dann sank Zverev vor Glück zu Boden, schlug die Hände vors Gesicht und schaute ungläubig in den Pariser Himmel. Im Alter von 29 Jahren die Krönung seiner Karriere. Der Olympiasieger von 2021 behielt im Endspiel gegen den Italiener Cobolli die Nerven, ließ sich trotz verlorenem 4. Satz im Tiebreak nicht aus der Ruhe bringen. Den entscheidenden 5. Durchgang gewann Zverev mit 6:1 und feierte seinen ersten Grand-Slam-Sieg.
1: Das waren die Nachrichten.
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6: Wir messen Temperaturen von 14 Grad in Wilhelmshaven, 14 Grad auch in Fahre, 14 Grad in Zetel, nur auf Wangeoge, da haben wir 15 Grad. Dazu gibt es Wind aus Südwest und heute wird es überwiegend bewölkt sein, so wie jetzt gerade schon, aber trocken. Maximal haben wir heute 21 Grad und auch morgen und übermorgen ist es überwiegend bewölkt. Dann kommen aber ein paar Schauer dazu. Dabei haben wir 17 Grad am Dienstag und etwas kältere 16 Grad am Mittwoch. Das Bundesamt für Seeschifffahrt und Hydrographie meldet uns.

0: vor Hooksiel das nächste Hochwasser, jetzt gleich in 10 Minuten um 6.15 Uhr und das nächste Niedrigwasser dann 12.13 Uhr. Wir schauen auf den Verkehr.
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0: Der Radiojade Verkehrsservice mit den folgenden Meldungen. Wir haben die A29, die Fahrbahn zwischen Fahrebockhorn und Zetel ist immer noch in beiden Richtungen aufgrund von Sanierungsarbeiten auf jeweils nur einen Fahrstreifen verengt. Und in Esens ist die L8 Bahnhofstraße weiterhin zwischen vor dem Drosttor und dem Bahnhofskreisel in beiden Richtungen, aufgrund einer Baustelle voll gesperrt. Ansonsten sehe ich hier auf meinem Radar nichts. Ich wünsche Ihnen eine gute Fahrt. Fahren Sie vorsichtig, kommen Sie gut an Ihr Ziel.
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0: 6.06 Uhr ist es. Hier ist die Frühschicht bei Radio Jade. Heute Morgen mit mir, mit Katharina. Ich begleite Sie durch den Morgen und in der nächsten halben Stunde schauen wir mal, was denn der heutige Tag so bringt, was vielleicht heute Abend so gemacht werden kann, wer ein bisschen ausgehen möchte. Erstmal gibt es ein bisschen Musik mit The Gaslight Anthem und Mama's Boys. Ich wünsche Ihnen einen schönen guten Morgen.

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Die Spielzeit 2025-26 der Landesbühne Niedersachsen-Nord neigt sich langsam dem Ende entgegen. Die letzte Premiere ist gespielt, aber die Planungen für die kommende Saison laufen schon auf Hochtouren. Dafür hat die Landesbühne letzte Woche mal auf dem Feuerschiff Norderney vorbeigeschaut. Das hatte den Hintergrund, dass das Feuerschiff von Siegfried Lenz eines der Stücke sein wird, das in der kommenden Spielzeit auf die Bühne der Region gebracht werden soll. In Wilhelmshaven nämlich auf dem Feuerschiff. Symbolisch wurde deshalb eine Kooperationsvereinbarung unterzeichnet von der Landesbühne, der Wilhelmshaven Freizeit und Touristik als Träger des Feuerschiffs und dem Küstenmuseum. Für die Umsetzung der Theaterinszenierung auf dem Feuerschiff hat die Landesbühne auch direkt den richtigen Regisseur gefunden, freut sich Intendant Olaf Strief bei der Unterzeichnung. Michael Uhl hat schon Feuer aus dem Kessel im Haupthaus inszeniert und die interaktive Hörführung Marsch der Matrosen entwickelt. Uhl sei es gewohnt, außergewöhnliche Orte zu bespielen, zum Beispiel Industriehallen. Das Feuerschiff von Lenz wird als Stück für 4 Schauspielende inszeniert. Ein etwa halbstündiger Monolog wird den Rahmen stecken. Danach wird das Publikum in Gruppen aufgeteilt und geht mit einem Schauspieler oder einer Schauspielerin mit an einen anderen Ort auf dem Schiff. Dort gibt es einen Monolog zu hören, aber nur diesen einen von einer Figur. Das Publikum wird also parteiisch. Die Kooperation zwischen Landesbühne und Feuerschiff soll beiden Institutionen etwas bringen. Das Theater kann eine spannende, außergewöhnliche Aufführung auf die Beine stellen und davon hoffentlich seinen oder ihren Freundinnen, Kolleginnen und Familie erzählen und das Feuerschiff so bekannter machen. Weil das Schiff nicht beheizt ist, werden sich die Termine für dieses Jahr erstmal auf den Zeitraum August bis Oktober beschränken und dann im Frühjahr wieder weitergehen. Und dann gibt es das Feuerschiff auf dem Feuerschiff.

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1: Der Weltraum ist unfassbar groß, allein unser Sonnensystem ist ja schon unvorstellbar weit. Deshalb kann sich ein Blick ins All auch anfühlen wie ein Abenteuer. Das bestätigt sich heute Abend im Vortrag vom Astrophysiker Andreas Schwarz in der Musikkneipe Schwarzer Bär. Der rote Planet wurde nach dem römischen Kriegsgott benannt und wirkt erstmal erdenähnlich. Polkappen, Achsenneigung ist ziemlich ähnlich zur Erde, sogar die vier Jahreszeiten hat der Planet, aber kann dort Leben entstehen? Das ist die größte Frage zum Mars, die sich Menschen seit langer Zeit schon stellen. Der Vortrag Abenteuer Mars von Andreas Schwarz beginnt heute Abend um 19.30 Uhr im Schwarzen Bär an der Bismarckstraße in Wilhelmshaven. Das Celi in Zetel zeigt heute Abend den Film Paris Murder Mystery. Die amerikanische Therapeutin Lillian Steiner ist sehr erfolgreich in Paris. Als sich ihre Patientin Paula unter mysteriösen Umständen offenbar das Leben nimmt, begibt sich Lillian geplagt von Schuldgefühlen auf Spurensuche. Unterstützt wird sie dabei von ihrem Ex-Mann Gabriel. Aber ob das die beste Dynamik ist? Die Hauptrolle der Lillian Steiner übernimmt die Oscar-Preisträgerin Jodie Foster. Der Film ist ab 12 Jahren freigegeben. Die Vorführung von Paris Murder Mystery beginnt um 20 Uhr im Celi in Zetel. 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
1: Mit Katharina Huttus, schönen guten Morgen. Das sind die Schlagzeilen. Neue Perspektive für Gießereibetrieb Sande. Grüne Wangerland geben Kandidatinnen für Kommunalwahl bekannt. Und Sperrung an der A29 in Fedderwarden. Sande Stahlguss kann seine Produktion fortführen. Wie die IG Metall mitteilt, kann ein Teil des Betriebs erhalten bleiben, sodass die industrielle Substanz am Standort gesichert werden kann. Durch einen sogenannten Management-Buyout kann die Produktion seit dem 1. Juni unter der neu gegründeten Sande Steel Castings GmbH weiterlaufen. Mitte Februar wurde eigentlich die Stilllegung des Werks bekannt gegeben, die durch die neu gegründete Gesellschaft nun abgewendet wurde. Einzelheiten von Amelie Friedrichs.
2: Von den ehemals 100 Beschäftigten bleiben ca. 40 Arbeitsplätze erhalten. Neuer geschäftsführender Gesellschafter ist der langjährige bisherige Werksleiter Frank Schierhold. Der Standort soll stabilisiert und durch die erwirtschafteten Überschüsse schrittweise wieder zu einer vollwertigen Gießerei aufgebaut werden. Frank Schierhold selbst hat nach der Verkündung der Schließung des Werks im Februar nach Investoren und Gesellschaftern gesucht, die bereit waren, den industriellen Standort zu erhalten.
1: Die Grünen im Wangerland haben am Donnerstag die KandidatInnen für die kommende Kommunalwahl im September bekannt gegeben. Es kandidieren Gabi Schletzack, Sven Pohle, Waltraud Rode, Thomas Schwers, Gesche Janssen, Susanne Tipke, Robert und Michaela Lebin. Im Vordergrund stünden für die Grünen Wangerland die Themen Soziales, Natur und Tierschutz, Integration, Bauen und Wohnen sowie Bildung und Wirtschaft. In Niedersachsen soll in Zukunft einfach und kostengünstiger gebaut werden können. Das teilte das niedersächsische Ministerium für Wirtschaft, Verkehr und Bauen mit. Bauminister Grant-Hendrik Tonne bekräftigte die pragmatischen Reformen. Bezahlbarer Wohnraum entstünde durch kluge Vereinfachungen, schnellere Verfahren und den Mut, pragmatische Lösungen umzusetzen. Der niedersächsische Weg stützt sich jetzt auf 4 zentrale Punkte. Dazu zählen Basisstandards beim Bauen, zum Beispiel durch den Verzicht auf komplexe Bauformen, sowie optimierte Projektplanung, Digitalisierung und zügige Verfahren. Professor Dr. Ralf Bruder ist vorzeitig als Präsident der Karl-von-Ossietzky-Universität Oldenburg wiedergewählt worden. Wie die Universität mitteilt, hätten Senat und Hochschulrat am vergangenen Freitag darauf verzichtet, die Stelle auszuschreiben und Bruder vorzeitig für eine zweite Amtszeit bestellt. Der Arbeitswissenschaftler hat am 1. August 2021 seine erste Amtszeit angetreten. Das Votum des Senats werde nun zusammen mit einer Stellungnahme des Hochschulrats dem niedersächsischen Wissenschaftsministerium zur Entscheidung vorgelegt. Auf der A29 wird es diese Woche zwischenzeitlich zu Sperrungen auf der Höhe Fedderwarden kommen. Grund dafür seien Reparaturen von Unfallschäden. Das teilt die Autobahn GmbH des Bundes mit. Durch die Ausbesserungsarbeiten werde die Ausfahrt Huxieler Landstraße, Fahrtrichtung Schillig, heute von 9 bis 16 Uhr sowie morgen von 8 bis 15.30 Uhr gesperrt. Verkehrsteilnehmende werden gebeten, auf die Ausfahrt Wilhelmshaven auszuweichen. Und soweit die Meldung aus der Region. 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
1: Wir messen Temperaturen heute von 14 Grad in Wilhelmshaven, 14 Grad auch in Fahre, Jever und Zetel, 15 Grad gerade in Neuhallingersiel und auf Wangeoge. Dazu ist es aktuell überwiegend bewölkt, aber die Wolkendicke, die zieht so langsam ab. In Wittmund zum Beispiel, da kommt gerade schon die Sonne raus. Dazu haben wir leichten Wind aus südwestlicher Richtung und das Ganze bei maximal 21 Grad. Heute Morgen und übermorgen wird es etwas kühler, bei 17 Grad am Dienstag und 16 Grad am Mittwoch. Dann auch hier und da mit ein paar Regenschauern. Das Bundesamt für Seeschifffahrt und Hydrographie meldet uns vor Huxiel das nächste Hochwasser um. Nee, Moment, das nächste Niedrigwasser um 12.13 Uhr. Das Hochwasser, das war nämlich gerade vor 21 Minuten. Also das nächste Niedrigwasser um 12.13 Uhr, das nächste Hochwasser dann um 18.30 Uhr am Abend. Wir schauen auf den Verkehr.
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1: Der Radio Jade Verkehrsservice aktuell mit den folgenden Meldungen. Wir haben die A29, die ist weiterhin zu... entschuldigt, zwischen Fahrerüberkorn und Zedel in beiden Richtungen aufgrund von Sanierungsarbeiten auf jeweils nur einen Fahrstreifen verengt und in Esens ist die L8 Bahnhofstraße zwischen vor dem Drossentor und dem Bahnhofskreisel in beiden Richtungen aufgrund einer Baustelle vollgesperrt. Blitzer habe ich noch für Sie.
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1: Geblitzt wird heute im Landkreis Wittmund in Friedeburg. Wenn Sie außer dem Blitzer gesehen haben, dann sagen Sie uns gerne Bescheid. Dazu können Sie uns anrufen unter der 044 2199 8585 oder Sie schreiben uns eine Nachricht über Facebook. Ich wünsche Ihnen eine gute Fahrt. Fahren Sie vorsichtig, kommen Sie gut und sicher an Ihr Ziel. 6.36 Uhr ist es. Sie hören das Morning Show Frühprogramm, die Frühschicht hier bei Radio Jade. Heute Morgen mit mir, mit Katharina Rotes. In der nächsten halben Stunde schauen wir auf die Sternenfunkel über Friesland. Wenn Sie das wissen wollen, was das ist, dann bleiben Sie gerne dran. Jetzt erstmal Musik von Clouseau mit Gewinner. Guten Morgen.

0: 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Die Bottle-Skala geht von 1 bis 9 und dient der einfachen Bestimmung des Grades der Lichtverschmutzung des nächtlichen Himmels. Klasse 1 beschreibt extreme Dunkelheit, wie man sie in der Wüste erleben kann. Klasse 9 dagegen beschreibt einen innerstädtischen Nachthimmel, an dem das menschliche Auge kaum noch Sterne ausmachen kann. In Friesland bekommen die Bottle-Klassen 3 bis 5 vor. Das Projekt Sternfunkeln über Friesland hat sich seit 2020 zum Ziel gesetzt, die Lichtverschmutzung in der Region zu reduzieren. Dazu haben wir mit Petra Valentowitz von der mobilen Umweltbildung Mobilum gesprochen.
1: Wir sind gestartet zusammen mit dem Landkreis Friesland und der Nationalparkverwaltung Niedersächsisches Wattenmeer und Mobilum. Da ist die Idee entstanden, was zu tun, um die nächtliche Dunkelheit zu erhalten. Und wir hatten anfangs eingeladen zu Veranstaltungen und haben auch gleich eine Menge Projektunterstützer gefunden. Dann haben wir uns inhaltlich mit dem Thema auseinandergesetzt, haben unter anderem ein Logo entworfen, haben Veranstaltungen in der Öffentlichkeit gegeben und haben eine Klappkarte herausgegeben, um da ganz kurz zusammenzufassen, warum diese Thematik so bedeutend ist und was man ja als Bürger tun kann, um die natürliche nächtliche Dunkelheit zu erhalten.
2: Es hat doch aber im Zusammenhang mit der Energieknappheit um den Ukraine-Krieg so eine Entwicklung gegeben, dass man nachts die Werbeschilder ausmachte, dass man die Straßenbeleuchtung reduzierte. Ist davon nichts geblieben?
1: Das war tatsächlich für uns der Anstoß, darüber Gedanken zu machen, weil man ja in dem Moment erstmal das als negativ wahrgenommen hat, das alles auszuschalten. Aber wir haben uns gedacht, dass es ja im Grunde die ideale Möglichkeit ist, um mal darüber nachzudenken, dass eben diese natürliche Dunkelheit etwas Positives ist, was wir bewahren sollten und das wir bewahren können. Nämlich das hat ja viele, viele Vorteile, wenn es nachts dunkel ist. Erstmal spart man natürlich Kosten ein, man spart CO2 ein, so ist es im Grunde klimaschonend, die Beleuchtung zu reduzieren. Es hat unglaublich viele positive Auswirkungen auf die Biodiversität, nämlich viele Insektenarten, über 50% sind nachtaktiv. Die werden von unseren Lampen in der Nacht angezogen, weil sie die verwechseln mit den Sternen und fliegen drumherum oder werden von ihnen angezogen und verenden dann. So, das heißt, sie stehen im Grunde in der Nahrungskette nicht mehr zur Verfügung und können sich natürlich auch nicht mehr fortpflanzen. Und es gibt viele andere Tiere, die auch negativ beeinflusst werden, zum Beispiel die Zugvögel, die sich ja unter anderem auch am nächtlichen Sternenhimmel orientieren. So, dann haben wir natürlich noch ja unser Kulturgut und Naturgut, den Sternenhimmel. Unsere ganzen Generationen vor uns, die konnten tausende Sterne sehen. Wir können heute, wenn das Licht an ist, nur noch einige hundert Sterne sehen. Und letztlich profitieren auch wir Menschen von dieser nächtlichen Dunkelheit. Nämlich, wenn es dunkel ist, dann bildet sich das Schlafhormon Melatonin. Wenn ich aber eine künstliche Lichtquelle da habe, dann bildet sich dieses Schlafhormon nicht mehr und dann hat das natürlich negative Auswirkungen auf meine Schlafqualität.
2: Sie sind ja selbst das ganze Jahr über mit dem Thema unterwegs bei Vorträgen und beim Netzwerken. Merken Sie, dass das Bewusstsein dafür sich ändert?
1: Das kann man auf jeden Fall bemerken. Wir haben zum Beispiel zwei Kommunen hier bei uns im Landkreis Friesland, die Gemeinde Bockhorn und die Gemeinde Sande, die in den Sommermonaten ganz konsequent jetzt ihre Außenbeleuchtung ausschalten. Das ist ja im Grunde auch eine sinnvolle Maßnahme, weil die Sommermonate naturgemäß heller sind.
2: Was fehlt noch? Was wäre der nächste Schritt?
1: Im Grunde ist das ein großes Gemeinschaftsprojekt, nämlich die natürliche Dunkelheit über einen Lebensraum oder über einen Landkreis zu bewahren. Da braucht es natürlich alle. Unser Wunsch wäre es tatsächlich, dass wir alle einmal gucken. Zum Beispiel einfach mal überprüfen, welche Beleuchtung ist denn wirklich zwingend erforderlich nachts zwischen 22 und 6 Uhr. Übrigens ist wenig bekannt, dass Kommunen aus rechtlicher Sicht keine allgemeine Beleuchtungspflicht haben. Sie müssen ausschließlich Zebrastreifen beleuchten. Also Kommunen müssen nachts nicht beleuchten. Es muss im Grunde geguckt werden, welche Beleuchtung ist wirklich sicherheitsrelevant. Und dann kann man schon mal sortieren, Dekorationsbeleuchtung ist nachts grundsätzlich nicht erforderlich. Es gibt auch andere pfiffige Maßnahmen. Es gibt zum Beispiel die Möglichkeit, Radwege auch mit reflektierenden Streifen zu versehen. Nämlich normalerweise hat man ja Licht am Fahrrad und von daher ist zum Beispiel eine Radwegbeleuchtung, da wo sie nicht sicherheitsrelevant ist, auch nicht unbedingt erforderlich.
2: Was kann man einzeln als Privatmensch in seinem eigenen Haushalt zum Sternfunkeln beitragen?
1: Das ist eigentlich ganz unkompliziert. Also auf jeden Fall, und was ja am einfachsten umzusetzen ist, ist das Licht nachts auszumachen, die Außenbeleuchtung. Was ganz einfach umzusetzen ist, ist ja die Außenbeleuchtung nachts auszuschalten zwischen 22 Uhr und 6 Uhr. Wo Licht gebraucht wird, kann man Bewegungsmelder nutzen. Was auf jeden Fall günstig ist, ist insektenschonende Leuchtmittel zu nehmen, die wärmer sind, also bernsteinfarbenes Licht, kann man sagen. Die haben ein anderes Lichtspektrum, die werden von Insekten nicht so anziehend wahrgenommen. Das kann man machen. Und ganz wichtig ist, dass man die Lampen so ausrichtet, dass sie wirklich nur das beleuchten, was beleuchtet werden muss und nicht zur Seite und schon gar nicht nach oben strahlen.
0: Sternfunkel über Friesland und Sternfunkeln am Wattenmeer sind die Stichworte, unter denen sie sich auf den Websites des Landkreises Frieslands bzw. der Nationalparkverwaltung genauer informieren können. Bei uns hören Sie spätestens im Herbst des Jahres mehr dazu, wenn neue Sternfunkelgemeinden ausgezeichnet werden.

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1: In unterschiedlichen Bereichen der Seelsorge sind Menschen ehrenamtlich tätig. Am bekanntesten ist sicher der Arbeitsbereich der Telefonseelsorge. Unter bundesweit einheitlichen Nummern können Menschen anrufen und so auf andere Menschen treffen, die ihnen zuhören, die Lasten mittragen und neue Perspektiven ermöglichen. Die Ehrenamtlichen, die in den Räumen der Telefonseelsorge den Hörer abnehmen, haben eine Ausbildung durchlaufen, in der sie sorgfältig auf ihre Tätigkeit vorbereitet wurden. Sie bleiben anonym. Die Anrufenden kennen ihre Namen nicht und auch nicht den Ort, an dem die ehrenamtlichen Mitarbeitenden sitzen. Auch die Anrufenden brauchen ihren Namen nicht nennen, wenn sie ihre Notlage schildern. Rund um die Uhr sind die Mitarbeitenden der Telefonseelsorge erreichbar. Tag und Nacht. Trotzdem ist es nicht immer leicht, durchzukommen. Aber wenn man es geschafft hat, ist jemand am anderen Ende der Leitung ganz Ohr.
2: Natascha Faul, Pastorin im Stadtnorden Wilhelmshavens. 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

0: Jade mit den Nachrichten von NDR Info.
1: Um 7 Uhr mit Beate Rüsopp. Die israelische Luftwaffe hat Ziele im Westen und im Zentrum des Iran angegriffen. Das teilte das israelische Militär am Morgen mit. Der Angriff folgte auf Raketenbeschuss aus dem Iran am Sonntagabend. Aus Istanbul, Filiz Kükrikol.
2: Die staatliche iranische Nachrichtenagentur IRNA meldete,

0: verzichten.
1: Inzwischen berichtet Israel von einer weiteren Angriffswelle aus dem Iran. In mehreren Regionen gab es Raketenalarm. In London haben gestern Abend der britische Premierminister Starmer, Kanzler Merz und Frankreichs Präsident Macron mit dem ukrainischen Staatschef Selenskyj über die Lage in der Ukraine beraten. Danach veröffentlichten sie eine gemeinsame Erklärung. Unsere London-Korrespondentin Franziska Hoppen fasst die wichtigsten Punkte der vier Staats- und Regierungschefs zusammen.
2: Sie haben betont, dass die nächsten Schritte in enger Zusammenarbeit mit der Ukraine, anderen europäischen Partnern und den USA erfolgen sollen. Es sollen mehr Abfangraketen gebaut und gemeinsame Fähigkeiten zur Abwehr ballistischer Raketen entwickelt werden. Und Präsident Putin haben sie aufgefordert, einem sofortigen Waffenstillstand zuzustimmen. Der derzeitige Frontverlauf solle als Ausgangspunkt für die Verhandlungen dienen. Und russische Vermögenswerte, die wolle man auch so lange eingefroren lassen, bis Russland seinen Angriffskrieg beende und die Ukraine entschädige.
1: Die Atommächte modernisieren und erweitern ihre Nukleararsenale. Das geht aus einem neuen Bericht des Stockholmer Friedensforschungsinstituts SIPRI hervor. Danach verfügten die neuen Atomwaffenstaaten Anfang des Jahres über rund 12.200 Atomsprengköpfe. Mehr als 4.000 davon waren auf Raketen oder Flugzeugen stationiert. Über 2.000 befanden sich in höchster Einsatzbereitschaft. SIPRI warnt vor einer Abkehr von der nuklearen Abrüstung und einem neuen Wettrüsten. Russland und die USA besitzen zusammen mehr als 80% aller gelagerten Atomsprengköpfe weltweit. Außerdem baue China sein atomares Waffenarsenal schneller aus als jedes andere Land. Im Kosovo hat die Partei von Premierminister Kurti die Parlamentswahl gewonnen. Allerdings fällt der Sieg deutlich schwächer aus als bei der vergangenen Wahl. Nach Auszählung fast aller Stimmen kommt die linksnationalistische Partei auf rund 43%. Aus Pristina David Freches.
3: Bei der letzten Parlamentswahl im Dezember waren es noch 51% der Stimmen. Albin Kurti hatte bis zuletzt betont, dass er dieses Ergebnis noch verbessern wollte. Im Kosovo sind 20 der insgesamt 120 Sitze im Parlament fest für ethnische Minderheiten reserviert. Mit der Hälfte davon hatte Kurti nach der Wahl im Dezember eine Regierung gebildet. Das klappt nun nicht mehr. Albin Kurti und seine Partei sind zwingend auf einen weiteren Partner angewiesen, wenn sie eine Regierung bilden wollen.
1: Im Süden der Philippinen hat es ein schweres Erdbeben gegeben. Dabei hat es nach ersten Angaben mehrere Tote und viele Verletzte gegeben. Die philippinische Katastrophenschutzbehörde sprach von schweren Schäden und eingestürzten Gebäuden. Strom und Telekommunikation sollen teilweise unterbrochen sein. Außerdem warnten die Behörden vor Tsunamiwellen vor den Philippinen, Indonesien, Palau, Taiwan und Papua-Neuguinea sowie Japan. Bewohner von Küstengebieten riefen sie auf, sich in höher gelegene Gebiete zu begeben. Inzwischen soll sich die Gefahr aber abgeschwächt haben. Zum Tag des offenen Hofes haben rund 165.000 Menschen landwirtschaftliche Betriebe in ganz Niedersachsen besucht. Knapp 50 Bauernhöfe zwischen Küste und Harz zeigten gestern, wie moderne Landwirtschaft funktioniert. Sie informierten über Tierhaltung, Milchproduktion und neueste Agrartechnik. Ministerpräsident Lies betonte, wie bedeutsam die Landwirtschaft für Niedersachsen sei. Der Tag des offenen Hofes sei wichtig, weil es zunehmend eine Entkopplung gebe zwischen landwirtschaftlicher Arbeit und einem Großteil der Gesellschaft. Das waren die Nachrichten.
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5: Wir messen Temperaturen von 15 Grad in Wilhelmshaven, 15 Grad auch in Jever, 15 Grad in Wittmund und 14 Grad in Varel. Dazu ist es bewölkt, aber heute bleibt es überwiegend trocken. Maximal haben wir heute 21 Grad und dazu Wind aus Südwest. Morgen und übermorgen wird es wieder etwas kühler bei 17 Grad am Dienstag und 16 Grad am Mittwoch. Dann auch mit hier und da ein paar Regenschauern. Das Bundesamt für Seeschifffahrt und Hydrographie meldet uns das nächste Niedrigwasser um 12.13 Uhr und das nächste Hochwasser dann um 18.30 Uhr heute Abend. Wir schauen auf den Verkehr.
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5: Der Radio Jade Verkehrsservice mit den folgenden Meldungen. Wir haben die A29. Da ist die Fahrbahn zwischen Fahrebockhorn und Zetel weiterhin in beiden Richtungen aufgrund von Sanierung.

0: Sicherungsarbeiten auf jeweils nur einen Fahrstreifen verengt. Und auch weiterhin ist in Esens die L8 Bahnhofstraße zwischen vor dem Rostentor und dem Bahnhofskreisel in beiden Richtungen aufgrund einer Baustelle vollgesperrt. Ansonsten sehe ich nichts. Ich wünsche Ihnen eine gute Fahrt.
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0: Heute Morgen mit mir, mit Katharina Hotes. Ich begleite Sie durch den Morgen. 7.06 Uhr haben wir es gerade. Jetzt hören wir ein bisschen Musik mit Neon Trash und Animal. Guten Morgen.

10 nach 7 ist es und heute am 8. Juni stehen in unserem Redaktionskalender einige Termine auf dem Plan. Zum einen hat die Stadtbücherei Jever zu einem Pressegespräch eingeladen. Anlass dafür ist, dass dort das erste Mal der Julius-Club stattfindet. Der Julius-Club ist eine Initiative, die Kinder und Jugendliche zum Lesen kriegen soll. Julius steht dabei nicht nur für den Vornamen, sondern auch für Jugend liest und schreibt. Und jetzt wird sich auch die Stadtbücherei in Jever an der Aktion beteiligen. Wie das in Jever alles laufen wird, darüber werden Sie dann auch in den kommenden Tagen in unserem Programm mehr erfahren. Noch ein weiteres Pressegespräch steht heute auch auf dem Plan, nämlich zum Mitmachtag in Wilhelmshaven. Das ist eine bundesweite Aktion der Stiftung Kinder forschen für gute MINT-Bildung. Der Aktionstag ist am 16. Juni, also nächste Woche Dienstag, aber wir dürfen uns heute schon mal vorab Infos abholen. Außerdem bekommen wir heute Besuch im Studio und zwar vom Modellflugclub Jever erzählt uns heute Thorsten Kirstges mehr zum Tag des Modellflugs, der auch in Jever gefeiert wird und zwar am 13. Juni, also Samstag. Da können Sie also heute ab 16 Uhr im Jadeecho mehr zu erfahren.

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1: Kommt heute von Brockhoff mit Easy Peeler. Die Hamburger Künstlerin Brockhoff hat 4 Jahre und 2 EPs lang Anlauf auf ihr Debütalbum Easy Peeler genommen. Das Ergebnis überzeugt mit stolzen 14 neuen Songs und klingt wie ein verspätetes Best-of-Album einer 90er-Jahre US College Rock Band. Für die eigene Note sorgen die cleveren Songs und nicht zuletzt Brockhoffs Gesang. Jetzt vom Album der Woche, The Carpet Song.

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1: Mit Katharina Hutches, schönen guten Morgen. Das sind die Schlagzeilen. Neue Perspektive für Gießereibetrieb Sande. Grüne Wangerland geben Kandidatinnen für Kommunalwahl bekannt. Und Sperrung an der A29 in Fedderwarden. Sande Stahlguss kann seine Produktion fortführen. Wie die IG Metall mitteilt, kann ein Teil des Betriebs erhalten bleiben, sodass die industrielle Substanz am Standort gesichert werden kann. Durch einen sogenannten Management-Buyout kann die Produktion seit dem 1. Juni unter der neu gegründeten Sande Steel Castings GmbH weiterlaufen. Mitte Februar wurde eigentlich die Stilllegung des Werks bekannt gegeben, die durch die neu gegründete Gesellschaft nun abgewendet wurde. Einzelheiten von Amelie Friedrichs.
2: Von innen bleiben ca. 40 Arbeitsplätze erhalten. Neuer geschäftsführender Gesellschafter ist der langjährige bisherige Werksleiter Frank Schierhold. Der Standort soll stabilisiert und durch die erwirtschafteten Überschüsse schrittweise wieder zu einer vollwertigen Gießerei aufgebaut werden. Frank Schierhold selbst hat nach der Verkündung der Schließung des Werks im Februar nach Investoren und Gesellschaftern gesucht, die bereit waren, den industriellen Standort zu erhalten.
1: Die Grünen im Wangerland haben am Donnerstag die Kandidatinnen für die kommende Kommunalwahl im September bekannt gegeben. Es kandidieren Gabi Schletzack, Sven Pohle, Waltraud Rode, Thomas Schwers, Gesche Janssen, Susanne Tipke, Robert und Michaela Lebin. Im Vordergrund stünden für die Grünen Wangerland die Themen Soziales, Natur und Tierschutz, Integration, Bauen und Wohnen sowie Bildung und Wirtschaft. In Niedersachsen soll in Zukunft einfach und kostengünstiger gebaut werden können. Das teilte das niedersächsische Ministerium für Wirtschaft, Verkehr und Bauen mit. Bauminister Grant-Hendrik Tonne bekräftigte die pragmatischen Reformen. Bezahlbarer Wohnraum entstünde durch kluge Vereinfachungen, schnellere Verfahren und den Mut, pragmatische Lösungen umzusetzen. Der niedersächsische Weg stützt sich jetzt auf 4 zentrale Punkte. Dazu zählen Basisstandards beim Bauen, zum Beispiel durch den Verzicht auf komplexe Bauformen, sowie optimierte Projektplanung, Digitalisierung und zügige Verfahren. Professor Dr. Ralf Bruder ist vorzeitig als Präsident der Karl-von-Ossietzky-Universität Oldenburg wiedergewählt worden. Wie die Universität mitteilt, hätten Senat und Hochschulrat am vergangenen Freitag darauf verzichtet, die Stelle auszuschreiben und Bruder vorzeitig für eine zweite Amtszeit bestellt. Der Arbeitswissenschaftler hat am 1. August 2021 seine erste Amtszeit angetreten. Das Votum des Senats werde nun zusammen mit einer Stellungnahme des Hochschulrats dem niedersächsischen Wissenschaftsministerium zur Entscheidung vorgelegt. Auf der A29 wird es diese Woche zwischenzeitlich zu Sperrungen auf der Höhe Fedderwarden kommen. Grund dafür seien Reparaturen von Unfallschäden. Das teilt die Autobahn GmbH des Bundes mit. Durch die Ausbesserungsarbeiten werde die Ausfahrt Huxieler Landstraße, Fahrtrichtung Schillig, heute von 9 bis 16 Uhr sowie morgen von 8 bis 15.30 Uhr gesperrt. Verkehrsteilnehmende werden gebeten, auf die Ausfahrt Wilhelmshaven auszuweichen. Und soweit die Meldung aus der Region. 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
1: Wir messen 15 Grad im Sendegebiet von Wilhelmshaven über Neuharlinger See bis nach Varel. In Jefort in Witten unterscheint gerade die Sonne und laut Radar kommt sie hier in Wilhelmshaven auch gerade raus. Wenn ich aber aus dem Fenster schaue, dann ist es noch recht bewölkt und grau. So sieht es heute auch aus überwiegend. Es bleibt aber meistens trocken. Maximal haben wir dabei heute 21 Grad und Wind aus Südwest. Morgen und übermorgen wird es wieder ein kleines bisschen kühler mit 17 Grad am Dienstag und 16 Grad am Mittwoch. Dann auch hier und da mit ein paar Regenschauern. Also da lieber einen Schirm einstecken. Das Bundesamt für Seeschifffahrt und Hydrographie meldet uns vor Hoogsiel das nächste Niedrigwasser um 12.13 Uhr und das nächste Hochwasser dann um 18.30 Uhr. Wir schauen auf den Verkehr.
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1: Der Radio Jade Verkehrsservice aktuell mit den folgenden Meldungen. Wir haben die A29, die Fahrbahn zwischen Varel-Bockhorn und Zetel ist unverändert in beiden Richtungen aufgrund von Sanierungsarbeiten auf jeweils nur einen Fahrstreifen verengt. Und in Esens ist die L8 Bahnhofstraße auch unverändert zwischen vor dem Drostentor und dem Bahnhofskreisel in beiden Richtungen aufgrund einer Baustelle voll gesperrt.
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1: Geblitzt wird und zwar im Landkreis
3: Wittmund heute in Friedeburg. Ansonsten sehe ich hier nichts. Wenn Sie aber einen Blitzer gesehen haben auf den Straßen in der Region, dann sagen Sie uns gerne Bescheid. Dazu können Sie uns anrufen unter der 04421 998585 oder Sie schreiben uns eine Nachricht über Facebook oder Instagram. Ich wünsche Ihnen eine gute Fahrt. Fahren Sie vorsichtig und kommen Sie gut an Ihr Ziel. 7.35 Uhr ist es. 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Jetzt gleich mit James Taylor, How Sweet Is It? Und wir schauen auf den Sport in dieser Woche. Ich wünsche Ihnen einen schönen guten Morgen. Mein Name ist Katharina Rutes.

47 ist es. Etwas vorgelesen bekommen ist ja auch einfach schön. Und wenn jemand zu Hause hat, der das übernehmen kann, anrufen geht immer. Nämlich beim Vorlesetelefon. Da gibt es vom 10. Juni an, also ab Mittwoch, die Geschichte Russje in de Buddeleisch Schkapp zu hören. Marianne Brückmann aus Wallinghausen hat die Geschichte geschrieben. Sie schrieb überwiegend auf Plattdeutsch, weshalb sie sich perfekt in die Liste der AutorInnen des Vorlesetelefons einreiht. Von Beruf war sie Schneiderin und Hauswirtschaftsmeisterin und auch als Dozentin in der evangelischen Erwachsenenbildung war sie tätig. Inzwischen ist Frau Brückmann verstorben. Ihre Geschichte, Russje in de Buddeleisch Schkapp, gibt es jetzt aber zu hören beim Vorlesetelefon der ostfriesischen Landschaft.

Wir schauen jeden Montag mal wieder auf den Sport. Normalerweise blicken wir auf das Wochenende und was da so Sportliches in der Region los war. Aber momentan liegt der Ligabetrieb in allen Sportarten ziemlich brach. Das heißt aber ja nicht, dass nichts passiert. Im Fußball auf der ostfriesischen Halbinsel ist gerade einiges im Umbruch, seit der Verein Kickers Emden bekannt gegeben hat, seinen Betrieb auf Profiniveau umstellen zu wollen. Seitdem sind schon einige Spieler zum SV Wilhelmshaven gewechselt, um mit etwas weniger Druck spielen zu können. 6 Spieler sind von der Westküste an die Jade gewechselt, aber auch Finn Rosenboom, der lange Zeit beim TuS Esens gespielt hat, wechselt jetzt zum Oberligisten. Nicht nur beim Fußball gibt es Kaderneuigkeiten, auch beim MTV Jever. Die Tischtennismannschaft will in die 3. Bundesliga aufsteigen. Das ist der 2. Anlauf und dafür haben sich die Jeveraner Verstärkung geholt, und zwar von Medaillenträgern. Emanuel Lebesson ist 2016 Europameister im Einzel geworden und Mehdi Boulousa hat 2024 für Algerien an den Olympischen Spielen teilgenommen. Außerdem kommt Raphael Turini nach Jever, der schon einen Einzelsieg in der 1. Bundesliga vorzuweisen hat. Und beim Brusseln haben 2 Kreisverbände ihre Besten gekürt. Die Jeverland-Titelkämpfe wurden in Garms ausgetragen. 111 Teilnehmende warfen um den Titel. Rinke Schmoll und Tobias Reuß gewannen bei den Männern jeweils mit der Eisenkugel und mit der Gummikugel. Bei den Frauen gewannen Alina Agener mit dem Eisen und Tina Fitze holte sich den Titel in der Gummikugel. Am kommenden Wochenende stehen die Landesmeisterschaften auf dem Plan. Ausgetragen werden die in Dückhausen.

0: Verluste auf Raketenbeschuss aus dem Iran am Sonntagabend. Aus Istanbul Filiz Kükrekol.
1: Die staatliche iranische Nachrichtenagentur IRNA meldete die Einschläge. Gestern Abend hatte Iran erstmals seit Inkrafttreten einer Waffenruhe am 8. April Raketen auf Israel abgefeuert, als Warnung für die andauernden Angriffe auf den Libanon, wie das Regime in Teheran mitteilte. Israel hatte insbesondere die südlichen Vororte von Beirut beschossen, die Hauptquartiere der Hisbollah, wie Ministerpräsident Netanyahu und Israels Verteidigungsminister Katz mitteilten. Am Abend hatte sich US-Präsident Trump zu Wort gemeldet und Iran aufgefordert, wieder an den Verhandlungstisch zu gehen und so wörtlich einen Deal abzuschließen. Trump hatte auch Israel dazu gedrängt, auf Vergeltungsschläge zu verzichten.

0: Mittelstreckenraketen gebaut und gemeinsame Fähigkeiten zur Abwehr ballistischer Raketen entwickelt werden. Und Präsident Putin haben sie aufgefordert, einem sofortigen Waffenstillstand zuzustimmen. Der derzeitige Frontverlauf solle als Ausgangspunkt für die Verhandlungen dienen. Und russische Vermögenswerte, die wolle man auch so lange eingefroren lassen, bis Russland seinen Angriffskrieg beende und die Ukraine entschädige.
1: Die Atommächte modernisieren und erweitern ihre Nukleararsenale. Das geht aus einem neuen Bericht des Stockholmer Friedensforschungsinstituts SIPRI hervor. Danach verfügten die neuen Atomwaffenstaaten Anfang des Jahres über rund 12.200 Atomsprengköpfe. Mehr als 4.000 davon waren auf Raketen oder Flugzeugen stationiert. Über 2.000 befanden sich in höchster Einsatzbereitschaft. SIPRI warnt vor einer Abkehr von der nuklearen Abrüstung und einem neuen Wettrüsten. Russland und die USA besitzen zusammen mehr als 80% aller gelagerten Atomsprengköpfe weltweit. Außerdem baue China sein atomares Waffenarsenal schneller aus als jedes andere Land. In Berlin treffen sich heute und morgen knapp 300 Landräte aus ganz Deutschland zu ihrer Landkreisversammlung. Sie sprechen über die wichtigsten kommunalen Herausforderungen wie Finanzen und Infrastruktur, Gesundheitsversorgung und Digitalisierung. Gäste sind unter anderem Kanzler Merz und Finanzminister Klingbeil. Nach Angaben des Landrats des Kreises Friesland in Niedersachsen Ambrosi rechnen die Kommunen in diesem Jahr mit einem Minus von insgesamt mehr als 30 Milliarden Euro. Er fordert von der Regierung, eine Lösung für die finanziellen Probleme der Kommunen vorzuschlagen. Ansonsten würden die Kommunen handlungsunfähig. Der Süden der Philippinen ist von einem schweren Erdbeben erschüttert worden. Dabei hat es nach ersten Angaben mehrere Tote und Verletzte gegeben. Die philippinische Katastrophenschutzbehörde sprach von schweren Schäden und eingestürzten Gebäuden. Strom und Telekommunikation sollen teilweise unterbrochen sein. Eine Tsunami-Warnung für 6 umliegende Staaten haben die Behörden inzwischen weitgehend aufgehoben. Tennisprofi Alexander Zverev hat seinen ersten Grand-Slam-Titel gewonnen. Der Hamburger bezwang im Finale der French Open in Paris den Italiener Flavio Cobolli in 5 Sätzen. Aus der NDR Sportredaktion Hendrik Glückhoff.
2: Im Moment des Sieges fiel Zverev auf den Rücken, auf den roten Sand. Die Tränen schossen ihm in die Augen. Das Ziel endlich erreicht. Und es war harte Arbeit im Finale. Den ersten Satz holte sich Zverev mit 6:1. Danach verlor er aber seine Souveränität. Cobolli wurde stärker und gewann auch Satz 2. Durchgang 3 ging dann wieder an Zverev. Den vierten verlor er dramatisch im Tiebreak. Trotzdem behielt der Hamburger im entscheidenden 5. Satz die Nerven, zog schnell davon und verwandelte nach über 4 Stunden seinen 2. Matchball. Der Traum vom Grand Slam Titel ist wahr geworden für Alexander Zverev.
1: Das waren die Nachrichten.
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4: Wir messen 16 Grad aktuell in Wilhelmshaven, 15 Grad in Fahre, 15 Grad auch in Jever, 16 Grad in Neuharlinger-Sihl. Dazu haben wir heute Wind aus Südwest. Die Maximaltemperaturen liegen bei 21 Grad. Es bleibt grundsätzlich bewölkt, aber überwiegend trocken. Morgen und übermorgen wird es ein bisschen kühler mit 17 Grad am Dienstag und 16 Grad am Mittwoch. Dann aber hier und da mit ein paar Regenschauern. Also vielleicht morgen und übermorgen lieber einen Schirm mitnehmen. Das Bundesamt für Seeschifffahrt und Hydrographie meldet uns vor Hugsiel das nächste Niedrigwasser um 12.13 Uhr und das nächste Hochwasser dann am Abend um 18.30 Uhr. Wir schauen auf den Verkehr.
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4: Der radiale Verkehrsservice aktuell mit den folgenden Meldungen. Wir haben die A29. Wie gehabt ist die Fahrbahn zwischen Fahre, Bockhorn und Zetel weiterhin in beiden Richtungen aufgrund von Sanierungsarbeiten auf jeweils nur einen Fahrstreifen verengt. Und in Esens ist die L8 Bahnhofstraße auch weiterhin zwischen vor dem Drossentor und dem Bahnhofskreisel in beiden Richtungen aufgrund einer Baustelle vollgesperrt. Das war's. Ansonsten sieht es hier ganz gut und frei aus auf den Straßen auf meinem Radar. Ich wünsche Ihnen eine gute und sichere Fahrt. Kommen Sie heil an Ihr Ziel. 8.06 Uhr ist es. 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Und in der nächsten halben Stunde, da erzähle ich Ihnen, was Sie heute so machen können in der Region. Bleiben Sie also gerne dran.
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1: Der Weltraum ist unfassbar groß, allein unser Sonnensystem ist ja schon unvorstellbar weit. Deshalb kann sich ein Blick ins All auch anfühlen wie ein Abenteuer. Das bestätigt sich heute Abend im Vortrag vom Astrophysiker Andreas Schwarz in der Musikkneipe Schwarzer Bär. Der rote Planet wurde nach dem römischen Kriegsgott benannt und wirkt erstmal erdenähnlich. Polkappen, Achsenneigung ist ziemlich ähnlich zur Erde, sogar die vier Jahreszeiten hat der Planet, aber kann dort Leben entstehen? Das ist die größte Frage zum Mars, die sich Menschen seit langer Zeit schon stellen. Der Vortrag Abenteuer Mars von Andreas Schwarz beginnt heute Abend um 19.30 Uhr im Schwarzen Bär an der Bismarckstraße in Wilhelmshaven. Das Celi in Zetel zeigt heute Abend den Film Paris Murder Mystery. Die amerikanische Therapeutin Lillian Steiner ist sehr erfolgreich in Paris. Als sich ihre Patientin Paula unter mysteriösen Umständen offenbar das Leben nimmt, begibt sich Lillian geplagt von Schuldgefühlen auf Spurensuche. Unterstützt wird sie dabei von ihrem Ex-Mann Gabriel. Aber ob das die beste Dynamik ist? Die Hauptrolle der Lillian Steiner übernimmt die Oscar-Preisträgerin Jodie Foster. Der Film ist ab 12 Jahren freigegeben. Die Vorführung von Paris Murder Mystery beginnt um 20 Uhr im Celi in Zetel. 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

8.20 Uhr haben wir es. 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Jedes Jahr werden im Nationalpark Niedersächsisches Wattenmeer die Seehunde gezählt. Dazu wird es an der niedersächsischen Nordseeküste insgesamt 10 sogenannte Zählflüge geben. Im Grunde genommen geht es dem Seehundbestand aktuell ganz gut. Das ist aber das Ergebnis von viel Arbeit und dazu gehören eben auch diese Zählflüge, denn der Seehundbestand hat sich in den vergangenen Jahren auf einem sehr hohen Niveau stabilisiert. 8.443 Tiere wurden im vergangenen Jahr gezählt. 2024 wurden 8.557 Seehunde gesichtet und beim Nachwuchs hat sich der Bestand mit 2.335 Tieren 25 im Vergleich zu 24 mit 2019 im Vergleich zu 2024 um 316 Jungtiere erhöht. Da waren es nämlich 2019 Tiere. Wie so ein Zählflug aussieht, ist auch ganz interessant. Das geht nämlich bei Niedrigwasser los. Dann sammeln sich die Seehunde auf den Sandbänken und es wird sich da um den Nachwuchs gekümmert. Es wird sich gesonnt und auch das Fell gewechselt. Da kann man dann also ganz gut schauen, wie die Tiere, so wie es denen so geht und eben auch wie viele es sind. Die Flüge werden von freiwilligen Jägern aus Niedersachsen übernommen, die von Wissenschaftlern des Niedersächsischen Landesamtes für Verbraucherschutz und Lebensmittelsicherheit begleitet werden. Neben der Anzahl der Tiere wird außerdem auch geschaut, wie ist der Gesundheitszustand. Seehunde sind nämlich ein wichtiger Bioindikator für den einzigartigen Lebensraum Wattenmeer.

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1: Um 8:30 mit Hans-Torben Schalkefer. Schönen guten Morgen, das sind die Schlagzeilen. Neue Perspektive für Gießereibetrieb Sande, Sperrungen an der A29 in Fedderwarden und neuer Torhüter für die HSG Farel. Sande Stahlguss kann seine Produktion fortführen. Wie die IG Metall mitteilt, kann ein Teil des Betriebs erhalten bleiben, sodass die industrielle Substanz am Standort gesichert werden kann. Durch einen sogenannten Management-Buyout kann die Produktion seit dem 1. Juni unter der neu gegründeten Sande Steel Casting GmbH weiterlaufen. Mitte Februar wurde eigentlich die Stilllegung des Werkes bekannt gegeben, die durch die neu gegründete Gesellschaft nun abgewendet wurde. Einzelheiten dazu von Amelie Friedrichs.
2: Von den ehemals 100 Beschäftigten bleiben ca. 40 Arbeitsplätze erhalten. Neuer geschäftsführender Gesellschafter ist der langjährige bisherige Werksleiter Frank Schierhold. Der Standort soll stabilisiert und durch die erwirtschafteten Überschüsse schrittweise wieder zu einer vollwertigen Gießerei aufgebaut werden. Frank Schierhold selbst hat nach der Verkündung der Schließung des Werks im Februar nach Investoren und Gesellschaftern gesucht, die bereit waren, den industriellen Standort zu erhalten.
1: In Niedersachsen soll in Zukunft einfach und kostengünstiger gebaut werden können. Das teilte das niedersächsische Ministerium für Wirtschaft, Verkehr und Bauen mit. Bauminister Grant-Hendrik Tonne von der SPD bekräftigte die pragmatischen Reformen. Bezahlbarer Wohnraum entstünde durch kluge Vereinfachungen, schnellere Verfahren und den Mut, pragmatische Lösungen umzusetzen. Der niedersächsische Weg stützt sich auf 4 zentrale Punkte. Dazu zählen Basisstandards beim Bauen, zum Beispiel durch zügige Verfahren, optimierte Projekte, Planung, Digitalisierung und den Verzicht auf komplexe Bauformen. Professor Dr. Ralf Bruder ist vorzeitig als Präsident der Karl von Ossietzky Universität Oldenburg wiedergewählt worden. Wie die Universität mitteilt, hätten Senat und Hochschulrat gestern darauf verzichtet, die Stelle auszuschreiben und Bruder vorzeitig für eine zweite Amtszeit bestellt. Der Arbeitswissenschaftler hat am 1. August 2021 seine erste Amtszeit angetreten. Das Votum des Senats werde nun zusammen mit einer Stellungnahme des Hochschulrats dem niedersächsischen Wissenschaftsministerium zur Entscheidung vorgelegt. Auf der A29 wird es diese Woche zwischenzeitlich zu Sperrungen auf Höhe Fedderwarden kommen. Grund dafür seien Reparaturen von Unfallschäden, das teilt die Autobahn GmbH des Bundes mit. Durch die Ausbesserungsarbeiten werde die Ausfahrt zur Hochsieler Landstraße, Fahrtrichtung Schillig, heute von 9 bis 16 Uhr sowie morgen von 8 bis 15.30 Uhr gesperrt. Verkehrsteilnehmende werden gebeten, auf die Ausfahrt Wilhelmshaven auszuweichen. Nach dem Laufbahnende des Torhüters der HSG Farel, Hendrik Osterthun, hat der Verein nun verkündet, dass sie einen Ersatz für ihn gefunden haben. Moritz Schröder, der bisher bei der HSG Gruppen Büren, Buchs, Holzberg gespielt hat. Der 22-Jährige stammt aus der Jugend des HC Bremen und war in den letzten Wochen öfters als Trainingsgast in Altjürden. Er hat einen Einjahresvertrag unterzeichnet und wird neben Frederik Lübcke und Felix Legermann, die ebenfalls in den Kader aufgenommen wurden, das HSG-Tor hüten. Und soweit die Meldung aus der Region. 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
3: Wir messen Temperaturen von 16 Grad aktuell in Wilhelmshaven, 16 Grad auch in Jever und auf Wangeoge. Dazu ist es bewölkt, aber es bleibt heute überwiegend trocken. Maximal haben wir heute 21 Grad, das Ganze bei Wind aus Südwest. Morgen und übermorgen wird es wieder etwas kühler mit 17 Grad und auch am Dienstag 17 Grad am Dienstag und 16 Grad am Mittwoch. Dann kann es auch mal hier und da zu ein paar Regenschauern kommen. Das Bundesamt für Seeschifffahrt und Hydrographie meldet uns vor Hochsiel das nächste Niedrigwasser um 12.13 Uhr und das nächste Hochwasser dann um 18.30 Uhr. Wir schauen auf den Verkehr.
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3: Der Radio Jade Verkehrsservice aktuell mit den folgenden Meldungen. Es sind die Meldungen, die wir kennen. Die A29, die Fahrbahn zwischen Fahrelbockhorn und Zetel, ist in beiden Richtungen aufgrund von Sanierungsarbeiten auf jeweils nur einen Fahrstreifen verengt. Und ebenfalls ist weiterhin in Esens die L8 Bahnhofstraße zwischen vor dem Drostentor und dem Bahnhofskreisel in beiden Richtungen wegen einer Baustelle voll gesperrt.
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3: Geblitzt wird heute in Wittmund und zwar in Friedeburg. Weitere Blitzer sehe ich hier nicht auf meinem Radar. Wenn Sie aber einen gesehen haben oder an einem vorbeigefahren sind, dann sagen Sie uns sehr gerne Bescheid. Dazu können Sie uns anrufen unter der Radio Jade Hotline. Das ist die 04421 998585 oder Sie schreiben uns eine Nachricht über Facebook oder Instagram. Ich wünsche Ihnen eine gute Fahrt. Kommen Sie gut und sicher durch den Verkehr und fahren Sie vorsichtig. 8.35 Uhr ist es. 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Und ich habe jetzt ein bisschen Musik für Sie, bevor ich Ihnen etwas über Sternenfunkeln über Friesland erzähle. Bleiben Sie gerne dran. Moin. Musik.

0: 48 ist es, Sie hören Radio Jade. Anfang Juli vergangenen Jahres haben sich der Kreistag Friesland und der Rat der Stadt Wilhelmshaven in einer gemeinsamen Sitzung in Horumersiel dafür ausgesprochen, in Zukunft ein gemeinsames Zentralklinikum errichten und betreiben zu wollen. Dieses Vorhaben befindet sich aktuell noch in der Planungsphase, hat aber schon jetzt Auswirkungen in den Kommunen. So wird durch die zukünftige Ausrichtung ein Fördermittelbescheid aus dem Jahr 2017 für den Neubau des Klinikums Wilhelmshaven aus nachvollziehbaren Gründen hinfällig. Wie in dieser Hinsicht verfahren wird, darüber entschied heute in einer Sondersitzung der Rat der Stadt. Nach der Sitzung sprach Jan Bredul mit CDU-Ratsherr Uwe Heinemann, dem Vorsitzenden des Ausschusses für Finanzen, Beteiligung und Haushalt.
1: Es ist so, dass das Land Niedersachsen uns heute eine Frist gesetzt hat. Das Land braucht heute eine Entscheidung des Rates, die ist heute erfolgt, dass wir damit einverstanden sind, dass der Förderbescheid aus dem Jahre 2017 über 99 Millionen Euro umgesetzt wird. Es hat mehrere Alternativen gegeben. Aber alle Alternativen wären darauf hinausgelaufen, dass wir ein großes Risiko einer Insolvenz hätten gehabt. Nur eine Initiative bietet uns die Möglichkeit, und die ist heute Gott sei Dank mit breiter Mehrheit positiv beschieden worden, dass wir plus minus null aus der Angelegenheit rauskommen. Das wird jetzt umgesetzt. Heute erfolgt ein entsprechender Anruf des Rathauses in Hannover. Wir machen das. Bis zum 15.06. wickeln wir den alten Förderbescheid ab. Da sind wir plus minus null raus. Und dann, und das ist mir ganz wichtig, dann können wir im August sowohl in Wilhelmshaven als auch in Friesland über die Standortfrage entscheiden. Und dann geht es los in einer neuen gemeinsamen Gesellschaft, wo wir fusionieren, dadurch viele Vorteile heben und uns letztendlich auf den Weg machen, ein neues Zentralklinikum zu bauen.
2: Das Ganze hat sich ja ergeben aus dieser Entscheidung aus dem vergangenen Jahr, ein Zentralklinikum einzurichten mit Friesland. Die Entscheidung 2017 und die daraufhin geflossenen Fördermittel bezogen sich auf einen Neubau des Klinikums. War beim Treffen der Entscheidung im vergangenen Jahr für ein Zentralklinikum schon absehbar, dass eine solche Entscheidung dem Rat der Stadt bevorstehen würde?
1: Ja, das war absehbar. Sie müssen das so sehen, wenn Sie sich auf eine neue Reise begeben, also Sie haben ein neues Reiseziel in Ihrem Urlaub als Beispiel, dann ist ganz klar, dann kann die alte Reise zum gleichen Zeitpunkt nicht mehr durchgeführt werden. Und deswegen war seinerzeit in Horumersiel, das war ja im Juli 2025, war klar, damit ist die alte Angelegenheit und der alte Förderbescheid obsolet und muss beendet werden.
2: Nun haben wir uns aber heute erst im Juni 2026 hier im Ratssaal versammelt. Und es war sehr spitz auf Knopf. Sie sagten, heute gibt es dann noch den Anruf in Hannover vom Rathaus. Was hat dazu geführt, dass es jetzt doch so kurz vor knapp geworden ist?
1: Will ich Ihnen kurz sagen, das Land hat grundsätzlich ein Jahr Zeit, wenn sich neue Erkenntnisse aus einer alten Förderung ergeben, demjenigen Begünstigten der Förderung zu sagen, so, wie geht das denn jetzt eigentlich weiter mit der alten Förderung? Dieses Jahr ist laut einer Berechnung des Landes heute abgelaufen. Wir sehen es ein bisschen anders, aber das spielt keine Rolle, weil das Geld kommt auf Hannover, also müssen wir auch auf die Frist aus Hannover hören. Und insofern, dieses Jahr ist jetzt abgelaufen und deswegen diese zeitkritische Entscheidung.
2: Das Ganze läuft dann jetzt bis zum 15.06., also heute wird Bescheid gegeben, dann sind nochmal 10 Tage, wo es weiterläuft. Sind Sie da guter Hoffnung, dass das alles so weit klappt?
1: Ja, wir haben gute Leute in der Verwaltung. Ich danke noch ausdrücklich dem Finanzbereich, Herrn Bruns, Herrn Müller und dem Oberbürgermeister, dass sie das in dieser zeitkritischen Zeit so geschafft haben. Und bis zum 15.06. wird das entsprechend abgewickelt und dann sind wir aus der alten Sache raus und können positiv nach vorne schauen.
0: Durch die am Freitag getroffene Entscheidung für die Option 2, die Feststellung des Eintritts einer auflösenden Bedingung, müssen bereits geflossene Fördermittel in Höhe von 35,9 Millionen Euro nicht zurückgezahlt werden. Weiterhin hat die Klinikum Wilhelmshaven GmbH Anspruch auf bislang nicht ausgezahlte Fördermittel von 12,4 Millionen Euro, was sich verrechnend zu mindestens einer schwarzen Null für das Klinikum ergibt. So Thorsten Müller, der Fachbereichsleiter Finanzen in der Ratssitzung.

0: Wir sind gestartet zusammen mit dem Landkreis Friesland und der Nationalparkverwaltung Niedersächsisches Wattenmeer und Mobilum.
1: 8:50 Uhr haben wir es. 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Und ich sage Ihnen natürlich erst einmal, worum es eigentlich gleich geht. Es geht nämlich um Sternfunkeln über Friesland. Die Bortel-Skala geht von 1 bis 9 und dient der einfachen Bestimmung des Grades der Lichtverschmutzung des nächtlichen Himmels. Klasse 1 beschreibt dabei extreme Dunkelheit, wie man sie in der Wüste erleben kann. Klasse 9 einen innerstädtischen Nachthimmel, an dem das menschliche Auge kaum noch Sterne ausmachen kann. In Friesland kommt die Bortel Klassen 3 bis 5 vor. Das Projekt Sternfunkeln über Friesland hat sich seit 2022 zum Ziel gesetzt, die Lichtverschmutzung in der Region zu reduzieren. Dazu haben wir mit Petra Valentin von der mobilen Umweltbewegung Mobilum gesprochen.
0: Wir sind gestartet zusammen mit dem Landkreis Friesland und der Nationalparkverwaltung Niedersächsisches Wattenmeer Mobilum. Da ist die Idee entstanden, etwas zu tun, um die nächtliche Dunkelheit zu erhalten, und wir hatten anfangs eingeladen zur Veranstaltung und haben auch gleich eine Menge Projektunterstützer gefunden. Dann haben wir uns inhaltlich mit dem Thema auseinandergesetzt, haben unter anderem ein Logo entworfen, haben Veranstaltungen in der Öffentlichkeit gegeben und haben eine Klappkarte herausgegeben. Um ganz kurz zusammenzufassen, warum diese Thematik so bedeutend ist und was man ja als Bürger tun kann, um die natürliche nächtliche Dunkelheit zu erhalten.
2: Es hat doch aber im Zusammenhang mit der Energieknappheit um den Ukraine-Krieg so eine Entwicklung gegeben, dass man nachts die Werbeschilder ausmachte, dass man die Straßenbeleuchtung reduzierte. Ist davon nichts geblieben?
0: Das war tatsächlich für uns der Anstoß, darüber Gedanken zu machen, weil man ja in dem Moment erstmal das als negativ wahrgenommen hat, das alles auszuschalten. Aber wir haben uns gedacht, dass es ja im Grunde die ideale Möglichkeit ist, um mal drüber nachzudenken, dass eben diese natürliche Dunkelheit etwas Positives ist, was wir bewahren sollten und das wir bewahren können. Nämlich, das hat ja viele, viele Vorteile, wenn es nachts dunkel ist. Erstmal spart man natürlich Kosten ein, man spart CO2 ein, so ist es im Grunde klimaschonend, die Beleuchtung zu reduzieren. Es hat unglaublich viele positive Auswirkungen auf die Biodiversität, nämlich viele Insektenarten, über 50% sind nachtaktiv. Die werden von unseren Lampen in der Nacht angezogen, weil sie die verwechseln mit den Sternen, und fliegen drumherum oder werden von ihnen angezogen und verenden dann. So, das heißt, sie stehen im Grunde in der Nahrungskette nicht mehr zur Verfügung und können sich natürlich auch nicht mehr fortpflanzen. Und es gibt viele andere Tiere, die auch negativ beeinflusst werden, zum Beispiel die Zugvögel, die sich ja unter anderem auch am nächtlichen Sternenhimmel orientieren. So, dann haben wir natürlich noch ja unser Kulturgut und Naturgut, den Sternenhimmel. Unsere ganzen Generationen vor uns, die konnten tausende Sterne sehen. Wir können heute, wenn das Licht an ist, nur noch einige 100 Sterne sehen, und letztlich profitieren auch wir Menschen von dieser nächtlichen Dunkelheit, nämlich wenn es dunkel ist, dann bildet sich das Schlafhormon Melatonin. Wenn ich aber eine künstliche Lichtquelle da habe, dann bildet sich dieses Schlafhormon nicht mehr, und dann hat das natürlich negative Auswirkungen auf meine Schlafqualität.
2: Sie sind ja selbst das ganze Jahr über mit dem Thema unterwegs, bei Vorträgen und beim Netzwerken. Merken Sie, dass das Bewusstsein dafür sich ändert?
0: Das kann man auf jeden Fall bemerken. Wir haben zum Beispiel zwei Kommunen hier bei uns im Landkreis Friesland, die Gemeinde Bockhorn und die Gemeinde Sande, die in den Sommermonaten ganz konsequent jetzt ihre Außenbeleuchtung ausschalten. Das ist ja im Grunde auch eine sinnvolle Maßnahme, weil die Sommermonate naturgemäß heller sind.
2: Was fehlt noch? Was wäre der nächste Schritt?
0: Im Grunde ist das ein großes Gemeinschaftsprojekt, nämlich die natürliche Dunkelheit über einem Lebensraum oder über einem Landkreis zu bewahren. Da braucht es natürlich alle. Unser Wunsch wäre es tatsächlich, dass wir alle einmal gucken. Zum Beispiel einfach mal überprüfen, welche Beleuchtung ist denn wirklich zwingend erforderlich nachts zwischen 22 und 6 Uhr. Übrigens ist wenig bekannt, dass Kommunen aus rechtlicher Sicht keine allgemeine Beleuchtungspflicht haben. Sie müssen ausschließlich Zebrastreifen beleuchten. Also Kommunen müssen nachts nicht beleuchten. Es muss im Grunde geguckt werden, welche Beleuchtung ist wirklich sicherheitsrelevant. Und dann kann man schon mal sortieren, Dekorationsbeleuchtung ist nachts grundsätzlich nicht erforderlich. Es gibt auch andere pfiffige Maßnahmen. Es gibt zum Beispiel die Möglichkeit, Radwege auch mit reflektierenden Streifen zu versehen. Nämlich normalerweise hat man ja Licht am Fahrrad, und von daher ist zum Beispiel eine Radwegbeleuchtung, da wo sie nicht sicherheitsrelevant ist, auch nicht unbedingt erforderlich.
2: Was kann man einzeln als Privatmensch in seinem eigenen Haushalt zum Sternfunkeln beitragen?
0: Das ist eigentlich ganz unkompliziert. Also auf jeden Fall, und was ja am einfachsten umzusetzen ist, ist das Licht nachts auszumachen, die Außenbeleuchtung. Was ganz einfach umzusetzen ist, ist ja die Außenbeleuchtung nachts auszuschalten zwischen 22 Uhr und 6 Uhr. Wo Licht gebraucht wird, kann man Bewegungsmelder nutzen. Was auf jeden Fall günstig ist, ist insektenschonende Leuchtmittel zu nehmen, die wärmer sind, also bernsteinfarbenes Licht, kann man sagen. Die haben ein anderes Lichtspektrum, die werden von Insekten nicht so anziehend wahrgenommen. Das kann man machen. Und ganz wichtig ist, dass man die Lampen so ausrichtet, dass sie wirklich nur das beleuchten, was beleuchtet werden muss und nicht zur Seite und schon gar nicht nach oben strahlen.
1: Sternfunkeln über Friesland und Sternfunkeln am Wattenmeer sind die Stichworte, unter denen Sie sich auf den Websites des Landkreises Friesland bzw. der Nationalparkverwaltung genauer informieren können. Bei uns hören Sie spätestens im Herbst des Jahres mehr dazu, wenn neue Sternfunkeln-Gemeinden ausgezeichnet werden.

0: Um 9 Uhr mit Michael Hafke. Trotz einer verabredeten Waffenruhe ist der Krieg im Nahen Osten wieder aufgeflammt. Israel und der Iran meldeten heute früh gegenseitige Raketenangriffe. Die israelische Seite sagte, man reagiere damit auf die iranischen Angriffswellen gestern. Fides Kükrekol aus Istanbul erklärt, wie wiederum der Teheran seine Militärschläge begründet.
1: Ja, es ging gestern Nachmittag los mit Drohungen. Man werde die Angriffe auf den Libanon, insbesondere den Süden Beiruts, nicht ungesühnt lassen. Das Regime in Teheran besteht ja darauf, dass der Waffenstillstand, der zwischen Iran und Israel seit dem 8. April gilt, auch für den Libanon gelten sollte. Israel hat aber wiederholt den Süden des Libanons angegriffen, weil die Hisbollah eben zuvor Israel angegriffen habe. Also es folgten Angriffe, Raketensalven Irans auf Israel. Dann gab es eine Reaktion in den frühen Morgenstunden von Israel aus auf den Iran. Und auf diese Vergeltungsschläge hat Iran wiederum reagiert und Raketen abgeschossen auf Israel.
0: In London haben gestern Abend der britische Premierminister Starmer, Kanzler Merz und Frankreichs Präsident Macron mit dem ukrainischen Staatschef Zelensky über die Lage in der Ukraine beraten. Danach veröffentlichen sie eine gemeinsame Erklärung. Darin nennen sie unter anderem mehrere Voraussetzungen für einen so wörtlich gerechten und dauerhaften Frieden. Aus London, Franziska Hoppen.
2: Die Staats- und Regierungschefs forderten Russlands Präsidenten Putin auf, einem sofortigen Waffenstillstand zuzustimmen. Der derzeitige Frontverlauf solle als Ausgangspunkt für Verhandlungen genommen werden. Europäische Sicherheitsinteressen müssten bei jeder Vereinbarung gewahrt werden.

0: Amerikaner auf der Fahrbahn.
1: 30 Milliarden Euro. Er fordert von der Regierung eine Lösung für die finanziellen Probleme der Kommunen vorzuschlagen. Ansonsten würden die Kommunen handlungsunfähig. Deutschland soll schneller, digitaler und weniger bürokratisch werden. Wie das gelingen kann, bespricht Bundesdigitalminister Carsten Wildberger heute mit Vertretern, unter anderem aus Wissenschaft, Bund und Ländern. Vor dem Treffen zog der CDU-Politiker im ARD und Morgenmagazin eine positive Zwischenbilanz.
2: Wir haben die letzten 15 Jahre die Digitalisierung in einem sehr zerfaserten System gemacht mit 11.000 Kommunen. Oftmals überhaupt nicht anschlussfähig, weil wenn Sie in einer Kommune sind, 3 Kilometer weiter, können die Behörden miteinander nicht kommunizieren. Das heißt, das ist natürlich schon ein riesendickes Brett vom Bund, Ländern und Kommunen in der Dreistufigkeit. Und ich musste dazu sagen, dass auch im Schulterschluss mit den Ländern und mit den Kommunen im letzten Jahr schon extrem viel passiert ist. Und zum ersten Mal in Deutschland haben wir mit Ländern und Bund die Vereinbarung getroffen, dass wir 30% der Berichtspflichten zurückbauen. Für die Menschen im Land und vor allen Dingen auch für die Unternehmen zu reduzieren. Das ist etwas, was es so noch nicht gab. Und ich bin total froh, dass wir das jetzt gemeinsam weiter umsetzen.
1: Bundesdigitalminister Wildberger. Die wachsende Zahl von Drohnensichtungen an den deutschen Flughäfen führt zu hohen Kosten. Im vergangenen Jahr wurden mehr als 200 Vorfälle gemeldet, wie eine Analyse des Deutschen Zentrums für Luft- und Raumfahrt zeigt. Die darauf folgenden Sperrungen verursachten einen Schaden von geschätzt 60 Millionen Euro. Berücksichtigt man die Folgekosten aus Verzögerungen, Annullierungen und gestörten Umläufen, steige die Summe auf bis zu 160 Millionen Euro. Auf den Philippinen hat es ein schweres Erdbeben gegeben. Mindestens 15 Menschen sind dabei nach Behördenangaben ums Leben gekommen. Mehr als 120 weitere wurden verletzt. Die meisten durch Schäden an Gebäuden. In einer Schule sollen immer noch Menschen eingeschlossen sein. Wie viele genau, ist laut Zivilschutz noch unklar. Das Beben hat eine Stärke von 7,8 erreicht und mehr als einen Meter hohe Flutwellen ausgelöst. Und das waren die Nachrichten.
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4: Es ist bewölkt in der Region, dazu messen wir aktuell Temperaturwerte von 17 Grad auf dem Festland und 16 Grad auf Wangerooge. Dafür bleibt es aber den ganzen Tag über überwiegend trocken. Wind aus Südwesten. In der Nacht wird es bewölkt mit leichten Regenschauern bei Tiefstwerten von 13 Grad. Morgen und übermorgen wieder etwas kühler bei 17 Grad am Dienstag und 16 Grad am Mittwoch. Dann auch ein paar Schauer. Das Bundesamt für Seeschifffahrt und Hydrographie meldet uns vor Hooksiel das nächste Niedrigwasser um 12.13 Uhr und das nächste Hochwasser für 6:30. Blicken wir auf die Straßen.
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4: Achtung, auf der A29 in Fahrtrichtung Oldenburg zwischen Jaderberg und Hahn-Lehmden. Gefahr durch eine Plane auf der Fahrbahn. Fahren Sie dort bitte besonders vorsichtig. Ebenfalls auf der A29 ist die Fahrbahn zwischen Farelbockhorn und Zetel in beiden Richtungen aufgrund von Sanierungsarbeiten auf jeweils nur einen Fahrstreifen verengt. Und in Esens ist die L8 Bahnhofstraße zwischen vor dem Drostentor und dem Bahnhofskreisel in beiden Richtungen aufgrund einer Baustelle vollgesperrt.

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0: 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Um 9:30 mit Hans-Torben Schaltgefahr. Schönen guten Tag, das sind die Schlagzeilen. Neue Perspektive für Gießereibetrieb Sande, einfacher Bauen durch niedersächsischen Weg und Schweinswahl im Watt verendet. Sande Stahlguss kann seine Produktion fortführen. Wie die IG Metall mitteilt, kann ein Teil des Betriebs erhalten bleiben, sodass die industrielle Substanz am Standort gesichert werden kann. Durch einen sogenannten Management-Buyout kann die Produktion seit dem 1. Juni unter der neu gegründeten Sande Steel Castings GmbH weiterlaufen. Mitte Februar wurde eigentlich die Stilllegung des Werkes bekannt gegeben, die durch die neu gegründete Gesellschaft nun abgewendet wurde. Einzelheiten dazu von Amelie Friedrichs.
1: Von den ehemals 100 Beschäftigten bleiben ca. 40 Arbeitsplätze erhalten. Neuer geschäftsführender Gesellschafter ist der langjährige bisherige Werksleiter Frank Schierhold. Der Standort soll stabilisiert und durch die erwirtschafteten Überschüsse schrittweise wieder zu einer vollwertigen Gießerei aufgebaut werden. Frank Schierhold selbst hat nach der Verkündung der Schließung des Werks im Februar nach Investoren und Gesellschaftern gesucht, die bereit waren, den industriellen Standort zu erhalten.
0: In Niedersachsen soll in Zukunft einfach und kostengünstiger gebaut werden können. Das teilt das niedersächsische Ministerium für Wirtschaft, Verkehr und Bauen mit. Bauminister Grant-Hendrik Tonne bekräftigte die pragmatische Reform. Bezahlbarer Wohnraum entstünde durch kluge Vereinfachung, schnellere Verfahren und den Mut, pragmatische Lösungen umzusetzen. Der niedersächsische Weg stützt sich auf 4 zentrale Punkte. Dazu zählen Basisstandards beim Bauen, zum Beispiel durch zügige Verfahren, optimierte Projektplanung, Digitalisierung und den Verzicht auf komplexe Bauformen. Professor Dr. Ralf Bruder ist vorzeitig als Präsident der Karl-von-Ossietzky-Universität Oldenburg wiedergewählt worden. Wie die Universität mitteilt, hätten Senat und Hochschulrat gestern darauf verzichtet, die Stelle auszuschreiben und Bruder vorzeitig für eine zweite Amtszeit bestellt. Der Arbeitswissenschaftler hat am 1. August 2021 seine erste Amtszeit angetreten. Das Votum des Senats werde nun zusammen mit einer Stellungnahme des Hochschulrates dem niedersächsischen Wissenschaftsministerium zur Entscheidung vorgelegt. Am Donnerstagabend ist im Watt des Wangerlandes am Strand in Schillig ein Schweinswal verendet. Wie die Polizei mitteilt, war das hilflose Tier gegen 18 Uhr gemeldet worden. Die Polizei unterstützte die alarmierte Ortsfeuerwehr Minsen bei Rettungsmaßnahmen, wodurch der Schweinswal zunächst geborgen werden konnte. Das Tier verstarb jedoch im weiteren Verlauf des Abends. Es habe sich einen hinzugezogenen Fachmann der Seehundstation Norden-Norddeich zufolge um ein Jungtier gehandelt, das von der Mutter getrennt worden und zum Zeitpunkt des Auffindens bereits sehr abgemagert gewesen sei. Nach dem Laufbahnende des Torhüters der HSG Farel, Hendrik Osterthun, hat der Verein nun verkündet, dass sie einen Ersatz für ihn gefunden haben. Moritz Schröder, der bisher bei der HSG Gruppenbüren Burgsholzberg gespielt hat. Der 22-Jährige stammt aus der Jugend des HC Bremen und war in den letzten Wochen öfters als Trainingsgast in Altjürden. Er hat einen Einjahresvertrag unterzeichnet und wird neben Frederik Lübcke und Felix Legermann, der ebenfalls in den Kader aufgenommen wird, das HSG-Tor hüten. Und soweit die Meldung aus der Region. 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
0: Es ist bewölkt in der Region, dafür soll es aber den Tag über trocken bleiben. Dazu Wind aus Süden und Temperaturen von 17 Grad auf dem Festland und ebenfalls auf der Insel Wangerooge. In der Nacht bewölkt mit leichten Regenschauern bei Tiefstwerten von 13 Grad, morgen und übermorgen wieder etwas kühler bei 17 Grad am Dienstag und 16 Grad am Mittwoch, dann auch mit hier und da ein paar Schauern. Das Bundesamt für Seeschifffahrt und Hydrographie meldet uns Frau Huxiel das nächste Niedrigwasser um 12.13 Uhr und das nächste Hochwasser um 6:30. Blicken auf die Straßen.
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0: Achtung, auf der A29 Gefahr durch in Fahrtrichtung Oldenburg zwischen Jaderberg und Hahn-Lehmten. Gefahr durch eine Plane auf der Fahrbahn. Fahren Sie dort bitte besonders vorsichtig. Ebenfalls auf der A29 ist die Fahrbahn zwischen Fahre-Bockhorn und Zetel in beiden Richtungen aufgrund von Sanierungsarbeiten auf jeweils nur einen Fahrstreifen verengt. Und in Esens ist die L8 Bahnhofstraße zwischen vor dem Drostentor und dem Bahnhofskreisel in beiden Richtungen aufgrund einer Baustelle vollgesperrt.
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0: Geblitzt wird heute in Friedeburg. Wenn Sie einen Blitzer hier in der Region gesehen haben, dann dürfen Sie uns das gerne melden. Das geht unter der Radio Jade Hotline. 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

0: 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Der DAX legte um 47 Punkte zu. Goldpreis auf Rekordhoch.
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1: Um 10 Uhr mit Michael Hafke. Trotz einer verabredeten Waffenruhe ist der Krieg im Nahen Osten wieder aufgeflammt. Israel und der Iran meldeten heute früh gegenseitige Raketenangriffe. Die israelische Seite sagte, man reagiere damit auf die iranischen Angriffswellen gestern. Filiz Kükrekol aus Istanbul erklärt, wie wiederum der Teheran seine Militärschläge begründet.
2: Ja, es ging gestern Nachmittag los mit Drohungen. Man werde die Angriffe auf den Libanon, insbesondere den Süden Beiruts, nicht ungesühnt lassen. Das Regime in Teheran besteht ja darauf, dass der Waffenstillstand, der zwischen Iran und Israel seit dem 8. April gilt, auch für den Libanon gelten sollte. Israel hat aber wiederholt den Süden des Libanons angegriffen, weil die Hisbollah eben zuvor Israel angegriffen habe. Also es folgten Angriffe, Raketensalven Irans auf Israel. Dann gab es eine Reaktion in den frühen Morgenstunden von Israel aus auf den Iran. Und auf diese Vergeltungsschläge hat Iran wiederum reagiert und Raketen abgeschossen auf Israel.
1: Digitalminister Wildberger, Sozialministerin Baas und die Ministerpräsidenten von Nordrhein-Westfalen und Baden-Württemberg sprechen heute unter anderem über den Bürokratieabbau. Im Mittelpunkt steht die Frage, wie die Modernisierung des Staats vorankommt. Kirsten Gierschig aus Berlin zum bisherigen Stand.
3: Die Modernisierungsagenda des Bundes umfasst immerhin 80 Einzelmaßnahmen. Die überwiegende Mehrheit davon, die wird schon umgesetzt. Also zum Beispiel der Bauturbo, der für mehr Wohnungsbau sorgen soll. Und dazu kommen noch rund 200 Maßnahmen gemeinsam mit den Ländern. Manches davon, das klappt schon ganz gut. Das neue Auto etwa kann man schon jetzt online zulassen. Aber vieles wird einfach dauern. Es gibt bei den Ländern und Kommunen rund 8500 Verwaltungsdienstleistungen, die alle einigermaßen einheitlich zu digitalisieren oder in einer App verfügbar zu machen, was ja das Ziel ist. Das dauert einfach.
1: In Berlin treffen sich heute und morgen knapp 300 Landräte aus ganz Deutschland zu ihrer Landkreisversammlung. Sie sprechen über die wichtigsten kommunalen Herausforderungen wie Finanzen und Infrastruktur, Gesundheitsversorgung und Digitalisierung. Gäste sind unter anderem Kanzler Merz und Finanzminister Klingel.

0: von geschätzt 60 Millionen Euro. Berücksichtigt man die Folgekosten aus Verzögerungen, Annullierungen und gestörten Umläufen, steige die Summe auf bis zu 160 Millionen Euro. In Bonn beginnt gerade eine UN-Klimakonferenz. Die Teilnehmer wollen den Weltklimagipfel im November im türkischen Antalya vorbereiten. Aus der ARD-Klimaredaktion Susanne Hinn.
1: Rund 5000 Delegierte aus etwa 200 Ländern wollen im Vorfeld der COP31 mögliche Beschlüsse und Kompromisse vorbereiten und Fragen klären, die auf der letzten Weltklimakonferenz in Brasilien unbeantwortet blieben. Etwa, wie weit Brasiliens Bemühungen gekommen sind, eine globale Roadmap für die Energiewende zu entwerfen. Oder wie viele Staaten hinter den Plänen stehen, die Entwaldung bis 2030 einzudämmen. Oder wie viel Geld wirklich in die internationale Klimafinanzierung fließt. Diese Fragen sollen in Bonn möglichst geklärt und weitere Themen für die Konferenz in Antalya vorbereitet werden.
0: Bei einem schweren Erdbeben vor der Küste der Philippinen sind mindestens 15 Menschen ums Leben gekommen. Nach Behördenangaben gibt es weit über 100 Verletzte. Aus dem ARD-Studio Ostasien, Thorsten Ifland.
2: Das Erdbeben der Stärke 7,8 hat zahlreiche Gebäude zum Einsturz gebracht. Bilder in den sozialen Netzwerken zeigen unter anderem, wie Teile eines Einkaufszentrums oder auch ein Schulgebäude kollabieren. Das Beben ereignete sich vor der Küste der südlichen Hauptinsel der Philippinen, Mindanao. Das Zentrum des Bebens lag in gut 30 Kilometern Tiefe. Das Beben erschütterte die Region am ersten Schultag des neuen Schuljahres. Viele Schüler, Lehrkräfte und Eltern befanden sich zu dem Zeitpunkt der Erdstöße für eine Begrüßungszeremonie im Freien. Das hat vielen Menschen wohl das Leben gerettet.
0: Und das waren die Nachrichten.
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4: Es ist bewölkt, gegen heute Abend soll es ein bisschen aufklären. Dazu messen wir aktuell Temperaturwerte von 18 Grad in Varel und 17 Grad im Rest der Region. Dazu Wind aus Süden. In der Nacht wird es bewölkt mit leichten Regenschauern bei Tiefstwerten von 13 Grad. Morgen und übermorgen wieder etwas kühler bei 17 Grad. Am Dienstag und 16 Grad am Mittwoch und dann auch hier und da ein paar Schauer. Das Bundesamt für Seeschifffahrt und Hydrographie meldet uns vor Hochsee das nächste Niedrigwasser für 12.13 Uhr und das nächste Hochwasser für 6:30. Blicken auf die Straßen.
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4: Der Verkehrsservice hier bei Radio Jade. Die Gefahrenmeldung auf der A29 wurde aufgehoben, also keine Gefahr mehr durch eine Plane zwischen Jaderberg und Hahn-Lehmde. Aber auf der A29 ist die Fahrbahn zwischen Fahrebockhorn und Zetel weiterhin in beiden Fahrtrichtungen aufgrund von Sanierungsarbeiten auf jeweils nur einen Fahrstreifen verengt. Und in Esens ist die L8 Bahnhofstraße zwischen vor dem Drossentor und dem Bahnhofskreisel in beiden Richtungen aufgrund einer Baustelle vollgesperrt.

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1: Der Weltraum ist unfassbar groß, allein unser Sonnensystem ist ja schon unvorstellbar weit. Deshalb kann sich ein Blick ins All auch anfühlen wie ein Abenteuer. Das bestätigt sich heute Abend im Vortrag vom Astrophysiker Andreas Schwarz in der Musikkneipe Schwarzer Bär. Der rote Planet wurde nach dem römischen Kriegsgott benannt und wirkt erstmal erdenähnlich. Polkappen, Achsenneigung ist ziemlich ähnlich zur Erde, sogar die vier Jahreszeiten hat der Planet, aber kann dort Leben entstehen? Das ist die größte Frage zum Mars, die sich Menschen seit langer Zeit schon stellen. Der Vortrag Abenteuer Mars von Andreas Schwarz beginnt heute Abend um 19.30 Uhr im Schwarzen Bär an der Bismarckstraße in Wilhelmshaven. Das Celi in Zetel zeigt heute Abend den Film Paris Murder Mystery. Die amerikanische Therapeutin Lillian Steiner ist sehr erfolgreich in Paris. Als sich ihre Patientin Paula unter mysteriösen Umständen offenbar das Leben nimmt, begibt sich Lillian geplagt von Schuldgefühlen auf Spurensuche. Unterstützt wird sie dabei von ihrem Ex-Mann Gabriel. Aber ob das die beste Dynamik ist? Die Hauptrolle der Lillian Steiner übernimmt die Oscar-Preisträgerin Jodie Foster. Der Film ist ab 12 Jahren freigegeben. Die Vorführung von Paris Murder Mystery beginnt um 20 Uhr im Celi in Zetel. 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
1: Um 10:30 mit Hans-Torben Schweighöfer. Schönen guten Tag, das sind die Schlagzeilen. Neue Perspektive für Großgießereibetrieb Sande. Philippi positioniert sich zum Spargesetz und Schweinswal im Watt verendet. Sande Stahlguss kann seine Produktion fortführen. Wie IG Metall mitteilt, kann ein Teil des Betriebs erhalten bleiben, sodass die industrielle Substanz am Standort gesichert werden kann. Durch einen sogenannten Management Buyout kann die Produktion seit dem 1. Juni unter der neu geführten Sande Steel Castings GmbH weiterlaufen. Mitte Februar wurde eigentlich die Stilllegung des Werkes bekannt gegeben, die durch die neu gegründete Gesellschaft nun abgewendet wurde. Einzelheiten dazu von Amelie Friedrichs.
2: Von den ehemals 100 Beschäftigten bleiben ca. 40 Arbeitsplätze erhalten. Neuer geschäftsführender Gesellschafter ist der langjährige bisherige Werksleiter Frank Schierhold. Der Standort soll stabilisiert und durch die erwirtschafteten Überschüsse schrittweise wieder zu einer vollwertigen Gießerei aufgebaut werden. Frank Schierhold selbst hat nach der Verkündung der Schließung des Werks im Februar nach Investoren und Gesellschaftern gesucht, die bereit waren, den industriellen Standort zu erhalten.
1: Neben der Allianz für Krankenhäuser in Niedersachsen und der Ärztekammer Niedersachsen warnte auch Gesundheitsminister Philippi am vergangenen Freitag deutlich vor der Kostenverschiebung durch das geplante GKV-Spargesetz. Das Gesetz soll die Beitragssätze in den gesetzlichen Krankenkassen stabilisieren. Die vorgeschlagenen Einsparmaßnahmen würden die Probleme aber nicht lösen, sondern die finanzielle Last einseitig auf die Länder, die Kommunen und die Betroffenen verschieben, so Philippi. Professor Dr. Ralf Bruder ist vorzeitig als Präsident der Karl-von-Ossietzky-Universität Oldenburg neu gewählt worden. Wie die Universität mitteilt, hätten Senat und Hochschulrat gestern darauf verzichtet, die Stelle auszuschreiben und Bruder vorzeitig für eine zweite Amtszeit bestellt. Der Arbeitswissenschaftler hat am 1. August 2021 seine erste Amtszeit angetreten. Das Votum des Senats werde nun zusammen mit einer Stellungnahme des Hochschulrates dem niedersächsischen Wissenschaftsministerium zur Entscheidung vorgelegt. Am Donnerstagabend ist im Watt des Wangerlandes am Strand in Schillich ein Schweinswal verendet. Wie die Polizei mitteilt, war das hilflose Tier gegen 18 Uhr gemeldet worden. Die Polizei unterstützte die alarmierte Ortsfeuerwehr Minsen bei Rettungsmaßnahmen, wodurch der Schweinswal zunächst geborgen werden konnte. Das Tier verstarb jedoch im weiteren Verlauf des Abends. Es habe sich einen hinzugezogenen Fachmann der Seehundstation Norden-Norddeich zufolge um ein Jungtier gehandelt, das von der Mutter getrennt worden und zum Zeitpunkt des Auffindens bereits sehr abgemagert gewesen sei. Und soweit die Meldung aus der Region. Diese und weitere finden Sie auch zum Nachlesen auf radio-jade.de.
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1: Es ist bewölkt, dazu messen wir aktuell Temperaturwerte von 17 Grad in Wittmund und auf der Insel Wangerooge und 18 Grad im Rest der Region. Dazu bleibt es über den Tag über trocken und wird gegen Abend ein wenig aufklären und Wind aus Süden. In der Nacht bewölkt mit leichten Regenschauern bei Tiefstwerten von 13 Grad. Morgen und übermorgen wieder etwas kühler bei 17 Grad und am Dienstag und 16 Grad am Mittwoch dann auch hier und da mit ein paar Schauern. Das Bundesamt für Seeschifffahrt und Hydrographie meldet uns vor Hochsee das nächste Niedrigwasser um 12.13 Uhr und das nächste Hochwasser um 18.30 Uhr. Blicken auf die Straßen.
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1: Der Verkehrsservice hier bei Radio Jade. Auf der A29 ist die Fahrbahn zwischen Fahrrad Bockhorn und Zetel in beiden Richtungen aufgrund von Sanierungsarbeiten auf jeweils nur einen Fahrstreifen verengt. Und in Esens ist die L8 Bahnhofstraße zwischen vor dem Drostentor und dem Bahnhofskreisel in beiden Richtungen aufgrund einer Baustelle vollgesperrt.
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1: Geblitzt wird heute in Friedeburg im Landkreis Wittmund. Wenn Sie einen Blitzer hier in der Region gesehen haben, dann dürfen Sie uns das gerne melden. Das geht unter der Radio Jade Hotline. 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
1: Trotz einer verabredeten Waffenruhe ist der Krieg im Nahen Osten wieder aufgeflammt. Israel und der Iran meldeten heute früh gegenseitige Raketenangriffe. Die israelische Seite sagte, man reagiere damit auf die iranischen Angriffswellen gestern. Phyllis Kölke-Koll aus Istanbul erklärt, wie wiederum der Teheran seine Militärschläge begründet.
2: Ja, es ging gestern Nachmittag los mit Drohungen. Man werde die Angriffe auf den Libanon, insbesondere den Süden Beiruts, nicht ungesühnt lassen. Das Regime in Teheran besteht ja darauf, dass der Waffenstillstand, der zwischen Iran und Israel seit dem 8. April gilt, auch für den Libanon gelten sollte. Israel hat aber wiederholt den Süden des Libanons angegriffen, weil die Hisbollah eben zuvor Israel angegriffen habe. Also es folgten Angriffe, Raketensalven Irans auf Israel. Dann gab es eine Reaktion in den frühen Morgenstunden von Israel aus auf den Iran. Und auf diese Vergeltungsschläge hat Iran wiederum reagiert und Raketen abgeschossen auf Israel.
1: Digitalminister Wildberger, Sozialministerin Baas und die Ministerpräsidenten von Nordrhein-Westfalen und Baden-Württemberg sprechen heute unter anderem über den Bürokratieabbau. Im Mittelpunkt steht die Frage, wie die Modernisierung des Staats vorankommt. Aus Berlin, Kirsten Gierschick.
3: Der Staat soll schneller, digitaler und handlungsfähiger werden. Das will die Bundesregierung mit ihrer Modernisierungsagenda erreichen. Die Bürger sollen leichter Zugang zu Behörden bekommen, vor allem digital. Dabei helfen soll auch die sogenannte EUDI-Wallet, eine digitale Brieftasche, die Ausweis und Führerschein auf dem Handy bereithält. Sie soll Anfang 2027 kommen, genau wie die automatische Auszahlung des Kindergelds. Die Staatsmodernisierung soll aber nicht nur digitalisieren, sondern auch Strukturen verändern, etwa beim Sozialstaat. Dessen Behörden sollen effizienter und vernetzter werden, damit Bürger nur noch an einer Stelle einen Antrag stellen müssen. Unternehmen sollen von schnelleren Planungs- und Genehmigungsverfahren und Entbürokratisierung profitieren. Dabei arbeiten Bund und Länder zusammen.
1: Die Landkreise in Deutschland warnen davor, in Zukunft nicht mehr handlungsfähig zu sein. Landkreistagspräsident Brötel sagt dem RBB, dass die Kommunen Rekorddefizite einfahren. Dennoch müsse die kommunale Basis gestärkt werden. Auch darüber wollen die Landräte heute in Berlin mit Finanzminister Klingbeil sprechen, so Brötel.
4: Es gab 2 Jahre in der ganzen Geschichte von Deutschland, wo die Kommunen, Städte, Gemeinden, Landkreise zusammen Rekorddefizite von etwa 8 Milliarden Euro hatten. Und jetzt haben wir 2024 das Dreifache davon gehabt und 2025 das Vierfache davon. Und wir haben keine Aussicht, dass es besser wird. Und dann ist die Logik einfach so, dass zunächst sogenannte freiwillige

0: Millionen Euro. Berücksichtigt man die Folgekosten aus Verzögerungen, Annullierungen und gestörten Umläufen, steige die Summe auf bis zu 160 Millionen. In Bonn hat eine UN-Klimakonferenz begonnen. Die Teilnehmer wollen den Weltklimagipfel im November im türkischen Antalya vorbereiten. Aus der ARD-Klimaredaktion Susanne Hinn.
1: Rund 5000 Delegierte aus etwa 200 Ländern wollen im Vorfeld der COP31 mögliche Beschlüsse und Kompromisse vorbereiten und Fragen klären, die auf der letzten Weltklimakonferenz in Brasilien unbeantwortet blieben. Etwa, wie weit Brasiliens Bemühungen gekommen sind, eine globale Roadmap für die Energiewende zu entwerfen. Oder wie viele Staaten hinter den Plänen stehen, die Entwaldung bis 2030 einzudämmen. Oder wie viel Geld wirklich in die internationale Klimafinanzierung fließt. Diese Fragen sollen in Bonn möglichst geklärt und weitere Themen für die Konferenz in Antalya vorbereitet werden. Die COP31 wird von der Türkei und Australien gemeinsam geleitet. Bis zu ihrem Start sollen die Teilnehmerstaaten ambitioniertere Klimaschutzpläne vorlegen. Außerdem soll es in Antalya unter anderem darum gehen, wie die weltweite Elektrifizierung vorangetrieben werden kann.
0: Und das waren die Nachrichten.
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3: Es ist bewölkt, dazu ein frischer Wind aus Süden und aktuelle Temperaturen in der Region von 18 Grad. Gegen 18 Uhr so etwa soll es später ein bisschen aufklären. In der Nacht dann aber mehr Wolken und auch Regenschauer und Tiefstwerte von 13 Grad. Morgen und übermorgen wieder etwas kühler bei 17 Grad am Dienstag und 16 Grad am Mittwoch. Dann auch mit hier und da ein paar Schauern. Das Bundesamt für Seeschifffahrt und Hydrographie meldet uns vor Hochsee das nächste Niedrigwasser um 12.13 Uhr und das nächste Hochwasser um 6:30 Uhr. Blick mal auf die Straßen.
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3: Der Verkehrsservice hier bei Radio Jade. Auf der A29 ist die Fahrbahn zwischen Fachelbockhorn und Zetel in beiden Richtungen aufgrund von Sanierungsarbeiten auf jeweils nur einen Fahrstreifen verengt. Und in Esens ist die L8 Bahnhofstraße zwischen Vollendrostentor und dem Bahnhofskreisel in beiden Richtungen aufgrund einer Baustelle vollgesperrt.

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1: Kommt heute von Brockhoff mit Easy Peeler. Die Hamburger Künstlerin Brockhoff hat 4 Jahre und 2 EPs lang Anlauf auf ihr Debütalbum Easy Peeler genommen. Das Ergebnis überzeugt mit stolzen 14 neuen Songs und klingt wie ein verspätetes Best-of-Album einer 90er Jahre US College Rock Band. Für die eigene Note sorgen die cleveren Songs und nicht zuletzt Brockhoffs Gesang. Jetzt vom Album der Woche, The Carpet Song.

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1: Um 11:30 mit Hans-Torben Schweighöfer. Schönen guten Tag, das sind die Schlagzeilen. Anhaltender Zuwachs bei Übernachtungs- und Gästezahlen, Philippi positioniert sich zum Spargesetz und AfD stellt Kandidaten für Kommunalwahlen auf. Der niedersächsische Tourismus ist positiv ins Jahr 2026 gestartet. Das teilt das Landesamt für Statistik mit. Demnach stiegen in den ersten drei Monaten des Jahres die Zahlen der angekommenen Gäste und der Übernachtung jeweils an. Deshalb habe das erste Quartal auch insgesamt mit einem Plus sowohl bei den Gästen als auch bei den Übernachtungen abgeschlossen. Insgesamt buchten mehr als 2,6 Millionen Gäste niedersächsische Übernachtungsquartiere und damit 1,3% mehr als im Vorjahresquartal. Die Zahl der Übernachtungen stieg im gleichen Zeitraum um 3% auf fast 7,2 Millionen.
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1: Sande Stahlguss kann seine Produktion fortführen. Wie die IG Metall mitteilt, kann ein Teil des Betriebs erhalten bleiben, sodass die industrielle Substanz am Standort gesichert werden kann. Durch einen sogenannten Management-Buyout kann die Produktion seit dem 1. Juni unter der neu gegründeten Sande Steel Castings GmbH weiterlaufen. Mitte Februar wurde eigentlich die Stilllegung des Werkes bekannt gegeben, die durch die neu gegründete Gesellschaft nun abgewendet wurde. Einzelheiten dazu von Amelie Friedrichs.
2: Von den ehemals 100 Beschäftigten bleiben ca. 40 Arbeitsplätze erhalten. Neuer geschäftsführender Gesellschafter ist der langjährige bisherige Werksleiter Frank Schierhold. Der Standort soll stabilisiert und durch die erwirtschafteten Überschüsse schrittweise wieder zu einer vollwertigen Gießerei aufgebaut werden. Frank Schierhold selbst hat nach der Verkündung der Schließung des Werks im Februar nach Investoren und Gesellschaftern gesucht, die bereit waren, den industriellen Standort zu erhalten.
1: Neben der Allianz für Krankenhäuser in Niedersachsen und der Ärztekammer Niedersachsen warnte auch Gesundheitsminister Philippi am vergangenen Freitag deutlich vor der Kostenverschiebung durch das geplante GKV-Spargesetz. Das Gesetz soll die Beitragssätze in den gesetzlichen Krankenkassen stabilisieren. Die vorgeschlagenen Einsparmaßnahmen würden die Probleme aber nicht lösen, sondern die finanzielle Last einseitig auf die Länder, die Kommunen und die Betroffenen verschieben, so Philippi. Der AfD-Kreisverband Friesland-Wittmund hat am Samstag seine Kandidaten für die Kommunalwahlen am 13. September aufgestellt. Wie der Kreisverband mitteilt, bewirbt sich der Bundestagsabgeordnete Martin Sichert auf das Amt des Landrats in Friesland. Sollte er gewählt werden, müsste er sein Bundestagsmandat ablegen. Im Landkreis Wittmund tritt Adam Rauf als Kandidat für das Landratsamt an. Für das Amt des Bürgermeisters in Sande kandidiert Stefan Willner. Außerdem wurden Kandidatinnen und Kandidaten für die Kreistage und die Stadt- und Gemeinderäte aufgestellt. Am Donnerstagabend ist im Watt des Wangerlandes am Strand in Schillig ein Schweinswal verendet. Wie die Polizei mitteilt, war das hilflose Tier gegen 18 Uhr gemeldet worden. Die Polizei unterstützte die alarmierte Ortsfeuerwehr Minsen bei Rettungsmaßnahmen, wodurch der Schweinswal zunächst geborgen werden konnte. Das Tier verstarb jedoch im weiteren Verlauf des Abends. Es habe sich einen hinzugezogenen Fachmann der Seehundstation Norden-Norddeich zufolge um ein Jungtier gehandelt, das von der Mutter getrennt worden und zum Zeitpunkt des Auffindens bereits sehr abgemagert gewesen sei. Und soweit die Meldung aus der Region. 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
1: Es ist weiterhin bewölkt, dazu messen wir aktuelle Temperaturwerte von 19 Grad auf dem Festland und 18 Grad auf der Insel Wangerooge. Dazu leichter Wind aus Süden. In der Nacht wird es bewölkt mit leichten Regenschauern bei Tiefstwerten von 13 Grad. Morgen und übermorgen wieder etwas kühler bei 17 Grad am Dienstag und 16 am Mittwoch. Dann auch hier und da mit ein paar Regenschauern. Das Bundesamt für Seeschifffahrt und Hydrographie meldet uns vor Hooksiel das nächste Niedrigwasser in gut einer Dreiviertelstunde um 12.13 Uhr und das nächste Hochwasser um 6:30 Uhr. Blicken auf die Straßen.
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1: Der Verkehrsservice hier bei Radio Jade. Auf der A29 ist die Fahrbahn zwischen Pachelbockhorn und Zetel in beiden Richtungen aufgrund von Sanierungsarbeiten auf jeweils nur einen Fahrstreifen verengt. In Esens ist die L8 Bahnhofstraße zwischen vor dem Drostentor und dem Bahnhofskreisel in beiden Richtungen aufgrund einer Baustelle vollgesperrt. Blicken auf die Blitzer.
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1: Geblitzt wird heute in Friedeburg im Landkreis Wittmund. Wenn Sie einen Blitzer hier in der Region gesehen haben, dann dürfen Sie uns das gerne melden. Das geht unter der Radio Jade Hotline. 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
1: In unterschiedlichen Bereichen der Seelsorge sind Menschen ehrenamtlich tätig. Am bekanntesten ist sicher der Arbeitsbereich der Telefonseelsorge. Unter bundesweit einheitlichen Nummern können Menschen anrufen und so auf andere Menschen treffen, die ihnen zuhören, die Lasten mittragen und neue Perspektiven ermöglichen. Die Ehrenamtlichen, die in den Räumen der Telefonseelsorge den Hörer abnehmen, haben eine Ausbildung durchlaufen, in der sie sorgfältig auf ihre Tätigkeit vorbereitet wurden. Sie bleiben anonym. Die Anrufenden kennen ihre Namen nicht und auch nicht den Ort, an dem die ehrenamtlichen Mitarbeitenden sitzen. Auch die Anrufenden brauchen ihren Namen nicht nennen, wenn sie ihre Notlage schildern. Rund um die Uhr sind die Mitarbeitenden der Telefonseelsorge erreichbar. Tag und Nacht. Trotzdem ist es nicht immer leicht, durchzukommen. Aber wenn man es geschafft hat, ist jemand am anderen Ende der Leitung ganz Ohr.
2: Natascha Faul, Pastorin im Stadtnorden Wilhelmshavens. 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
1: Um 12 Uhr mit Tarek Yusbashi. Trotz einer Waffenruhe ist der Krieg im Nahen Osten neu aufgeflammt. Israel und der Iran greifen sich seit gestern Abend wieder mit Raketen an. Die israelische Seite sagt, sie reagiere damit auf die iranischen Angriffe. Felis Kükrikol aus Istanbul erklärt, wie wiederum der Teheran seine Militärschläge begründet.
2: Ja, es ging gestern Nachmittag los mit Drohungen. Man werde die Angriffe auf den Libanon, insbesondere den Süden Beiruts, nicht ungesühnt lassen. Das Regime in Teheran besteht ja darauf, dass der Waffenstillstand, der zwischen Iran und Israel seit dem 8. April gilt, auch für den Libanon gelten sollte. Israel hat aber wiederholt den Süden des Libanons angegriffen, weil die Hisbollah eben zuvor Israel angegriffen habe. Also es folgten Angriffe, Raketensalven Irans auf Israel. Dann gab es eine Reaktion in den frühen Morgenstunden von Israel aus auf den Iran. Und auf diese Vergeltungsschläge hat Iran wiederum reagiert und Raketen abgeschossen auf Israel.
1: In Lettland hat es erneut einen Drohnenvorfall gegeben. NATO-Kampfjets schossen das unbemannte Flugobjekt ab, das in den Luftraum des baltischen EU-Landes eingedrungen war. Aus Stockholm, Jana Sinram.
3: Die lettische Armee teilte mit, Kampfflugzeuge der NATO-Luftraumüberwachungsmission seien aufgestiegen und hätten die ausländische Drohne erfolgreich unschädlich gemacht. Diese sei infolge von, Zitat, russischer elektromagnetischer Kriegsführung über die lettische Grenze geflogen. In den vergangenen Wochen waren mehrfach verirrte ukrainische Drohnen in den Luftraum der drei baltischen Staaten Lettland, Estland und Litauen eingedrungen. Fachleute vermuten, dass Russland sie durch Störsignale möglicherweise gezielt umgeleitet hat. Die lettischen Behörden hatten heute früh eine Luftraumwarnung für den Osten des Landes verhängt und die Bevölkerung in zwei Regionen dazu aufgefordert, Schutzräume aufzusuchen. Größere Schäden oder Verletzte durch Drohnenabstürze gab es bisher nicht.
1: Die Landkreise in Deutschland warnen davor, in Zukunft nicht mehr handlungsfähig zu sein. Landkreistagspräsident Brüttel sagte im RBB, dass die Kommunen Rekorddefizite einfahren. Dennoch müsse die kommunale Basis gestärkt werden. Auch darüber wollen die Landräte heute in Berlin mit Finanzminister Klingbeil sprechen, so Brüttel.
4: Es gab 2 Jahre in der ganzen Geschichte von Deutschland, wo die Kommunen, Städte, Gemeinden, Landkreise zusammen Rekorddefizite von etwa 8 Milliarden Euro hatten. Und jetzt haben wir 2024 das Dreifache davon gehabt und 2025 das Vierfache davon. Und wir haben keine Aussicht, dass es besser wird. Und dann ist die Logik einfach so, dass zunächst sogenannte freiwillige Aufgaben, das ist die Kulturförderung, das ist die Vereinsförderung, das ist ein Stück weit auch der ÖPNV, dass die auf den Prüfstand gestellt werden müssen. Für mich sind das aber keine freiwilligen Aufgaben, die einfach weg können. Aber wo du nicht bist, Herr Jesu Christ, da schweigen alle Flöten. Wir müssen einfach sehen, dass wir auch die finanziellen Mittel dafür bekommen.
1: Landkreistagspräsident Brötel. Auf den Philippinen hat es ein schweres Erdbeben gegeben. Nach Angaben der örtlichen Behörden sind dabei mindestens 30 Menschen ums Leben gekommen. Mehr als 130 wurden verletzt, die meisten von ihnen durch Schäden an Gebäuden. Das Beben der Stärke 7,8 löste auch hohe Flutwellen aus. Besonders betroffen war die Stadt General Santos City im Süden der Philippinen. Dort stürzte

0: Zonen aus. Dort seien die Lebensbedingungen nicht mehr gegeben. Grund für die Erwärmung an der Oberfläche ist nach Angaben der Wissenschaftler der Klimawandel. Der Sauerstoffmangel geht demnach vor allem auf die Nährstoffeinträge zurück, etwa durch Dünger aus der Landwirtschaft, der über Bäche und Flüsse in die Ostsee gelangt.
1: Das waren die Nachrichten.
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3: Es ist aktuell bewölkt in der Region. Dazu kommt ein frischer Wind aus Süden und wir messen Temperaturwerte von 19 Grad auf dem Festland und 18 Grad auf der Insel Wangerooge. Gegen Abend soll es dann ein bisschen aufklären, bevor es dann in der Nacht wieder sich zuzieht und auch Regen erwartet wird. Tiefstwerte in der Nacht von 13 Grad. Morgen und übermorgen wieder etwas kühler bei 17 Grad am Dienstag und 16 Grad am Mittwoch. Dann auch mit hier und da ein paar Schauern. Das Bundesamt für Seeschifffahrt und Hydrographie meldet uns vor Hochsiel das nächste Niedrigwasser in weniger als 10 Minuten um 12.13 Uhr und das nächste Hochwasser um 6:30. Blicken auf die Straßen.
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3: Der Verkehrsservice hier bei Radio Jade. Auf der A29 ist die Fahrbahn zwischen Fachebockhorn und Zetel in beiden Richtungen aufgrund von Sanierungsarbeiten auf jeweils einen Fahrstreifen verengt. Und in Esens ist die L8 Bahnhofstraße zwischen vor dem Drostentor und dem Bahnhofskreisel in beiden Richtungen aufgrund einer Baustelle vollgesperrt.

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1: Der Weltraum ist unfassbar groß, allein unser Sonnensystem ist ja schon unvorstellbar weit. Deshalb kann sich ein Blick ins All auch anfühlen wie ein Abenteuer. Das bestätigt sich heute Abend im Vortrag vom Astrophysiker Andreas Schwarz in der Musikkneipe Schwarzer Bär. Der rote Planet wurde nach dem römischen Kriegsgott benannt und wirkt erstmal erdenähnlich. Polkappen, Achsenneigung ist ziemlich ähnlich zur Erde, sogar die vier Jahreszeiten hat der Planet, aber kann dort Leben entstehen? Das ist die größte Frage zum Mars, die sich Menschen seit langer Zeit schon stellen. Der Vortrag Abenteuer Mars von Andreas Schwarz beginnt heute Abend um 19.30 Uhr im Schwarzen Bär an der Bismarckstraße in Wilhelmshaven. Das Celi in Zetel zeigt heute Abend den Film Paris Murder Mystery. Die amerikanische Therapeutin Lillian Steiner ist sehr erfolgreich in Paris. Als sich ihre Patientin Paula unter mysteriösen Umständen offenbar das Leben nimmt, begibt sich Lillian geplagt von Schuldgefühlen auf Spurensuche. Unterstützt wird sie dabei von ihrem Ex-Mann Gabriel. Aber ob das die beste Dynamik ist? Die Hauptrolle der Lillian Steiner übernimmt die Oscar-Preisträgerin Jodie Foster. Der Film ist ab 12 Jahren freigegeben. Die Vorführung von Paris Murder Mystery beginnt um 20 Uhr im Celi in Zetel. 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
1: Um 12:30 mit Hans-Torben Schweighöfer. Schönen guten Tag, das sind die Schlagzeilen. Anhaltender Zuwachs bei Übernachtungs- und Gästezahlen. Neues Buch zu Maria von Jever vorgestellt. Unser Ferienprogramm für Schulkinder in Wilhelmshaven. Der niedersächsische Tourismus ist positiv ins Jahr 2026 gestartet, das teilt das Landesamt für Statistik mit. Demnach stiegen in den ersten 3 Monaten des Jahres die Zahlen der angekommenen Gäste und der Übernachtungen jeweils an. Deshalb habe das erste Quartal auch insgesamt mit einem Plus sowohl bei den Gästen als auch bei den Übernachtungen abgeschlossen. Insgesamt buchten mehr als 2,6 Millionen Gäste niedersächsische Übernachtungsquartiere und damit 1,3% mehr als im Vorjahresquartal. Die Zahl der Übernachtungen stieg im gleichen Zeitraum um 3% auf fast 7,2 Millionen. Neben der Allianz für Krankenhäuser Niedersachsen und der Ärztekammer Niedersachsen warnt auch Gesundheitsminister Philippi am vergangenen Freitag deutlich vor der Kostenverschiebung durch das geplante GKV-Spargesetz. Das Gesetz soll die Beitragssätze in den gesetzlichen Krankenkassen stabilisieren. Die vorgeschlagenen Einsparmaßnahmen würden die Probleme aber nicht lösen, sondern die finanzielle Last einseitig auf die Länder, die Kommunen und die Betroffenen verschieben, so Philippi. Über Maria von Jever, die von 1517 bis zu ihrem Tod im Jahr 1575 über das Jeverland herrschte, wurde nun ein neues Buch namens Maria von Jever auf Spurensuche in Land, Stadt und Schloss veröffentlicht. Antje Sander, die Leiterin des Schlossmuseums Jever, hat darin den aktuellen Stand der Forschung zusammengefasst, bis einschließlich der Öffnung der Gruft unter dem Edo-Winken-Denkmal im vergangenen Jahr. Das Buch soll es den Leserinnen ermöglichen, die letzte Regentin aus dem Häuptlingsgeschlecht der Wimkens näher kennenzulernen, so Antje Sander.
2: Mein Wunsch war eben, das auch etwas leicht lesbar zu machen, also nicht ganz so steif und wissenschaftlich, sondern eben ein Buch zu schaffen, was einfach auch Lust macht, sich mit Maria auseinanderzusetzen, wo man sich abends mal hinsetzen kann und ein Kapitel blättern kann oder eine Quelle sich nochmal angucken kann oder einfach nur die Bilder auf sich wirken zu lassen. Also so, das war so mein Wunsch.
1: Der AfD-Kreisverband Friesland-Wittmund hat am Samstag seine Kandidaten für die Kommunalwahl am 13. September aufgestellt. Wie der Kreisverband mitteilt, bewirbt sich der Bundestagsabgeordnete Martin Sichert für das Amt des Landrats in Friesland. Sollte er gewählt werden, müsste er sein Bundestagsmandat ablegen. Im Landkreis Wittmund tritt Adam Rauf als Kandidat für das Landratsamt an. Für das Amt des Bürgermeisters in Sande kandidiert Stefan Willner. Außerdem wurden Kandidatinnen und Kandidaten für die Kreistage und die Städte und Gemeinderäte aufgestellt. Auch in diesen Sommerferien wird es in Wilhelmshaven vom 2. Juli bis zum 12. August bei dem Sommerferienprogramm über 100 verschiedene Angebote für Schulkinder geben. Ab diesem Mittwoch wird es möglich sein, über die Website der Stadt auf die Angebote wie Sportkurse, Tagesausflüge und Betreuungen zuzugreifen und diese zu buchen. Welche neuen Angebote auf die Kinder und Jugendlichen warten, erklärt der Wilhelmshavener Stadtjugendpfleger Jan Gerjetz.
3: In diesem Jahr haben wir auf jeden Fall mit neu dabei Robotik als Kurs, als Beispiel, also Lego-Roboter programmieren vom Lernort Natur und Technik. Wir haben auch einige andere neue mit dabei, zum Beispiel auch die Jade-Hochschule bietet Extended Reality to Go an, aber auch von der Jade-Hochschule KI-Detektive, da geht es so um Fake News oder Faktencheck, was real ist oder was erfunden ist oder was eventuell auch von KI generiert wurde.
1: Und soweit die Meldung aus der Region. 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
1: Es ist weiterhin bewölkt, dazu messen wir aktuell Temperaturwerte von 19 Grad auf dem Festland und 18 Grad auf Wangerooge. Dazu weht ein leichter Wind aus Süden. Gegen 18 Uhr soll es hier ein bisschen auflockern. In der Nacht zieht es sich dann aber wieder zu. Dann sind auch Regenschauer erwartet. Das alles bei Tiefstwerten in der Nacht von 13 Grad. Morgen und übermorgen wieder etwas kühler bei 17 Grad am Dienstag und 16 am Mittwoch. Dann auch mit hier und da ein paar Schauern. Das Bundesamt für Seeschifffahrt und Hydrographie meldet uns Frau Huxiel das nächste Hochwasser um 6:30 und das nächste Niedrigwasser um 0:54 in der Nacht. Blicken wir auf die Straßen.
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1: Der Verkehrsservice hier bei Radio Jade. Auf der A29 ist die Fahrbahn zwischen Fachelbockhorn und Zetel in beiden Richtungen aufgrund von Sanierungsarbeiten auf jeweils nur einen Fahrstreifen verengt. Und in Esens ist die L8 Bahnhofstraße zwischen vor dem Drostentor und dem Bahnhofskreisel in beiden Richtungen aufgrund einer Baustelle vollgesperrt.
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1: Geblitzt wird heute in Friedeburg im Landkreis Wittmund. Wenn Sie einen Blitzer hier in der Region gesehen haben, dann dürfen Sie uns das gerne melden. Das geht unter der Radiojade Hotline. Das ist die 04421 998585 oder einfach per Nachricht über Facebook oder Instagram.

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1: Um 13 Uhr mit Tarek Yusbashi. Trotz der neuen Luftangriffe des Irans und Israels gehen die Gespräche über eine Beendigung des Krieges weiter. Das teilte ein Sprecher des Außenministeriums in Teheran mit. Der Iran und die USA verhandeln demnach über Ermittler. Zum Ausbruch der neuen Kämpfe Benjamin Weber aus Istanbul.
2: Iran hatte am Sonntag zum ersten Mal seit Inkrafttreten einer Waffenruhe vor 2 Monaten wieder Raketen auf Israel abgefeuert. Auch am Montag folgten Raketen aus Iran. Begründet wurde das mit dem israelischen Vorgehen gegen die pro-iranische Hisbollah-Miliz im Libanon. Israel hatte als Reaktion laut eigenen Angaben militärische Ziele in Iran angegriffen. Auch am Vormittag waren an mehreren Orten in Iran laut Augenzeugen Explosionen zu hören. Iranischen Medien zufolge sei über Teheran eine feindliche Drohne abgeschossen worden. Die Angaben ließen sich zunächst nicht überprüfen.
1: In Lettland hat es erneut einen Drohnenvorfall gegeben. NATO-Kampfjets schossen das unbemannte Flugobjekt ab, das in den Luftraum des baltischen EU-Landes eingedrungen war. Aus Stockholm, Jana Sinram.
3: Die lettische Armee teilte mit, Kampfflugzeuge der NATO-Luftraumüberwachungsmission seien aufgestiegen und hätten die ausländische Drohne erfolgreich unschädlich gemacht. Diese sei infolge von, Zitat, russischer elektromagnetischer Kriegsführung über die lettische Grenze geflogen. In den vergangenen Wochen waren mehrfach verirrte ukrainische Drohnen in den Luftraum der 3 baltischen Staaten Lettland, Estland und Litauen eingedrungen. Fachleute vermuten, dass Russland sie durch Störsignale möglicherweise gezielt umgeleitet hat. Die lettischen Behörden hatten heute früh eine Luftraumwarnung für den Osten des Landes verhängt und die Bevölkerung in 2 Regionen dazu aufgefordert, Schutzräume aufzusuchen. Größere Schäden oder Verletzte durch Drohnenabstürze gab es bisher nicht.
1: Nach dem Feuer in einem Umspannwerk in Reutlingen läuft die Suche nach der Ursache. Durch den Brand war in weiten Teilen der Stadt in der Nacht der Strom ausgefallen. Was bisher über den Fall bekannt ist, fasst Sabrina Kier aus Reutlingen zusammen.
4: Bekannt ist, dass es heute Nacht gegen 2 Uhr am Umspannwerk in Reutlingen-West gebrannt hat. Die genaue Ursache dafür ist noch unklar. Da ermittelt die Polizei aktuell in alle Richtungen, weil auch der Zaun beschädigt wurde. Abgesehen davon, dass vielleicht jemand den Brand absichtlich gelegt hat, kommen aber auch ein technischer Defekt oder fahrlässiges Handeln aktuell in Frage. Das Landeskriminalamt ist vor Ort und unterstützt bei den Ermittlungen. Nach Angaben von Reutlings Oberbürgermeister Thomas Keck sind aktuell noch 7600 Haushalte ohne Strom. Das betrifft rund 30.000 Menschen. Außerdem bereiten sich gerade Hilfsorganisationen auf einen längeren Einsatz vor. Im Bevölkerungsschutzzentrum in Fullingen sind dafür schon mehr als 50 Helferinnen und Helfer im Einsatz.
1: Die Deutsche Bahn hat heute über weitere Schritte zur Verbesserung der Sicherheit in Zügen informiert. So soll die Kameraüberwachung auf Bahnhöfen und in Zügen ausgeweitet werden. Wie der Konzern mitteilte, sollen Aufnahmen künftig in Echtzeit an Verkehrszentralen weitergeleitet werden, um Konfliktsituationen zu erkennen. Von Juli an werden erste Zugbegleiter dann mit stichfesten Westen ausgerüstet, zunächst versuchsweise. Bereits seit mehreren Wochen erhalten die Zugbegleiter Bodycams. Bis zur Jahresmitte soll jeder zweite damit ausgerüstet sein. Nach dem tödlichen Angriff auf einen Zugbegleiter in der Pfalz im Februar hatte die Bahn stärkere Sicherheitsmaßnahmen angekündigt. Die Polizei ermittelt wegen eines Zwischenfalls beim Ironman in Hamburg. Auf einem Teil der Triathlonstrecke waren gestern Metallsplitter entdeckt worden. Die Polizei versucht nun herauszufinden, ob sie absichtlich dort verstreut wurden. Aus Hamburg, Jan Müller.
5: Betroffen waren fast ausschließlich Hobbyathletinnen und Athleten. Rund 3000 waren in Hamburg am Start.

0: Da haben wir den berühmten Mix aus Sonne und Wolken, aber dabei ist es immerhin trocken. Die Temperaturen sind zurzeit in Shortens 19 Grad und in Bockhorn und Wilhelmshaven zum Beispiel 20 Grad. 21 können es noch werden, der Wind weht aus Süden und das gar nicht mal so stark. In der Nacht zieht es weiter zu, leichter Regen kann sich einstellen, die Tiefstwerte werden auf 13 Grad sinken. Morgen und übermorgen wird es dann wieder etwas kühler, 17 Grad am Dienstag und 16 Grad am Mittwoch sind zu erwarten. Dann auch hier und da mit ein paar Schauern dazwischen. Das Bundesamt für Seeschifffahrt und Hydrographie meldet uns das nächste Hochwasser vor Hochseel um 13 Uhr, um 18 Uhr und 30 Minuten. Das Niedrigwasser dann um 0 Uhr und 54 in der Nacht. Und natürlich schauen wir auch auf die Straßen.
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0: Auf der A29 ist zwischen Farel, Bockhorn und Zetel die Fahrbahn in beiden Richtungen auf jeweils einen Fahrstreifen verengt. Und in Esens ist es die L8, die Bahnhofstraße, die zwischen vor dem Drossentor und dem Bahnhofskreis in beiden Richtungen voll gesperrt ist. Und wo Sie unterwegs sind, kommen Sie gut und heil an Ihr Ziel. Da freue ich mich bis 17 Uhr hier für Sie auf Sendung zu sein. Mein Name ist Carsten und ich begleite Sie durchs Jahr der Echo und da haben wir einige Themen vorbereitet. Unter anderem schauen wir auf den Sport des vergangenen Wochenendes in dieser Stunde, schauen über Bauarbeiten in der Region und über eine Leinwandgestaltung in der Nikolaikirche in Esens. Das alles bis 14 Uhr erstmal. Moin.

0: Geburtstage, da kann ich auch was von erzählen. Ich bin am Wochenende durch die gesamte Republik gefahren, ganz schön weit, um an einer Geburtstagsfeier teilzunehmen. Das war nämlich eine Runde, ein runder Geburtstag eines Freundes, der da gefeiert wird. Das war natürlich eine schöne Feier mit Geschenken, guter Verköstigung und so weiter. Also runde Geburtstage müssen ordentlich gefeiert werden. Das dachte sich auch der Ostfriesische Kunstkreis und hatte zum 250. Geburtstag der St. Nikolaikirche in Wittmund eine besonders schöne Geschenkidee. Katharina Hotes hat darüber mit Tanja Barkenhus, der Vorsitzenden des OKK in Wittmund, gesprochen.
1: Der Ostfriesische Kunstkreis, der ist kürzlich umgezogen. Wo waren Sie denn vorher und wo sind Sie jetzt?
2: Also vorher waren wir in der Peldemühle und jetzt sind wir im Pudding in der Innenstadt. Und das ist großartig, weil wir mitten in der Innenstadt sind und anfangen können, die Innenstadt lebendiger zu gestalten.
1: Sie machen ja so einige Projekte. Eines davon ist ein ganz besonderes Geburtstagsgeschenk. Wollen Sie davon mal erzählen?
2: Unbedingt. Und zwar wird die St. Nikolaikirche in Wittmund dieses Jahr am ersten Advent 250 Jahre alt. Und der OKK hat gedacht, da müssen wir uns dran beteiligen. Wir haben eine 5 Meter lange Leinwand eingeteilt in 250 Feldern. Und jede Wittmunderin und jeder Wittmunder oder egal wer hat die Chance, bei uns ein Bild zu malen. Wir werden diese Leinwandrolle am ersten Advent dann der Kirche als Geburtstagsgeschenk überreichen.
1: Da sind ja schon einige Bilder drauf. Was ist denn da was Ihnen schon aufgefallen ist? Oder vielleicht haben Sie auch selber schon ein Bildchen gemalt oder sind Sie dazu noch nicht gekommen?
2: Doch, tatsächlich habe ich selber auch schon ein Bildchen gemalt. Ich habe eine Comicfigur entwickelt, eine Möwe als Kapitän, die heißt Hinnack Möcke. Und der ist auch auf dem Bild zu sehen, der hält einen Fisch. Vielleicht kann man das Bild dann auch finden. Und sonst sind wirklich, das sind ganz unterschiedliche Sachen. Wir haben auch eine Frau dabei, die konnte nicht oder kann nicht malen, aber die kann klöppeln. Und die hat dann Kreuz geklöppelt. Das ist auch auf dieser Leinwand drauf. Also sensationell.
1: Das heißt, man kann sich da kreativ ausleben. Muss ich denn angemeldet werden, wenn ich jetzt da auch ein Bild machen möchte?
2: Nein, man kann jederzeit zu unseren Öffnungszeiten vorbeikommen. Man kann aber auch einen Termin mit uns vereinbaren. Wir haben jetzt zum Beispiel einen Kindergarten. Die haben einen Termin abgemacht und auf jeden Fall die werden kommen und dann halt außerhalb unserer Öffnungszeiten malen.
1: Also einfach vorbeikommen geht auch.
2: Einfach vorbeikommen geht auch, ganz spontan, na klar.
0: Egal wer, egal ob eingeboren aus Wittmund oder nicht, jeder und jede, der möchte, kann sich an der Leinwand beteiligen und einen kleinen Abschnitt so gestalten, wie es gefällt. Neben Kreuzen und Adventskerzen ziert die Leinwand zum Beispiel schon eine Kapitänsmöwe, Leuchttürme oder auch ein Ottifant. Die neue Adresse des OKK ist mitten im sogenannten Wittmunder Pudding in der Drostenstraße 10/19. Insgesamt ein Jahr wird die Rolle zu den Öffnungszeiten zum Gestalten auslegen, also noch bis zum Geburtstag der St. Nikolaikirche am 1. Advent 2026.

Kennen Sie Umarell? Das bedeutet im Italienischen, genau gesagt im Bologneser Dialekt, kleiner Mann. Und beschreibt ältere Männer, meistens schon im wohlverdienten Ruhestand, die vor Baustellen stehen und diese beobachten. Häufig mit auf den Rücken verschränkten Armen und einem guten Ratschlag auf den Lippen. Wenn Sie diese Art des italienischen Lebensgefühls ausprobieren wollen, haben Sie diese Woche in Jever die Möglichkeit dazu. Ab Mittwoch werden nämlich in der Schlachtstraße und in der Neuen Straße die Versorgungsleitung umgestellt. Rund 50 Haushalte werden dabei erstmal an das neue Trinkwasserversorgungsnetz angeschlossen. Strom-, Gas- und Glasfaserleitungen werden noch folgen. Damit das alles möglichst reibungslos klappt, sind ab Mittwoch mehrere Kolonnen zwischen Neuer Straße und Schlachtstraße unterwegs. AnwohnerInnen müssen sich darauf einstellen, dass es ab Mittwoch zwischenzeitlich zur Unterbrechung der Wasserversorgung kommen kann, wenn die einzelnen Hausanschlüsse umgeklemmt werden und wenn dann die bisherige Versorgungsleitung außer Betrieb genommen wird. Das soll Ende September geschehen. Für den Umbau der Versorgungsleitung arbeiten der OOWV, die EWE Netz und Glasfaser Nordwest zusammen. Die Arbeiten dauern schon einige Monate an. Mit dem Umklemmen der Wasserversorgung rückt das Ende der Arbeiten aber immer näher.

0: Mit Hans-Torben Schweighöfer, schönen guten Tag, das sind die Schlagzeilen. Bundeskartellamt genehmigt Übernahme von WZ und Jeverschen Wochenblatt. Neues Buch zu Maria von Jever vorgestellt und Einwohnermeldeamt Jever bleibt am 9. Juni geschlossen. Das Bundeskartellamt hat die Mehrheitsbeteiligung der Unternehmensgruppe Neue Osnabrückner Zeitung am Medienhaus Brune-Metger GmbH, zu dem die Wilhelmshavener Zeitung und das Jeversche Wochenblatt gehören, freigegeben. Das Vorhaben sei aus wettbewerblicher Sicht unbedenklich, da sich die Verbreitungsgebiete der Zeitungen der Unternehmensgruppe Neue Osnabrücker Zeitung und des Medienhauses Brune-Metger GmbH nicht überlappen und so nicht von einem Wettbewerbsverhältnis auszugehen sei, so der Präsident des Bundeskartellamts Andreas Mund. Der niedersächsische Tourismus ist positiv ins Jahr 2026 gestartet. Das teilt das Landesamt für Statistik mit. Demnach stiegen in den ersten drei Monaten des Jahres die Zahlen der angekommenen Gäste und der Übernachtungen jeweils an. Deshalb habe das erste Quartal auch insgesamt mit einem Plus sowohl bei den Gästen als auch bei den Übernachtungen abgeschlossen. Insgesamt buchten mehr als 2,6 Millionen Gäste niedersächsische Übernachtungsquartiere und damit 1,3% mehr als im Vorjahresquartal. Die Zahl der Übernachtungen stieg im gleichen Zeitraum um 3% auf fast 7,2 Millionen. Über Maria von Jever, die von 1517 bis zu ihrem Tod im Jahr 1575 über das Jeverland herrschte, wurde nun ein neues Buch namens Maria von Jever auf Spurensuche in Land, Stadt und Schloss veröffentlicht. Antje Sander, die Leiterin des Schlossmuseums Jever, hat darin den aktuellen Stand der Forschung zusammengefasst, bis einschließlich der Öffnung der Gruft unter dem Edo-Wiemken-Denkmal im vergangenen Jahr. Das Buch soll es den Leserinnen ermöglichen, die letzte Regentin aus dem Häuptlingsgeschlecht der Wiemkens näher kennenzulernen, so Antje Sander.
1: Mein Wunsch war eben, das auch etwas leicht lesbar zu machen, also nicht ganz so steif und wissenschaftlich, sondern eben ein Buch zu schaffen, was einfach auch Lust macht, sich mit Maria auseinanderzusetzen, wo man sich abends mal hinsetzen kann und ein Kapitel blättern kann oder eine Quelle sich nochmal angucken kann oder einfach nur die Bilder auf sich wirken zu lassen. Also so, das war so mein Wunsch.
0: Auch in diesen Sommerferien wird es in Wilhelmshaven vom 2. Juli bis zum 12. August bei dem Sommerferienprogramm über 100 verschiedene Angebote für Schulkinder geben. Ab Mittwoch wird es möglich sein, über die Website der Stadt auf die Angebote wie Sportkurse, Tagesausflüge und Betreuungen zuzugreifen und diese zu buchen. Welche neuen Angebote auf die Kinder und Jugendlichen warten, erklärt der Wilhelmshavener Stadtjugendpfleger Jan Gerjetz.
2: In diesem Jahr haben wir auf jeden Fall mit neu dabei Robotik als Kurs, als Beispiel, also Lego-Roboter programmieren vom Lernort Natur und Technik. Wir haben auch einige andere neue mit dabei, zum Beispiel auch die Jade-Hochschule bietet Extended Reality to Go an, aber auch noch auch von der Jade-Hochschule KI-Detektive, da geht es so um Fake News oder Faktencheck, was real ist oder was erfunden ist oder was eventuell auch von KI generiert wurde.
0: Das Einwohnermeldeamt Jever bleibt am kommenden Dienstag geschlossen. Wie die Stadt Jever mitteilt, werde auch eine telefonische Erreichbarkeit an dem Tag nicht angeboten. An allen anderen Tagen ist das Einwohnermeldeamt der Stadt Jever regulär geöffnet. Und soweit die Meldung aus der Region. Diese und weitere finden Sie auch zum Nachlesen auf radio-jade.de.
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4: Es sind in Wilhelmshaven 20 Grad, in Jever 20 Grad und in Neuharlingersiel nur 19 Grad. Damit sind die Höchsttemperaturen auch fast erreicht, die 21 Grad erreichen können. Dazu zeigt sich der Himmel bewölkt, das bleibt aber überwiegend trocken. Der Wind weht leicht aus Süden, in der Nacht bleibt es bewölkt, aber dann kommen ein paar Regenschauer dazu, bei Tiefstwerten von nur noch 13 Grad. Morgen und übermorgen wird es dann wieder etwas kühler, 17 Grad am Dienstag sind zu erwarten und 16 Grad am Mittwoch. Dabei kann es dann hier und da auch Schauer geben. Das Bundesamt für Seeschifffahrt und Hydrographie vermeldet uns das nächste Hochwasser für 18.30 Uhr vor Hoogsiel und das Niedrigwasser um 0.54 Uhr in der Nacht. Schauen wir auf die Straßen.
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4: Der fließt soweit ganz artig. Auf der A29 ist die Fahrbahn zwischen Fahrelbocken und Zedl in beiden Richtungen aufgrund von Sanierungsarbeiten auf jeweils einen Fahrstreifen verengt. In Esens ist es die L8, die Bahnhofstraße zwischen vor dem Drostentor und dem Bahnhofskreisel, die voll gesperrt ist. Und geblitzt wird auch.
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4: Da steht einer im Landkreis Wittmund im schönen Friedeburg. Wenn Sie auch einen gesehen haben, dann melden Sie uns den gerne. Entweder über unsere Hotline 998585 mit der Vorwahl 04421 oder schreiben Sie uns eine Nachricht über Facebook. Wir geben das dann gerne weiter.

Michael Stipe und Andrew Watt, I Played the Fool. 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Nosferatu lebt in Deutschland und zwar mittlerweile in jedem Bundesland. Das hat der Naturschutzbund NABU jetzt mitgeteilt. Der kümmert sich natürlich nicht um Vampire, sondern um Tiere. Und Nosferatu ist in diesem Fall weder Klaus Kinski noch Max Schreck in der Gestalt von Graf Orlok, sondern eine relativ große Spinne, die, ganz wichtig für Menschen in der Regel, völlig ungefährlich ist. Sie kann zwar beißen und hat eine eindrucksvolle Spannweite von bis zu 5 cm. Der Biss ist in der Regel aber mit einem Wespenstich vergleichbar, so der NABU. Der Verband sagt, dass die Nosferatu-Spinne jetzt in jedem Bundesland nachgewiesen wurde. Außerdem wird sie immer häufiger gesichtet. Seit 2022 wurden jedes Jahr bis zu 5000 Sichtungen gemeldet. In diesem Jahr sind es bis jetzt schon über 2500. Wer glaubt, eine Nosferatu-Spinne vor sich zu haben, kann die einfach fotografieren und das Bild beim NABU hochladen. Dann fließt das in die Statistik mit ein. Die Nosferatu-Spinne heißt übrigens so, weil sie für ihren Körper eine sehr prägnante Zeichnung hat, die ein bisschen an eben jenen Vampir erinnert.

Es wäre kein Montag, wenn wir nicht auf den Sport schauen würden. Im Moment ruht der Ligabetrieb in den meisten Sportarten. Das heißt aber nicht, dass nichts passiert. Im Fußball auf der ostfriesischen Halbinsel ist gerade nämlich einiges im Umbruch, seit der Verein Kickers Emden bekannt gegeben hatte, seinen Betrieb auf Profiniveau umstellen zu wollen. Seitdem sind schon einige Spieler zum SV Wilhelmshaven gewechselt, um mit etwas weniger Druck spielen zu können. 6 Spieler sind von der Westküste an die Jade gewechselt, aber auch Finn Rosenbohm, der lange Zeit beim TuS Esens gespielt hat, wechselt jetzt zum Oberligisten. Nicht nur beim Fußball gibt es Kaderneuigkeiten, auch beim MTV Jever. Die Tischtennismannschaft will in die dritte Bundesliga aufsteigen. Das ist der zweite Anlauf, denn dafür haben sich die Jeveraner Verstärkung geholt, und zwar von Medaillenträgern. Emanuel Lebesson ist 2016 Europameister im Einzel geworden und Mehdi Boulassa hat 2024 für Algerien an den Olympischen Spielen teilgenommen. Außerdem kommt Raphael Turini nach Jever, der schon einen Einzelsieg in der ersten Bundesliga vorzuweisen hat. Und beim Boseln haben 2 Kreisverbände ihre Besten gekürt. Die Jeverland-Titelkämpfe wurden in Gams ausgetragen. 111 Teilnehmer warfen um den Titel. Rinke Schmoll und Tobias Reuß gewannen bei den Männern jeweils mit der Eisenkugel und mit der Gummikugel. Bei den Frauen gewann Alina Agener mit dem Eisen und Tina Fitze holte sich den Titel mit der Gummikugel. Am folgenden Wochenende stehen die Landesmeisterschaften auf dem Plan. Ausgetragen werden die in Dückhausen.

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1: Um 14 Uhr mit Tarek Yusbashin. Der Iran und Israel haben sich auch heute wieder gegenseitig angegriffen. Die israelische Armee teilte mit, Dutzende Kampfjets seien im Einsatz gewesen. Aus Tel Aviv Jan-Christoph Kitzler.
2: Ziele sollen demnach iranische Abwehrsysteme und Raketenabschussrampen gewesen sein. In der Nacht und am Morgen hatte es mehrfach Raketenalarm in weiten Teilen Israels gegeben. Die meisten Raketen wurden abgefangen. In einer Siedlung im besetzten Westjordanland wurden Gebäude beschädigt. Die iranische Revolutionsgarde erklärte, sie habe 2 Militärstützpunkte angegriffen. Auch die libanesische Hisbollah-Miliz und die Houthi-Rebellen im Jemen hatten Israel beschossen. Iran hatte die jüngste Eskalation angekündigt, nachdem Israel gestern die libanesische Hauptstadt Beirut angegriffen hatte. Die südlichen Vororte gelten als Hochburg der Hisbollah, die Israel immer wieder mit Drohnen und Raketen angreift.
1: Und das iranische Militär hat inzwischen erklärt, seine Angriffe auf Ziele in Israel einzustellen. US-Präsident Trump hatte zuvor beide Seiten aufgerufen, den gegenseitigen Beschuss umgehend einzustellen.
3: Die lettische Armee teilte mit, Kampfflugzeuge der NATO-Luftraumüberwachungsmission seien aufgestiegen und hätten die ausländische Drohne erfolgreich unschädlich gemacht. Diese sei infolge von, Zitat, russischer elektromagnetischer Kriegsführung über die lettische Grenze geflogen. In den vergangenen Wochen waren mehrfach verirrte ukrainische Drohnen in den Luftraum der 3 baltischen Staaten Lettland, Estland und Litauen eingedrungen. Fachleute vermuten, dass Russland sie durch Störsignale möglicherweise gezielt umgeleitet hat. Die lettischen Behörden hatten heute früh eine Luftraumwarnung für den Osten des Landes verhängt und die Bevölkerung in 2 Regionen dazu aufgefordert, Schutzräume aufzusuchen. Größere Schäden oder Verletzte durch Drohnenabstürze gab es bisher nicht.
1: Und das war unsere Korrespondentin Jana Sinram aus Stockholm zu einem Drohnenvorfall in Lettland. Dort hatten NATO-Kampfjets ein unbekanntes Flugobjekt abgeschossen, ein unbemanntes, das in den Luftraum des baltischen EU-Landes eingedrungen war. Nach dem Feuer in einem Umspannwerk in Reutlingen läuft die Suche nach der Ursache. Durch den Brand war in weiten Teilen der Stadt in der Nacht der Strom ausgefallen. Was bisher über den Fall bekannt ist, fasst Sabrina Kehr aus Reutlingen zusammen.
4: Bekannt ist, dass es heute Nacht gegen 2 Uhr am Umspannwerk in Reutlingen-West gebrannt hat. Die genaue Ursache dafür ist noch unklar. Da ermittelt die Polizei aktuell in alle Richtungen, weil auch der Zaun beschädigt wurde. Abgesehen davon, dass vielleicht jemand den Brand absichtlich gelegt hat, kommen aber auch ein technischer Defekt oder fahrlässiges Handeln aktuell in Frage. Das Landeskriminalamt ist vor Ort und unterstützt bei den Ermittlungen. Nach Angaben von Reutlings Oberbürgermeister Thomas Keck sind aktuell noch 7600 Haushalte ohne Strom. Das betrifft rund 30.000 Menschen. Außerdem bereiten sich gerade Hilfsorganisationen auf einen längeren Einsatz vor. Im Bevölkerungsschutzzentrum in Fullingen sind dafür schon mehr als 50 Helferinnen und Helfer im Einsatz.
1: Die Deutsche Bahn hat heute über weitere Schritte zur Verbesserung der Sicherheit in Zügen informiert. So soll die Kameraüberwachung auf Bahnhöfen und in Zügen ausgeweitet werden. Wie der Konzern mitteilte, sollen Aufnahmen künftig in Echtzeit an Verkehrszentralen weitergeleitet werden, um Konfliktsituationen zu erkennen. Von Juli an werden erste Zugbegleiter dann mit stichfesten Westen ausgerüstet, zunächst versuchsweise. Bereits seit mehreren Wochen erhalten die Zugbegleiter Bodycams. Bis zur Jahresmitte soll jeder zweite damit ausgerüstet sein. Nach dem tödlichen Angriff auf einen Zugbegleiter in der Pfalz im Februar hatte die Bahn stärkere Sicherheitsmaßnahmen angekündigt. Die Polizei ermittelt wegen eines Zwischenfalls beim Ironman in Hamburg. Auf einem Teil der Triathlonstrecke waren gestern Metallsplitter entdeckt worden. Die Polizei versucht nun herauszufinden, ob sie absichtlich dort verstreut wurden. Aus Hamburg, Jan Möller.
5: Betroffen waren fast ausschließlich Hobbyathletinnen und Athleten. Rund 3000 waren in Hamburg am Start. Mindestens 100 wurden am Sonntagmorgen auf der Radstrecke in Kirchwerder durch kleine Metallsplitter ausgebremst. Wegen platter Reifen mussten viele das Rennen abbrechen. Mindestens ein Teilnehmer stürzte und verletzte sich. Seit Jahren fühlen sich im Bezirk Bergedorf Anwohner durch den Ironman eingeschränkt. Der Veranstalter, die Firma Ironman, geht deshalb von einer gezielten Protestaktion aus. Auf das

0: etwas kühler, 17 Grad sind am Dienstag zu erwarten, 16 am Mittwoch als Höchsttemperatur und dann hin und wieder auch ein paar Schauer. Das Bundesamt für Seeschifffahrt und Hydrographie meldet uns das nächste Hochwasser vor Hochsiel um 18.30 Uhr, das Niedrigwasser dann um 0 Uhr und
1: 54. 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
0: Zwei Meldungen habe ich für Sie. Und zwar einmal ist es die Fahrbahnverengung zwischen Pfadl-Bockholm und Zedel auf der A29. In beiden Richtungen steht nur ein Fahrstreifen zur Verfügung. Und die Bahnhofstraße in Esens ist zwischen vor dem Drossentor und dem Bahnhofskreis wegen Bauarbeiten weiterhin gesperrt.
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0: Da begrüßt Sie in der zweiten Stunde immer noch Carsten Höft und da haben wir unter anderem in der kommenden Stunde die V-Tipps für Sie, eine Moderation zur Zweisprachigkeit und das Sternfunkeln über Friesland. Damit geht's hier gleich weiter. Bleiben Sie.

Kermit, genein, some sprouts, someone you love. 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Die Bortle-Skala geht von 1 bis 9 und dient der einfachen Bestimmung des Grades der Lichtverschmutzung des nächtlichen Himmels. Klasse 1 beschreibt extreme Dunkelheit, wie man sie zum Beispiel in der Wüste erleben kann, also nicht hier. Klasse 9 dagegen beschreibt einen innerstädtischen Nachthimmel, an dem das menschliche Auge kaum noch Sterne ausmachen kann. In Friesland kommen die Bortle-Klassen 3 bis 5 vor. Das Projekt Sterne funkeln über Friesland hat sich seit 2022 zum Ziel gesetzt,

0: die Lichtverschmutzung in der Region zu reduzieren. Dazu habe ich mit Petra Valentowitz von der mobilen Umweltbildung Mobilum gesprochen.
1: Wir sind gestartet zusammen mit dem Landkreis Friesland und der Nationalparkverwaltung Niedersächsisches Wattenmeer. Mobilum, da ist die Idee entstanden, etwas zu tun, um die nächtliche Dunkelheit zu erhalten. Und wir hatten anfangs eingeladen zu Veranstaltungen und haben auch gleich eine Menge Projektunterstützer gefunden. Dann haben wir uns inhaltlich mit dem Thema auseinandergesetzt, haben unter anderem ein Logo entworfen, haben Veranstaltungen in der Öffentlichkeit gegeben und haben eine Klappkarte herausgegeben, um da ganz kurz zusammenzufassen, warum diese Thematik so bedeutend ist und was man ja als Bürger tun kann, um die natürliche nächtliche Dunkelheit zu erhalten.
0: Es hat doch aber im Zusammenhang mit der Energieknappheit um den Ukraine-Krieg so eine Entwicklung gegeben, dass man nachts die Werbeschilder ausmachte, dass man die Straßenbeleuchtung reduzierte. Ist davon nichts geblieben?
1: Das war tatsächlich für uns der Anstoß, darüber Gedanken zu machen, weil man ja in dem Moment erstmal das als negativ wahrgenommen hat, das alles auszuschalten. Aber wir haben uns gedacht, dass es ja im Grunde die ideale Möglichkeit ist, um mal darüber nachzudenken, dass eben diese natürliche Dunkelheit etwas Positives ist, was wir bewahren sollten und das wir bewahren können. Nämlich, das hat ja viele, viele Vorteile, wenn es nachts dunkel ist. Erstmal spart man natürlich Kosten ein, man spart CO2 ein, so ist es im Grunde klimaschonend, die Beleuchtung zu reduzieren. Es hat unglaublich viele positive Auswirkungen auf die Biodiversität, nämlich viele Insektenarten, über 50% sind nachtaktiv. Die werden von unseren Lampen in der Nacht angezogen, weil sie die verwechseln mit den Sternen und fliegen drumherum oder werden von ihnen angezogen und verenden dann. So, das heißt, sie stehen im Grunde in der Nahrungskette nicht mehr zur Verfügung und können sich natürlich auch nicht mehr fortpflanzen. Und es gibt viele andere Tiere, die auch negativ beeinflusst werden, zum Beispiel die Zugvögel, die sich ja unter anderem auch am nächtlichen Sternenhimmel orientieren. So, dann haben wir natürlich noch ja unser Kulturgut und Naturgut, den Sternenhimmel. Unsere ganzen Generationen vor uns, die konnten tausende Sterne sehen. Wir können heute, wenn das Licht an ist, nur noch einige hundert Sterne sehen. Und letztlich profitieren auch wir Menschen von dieser nächtlichen Dunkelheit. Nämlich, wenn es dunkel ist, dann bildet sich das Schlafhormon Melatonin. Wenn ich aber eine künstliche Lichtquelle da habe, dann bildet sich dieses Schlafhormon nicht mehr. Und dann hat das natürlich negative Auswirkungen auf meine Schlafqualität.
0: Sie sind ja selbst das ganze Jahr über mit dem Thema unterwegs bei Vorträgen und beim Netzwerken. Merken Sie, dass das Bewusstsein dafür sich ändert?
1: Das kann man auf jeden Fall bemerken. Wir haben zum Beispiel zwei Kommunen hier bei uns im Landkreis Friesland, die Gemeinde Bockhorn und die Gemeinde Sande, die in den Sommermonaten ganz konsequent jetzt ihre Außenbeleuchtung ausschalten. Das ist ja im Grunde auch eine sinnvolle Maßnahme, weil die Sommermonate naturgemäß heller sind.
0: Was fehlt noch? Was wäre der nächste Schritt?
1: Im Grunde ist das ein großes Gemeinschaftsprojekt, nämlich die natürliche Dunkelheit über einen Lebensraum oder über einen Landkreis zu bewahren. Da braucht es natürlich alle. Unser Wunsch wäre es tatsächlich, dass wir alle einmal gucken. Zum Beispiel einfach mal überprüfen, welche Beleuchtung ist denn wirklich zwingend erforderlich nachts zwischen 22 und 6 Uhr. Übrigens ist wenig bekannt, dass Kommunen aus rechtlicher Sicht keine allgemeine Beleuchtungspflicht haben. Sie müssen ausschließlich Zebrastreifen beleuchten. Also Kommunen müssen nachts nicht beleuchten. Es muss im Grunde geguckt werden, welche Beleuchtung ist wirklich sicherheitsrelevant. Und dann kann man schon mal sortieren, Dekorationsbeleuchtung ist nachts grundsätzlich nicht erforderlich. Es gibt auch andere pfiffige Maßnahmen. Es gibt zum Beispiel die Möglichkeit, Radwege auch mit reflektierenden Streifen zu versehen. Nämlich normalerweise hat man ja Licht am Fahrrad und von daher ist zum Beispiel eine Radwegbeleuchtung, da wo sie nicht sicherheitsrelevant ist, auch nicht unbedingt erforderlich.
0: Was kann man einzeln als Privatmensch in seinem eigenen Haushalt zum Sternfunkeln beitragen?
1: Das ist eigentlich ganz unkompliziert. Also auf jeden Fall, und was ja am einfachsten umzusetzen ist, ist das Licht nachts auszumachen, die Außenbeleuchtung. Was ganz einfach umzusetzen ist, ist ja die Außenbeleuchtung nachts auszuschalten zwischen 22 Uhr und 6 Uhr. Wo Licht gebraucht wird, kann man Bewegungsmelder nutzen. Was auf jeden Fall günstig ist, ist insektenschonende Leuchtmittel zu nehmen, die wärmer sind. Also bernsteinfarbenes Licht, kann man sagen. Die haben ein anderes Lichtspektrum. Die werden von Insekten nicht so anziehend wahrgenommen. Das kann man machen. Und ganz wichtig ist, dass man die Lampen so ausrichtet, dass sie wirklich nur das beleuchten, was beleuchtet werden muss und nicht zur Seite und schon gar nicht nach oben strahlen.
0: Sternfunkeln über Friesland und Sternfunkeln am Wattenmeer sind die Stichworte, unter denen sich auf den Websites des Landkreises Friesland bzw. der Nationalparkverwaltung genauer informiert werden kann. Bei uns hören Sie spätestens im Herbst des Jahres mehr dazu, wenn die neuen Sternfunkeln-Gemeinden ausgezeichnet werden.

0: zum Beispiel auch.
1: Wenn Sie Kinder in der Schule haben, dann haben Sie bestimmt sich schon mal Gedanken um eine zweite Fremdsprache gemacht. Englisch ist als erste Fremdsprache in Niedersachsen gesetzt. Aber in vielen Schulformen ist ja auch eine zweite Fremdsprache vorgesehen. Das kann Latein sein, Französisch oder auch Spanisch oder Niederdeutsch. Seit Donnerstag gibt es eine Schule in Niedersachsen, die offiziell Niederdeutsch als zweite Fremdsprache anbieten darf. Die Oberschule Oblengen. Ab dem kommenden Schuljahr können dort SchülerInnen Platt als Schulfach lernen. Bisher war das nur in AGs möglich. Platt und auch saterfriesische AGs gibt es an rund 300 Schulen in Niedersachsen, damit jetzt auch mehr Schulen Platt als Schulfach anbieten können, sollen an der Oberschule Oblengen bald auch Referendariatsplätze für Niederdeutsch angeboten werden, in Zusammenarbeit mit der Universität Oldenburg. Außerdem soll in den kommenden Jahren ein richtiges Kerncurriculum für Plattdeutsch entstehen, damit das Fach dann nicht nur in Oblengen unterrichtet werden kann. Und dann gibt es vielleicht sogar bald Abschlussprüfungen in Platt. Wir halten Sie auf den Laufenden.

0: 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Um 14:30 mit Hans-Torben Schweighöfer. Schönen guten Tag, das sind die Schlagzeilen. Bundeskartellamt genehmigt Übernahme von Wilhelmshavener Zeitung und Jever Wochenblatt. Neues Buch zu Maria von Jever vorgestellt und Julius Club zum ersten Mal in Jever. Das Bundeskartellamt hat die Mehrheitsbeteiligung der Unternehmensgruppe Neue Osnabrücker Zeitung am Medienhaus Brune Metker GmbH, zu dem die Wilhelmshavener Zeitung und das Jeversche Wochenblatt gehören, freigegeben. Das Vorhaben sei aus wettbewerblicher Sicht unbedenklich, da sich die Verbreitungsgebiete der Zeitungen der Unternehmensgruppe Neue Osnabrücker Zeitung und des Medienhauses Brune Metker GmbH nicht überlappen und so nicht von einem Wettbewerbsverhältnis auszugehen sei, so der Präsident des Bundeskartellamts Andreas Mund. Der niedersächsische Tourismus ist positiv ins Jahr 2026 gestartet. Das teilt das Landesamt für Statistik mit. Demnach stiegen in den ersten drei Monaten des Jahres die Zahlen der angekommenen Gäste und der Übernachtungen jeweils an. Deshalb habe das erste Quartal auch insgesamt mit einem Plus sowohl bei den Gästen als auch bei den Übernachtungen abgeschlossen. Insgesamt buchten mehr als 2,6 Millionen Gäste niedersächsische Übernachtungsquartiere und damit 1,3% mehr als im Vorjahresquartal. Die Zahl der Übernachtungen stieg im gleichen Zeitraum um 3% auf fast 7,2 Millionen. Über Maria von Jever, die von 1517 bis zu ihrem Tod im Jahr 1575 über das Jeverland herrschte, wurde nun ein neues Buch namens Maria von Jever auf Spurensuche in Land, Stadt und Schloss veröffentlicht. Antje Sander, die Leiterin des Schlossmuseums Jever, hat darin den aktuellen Stand der Forschung zusammengefasst, bis einschließlich der Öffnung der Gruft unter dem Edo-Wiemken-Denkmal im vergangenen Jahr. Das Buch soll es den Leserinnen ermöglichen, die letzte Regentin aus dem Häuptlingsgeschlecht der Wiemkens näher kennenzulernen, so Antje Sander.
1: Mein Wunsch war eben, das auch etwas leicht lesbar zu machen, also nicht ganz so steif und wissenschaftlich, sondern eben ein Buch zu schaffen, was einfach auch Lust macht, sich mit Maria auseinanderzusetzen, wo man sich abends mal hinsetzen kann und ein Kapitel blättern kann oder eine Quelle sich nochmal angucken kann oder einfach nur die Bilder auf sich wirken zu lassen, also so dass das war so mein Wunsch.
0: Die Stadtbücherei Jever nimmt in diesem Jahr zum ersten Mal am Julius-Club teil. Der Sommerleseklub richtet sich an Kinder und Jugendliche von der 5. bis zur 8. Klasse. Aus 100 Neuerscheinungen des vergangenen Jahres können sich die 11 bis 14-Jährigen kostenlos Bücher ausleihen, einen Bewertungsbogen ausfüllen und so ein Julius-Club-Diplom erarbeiten. Beim Julius-Club gibt es aber auch Veranstaltungen in einem Rahmenprogramm, erklärt die Leiterin der Stadtbücherei Jever, Gudrun Karkuschke.
2: Wir machen zum Beispiel am Anfang Blind Date mit Buch, dann geht es weiter mit Thema Fledermaus. Wir versuchen mal die Fledermäuse zu entdecken abends im Schlosspark hier in Jever, das wird sehr spannend. Und am Folgetag bauen die Kinder dann Fledermauskästen, die auch mit nach Hause genommen werden dürfen. Wir haben eine Medienpädagogin hier zu Besuch, die produziert mit den Kindern Kurzfilme. Das wird auch ganz technisch affin natürlich. Also da ist, glaube ich, auch für jeden etwas dabei.
0: Anmeldungen sind ab sofort möglich, entweder über die Flyer, die in der Bücherei ausliegen, oder online über die Website des Julius Club. Die Starterpakete können ab dem 19. Juni in der Stadtbücherei Jever abgeholt werden. Beim diesjährigen Wochenende an der Jade, das vom 2. bis zum 5. Juli in Wilhelmshaven stattfindet, wird es mehrere Neuheiten unter den Attraktionen geben. Wie die Stadt mitteilt, erwartet die Besucherinnen und Besucher in diesem Jahr neue Fahrgeschäfte wie den 35 Meter hohen Punkflascher, bei dem die Fahrgäste Geschwindigkeiten von bis zu 145 km/h erreichen. Weitere Neuzugänge sind die Loopingmaschine The Beast und das Magic House, in dem auf 3 Etagen sich über 200 Meter magische Erlebnisgänge ziehen. Weitere Informationen zur 49. Auflage des Wochenende an der Jade finden sich auf der Website. Und soweit die Meldung aus der Region. 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
4: Die Temperaturen betragen im gesamten Sendegebiet, also von Neuharlinger Siel über Wiesmoor bis nach Aurich und Fahre, 20 Grad. Dabei ist es überwiegend trocken und bewölkt, aber jetzt zieht gerade über Zehle zum Beispiel ein kleines Regengebiet drüber. In der Nacht wird es bewölkt, es kommen Regenschauer dazu, die Tiefstwerte sinken auf 13 Grad. Morgen und übermorgen ist es dann etwas kühler, 17 Grad sind am Dienstag zu erwarten und 16 am Mittwoch. Und dann gibt es immer auch mal wieder hier und da ein paar Schauer. Das Bundesamt für Seeschifffahrt und Hydrographie meldet uns vor Ruxil das nächste Hochwasser um 18.30 Uhr und das Niedrigwasser dann um 0.54 Uhr. Und wir schauen mal auf die Straßen.
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4: Zwei bekannte Meldungen habe ich für Sie. Auf der A29 ist die Fahrbahn zwischen Pfarrbockern und Zehl in beiden Richtungen auf jeweils einen Fahrstreifen verengt. Und in Esens ist die Bahnhofstraße zwischen vor dem Drossentor und dem Bahnhofskreise eben voll gesperrt wegen Bauarbeiten. Und Blitzer gibt's auch.
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4: Da habe ich einen und zwar in Friedeburg wird geblitzt. Wenn Sie noch einen Blitzer hier in der Region sehen, dann geben wir den gerne weiter, vorausgesetzt Sie melden uns den. Das geht über die Radio Jade Hotline, das ist die 044 21 99 85 85, oder einfach per Nachricht über Facebook. Wenn wir Sie unterwegs sind, kommen Sie gut und heil an Ihr Ziel und fahren Sie vorsichtig.

0: Einmal im Jahr werden im Nationalpark Niedersächsisches Wattenmeer die Seehunde gezählt. Dazu gibt es insgesamt 10 sogenannte Zählflüge. Bei mir im Studio ist jetzt Hans Schweighöfer, der heute unser Seehundbeauftragter ist. Hans, wie steht's um den Seehundbestand?
1: Ja, im Grunde ganz gut. Das ist das Ergebnis von viel Arbeit und dazu gehören auch eben diese Zählflüge. Der Seehundbestand hat sich in den vergangenen Jahren auf einem hohen Niveau stabilisiert. 8.443 Tiere wurden im vergangenen Jahr insgesamt erfasst. 2024 wurden 8.557 Seehunde gesichtet. Beim Nachwuchs hat sich der Bestand mit 2.335 Tieren im Jahr 2025 im Vergleich zum Vorjahr mit 2019 Tieren ebenfalls um 316 Jungtiere erhöht.
0: Positive Entwicklung im Wildtierbestand, das hört man doch wirklich gerne. Wie kam es zu dieser positiven Entwicklung?
1: Ja, das Ganze findet im Rahmen des internationalen Seehundschutzabkommens statt. Gezählt wird nämlich nicht nur in Niedersachsen, sondern gleichzeitig auch in Schleswig-Holstein, Dänemark und den Niederlanden.
0: Ich bin ja in Niedersachsen, also sturmfest und erdverwachsen. Wie kann ich mir so einen Zählflug vorstellen?
1: Also bei Niedrigwasser geht's los, dann sammeln sich die Seehunde nämlich auf den Seebänken und dann kann sich da einen guten Überblick verschaffen. Die Tiere kümmern sich dann um den Nachwuchs, es wird sich gesonnt und das Fell wird gewechselt. Die Flüge werden von freiwilligen Jägern aus Niedersachsen übernommen, die von Wissenschaftlern des Niedersächsischen Landesamts für Verbraucherschutz und Lebensmittelsicherheit begleitet werden. Neben der Anzahl der Tiere wird geschaut, wie es um den Gesundheitszustand der Tiere steht. Seehunde sind nämlich ein wichtiger Bioindikator für den einzigartigen Lebensraum Wattenmeer. Und gestrandete Tiere werden in der Pathologie des Laves im Lebensmittel- und Veterinärschutzinstitut Oldenburg untersucht.
0: Über welchen Zeitraum erstreckt sich das oder wie lange wird er nun gezählt?
1: Ja, insgesamt wird 10-mal geflogen. Los geht's am 9. Juni. Der letzte Flug ist dann für Donnerstag, den 20. August geplant.
0: Und dann wissen wir mehr über die Seehundbestände im Niedersächsischen Wattenmeer. Sind auch die Tierbestände in Schleswig-Holstein, Niederlanden und Dänemark werden gezählt. Einzelheiten hatte dazu mein Kollege Hans-Torben Schweighöfer. Hans, vielen Dank.
1: Gerne.

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1: Der Weltraum ist unfassbar groß. Allein unser Sonnensystem ist ja schon unvorstellbar weit. Deshalb kann sich ein Blick ins All auch anfühlen wie ein Abenteuer. Das bestätigt sich heute Abend im Vortrag von Astrophysiker Andreas Schwarz in der Musikkneipe Schwarzer Bär in Wilhelmshaven. Der rote Planet wurde nach dem römischen Kriegsgott benannt und wirkt erstmal erdenähnlich. Polkappen, Achsenneigung, wir sind ziemlich ähnlich zur Erde. Sogar die vier Jahreszeiten hat der Planet. Aber kann dort Leben entstehen? Das ist die größte Frage zum Mars, die sich Menschen seit langer Zeit schon stellen. Der Vortrag Abenteuer Mars von Andreas Schwarz beginnt heute Abend um 19.30 Uhr im Schwarzen Bären in der Bismarckstraße in Wilhelmshaven. Das CELI in Zedel zeigt heute Abend den Film Paris Murder Mystery. Die amerikanische Therapeutin Lillian Steiner ist sehr erfolgreich in Paris. Als sich ihre Patientin Paula unter mysteriösen Umständen offenbar das Leben nimmt, begibt sich Lillian, geplagt von Schuldgefühlen, auf Spurensache. Suche. Unterstützt wird sie dabei von ihrem Ex-Mann Gabriel. Aber ob das die beste Dynamik ist? Die Hauptrolle der Lillian Steiner übernimmt die Oscar-Preisträgerin Jodie Foster. Der Film ist ab 12 Jahren freigegeben. Die Vorführung von Paris Murder Mystery beginnt um 20 Uhr im CELI in Zedel. Und im Bürgerfunk bei Radio Jade gibt es heute ab 18 Uhr die Sendung Kabelsalat vom GPS zu hören. 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

Es ist kurz vor drei, das heißt, gleich schalten wir kurz rüber nach Hamburg und schauen, was die Welt so macht. Und dann treffen wir uns hier wieder in unserer Region nach den Nachrichten.

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1: Aus Istanbul, Phyllis Kükrekol.
2: Man habe Israel schmerzhafte Verluste zugefügt und beende die Operation, kündigte das iranische Militär am Nachmittag in einer Erklärung im Staatsfernsehen an. Sollten Israels Aggressionen allerdings anhalten und das auch im Süden des Libanon, werde das iranische Militär noch härtere und vernichtendere Maßnahmen ergreifen. Das Regime in Teheran besteht weiter darauf, dass die Anfang April vereinbarte Waffenruhe auch für den Libanon gilt. Israel hatte dort mutmaßliche Stellungen der Hisbollah, dem wichtigsten nichtstaatlichen Verbündeten des Iran, angegriffen. Am Nachmittag sollen US-Präsident Trump und Israels Ministerpräsident Netanyahu erneut über einen möglichen Waffenstillstand gesprochen haben.
1: In Lettland hat es erneut einen Drohnenvorfall gegeben. Das unbemannte Flugobjekt drang in den Luftraum des baltischen EU-Landes ein. Es wurde von Kampfflugzeugen der NATO abgeschossen. Aus Stockholm, Jana Sinram.
3: Die lettische Armee teilte mit, Kampfflugzeuge der NATO-Luftraumüberwachungsmission seien aufgestiegen und hätten die ausländische Drohne erfolgreich unschädlich gemacht. Diese sei infolge von, Zitat, russischer elektromagnetischer Kriegsführung über die lettische Grenze geflogen. In den vergangenen Wochen waren mehrfach verirrte ukrainische Drohnen in den Luftraum der drei baltischen Staaten Lettland, Estland und Litauen eingedrungen. Fachleute vermuten, dass Russland sie durch Störsignale möglicherweise gezielt umgeleitet hat.
1: Die Deutsche Bahn hat heute über weitere Schritte zur Verbesserung der Sicherheit in Zügen informiert. Seit dem tödlichen Angriff auf einen Zugbegleiter in der Pfalz im Februar hat das Thema im Konzern hohe Priorität. Aus Frankfurt am Main, Anne-Katrin Hochstraat.
4: Zugbegleiterinnen und Begleiter, die zu zweit unterwegs sind oder alternativ mit Sicherheitspersonal, das testet die DB Regio aktuell auf ausgewählten Strecken. Nach Angaben des Personals bewährt sich das. Das Pilotprojekt wird noch getestet, denn wenn es in allen Zügen eingeführt werden soll, werden die Personalkosten deutlich steigen. Zusätzlich bietet die Bahn ihren Mitarbeitenden schon länger Bodycams an. Etwa 30% nutzen diese Technik im Moment. Aktuell wird noch geprüft, ob die Bodycams zukünftig auch Tonaufnahmen machen dürfen. Die DB Regio denkt auch darüber nach, KI einzusetzen, um damit Videos aus Regionalzügen in Echtzeit auszuwerten.
1: Nach dem Feuer in einem Umspannwerk in Reutlingen läuft die Suche nach der Ursache. Durch den Brand war in weiten Teilen der Stadt in der Nacht der Strom ausgefallen. Was bisher über den Fall bekannt ist, fasst Sabrina Kirr aus Reutlingen zusammen.
5: Bekannt ist, dass es heute Nacht gegen 2 Uhr am Umspannwerk in Reutlingen-West gebrannt hat. Die genaue Ursache dafür ist noch unklar. Da ermittelt die Polizei aktuell in alle Richtungen, weil auch der Zaun beschädigt wurde. Abgesehen davon, dass vielleicht jemand den Brand absichtlich gelegt hat, kommen aber auch ein technischer Defekt oder fahrlässiges Handeln aktuell in Frage. Das Landeskriminalamt ist vor Ort und unterstützt bei den Ermittlungen. Nach Angaben von Reutlings Oberbürgermeister Thomas Keck sind aktuell noch 7600 Haushalte ohne Strom. Das betrifft rund 30.000 Menschen. Außerdem bereiten sich gerade Hilfsorganisationen auf einen längeren Einsatz vor. Im Bevölkerungsschutzzentrum in Fullingen sind dafür schon mehr als 50 Helferinnen und Helfer im Einsatz.
1: Die Polizei ermittelt wegen eines Zwischenfalls beim Ironman in Hamburg. Auf einem Teil der Triathlonstrecke waren gestern Metallsplitter entdeckt worden. Die Polizei versucht nun herauszufinden, ob sie absichtlich dort verstreut wurden. Aus Hamburg, Jan Möller.
6: Betroffen waren fast ausschließlich Hobbyathletinnen und Athleten. Rund 3000 waren in Hamburg am Start. Mindestens 100 wurden am Sonntagmorgen auf der Radstrecke in Kirchwerder durch kleine Metallsplitter ausgebremst. Wegen platter Reifen mussten viele das Rennen abbrechen. Mindestens ein Teilnehmer stürzte und verletzte sich. Seit Jahren fühlen sich im Bezirk Bergedorf Anwohner durch den Ironman eingeschränkt. Der Veranstalter, die Firma Ironman, geht deshalb von einer gezielten Protestaktion aus. Auf das Profirennen der Frauen hatte der Zwischenfall fast keine Auswirkungen.
1: Das waren die Nachrichten.
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7: In der Region sind es folgende Temperaturen: 21 Grad mittlerweile in Wilhelmshaven, 21 Grad in Moorbaffen und auch 19 Grad auf Wangerooge. Dabei ist es ordentlich bewölkt und nur auf Wangerooge ist gerade ein kleines bisschen Regen. Bleibt es trocken. Der Wind weht aus südlichen Richtungen. In der Nacht ist es bewölkt bei leichten Regenschauern und Tiefstwerten von 13 Grad. Morgen und übermorgen wird es etwas kühler. 17 Uhr gibt es am Dienstag und 16 Grad am Mittwoch. Und dann müssen wir leider auch mit ein paar Schauern rechnen oder gut für den Garten gerne auch mit Schauern rechnen. Das Bundesamt für Seeschifffahrt und Hydrographie meldet uns das nächste Hochwasser vor Hochsiel um 18.30 Uhr. Das Niedrigwasser dann um

Da haben wir jetzt Halbzeit und ich freue mich drauf, in der nächsten Stunde noch für Sie da zu sein. Da schauen wir unter anderem nochmal auf den, da schauen wir auf den Tag der offenen Gärten und nochmal in die Nikolaikirche nach Esens. Das alles mit mir und gleich geht es erstmal weiter mit dem Album der Woche. Mein Name ist Carsten Höfner und das mache ich immer besonders gern.

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1: Die Hamburger Künstlerin Brockhoff hat 4 Jahre und 2 EPs lang Anlauf für ihr Debütalbum Easy Peeler genommen. Das Ergebnis überzeugt mit stolzen 14 neuen Songs und klingt wie ein verspätetes Best-of-Album einer 90er Jahre US-College-Rockband. Für die eigene Note sorgen die cleveren Songs und nicht zuletzt Brockhoffs markanter Gesang. Hier ist der Song Carpet, The Carpet Song von Brockhoff.

0: 20 nach 3, Sie hören das Jade-Echo hier auf Radio Jade. So ein Geburtstag ist für die meisten von uns doch was ganz Besonderes. Besonders groß werden die sogenannten runden Geburtstage gefeiert. Eine schöne Feier, vielleicht eine Torte und auf jeden Fall Geschenke. Das dachte sich auch der Ostfriesische Kunstkreis, denn die St. Nikolai-Kirche in Wittemund hat einen ganz besonders runden Geburtstag, nämlich den 250. Da gibt es natürlich besonders schöne Geschenke. Katharina Huttes hat darüber mit Tanja Bagenhus, der Vorsitzende des OKK in Wittemund, gesprochen.
1: Der Ostfriesische Kunstkreis, der ist kürzlich umgezogen. Wo waren Sie denn vorher und wo sind Sie jetzt?
2: Also vorher waren wir in der Peldemühle und jetzt sind wir im Pudding in der Innenstadt. Und das ist großartig, weil wir mitten in der Innenstadt sind und anfangen können, die Innenstadt lebendiger zu gestalten.
1: Sie machen ja so einige Projekte. Eines davon ist ein ganz besonderes Geburtstagsgeschenk. Wollen Sie davon mal erzählen?
2: Unbedingt. Und zwar wird die St. Nikolai-Kirche in Wittemund dieses Jahr am ersten Advent 250 Jahre alt. Und der OKK hat gedacht, da müssen wir uns dran beteiligen. Wir haben eine 5 Meter lange Leinwand eingeteilt in 250 Feldern. Und jede Wittmunderin und jeder Wittmunder oder egal wer hat die Chance, bei uns ein Bild zu malen. Wir werden diese Leinwandrolle am ersten Advent dann der Kirche als Geburtstagsgeschenk überreichen.
1: Da sind ja schon einige Bilder drauf. Was ist denn da was Ihnen schon aufgefallen ist? Oder vielleicht haben Sie auch selber schon ein Bildchen gemalt oder sind Sie dazu noch nicht gekommen?
2: Doch, tatsächlich habe ich selber auch schon ein Bildchen gemalt. Ich habe eine Comicfigur entwickelt, eine Möwe als Kapitän, die heißt Hinnack Möcke. Und der ist auch auf dem Bild zu sehen, der hält einen Fisch. Vielleicht kann man das Bild dann auch finden. Und sonst sind wirklich, das sind ganz unterschiedliche Sachen. Wir haben auch eine Frau dabei, die konnte nicht oder kann nicht malen, aber die kann klöppeln. Und die hat dann ein Kreuz geklöppelt. Das ist auch auf dieser Leinwand drauf. Also sensationell.
1: Das heißt, man kann sich da kreativ ausleben. Muss ich denn angemeldet werden, wenn ich jetzt da auch ein Bild machen möchte?
2: Nein, man kann jederzeit zu unseren Öffnungszeiten vorbeikommen. Man kann aber auch einen Termin mit uns vereinbaren. Wir haben jetzt zum Beispiel einen Kindergarten. Die haben einen Termin abgemacht und auf jeden Fall die werden kommen und dann halt außerhalb unserer Öffnungszeiten malen.
1: Also einfach vorbeikommen geht auch.
2: Einfach vorbeikommen geht auch, ganz spontan, na klar.
0: Egal wer, egal ob aus Wittemund oder nicht, jeder und jede, der sich möchte, der oder die möchte, kann sich an der Leinwand beteiligen und einen kleinen Abschnitt so gestalten, wie es gefällt. Neben Kreuzen und Adventskerzen ziert die Leinwand zum Beispiel schon einen Kapitänsmöwen, Leuchttürme und sogar ein Ottifant. Die neue Adresse des OKK ist mitten im sogenannten Wittemunder Pudding in der Drostenstraße 19. Insgesamt ein Jahr lang wird die Rolle zu Öffnungszeiten zum Gestalten, deswegen also noch bis zum Geburtstag der St. Nikolai-Kirche am ersten Advent dieses Jahres.

Sabine June hier in dem Jahr der Echo. Gleich gibt's die Regionalnachricht mit Hans-Torben Schweighöfer. Und vorher nochmal Aerosmith, I'm Down. Yeah.

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1: Um 3:30 mit Hans-Torben Schweighöfer. Schönen guten Tag, das sind die Schlagzeilen. Bundeskartellamt genehmigt Übernahme von WZ und Jeverischem Wochenblatt, Sperrungen an der A29 in Fedderwarden und Julius Club zum ersten Mal in Jever. Das Bundeskartellamt hat die Mehrheitsbeteiligung der Unternehmensgruppe Neue Osnabrücker Zeitung am Medienhaus Brunemetger, zu dem die Wilhelmshavener Zeitung und das Jeversche Wochenblatt gehören, freigegeben. Das Vorhaben sei aus wettbewerblicher Sicht unbedenklich, da sich die Verbreitungsgebiete der Zeitungen der Unternehmensgruppe Neue Osnabrücker Zeitung und des Medienhauses Brunemetger nicht überlappen und so nicht von einem Wettbewerbsverhältnis auszugehen sei, so der Präsident des Bundeskartellamts Andreas Mund. Über Maria von Jever, die von 1517 bis zu ihrem Tod im Jahr 1575 über das Jeverland herrschte, wurde nun ein neues Buch namens Maria von Jever auf Spurensuche in Land, Stadt und Schloss veröffentlicht. Antje Sander, die Leiterin des Schlossmuseums Jever, hat darin den aktuellen Stand der Forschung zusammengefasst, bis einschließlich der Öffnung der Gruft unter dem Edo-Wiemken-Denkmal im vergangenen Jahr. Das Buch soll es den Leserinnen ermöglichen, die letzte Regentin aus dem Häuptlingsgeschlecht der Wiemkens näher kennenzulernen, so Antje Sander.
2: Mein Wunsch war eben, das auch etwas leicht lesbar zu machen, also nicht ganz so steif und wissenschaftlich, sondern eben ein Buch zu schaffen, was einfach auch Lust macht, sich mit Maria auseinanderzusetzen, wo man sich abends mal hinsetzen kann und ein Kapitel blättern kann oder eine Quelle sich nochmal angucken kann oder einfach nur die Bilder auf sich wirken zu lassen. Also so, das war so mein Wunsch.
1: Auf der A29 wird es diese Woche zwischenzeitlich zu Sperrungen auf Höhe Fedderwarden kommen. Grund dafür seien Reparaturen von Unfallschäden, das teilt die Autobahn GmbH des Bundes mit. Durch die Ausbesserungsarbeiten werde die Ausfahrt zur Hoxiler Landstraße Fahrtrichtung Schillig heute von 9 bis 16 Uhr sowie morgen von 8 bis 15.30 Uhr gesperrt. Verkehrsteilnehmende werden gebeten, auf die Ausfahrt Wilhelmshaven auszuweichen. Die Stadtbücherei Jever nimmt in diesem Jahr zum ersten Mal am Julius-Club teil. Der Sommerleseklub richtet sich an Kinder und Jugendliche von der 5. bis zur 8. Klasse. Aus 100 Neuerscheinungen des vergangenen Jahres können sich 11- bis 14-Jährige kostenlos Bücher ausleihen, einen Bewertungsbogen ausfüllen und so ein Julius-Club-Diplom erarbeiten. Beim Julius-Club gibt es aber auch Veranstaltungen in einem Rahmenprogramm, erklärt die Leiterin der Stadtbücherei Gudrun Kakuschke.
3: Wir machen zum Beispiel am Anfang Blind Date mit Buch, dann geht es weiter mit Thema Fledermaus. Wir versuchen mal die Fledermäuse zu entdecken abends im Schlosspark hier in Jever. Das wird sehr spannend. Und am Folgetag bauen die Kinder dann Fledermauskästen, die auch mit nach Hause genommen werden dürfen. Wir haben eine Medienpädagogin hier zu Besuch, die produziert mit den Kindern Kurzfilme. Das wird auch ganz technisch affin natürlich. Also da ist, glaube ich, auch für jeden etwas dabei.
1: Anmeldungen sind ab sofort möglich, entweder über die Flyer, die in der Bücherei ausliegen, oder online über die Website des Julius Club. Die Starterpakete können ab dem 19. Juni in der Stadtbücherei Jever abgeholt werden.
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4: Es sind 20 Uhr, ja, es ist der Wurm drin. Es ist der Wurm drin im gesamten Sendegebiet. Die Temperaturen betragen dabei ungefähr 20 Grad. Der Himmel ist bedeckt, es bleibt weitgehend trocken. Gegen Nacht werden die Temperaturen dann sinken auf 13 Grad heute. Morgen zeigt sich der Tal, wird es etwas kälter, 17 Uhr morgen über 17 Grad, morgen 16 Uhr, 16 Grad übermorgen, dabei dann immer wieder Regenschauer. Das Bundesamt für Seeschifffahrt meldet das nächste Hochwasser vor Hoxiel um 18.30 Uhr, das Niedrigwasser dann um 0.54 Uhr. Auf der A29 ist die Fahrbahn zwischen Pfarrbockeln und Zedeln in... Ach, gute Güte.
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4: Und wir schauen auf die Straßen. Auf der A120 ist die Fahrbahn zwischen Pfarrbockel und Zedel in beiden Richtungen auf jeweils einen Fahrstreifen verengt. Und in Esens ist die L8, die Bahnhofstraße, zwischen vor dem Drossentor und dem Bahnhofskreis in beiden Richtungen gesperrt.
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4: Da habe ich einen für Sie. In Friedeburg wird geblitzt. Wenn Sie unterwegs sind, kommen Sie gut und heil an Ihr Ziel.

15.41 Uhr, Sie hören das Jahr der Echo am Montagnachmittag. Und wenn Sie jetzt schon mal das nächste Wochenende planen wollen, habe ich einen Tipp für Sie. Denn am 13. und 14. Juni öffnen ganz viele Gärten in Friesland ihre Tore. Die Tage der offenen Gärten werden vom Rutz in Schortens organisiert. Auf der Internetseite des Rutz gibt es auch eine Übersicht, welche Gärten teilnehmen. Da gibt es zum Beispiel Gärten mit großen Streuobstwiesen, besonders bunte Staudengärten und einen mit einem mittelalterlichen Heilkräuterschwerpunkt. Wenn Sie also auf der Suche nach Inspiration für Ihren eigenen Garten sind oder einfach mal in andere Leute Gärten reinschnüstern wollen. Kommendes Wochenende haben Sie in Friesland reichlich Gelegenheit dazu.

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Es ist kurz vor vier. Hier gibt's jetzt gleich nochmal die Nachrichten aus Hamburg und ich freue mich schon in der nächsten Stunde. Da können Sie sich mit mir freuen, werden wir Gäste haben und ich verrate schon mal so viel. Es geht in die Lüfte.

0: Um 16 Uhr mit Astrid Fietz. Das iranische Militär hat die Angriffe gegen Israel für beendet erklärt. Eine entsprechende Meldung wurde im Staatsfernsehen veröffentlicht. Aus Istanbul Felis Köchikol.
1: Man habe Israel schmerzhafte Verluste zugefügt und beende die Operation, kündigte das iranische Militär am Nachmittag in einer Erklärung im Staatsfernsehen an. Sollten Israels Aggressionen allerdings anhalten und das auch im Süden des Libanon, werde das iranische Militär noch härtere und vernichtendere Maßnahmen ergreifen. Das Regime in Teheran besteht weiter darauf, dass die Anfang April vereinbarte Waffenruhe auch für den Libanon gilt. Israel hatte dort mutmaßliche Stellungen der Hisbollah, dem wichtigsten nichtstaatlichen Verbündeten des Iran, angegriffen. Am Nachmittag sollen US-Präsident Trump und Israels Ministerpräsident Netanyahu erneut über einen möglichen Waffenstillstand gesprochen haben.
0: Die EU hat ihre Sanktionen gegen den Iran verschärft. Betroffen ist eine Gruppe der Revolutionsgarden, die für die Kontrolle der Straße von Hormus zuständig ist. Aus Brüssel Sabrina Fritz.
2: Das sind sozusagen ja eigentlich Militärs, die festlegen, wer darf die Straße passieren, welche Schiffe, darf man dafür Geld verlangen oder nicht. Und da sagt die EU, das ist eigentlich ein Verstoß gegen das Recht auf freie Schifffahrt, also dass Schiffe eben die Weltmeere eben ohne Bezahlung und ohne Bedrohung passieren dürfen. Und dagegen würden eben jetzt die Revolutionsgarden verstoßen. Das ist ja eine bewaffnete Einheit innerhalb des Iran, die sehr viel kontrollieren. Da wurde jetzt eben gegen bestimmte Personen wurden jetzt Sanktionen verhängt. Das heißt, die dürfen nicht mehr in die EU einreisen. Die kommen nicht an Geld, wenn sie es hier angelegt haben. Und europäische Firmen dürfen auch keine Geschäfte mit ihnen machen.
0: Bundesdigitalminister Wildberge hat mit Vertretern von Ländern, Kommunen und der Telekommunikationsbranche einen schnelleren Netzausbau in Deutschland vereinbart. Laut seinem Ministerium ist geplant, dass die Wirtschaft in diesem Jahr rund 8,5 Milliarden Euro in den Glasfaserausbau und 2,4 Milliarden Euro in Mobilfunknetze investiert. Mit diesen Mitteln sollen bis Jahresende mehr als 3 Millionen Glasfaseranschlüsse direkt nutzbar und weitere 2,5 Millionen vorbereitet werden. Für die kommenden Jahre sind demnach weitere Milliardeninvestitionen geplant. Wildberger betonte, man wolle mehr Tempo, weniger Bürokratie und verlässliche Rahmenbedingungen, damit der Ausbau von Glasfaser und Mobilfunk in Deutschland spürbar vorankomme. Die Deutsche Bahn hat über weitere Schritte zur Verbesserung der Sicherheit in Zügen informiert. Seit dem tödlichen Angriff auf einen Zugbegleiter in der Pfalz im Februar hat das Thema im Konzern hohe Priorität. Aus Frankfurt am Main, Anne-Kathrin Hochstrat.
3: Zugbegleiterinnen und Begleiter, die zu zweit unterwegs sind oder alternativ mit Sicherheitspersonal, das testet die DB Regio aktuell auf ausgewählten Strecken. Nach Angaben des Personals bewährt sich das. Das Pilotprojekt wird noch getestet, denn wenn es in allen Zügen eingeführt werden soll, werden die Personalkosten deutlich steigen. Zusätzlich bietet die Bahn ihren Mitarbeitenden schon länger Bodycams an. Die DB Regio denkt auch darüber nach, KI einzusetzen, um damit Videos aus Regionalzügen in Echtzeit auszuwerten.
0: Die Luftwaffe trainiert in dieser Woche am Hamburger Flughafen. Heute haben die ersten Tests mit Tornado-Kampfflugzeugen begonnen. Sie laufen bis Freitag. Zwischen 9 und 18 Uhr sollen Starts und Landungen sowie Abläufe in einem zivilen Flughafen geübt werden. Aus Hamburg, Annalena Ehle.
4: Vor allem Anwohnerinnen und Anwohner müssen sich auf ein paar ungewöhnlich laute Start- und Landegeräusche einstellen. Die Kampfflugzeuge kommen vom Luftwaffengeschwader Immelmann in Jagel in Schleswig-Holstein. Insgesamt nehmen etwa 100 Soldatinnen und Soldaten an der Übung mit dem Namen Dispersed Operations 2026 teil. Hintergrund des Trainings: Im Ernstfall sind laut Luftwaffe militärische Basen Ziele möglicher Angriffe. Streitkräfte sollen deshalb in der Lage sein, auf zivile Flughäfen auszuweichen. Für Reisende in Fuhlsbüttel soll es laut Hamburg Airport wegen der Trainingsflüge keine Einschränkungen geben.
0: In Wunstorf in der Region Hannover ist die Feuerwehr noch immer in einer ehemaligen Lebensmittelfabrik im Einsatz. Glutnester flammen immer wieder auf. Anwohner in Wunstorf sollten weiterhin Fenster und Türen geschlossen halten. Das Feuer auf dem früheren Industriegelände war in der Nacht gemeldet worden. Die Ursache ist unklar. Die Nachlöscharbeiten könnten noch mehrere Tage andauern. In der ehemaligen Fabrik an den Wunstorfer Bahngleisen wurde bis 2013 Tiefkühlkost hergestellt. Das waren die Nachrichten.
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6: Der Himmel über der Region ist grau, aber weitgehend trocken. Der Regen ist rübergezogen. 21 Grad sind's in Wilhelmshaven, 21 Grad sind's in Zetel. Nur Neuharlingersiel meldet nur 20. Der Wind weht dazu aus Süden. In der Nacht wird es, zieht die Wolken noch weiter zu. Es kommen Regenschauer dazu. Die Tiefstwerte werden dann auf schwache 13 Grad sinken. Morgen und übermorgen wird es dann etwas kühler. 17 Grad morgen und 16 Grad am Mittwoch. Und dann sind auch ein paar Schauer dazwischen. Das Bundesamt für Seeschifffahrt und Hydrographie meldet uns vor Hooksiel das nächste Hochwasser um 18.30 Uhr. Das Niedrigwasser meldet sich dann um 0.54 Uhr in der Nacht. Und wir schauen auf die Straßen.
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6: Der Verkehr fließt angenehm und ruhig, aber zwei bekannte Meldungen habe ich für Sie, nämlich auf der A29 ist die Fahrbahn zwischen Farel-Bockhorn und Zehl in beiden Richtungen.

0: Hier ist das Jade-Echo auf Radio Jade und ich bin nicht mehr allein im Studio. Bei mir Thorsten Kirskes und Ilja Olomski vom, ja, wo kommen Sie eigentlich her? Hallo erstmal.
1: Ja, moin. Hier ist Ilja und wir kommen vom Modellbauclub in Jever und wir sind sehr glücklich, dass wir heute hier da sein dürfen.
0: Und ich schlage mal vor, wir fangen mit einem Geräusch an. Wir haben es zwar noch nicht geklärt, denn Modellbauen, man stellt sich erstmal natürlich eine Wiese vor. Es funktioniert aber auch im Radiostudio und klingt dann folgendermaßen.
2: Das ist jetzt noch langsam und jetzt...
0: Da haben wir einen Eindruck bekommen. Aber keine Angst, man kann diese Geräte also noch festhalten, kann auch im Stand betrieben werden.
1: Einige. Manche kann man nicht mehr so gut festhalten.
0: Was ist das für ein Flugzeug, was wir da gerade gehört haben?
2: Das ist in der Tat eine kleine Fokker DR1, nachgebaut aus dem Ersten Weltkrieg. Und das ist das Flugzeug, mit dem eben der rote Baron Manfred von Richthofen so berühmt wurde, weil er das Flugzeug komplett rot angestrichen hatte.
0: Mit drei Paar Tragflächen besser gesagt. Der rote Baron soll es also sein. Ist das so einigermaßen maßstabsgetreu zum Original?
2: Ja, das ist maßstabsgetreu zum Original. Das hat jetzt knapp 80 Zentimeter Spannweite und das Original hat ungefähr 7,20 Meter Spannweite, also ist so ungefähr 1:9.
0: Und wird von Ihnen mit einer Funksteuerung
2: genau, bedient. Alle unsere Modelle werden mit einer Funkfernsteuerung dann gesteuert. Da gibt es verschiedene Techniken und je nach Flugzeug auch mehrere Kanäle, was man so braucht. Ein einfaches Flugzeug hat eben Querruder, Seitenruder und Höhenruder und manche, gerade so Ilias Jet, die haben noch ein paar Gimmicks mehr.
0: Mal ganz persönlich gefragt an Sie beiden, wie sind Sie zur Modellfliegerei gekommen, Herr Olomski?
1: Ja, eigentlich Begeisterung als junger Mensch, noch nicht ganz 10 Jahre gewesen damals.

0: Ja, da habe ich meinen ersten Flieger gebaut mit einer Funkfernsteuerung. Das ging natürlich am Anfang vor vielen, vielen Jahren auch nicht immer gut. Dann hat man sich in dem Hobby dann sehr wohl gefühlt. Und dann kommt natürlich irgendwann dann auch Beruf und so weiter. Dann steigt man vielleicht auch mal aus für eine gewisse Zeit. Das war auch bei mir der Fall. Nach 25 Jahren Familiengründung, Häusle bauen und alles, was so dazugehört, bin ich dann vor knapp 15 Jahren wieder zum Hobby dazugekommen. Also man macht manchmal auch Pause.
1: Herr Kürskis?
2: Das war bei mir ähnlich. Ich habe als Jugendlicher damals Amigo gebaut. Das kennen die älteren Modellflieger vielleicht noch und andere. Und dann mit 14, 15 aufgehört. Da gab es andere Interessen wie Mädels und Musik. Und jetzt auch erst vor 5, 6 Jahren wieder angefangen.
1: Was
2: Und
1: ist
2: mich
1: das?
2: gewundert, was sich alles an der Technik geändert hat seitdem. Das ist natürlich heute ein hoch technisierter Sport auch.
1: Ist es ein Sport?
0: Ja, es ist wirklich ein Sport. Es gibt Wettkämpfe, es gibt nicht nur nationale Wettkämpfe, es gibt Spartenwettkämpfe für wie toll baut man ein Modell und fliegt es vorbildgetreu oder wer ist der Beste im Kunstflug oder mit einem Segelflugzeug, wer bleibt am längsten in der Luft und das gibt es auch auf europäischer und auch auf internationaler Ebene. Also es gibt auch Weltmeister im Kunstflug, Modellflug. Das gibt es.
1: Was ist für Sie die Faszination, die Sie wieder zum Modellfliegen gebracht hat?
2: Also ich finde es einfach spannend, wenn man seine eigenen Ideen umsetzen kann, auch in so einem Modell. Wir entwerfen beide und unsere Kollegen auch entwerfen beide selbst auch Modelle. Und wenn man dieses Modell dann fertig hat, ist man ganz stolz. Man kann es so gestalten, wie man es möchte. Ist ein tolles Erlebnis. Und wenn man es dann noch schafft, das Modell in die Luft zu bringen und in der Luft zu halten, dann ist das einfach das Tollste, was es gibt. Also ich finde es viel spannender, viel schöner, auch ein Flugzeug von außen zu sehen, wie es sich bewegt, wie es fliegt, wie es sich verhält, als in einem Flugzeug drin zu sitzen, weil da hat man diese Optik, dieses Gefühl gar nicht in der Art.
1: Und wahrscheinlich hat man noch weniger Angst.
2: Naja, ein bisschen Angst hat man immer, wenn man so ein Modell in der Luft hat. Das ist auch mal ein teures Modell. Also wir haben natürlich einfache Modelle. Man kann einsteigen mit ein paar hundert Euro. 200, 300 Euro ist man dabei mit einem schönen Modell. Dieser Fokker DR1. Wie er da steht, der kostet keine 250 Euro. Aber es gibt auch Modelle, die liegen dann schon bei einigen 1000 Euro. Und dann zittert man schon ein bisschen mit, wenn so ein Modell eine kritische Flugsituation hat.
1: Und wie so viele Hobbys, man macht es am besten in Gemeinschaft. Das heißt, Sie sind in einem im Verein organisiert. Ist das eine richtige Szene oder sind das nur ältere Herren, die sich jetzt wieder ihrem Hobby widmen und das für sich machen oder dass man da auch vernetzt und innerhalb der Vereine?
0: Ja, also natürlich. Also die Vereine, die drumherum sind, die kennt man im Regelfall. Wir haben natürlich zu den Vereinen vor Ort auch noch Verbände, die deutschlandweit aufgestellt sind. Und da gibt es über die Verbände auch noch eine Organisation, dass man zusammenkommt und miteinander reden kann. Aber wie das bei vielen Hobbyisten so ist, man hat einfach auch den Wunsch, sich mit vielen auszutauschen und auch deren Erlebnisse zu sehen und auch deren Ideen für die Umsetzung des Hobbys auch mal zu erleben. Deshalb, ja, wir schnacken mit vielen unserer Kollegen im Hobby.
2: Also wir sind in der Tat mehr so ein Männerclub, muss man sagen. Wir nehmen natürlich sehr gerne auch Damen auf, aber so scheint das Interesse gering zu sein. Und wir hätten natürlich auch gerne noch ein bisschen mehr junge Leute, technikbegeisterte junge Leute, die auch ein bisschen basteln, die sich für Elektro interessieren, die ein bisschen eine höhere Resilienz haben, wie man das heute nennt. Also auch nicht gleich das Hobby aufgeben, wenn der Flieger einmal crasht. Deswegen sind wir auch heute hier, um vielleicht auch jüngere Leute oder vielleicht auch Leute, so wir sagen mal so die Ü40, die schon die Kinder so ein bisschen aus dem Haus haben, ein bisschen Geld haben und ein bisschen Zeit vielleicht haben, um die zu gewinnen und dass wir auch Spaß daran finden, vielleicht dieses Hobby mal anzufangen oder wieder zu beleben.
1: Gibt es da Schnittmengen, Berührungspunkte zu diesem ganzen Drohnenkram, der ja relativ neu ist?
0: Ja, also Drohnen zählen, was die Rechtslage betrifft, zu der gleichen Gruppe wie auch Modellflugzeuge. Deshalb haben wir schon den gleichen Rahmen. In der traditionellen Modellflugszene finden Drohnen eigentlich weniger statt. Es gibt allerdings eine Entwicklung, das sind die sogenannten Racing-Drohnen. Die fliegen also auf bestimmten Parcours, auch an Modellflugplätzen. Und da geht es einfach wirklich darum, dass man mit so einer First-Person-View-Brille möglichst schnell da durch den Parcours durchfliegt. Ja, also Schnittmengen gibt es auf jeden Fall. Hier in unserem Umfeld überwiegt allerdings das traditionelle Modellfliegen mit Flugzeugen.
2: Es hält einen auch länger bei der Stange, glaube ich. Also ein Drohne ist schnell gekauft. Für ein paar Euro im Supermarkt kriegt man so ein Teil oder für ein paar hundert Euro auch ein besseres. Aber ich habe noch wenig Jugendliche gesehen, die dann über Wochen sich damit toll beschäftigen, weil das macht man ein paar Mal. Und dann ist das eigentlich irgendwann auch langweilig, während unser Modellflieger, finde ich, über Jahrzehnte spannend sein können. Eben weil man immer wieder neu bauen kann, neue Ideen verwirklichen kann und auch immer wieder mal crasht.
1: Wie hoch ist der Bastelfaktor?
0: Ha, das kommt ganz drauf an. Das Tolle ist, dass die moderne Technik es einem ermöglicht, ganz leicht einzusteigen, fast ohne Basteln. Schaummodelle gibt es fast flugfertig zu kaufen, teilweise sogar flugfertig mit Fernsteuerung und Akku. Und eben nach oben hin ist das Selbstbasteln natürlich offen. Man kann Jahre bauen, man kann Monate bauen, aber man kann das selbst bestimmen, was man will. Und das ist eigentlich auch eine schöne Sache an unserem Hobby.
2: Ja, das ist das Spannende. Wir arbeiten in verschiedenen Techniken. Also klassischerweise hat man früher in den 50er, 60ern und bis heute noch mit Balsaholz gearbeitet, also wirklich mit Holz gearbeitet viel. Das hat viele Vorteile, ist leicht, nicht so teuer und so weiter. Die DR1 ist weitgehend auch aus Balsa, die wir hier dabei haben. Und dann gibt es aber neuere Entwicklungen. Also zum Beispiel, Ilja macht viel mit selbst gegossenen, sage ich mal, CFK-Rümpfen und Flugzeugen, dass man also selbst den Rumpf auch aus Kunststoff gießt. Oder wir machen beide viel mit PLA, das heißt, wir machen 3D-Druck. Auch der 3D-Druck ist eine spannende Kiste für den Modellbau.
1: Ja, das war jetzt das, was Sie meinten, als Sie sagten, was sich technisch alles geändert hat. Haben Sie da so eine gemeinsame Vereinsbastelstube? Hat der MCB Jefer, zu dem Sie ja gehören, ein Lokal in dem, eine Lokalität, sagen wir so?
0: Ja, wir haben natürlich an unserem Modellflugplatz eine kleine Räumlichkeit, in der wir auch bauen könnten. Das ergibt sich aktuell weniger. Wir haben relativ wenig Anfänger, die noch Unterstützung benötigen. Das heißt also, unsere kleine Bastelbude, die wird dann genutzt, wenn man mal ein bisschen Pech hatte, aber nicht so viel Pech, dass man nicht nochmal kurz am Platz reparieren könnte. Ja, also wir haben eine Bastelbude, die nutzen wir auch.
1: Okay, da sind wir jetzt schon ganz beim Verein. Wie gestaltet sich das Vereinsleben? Wie viele Leute machen da mit?
2: Also wir sind rund 30 Aktive in dem Verein. Die meisten fliegen auch, einige sind ein bisschen eher passiv, unterstützen das. Und wir haben samstags, Wochenende und vor allen Dingen mittwochs eigentlich immer Betrieb, wenn das Wetter mitspielt. Und dann sind am Platz, je nachdem, 5, 10, 12 Leute aktiv mit verschiedenen Modellen. Und dann hält man auch miteinander Austausch und berät sich ein bisschen, wenn irgendwas mal nicht funktioniert und so weiter. Also zu diesen gesagten Tagen haben wir eigentlich immer Betrieb, wenn das Wetter mitspielt. Und dazwischen kann jeder immer jederzeit zum Platz gehen, wenn er Vereinsmitglied ist.
1: Ist das auch eine andere Anlaufstelle für Leute von außerhalb, also was weiß ich, Touristen, die in, was weiß ich, 3 Wochen Urlaub machen, bringen die ihren gedruckten Flieger mit und dürfen die auch auf die Anlage?
2: Haben wir immer wieder, ja. Also gerade auch Leute, die hier Urlaub machen und selbst Flieger sind, Modellflieger sind, kommen mal vorbei. Wir haben auch spontane Leute, die mal vorbeikommen. Und die können, wenn sie eine Berechtigung haben, man braucht also zum Modellfliegen auch eine gewisse Lizenz und eine Versicherung, eine offizielle Versicherung wegen des Risikos, dass da was passieren könnte. Und die dürfen dann bei uns auch fliegen als Gastflieger, beziehungsweise auch unterstützt durch uns mit Fliegen im Lehrer-Schüler-Betrieb. Das ist auch sehr spannend, wenn man also mal anfangen will. Vielleicht noch ein Wort zu den Drohnen. Viele fliegen ja Drohnen einfach mal so hier rum. Das ist rechtlich immer ein bisschen zweischneidig.
0: Ja, das ist auf der einen Seite mal die Gewichtsgrenze. 250 Gramm muss man so ein Modell auch anmelden. Und man hat natürlich dort, wo andere Menschen sind, deutlich die Gefährdung nicht zu übernehmen. Und die Problematik ist, dass schwerere Modelle eigentlich nur noch auf Modellflugplätzen geflogen werden können. Also auch richtig große Drohnen müssen sauber betreut und auch an vernünftigen Plätzen dann auch betreut werden.
1: Ganz wichtiger Punkt noch. Wir machen jetzt ein kleines bisschen Pause und gleich wird's konkret. Wir haben eine Einladung auszusprechen, aber erstmal Musik.

0: 16.23 Uhr hier zu Gast. Eine Delegation des Modellbauclubs, Modellflugbauclubs, wie heißt das genau?
1: Wir nennen uns Modellbauclub, weil es wurde irgendwann gesagt, ja, wir bauen ja auch viel, aber eigentlich sind wir vor allen Dingen ein Modellflugclub.
0: Genau. Ilja Olomski und Thorsten Kirskes sind hier und es wird geflogen und es wird sogar öffentlich geflogen. Was ansteht, ist ein Flugtag. Dieses Wochenende. Was habe ich mir vorzustellen?
1: Das ist richtig. Also wir laden alle Interessierten, die sich das mal anschauen wollen, vielleicht auch selbst mal fliegen wollen, zu unserem Modellflugtag ein. Der findet am kommenden Samstag, jetzt am Samstag, 13.06. ab 13 Uhr in Jever auf unserem Modellfluggelände statt. Und dort kann man sich alles mal anschauen. Man kann auch mal am Flugsimulator fliegen, auch das haben wir. Oder eben selbst mal zum Steuerknüppel greifen und ganz gefahrlos im sogenannten Lehrer-Schüler-Betrieb fliegen. Das heißt, wir haben einen erfahrenen Lehrer und der passt auf, dass nichts passiert.
0: Ein Modellflugsimulator, das ist ja die Metaebene.
1: Doch, das ist eigentlich so zum Einsteigen, weil da kann man immer abstürzen und der Flieger ist immer wieder da sofort. Ja. So wie täglich grüßt das Murmeltier, der kommt immer wieder, der Flieger. Aber zum Anfang ist es ganz gut. Das ist quasi ein PC-Programm, ne, mit einem großen Bildschirm, mit dem man sowas machen kann. Aber dann, wenn man mal weiß, wo man Höhe, Tiefe zieht und so weiter, rechts, links steuert, dann geht man in den Lehrer-Schüler-Betrieb und hat wirklich ein Flugzeug, das man selbst am Himmel steuern kann. Der Lehrer bringt es erstmal sicher hoch und wenn es in einer gewissen Höhe ist, dann kann der Schüler übernehmen. Und wenn es irgendwie kritisch wird, greift der Lehrer sofort wieder ein. Insofern also sehr spannend, um es einfach mal selbst auszuprobieren. Es sieht, wenn erfahrene Leute fliegen, immer so einfach aus. Ja. Vielleicht denkt man auch an diese Drohnen, die ja eigenstabil alles können. Das ist schon ein bisschen schwieriger beim Modellfliegen.
0: Was sind da die Herausforderungen?
2: Ja, Auge, Hirn, Handkoordination, die ist natürlich auch altersabhängig. Deshalb ist gerade auch, was Thorsten gerade sagte, der Simulatorbetrieb toll, gerade für Jugendliche. Die können nämlich mit relativ wenig Anfangseinstieg da üben und auch im späteren Verlauf noch Akrobatiken erlernen, wo sich uns älteren Semestern einfach nur die Augen öffnen und mal die Frage stellt, welche Handbewegungen machen sie. Also die Herausforderung ist eigentlich zu erkennen, was macht das Modell, in welche Richtung driftet es, um dann auch darauf zu reagieren.
1: Und zu antizipieren, würde ich sagen. Ja, auch dass man also schon erwartet, der wird jetzt das machen und dann ist man bereit, gegenzusteuern. Das ist schon eine spannende Kiste, ne? So richtig auch ein Stück handwerkliches Können und Umsetzung, wie du sagst, Hände und Kopf müssen gemeinsam irgendwie koordinieren.
0: Ja, und in freier Wildbahn kommt ja auch noch sowas wie Wind dazu.
2: Ja, der Wind, der kann einem gerade hier bei uns in der Gegend natürlich manchmal ein bisschen in die Quere kommen. Der kommt meistens von da, wo man ihn nicht erwartet und wo man ihn haben will, aber da muss man eben lernen, damit umzugehen. Ansonsten fliegt man hier in unserer Gegend nicht.
0: Was wir gerade gar nicht gesagt haben, wo ist denn Ihre Anlage? In Jever?
1: Also wir haben ein Einzugsgebiet eigentlich nicht nur Jever, sondern Wilhelmshaven. Hier gibt's nach meiner Kenntnis auch keinen anderen Club in der Art. Und das Einzugsgebiet geht dann auch bis natürlich Ostfriesland, das ganze ostfriesische Gebiet, bis Richtung Oldenburg. Und in Jever haben wir unseren Sitz. Und da fährt man einfach von Jever Richtung Friedeburg raus, über die Landstraße. Und dann geht's rechts rein in die Straße, die unser Flugplatz dann ist. Und das ist der Kleiburger Weg, und dann werden da noch Schilder stehen am Samstag, dass man das findet. Also von Jever einfach Ortsausgang Richtung Friedeburg und dann findet man das. Richtung Hohe Mosel, sagt Ilja, aber passt schon die Richtung. Und da ist das Fluggelände dann, wir haben einen großen Platz und wir haben Parkplätze dort, also man kann dann am Straßenrand bzw. am Feldwegrand parken. Es gibt am Flugtag, am Samstag natürlich auch was zu essen, unsere Grillmeister hauen die Würstchen auf den Grill. Käffchen und Kuchen gibt's auch. Und dann kann man sich das alles mal anschauen, so ein Modell auch mal anfassen und mal sehen, wie faszinierend das eigentlich ist, wenn man so ein Modell, und wir haben aus verschiedenen Epochen die Modelle, wenn man die dann mal wirklich auch in der Luft sieht.
0: Aus verschiedenen Epochen die Modelle, die Epochen widerspiegeln oder die tatsächlich so alt sind?
2: Nee, es geht jetzt hier darum, die Epochen widerspiegeln. Also die Anfänge der Luftfahrt eben mal zu sehen als Modell oder eben auch aus den beiden Weltkriegen und auch der Zeit danach. Das ist so die Einteilung, die wir uns so gedacht haben.
1: Ja, so ein bisschen historisch aufgebaut, weil die auch einfach spannend sind. Die kennt man vielleicht auch von groß her oder zumindest vom Hörensagen. Aber wir haben auch tatsächlich Retro-Modellflugzeuge. Auch das gibt's. Wir haben also Menschen im Verein, die wirklich alte Modellflugzeuge haben aus den 60er, 70er Jahren. Das ist auch spannend, wenn man die nochmal sieht. Ja.
0: Das kann ich mir gut vorstellen. Also richtet sich an alle, besonders auch an Leute, die einsteigen wollen in das Hobby, die sich mal die Faszination, das auch gemeinsam zu erleben, vor Augen führen wollen. Wenn ich kommen kann, wie nähert er sich dem Thema am besten? Was ist, wie kann man Leute
1: zum Modellflugzeug begeistern? Ja, das ist auch einfach. Wir haben ja eine schön gemachte Homepage. Bisschen Eigenlob. Und die findet man einfach, wenn man eingibt Modellflug Jäfer zum Beispiel. Oder die Seite heißt implizit www.mbc wie Modellbauclub-jäfer.de. Aber wenn man einfach nach Modellflug in Jäfer oder Wilhelmshaven sucht, dann findet man diese Seite. Und dann kann man mit uns einfach einen Termin ausmachen. Falls es Samstag also nicht passen sollte, nehmen wir immer auch zwischendrin dann natürlich Lehrer-Schüler-Möglichkeiten oder einfach mal einen Termin ausmachen, dass man mit jemandem, der interessiert ist, das alles ein bisschen näher sich anschaut.
0: Faire Geste. Haben wir noch irgendwas vergessen, bevor ich der Blick auf die Uhr sagt, dass gleich die Nachrichten kommen?
1: Ja, wir haben auch einen kleinen Modellbau-Flohmarkt dabei. Also wer ganz jetzt seinerseits noch sagt, ich habe da noch irgendwas im Keller rumliegen, was irgendwas mit Modellbau zu tun hat, der kann gerne mit einem Tischchen dazukommen. Das ist kostenlos, einfach um 12 Uhr dann schon da sein. Ab 13 Uhr am Samstag geht unser Modellflugtag los. Auch da kann man sich ausstellen und man kann natürlich auch mal gucken, ob man was findet. Es gibt einige, die werden vielleicht auch ein paar Modelle verkaufen, wo man vielleicht ein Schnäppchen kriegt, um dann mit einem Segler zum Beispiel einzusteigen.
0: Wunderbar. Dann bedanke ich mich an dieser Stelle. Es war ein spannender, interessanter Besuch mit einem originellen Geräusch. Das haben wir auch nicht so häufig. Dankeschön.
1: Ja, danke.
0: Gerne. Danke. Alles Gute für Samstag. Ja. Tschüss.
1: Tschüss.

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1: Mit Hans-Torben Schweighöfer, schönen guten Tag, das sind die Schlagzeilen. Bundeskartellamt genehmigt Übernahme von WZ und Jeverischen Wochenblatt, einfacher Bauen durch Niedersächsischen Weg und Julius Club zum ersten Mal in Jever. Das Bundeskartellamt hat die Mehrheitsbeteiligung der Unternehmensgruppe Neue Osnabrücker Zeitung am Medienhaus Brunnen-Metger GmbH, zu dem auch die Wilhelmshavener Zeitung und das Jeversche Wochenblatt gehören, freigegeben. Das Vorhaben sei aus wettbewerblicher Sicht unbedenklich, da sich die Verbreitungsgebiete der Zeitungen der Unternehmensgruppe Neue Osnabrücker Zeitung und dem Medienhaus Brunnen-Metger nicht überlappen und so nicht von einem Wettbewerbsverhältnis auszugehen sei, so der Präsident des Bundeskartellamts Andreas Mund. In Niedersachsen soll in Zukunft einfacher und kostengünstiger gebaut werden können. Das teilt das niedersächsische Ministerium für Wirtschaft, Verkehr und Bauen mit. Bauminister Grant-Hendrik Tonne bekräftigte die pragmatische Reform. Bezahlbarer Wohnraum entstünde durch kluge Vereinfachung, schnellere Verfahren und den Mut, pragmatische Lösungen umzusetzen. Der niedersächsische Weg stützt sich auf 4 zentrale Punkte. Dazu zählen Basisstandards beim Bauen, zum Beispiel durch den Verzicht auf komplexe Bauformen, optimierte Projektplanung, Digitalisierung und zügige Verfahren. Über Maria von Jever, die von 1517 bis zu ihrem Tod im Jahr 1575 über das Jeverland herrschte, wurde nun ein neues Buch namens Maria von Jever auf Spurensuche in Land, Stadt und Schloss veröffentlicht. Antje Sander, die Leiterin des Schlossmuseums Jever, hat darin den aktuellen Stand der Forschung zusammengefasst, bis einschließlich der Öffnung der Gruft unter dem Edo-Wiemken-Denkmal im vergangenen Jahr. Das Buch soll es den Leserinnen ermöglichen, die letzte Regentin aus dem Häuptlingsgeschlecht der Wiemkens näher kennenzulernen, so Antje Sander.
2: Mein Wunsch war eben, das auch etwas leicht lesbar zu machen, also nicht ganz so steif und wissenschaftlich, sondern eben ein Buch zu schaffen, was einfach auch Lust macht, sich mit Maria auseinanderzusetzen, wo man sich abends mal hinsetzen kann und ein Kapitel blättern kann oder eine Quelle sich nochmal angucken kann oder einfach nur die Bilder auf sich wirken zu lassen. Also so, das war so mein Wunsch.
1: Die Stadtbücherei Jever nimmt in diesem Jahr zum ersten Mal am Julius-Club teil. Der Sommerleseklub richtet sich an Kinder und Jugendliche von der 5. bis zur 8. Klasse. Aus 100 Neuerscheinungen des vergangenen Jahres können sich 11- bis 14-Jährige kostenlos Bücher ausleihen, einen Bewertungsbogen ausfüllen und so ein Julius-Club-Diplom erarbeiten. Beim Julius-Club gibt es aber auch Veranstaltungen in einem Rahmenprogramm, erklärt die Leiterin der Stadtbücherei Jever, Gudrun Kakuschke.
3: Wir machen zum Beispiel am Anfang Blind Date mit Buch, dann geht es weiter mit Thema Fledermaus. Wir schauen uns oder wir versuchen mal die Fledermäuse zu entdecken abends im Schlosspark hier in Jever. Das wird sehr spannend. Und am Folgetag bauen die Kinder dann Fledermauskästen, die auch mit nach Hause genommen werden dürfen. Wir haben eine Medienpädagogin hier zu Besuch, die produziert mit den Kindern Kurzfilme. Das wird auch ganz technisch affin natürlich. Also da ist, glaube ich, auch für jeden etwas dabei.
1: Anmeldungen sind ab sofort möglich, entweder über die Flyer, die in der Bücherei ausliegen, oder online über die Website des Julius Clubs. Die Starterpakete können ab dem 19. Juni in der Stadtbücherei Jever abgeholt werden. Am Samstagmittag verletzte ein Raucher in der Sven-Hedin-Straße unbeabsichtigt ein 9-jähriges Kind. Wie die Polizeiinspektion Wilhelmshaven-Friesland mitteilt, schnüpfte ein 27-Jähriger seinen noch glühenden Zigarettenstummel von seinem Balkon in Richtung des Gehwegs. Unglücklicherweise landete dieser im Nacken des 9-Jährigen, der zu dem Moment auf dem Gehweg lief. Dabei erlitt das Kind mehrere kleine Brandblasen. Gegen den Raucher wurde ein Verfahren wegen fahrlässiger Körperverletzung eingeleitet. Und soweit die Meldung aus der Region. 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
4: In Isens, Steinhausen und Wilhelmshaven sind es 21 Grad und es ist überall bedeckt, aber trocken. Dabei weht der Wind leicht aus südlichen Richtungen. In der Nacht ist es dann weiterhin bewölkt. Regenschauer kommen dazu. Die Tiefstwerte sinken auf 13 Grad. Morgen und übermorgen wird es dann etwas kühler. 17 Grad am Dienstag, 16 Grad übermorgen. Und dann sehen sich immer wieder auch Schauer dazwischen. Das Bundesamt für Seeschifffahrt und Hydrographie meldet uns das nächste Hochwasser vor Xiel um 18.30 Uhr. Das Niedrigwasser dann um 0 Uhr und
0: 54. 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
4: Gibt's wenig zu vermelden. Auf der 21 ist die Fahrbahn zwischen Fahre-Bockern und Zedl in beiden Richtungen auf einen Fahrstreifen verengt und die Bahnhofstraße in Esens ist zwischen vor dem Drostentor und dem Bahnhofskreisel voll gesperrt.
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4: Da habe ich einen, der steht in Friedeburg. Fahren Sie aber an allen anderen Strecken auch vorsichtig. Und wenn Sie noch einen Blitzer gesehen haben, können Sie uns den gerne weitermelden. Dann geben wir das weiter. Das geht über unsere Hotline. Das ist die 04421 99585. Oder schicken Sie uns eine Nachricht über Facebook und Instagram. Aber nicht, wenn Sie fahren. Wo immer Sie unterwegs sind, kommen Sie gut und heil an Ihr Ziel.

TouristInnen leihen sich Wattmobile an den Stränden der Region aus. In den Vorgärten werden gerne Grills genutzt und Lorenzzangen tragen dazu bei, dass so einiges an herumliegenden Müll dann doch noch den Weg zur richtigen Entsorgung findet. Das alles wird dort hergestellt, wo früher Schreibmaschinen vom Band liefen. In Roffhausen. Dort betreibt die GPS die beiden Einrichtungen ATEC Roffhausen und das Berufsbildungszentrum BBV Wilhelmshaven-Friesland. Diesen Freitag können Sie sich beim Tag der offenen Tür selbst einen Eindruck verschaffen, was dort wie hergestellt wird. Von 10 bis 16 Uhr gibt es neben einem selbstverständlich bunten Programm mit Musik und allem, was dazugehört, Führung durch die Produktion und auch Mitmachaktionen. Da haben Sie dann die Möglichkeit, das eigene Geschick auf die Probe zu stellen. Diesen Samstag von 10 bis 16 Uhr.

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2: In unterschiedlichen Bereichen der Seelsorge sind Menschen ehrenamtlich tätig. Am bekanntesten ist sicher der Arbeitsbereich der Telefonseelsorge. Unter bundesweit einheitlichen Nummern können Menschen anrufen und so auf andere Menschen treffen, die ihnen zuhören, die Lasten mittragen und neue Perspektiven ermöglichen. Die Ehrenamtlichen, die in den Räumen der Telefonseelsorge den Hörer abnehmen, haben eine Ausbildung durchlaufen, in der sie sorgfältig auf ihre Tätigkeit vorbereitet wurden. Sie bleiben anonym. Die Anrufenden kennen ihre Namen nicht und auch nicht den Ort, an dem die ehrenamtlichen Mitarbeitenden sitzen. Auch die Anrufenden brauchen ihren Namen nicht nennen, wenn sie ihre Notlage schildern. Rund um die Uhr sind die Mitarbeitenden der Telefonseelsorge erreichbar. Tag und Nacht. Trotzdem ist es nicht immer leicht, durchzukommen. Aber wenn man es geschafft hat, ist jemand am anderen Ende der Leitung ganz Ohr.
3: Natascha Faul, Pastorin im Stadtnorden Wilhelmshavens. 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

Es ist kurz vor fünf, das heißt, das war's mit dem Jahr der Echo am Montagnachmittag. Gleich geht's hier weiter mit direkt Ihrem Regionalmagazin auf der 87.8 hier bei Radio Jade als letzte Sendung des redaktionellen Angebotes. Da können wir uns wieder hören. Bis gleich, hier ist erstmal Down by the River von John Allen.

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1: Um 17 Uhr mit Astrid Fietz. Das iranische Militär hat die Angriffe gegen Israel für beendet erklärt. Eine entsprechende Meldung wurde im Staatsfernsehen veröffentlicht. Aus Istanbul, Felis Kükrikol.
2: Man habe Israel schmerzhafte Verluste zugefügt und beende die Operation, kündigte das iranische Militär am Nachmittag in einer Erklärung im Staatsfernsehen an. Sollten Israels Aggressionen allerdings anhalten und das auch im Süden des Libanon, werde das iranische Militär noch härtere und vernichtendere Maßnahmen ergreifen. Das Regime in Teheran besteht weiter darauf, dass die Anfang April vereinbarte Waffenruhe auch für den Libanon gilt. Israel hatte dort mutmaßliche Stellungen der Hisbollah, dem wichtigsten nichtstaatlichen Verbündeten des Iran, angegriffen. Am Nachmittag sollen US-Präsident Trump und Israels Ministerpräsident Netanyahu erneut über einen möglichen Waffenstillstand gesprochen haben.
1: Die EU hat ihre Sanktionen gegen den Iran verschärft. Betroffen ist eine Gruppe der Revolutionsgarden, die für die Kontrolle der Straße von Hormus zuständig ist. Aus Brüssel, Sabrina Fritz.
3: Das sind sozusagen ja eigentlich Militärs, die festlegen, wer darf die Straße passieren, welche Schiffe, darf man dafür Geld verlangen oder nicht. Und da sagt die EU, das ist eigentlich ein Verstoß gegen das Recht auf freie Schifffahrt, also dass Schiffe eben die Weltmeere eben ohne Bezahlung und ohne Bedrohung passieren dürfen. Und dagegen würden eben jetzt die Revolutionsgarden verstoßen. Das ist ja eine bewaffnete Einheit innerhalb des Iran, die sehr viel kontrollieren. Da wurde jetzt eben gegen bestimmte Personen wurden jetzt Sanktionen verhängt. Das heißt, die dürfen nicht mehr in die EU einreisen. Die kommen nicht an Geld, wenn sie es hier angelegt haben. Und europäische Firmen dürfen auch keine Geschäfte mit ihnen machen.
1: Bundesdigitalminister Wildberger hat mit Vertretern von Ländern, Kommunen und der Telekommunikationsbranche einen schnelleren Netzausbau in Deutschland vereinbart. Laut seinem Ministerium ist geplant, dass die Wirtschaft in diesem Jahr rund 8,5 Milliarden Euro in den Glasfaserausbau und rund 2,4 Milliarden Euro in Mobilfunknetze investiert. Mit diesen Mitteln sollen bis Jahresende mehr als 3 Millionen Glasfaseranschlüsse direkt nutzbar und weitere 2,5 Millionen vorbereitet werden. Für die kommenden Jahre sind demnach weitere Milliardeninvestitionen geplant. Wildberger betonte, man wolle mehr Tempo, weniger Bürokratie und verlässliche Rahmenbedingungen, damit der Ausbau von Glasfaser und Mobilfunk in Deutschland spürbar vorankomme. Die Deutsche Bahn hat über weitere Schritte zur Verbesserung der Sicherheit in Zügen informiert. Seit dem tödlichen Angriff auf einen Zugbegleiter in der Pfalz im Februar hat das Thema im Konzern hohe Priorität. Aus Frankfurt am Main, Anne-Katrin Hochstrat.
4: Zugbegleiterinnen und Begleiter, die zu zweit unterwegs sind oder alternativ mit Sicherheitspersonal, das testet die DB Regio aktuell auf ausgewählten Strecken. Nach Angaben des Personals bewährt sich das. Das Pilotprojekt wird noch getestet, denn wenn es in allen Zügen eingeführt werden soll, werden die Personalkosten deutlich steigen. Zusätzlich bietet die Bahn ihren Mitarbeitenden schon länger Bodycams an. Die DB Regio denkt auch darüber nach, KI einzusetzen, um damit Videos aus Regionalzügen in Echtzeit auszuwerten.
1: Wegen eines geplanten Terroranschlags ist ein 35-jähriger Mann vom Landgericht Bremen verurteilt worden. Er muss für 8,5 Jahre ins Gefängnis. Sein Neffe und Komplize wurde freigesprochen, kommt aber in eine Psychiatrie. Die Richter sahen es als erwiesen an, dass die beiden Deutschen einen dschihadistisch motivierten Anschlag konkret geplant hatten. Dabei wollten sie mit Schusswaffen und einer Sprengstoffweste möglichst viele Menschen töten. Als Ziel hätten sie unter anderem eine Synagoge ins Auge gefasst. Die Luftwaffe trainiert in dieser Woche am Hamburger Flughafen. Heute haben die ersten Tests mit Tornado-Kampfflugzeugen begonnen. Sie laufen bis Freitag. Zwischen 9 und 18 Uhr sollen Starts und Landungen sowie Abläufe an einem zivilen Flughafen geübt werden. Aus Hamburg, Annalena Ehle.
5: Vor allem Anwohnerinnen und Anwohner müssen sich auf ein paar ungewöhnlich laute Start- und Landegeräusche einstellen. Die Kampfflugzeuge kommen vom Luftwaffengeschwader Immelmann in Jagel in Schleswig-Holstein. Insgesamt nehmen etwa 100 Soldatinnen und Soldaten an der Übung mit im Namen des First Operations 2026 teil. Hintergrund des Trainings: Im Ernstfall sind laut Luftwaffe militärische Basen Ziele möglicher Angriffe. Streitkräfte sollen deshalb in der Lage sein, auf zivile Flughäfen auszuweichen. Für Reisende in Fuhlsbüttel soll es laut Hamburg Airport wegen der Trainingsflüge keine Einschränkungen geben.
1: Das waren die Nachrichten.
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6: Gegen Abend kommt ein kleines bisschen die Sonne durch. Gerade in Jever scheint sie jetzt. Entschuldigung, dabei. Dabei sind es 21 Grad in Jever, 20 in Zetel und 21 auch in Wilhelmshaven. Die Temperaturen und der Wind weht leicht aus südlichen Richtungen. Die Temperaturen sinken heute Nacht auf 13 Grad. Morgen zeigt sich der Tag etwas kühler. 17 Grad, das ist noch 1 Grad mehr als übermorgen. Mittwoch nur noch 16 Grad. Da dann bewölkt und mit ein bisschen Regen. Das Bundesamt für Seeschifffahrt und Hydrographie meldet uns vor Hochsiel das nächste Hochwasser um 18.30 Uhr, das Niedrigwasser dann um 0.54 Uhr. Und wir schauen auf die Straßen.
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6: Ein ruhiger Feierabendverkehr fließt, aber die A29 ist nach wie vor zwischen Fadelbocken und Zetel in beiden Richtungen auf jeweils einen Fahrstreifen verengt. Die Bahnhofstraße in Esens ist zwischen vor dem Drostentor und dem Bahnhofskreisel immer noch voll gesperrt. Wenn wir so unterwegs sind, kommen Sie gut und heil an Ihr Ziel.
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6: Da ist bis 18 Uhr für Sie im Mikrofon Carsten Höft. Ich freue mich, dass Sie dabei sind. Hallo.

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Drei Themen habe ich heute für Sie hier vorbereitet. Da geht es einmal um das Jubiläum der Nikolaikirche in Wittmund, dann über das sehr schöne Projekt Sterne funkeln über Friesland und gleich erstmal zur Wiedereröffnung des Schlossparkes in Jever.

0: Das Schloss Jever ist Wahrzeichen der Stadt, ehemaliger Herrscherinnensitz der Stadtpatronin Maria von Jever, ein Museum der Geschichte des Jeverlandes und liegt außerdem inmitten einer der beliebtesten Parkanlagen der Marienstadt, dem Schlosspark. Das weitläufige Areal war in letzter Zeit für umfangreiche Sanierungsarbeiten zumindest zum Teil geschlossen. Nun soll der Jeversche Schlosspark feierlich wiedereröffnet werden. Jan Bredow berichtet.
1: Die Geschichte des Schlosses Jever reicht zurück bis ins 14. Jahrhundert, als der ostfriesische Häuptling Ido Wiemken der Ältere hier eine Wehrburg errichtete. Sie wurde immer wieder erweitert, geschleift, neu gebaut, bis sie Mitte des 16. Jahrhunderts auf Geheiß von Maria von Jever zu einem Schloss im Stil der Renaissance umgebaut wurde. Der Schlosspark ist nicht ganz so alt. Vor rund 200 Jahren erst ließen die inzwischen über das Jeverland herrschenden Großherzöge von Oldenburg die ehemalige Schlossinsel zu einem englischen Landschaftsgarten umgestalten. Seitdem war der Park natürlich in die Jahre gekommen, sodass nun eine umfangreiche Reihe an Maßnahmen umgesetzt wurde. Dabei wurde der Park so nah an den Ursprungszustand zurückversetzt wie möglich, sagt die Leiterin des Schlossmuseums, Antje Sander.
2: Was uns sehr geholfen hat, waren auch die Abrechnungen. Also wir wussten eben, Steine sind verkauft worden, also da wusste man in etwa, wo die hingegangen sind, wofür man die benutzt hatte. Und Rechnungen haben wir gefunden über Pflanzung, welche Pflanzen hierher gekommen, welche Gärtner hier gearbeitet haben. Und das hat uns sehr geholfen. Auch zum Beispiel die Wegeführung zu rekonstruieren, die dann im Laufe der Jahrhunderte, kann man ja schon sagen, immer mehr ausgeschliffen worden, immer mehr vereinfacht wurde, sodass also auch Maschinen darauf fahren konnte jetzt zu jüngst. Und ursprünglich waren die eben sehr viel mehr geschlängelt und sollten dann bei jeder Wendung immer einen neuen Blick freigeben und den Menschen die Schönheit der Natur zeigen. Und das ist, glaube ich, jetzt durch die Wiederherstellung der Wegeführung, wir haben auch einen Weg auch rekonstruieren können, noch viel besser gelungen. Sodass wir da auch denken, dass wir Naturschutz und Denkmalschutz auch so ein bisschen zusammenführen können.
1: Denn der Schlosspark muss sich natürlich auch den Herausforderungen der Moderne stellen. Klimawandel und Extremwetterereignisse gehen ebenso wenig an der Marienstadt vorbei wie eine zunehmende Hitze. Deshalb liefen die Maßnahmen im Park auch unter dem Motto Schlosspark im Klimawandel. Das gleichnamige Projekt leitet Andreas Volkers. Er beschreibt, wie schon Arbeiten am Wegesystem des Parks eine direkte Auswirkung auf die klimatische Widerstandsfähigkeit haben.
3: Der Wegebau, wie er vorher war, war durch jahrelanges Flanieren durch die Besuchenden so verdichtet, dass das Wasser einfach gar keine Chance mehr hatte abzufließen. Es haben sich Erosionssillen an den Wegerändern gebildet, was nochmal dazu geführt hat, dass das Wasserbelag auch mit in die Graft gezogen hat. Oder woanders deponiert hat an tieferen Stellen. Und dadurch, dass wir jetzt den Wegebau saniert haben und auf eine wassergebundene Wegedecke zurückgreifen, kann das Wasser viel schneller in den Boden versickern und steht für die Pflanzen mehr zur Verfügung.
1: Näher am historischen Original und damit gleichzeitig noch verträglicher als grüne Oase in der Stadt Jever soll der Schlosspark bald wieder an die Öffentlichkeit übergeben werden. Dazu sind explizit alle BürgerInnen der Stadt, aber natürlich auch die Gäste eingeladen, den Park in seiner neuen alten Gestalt zu erleben. Dazu gibt es auch ein künstlerisch gestaltetes Rahmenprogramm, für das Frank Fuhrmann verantwortlich zeichnet.
4: Der Schauspieler Franz Fendt, der hier auch als Albert Ehrenstein schon aufgetreten ist, als Archivar, wird in dieser Rolle den Park mit seinem Musikinstrument, dem Hang, bespielen. Er wird an verschiedenen Stellen sein, zwischen 13 und 17 Uhr. Das heißt, die Menschen, die hier spazieren gehen, werden ihm auf jeden Fall irgendwie begegnen. Dazu kommen noch mehrere Tanzgruppen vom Ballett Tanzhafen hier aus Jever. Das sind Kinder und Jugendliche zwischen 3 und 12 Jahren. Die werden auch verschiedene Ballettteile aus ihrer Arbeit präsentieren, aber eben auf den Wiesen in diesem schönen Ambiente.
1: Neben Musik und Tanz gibt es auch stündliche Führungen mit dem Schlossverwalter des 19. Jahrhunderts, verkörpert vom Landesbühnenschauspieler Jeffrey von Launen. Die Idee hinter dieser Führung sei,
5: dass man rund eine halbe Stunde lang insistiert mal in sein Leben und dann einfach mal den neuen, schönen, alten Park wieder mitnimmt und sich von mir in der Figur des Schlossverwalters dann an gewissen Hotspots, die wir uns vorgenommen haben, dann einfach den Park mal zeigen lässt und Impressionen zulassen kann. Gewächse, Jever an sich und drumherum natürlich, was man von da aus alles entdecken kann. Und vielleicht noch ein bisschen den geschichtlichen Hintergrund, den Kontext dann noch mit ins Bild rückt.
0: Vor allem soll der Schlosspark in seiner nun sanierten Form auf vielen Ebenen erfahrbar gemacht werden. Am 28. Juni wird der Schlosspark Jever nach langer Sanierung wieder eröffnet. Um 13 Uhr beginnt der öffentliche Teil, zu dem alle Jeveranerinnen und Jeveraner, aber natürlich auch Gäste von außerhalb herzlich in den Schlosspark eingeladen sind. Es wird Führung, Musik und Tanz geben. Für das leibliche Wohl wird selbstverständlich ebenso gesorgt werden.

Kurz vor sechs, kurz vor halb sechs, eine Ausgabe der Regionalnachrichten haben wir noch für Sie und die kommen nach dem nächsten Song, der ist von Big Ray und heißt Richer in Body and Soul.

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1: Mit Hans-Torben Schweighöfer, schönen guten Tag, das sind die Schlagzeilen. Bundeskartellamt genehmigt Übernahme von WZ und Jeverschen Wochenblatt. Philippi positioniert sich zum Spargesetz und neues Buch zu Maria von Jever vorgestellt. Das Bundeskartellamt hat die Mehrheitsbeteiligung der Unternehmensgruppe Neue Osnabrücker Zeitung am Medienhaus Brunnen-Metger GmbH, zu dem auch die Wilhelmshavener Zeitung und das Jeversche Wochenblatt gehören, freigegeben. Das Vorhaben sei aus wettbewerblicher Sicht unbedenklich, da sich die Verbreitungsgebiete der Zeitungen der Unternehmensgruppe Neue Osnabrücker Zeitung und dem Medienhaus Brunnen-Metger nicht überlappen und so nicht von einem Wettbewerbsverhältnis auszugehen sei, so der Präsident des Bundeskartellamts Andreas Mund. Neben der Allianz für Krankenhäuser in Niedersachsen und der Ärztekammer Niedersachsen warnte auch Gesundheitsminister Philippi am vergangenen Freitag deutlich vor der Kostenverteilung durch das geplante GKV-Spargesetz. Das Gesetz soll die Beitragssätze in den gesetzlichen Krankenkassen stabilisieren. Die vorgeschlagenen Einsparmaßnahmen würden die Probleme aber nicht lösen, sondern die finanzielle Last einseitig auf die Länder, die Kommunen und die Betroffenen verschieben, so Philippi. Über Maria von Jever, die von 1517 bis zu ihrem Tod im Jahr 1575 über das Jeverland herrschte, wurde nun ein neues Buch namens Maria von Jever auf Spurensuche in Land, Stadt und Schloss veröffentlicht. Antje Sander, die Leiterin des Schlossmuseums Jever, hat darin den aktuellen Stand der Forschung zusammengefasst, bis einschließlich der Öffnung der Gruft unter dem Edo-Wiemken-Denkmal im vergangenen Jahr. Das Buch soll es den Leserinnen ermöglichen, die letzte Regentin aus dem Häuptlingsgeschlecht der Wiemkens näher kennenzulernen, so Antje Sander.
2: Mein Wunsch war eben, das auch etwas leicht lesbar zu machen, also nicht ganz so steif und wissenschaftlich, sondern eben ein Buch zu schaffen, was einfach auch Lust macht, sich mit Maria auseinanderzusetzen, wo man sich abends mal hinsetzen kann und ein Kapitel blättern kann oder eine Quelle sich nochmal angucken kann oder einfach nur die Bilder auf sich wirken zu lassen. Also so, das war so mein Wunsch.
1: Die Stadtbücherei Jever nimmt in diesem Jahr zum ersten Mal am Julius-Club teil. Der Sommerleseklub richtet sich an Kinder und Jugendliche von der 5. bis zur 8. Klasse. Aus 100 Neuerscheinungen des vergangenen Jahres können sich 11- bis 14-Jährige kostenlos Bücher ausleihen, einen Bewertungsbogen ausfüllen und so ein Julius-Club-Diplom erarbeiten. Beim Julius-Club gibt es aber auch Veranstaltungen in einem Rahmenprogramm, erklärt die Leiterin der Stadtbücherei Jever, Gudrun Kakuschke.
3: Wir machen zum Beispiel am Anfang Blind Date mit Buch, dann geht es weiter mit Thema Fledermaus. Wir schauen uns oder wir versuchen mal die Fledermäuse zu entdecken abends im Schlosspark hier in Jever, das wird sehr spannend. Und am Folgetag bauen die Kinder dann Fledermauskästen, die auch mit nach Hause genommen werden dürfen. Wir haben eine Medienpädagogin hier zu Besuch, die produziert mit den Kindern Kurzfilme. Das wird auch ganz technisch affin natürlich. Also da ist, glaube ich, auch für jeden etwas dabei.
1: Anmeldungen sind ab sofort möglich, entweder über die Flyer, die in der Bücherei ausliegen, oder online über die Website des Julius Clubs. Die Starterpakete können ab dem 19. Juni in der Stadtbücherei Jever abgeholt werden. Am Samstagmittag verletzte ein Raucher in der Sven-Hedin-Straße unbeabsichtigt ein 9-jähriges Kind. Wie die Polizeiinspektion Wilhelmshaven-Friesland mitteilt, schnüpfte ein 27-Jähriger seinen noch glühenden Zigarettenstummel von seinem Balkon in Richtung des Gehwegs. Unglücklicherweise landete dieser im Nacken des 9-Jährigen, der zu dem Moment auf dem Gehweg lief. Dabei erlitt das Kind mehrere kleine Brandblasen. Gegen den Raucher wurde ein Verfahren wegen fahrlässiger Körperverletzung eingeleitet. Und soweit die Meldung aus der Region. 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
4: Es sind 21 Grad in Dangerst, 21 Grad in Wiesmoor und 20 Grad in Wilhelmshaven. Wärmer wird es heute natürlich auch nicht mehr. Der Wind weht leicht aus Süden. Der Himmel zeigt sich bewölkt. In der Nacht sinken die Temperaturen dann auf 13 Grad. Die Wolken ziehen noch weiter zu. Und es ist mit Regenschauern zu rechnen. Morgen und übermorgen dann 17 bzw. 18 Grad. Und dann auch hier und da ein paar Schauer. Das Bundesamt für Seeschifffahrt und Hydrographie meldet uns vor Hochsiel das nächste Hochwasser um 18.30 Uhr, das Niedrigwasser dann um 0.54 Uhr. Wir schauen auch nochmal auf die Straßen.
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4: Zwei Meldungen. Auf der A29 ist die Fahrbahn zwischen Fahrelbochum und Zetel in beiden Richtungen auf jeweils nur einen Fahrstreifen verengt und die Bahnhofstraße in Esens ist voll gesperrt, und zwar zwischen vor dem Postentor und dem Bahnhofskreisel.
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4: Da habe ich einen für Sie, der ist in Friedeburg. Wenn Sie noch einen Blitzer sehen und uns den mitteilen wollen, dann können Sie sich gerne bei uns melden. Wir geben das dann weiter. Das machen Sie am besten über die Radio-Jade-Hotline 04421 998585 oder schicken Sie uns eine Nachricht über Facebook. Und wenn wir Sie unterwegs sind, gute Fahrt.

0: 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Die Bortel-Skala geht von 1 bis 9 und dient der einfachen Bestimmung des Grades der Lichtverschmutzung des nächtlichen Himmels. Klasse 1 beschreibt extreme Dunkelheit, wie man sie in der Wüste erleben kann. Klasse 9 dagegen beschreibt einen innerstädtischen Nachthimmel, an dem das menschliche Auge kaum noch Sterne ausmachen kann. In Friesland kommen die Bortel-Klassen 3 bis 5 vor. Das Projekt Sterne funkeln über Friesland hat sich seit 2022 zum Ziel gesetzt, die Lichtverschmutzung in der Region zu reduzieren. Dazu habe ich mit Petra Valentowitz von der mobilen Umweltbildung Mobilum gesprochen.
1: Wir sind gestartet zusammen mit dem Landkreis Friesland und der Nationalparkverwaltung Niedersächsisches Wattenmeer und Mobilum. Da ist die Idee entstanden, etwas zu tun, um die nächtliche Dunkelheit zu erhalten, und wir hatten anfangs eingeladen zu Veranstaltungen und haben auch gleich eine Menge Projektunterstützer gefunden. Dann haben wir uns inhaltlich mit dem Thema auseinandergesetzt, haben unter anderem ein Logo entworfen, haben Veranstaltungen in der Öffentlichkeit gegeben und haben eine Klappkarte herausgegeben. Um das ganz kurz zusammenzufassen, warum diese Thematik so bedeutend ist und was man ja als Bürger tun kann, um die natürliche nächtliche Dunkelheit zu erhalten.
0: Es hat doch aber im Zusammenhang mit der Energieknappheit um den Ukraine-Krieg so eine Entwicklung gegeben, dass man nachts die Werbeschilder ausmachte, dass man die Straßenbeleuchtung reduzierte. Ist davon nichts geblieben?
1: Das war tatsächlich für uns der Anstoß, darüber Gedanken zu machen, weil man ja in dem Moment erstmal das als negativ wahrgenommen hat, das alles auszuschalten. Aber wir haben uns gedacht, dass es ja im Grunde die ideale Möglichkeit ist, um mal drüber nachzudenken, dass eben diese natürliche Dunkelheit etwas Positives ist, was wir bewahren sollten und das wir bewahren können. Nämlich, das hat ja viele, viele Vorteile, wenn es nachts dunkel ist. Erstmal spart man natürlich Kosten ein, man spart CO2 ein, so ist es im Grunde klimaschonend, die Beleuchtung zu reduzieren. Es hat unglaublich viele positive Auswirkungen auf die Biodiversität, nämlich viele Insektenarten, über 50% sind nachtaktiv. Die werden von unseren Lampen in der Nacht angezogen, weil sie die verwechseln mit den Sternen, und fliegen drumherum oder werden von ihnen angezogen und verenden dann. So, das heißt, sie stehen im Grunde in der Nahrungskette nicht mehr zur Verfügung und können sich natürlich auch nicht mehr fortpflanzen. Und es gibt viele andere Tiere, die auch negativ beeinflusst werden, zum Beispiel die Zugvögel, die sich ja unter anderem auch am nächtlichen Sternenhimmel orientieren. So, dann haben wir natürlich noch ja unser Kulturgut und Naturgut, den Sternenhimmel. Unsere ganzen Generationen vor uns, die konnten tausende Sterne sehen. Wir können heute, wenn das Licht an ist, nur noch einige 100 Sterne sehen, und letztlich profitieren auch wir Menschen von dieser nächtlichen Dunkelheit, nämlich wenn es dunkel ist, dann bildet sich das Schlafhormon Melatonin. Wenn ich aber eine künstliche Lichtquelle da habe, dann bildet sich dieses Schlafhormon nicht mehr, und dann hat das natürlich negative Auswirkungen auf meine Schlafqualität.
0: Sie sind ja selbst das ganze Jahr über mit dem Thema unterwegs bei Vorträgen und beim Netzwerken. Merken Sie, dass das Bewusstsein dafür sich ändert?
1: Das kann man auf jeden Fall bemerken. Wir haben zum Beispiel zwei Kommunen hier bei uns im Landkreis Friesland, die Gemeinde Bockhorn und die Gemeinde Sande, die in den Sommermonaten ganz konsequent jetzt ihre Außenbeleuchtung ausschalten. Das ist ja im Grunde auch eine sinnvolle Maßnahme, weil die Sommermonate naturgemäß heller sind.
0: Was fehlt noch? Was wäre der nächste Schritt?
1: Im Grunde ist das ein großes Gemeinschaftsprojekt, nämlich die natürliche Dunkelheit über einen Lebensraum oder über einen Landkreis zu bewahren. Da braucht es natürlich alle. Unser Wunsch wäre es tatsächlich, dass wir alle einmal gucken. Zum Beispiel einfach mal überprüfen, welche Beleuchtung ist denn wirklich zwingend erforderlich nachts zwischen 22 und 6 Uhr. Übrigens ist wenig bekannt, dass Kommunen aus rechtlicher Sicht keine allgemeine Beleuchtungspflicht haben. Sie müssen ausschließlich Zebrastreifen beleuchten. Also Kommunen müssen nachts nicht beleuchten. Es muss im Grunde geguckt werden, welche Beleuchtung ist wirklich sicherheitsrelevant. Und dann kann man schon mal sortieren, Dekorationsbeleuchtung ist nachts grundsätzlich nicht erforderlich. Es gibt auch andere pfiffige Maßnahmen. Es gibt zum Beispiel die Möglichkeit, Radwege auch mit reflektierenden Streifen zu versehen. Nämlich normalerweise hat man ja Licht am Fahrrad, und von daher ist zum Beispiel eine Radwegbeleuchtung, da wo sie nicht sicherheitsrelevant ist, auch nicht unbedingt erforderlich.
0: Was kann man einzeln als Privatmensch in seinem eigenen Haushalt zum Sternfunkeln beitragen?
1: Das ist eigentlich ganz unkompliziert. Also auf jeden Fall, und was ja am einfachsten umzusetzen ist, ist das Licht nachts auszumachen, die Außenbeleuchtung. Was ganz einfach umzusetzen ist, ist ja die Außenbeleuchtung nachts auszuschalten zwischen 22 Uhr und 6 Uhr. Wo Licht gebraucht wird, kann man Bewegungsmelder nutzen. Was auf jeden Fall günstig ist, ist insektenschonende Leuchtmittel zu nehmen, die wärmer sind, also bernsteinfarbenes Licht, kann man sagen. Die haben ein anderes Lichtspektrum, die werden von Insekten nicht so anziehend wahrgenommen. Das kann man machen. Und ganz wichtig ist, dass man die Lampen so ausrichtet, dass sie wirklich nur das beleuchten, was beleuchtet werden muss und nicht zur Seite und schon gar nicht nach oben strahlen.
0: Sternfunkeln über Friesland und Sternfunkeln am Wattenmeer sind die Stichworte, unter denen Sie sich auf den Websites des Landkreises Friesland bzw. der Nationalparkverwaltung genauer informieren können. Bei uns hören Sie spätestens im Herbst des Jahres mehr dazu, wenn die neuen Sternfunkeln-Gemeinden ausgezeichnet werden.

0: Geburtstage, wer kennt sie nicht? Für die meisten ist es was Besonderes. Besonders groß werden dann die sogenannten runden Geburtstage gefeiert. Schöne Feier, Torte, auf jeden Fall Geschenke. Und die Sankt-Nikolai-Kirche in Wittmund hat einen ganz besonders runden Geburtstag, nämlich 250. Und da hat Katharina Huttes mit Tanja Barkenhus drüber gesprochen, der Vorsitzenden des OKK in Wittmund, was da geplant ist.
1: Der ostfriesische Kunstkreis, der ist kürzlich umgezogen. Wo waren Sie denn vorher und wo sind Sie jetzt?
2: Also vorher waren wir in der Peldemühle und jetzt sind wir im Pudding in der Innenstadt. Und das ist großartig, weil wir mitten in der Innenstadt sind und anfangen können, die Innenstadt lebendiger zu gestalten.
1: Sie machen ja so einige Projekte. Eines davon ist ein ganz besonderes Geburtstagsgeschenk. Wollen Sie davon mal erzählen?
2: Unbedingt. Und zwar wird die Sankt-Nikolai-Kirche in Wittmund dieses Jahr am ersten Advent 250 Jahre alt. Und der OKK hat gedacht, da müssen wir uns dran beteiligen. Wir haben eine 5 Meter lange Leinwand eingeteilt in 250 Feldern. Und jede Wittmunderin und jeder Wittmunder oder egal wer hat die Chance, bei uns ein Bild zu malen. Wir werden diese Leinwandrolle am ersten Advent dann der Kirche als Geburtstagsgeschenk überreichen.
1: Da sind ja schon einige Bilder drauf. Was ist denn da was Ihnen schon aufgefallen ist? Oder vielleicht haben Sie auch selber schon ein Bildchen gemalt oder sind Sie dazu noch nicht gekommen?
2: Doch, tatsächlich habe ich selber auch schon ein Bildchen gemalt. Ich habe eine Comicfigur entwickelt, eine Möwe als Kapitän, die heißt Hinnack Möcke und der ist auch auf dem Bild zu sehen. Der hält einen Fisch, vielleicht kann man das Bild dann auch finden. Und sonst sind wirklich, das sind ganz unterschiedliche Sachen. Wir haben auch eine Frau dabei, die konnte nicht oder kann nicht malen, aber die kann klöppeln. Und die hat dann ein Kreuz geklöppelt. Das ist auch auf dieser Leinwand drauf. Also sensationell.
1: Das heißt, man kann sich da kreativ ausleben. Muss ich denn angemeldet werden, wenn ich jetzt da auch ein Bild machen möchte?
2: Nein, man kann jederzeit zu unseren Öffnungszeiten vorbeikommen. Man kann aber auch einen Termin mit uns vereinbaren. Wir haben jetzt zum Beispiel einen Kindergarten. Die haben einen Termin abgemacht und auf jeden Fall, die werden kommen und dann halt außerhalb unserer Öffnungszeiten malen.
1: Also einfach vorbeikommen geht auch.
2: Einfach vorbeikommen geht auch, ganz spontan, na klar.
0: Egal wer, egal ob aus Wittenmund oder nicht, jede und jeder, der möchte, kann sich an der Leinwand beteiligen und einen kleinen Abschnitt so gestalten, wie es gefällt. Neben Kreuzen und Adventskerzen ziert die Leinwand zum Beispiel bereits eine Kapitänsmöwe, Leuchttürme oder sogar ein Ottifant. Die neue Adresse des OKK ist mitten im sogenannten Wittmutter Pudding in der Drostenstraße 19. Insgesamt ein Jahr lang wird die Rolle zu den Öffnungszeiten zum Gestalten ausliegen, also noch bis zum Geburtstag der Sankt-Nikolai-Kirche. Der ist am 1. Advent 2026.

Kurz vor sechs, direkt Ihr Regionalmagazin geht jetzt zu Ende. Gleich geht's hier weiter mit dem GPS-Kabel-Podcast Kabelsalat. Philipp Thesfeld wird dazu Gast sein. Das Studio ist schon mal voll, die Stimmung ist gut. Ich wünsche Ihnen dabei viel Spaß. Wir hören uns morgen oder übermorgen wieder. In diesem Sinne, kommen Sie gut in den Abend. Mein Name ist Carsten Hüft. Tschüss.

0: um 18 Uhr mit Benjamin Kirsch. Deutschland und Frankreich stoppen ihr gemeinsames Projekt für einen neuen Kampfjet. Aus Regierungskreisen in Berlin heißt es, dass Kanzler Merz und der französische Präsident Macron das Rüstungsvorhaben für beendet erklärt haben. Aus Berlin Oliver Neuroth.
1: Seit Jahren streiten die beteiligten Unternehmen, wer die Führung des Projekts übernehmen darf und wer welchen Anteil an der Entwicklungsarbeit bekommt. Vor allem der französische Luftfahrtkonzern Dassault forderte mehr Kompetenzen, Airbus war dagegen. Allerdings, der Kern von FCAS soll fortgeführt werden, das übergeordnete System der Systeme. Vereinfacht gesagt, ein Kampfpilot soll künftig nicht mehr allein in einem Flugzeug kämpfen, sondern ein ganzes Netzwerk aus Drohnen, Sensoren und Waffenträgern steuern können. Die Idee ist, dass Informationen und Entscheidungen nahezu in Echtzeit zwischen allen beteiligten Systemen ausgetauscht werden können. Dafür sehen Deutschland und Frankreich...

0: Angriffe aber wieder aufnehmen, sollte Israel seine Attacken im Libanon fortsetzen. Was das für die Friedensverhandlungen zwischen dem Iran und den USA bedeutet, erklärt Gabriele Dunkel in Istanbul.
1: Also die Verhandlungen mit den USA laufen ja über einen Vermittler, über Pakistan, und der pakistanische Innenminister, der war am Wochenende noch in Iran und hat mit den Iranern gesprochen, ist dann am Sonntagabend, also kurz bevor die Angriffe seitens Iran auf Israel losgingen, abgeflogen. Der Iran hat heute betont, dass man nach wie vor verhandlungsbereit sei und dass man nach wie vor verhandeln wollen würde mit den USA. Aber natürlich hätte das Einfluss, was in den letzten Stunden passiert sei, und man macht aus dem Iran auch die USA dafür verantwortlich, weil man davon ausgeht, dass die Israelis nicht ohne Rückendeckung oder irgendeine Unterstützung der Amerikaner diese Kampfhandlungen in Libanon vollziehen.
0: Internet und Mobilfunk sollen in Deutschland schneller ausgebaut werden. Politik und Wirtschaft haben dazu heute ein Abkommen unterzeichnet. Aus der NDR-Nachrichtenredaktion Marius Zekri.
2: Weniger Funklöcher, bessere Handyverbindungen und schnelleres Internet. Für diese Ziele wollen die Telekommunikationsunternehmen des Landes viel Geld in die Hand nehmen. Allein in das Mobilfunknetz wird die Branche 2,4 Milliarden Euro stecken. Für Glasfaserleitungen, die eine schnellere Übertragungsgeschwindigkeit des Internets ermöglichen, sollen sogar 8,5 Milliarden Euro ausgegeben werden. Alles noch in diesem Jahr. Für 2027 sind weitere Milliardeninvestitionen geplant. Die Umsetzung des Abkommens soll durch strenge Kontrollen gewährleistet werden, hieß es.
0: Wegen eines geplanten Terroranschlags ist ein 35-jähriger Mann vom Landgericht Bremen verurteilt worden. Er muss für 8,5 Jahre ins Gefängnis. Sein Neffe und Komplize wurde freigesprochen, kommt aber in eine Psychiatrie. Die Richter sahen es als erwiesen an, dass die beiden Deutschen einen dschihadistisch motivierten Anschlag konkret geplant hatten. Dabei wollten sie mit Schusswaffen und einer Sprengstoffweste möglichst viele Menschen töten. Als Ziel hätten sie unter anderem eine Synagoge ins Auge gefasst. Nach dem mutmaßlichen Sabotageakt beim Ironman-Wettbewerb in Hamburg hat der Staatsschutz die Ermittlungen an sich gezogen. Es gehe um den Verdacht der versuchten gefährlichen Körperverletzung und der Sachbeschädigung in mehreren Fällen. Auf der Fahrradstrecke des Triathlons im Hamburger Stadtteil Kirchwerder lagen gestern zahlreiche kleine Metallsplitter verstreut. Zahlreiche Hobbyathleten fuhren darüber und mussten das Rennen abbrechen. Mindestens ein Teilnehmer stürzte und zog sich Knochenbrüche zu. Bislang ist unklar, ob die Metallsplitter absichtlich auf der Strecke verstreut wurden. Im Hamburger Südosten gibt es seit Jahren Widerstand von Anwohnern, die sich durch den Triathlon beeinträchtigt fühlen. In Wunsdorf in der Region Hannover ist die Feuerwehr noch immer in einer ehemaligen Lebensmittelfabrik im Einsatz. Glutnester flammen immer wieder auf. Anwohner in Wunsdorf sollten weiterhin Fenster und Türen geschlossen halten. Das Feuer auf dem früheren Industriegelände war in der Nacht gemeldet worden. Die Ursache ist unklar. Die Nachlöscharbeiten könnten noch mehrere Tage andauern. In der ehemaligen Fabrik an den Wunsdorfer Bahngleisen wurde bis 2013 Tiefkühlkost hergestellt. Das waren die Nachrichten.
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4: Zum Teil bleibt es am Abend jetzt länger trocken. Es kann aber auch einzelne Schauer geben. Auch Gewitter sind nicht ausgeschlossen bei 18 bis 24 Grad. Auch in der Nacht dann örtlich noch etwas Regen. Im Osten bleibt es länger trocken und die Temperaturen sinken auf 16 bis 11 Grad. Morgen und auch am Mittwoch dann eher wechselhaft, teils heiter, teils wolkig. Auch Regengüsse sind immer wieder möglich. Auch einzelne Gewitter können sich bilden und die Höchstwerte liegen bei 16 bis 20 Grad. NDR Info, der Verkehrsservice, mit nur einer Meldung für die A1 Osnabrück Richtung Bremen. Zwischen Bremen-Brinkum und Hemelingen 4 Kilometer stockender Verkehr vor der Baustelle. Allen unterwegs eine gute und sichere Fahrt. 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
6: Kabelsalat, der Wilhelmshaven auf Werkstätten und der, wie heißt das noch?
5: Wie heißt das noch?
6: Nein,
5: der Ehrenamtsagentur, meinst du?
6: Ja, nicht Ehrenamtsagentur, ich meine hier Aktion Mensch.
5: Aktion Mensch, ja, das sind wir auch, auf jeden Fall, da hast du völlig recht, Jörg.
6: Weil hier, bin ich da nicht drauf gekommen.
5: Macht ja nichts. Wir sind ja auch nicht regelmäßig auf Sendung. Wir sind nur sehr sporadisch hier im Radio. Und deshalb ist das für uns immer noch alles ein Üben. Aber wir werden immer besser, ne?
6: Hast du recht, Carola?
5: Ja. Jörg, wie geht's dir heute?
6: Oh, so einigermaßen gut. Ich kann nicht sonst nicht klagen.
5: Sehr schön. Was haben wir heute alles vor? Luise, magst du das mal erzählen?
7: Hallo. Was wir vorhaben ist, wir haben zwei Gäste heute im Studio. Einmal Philipp Thesfeld und einmal Thomas. Bernhard, ich komme gerade nicht auf den Namen. Okay.
5: Genau, wir haben richtig tolle Musik mit im Studio. Philipp ist gekommen mit seiner Mama Elke. Die sind aus Farel angereist und ihr kennt Philipp alle schon, aber vielleicht habt ihr ihn doch noch nicht gehört. Aber jetzt ist Philipp noch nicht dran. Wir machen erstmal gleich hier so ein bisschen.

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Philipp Teesfeld ist da, bereit mit Gitarre, Kopfhörern und Mikrofon. Und Anna ist natürlich da. Anna, wie schön, ohne dich geht Podcast-Projekt Kabelsalat sowieso nicht. Und ja, Luise ist hier mit am Mikrofon, die hat schon einen Sendeführerschein gemacht und wir versuchen jetzt mal gut durch diese 2 Stunden mit euch zu kommen. Bleibt dran, es wird eine schöne Kabelsalat-Sendung.

0: Das war Bukahara mit Afraid No More. Ja, und richtig mutig finde ich auch, dass Dominik und Jan van Dijk bei uns einfach mitmachen wollen. Wir sind ja eine sehr offene Gruppe. Bei uns ist eigentlich jeder willkommen. Wir treffen uns ungefähr alle 2 Wochen im Lieblingstreffpunkt der Marktstraße und sind halt ein lustiger, munterer Haufen an Menschen und suchen Geschichten und sammeln Geschichten und bringen die hier ins Radio. Lieber Dominik, ich weiß, Anna hat dich eigentlich mehr oder weniger angeschleppt. Erzähl mal die Geschichte, wie du zu uns gekommen bist.
1: Also eigentlich bin ich durch Jörg, weil Jörg wollte ein Interview mit mir machen bei euch und dann bin ich zu euch gekommen und es hat mir halt gut gefallen und deswegen bin ich jetzt hier, ja.
0: Und erzähl doch mal ein bisschen was von dir, wer du so bist, wo du arbeitest, was so deinen Arbeits- oder auch normalen Tag so ausmacht.
1: Also ich bin Dominik, ich arbeite in der GPS in der Plankstraße und bin am Empfang, also habe einen Außenarbeitsplatz dort.
0: Coole Sache. Und du, wir beide, wir waren zusammen auf dem Hospizlauf in Varel unterwegs am Wochenende und ich weiß, du hast jetzt kommenden Samstag oder Sonntag auch viel vor, Gorch-Fock-Lauf.

0: dem Surfen?
1: Genau, der ist jetzt Sonntag und da mache ich die 5 Kilometer mit dem Rollstuhl.
0: Großartig. Jan vom Deich, was hat dich zu uns gebracht? Oder du hast schon eine Geschichte hier mit Radio Jade, ne?
2: Ja, guten Tag, Carola.
0: Hallo.
2: Jan Steiger, besser bekannt als Jan vom Deich. Und ich bin bei der GPS seit über 12 Jahren und ich habe früher schon Radio gemacht in der Kieler Straße und jetzt sind wir in der Peterstraße. Und Radio bringt Spaß.
0: Ja, das ist toll. Ich freue mich voll, dass ihr uns verstärkt und ihr bringt ja auch tolle Geschichten mit. Eine Geschichte müssen wir erzählen, lieber Jörg. Anfang Mai war die Verleihung des Gerhard-Haag-Preises und du warst da, Anna war natürlich da, Philipp hat auf der Bühne Musik gemacht, Dominik war da, Luise hat mitmoderiert. Und das war auch natürlich eine tolle Erfahrung. Luise, wie war das? So eine große Veranstaltung, war ja rappeldicke voll, viele, viele Gäste und auch viel Aufregung, weil es um große Preise für Ehrenamt ging. Wie hast du dich gefühlt da auf der Bühne?
3: Also anfangs etwas unsicher, aber mit der Zeit, also im Laufe der Veranstaltung, wurde es immer besser und sicherer.
0: Also Klaus Puschmann hatte gesagt... Carola, an dem Tag warst du die Aufgeregte und Luise war die Coole. Also ich glaube, du hast es fantastisch gut gemacht. Philipp, du hast an dem Tag Musik gemacht. Wie war das denn für dich da, der Gerhard-Haag-Preis, die Verleihung?
4: Ja, das war ja sehr gut gewesen und alle waren, ja, gute Stimmung, ja.
0: Wir erinnern uns, an dem Tag wart ihr auch ein bisschen aufgeregt, weil du musstest noch nach Berlin fahren an dem Wochenende. Du hattest da einen Auftrag bekommen, an einem richtig großen Werbedreh mitzuwirken, ne? Aber davon erzählst du uns später noch. Das ist alles sehr aufregend. Jörg, einmal noch zum Gerhard-Haag-Preis. Ja. Ist ja eine große Verleihung. Es geht um Menschen, die sich ehrenamtlich für Menschen mit Beeinträchtigung stark machen. Was hat dich besonders beeindruckt an diesem Tag? Jörg, kannst du bitte das andere Mikrofon nehmen? Das lassen wir weg. Nimm dir mal das andere da. So, genau das, wo Jan auch reingesprochen hat, bitte. Das klingt also besser. Danke.
5: Was mich daran reizt, ist einfach, dass die Leute, die da was anbieten, ob das Sport ist, ob das Kochen ist mit Leuten oder ob die irgendwelche andere Sachen anbieten, das machen die alles kostenlos und das sollte man auch mal dann anerkennen. Und die Anerkennung gibt es für solche Leute viel zu wenig. Und deswegen finde ich so eine Veranstaltung immer ganz wichtig.
0: Ja, das war ja auch wirklich ganz, ganz, ganz, ganz beeindruckend. Und ich muss sagen, ich war auch schwer beeindruckt von den Worten von Klaus Puschmann, der all das, was gerade auch auf der politischen Bühne diskutiert wird, Einsparungen, Eingliederungshilfe etc., ganz klare Worte gefunden hat. Liebe Anna, wie war das für dich?
6: Die Worte von Klaus Puschmann haben tatsächlich bei mir so den Eindruck gemacht, Mensch, der steht wirklich hinter uns beschäftigen und will das auch nach außen hin verkörpern. Und es ist ganz, ganz wichtig, dass da nicht zu viele Einsparungen sind, weil sonst haben wir vielleicht eine Struktur, die wir eigentlich nicht mehr haben wollten. Zum Leide unserer.
0: Absolut. Ne? Also es war eine ganz klare Botschaft an denen, die sowieso viel Unterstützung brauchen, darf in unserer Gesellschaft nicht gespart werden. Es gab auch tolle Musik bei der Verleihung des Gerhard-Haag-Preises. Das ist schon gute Tradition. Die Band, ja klar. Und die Band der Artik aus dem Ammerland. Und wir haben nach der Veranstaltung eine kleine Mini-Umfrage gemacht. Darin hört ihr auch schon den wunderbaren Philipp, der heute hier gleich bei uns zu Gast live ist.
7: Die war sehr, sehr interessant und spannend und ganz anders wie im letzten Jahr. Also von der Atmosphäre, auch hier gerade im Wangerland-Ressort, war das sehr, sehr, finde ich, angenehm. Und auch die Beiträge fand ich sehr ansprechend. Ne? Und auch die Preisträger waren sehr gut ausgewählt. Also mir hat das rundum sehr gut gefallen.
0: Toll. Und für deine Musiker und Musikerinnen, wie war es für die?
7: Spannend und aufregend. Also das ist immer so eine halbe Stunde davor, da merkt man dann die Anspannung und die Aufregung und geht das alles gut und wie ist die Bühne und wie sitzen wir da und das ist ja, gehört ja alles dazu und danach fällt dann alles von einem ab und das merkt man den Leuten noch an. Ne, Sonja?
8: Ich war ja schon als Frauenbeauftragte mit hierbei, also von daher, ich kenne das schon, aber es ist als Musiker ist es halt eben noch ein bisschen aufregender, weil, ja, du sitzt da oben, dann siehst du die ganzen Leute und ich sitze, bin ich so der Mittelpunktmensch und ja, gut, dann ist das einfach mal. Super. Ich bin das zweite Mal schon hier, aber ich

0: Video hochgeladen. Oh. Und ja, haben jetzt schon fast 10 Millionen schon gesehen.
1: Wow. Wie viel Millionen?
0: 10 Millionen. Oder fast 10 Millionen.
1: 10 Millionen Menschen?
0: Ja, 10 Millionen Menschen.
2: Also Philipp ist wirklich ein sehr bekannter Musiker. Ich bin selber auch Musiker. Ich bin in der Arctic Ammerland. Spiele auch in der Band. Und ja, ich werde nächstes Jahr meinen Song präsentieren von Max Giesinger, 80 Millionen. Den kann ich schon performen spielen. Und ich bin selber DJ. Aus Leicester steht er.
1: Bist du aufgeregt, dass auf einmal so viele Menschen dich kennen?
0: Oh, das war schon ein gutes Gefühl. Ich habe mich echt gewundert, dass das so, ja, ein Erfolg hat.
3: Oh, das war ein sehr, sehr aufregender Tag für mich. Ich war sehr, sehr nervös, aber ich gönne es jedem, der gewonnen hat. Es ist Wahnsinn, was es für Menschen gibt, was die alles bewegen können. Und wenn wir nicht jetzt gewonnen haben, vielleicht irgendwann später. Aber wir haben die Herzen aller unserer Freunde gewonnen, unsere Kinder. Sie sind glücklich und auch die jetzt einkaufen können, sind glücklich. Und es kommen noch mehr Einkaufswegen dazu. Also es ist noch kein Ende in Sicht. Wir machen noch weiter.
1: Luise, wie war es für dich, hier zu moderieren?
4: Oh, es war aufregend. Also ich hatte, anfangs war ich nicht aufgeregt, aber umso näher wird der Kampf dazu, war es echt aufregend.
1: Es ist total aufregend, ja.
4: Aber es hat mir Spaß gemacht und ich mache es gerne immer wieder.
5: Ja, yeah, das war unser kleiner Rückblick. Der Gerhard-Haag-Preis ist in Wilhelmshaven verliehen worden für ehrenamtliches Engagement für Menschen mit Beeinträchtigung. Die Hasen haben dieses Jahr gewonnen und auch Jennifer, die ganz viel macht mit Sport, Karate und Netzelmann, genau. Wie heißt sie noch mit Vornamen? Jeanette Netzelmann, wunderbar. Und Jennifer wollten wir an dieser Stelle grüßen. Du hörst bestimmt zu. Hier kommt erstmal Anne May Kanterei mit 3 Tage mehr.

0: Ja, liebe Leute, heute ist ja unser ein klein bisschen Stargast, der Philipp Thesfeld. Und der war beim Gerhard-Haag-Preis und hat da seine Musik vorgetragen, aus einer Relevanz, die ganz politisch wertvoll ist, weil er hat ein paar mehr Follower bei TikTok. Und ich glaube, Philipp ist auch schon gerade live gegangen. Philipp, wie heißt dein Kanal?
1: Ja, mein Kanal heißt einfach Philipp Thesfeld.
0: Ja, dann wollen wir mal hoffen, dass ganz viele die auch folgen.
2: Darf ich mal eben ergänzen, also ganz viele folgen. Es ist ja wirklich so, dass Philipp, und das musst du uns jetzt mal eben erzählen, momentan folgen dir, ich habe heute Morgen nochmal nachgeschaut, 11,8 Millionen Menschen haben, war richtig oder nicht?
1: Gesehen.
2: Haben dein Video gesehen.
1: Ja, haben mein Video gesehen. Also dieses eine Lied, Mama hat gesagt, haben jetzt so, ja, 11,8 Millionen gesehen.
2: Philipp, das ist eine unglaubliche Geschichte. Wie hat das funktioniert? Kannst du uns das mal erzählen, bitte?
1: Ja, ich habe irgendwie so das Video hochgeladen und damit habe ich überhaupt nicht gerechnet, was ja so passiert ist. Ja, das war echt unglaublich gewesen.
2: Und warum ist es gerade dieses Lied geworden? Mama hat gesagt, was hat das für eine Geschichte für dich?
1: Mama hat gesagt, Mama hat das auch mal gesagt, dass ich so alles werden kann, so.
2: Also eine richtig wahre Geschichte.
1: Und ja, ich glaub, eine wahre Geschichte.
2: Wahnsinn, Philipp. Und wenn man dich so erlebt, dann berührt einen das so sehr. Und ganz viele ganz Prominente haben dann ja echt deinen Song genommen. Und dadurch ist er auch so unglaublich bekannt geworden, glaube ich, ne?
1: Ja.
2: Kannst du mal einen Namen nennen, wer da zum Beispiel deinen Song sozusagen gekapert hat?
1: Ja, einmal meine Esther Graf hat das ja auch mein Sound ja so genutzt, die originale Sängerin auch so. Und die hat auch so da auch gesagt, ich kann das besser singen als sie auch so.
2: Na, dann wird's allerhöchste Zeit, dass wir mal reinhören. Hier ist Philipp Thesfeld mit auf TikTok, seinen unglaublichen 11,8 Millionen Follower. Und es werden täglich mehr. Wir freuen uns so sehr, dass er mit seiner wunderbaren Mama Elke heute aus Farel ins Studio gekommen ist. Philipp Thesfeld live bei Radio Jade im Bürgerfunk.
1: Ja, dann fange ich mal an. Also jetzt kommt meine Mama hat gesagt.

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0: Philipp Thesfeld, ja, live bei Radio Ja, dem Bürgerfunk im Podcast-Projekt Kabelsalat. Philipp, ich würde sagen, du kannst ganz kurz durchatmen.
1: Wir müssen mal eben den Livestream von Philipp.
0: Achso.
1: Nochmal eben.
2: Also, ja, 1600 Leute.
0: 1600 Leute haben mal eben live mit ihr zugeschaut. Wir wollen einmal.
1: Der Livestream von Philipp, der muss mal eben zu Radio Jade kommen, irgendwie online oder.
0: Das gucken wir gleich, Anna. Aber wir nutzen eben die Gelegenheit, dass Mama ja tatsächlich mit im Studio ist. Elke, magst du dir mal eben bitte das Mikrofon greifen?
3: Wenn es denn sein muss.
0: Ja, du sitzt lieber im Hintergrund, das wissen genau. Wir zu schätzen. Und du bist natürlich auch in echt mächtig stolz auf deinen Sohnemann. Erzähl mal die Geschichte, wie das jetzt sich so entfaltet hat. Also diese ganzen Follower, jetzt habt ihr so viele Anfragen, wo ihr überall hintingelt und auftreten sollt. Erzähl mal, wie es gerade so bei euch ist.
3: Es wird gerade stressig bei uns zu Hause und ich bin froh, dass für mich über nächste Woche der Urlaub beginnt, dass ich allem diesen noch gerecht werden kann. Das Telefon steht im Grunde genommen kaum mehr still und Philipp muss eigentlich auch schon zu Hause bleiben, weil mit Philipp einkaufen gehen oder mit Philipp irgendwelche anderen Sachen zu erledigen oder mit dem Auto durch die Stadt zu fahren, es ist fast unmöglich, weil die jungen Leute springen fast vors Auto und schreien, hey, das ist doch der TikToker, Philipp, Philipp, und rennen hinter ihm her. Es war ganz, ganz niedlich. Auch Philipp war ja am Samstag beim Hospiz in Varel vertreten. Und die
0: ja, auf der großen Bühne.
3: Jungen Leute standen Schlange und wollten Autogramme, wollten Fotos mit Philipp oder kamen und fragten, du Philipp, darf ich dich einmal in den Arm nehmen, und haben sich so gefreut und gesagt, so, jetzt bin ich die Glücklichste fürs ganze Wochenende. Oh. Das war so, so süß.
0: Philipp, man fragt sich ja immer bei so berühmten Künstlern wie bei dir, ist dieser Song jetzt eigentlich richtig, richtig echt? Also hat Mama das wirklich immer so gesagt oder hast du das jetzt so schön getextet?
2: Ja, Mama hat das schon irgendwie gesagt, dass ich so alles werden kann.
0: Toll, da hast du richtig eine Mama gehabt, die dich richtig stark gemacht hat.
2: Ja.
0: Das haben wir heute auch noch in der zweiten Stunde, so eine Geschichte von Eltern, die sich ganz, ganz stark machen für ihr Kind. Das ist die liebe Paula, das kommt aber in Stunde zwei. Philipp, bist du eigentlich aufgeregt, wenn du vor Menschen spielst?
2: Nee, eigentlich gar nicht so, nee.
0: Okay, dann wollen wir mal deinen Follower, ihr hast ja gesagt, 1000 oder und, sind jetzt wieder online mit bei dir dabei. Du bist
2: jetzt,
0: ja eben
2: irgendwie 500, ist ein bisschen weniger wieder geworden.
0: Also, das ist nur, weil wir reden, das ist nur, weil wir so langweilig sind. Du sollst wieder Musik machen. Ein Song hast du uns noch mitgebracht, Philipp. Was hören wir jetzt von dir?
2: Was könnte ich, ja, ich könnte was von den Toten Hosen spielen.
0: Ach, die mögen wir doch alle.
2: Also an Tagen wie diesen.
3: Das passt an Tagen wie diesen.
0: Das ist nämlich für uns ein ganz besonderer Tag.
2: Ja!
0: Okay, hier ist wieder Philipp Thesfeld.
2: Ja, hier bin ich wieder. Viel Spaß!

0: Philipp, du singst so schön, ne? Wann hast du eigentlich angefangen mit Musik machen?
1: Wann habe ich angefangen? Ja, wo ich schon eigentlich schon ganz klein war, habe ich ja angefangen mit Musik. Ja.
0: Und war Musik immer einfacher als der Rest, so Schule und all das, was man so muss?
1: Ja, Musik war natürlich meine viel einfacher für mich. Ja.
0: Das merkt man, da fühlst du dich total zu Hause, ne?
1: Ja.
0: Großartig. Philipp, fühlst du dich auch so ein bisschen wie so ein Botschafter für andere, also dieses Starkmachen, dass man in dir halt das gesehen hat, was du alles so drauf hast. Willst du das auch sozusagen stellvertretend für andere so ein bisschen in die Welt tragen?
1: Ja, könnte ich auch, glaube ich.
0: Ja, das machst du schon, ja, wollte ich damit sagen. Da bist du ganz weit vorne. Jörg, wie nimmst du das wahr, so Philipps Geschichte und sein Lied? Also das berührt einen ja doch ganz besonders. Auf TikTok hört man meistens nur den Refrain, Mama hat gesagt. Aber der ganze Text ist ja schon eine echt berührende Geschichte auch.
2: Richtig, mich beeindruckt das auch sehr. Und vor allen Dingen auch, dass Philipps Mutter ihn da so unterstützt. Ja, das ist nicht so selbstverständlich in allen Familien. Und da muss ich sagen, bedanken wir uns für die Unterstützung für Philipp. Ja.
0: Elke, vielleicht kannst du uns nochmal mitnehmen, weil ihr habt ja bestimmt auch nicht nur, jetzt habt ihr diesen Hype, jetzt ist da TikTok, jetzt ist da so die Welle für euch, was uns natürlich riesig freut, dass ihr diese Welle erlebt. Aber ich kann mir vorstellen, dass du als Mami von Philipp in Farel, du hast bestimmt auch deine Struggles, deine Kämpfe gehabt und musstest eine starke, starke Mami sein. Erzähl uns doch auch nochmal ein bisschen aus diesen Zeiten, die vielleicht auch für euch beide viel schwerer waren.
3: Im Grunde genommen war das eigentlich von Geburt an ein ständiger Kampf. Erstmal der blanke Kampf ums Überleben, weil als damals diagnostiziert wurde, was Philipp fehlt, ihm fehlt der Thymus, er hat eigentlich gar keine körpereigene Abwehr, begann das schon auch, dieser Kampf eben halt auch Leben, Sterben. Er war manchmal dann doch dem Tod öfter nahe als dem Leben. Und ich habe dann wieder angefangen, auch zu glauben. Ich hatte mal irgendwann die Hoffnung so ein bisschen aufgegeben, dass es da irgendwo überhaupt was gibt. Und ich fand es ziemlich sinnlos, da 9 Monate lang ein Baby im Bauch zu haben und dass man dann irgendwo auf einmal wieder weggenommen bekommen werden soll. Wir haben damals das Glück im Unglück gehabt, dass Philipp und sein Bruder Sören, die sind beide, sind genetische Zwillinge, so konnte Philipp erfolgreich transplantiert werden. Aber als man das damals eben halt auch gesagt hat, war auch die Wahrscheinlichkeit, dass wir 6 Millionen im Lotto gewinnen, eher wahrscheinlicher, als dass eben halt auch dieses dabei rauskam. Und ja, es war erfolgreich, aber es gab ziemlich viele Niederschläge, ob das mit dem Kindergarten war. Es war nicht selbstverständlich, dass Philipp als Inklusionskind eben halt auch gerade mit diesem Gendefekt und auch mit diesem Immundefekt überhaupt, dass ein Kindergarten bereit war. Und auch da haben wir wieder ein bisschen Glück gehabt mit dem Kindergarten in Jadaberg, die sich dann bereit erklärt haben, war viel Fahrerei, aber man nimmt es dann gerne in Kauf. Auch mit der Schule genau das Gleiche, eben halt auch welche Schule ist bereit, Philipp zu nehmen, dadurch, dass wir in Seekorn wohnen und damals der Einzugsgebiet war Altjürden und Altjürden war damals eine Zwergenschule, damals 30, 35 Schüler, das war für uns optimal. Und so hat er da auch einen ganz, ganz tollen Start hinlegen können. Und das größte Geschenk, muss ich ganz ehrlich sagen, wenn man das so rückblickend beobachten kann, war die Oberschule in Farel, die Inklusion gemeinsam mit uns gegangen sind und die auch erkannt haben, was in Philipp steckt. Und das fand ich wirklich auch schön, da eine Schule zu finden, die eben halt auch die Stärken des Kindes sieht und eben halt auch da fördert und ganz besonders eben halt auch Philipps wahnsinnig tollen Musiklehrer, die heute noch sehr verbunden sind, wenn irgendwo was ist, dass Philipp noch wieder in die Schule eingeladen wird. Er durfte jetzt auch noch wieder gemeinsam mit der ganzen Kollegschaft, mit den ganzen Schülern diesen Erfolg, diesen jüngsten Erfolg feiern. Die Schüler haben ihn jetzt auch nach vielen Jahren noch mal wieder gefeiert und haben ihn gar nicht gehen lassen wollen. Also das war schon ein Geschenk, muss ich sagen. Ja.
0: Ganz wunderbar, das so zu hören. Philipp, wie ist es denn jetzt gerade bei dir? Jetzt hast du ja wirklich was ganz Tolles erlebt, was auch ganz glücklich macht. Und was hast du denn noch so für Träume?
1: Ja, ich habe ja so Träume, dass ich jetzt auch noch mehr berühmter werde so und dass ich mit ja Musik auch meine auch Geld verdienen kann so. Ja.
0: Das wünschen wir dir auf jeden Fall von Herzen. Ich würde sagen, weiß ich auch nicht, willst du doch spontan noch eins spielen oder sollen wir hier aus der Konserve noch eins spielen?
1: Was meinst du? Ich könnte hier noch einen Song spielen.
0: Ja, du bist da, dann nehmen wir doch das Original. Das kannst du anfangen.
1: Ach, kann man das gut hören? Also ich könnte an guten Tagen von Johannes Oerding singen.

0: Der wunderbare Philipp Thesfeld bei Radio Jade im Bürgerfunk beim Kabelsalat. Liebe Elke, darf ich noch eine letzte Frage an dich vielleicht loswerden? Wir haben ja Thomas Bernhard und gefühlt dann auch Isabel mit gleich im Studio, die ihre Geschichte mitbringen und gerade so mitten im Struggle noch sind. Was wäre so das, was du anderen Eltern mitgeben würdest, ja, die diesen Weg so mittendrin sind zu gehen mit eben einem Kind mit Beeinträchtigungen, mit all diesen Herausforderungen, die ihr auch erlebt habt. Was könntest du so mitgeben?
1: Also ich glaube, ob Kind mit Beeinträchtigung oder ohne Beeinträchtigung. Ich meine, irgendwann hat Philipp mal gesagt, wo es darum ging, behindert oder so oder nicht behindert. Und das fand ich ganz, ganz niedlich. Ein Mensch ohne Macke ist sowieso Kacke. Das habe ich immer noch ganz, ganz. Und das ist so wirklich auch tatsächlich so zu einem Leitsatz geworden. Und ich habe selber das Glück, dass ich viel mit Kindern und Jugendlichen arbeiten darf, wo, wenn ich das beobachte oder wenn ich Kinder beobachten kann und darf, wo ich dann sehe, ja, was ist es denn überhaupt, behindert zu sein? Wer hat das Recht überhaupt zu urteilen? Der ist behindert, der ist nicht behindert. Ich finde das ganz, ganz schade. Ich mag dieses Wort schlimm gar nicht, aber ich finde es sehr, sehr schade. Denn jeder hat irgendwo ein Defizit. Und ich finde, da ist es ein sehr bedauerliches System, in dem wir hier leben, dass man nicht eben halt auch Kinder da abholt mit den Stärken und dass man die Stärken fördert. Und dieses Recht sollte jedes Kind haben. Jedes Kind, wir haben ja dieses Problem eben halt auch in der Schule gehabt. Nach der Schule, die Schulen sind auch nachher, die Berufsschule ist mit uns den Weg der Inklusion ja auch gegangen und haben das auch toll gemacht. Und danach, dann stehst du da und ich finde es toll, dass es Einrichtungen gibt für Leute, die es brauchen, die eben halt auch Unterstützung brauchen. Aber Philipps Wunsch ist es eben halt auch, nichts Handwerkliches zu machen. Warum soll ich ihnen irgendeine Werkstatt geben, wo er Handwerkliches erlernen soll? Das finde ich eben halt auch sehr schade und sehr bedauerlich, dass es eben halt auch da keinen Weg gibt, dass man da weitermachen kann.
0: Ja, da muss Anna gerade mal eben
2: und,
0: was sagen.
2: Ich sag mal so, das, was Philipp jetzt gerade macht, ich finde, Musik ist ganz viel Handwerk und auch Handwerk, wo man Emotionen tatsächlich erreichen kann. Ich finde, das ist noch nicht ausgedacht, dass man dahingehend auch sagt, Mensch, also ne, die Artik macht's vor, wieso macht man nicht, ich sag mal so, wo ist das Problem, dass man sagt, Mensch, keine Ahnung, die Werkstatt XY oder die Organisation XY hat jetzt einfach mal jemand, der auf TikTok richtig erfolgreich ist. Wieso nicht? Das ist doch gerade das, das spiegelt doch gerade die Vielfalt, die wir anstreben.
0: Auf jeden Fall. Gibt's sonst noch irgendwie Fragen oder Anmerkungen, irgendwas, was euch bewegt, wenn ich hier so in unsere große Runde schaue?
3: Wie lange macht ihr euch das schon?
4: Mit TikTok oder?
3: Allgemein.
4: Ja, ich mag das, glaube ich, ja, wo ich sei klein war, also mit Musik, ja, sei, wo ich, ja, klein war, habe ich schon mit Musik angefangen.
3: Und bist du da von selbst drauf gekommen oder hast du eine Inspiration gehabt?
4: Ja, ich bin eigentlich selbst darauf gekommen, oder?
1: Ja. Also da muss ich ganz, ganz kurz dazu sagen, als ich schwanger war, da habe ich das schon gespürt. Immer wenn ich Musik gehört habe und ein bisschen lauter, dann ist Philipp im Rhythmus schon, hat mit den Füßen und mit den Händen dazu geboxt. Und es hat sich ziemlich viel, Philipp lief erst mit 4, aber er saß schon mit einem Jahr. Da hatten wir das große Glück, dass wir wirklich auch privat seine Paten gehabt haben, die eben halt auch uns da unterstützt haben. Und er kriegte das erste Schlagzeug zum ersten Geburtstag, als das kaputt war. Da gab es ein größeres Schlagzeug. Es gibt noch Bilder, da saß er im Hochstuhl. Er konnte noch gar nicht laufen, aber er saß im Hochstuhl vor seinem Schlagzeug und hat Schlagzeug gespielt. Und so hat sich das eigentlich immer erweitert, so von Jahr zu Jahr. Und irgendwie, wenn man Philipp dann gefragt hat zu Weihnachten oder zum Geburtstag, was wünschst du dir? Ja, irgendwann hat er auch mal gesagt, ja, ein Saxophon. Was willst du mit einem Saxophon? Ja, das habe ich noch nicht in meiner Sammlung. Also es kam jedes Jahr irgendwie zum Geburtstag oder zu Weihnachten ein Musikinstrument dazu. Und Philipp spielt auch viele Instrumente, muss ich dazu sagen.
3: Schön, schön und viel Erfolg.
4: Ja, danke.
1: Ralf muss auch noch mal eben ans Mikrofon laufen.
5: Wer unterstützt dich eigentlich bei deinen Musikprojekten?
4: Zwei Musiklehrer, so, oder? Ja, oder?
1: Muss man sagen, einfach, ja.
4: Meine Musiklehrer, der das oder früher auch erkannt hat, dass ich Musik machen kann.
1: Ja,
4: oder,
1: kannst du das sagen, wer?
4: Also meine Kemper auch.
1: Einmal der Ulf Kemper von der Schule, das war sein Musiklehrer in der Schule. Es ging dann weiter, der hat das eben halt auch ganz schnell erkannt. Dann hat er nach einem halben Jahr, als er zur OBS ging, auch mit Ivo Bergenbusch, auch ein bekannter Kammermusiker vom Gymnasium, durfte dort eben halt auch einmal die Woche am Gymnasium Kammermusik mitmachen. Und Bernd Grafe, der damals sein Integrationshelfer war, der hat in Rastede eine eigene Musikschule gehabt. Und der hat ihn natürlich auch in jeder freien Zeit, wenn Philipp im Unterricht mal nicht mehr aufmerksam genug war, dann durfte er das Musikzimmer aufsuchen, durfte am Klavier spielen, durfte Schlagzeug spielen und die haben dann eben halt auch ziemlich viel Musik nebenbei in der Schule auch machen dürfen.
6: Ja, das war schon mal sehr gut.
1: Ja, ja.
3: Eine Frage habe ich noch. Wie viele Instrumente spielst du überhaupt?
4: Ja, ich spiele einmal Schlagzeug, E-Gitarre und Gitarre, Klavier, ja, und Ukulele spiele ich, ja. Also fast, ja, alles so.
1: Philipp, wir sind hellauf begeistert. Wir machen jetzt eine kleine musikalische Pause mit Zweiraumwohnung. Da kann man nur sagen, besser geht's nicht.

0: Hier ist der Kabelsalat, das Podcast-Projekt der Aktion Mensch und von der Freiwilligenagentur der GPS. Philipp, wir waren jetzt mit dir hier eine Stunde live und die Frage an dich ist natürlich noch aus unserer Runde. Was ist denn eigentlich noch so dein größter Traum?
1: Ja, mein größter Traum ist das ja, so einmal so eine große Bühne zu stehen, so.
0: Das könnte ja auch vielleicht die Bühne in Dangast sein, beim Wattenschlick, oder?
1: Das wäre mega.
0: Da wollen wir doch mal hören, dass Till Kregeloh zuhört. Da müssen wir für sorgen, damit das möglich wird. Das würde uns total freuen. Philipp, ich glaube, wir dürfen sagen, dass wir dir alle unendlich viel Gutes wünschen. Viel Spaß weiterhin. Und du und deine Mama, wir sind größte Fans von euch. Ihr könnt ganz stolz auf euch sein. Na, mag noch jemand Tschüss sagen für Philipp und so?
2: Philipp, schön, dass ihr beide hier wart und tipptopp.
1: Ja, danke schön.

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1: Um 19 Uhr mit Benjamin Kirsch. Israels Ministerpräsident Netanyahu hat eine Feuerpause mit dem Iran bestätigt. Zuvor hatte bereits der Iran verkündet, vorerst keine Ziele mehr in Israel zu attackieren. In einer Videobotschaft drohte Netanyahu Teheran allerdings, Israel werde mit aller Härte reagieren, sollte der Iran erneut angreifen. Erstmals seit April hatten sich Israel und der Iran in der Nacht wieder gegenseitig beschossen. Der Iran hatte seine Attacken mit Verstößen Israels gegen die eigentlich geltende Waffenruhe im Libanon begründet. Derweil geht Israel weiter mit militärisch gegen die Hisbollah-Miliz im Libanon vor. Das israelische Militär rief Bewohner in Teilen der südlibanesischen Stadt Tyros auf, ihre Häuser zu verlassen. Deutschland und Frankreich stoppen ihr gemeinsames Projekt für einen neuen Kampfjet. Aus Regierungskreisen in Berlin heißt es, dass Kanzler Merz und der französische Präsident Macron das Rüstungsvorhaben für beendet erklärt haben. Aus Berlin Oliver Neuroth.
2: Seit Jahren streiten die beteiligten Unternehmen, wer die Führung des Projekts übernehmen darf und wer welchen Anteil an der Entwicklungsarbeit bekommt. Vor allem der französische Luftfahrtkonzern Dassault forderte mehr Kompetenzen, Airbus war dagegen. Allerdings, der Kern von FCAS soll fortgeführt werden, das übergeordnete System der Systeme. Vereinfacht gesagt, ein Kampfpilot soll künftig nicht mehr allein in einem Flugzeug kämpfen, sondern ein ganzes Netzwerk aus Drohnen, Sensoren und Waffenträgern steuern können. Die Idee ist, dass Informationen und Entscheidungen nahezu in Echtzeit zwischen allen beteiligten Systemen ausgetauscht werden können. Dafür sehen Deutschland und Frankreich laut Regierungskreisen weiter eine Zukunft.
1: Bei dem schweren Erdbeben auf den Philippinen sind nach Angaben der lokalen Behörden mindestens 35 Menschen ums Leben gekommen. Rund 144 Personen seien verletzt worden. Mehr als 10 Menschen starben alleine durch einen Erdrutsch in einer besonders betroffenen Gemeinde. Das Beben ereignete sich am Morgen Ortszeit. Es hatte die Stärke 7,8 und erschütterte die südliche Insel Mindanaos. Am meisten wurde die Region rund um die Hafenstadt General Santos City. Dort wohnen rund 700.000 Menschen. Seenotretter warnen zum Start der Urlaubssommersaison vor den Gefahren des Wattenmeers. Am Wochenende waren 3 Frauen mit Hubschraubern aus dem Watt vor St. Peter-Ording gerettet worden. Seenotgesellschaften weisen vor allem darauf hin, dass Priele schnell volllaufen können. Deswegen sollte niemand bei auflaufendem Wasser ins Watt gehen. Das waren die Nachrichten.
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3: Es bleibt am Abend meist länger trocken. In der Nacht dann örtlich auch Schauer möglich. Ein paar Gewitter sind noch dabei. Richtung Mecklenburg-Vorpommern dann schon länger trocken. Die Temperaturen sinken auf 16 bis 11 Grad. Die nächsten Tage bleibt es eher wechselhaft. Morgen teils heiter, teils wolkig. Immer wieder kann es regnen. Einzelne Gewitter sind auch möglich und die Höchstwerte erreichen 16 bis 20 Grad. In der Info der Verkehrsservice mit einer Meldung für die A1 Fehmarn Richtung Lübeck. Die Autobahn ist zwischen Seretz und Dreieck Bad Schwartau nach einem Unfall gesperrt. Wenn Sie gerade unterwegs sind, dann gute und sichere Fahrt.
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4: Herzlich willkommen zum Podcast Kabelsalat in der zweiten Stunde. Schön, dass ihr wieder eingeschaltet habt. Jetzt mit einem anderen Gast und zwar mit Thomas Bernhard. Genau. Bitte dranbleiben.
5: Bitte dranbleiben ist gut gesagt, genau. Wir haben in dieser Stunde ein ganz tolles Interview vor. Und Thomas und seine wunderbare Frau Isabel haben sich tatsächlich an die Öffentlichkeit gewandt über Facebook und Instagram mit einem Post. Und der ist, wie Thomas uns eben selber gesagt hat, eingeschlagen. Also wirklich eingeschlagen. Aber mehr dazu gleich. Erstmal könnt ihr alle noch ein bisschen durchatmen. Hier ist der Pianoman von Billy Joel.

0: Herzlich willkommen zurück bei Kabelsalat. Hier spricht Luise Evers und ich habe hier Thomas Bernhard am Mikrofon. Thomas, stell dich mal kurz vor.
1: Hi, ich bin Thomas Bernhard, der Papa von Paula. Und ja, danke für die Einladung. Danke, dass ihr mich hier eingeladen habt. Hab mich sehr gefreut darüber, über die Einladung. Und bin jetzt froh, dass ich hier sein darf.
0: Ja, kannst du uns kurz erklären, warum du hier bist? Oder was ist dein Anliegen?
1: Ja, mein Anliegen, ja. Also ich bin grundsätzlich erstmal wegen meiner Tochter hier. Es gab da so ein paar Differenzen. Und ja, wir haben so eigentlich auch wie Elke seit Geburt an von Paula immer irgendwie so ein paar Schwierigkeiten, wenn es Behörden angeht oder sonstige Sachen, auch Kindergarten, Schule. Und ja, das ist eigentlich das, wo wir jetzt drauf aufmerksam machen wollten. Wir hatten da was gepostet, was gerade sehr aktuell ist. Und das ist gerade durch die Decke gegangen. Also das ist wirklich, da haben wir eine Lawine losgetreten. Da haben wir selber so nicht mit gerechnet. Und ja, jetzt wollen wir gucken, was wir aus dieser Situation oder aus dieser Geschichte machen können.
0: Thomas, ich habe vorhin ja unfreiwilligerweise mit Paula telefonieren dürfen. Sie hatte irgendwie mich angerufen und sie klingt total wach. Und stell uns doch mal Paula vor.
1: Also Paula ist ein sehr, sehr, sehr aufgewecktes Mädchen. 7 Jahre alt, geht jetzt in die 1. Klasse in die Friedrich-Schlosser-Schule. Ist eine sehr, sehr gute Schule, sehr, sehr gute Förderschule. Ja, hat aber eine Aufmerksamkeit oder braucht eine Aufmerksamkeit von 24/7. Also sie steht morgens relativ, ich glaube 6 Uhr ist Ausschlafen, 20 Uhr ist Bettgehzeit und dazwischen gibt es eigentlich null Pause. Darum, ja, darum ist sie eigentlich, sie braucht viel Aufmerksamkeit, aber sie ist so ein zuckersüßes Mädchen und ja.
0: Und ihr seid natürlich auch ganz engagierte Eltern und deine liebe Frau Isabel hat wirklich einen sehr berührenden Post geschrieben, der unendlich viele Kommentare mittlerweile hat, extrem oft geteilt wurde. Was ist genau der Punkt gewesen für diesen Post? An was für einem Punkt habt ihr gestanden, dass ihr dachtet, wir müssen uns jetzt irgendwie an die Öffentlichkeit wenden?
1: Also es hatte relativ früh begonnen, Anfang des Schuljahres, dass dadurch, dass sie so viel Aufmerksamkeit braucht, sich abgeschnallt hat im Taxi und wir dann eigentlich einen Gurt zur Verfügung gestellt haben, der für uns war, so, der ist so ein 7-Punkt-Gurt für den Taxifahrer, damit da ein bisschen Ruhe einkehrt, ein bisschen Sicherheit und das hat auch relativ gut geklappt am Anfang oder es kam zumindest nichts. Dieser Gurt sollte aber immer bei dem Kind bleiben. Also quasi, er wird angebaut, dann nimmt sie mit in die Schule und wieder zurück und dann privat zu uns. Das hat nicht so geklappt. Und diese Information ist auch nicht weitergekommen. Die Nachmittagstaxis haben dann gesagt, ja, wussten wir nichts von. Und ja, dann kam irgendwann ein Anruf von der Schule. Ich denke, das war so Ende Februar. Da hat die Schule angerufen und hat gesagt, das Taxiunternehmen, das befördert jetzt nicht mehr. Bitte holen Sie Ihre Tochter von der Schule ab. Das war freitags nach der Schule. Isabel arbeiten, ich arbeite.

0: arbeiten. Und da ging es eigentlich erst richtig los. Da war so der Start.
1: Ich habe dazu eine Frage, und
0: Ja.
1: zwar, wie hoch ist euer täglicher Aufwand gewesen? Da ist ja immer noch mit der Fahrzeit, weil Sie wohnen ja nicht in Jever direkt, oder du?
0: Das sind, ich glaube, normal. Also ich habe sie ja jetzt gefahren oder bis es komplett eingestellt worden ist. Ich bin so roundabout 35 Minuten. Das ist auch in Ordnung für sie. Da, das ist zumutbar, finde ich. Und gerade durch die, dass die Schule so wirklich, wirklich gut ist, gibt es keine Alternative für uns in der Nähe.
1: Nee, absolut. Das kann ich mir gut vorstellen. Du warst jetzt gerade bei Februar ungefähr stehen geblieben. Was ist jetzt in der Zwischenzeit passiert, dass die Lage noch weiter eskaliert ist für euch eigentlich?
0: Also des Weiteren ist eigentlich passiert, dass dann sie doch, also es war keine Möglichkeit, dann hat das Taxiunternehmen gesagt, okay, wir fahren sie nochmal. Und dann wurde es eigentlich immer schlimmer. Also dann kamen immer mehr Beschwerden, es ging immer weiter und dann ging Schriftverkehr. Dann hat der Landkreis einfach uns nicht angehört, sondern auf das Taxiunternehmen gehört. Und es waren einfach so viele Unstimmigkeiten, wo wir gesagt haben, das können wir uns gar nicht weiter gefallen lassen. Wir holen uns da so ein bisschen Rechtsbeistand und gucken mal, wie wir mit der Situation verfahren.
1: Und du hast, als du gekommen bist, gesagt, so sind viele Gefühle mit im Spiel. Da ist einmal Traurigkeit,
0: Genau.
1: da ist aber auch Wut.
0: Wut, tatsächlich Wut, einfach weil Inklusion für mich einfach bedeutet, alle sind gleich, alle werden gleich behandelt. Das erfahren wir so gar nicht. Und wenn ich jetzt höre von Elke oder von Philipp, dass es früher schon so war und sich eigentlich bis jetzt nicht wirklich viel verändert hat, ihr habt gute Erfahrungen gemacht, hätten wir auch gerne, haben auch ganz viele geschrieben. Freut uns für die, die gute Erfahrungen gemacht haben. Haben wir so nicht und das wünschen wir uns für alle, nicht nur für uns, sondern für alle.
1: Was wäre genau das, was euch jetzt helfen würde, am allermeisten in der Situation jetzt, was die Beförderung von Paula anbelangt?
0: Also jetzt wäre erstmal, dass sie wieder zur Schule gehen kann. Sie wird gerade seit 3 Wochen nicht befördert, weil das Taxiunternehmen und der Kreis komplett eingestellt haben, die Verantwortung quasi auf uns abgeschoben hat, was der Landkreis eigentlich nicht darf. Da sind dann auch Klagen eingereicht worden. Das dauert alles. Es ist einfach so, ja, das Verwaltungsrecht ist ein bisschen langsam in dieser Sache. Heute kam so ein bisschen Annäherung, also gerade heute. Ich denke, es ist auch ein bisschen unter diesem medialen Druck. Also sind wir positiv gestimmt, dass da jetzt in nächster Zeit, dass sie eventuell diese Woche wieder zur Schule kann. Das ist das Hauptding, weil sie so gerne zur Schule geht. Also wir haben noch andere Kinder zu Hause, wir sind eine Großfamilie und wenn die morgens zur Schule gehen, dann steht sie mit ihrer Schultasche da und will eigentlich zur Schule und dann hast du so ein kleines Mädchen, wo du sagen kannst, wir können es nicht leisten.
1: Krass. Was macht das mit dir als Papa?
0: Ja, das ist so ein bisschen Wut und macht mich traurig, wenn ich sie sehe. Also das ist wirklich so und dann, das ist ja, zusätzlich kommt noch, dass es noch eine finanzielle Angelegenheit ist. Wir müssen gucken, wie wird sie anders betreut. Wir haben sie eine Zeit lang bringen lassen zur Schule. Das haben wir den Leuten aber auch bezahlt. Das ist dann von unserem Pflegegeld gekommen. Da hat der Landkreis jetzt gesagt, wir würden am Tag für hin, zurück 19,20 € bekommen als Pauschale. Das ist noch nicht mal 5 € pro Fahrt. Und man ist um roundabout so Stunde 10 eine Strecke hin und zurück unterwegs. Also da haben wir gesagt dann irgendwann, wir sind auch raus, wir können es nicht mehr leisten.
1: Ja, das ist echt schlimm, was du erzählst. Ich finde es auch schade, heutzutage, dass Inklusion noch nicht da ist, wo sie eigentlich sein sollte. Aber ich glaube, ihr seid auf einem guten Weg. Ich glaube, die Medien, auch die sozialen Medien, machen das. Ja, die sozialen Medien, die werden Druck machen auf den Landkreis Friesland und irgendwann muss der Landkreis es euch anhören und irgendwann muss der Landkreis auch was machen.
0: Ich finde tatsächlich, aber mittlerweile denke ich, wir kriegen so viele Zuschriften. Das sind nicht nur wir, also wir sind kein Einzelfall. Das ist wirklich, da sind wirklich noch betroffenere Leute, die keinen Führerschein haben, die noch ein ganz schwereres Krankheitsbild haben als Paula. Das finde ich schlimm. Das finde ich tatsächlich schlimm, ja.
1: Und ich finde es gut, dass du nicht nur für Paula, also für deine Tochter sprichst, sondern auch für alle.
0: Ja.
1: Für alle Eltern, die pflegen, oder für alle pflegende Angehörige. Nicht nur Eltern, sondern auch Tante, Onkel, Oma, Opa, alle,
0: Für
1: die
0: alle.
1: jemanden pflegen.
2: oder jemanden in der Familie haben, der eine Beeinträchtigung hat. Das finde ich toll, dass du mit diesem Statement heute hier bist.
0: Ja, ich muss dazu sagen, jeder von uns hat im Freundeskreis, im Bekanntenkreis irgendjemand, der gepflegt wird oder gepflegt werden muss oder irgendwie auch immer. Und da sollte jeder mal dran denken, sich mal selber umzugucken und einfach hier zu gucken, alle sind gleich.
1: Absolut. Wir wissen, die NWZ und das Jeversche Wochenblatt haben jetzt auch schon reagiert. Es wird bestimmt eine Welle geben. Wir freuen uns unglaublich, dass du hier bist. Wir machen auch gleich noch weiter natürlich mit dem Gespräch, aber jetzt hören wir erstmal nochmal Annie Soulshine, die ist auch bei der GPS.

0: Radio Jade Bürgerfunk ist hier und ihr hört den Kabelsalat, den Podcast der Aktion Mensch. Dominik, du bist ja neu bei uns in der Runde und fühlst dich zum Glück ganz, ganz wohl hier, was uns sehr, sehr freut. Wenn du das hörst, lieber Dominik, worüber wir hier so reden, du bist ja selbst auch Rollstuhlfahrer. Hast du sowas auch alles erleben müssen?
1: Ja, so heftig auf jeden Fall noch nicht, aber ich fahre ja selber auch mit dem Pari und ich kann das schon alles nachvollziehen, das ist schon, ja.
0: Anna, du hattest noch eine Frage an Thomas, der ja bei uns im Studio ist.
2: Ja, da Thomas ja seine Tochter Paula ein bisschen auch selber gefahren ist, sprichwörtlich, hat er seinen Job ein bisschen, ich will nicht sagen vernachlässigt, aber die Prioritäten anders gesteckt. Also meine Frage,
0: Macht nichts, Anna. Das passiert.
2: Also war meine Frage eigentlich, was macht er beruflich und inwiefern hatte er damit keine Probleme? Weil das ist ja wirklich anspruchsvoll.
3: Das kann ich dir beantworten. Ich bin Altenpfleger, beruflich. Bin aber dadurch, dass Paula geboren ist und wir es relativ spät erfahren haben, dann quasi in die Teilzeit gegangen und habe, was für ein Zufall, einen Fahrerjob bei einer Firma, die gerade darauf spezialisiert ist, Menschen mit Behinderung, also wir fahren die GPS in Jeringhafen an.
0: Ach toll.
3: Und da sind wir halt gut geschultes Personal mit gut ausgestatteten Fahrzeugen, was ich dem Landkreis so ein bisschen vorwerf bei der Friedrich-Schlosser-Schule, dass da einfach Taxiunternehmen, das sind ja Ausschreibungen meistens, eingestellt oder die Zuschläge bekommen haben, wo ich denke, okay, aber für alle ist es nicht das Richtige. Also man müsste da schon gucken, da sind vielleicht Kinder dabei wie mit Autismus oder andere Behinderungen, ob körperlich oder geistig, wo man sagen muss, da brauchen wir speziell geschultes Personal, die diese Leute fahren. Da brauchen wir keinen Taxifahrer, da müssen wir vielleicht die Fahrzeiten ein bisschen anpassen und das ist das, was ich dem Landkreis eigentlich so ein bisschen ankreide.
2: Die auch wahrscheinlich wissen müssen, wie man so eine Rampe bedienen muss oder wie man ein so ein spezielles Gurtsystem, wie du vorhin erwähnt hast, installiert.
3: Da hast du recht. Bei unseren Schulungen ist aber tatsächlich nicht nur das, weil unser Fahrdienst schult auch auf Nähe und Distanz. Wie verhalte ich mich beim Anfassen, wenn ich jemandem helfe? Also das ist wirklich, da geht schon. Wie verhalte ich mich im Notfall? Das ist für mich grundlegend wichtig als Fahrdienst, wenn ich gerade eine Förderschule, eine Behinderteneinrichtung, wenn ich sowas anfahre, sollte das Grundvoraussetzung sein. Das ist, ich habe es im Freundeskreis gesagt, ich kann hier keinen Maler beauftragen, wenn ich einen Fliesenleger brauche. Das ist einfach so. Der kommt auch und sagt, ich kann's scheiße. Also das ist einfach so, wo ich denke, da braucht man Fachpersonal. Und ja, das sehe ich da nicht. Wie es mein Sohn sagen würde, die ganze Aktion ist so 6-7. 6-7 ist ja jetzt im Moment das Neue. Ja, ich blick selber nicht durch, aber.
0: Jörg, du bist ja auch, du kennst so viele und sowas. Wie bewegt dich das Thema, wenn du daran denkst, dass ja da doch so viel Luft nach oben ist? Eigentlich an so einem ganz wichtigen Punkt. Es ist sowas Kleines, die Beförderung. Ja. Aber es geht um Teilhabe. Es geht genau darum, ob das alles klappt mit eben Schule, Kindergarten und dass ihr auch euer Leben leben könnt. Also mein Gott, warum ist das so schwer, fragt man sich. Es kann doch eigentlich gar nicht so schwer sein.
4: Schwer ist das deswegen, weil immer oft nicht nur aufs Fachpersonal geguckt wird, du bekommst sich Auflagen. Es wird aber auch geguckt, wo können wir einsparen. Und die Einsparungen, da steht immer von Land oder vom Bund an oberster Stelle. Und das geht ja auch bei der Wiedereingliederungshilfe. Die soll ja auch gekürzt werden. Und da fahren wir jetzt nach Hannover am 24. und machen da eine Demo.
0: Ganz, ganz wichtiges Thema.
4: Richtig, Wiedereingliederung ist ein wichtiges Thema. Das gehört zur Schule, Kindergarten, das gehört überall dazu. Und wenn Leute betroffen sind, so wie wir, ich kann mich ja entscheiden, sagen, ich gehe erstmal in die Werkstatt und von der Werkstatt aus kann ich immer noch auf den ersten Arbeitsmarkt, wenn ich es mir dann zutraue. Dann wird man da auch noch extra geschult und so. Aber diese Einsparungen, das nimmt immer mehr Überhand und das, finde ich, geht gar nicht.
0: Da kriegst du ganz großen Zuspruch von Thomas an deiner Seite. Könntest du das Mikrofon dir nochmal eben wieder rüberholen?
3: Das hast du sehr gut gesagt, wirklich. Also da bin ich komplett bei dir. Da wird an den falschen Stellen eingespart. Ja. Und der Verwaltungsapparat an sich, der funktioniert ja. Es müsste einfach nur umstrukturiert werden. Also es müssten ein paar Strukturen einfach einfacher gemacht werden. Und dass gerade sowas, also wenn ich das von Elke gehört habe, wie, oder Isabel war schwanger, da haben wir es in der 36. Woche erfahren. Da sind wir quasi, wir hatten schon 4 Kinder, da war schon schwierig. Dann schwerer Herzfehler, mussten wir relativ frisch operieren lassen mit 3 Monaten. Wohin mit den Kindern? Wer kümmert sich? Wir haben auch viele Verwandte, viele Bekannte, die das aufgefangen haben. Wo ich dann denke, das ist schön, dass wir das hatten, aber wer hat sowas nicht? Und wie wird es dann aufgefangen? Was für Anträge muss ich stellen? Warum muss ich überhaupt einen Antrag stellen? Warum sagt nicht einer, du brauchst die Hilfe? Fahr. Also das ist einfach so die Umstrukturierung. Ich denke, Standards müssen einfach anders gesetzt werden mittlerweile. Das ist einfach so mein Empfinden. Da muss einfach was passieren. Und das fängt nicht an mit Einsparung. Da bin ich komplett bei dir.
4: Das ist der verkehrte Weg. Das ist der verkehrte Weg, die Einsparung zu machen. Nur weil die Politiker irgendwo Geld einsparen wollen und müssen. Was ja nicht denen ihre Aufgabe ist. Denen ihre Aufgabe ist es vernünftig, das Geld, was reinkommt, zu verwalten,
3: ja,
4: und nicht für andere Sachen. Und dann geben sie die Kürzungen bekannt und im gleichen Atemzug erhöhen sie sich die Diäten. Und dann packe ich mir an den Kopf und sage, das kann nicht sein.
3: Da muss ich noch mal was zu sagen. Die erhöhen sie sich nicht, die werden automatisch erhöht.
0: Da will Anna auch noch was
3: ja,
0: sagen.
3: Ja, genau.
2: Ja, das Mikrofon fliegt hier gerade nur so zwischen 3 Leuten herum. Ganz witzig, ich hoffe, man hört es nicht. Auf jeden Fall, also mich triggert dieses Ding. Es wird auf der einen Seite gespart und auf der anderen Seite ist der Faktor Mensch, wird vollkommen ausgeklammert. Die Politiker, die wissen gar nicht, also das ist ein bisschen... Ich sag's jetzt mal öffentlich, ich finde das mal ganz witzig, wenn gesagt wird, ja, Diäten werden erhöht. Aber wenn man mal das Wort Diät sich über den Mund im Munde zergehen lässt, dann weiß doch jeder, in jeder Frauenzeitung, die es so gibt, da steht, ja, die 10 besten Diättipps. Und dann heißt es, sparen Sie an Kalorien, sprich, sparen Sie an Geld. Und vielleicht ist das mal ein Anhieb, wo man sagt, sparen Sie an Geld an falscher Stelle und geben es vielleicht auch den Schwächeren. Oder auch Menschen, die das nicht so leicht haben, sprich Menschen mit Handicap, Menschen, die auf Eingliederungshilfe angewiesen sind, betreuende Angehörige. Ich könnte so weitermachen. Ich glaube, aber Thomas hat noch was zu sagen dazu.
3: Ja, und ich glaube, das, was du jetzt gerade gesagt hast, ist der Grund, warum das bei uns medial so explodiert ist, weil viele sich gepackt fühlen von unserer Story und sagen, das stimmt. Also wir haben auch hier Kämpfe vor den Ämtern, vor den Taxis oder von den wir haben überall einfach Steine im Weg, die so gar nicht sein müssen. Und das regt die Leute auf. Und ich denke, hoffe, dass wir jetzt so ein kleiner Vorreiter, also wir werden auf jeden Fall weitermachen mit dieser Geschichte.
0: Das ist auch gut so.
3: Ja.
2: Ich habe noch was anderes von wegen, ihr pfeift ja, ihr sprecht das Thema Schule an. Andere sprechen das Thema, haben wir schon mal gesprochen und waren mit dem Thema Kind. Also wir haben momentan so viele einzelne Themen, wo ich mir sage, die sind alle noch in Relation Gleichheit, die Kinder. Und es ist so die Facettenreichheit an, wo ist es Deutschland noch nicht barrierefrei? Es ploppt hier gerade richtig im Lüfthafen auf. Und es macht so ein bisschen, wo ich mir sage, so, es macht so eine tolle Euphorie, weil wir als Podcast nochmal alle einladen können und darüber hinaus sagen können, Mensch, wir machen richtig was.
0: Das hast du ganz toll gesagt, Anna. Zeit für Musik und dann reden wir nochmal so eine heiße Runde weiter.

0: Coldplay, Viva la Vida, genau. Das Leben leben, das ist sehr, sehr schwer, wenn man Menschen pflegen muss, wenn Familie belastet ist. Wir haben hier gerade, während die Musik lief, natürlich weiter geredet und diskutiert. Und man fühlt sich in eurer Situation, Elke ist hier, Mama von Philipp und Thomas Bernhard ist immer noch da, Papa von Paula, echt alleingelassen, ne? Und es geht auch echt an die Grenzen. Wie fühlt sich das für euch so an?
1: Also da sind wir ähnlich, wir haben gerade ja gesprochen, also es sind so viele Ähnlichkeiten, gerade auch mit dem Krankenhaus und mit dem, wenn nicht familiär, also trotz alledem, man fühlt sich wirklich alleingelassen, ne?
2: Ja, ich glaube auch, wenn das kranke Kind eben halt auch nicht gerade das Erstgeborene ist, man zu Hause ja auch schon ein Leben vor der Geburt des kranken Kindes geführt hat, ein ziemlich normales, das reißt irgendwo so ziemlich den Alltag komplett raus. Bei uns war es eben halt auch tatsächlich so, Philipps Lebensretter war zu dem Zeitpunkt 13, der hat gar keine Pubertät leben dürfen. Ich war mit Philipp auf einmal monatelang in Ulm und es hat sich im Grunde genommen, natürlich haben sich liebe Freunde bereit erklärt, den Sören auch zu sich aufzunehmen. Auch was ganz, ganz toll und auch liebevoll war. Aber trotzdem, die Mama, die Bezugsperson war ich bis zu dem Zeitpunkt, dann auch in der Pubertät gar nicht dort zu sein, mit vielen Sachen auch so alleingelassen. Und dieses Alleingelassen, das zog sich irgendwie durch die ganze Familie hin. Es kam nicht einer, der auch mal gesagt hat, wisst ihr eigentlich diese und diese Hilfe, könnt ihr in Anspruch nehmen, weil das macht ja auch psychisch was mit den Kindern, mit den Eltern. Meine Beziehung ist dadurch kaputt gegangen. Ich bin kurz nachdem Philipp zur Welt kam, bin ich im Grunde genommen allein auch gewesen, weil mein Mann und ich das gar nicht gemeinsam haben tragen können. Das waren viele Schwierigkeiten und wie ihr das ja auch erfahrt, so ziemlich, ihr habt vier normale gesunde Kinder, das Leben lief und
1: dazu muss man sagen, die Älteste, die ist wirklich, die war schon wirklich relativ, was heißt relativ alt, aber im jugendlichen Alter, die hatte eigene Interessen und die anderen, also die ist jetzt ausgezogen, Ausbildung fertig, alles ein super, super tolles Mädchen, die anderen auch super toll, aber bei denen merkt man tatsächlich, da ist ein Stück weit durch die Belastung von Paula, die mussten so weit zurückstecken, da ist ein Stück weit, irgendwas fehlt da. Und das wir sehen die Leute nicht. Und das macht mich dann auch nochmal sauer. Ne? Das ist nicht nur der Kampf nach außen, sondern die sehen gar nicht in die Familien rein. Was könnt ihr gebrauchen? Bin ich auch bei dir. Keiner sagt dir, was für Hilfen du kriegst. Also es gibt keine Stelle an sich, wo man sagen kann, ey, du kannst hier Pflegegeld, du kannst das, du kannst hier noch was, du kannst eine Haushaltshilfe, mach das doch einfach mal. Wo ich denke, das wäre doch das Normalste von der Welt, jemandem zu sagen, der Hilfe braucht, da gehst du hin, kriegst du Hilfe. Und das ist das. Und ich habe jetzt geguckt, tatsächlich, wie organisiere ich sowas? Vielleicht eine Gruppe, irgendwo, nicht jeder hat Medien, irgendwas, wo eine Selbsthilfegruppe, wo jeder irgendwas reinwerfen kann, weil das finde ich tatsächlich ist im Moment das Schlimmste, dass Leute sitzen und gar nicht wissen, was die machen oder auf was die eigentlich ein Recht haben.
2: Ja, viele können ja auch gar nicht selber recherchieren, wie du schon auch sagst, er hat gar keinen Zugriff zu Medien. Ich meine, das kommt ja auch noch hinzu, dass man heute auch finanziell so ziemlich im Stich gelassen wird durch Diäten oder wie auch immer das immer mehr eingespart wird. Und dass einem eben halt auch zusätzlich zu der Hilfe, die man eigentlich benötigt, auch die finanzielle Unterstützung ja auch gar nicht hat. Denn wenn ihr das schon auch mit vier Kindern, wo bleibt man? Wie will man das alles leisten? Denn wie du schon auch sagst, dein Kind, die kleine Paula, braucht 24 Stunden und das sieht man ja auch gar nicht. Man sitzt da auch nachts, wenn man eigentlich schlafen könnte. Man ist ja aber irgendwo, wenn man ein Kind mit einer Beeinträchtigung hat, ich weiß es von Philipp, das hat sich irgendwo damals man ist ja auch verkrampft. Philipp atmete als Baby manchmal gar nicht. Und dieses sitzt ja immer noch drin oder eben halt auch viele andere Sachen. Es sind ja auch Ängste, ne?
0: Absolut, das können wir uns vorstellen. Thomas, ich fand es gerade ganz spannend, dass du sagst, irgendwie du spürst oder ihr spürt, Isabel und du, dass da jetzt so viel Resonanz kommt. Oh, es war ja echt nur ein Post, ne?
1: Ja, nur einer, der anscheinend genau so sein sollte.
0: Ja.
1: Also irgendwie war das wohl, wo an dem Tag ist uns auch wirklich, das war, kann ich sagen, da kam das, wo wir gesagt haben, der Schreiben vom Landkreis, 19,20 Euro, 19 Euro, egal irgendwas, wo wir gesagt haben, so und jetzt reicht's. Also finanziell, wie sollen wir das leisten? Beide berufstätig. Das ist für uns, der Landkreis gibt Sachen ab und sagt, okay, wir sind raus. Und wir sagen, okay, aber Schulpflicht ist, also das haben die uns auch noch gesagt. Aber denken Sie dran, also wir befördern nicht mehr, aber denken Sie bitte an die Schulpflicht Ihrer Tochter. Super. Geil. Und wenn sie nicht geht, kriegen sie ein Bußgeld. Wahrscheinlich. Ja, genau. Ja, wäre nochmal doch on top gewesen. Mhm. Wie gesagt, das ist einfach alles ganz schlimm. Und wenn wir jetzt die Jahre auseinander, die Philipp und Paula auseinander sind, da nicht wirklich was passiert ist, also dann frage ich mich tatsächlich, was läuft hier verkehrt?
0: Genau. Und dann Jörg, ne? Also wir haben ja immer gehofft, dass es alles besser wird. Diese kleine Sendung, die wir machen, der Podcast, ist vielleicht ein kleiner Schritt auch dabei. Aber jetzt merken wir ja gerade eher, dass ganz vieles zurückgedreht wird, wo wir dachten, das ist, hat Bestand, das ist erkämpft, das sind Teilhaberechte, das war ein großes Thema, Inklusion. Und jetzt wird genau das als erstes quasi auf Bundesebene mit angepackt. Das ist ja irgendwie unglaublich, oder Jörg? Ich meine, deshalb fahrt ihr auch zu dieser Demo.
3: Deshalb fahren wir da am 24. hin und werden da auch demonstrieren den ganzen Tag. Und es werden wohl wahrscheinlich so um 17.30 Uhr, wenn wir Glück haben, wieder in Wilhelmshaven sein. Also das wird ein sehr langer Tag werden für uns, aber man kann sich nicht alles gefallen lassen und manchmal hilft ein so guter Post auch, dass man Aufmerksamkeit auch von anderen Leuten und auch vielleicht auch Leute, die das lesen und sagen, da könnte ihr einen Tipp kriegen oder dort. Oder man sollte auch mal durch so eine Stelle einrichten, wo sich auch Leute dann wenden können und sagen, das müssen ja nicht alles gemeinnützige Organisationen machen. Das können auch die Ämter machen, die dann auch mal Empfehlungen aussprechen können. Ja, das müssen sie bei der Krankenkasse beantragen. Das kriegen sie von uns, das kriegen sie von denen. Da haben sie Recht drauf. Und das fehlt. Jemand, der über die Rechte und auch, was man einem zusteht, informiert. Und diese Zustimmung, muss ich ganz ehrlich sagen, wird immer weiter zurückgedreht. Und das kann nicht sein.
0: Jörg, magst du das Mikrofon einmal zu Anna, bitte?
4: Ich möchte das ganz gerne nochmal ergänzen. Also es gibt tatsächlich unter anderem unterstützte Teilhabestellen, aber die sind noch nicht, ich glaube, die sind noch nicht so weit, dass sie sagen, wir federn da ab, beziehungsweise geben auch Info, hey, wir sind hier, wir können helfen. Und das ist ein ganz, ganz total krasser Faktor, wo ich mir sage, Menschen mit Behinderung haben ein ähnliches Recht, haben das gleiche Recht wie Menschen ohne Behinderung, aber wo haben wir es denn schriftlich? Es gibt so viele Sachen, wo ich mir sage, schön, das ist, die Normalen werden mehr abgefangen, beziehungsweise mehr eingebunden. Hey, komm, machst du hier was, machst du da was, machst ein FSJ. Und ja, bei Menschen mit Behinderung ist es ja dann so, da wird man relativ viel, weiß ich aus eigener Erfahrung, wird man in Relation erstmal abgestempelt. Und dahingehend, ich sag mal so, das ist halt auch, inwiefern wollen wir die Qualität auch der Menschen, der Vielfalt fördern, indem man sagt, hey, du hast jetzt die Stärke, beziehungsweise wir geben dir die Hilfe, damit du die Schwäche zu einer Stärke eventuell umwandeln kannst. Und wir wissen, dass es vielleicht etwas Zeit braucht. Aber es haben eigentlich alle mehr davon, wenn man Stärken fördert.
0: In dem Sinne.

0: So, wir haben hier schon wieder gute Laune. Wir sind aber auch innerlich und äußerlich hier alle echt in, also aufgebracht. Es gibt so viel zu erzählen und das gibt uns allen immer wieder ein gutes Gefühl, dass es diesen Kabelsalat gibt. Dies ist die letzte Sendung vor unserer Sommerpause, aber danach kommen wir wieder und wer weiß, es gibt da was, das uns Hoffnung gibt, dass wir danach sogar noch stärker wiederkommen. Aber jetzt machen wir erstmal eine kleine Abschlussrunde. Dominik, einfach mal offenes Mikrofon sozusagen für dich. Was liegt dir noch auf dem Herzen? Was würdest du gerne noch loswerden?
1: Gibt's da was? So jetzt eigentlich nicht. Es sind halt viele Eindrücke jetzt gewesen und das muss ich erstmal sacken lassen jetzt.
0: Darf ich dich nochmal eben fragen, wenn du auf dem Gorch-Fock-Lauf dabei bist mit deinem Rollstuhl, wie fühlt sich das an? Du läufst ja ganz normal unter Menschen wie, was weiß ich, ich zum Beispiel. Fühlst du dich da wohl?
1: Ja, eigentlich schon. Ich habe das ja auch jetzt am Wochenende erlebt. Da bin ich ja auch mit und die feuern einen halt auch an. Und ja, das ist, also ist gefühlte Inklusion, würde ich sagen, da.
0: Cool. Dann schön, dass du bei uns jetzt mit dabei bist und viel Spaß beim Gorch-Focklauf, bei den vielen Kilometern, die du da machen möchtest. Jan, du hast gleich das Schlusswort. Dich überspringen wir an dieser Stelle. Jörg, machen wir bei dir nochmal eben weiter. Was bewegt dich noch so an dieser Stelle?
2: Also diese Themen, muss ich sagen, die wir heute auch angesprochen haben, sind ja auch alle sehr kritische Themen und die geben auch ein bisschen zu nachdenken, wieso das so ist und wieso das nicht anders und besser läuft. Das muss ich ganz ehrlich sagen.
0: Ist so. Thomas?
3: Ja, ich habe noch was zu sagen. Auf jeden Fall gibt es nicht nur Negatives. Inklusion funktioniert bei uns im Turn- und Sportverein, im Fahrrad, im TUS. Farel, Paula komplett mit drinne. Bei uns auf dem Campingplatz. Wir sind Dauercamper in Kornevorde am Lernsteinsee. Die ganze Campinggemeinschaft, da funktioniert's. Also es funktioniert. Es ist nicht alles schlecht und es ist nicht alles verloren.
0: Großartig. Thomas, an dieser Stelle einen Riesenapplaus nochmal. Danke, dass du so spontan zu uns gekommen bist ins Studio. Elke, was nimmst du noch mal mit heute aus diesen zwei Stunden?
4: Ja, da schließe ich mich eben halt auch den Worten von Thomas an. Es gibt wirklich auch Positives zu berichten. Wir haben bei uns in Farel zum Beispiel die Theatergruppe Spielzeit, wo Philipp mittendrin ist und unser Theatermusiker ist und Musik komponiert und wirklich auch immer großen Applaus absahnt.
0: Cool, das ist
4: also auch
0: schon
4: da
0: wieder
4: funktioniert es.
0: Super Cliffhanger für die nächste Einladung, die wir euch dann schicken. Aber Ralf, du hast auch schon ein Thema recherchiert für unsere nächste Sendung. Da ja. Soll es dann um das, geh mal ein bisschen näher ran ans Mikrofon. Du hattest eine Idee, dass wir was zum Thema Liebe machen.
5: Ja, ich habe mit der Heike Dumme Kontakt aufgenommen von der Schatzkiste. Die ist auch sehr interessiert daran, bei uns mal ein Interview zu machen. Und die wäre originär von der Schatzkiste, das ist eine Partnerschaftsvermittlung mit Menschen mit Behinderung. Das kostet so 10 Euro Schutzgebühr, aber das ist kein Problem. 10 Euro hat man immer in der Tasche. Und dann kann man natürlich auch Menschen mit Handicaps mal persönlich mal treffen, die man mal ganz gerne mag und sowas alles. Oder mal kennenlernen wollen und sowas alles.
0: Großartiges Thema, lieber Ralf. Und ich finde es auch ganz toll, dass du das selbst recherchiert hast, selbst angerufen, selbst eine E-Mail hingeschickt. Das ist das Kabelsalat-Podcast-Projekt. Es sind eure Themen und ihr bringt sie selber auf den Weg und du hast Kontakt mit dieser Frau und ich freue mich schon auf das Interview, das du mit ihr führen wirst.
5: Ja, ich vielleicht können wir auch mal mal fragen, ob die auch mal Interesse hat, mal die Schatzkiste mal hier in Wilhelmshaven aufzubauen, dass sogar auch Menschen nicht unbedingt nach Oldenburg hinfahren müssen, sondern sogar auch hier mal Menschen in der GPS oder auch mal in anderen Einrichtungen mal persönlich sich mal kennenlernen und sowas alles.
0: Das ist eine super Idee. Die hat jetzt schon ganz viele Freunde, deine Idee. Danke, Ralf, dass du dabei bist und immer wieder kommst. An dieser Stelle auch ein Gruß an unsere Sabine, die ist heute krank zu Hause. Sabine, falls du das hörst, wir denken an dich, wir haben dich dabei. Und jetzt kommt Philipp nochmal ans Mikrofon. Wir sind so viele hier im Studio, wir bauen nochmal ein bisschen um. Jan, Magst du vielleicht nochmal uns verabschieden?
6: Ja.
0: An dieser Stelle.
6: Sehr geehrte Damen und Herren, bei den MMBs hatte ich immer das letzte Wort und auch beim Kabelsalat habe ich das letzte Wort. Vielen Dank an Elke und Philipp und Thomas, ihr seid die Besten. Und hier, ich wünsche Ihnen einen schönen Abend und mit einem Lächeln verabschiede ich mich. Tschüss.
0: Und hier hören wir noch einmal Philipp Thesfeld. Ein Lied hast du uns noch mitgebracht. Das Plektron ist ein bisschen verloren gegangen bei unserer ganzen Aufregung hier. Aber wir haben schon gesagt, beziehungsweise Thomas hatte die famose Idee, wer weiß. Vielleicht ist das ja schon Gold wert, ja, das Plektron von Philipp. Aber Philipp, du meinst, du kriegst das jetzt auch ohnehin.
7: Ja, ohnehin.
0: Schön. Wunderbar, dass du da warst. Alles Gute für dich. Und wir verfolgen dich natürlich. Wir sind 1, 2, 10 von den 10 Millionen Followern. Okay? Schön war es mit euch. Das war der Kabelsalat bei Radio Jade im Bürgerfunk.
7: Auf uns, glaube ich.
0: Und das ist eine tolle Idee. Auf uns.
7: Ja, jetzt kommt Auf uns von Andreas Boradi.

0: Wahnsinn.
1: So, liebe
0: Oder Jörg, du, ja?
1: So, liebe Zuhörer, unser Programm geht jetzt zu Ende. Ich hoffe, dass Sie viel Spaß hatten und auch viel Information mitnehmen können. Ich wünsche Ihnen noch einen schönen Abend. Bis zum nächsten Mal.
0: Wunderbar. Ein Werbeblock noch, Philipp. Wenn man dir folgen möchte, dann kann man dir bei TikTok folgen. Da bist du, Philipp.
2: Ja, einfach, wenn man mich schon so eingibt mit ja, Philipp, also P-H-I-L-L-E-P und dann T-Feld, T-H-E-E und dann S oder Feld, dann kann man mich schon eigentlich schon ja, finden. Schon.
0: Ich glaube auch, dann bist du ganz oben auf. Du bist der Erste, der da angezeigt wird. Und uns findet man bei Spotify. Wir sind der Kabelsalat der Freiwilligenagentur der GPS. Danke fürs Zuhören.

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1: Mit Benjamin Kirsch. Israels Ministerpräsident Netanyahu hat eine Feuerpause mit dem Iran bestätigt. Zuvor hatte bereits der Iran verkündet, vorerst keine Ziele mehr in Israel zu attackieren. In einer Videobotschaft drohte Netanyahu Teheran allerdings, Israel werde mit aller Härte reagieren, sollte der Iran erneut angreifen. Erstmals seit April hatten sich Israel und der Iran in der Nacht wieder gegenseitig beschossen. Der Iran hatte seine Attacken mit Verstößen Israels gegen die eigentlich geltende Waffenruhe im Libanon begründet. Derweil geht Israel weiter militärisch gegen die Hisbollah-Miliz im Libanon vor. Das israelische Militär rief Bewohner in Teilen der südlibanesischen Stadt Tyros auf, ihre Häuser zu verlassen. Deutschland und Frankreich stoppen ihr gemeinsames Projekt für einen neuen Kampfjet. Aus Regierungskreisen in Berlin heißt es, dass Kanzler Merz und der französische Präsident Macron das Rüstungsvorhaben für beendet erklärt haben. Aus Berlin Oliver Neuroth.
2: Seit Jahren streiten die beteiligten Unternehmen, wer die Führung des Projekts übernehmen darf und wer welchen Anteil an der Entwicklungsarbeit bekommt. Vor allem der französische Luftfahrtkonzern Dassault forderte mehr Kompetenzen, Airbus war dagegen. Allerdings, der Kern von FCAS soll fortgeführt werden, das übergeordnete System der Systeme. Vereinfacht gesagt, ein Kampfpilot soll künftig nicht mehr allein in einem Flugzeug kämpfen, sondern ein ganzes Netzwerk aus Drohnen, Sensoren und Waffenträgern steuern können. Die Idee ist, dass Informationen und Entscheidungen nahezu in Echtzeit zwischen allen beteiligten Systemen ausgetauscht werden können. Dafür sehen Deutschland und Frankreich laut Regierungskreisen weiter eine Zukunft.
1: Bei dem schweren Erdbeben auf den Philippinen sind nach Angaben der lokalen Behörden mindestens 35 Menschen ums Leben gekommen. Rund 144 Personen seien verletzt worden. Mehr als 10 Menschen starben alleine durch einen Erdrutsch in einer besonders betroffenen Gemeinde. Das Beben ereignete sich am Morgen Ortszeit. Es hatte die Stärke 7,8 und erschütterte die südliche Insel Mindanaos. Am meisten wurde die Region rund um die Hafenstadt General Santos City. Dort wohnen rund 700.000 Menschen. Seenotretter warnen zum Start der Urlaubssommersaison vor den Gefahren des Wattenmeers. Am Wochenende waren 3 Frauen mit Hubschraubern aus dem Watt vor St. Peter-Ording gerettet worden. Seenotgesellschaften weisen vor allem darauf hin, dass Priele schnell volllaufen können. Deswegen sollte niemand bei auflaufendem Wasser ins Watt gehen. Das waren die Nachrichten.
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3: Es bleibt am Abend meist länger trocken. In der Nacht dann örtlich auch Schauer möglich. Ein paar Gewitter sind noch dabei. Richtung Mecklenburg-Vorpommern dann schon länger trocken. Die Temperaturen sinken auf 16 bis 11 Grad. Die nächsten Tage bleibt es eher wechselhaft. Morgen teils heiter, teils wolkig. Immer wieder kann es regnen. Einzelne Gewitter sind auch möglich und die Höchstwerte erreichen 16 bis 20 Grad.
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4: Ja, einen schönen guten Abend hier auch von mir. Ich bin Holger Rau, ich darf Ihnen jetzt präsentieren. 2 Stunden lang eine Tonspur, das heißt richtig gute, durchgemixte Musik hier auf der 87,8 im Bürgerfunk von Radio Jade. Ich sende hier aus Studio A. Radio Jade wünscht Ihnen einen wunderschönen guten Abend und gute Unterhaltung hier auf der Welle Ihres Vertrauens und den Anfang macht jetzt gerade heute in diesem Moment gleich, das ist Ronda mit dem Song Saturday's Shine.

0: 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Der DAX legte um 47 Punkte zu. Goldpreis auf Rekordhoch.
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1: Um 21 Uhr mit Benjamin Kirsch. Das gemeinsame Kampfjet-Projekt von Deutschland und Frankreich ist gescheitert. Laut Regierungskreisen in Berlin sind sich Kanzler Merz und der französische Präsident Macron einig, dass die Pläne gestoppt werden. Aus der NDR-Nachrichtenredaktion Jonas Valentin Weber.
2: Hintergrund ist demnach ein anhaltender Streit zwischen den Konzernen Dassault und Airbus. Vor allem geht es dabei um die Frage, wer bei den milliardenschweren Vorhaben die Führung übernimmt. Da soll der französische Luftfahrtkonzern Dassault zuletzt weiter Druck gemacht haben. Allerdings ist der Kampfjet nur ein, wenn auch großer Teil des sogenannten FCAS-Projekts und andere Teile sollen wohl gemeinsam weiterentwickelt werden. Grundgedanke war ja, dass das neue Kampfflugzeug in einem Drohnenverbund unterwegs und mit verschiedenen weiteren Techniksystemen vernetzt ist. Und da sehen Merz und Macron offenbar weiter Potenzial.
1: Israels Ministerpräsident Netanyahu hat eine Feuerpause mit dem Iran bestätigt. Der gegenseitige Beschuss hatte in der vergangenen Nacht begonnen. Zuerst hatte der Iran bekannt gegeben, die Angriffe auf Israel einzustellen. Aus Tel Aviv, Jan-Christoph Kitzler.
3: Beide Seiten behalten sich aber vor, die gegenseitigen Angriffe wieder hochzufahren. Netanyahu erklärte, Israel werde weiterhin auf jeden Angriff auf sein Staatsgebiet antworten. Aus dem Iran hieß es, Akte der Aggression durch Israel auch im Südlibanon würden so wörtlich harte Maßnahmen nach sich ziehen. Netanyahu erklärte, Israels Armee werde weiterhin im Südlibanon operieren. Dort wurden den Angaben zufolge rund 600.000 Menschen vertrieben. Zahlreiche Ortschaften wurden zerstört. Israels Armee spricht von einer sogenannten Sicherheitszone.
1: Unterdessen hat das amerikanische Militär nach eigenen Angaben im Golf von Oman einen Tanker beschossen. Laut dem zuständigen Regionalkommando wollte das Schiff einen iranischen Hafen ansteuern. Seit Mitte April blockiert die US-Armee wegen des Krieges alle Häfen der Islamischen Republik. Vorher hatten die Behörden des Oman mitgeteilt, vor der eigenen Küste 24 Seeleute von einem brennenden Tanker gerettet zu haben. Die Eröffnung des Bahnprojekts Stuttgart 21 verschiebt sich offenbar noch einmal. Wie der SWR berichtet, soll das Projekt erst Ende 2031 komplett in Betrieb gehen. Grund sind demnach unter anderem falsch gelegte Kabel und Baumängel. Die Frankfurter Allgemeine Zeitung spricht außerdem davon, dass die zuständige Projektgesellschaft weiter massive Probleme damit hat, den Knotenpunkt wie vorgesehen vollständig zu digitalisieren. Zuletzt war als Eröffnungstermin 2029 oder 2030 genannt worden. Ursprünglich sollte der neue Stuttgarter Hauptbahnhof schon Ende 2019 fertig sein. Das waren die Nachrichten. Das Wetter in Norddeutschland, nachts gebietsweise Schauer, ein paar Gewitter im Osten noch länger trocken, Tiefstwerte 16 bis 11 Grad, morgen und am Mittwoch teils heiter, teils wolkig, Regenschauer und einzelne Gewitter, Höchstwerte 16 bis 20 Grad und am Donnerstag regnet es bei 16 bis 19 Grad. Es ist jetzt 21.03 Uhr.
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5: Und hier gibt's jetzt für heute die letzte Stunde im Bürgerfunk auf der 87,8. Ja, hier im Norden ist das, glaube ich, mit der beste Sender. Und ja, es gibt eine Tonspur, das heißt wieder gut durchgemixte Musik hier auf der 87,8. Und am Ende der Stunde melde ich mich nochmal mit dem weiteren Ausblick. Holger Rau darf für Sie immer noch hier stehen, und zwar in Studio A. Und den Anfang in dieser Stunde macht John Bryant mit dem Song Headphones. Gute Unterhaltung auf der 87,8.

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0: 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Nun ja, Radio Jade wünscht Ihnen eine gute Nacht. Hier kommt noch ein kleiner Ausklang und ein Instrumental. Hier kommen gleich die Nachrichten von den Kollegen aus Hamburg und morgen früh geht es weiter mit dem redaktionellen Bereich hier auf der 87,8 mit der sogenannten Frühschicht. Gute Unterhaltung morgen und eine gute Nacht mit Radio Jade.
1: 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Ellen Seehausen liest.
2: Glaube nur, von Otto Julius Bierbaum. Wenn im Sommer der rote Mohn wieder glüht im gelben Korn, wenn des Finken süßer Ton wieder lockt im Hagedorn, wenn es wieder weit und breit, feierklar und fruchtstill ist, dann erfüllt sich uns die Zeit, die mit vollem Maßen misst. Dann verebbt, was uns bedroht, dann verweht, was uns bedrückt, und dem Schlangenkopf der Not ist das Sonnenschwert gezückt. Glaube nur, es wird geschehen, wende nicht den Blick zurück. Wenn die Sommerwinde wehen, werden wir in Rosen gehen, und die Sonne lacht uns Glück. Ich wünsche Ihnen eine gute Nacht.

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1: Um 22 Uhr mit Benjamin Kirsch. Das milliardenschwere Rüstungsprojekt eines deutsch-französischen Kampfjets ist gescheitert. Der Élysée-Palast bestätigte entsprechende Berichte. Deutsche Regierungskreise nannten als Grund anhaltende Differenzen zwischen den beiden beteiligten Konzernen Dassault und Airbus. Was das Aus des Kampfjets bedeutet, schätzt Matthias Deiß in Berlin ein.
2: Nun, im Kanzleramt spielt man die Bedeutung eher herunter. Das Projekt sei faktisch schon seit einem Jahr beerdigt gewesen, heißt es, mit Rücksicht auf Präsident Macron, aber nie ganz für tot erklärt worden. Aus Sicht der Bundesregierung zeigten die Erfahrungen des Ukraine-Kriegs außerdem, dass es gerade vor allem darum gehen müsse, bei der Beschaffung von Drohnen und unbemannten Systemen voranzukommen, die dort an der Front eine immer entscheidendere Rolle spielen. Eins ist aber auch klar, für die Bemühungen, Europa zu stärken und unabhängiger von den USA und deren Waffensystemen zu werden, ist das aus dem Rückschlag und sicherlich auch ein Zeichen der Schwäche.
1: Israel und der Iran haben ihre gegenseitigen Angriffe erstmal wieder eingestellt. Das hat nach der Führung in Teheran jetzt auch der israelische Premier Netanyahu bestätigt. Im Libanon geht das israelische Militär allerdings weiter gegen die pro-iranische Hisbollah-Miliz vor. Der Iran hatte Israel mit neuen Angriffen gedroht, sollten die Attacken im Libanon weitergehen. Nach dem großflächigen Stromausfall in Reutlingen ist die Versorgung in der Stadt noch immer nicht wieder vollständig hergestellt. Der Staatsschutz und das Antiterrorzentrum des Landeskriminalamtes haben mittlerweile die Ermittlungen wegen Brandstiftung übernommen. Baden-Württembergs Innenminister Hagel versicherte, dass man nun alles daran setze, die Täter ausfindig zu machen.
3: Ich möchte Ihnen sagen, dass wir ergebnisoffen in alle Richtungen ermitteln. Das heißt ausdrücklich, also auch die Frage, ob ein Brandanschlag hier vorliegt oder gar ein terroristischer Akt vorliegt, möchte deshalb sehr klar sagen, für die Landesregierung, für unsere Landespolizei, für mein Ministerium, wir werden in aller Härte gegen die Täter vorgehen und unsere Ermittlungsgruppe wird jeden einzelnen Stein umdrehen und wir werden die Täter auch mit aller Härte zur Rechenschaft ziehen.
1: Baden-Württembergs Innenminister Hagel. Deutschland will den Netzausbau für schnelles Internet und für Mobilfunk deutlich beschleunigen. Dafür haben Vertreter von Bund, Ländern und Kommunen sowie der Telekommunikationsbranche heute ein Memorandum unterzeichnet. Die Telekommunikationsbranche will allein in diesem Jahr rund 8,5 Milliarden Euro in den Glasfaserausbau und 2,4 Milliarden Euro in Mobilfunknetze investieren. Das waren die Nachrichten. Das Wetter in Deutschland. In der Nacht Schauer, teils Gewitter, Tiefstwerte zwischen 17 und 6 Grad. Morgen gebietsweise Regen, zum Teil länger anhaltend, Höchstwerte 14 bis 22 Grad. Am Mittwoch Schauer, auch Gewitter, regional heitere Phasen, 15 bis 21 Grad. Und am Donnerstag im Süden trocken, im Nordwesten Regen, 16 bis 22 Grad. Es ist 22.03 Uhr.
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5: Und wir starten mit einer Gefahrenmeldung im Kreis Groß-Gerau. In Rüsselsheim-Königstetten laufen in der Obergasse Löscharbeiten in einem landwirtschaftlichen Betrieb. Es kommt dort zu starker Rauchentwicklung. Anwohner werden gebeten, Fenster und Türen geschlossen zu halten, sowie Lüftungen und Klimaanlagen abzuschalten. Dann die A7 Hamburg Richtung Hannover, die ist zwischen Ramelsloh und Thieshope wegen Bergungsarbeiten gesperrt. Dann die A71 Richtung Schweinfurt, sie ist zwischen Oberhof und Suhl Zellameles wegen Wartungsarbeiten im Tunnel Hochwald bis 6 Uhr gesperrt. Die A111 Berlin-Oranienburg, der Tunnel Flughafen Tegel ist wegen Wartungsarbeiten bis ca. 5 Uhr in beiden Richtungen gesperrt. Die A555 Köln Richtung Bonn ist zwischen Wesseling und Bornheim nach einem Unfall gesperrt. Und die letzte Meldung, die A565 Bonn-Meckenheim ist zwischen Bodenbeul und Auerberg in beiden Richtungen wegen Brückenarbeiten ebenfalls gesperrt. Kommen Sie auf jeden Fall gut an.
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5: Und die kommt wie immer vom Norddeutschen Rundfunk aus Hamburg, aus dem Studio von NDR Info. Mein Name ist Carsten Fick. Hallo, schön, dass Sie mit dabei sind. Ja, und wir starten in diese Infonacht mal wieder mit der Situation im Nahen Osten. Man kommt ja kaum noch hinterher, so verworren, so wechselhaft ist die Situation dort. Die Waffenruhe war ohnehin brüchig, dann aber gestern und heute wieder heftige Angriffe zwischen Israel und dem Iran. Die schwersten seit dem Beginn der Waffenruhe im April. Am Nachmittag dann aber die Meldung, der Iran stellt
6: stellt die Angriffe auf Israel ein. Und Israel zog daraufhin nach. Fragen wir deshalb nach bei unserem Korrespondenten in Israel, bei Julio Segador, live in Tel Aviv. Herr Segador, wie ist die Situation jetzt am Abend? Schweigen die Waffen?
7: Ja, die Waffen schweigen zwischen Israel und dem Iran, zumindest vorerst. Wir hatten ja in den vergangenen 24 Stunden doch eine sehr massive und gefährliche Eskalation zwischen diesen beiden verfeindeten Ländern. Und inzwischen hat auch Israels Ministerpräsident Benjamin Netanyahu offiziell bestätigt bei einer Pressekonferenz, dass jetzt die israelischen Luftangriffe auf die Ziele im Iran vorerst eingestellt werden. Eine Erklärung, die ja zuvor schon die iranische Militärführung auch getätigt hatte am Nachmittag. Und auch im Land selber normalisiert sich wieder das Leben. Es gab jetzt von der Heimatschutzbehörde die Ankündigung, dass die Schulen und Kindergärten morgen wieder geöffnet haben. Auch die übrigen Einschränkungen wurden fast ganz aufgehoben. Also die Versammlungsfreiheit ist wieder gegeben. Es können sich größere Gruppen versammeln. Auch die Strände sind wieder offen. Also das Leben normalisiert sich und jeder hofft, dass diese Situation dann auch so länger so bleibt.
6: Dann natürlich auch der Blick auf den Libanon. Alles hängt mit allem zusammen. Und Netanyahu hat ja bereits angekündigt, der Kampf gegen die Hisbollah geht weiter. Wie ist diese Aussage zu bewerten?
7: Also ich denke, diese Aussage ist ein strategischer Schritt, um hier die verschiedenen Konfliktfronten auch zu trennen. Denn es liegt nicht im Interesse Israels, dass hier ein Zusammenhang, ein Jungtim sozusagen auch geschlossen wird zwischen dem Libanon und dem Konflikt mit dem Iran. Israel will verhindern, dass der Iran Angriffe der Hisbollah als Druckmittel in den Verhandlungen mit den USA nutzt, während Teheran selbst vor israelischen Gegenschlägen dann geschützt bliebe. Und in seiner Pressekonferenz hat Netanyahu das Ganze als die neue Gleichung bezeichnet, die für ihn ausdrücklich inakzeptabel ist. Das Ganze hat aber auch eine innenpolitische Variante. Er steht ja innenpolitisch sehr unter Druck. Wir haben hier wahrscheinlich in 2 Monaten Wahlen und seine rechtsreligiösen Koalitionspartner, die fordern ein härteres Vorgehen im Libanon, bezeichnen jegliche Zugeständnisse hier als schwere Fehler und er will hier einfach Handlungsfreiheit haben im Libanon, auch innenpolitisch gesehen.
6: In der Nacht tritt noch das israelische Sicherheitskabinett zusammen. Was ist da zu erwarten?
7: Also das Sicherheitskabinett tagt noch. Ich habe jetzt noch keine Information bekommen, dass es formelle Beschlüsse gegeben hat. Aber ich denke, dass das Ende der Kampfhandlungen mit dem Iran, dass das jetzt ratifiziert wird im Sicherheitskabinett, das muss ja durch die Gremien gehen. Und dass möglicherweise auch die roten Linien, was den Libanon anbelangt, nochmal festgezurrt werden. Das heißt konkret, wenn im Norden Israels die Städte von der Hisbollah beschossen werden, dann will man sich auch die Handlungsfreiheit beibehalten, dass möglicherweise auch Beirut und die Hisbollah-Hochburg im Süden von Beirut angegriffen wird. Also das, denke ich, wird Thema sein und möglicherweise auch, wie geht man auch mit Washington und mit US-Präsident Trump um, der doch hier einiges diktiert hat in den vergangenen 24 Stunden.
6: Ja, US-Präsident Trump war offensichtlich richtig verärgert, wütend über die gegenseitigen Angriffe, nannte Netanyahu in einem Telefonat wohl auch, Zitat, fucking crazy. Wie sehr kann und wird sich Netanyahu da dem US-Präsidenten in Zukunft widersetzen können?
7: Also ich denke, Netanyahu und auch die israelische Regierung, die können sich da nur in sehr, sehr engen taktischen Grenzen widersetzen. Man muss wissen, dass Israel militärisch und wirtschaftlich massiv und fundamental von den USA abhängig ist. Wo wir das sich widersetzen können, ich denke, das Thema Libanon, ich habe es eben schon so ein bisschen angedeutet, ist ein Thema, wo wirklich darauf beharrt wird, dass man doch eigene Akzente auch setzt. Also der Libanon könnte eine rote Linie sein, aber es ist für Benjamin Netanyahu natürlich ein wirklich gefährliches Pokerspiel, denn die Abhängigkeit von den USA, vor allem militärisch, ist immens. Und hier wirklich eine Linie zu fahren, die dann doch gegen Trump gerichtet ist, das ist brandgefährlich für

0: Na, einerseits hören wir, dass Donald Trump sehr wütend sei auf Benjamin Netanyahu. Das schreibt Trump zumindest selber ins Internet. Und es werden auch reichlich anonyme Beamte zitiert hier in den US-Medien, die das so berichten. Andererseits ist das genau die Rolle, die Position des Vermittlers, auch des Friedensstifters, in der sich Donald Trump selbst am besten gefällt. Und das ist auch das, was er hier innenpolitisch braucht, weil der Krieg ja nicht gerade beliebt ist in den USA. Und wie groß aber seine Rolle wirklich war, ob Donald Trump heute tatsächlich Druck aufgebaut hat auf Israel, um Israel zu zwingen, seine Angriffe einzustellen gegen Iran und Libanon, oder ob Trump das nur behauptet, das können wir nicht wissen.
1: Hat sich Donald Trump denn jetzt im Laufe des Tages nochmal geäußert? Hat er telefoniert? Hat er reagiert?
0: Nicht offiziell. Es gab das Telefonat zwischen den beiden am frühen Montagmorgen US-Zeit, quasi zwischen Tel Aviv und Washington. Danach hat Trump gepostet, dass es eine Waffenruhe im Nahen Osten brauche. Dann hieß es von israelischer Seite, man werde der Bitte nachkommen. Darüber hinaus hält sich die US-Regierung heute ausgesprochen bedeckt. Für das Pentagon gilt dasselbe.
1: Wie groß ist denn der Einfluss des US-Präsidenten auf die gesamte Situation im Nahen Osten? Er will ja unbedingt diesen Deal, betont das ja auch immer wieder, betont auch ein Abkommen könne sehr bald zustande kommen. Was kann er tun? Wie steht es um Verhandlungen?
0: Wir hören davon sehr viel, aber zählen recht wenig tatsächlich greifbaren Fortschritt. Der Iran will kein Abkommen mit dem Erzfeind USA. Warum sollte er? Die Machthaber in Teheran können auf Zeit spielen, finden immer neue Gründe, warum sie jetzt gerade nicht verhandeln wollen, indirekt oder schon gar nicht direkt mit den USA, oder warum sie jetzt der neuesten Vorlage in den Gesprächen nicht zustimmen können. Sie wissen auch in Teheran, dass sie politisch im eigenen Land unter viel weniger Druck stehen als Donald Trump. Der muss Ergebnisse liefern hier in den USA, und deshalb rechnet in den USA auch kaum jemand mit einem schnellen Abkommen, auch wenn der Präsident das immer wieder in Aussicht stellt und immer wieder verspricht, es gehe nur noch um Kleinigkeiten, einzelne Sätze, und dass es ganz bestimmt ganz bald soweit sei.
1: Die USA sind die engsten Verbündeten Israels, der mit Abstand größte Waffenlieferant. Ist es vorstellbar, dass der US-Präsident den Druck auf Israel, vielleicht auch mit Drohungen auf den Iran, dass er den Druck auf beide Seiten noch mal erhöht?
0: Also diese Männerfreundschaft zwischen Trump und Netanyahu, ich halte es momentan noch nicht für vorstellbar, dass die ernsthaft in Gefahr ist, solange sie gemeinsame Interessen haben. Beide wollen ja den Iran schwächen und seinen Einfluss in der Region. Beide wollen Irans Verbündete schwächen, die Hisbollah im Libanon gehört dazu. Beide sind ideologisch recht eng beieinander, und das gibt ihnen auch die Möglichkeit, ich sag mal, in verteilten Rollen aufzutreten. So ein bisschen guter Polizist, böser Polizist, um die gemeinsamen Ziele zu erreichen. Auf lange Sicht kann es da zu Differenzen kommen, weil, wir haben es ja auch gerade vom Kollegen aus Tel Aviv gehört, Netanyahu braucht diesen Krieg politisch in seinem Land, um an der Macht zu bleiben, während Trump hier in seinem Land politisch fürchten muss, er könne wegen dieses Krieges vielleicht an Macht verlieren.
1: Wie wird das Ganze in der amerikanischen Öffentlichkeit gesehen? Sie haben es schon kurz angedeutet, auch vielleicht in der politischen Opposition. Wie sehr beschädigt das Ganze jetzt vielleicht auch den US-Präsidenten, dass es eben immer noch keinen echten Deal gibt und auch Netanyahu nicht so unbedingt auf ihn hört?
0: Naja, der Fairness halber muss man sagen, dass Donald Trump es seiner Basis außenpolitisch nicht wirklich recht machen kann. Also da gibt's ja die Interventionisten in seiner Bewegung, die sagen, wir haben das stärkste Militär der Welt, das sollten wir auch nutzen, um Weltpolitik zu gestalten nach den Interessen der USA. Und es gibt aber auch einen großen Block, der sagt, wir haben da nichts zu suchen. Unsere Soldaten sollten zu Hause bleiben, die gehören hierher und nicht in den Persischen Golf. Und ehrlicherweise gibt's ja auch bei der Opposition Trump-Gegner, die trotzdem finden, die USA sollten jetzt möglichst hart zuschlagen im Nahen Osten. Das Ergebnis ist, dass Donald Trump so einen Spagat versucht, sowohl im Nahen Osten, wir kennen das aber auch aus der Ukraine zum Beispiel, immer irgendwie dabei sein, immer starke Rhetorik, auch gerne starke Bilder produzieren, aber keinesfalls wirklich amerikanische Soldaten gefährden oder zu große Risiken eingehen. Also mit dieser Zweigleisigkeit versucht Trump hier beide Flügel seiner Unterstützer zusammenzuhalten und damit auch ein Stück weit seine Präsidentschaft.
1: Dankeschön. Samuel Jakisch live aus Washington. Und soweit unser erster Schwerpunkt hier in der ARD Infonacht zum Krieg im Nahen Osten.

0: Die Zeit 22.15 Uhr.
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0: Digitalisierung, das Wort ist ja derzeit in aller Munde. Aber wie sieht es eigentlich mit der Umsetzung aus? Wie digital ist unser Staat? Da gibt es für Digitalminister Wildberger natürlich einiges zu tun, denn der Staat muss auf allen Ebenen modernisiert werden. Es geht zum Beispiel um eine bürgernahe, um eine digitale Verwaltung. Minister Wildberger, Sozialministerin Baas sowie die Ministerpräsidenten Wüst und Özdemir haben jetzt eine Zwischenbilanz zur Modernisierung von Staat und Verwaltung gezogen, eine durchaus positive, wie Kirsten Gierschig aus Berlin berichtet.
2: Es ist ein relativ gut gelaunter Austausch, der heute in Berlin stattfindet. Das Thema Staatsmodernisierung ist komplex. Die Problembeschreibung fasst Digitalminister Wildberger aber sehr knapp zusammen.
3: Jahrzehntelang war der Bürger die Schnittstelle zwischen den Behörden. Er trug dieselben Unterlagen von Amt zu Amt. Damit machen wir Schluss.
2: Schneller, digitaler und weniger bürokratisch soll der Staat in Zukunft werden. Und es geht um einen grundsätzlichen Umbau, etwa beim Sozialstaat. So sieht es die zuständige Ministerin Bärbel Baas.
4: Wir werden das Leistungssystem vereinfachen, Behördenkontakte bündeln und die internen Verwaltungsprozesse modernisieren. Uns ist dabei wichtig, Bürgerinnen und Bürger sollen einen Sozialstaat erleben, der auf der Höhe der Zeit ist, digitaler, transparenter und vor allen Dingen schneller.
2: Allerdings, nicht nur die Bürger sollen profitieren, auch für die Wirtschaft soll vieles in Zukunft vereinfacht werden, verspricht Digitalminister Wildberger.
3: Und deshalb arbeiten wir an der Genehmigungsfiktion. Entscheidet eine bestimmte Behörde in bestimmten Fällen nicht innerhalb von 3 Monaten, gilt die Genehmigung als erteilt.
2: Auf viele Verwaltungsvorgänge hat der Bund allerdings gar keinen Einfluss, sondern sie liegen in der Hand der Länder. Doch auch dort gehe man voran, berichtet der neue Ministerpräsident von Baden-Württemberg, Cem Özdemir.
5: Wir wollen in Baden-Württembergs alle landesrechtlichen Berichts-, Dokumentations- und Aufbewahrungspflichten samt und sonders auslaufen lassen und wirklich nur die weiterführen, die zwingend begründet sind.
2: Rund 200 Einzelmaßnahmen will der Bund gemeinsam mit den Ländern umsetzen. Und Özdemirs Pendant aus Nordrhein-Westfalen, Hendrik Wüst, sieht auch die Länder in der Pflicht, mehr zusammenzuarbeiten, anstatt immer alles selber zu machen.
6: Mut zur Ganzheitlichkeit kann auch bedeuten, dass Länder Zuständigkeiten und Einfluss abgeben müssen. Es gibt Dinge, die sich schneller und effizienter organisieren lassen, wenn es zentral, wenn es bundesweit gemacht wird. Dann soll es auch so sein. Schau mal auf den Bereich IT, IT-Systeme. Da liegt kein Segen drauf, wenn das jeder für sich alleine macht. Auch das ist Teil der Modernisierungsagenda.
2: Ein Anfang sei gemacht, so das Fazit heute. Doch es bleibe noch viel Arbeit, die ganzen geplanten Projekte umzusetzen.
0: Wie steht es um die Staatsmodernisierung? Soweit Kirsten Gierschig aus Berlin. 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Der Schock saß tief, nachdem im Februar ein Zugbegleiter in einer Regionalbahn in der Westpfalz angegriffen und tödlich verletzt worden war. Es war ein schwerer Einschnitt für die Deutsche Bahn und das Thema Sicherheit hat seitdem einen völlig neuen Stellenwert. Wie kann man die Sicherheit in den Zügen weiter verbessern? Jetzt hat die DB Regio in einer Bahn in Frankfurt erste Schritte dafür vorgestellt. Anne-Kathrin Hochstrat war mit dabei.
7: Schönen guten Tag, einmal die Fahrkarte bitte.
8: Ich habe keine.
9: Die Situation ist gestellt, aber Zugbegleiterinnen wie Laura erleben die jeden Tag. Und regelmäßig eskaliert so eine eigentlich alltägliche Situation. Das weiß auch Ralf Damde, er ist Betriebsratsvorsitzender und damit verantwortlich für das Wohlergehen der Mitarbeitenden bei der Deutschen Bahn.
10: Wir haben einen kontinuierlichen Anstieg der Übergriffe in den letzten Jahren und Jahrzehnten. Wir haben in Ballungsgebieten einen höheren Anstieg, wir haben im ländlichen Raum einen geringeren Anstieg. Aber das Sicherheitsgefühl ist zwischenzeitlich so, dass die Kolleginnen und Kollegen mir morgens sagen, ich habe Angst, wenn ich mich von meiner Frau verabschiede, dass ich abends wieder nach Hause komme.
9: Um weniger Angst zu haben, lernen die Zugbegleiterinnen und Zugbegleiter, sich in heiklen Situationen richtig zu verhalten. Etwa im sogenannten Selbstbehauptungstraining, in dem es richtig zur Sache gehen kann.
11: Also was wären wir? Da. Ich bin hier, guck mal rüber, gebeugt, da. Und er hat nicht mal geschafft, die Hände dazwischen zu kriegen.
9: Verpflichtend ist mittlerweile das Training zum Umgang mit der Bodycam. Die Kamera tragen die Zugbegleiterinnen und Zugbegleiter offen sichtbar und filmen so ihr Gegenüber. Sie entscheiden selbst, ob sie die Kamera nutzen wollen. Aktuell tun das etwa 30%. Der Betriebsrat und der Vorstand der DB Regio wollen, dass es mehr werden, denn die Kameras wirken. Von 500 Fällen mit Bodycam-Einsatz ist es in nur einem tatsächlich handgreiflich geworden. Außerdem gibt es auch den sogenannten Prio-Ruf, einen Alarmknopf, den das Zugpersonal trägt. Außerdem testet man gerade, das Personal zu verstärken, erklärt Armin van Seiderfeld, Vorstandsvorsitzender der DB Regio.
8: Wir haben zwei neue Ansätze an den Start gebracht. Einmal das Thema, dass ein Kundenbetreuer an Bord unseres Zuges mit einem zusätzlichen Sicherheitsmitarbeiter unterwegs ist, sollte es zu einer schwierigen Situation kommen, er von einer zweiten Person gesichert wird. Das ist der erste Ansatz. Der zweite Ansatz sind zwei Kundenbetreuer, die zusammen an Bord des Zuges unterwegs sind und eben das Gleiche durchführen und sich gegenseitig verstärken, sich gegenseitig absichern können.
9: Beide sind Projekte, die aktuell auf ausgewählten Strecken getestet werden. Jennifer Grungold testet gerade den Dienst mit Begleitung. Sie ist in Regionalzügen zwischen Rheinland-Pfalz und Hessen unterwegs.
12: Alleine ist immer schwierig gewesen, gerade abends. Also man merkt schon, die Gewaltbereitschaft, die Beleidigungen haben zugenommen. Jetzt mit der Doppelbesetzung natürlich, es kommt immer noch dazu, dass man beleidigt wird, aber man ist safe. Man hat seinen Partner dabei, man kann auch gleich drüber reden, man ist sicher. Also das Sicherheitsgefühl ist halt viel höher.
9: Und DB Regio würde gerne noch mehr tun. Im Juli startet ein weiteres Projekt mit Schutzwesten und auch die Technik soll besser werden. Aktuell wird geprüft, wie bei den Bodycams auch Tonaufnahmen rechtlich möglich werden. Momentan sind nur Videoaufnahmen erlaubt. Eine weitere Idee ist der mögliche Einsatz von KI. Die soll Videoaufnahmen in den Zügen in Echtzeit auf gewaltvolle Szenen untersuchen. Das wird bereits in Straßenbahnen in Bremen getestet.
0: Sicherheitsupdate bei der Bahn, soweit Anne-Kathrin Hochstrat. Die Zeit 22.21 Uhr. Soldaten im Klassenzimmer, sind die da nicht eventuell fehl am Platz, oder? Genau richtig. Berlins Bildungssenatorin hat eine Kooperationsvereinbarung mit der Bundeswehr unterschrieben. Schulen, die das wollen, können sogenannte Jugendoffiziere zu sich einladen, die dann mit den Jugendlichen über Krieg und Frieden sprechen. Doch das finden nicht alle gut, berichtet Hans Gerbot.
13: Rund 50 Demonstranten haben sich vor dem Berliner Landesinstitut für Qualifizierung und Qualitätsentwicklung an Schulen eingefunden. Die Gewerkschaft Erziehung und Wissenschaft hat zu dem Protest aufgerufen. Mit dabei der Berliner GEW-Vorsitzende Gökan Akgün. Er erklärt, warum er grundsätzlich dagegen ist, dass Jugendoffiziere an Schulen kommen.
14: Die jungen Offiziere führen Befehle aus und der Befehl lautet, für die Bundeswehr zu werben und das lehnen wir ab.
13: Werben sei nicht sein Auftrag, betont hingegen Mike Siebert. Er ist Hauptmann bei der Bundeswehr und einer von zwei Jugendoffizieren in Berlin.
15: Unsere Aufgabe ist es wirklich, sachlich Fakten mit an die Hand zu geben für die Meinungsbildung der Schülerinnen und Schüler. Und ich würde meinen Auftrag nicht richtig machen, wenn ich dort versuchen würde, für die Bundeswehr zu werben. Ganz im Gegenteil, ich zeige auch Bilder von einem Sarg mit Deutschlandfahne und Stahlhelm drauf und sage, das ist das scharfe Ende, was uns im schlimmsten Fall blühen kann. Und das kann doch niemand wollen.
13: Für die Bundeswehr werben ist in der Kooperationsvereinbarung auch ausdrücklich ausgeschlossen. Stattdessen lässt Mike Siebert Schüler zum Beispiel in Simulationsspielen diplomatische Lösungen für Konflikte suchen.
15: Denn am Ende des Tages ist auch ganz klar, wir Soldatinnen und Soldaten wollen auch nicht in einen Krieg gehen. Wir wollen auch nicht Freunde, Familie zurücklassen, schlimme Dinge sehen, verwundet werden oder gar nicht wiederkommen. Und dessen sollte sich auch wirklich jeder im Klaren sein, dass wenn wir in die Schulen gehen, da nicht für Krieg werben, nein, sondern ganz im Gegenteil, wir werben eher für Frieden, weil niemand von uns in eine solche Situation kommen möchte.
13: An Schulen über Friedenssicherung und die Krisen und Kriege der Welt diskutieren, das sind nach Auffassung der GEW Aufgaben der Lehrerinnen und Lehrer, nicht der Bundeswehr. So schreibt die GEW es in einem Statement. Bildungssenatorin Katharina Günther-Wünsch sieht das anders.
16: Ich glaube tatsächlich, dass zum Thema Friedens- und Sicherheitspolitik, Verteidigungspolitik, die Debatten, die wir gerade hören, warum ist denn der Sonderhaushalt so groß? Warum sind die Militärausgaben so gestiegen, dass das etwas ist, was unsere Lehrerinnen und Lehrer gar nicht leisten können, weil es gar nicht zu einem Fach oder zur Ausbildung dazugehört, wo aber, glaube ich, die Bundeswehr mit Sachargumenten das darlegen kann.
13: Das Interesse der Lehrerinnen und Lehrer, die Jugendoffiziere einzuladen, sei in den vergangenen Jahren gestiegen, sagt die Senatorin. Und zwar so stark, dass die beiden Berliner Jugendoffiziere gerade gar nicht hinterherkämen, sagen die Bundeswehrvertreter vor Ort. Die Gewerkschaft Erziehung und Wissenschaft kritisiert das als indirekte Nachwuchsgewinnung. Katharina Günther Wünsch reagiert mit einem Vorschlag.
16: Ich lade die GEW ein, an solchen Veranstaltungen teilzunehmen und sich tatsächlich selber ein Bild vor Ort an den Schulen in den Klassen zu machen, die ganz offiziell sagen, ich buche das, ich habe da einen Bedarf, meine Schüler haben da ein Interesse, wir gehen da in bestimmten Formaten die Kooperation mit der Bundeswehr als Einzelschule ein. Und ich kann nur sagen, die GEW soll da einfach mal daran teilnehmen.
13: Und am Rande der Veranstaltung verrät die Bildungssenatorin schon, Brandenburg wird so eine Kooperationsvereinbarung mit der Bundeswehr auch demnächst unterzeichnen.
0: 22.25 Uhr.
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0: Und die deutsche Fußballnationalmannschaft ist wohlbehalten gelandet in ihrem Basisquartier im US-amerikanischen Winston-Salem. Unterkunft und Stimmung scheinen schon, ja, ziemlich gut zu sein. Mehr dazu jetzt im Sport mit Stefan Grothoff.
17: So ist es. Das Luxushotel The Graylin Estate erinnere ihn an Hogwarts aus den Harry Potter-Romanen, scherzte ein gut aufgelegter Konrad Leimer kurz nach der Ankunft. Bundestrainer Julian Nagelsmann freute sich vor allem über die Abgeschiedenheit des weitläufigen Anwesens in North Carolina, dass der DFB-Tross komplett für sich hat. Nagelsmann betonte aber auch den Ernst der letzten Vorbereitungen auf die anstehende Fußball-WM.
18: Ja, wir haben eine Mischung aus Gegnervorbereitung, aber auch nochmal allgemeine Themen, die wir wiederholen, die wir einschleifen wollen. Nochmal ein paar Lehren aus dem USA-Spiel ziehen. Ich finde, die letzten Tests waren gut, haben uns Schlüsse zugelassen, haben aber auch viel bestätigt von dem, was wir schon wussten. Und jetzt geht es darum, eine gute Mischung zu finden aus einer konzentrierten Gegnervorbereitung, aber auch konzentrierten allgemeinen Einheiten, die uns weiterentwickeln.
17: Am frühen Abend Ortszeit gab es dann die von der FIFA vorgeschriebene öffentliche Trainingseinheit vor etwa 3000 Fans. Deutschlands erster Gruppengegner ist am Sonntag um 19 Uhr unserer Zeit Curaçao. Die Sportschau überträgt ab 18 Uhr live im Ersten, im Web und via App auch zum Hören. Letzte WM-Testspiele noch für zwei Titelkandidaten. Die Niederlande liegen aktuell 1-0 vorn in New York gegen Usbekistan durch einen Elfmeter von Cody Gakpo. Und Frankreich führt im heimischen Lille 2-0 gegen Nordirland. Ein Doppelpack von Michael Olise vom FC Bayern München. Heute Nacht um 4 Uhr dann testet Spanien in Peru. Die Höhenluft will da nochmal getestet sein. FIFA-Schiedsrichter Omar Artan muss auf seinen Einsatz bei dieser WM verzichten. Der Somali sollte als erster Referee seines Landes Spiele leiten. Mit Gastgeber USA verweigerte Artan aber in Miami die Einreise, trotz gültigem Visums. Nicht der erste Fall dieser Art. Die Fußball-WM als Spielball der Politik ist dennoch Thema einer ARD-Doku. Mehr dazu von Mareike Zeck.
19: Trump ist ein WM-Gastgeber, der Zölle gegen die halbe Welt erlässt, der den Turnierteilnehmer Iran angreift, der den Co-Gastgeber Kanada am liebsten annektieren würde. Er erschwert bestimmten Fußballfans die Einreise und attackiert Sportler, die politisch nicht auf seiner Seite stehen. Das alles hat mit den Werten, die früher mal mit einer Fußball-Weltmeisterschaft verbunden waren, nicht mehr viel zu tun, meint Ben Carrington, Professor an der Universität von Südkalifornien, in der ARD-Doku Spielfeld der Macht.
20: In Deutschland hieß es, die Welt zu Gast bei Freunden. Diesmal könnte das Motto sein, die Welt als Feinde.
19: Carrington ist einer der vielen Amerikaner, die Tagesthemenmoderator Ingo Zamperoni in den USA vor der WM für die ARD-Doku getroffen hat. Der Kampfsport Mixed Martial Arts spielt dabei eine besondere Rolle. Denn Trump sucht die Nähe von Männern wie Kämpfer Dustin Jacoby.
20: Präsident Trump ist der perfekte Mann für diese Position. Er will nicht gemocht werden, er will gefürchtet werden. Und so muss es auch sein. Wir sind die Weltpolizei. Ohne respektlos gegenüber anderen Ländern sein zu wollen, so ist es nun mal.
19: Zu seinem 80. Geburtstag lässt Donald Trump am 14. Juni sogar ein Kampfsport-Event im Weißen Haus stattfinden. Die ARD-Dokumentation will die politische Dimension der anstehenden Fußball-WM beleuchten und ist ab sofort in der Mediathek abrufbar.
17: Und sehr sehenswert. Die deutsche Frauenfußballnationalmannschaft muss noch ein Jahr warten bis zur WM 2027 in Brasilien. Das Spiel morgen gegen Slowenien ist nochmal eine gute Standortbestimmung, findet Bundestrainer Christian Wück.
21: Wir werden einen Gegner vorfinden, der erstmal versuchen wird, sehr kompakt zu stehen, um dann eben mit schnellen Gegenstößen zum Erfolg zu kommen. Aber unsere Hauptaufgabe wird sein, Lösungen zu finden. Und von daher wird es, egal welche Mannschaft von uns auf dem Platz stehen wird, eine Bewährungsprobe werden, weil wir uns in dieser Hinsicht einfach weiterentwickeln müssen im Hinblick auf unsere Zukunft.
17: Anpfiff ist um 18 Uhr. Auch diese Partie gibt's bei der Sportschau live auf die Löffel.
0: Dankeschön. Das ist der Sport mit Stefan Grothoff heute.

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1: Um 22.30 Uhr mit Benjamin Kirsch. Der Élysée-Palast hat das Aus für einen gemeinsamen deutsch-französischen Kampfjet bestätigt. Der Grund sind laut Medienberichten Unstimmigkeiten zwischen den beteiligten Unternehmen Dassault und Airbus. Die Idee des 100 Milliarden Euro teuren Luftkampfsystems FCAS soll demnach trotzdem weiterverfolgt werden. Aus Berlin Oliver Neuroth.
2: Da ist die Rede vom Nervensystem, vom eigentlichen Kern von FCAS, an dem weiter geforscht werden soll. Wie das konkret aussieht, das dürfte Thema sein beim nächsten deutsch-französischen Ministerrat, der sich noch in diesem Monat zusammensetzen will. Aber klar ist, dass der Kampfjet nun nicht kommt, ist ein herber Rückschlag für die europäische Rüstungskooperation. FCAS sollte ja eigentlich zeigen, dass europäische Staaten hochkomplexe Waffensysteme gemeinsam entwickeln können, statt auf US-Technologie angewiesen zu sein.
1: Israels Ministerpräsident Netanyahu hat eine Feuerpause mit dem Iran bestätigt. Zuvor hatte bereits der Iran verkündet, vorerst keine Ziele mehr in Israel zu attackieren. Erstmals seit April hatten sich Israel und der Iran in der vergangenen Nacht wieder gegenseitig beschossen. Der Iran hatte als Bedingung für eine Waffenruhe genannt, dass Israel sein militärisches Vorgehen im Libanon beendet. Das israelische Militär setzte heute allerdings seine Angriffe gegen die Hisbollah-Miliz im Süden des Libanon fort. Internet und Mobilfunk sollen in Deutschland schneller ausgebaut werden. Politik und Wirtschaft haben dazu heute ein Abkommen unterzeichnet. Aus der NDR-Nachrichtenredaktion Marius Zikri.
3: Weniger Funklöcher, bessere Handyverbindungen und schnelleres Internet. Für diese Ziele wollen die Telekommunikationsunternehmen des Landes viel Geld in die Hand nehmen. Allein in das Mobilfunknetz wird die Branche 2,4 Milliarden Euro stecken. Für Glasfaserleitungen, die eine schnellere Übertragungsgeschwindigkeit des Internets ermöglichen, sollen sogar 8,5 Milliarden Euro ausgegeben werden. Alles noch in diesem Jahr. Für 2027 sind weitere Milliardeninvestitionen geplant. Die Umsetzung des Abkommens soll durch strenge Kontrollen gewährleistet werden, hieß es.
1: Der Computerhersteller Apple hat angekündigt, künstliche Intelligenz in großem Stil in seinen Geräten zu verankern. Das Herzstück ist eine mit KI verbesserte Version der Assistenzsoftware Siri, wie Apple auf seiner Entwicklerkonferenz bekannt gab. Siri AI soll Systemen wie ChatGPT, Gemini oder Perplexity Konkurrenz machen. Das Unternehmen versucht damit, den Rückstand auf Wettbewerber wie Microsoft und die Google-Mutter Alphabet aufzuholen. In der EU wird Siri AI allerdings vorerst nicht verfügbar sein. Das Wetter in Deutschland: in der Nacht Schauer, teils Gewitter, Tiefstwerte zwischen 17 und 6 Grad, morgen gebietsweise Regen, zum Teil länger anhaltend, Höchstwerte 14 bis 22 Grad, am Mittwoch Schauer, auch Gewitter, regional heitere Phasen, 15 bis 21 Grad und am Donnerstag im Süden trocken, von Nordwesten Regen, 16 bis 22 Grad. Das waren die Nachrichten.
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4: Um 22.33 Uhr zunächst mit einer Gefahreninformation für den Kreis Groß-Gerau. In Rüsselsheim, Königstetten laufen in der Obergasse Löscharbeiten in einem landwirtschaftlichen Betrieb. Anwohner dort werden gebeten, Fenster und Türen geschlossen zu halten, sowie Lüftungen und Klimaanlagen abzuschalten. Dann die A7 Hamburg Richtung Hannover, die ist zwischen Rammelsloh und Thieshope wegen Bergungsarbeiten gesperrt. Die A71 Schweinfurt-Sangershausen ist zwischen Köldeda und Heldrungen in beiden Richtungen wegen Wartungsarbeiten im Schmücketunnel bis 6 Uhr gesperrt. Und die A111 Berlin-Oranienburg, der Tunnel Flughafen Tegel, ist wegen Wartungsarbeiten bis 5 Uhr in beiden Richtungen gesperrt. Die A555 Köln Richtung Bonn ist zwischen Wesseling und Bornheim nach einem Unfall gesperrt. Und die A565 noch, Bonn-Meckenheim, die ist zwischen Bonn-Beuel und Auerberg in beiden Richtungen wegen Brückenschäden ebenfalls gesperrt. Gute Fahrt auf jeden Fall und kommen Sie gut an.
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4: Mit Carsten Fick im Studio. Hallo, einen schönen guten Abend. An der deutschen Ostseeküste gibt es kaum noch Dorsche. Der Bestand ist Forschern zufolge nämlich eingebrochen. Das Wasser an der Oberfläche ist in den Sommermonaten zu warm. Am Boden herrscht Sauerstoffmangel. Schlechte Umweltbedingungen also für den Dorsch. Woanders wird er ja auch Kabeljau genannt.
5: Durch den Klimawandel, aber auch durch zu viele Nährstoffe, etwa durch Dünger, hat sich die Situation in den vergangenen Jahren immer noch weiter verschärft. Und Wissenschaftler vom Thünen-Institut für Ostseefischerei gehen jetzt davon aus, dass sich die Bestände mittelfristig nicht mehr erholen werden. Claudia Plass berichtet.
6: Der Kutter von Andreas Harand liegt in Warnemünde zwischen anderen kleinen Kuttern und Ausflugsschiffen. GPS, Echolot, alle Geräte an Bord sind einsatzbereit. Der Fischer deutet auf einen der Bildschirme.
7: Echolot, hier haben wir 4 Meter Wasser. Ne?
6: Die Netze sind in Kisten verpackt. Harand aber fährt nur noch ab und zu raus auf die Ostsee. Der Beruf ist für ihn längst Nebensache geworden. Noch vor Jahren, erzählt er, hat er viel gefischt. Hering und Dorsch zum Beispiel. Das hat sich geändert.
7: Man darf nicht mehr viel fangen. Ist Dorschfangverbot. Ist aber auch kein Dorsch da, muss ich dazu sagen. Ja, und nur für Plattfisch und so, das lohnt sich nicht, rauszufahren.
6: Jahrzehntelang war der Dorsch eine wichtige Einkommensquelle für die Fischer an der Ostsee. Die Fischbestände stehen unter Druck, besonders der Dorsch. Deswegen wurden in der Vergangenheit immer striktere Fangquoten verkündet. Vor einigen Jahren ist der Bestand in der westlichen Ostsee eingebrochen. Derzeit darf Dorsch nicht gezielt gefangen werden. Warum es keinen Dorsch mehr gibt, der Fischer erklärt das so.
7: Sauerstoffarmut, wegen Salzgehalt, Kormorane, Robben, weggefischt ist er auf keinen Fall.
6: Im Rostocker Thünen-Institut für Ostseefischerei, einer Bundesforschungseinrichtung, untersuchen Wissenschaftlerinnen und Wissenschaftler die Ursachen. Die Bestände sind nicht nur wegen der Überfischung in der Vergangenheit eingebrochen. Kormorane und Robben schließen die Forschenden aus. Vielmehr leiden die Fische zunehmend unter den Umweltbedingungen, haben die Wissenschaftler in Zusammenarbeit mit dem Leibniz-Institut für Ostseeforschung herausgefunden. Uwe Krumme ist Fischereibiologe am Thünen-Institut. Ein Team, erklärt er, hat in einem großen Bereich in der Mecklenburger Bucht vor Boltenhagen spezielle Messgeräte verankert und regelmäßig Wassertemperatur und Sauerstoffgehalt gemessen. Das Ergebnis: In den Sommermonaten haben sich die Lebensbedingungen für die Fische verschlechtert. An der Oberfläche ist das Wasser zu warm für die kälteliebenden Dorsche. Unten ist der Sauerstoffgehalt zu gering.
8: Im Sommer wird es halt sehr, sehr kritisch für den Dorsch, weil wir da viel zu hohe Temperaturen erreichen bis ins relativ tiefe Wasser. Und von unten sehen wir, wie da so ab Mai, Juni der Sauerstoffmangel aus dem tiefen Becken sich dann den Hang hochzieht. Und dann trifft sozusagen das warme Oberflächenwasser auf das sauerstoffarme Bodenwasser. Und dazwischen bleibt eigentlich kein Platz mehr für den Dorsch.
6: Dort finden sie keinen Lebensraum mehr. Anders als in der Nordsee gibt es für die Fische in der Ostsee keine Ausweichmöglichkeiten. Auch auf den Hering hat die zunehmende Erwärmung negative Auswirkungen. Seit Jahren produziert der Heringsbestand weniger Nachwuchs. Wegen des wärmeren Wassers schlüpfen die Larven früher. Zu dieser Zeit ist aber noch nicht genügend Nahrung vorhanden. Für die Entwicklung der Dorschbestände ist die Erwärmung des Oberflächenwassers laut Fischereibiologe Krumme die größte Gefahr.
8: Die Erwärmung der Oberflächenwasserschicht hat ganz klar mit Klimawandel zu tun. Der Sauerstoffmangel am Boden hat vor allem mit zu vielen Nährstoffen zu tun, die wir vor allem in der Vergangenheit auch in die Ostsee eingeleitet haben.
6: Die Ostsee ist überdüngt. Nährstoffe gelangen unter anderem durch die Landwirtschaft über Flüsse und Bäche in die Ostsee. Keine guten Aussichten für den Dorsch. Zwar hat es zuletzt einen kalten Winter gegeben, wichtiger sind aber die Wassertemperaturen im Sommer. Eine Abkühlung erwartet Krumme nicht. Deswegen:
8: Mittelfristig gehen wir davon aus, dass der Dorschbestand sich jetzt nicht wieder erholen wird. Mittelfristig heißt 5 bis 10, 15 Jahre, so in der Skala würde ich sagen.
6: Und damit könne der Dorsch auch nicht kommerziell gefischt werden. Um die Situation zu verbessern, brauche es Maßnahmen an Land. Dazu gehören der schnelle Einstieg in die Postölära, wie Krumme sagt, weniger Nährstoffe durch eine gezieltere Düngung in der Landwirtschaft, natürliche Flusssysteme mit Überschwemmungsflächen. Die Forschenden haben bereits Zwischenstände ihrer Studie präsentiert. Die endgültigen Ergebnisse sollen Anfang kommenden Jahres veröffentlicht werden. Fest steht, auch die Fischerei steht vor großen Herausforderungen. Andreas Harand aus Warnemünde verdient sein Geld inzwischen hauptsächlich mit dem Fischverkauf an Land.
9: Hallo, ich hätte gerne das dunkle Brötchen mit dem Matjes.
7: Haben wir einmal 4 Euro. Dankeschön.
6: Nur einen Teil der Fische fängt er noch selbst. Ein Großteil wird geliefert, etwa Kabeljaufilet aus dem Nordostatlantik.
5: Soweit Claudia Plass über den wärmebedingten Rückgang von Dorsch- bzw. Kabeljaubeständen in der Ostsee. Und wie ist das eigentlich in den Binnengewässern im Süden Deutschlands? Simon Plentinger über Seen und Flüsse in Bayern.
10: Fischbiologe Jürgen Geist von der TU München steht in einer Warthose in der Mosach in Freising bei München. Mit einem schweren Hammer klopft er ein Rohr in das Flussbett.
11: Klappt das leicht? Wunderbar. Schaut gut aus. Das Gewässerbett ist ja ein ganz entscheidender Lebensraum für viele kiesleichende Fischarten, die dort ihre Eier ablegen. Und wir wollen jetzt hier die Qualität dieses Gewässerbetts genauer untersuchen.
10: Kurz darauf füllt er eine Substanz aus einem Metallkanister in das Rohr. Es qualmt. Flüssiger Stickstoff. Der kühlt das Metallrohr in kürzester Zeit massiv runter. So friert der Boden rund um das Rohr am Metall fest. Als der Wissenschaftler das Rohr aus dem Flussbett zieht, haften Steinchen und Sand am Rohrende. So kann er untersuchen, wie es im Flussboden aussieht.
11: Wir sehen also jetzt hier einerseits diese größeren Kieselsteine. Das ist das, was man typischerweise in so einem Fließgewässeroberlauf erwarten würde. Und da sollen eben möglichst viele Lücken und Freiräume dazwischen sein, in die dann die Eier beim Laichvorgang eindringen können. Und wir sehen aber jetzt hier eben zwischen diesen Lücken überall diese Verschlammung, dieses Feinsediment, das hier eingetragen wird.
10: Durch den feinen Sand in den Lücken geht der Raum für die Fischeier zunehmend verloren. Oder das Wasser bleibt in den Zwischenräumen stehen und wird nicht mehr mit dem Flusswasser durchmischt. Dadurch sinkt der Sauerstoffgehalt in den Lücken. Die Fischeier können schlechter überleben.
11: Und dann haben alle Arten, die einen sehr hohen Sauerstoffbedarf haben, dazu gehören eben die Eier von Esche, Bachforelle, Huchen, dann haben die ein entsprechendes Problem.
10: Was hat das mit dem Klimawandel zu tun? Starkregenereignisse, die durch den Klimawandel häufiger vorkommen, spülen vermehrt Schlamm aus der Umgebung in die Gewässer. Dazu kommt, normalerweise wird der Fluss bei der Schneeschmelze durch große Wassermengen regelrecht durchgespült und das Flussbett vom Feinsediment befreit. Fällt insgesamt weniger Schnee, bleibt dieser Effekt im Frühjahr aus. Trotzdem ist es schwierig, die Entwicklungen bei den Fischbeständen rein auf den Klimawandel zurückzuführen. Zu viele Faktoren spielen eine Rolle. Ortswechsel. Für den Chiemsee ist die Zeit im Winter wichtig, in der das Wasser an der Oberfläche genauso kalt ist wie in der Tiefe. Denn dann durchmischen sich die Wasserschichten und tauschen Sauerstoff aus, erklärt Berufsfischer Florian Kirchmeier.
12: Diese Zeit, wo diese Temperaturgleichheit von den 4 Grad ist, dieser Zeitraum, der wird immer enger und der See hat immer weniger Zeit, sich da eben aufzutanken.
10: Der wichtigste Fisch für die Chiemseefischer ist die Renke. In den letzten Jahren werden die Fangmengen im Chiemsee immer kleiner. War es aber auch, in den 90er Jahren war es viel schlechter. Damals lag es am Nährstoffgehalt im See. Ob die Fangmengen aktuell wegen der Erderwärmung zurückgehen, lässt sich schwer sagen. Trotzdem macht sich der Fischer Sorgen.
12: Das Klima wird uns in Zukunft Probleme machen, schleichend. Und ich glaube, das ist schon, denke ich persönlich, das größte Problem, wo die Menschheit eigentlich hat.
10: Während sich die einen Arten immer schwerer tun, fühlen sich andere bei höheren Wassertemperaturen zunehmend wohl, erklärt Fischbiologe Jürgen Geist.
11: Der Klimawandel ist auf jeden Fall angekommen in den Gewässern. Wir sehen das. Ein guter Indikator ist auch die Verschiebung, die wir sehen bei der Fischfauna.
10: Vor allem Generalisten, die wenig Ansprüche haben und mit unterschiedlichen Bedingungen klarkommen. Prominentestes Beispiel der Wels. Seine Nachkommen überleben besser und die Exemplare des Raubfischs werden auch immer älter und größer. Andere Arten haben da wenig Spielraum und brauchen es besonders während der Laichzeit ausreichend kühl. Dazu kommt, die Effekte wie die Verschlammung des Flussbettes und höhere Wassertemperaturen summieren sich nicht nur, sie verstärken sich sogar gegenseitig. Denn wärmeres Wasser kann zusätzlich noch einmal weniger Sauerstoff speichern.
5: Berichtet Simon Plentinger aus Bayern. Und soweit dieser Schwerpunkt hier in der ARD-Infonacht, wie sich der Klimawandel in der Ostsee, in Seen und Flüssen auf den Fischbestand auswirkt.
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0: Die Zeit 22.45 Uhr.
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0: Der Krieg in der Ukraine. Bereits im fünften Jahr wehrt sich das angegriffene Land gegen Russland. Ein zermürbender Krieg, in dem beide Seiten ihre Angriffe zuletzt erheblich verstärkt haben. So greift die Ukraine mit Drohnen nicht nur Ziele im russischen Hinterland an, sondern auch in den besetzten Gebieten. Ziele sind sogenannte Bereitstellungsräume und russische Logistik. Wie sich das auf die russischen Truppen auswirkt, berichtet aus der Ukraine Rebecca Barth.
2: Der Kampf um die Logistik, er hat die von Russland besetzten Gebiete erreicht. Hier attackiert die ukrainische Armee immer häufiger wichtige Versorgungslinien. Im Fokus vor allem die Autobahn M14 von Mariupol im Süden der Ukraine zur annektierten Halbinsel Krim. Petro Andruschenko, ehemaliger Berater des Bürgermeisters von Mariupol im ukrainischen Radio. Heute ist die sogenannte Landbrücke, also die Straße von Novoasorsk bis nach Simferopol, praktisch unter Drohnenkontrolle unserer Streitkräfte. Das ist eine absolute Dominanz unsererseits und sie beginnt in den besetzten Gebieten. Daran müssen sich die Russen gewöhnen. Die Zahl solcher Angriffe wird zunehmen. Videos im Netz zeigen ausgebrannte Fahrzeuge entlang der wichtigen Verbindungsstraße. Die Angriffe auf die russische Logistik fernab der Front seien von großer Bedeutung, sagt auch der amerikanische Militäranalyst Michael Kaufmann hier im Podcast The Power Vertical. Bis vor kurzem konnten sich viele russische Verbände weitgehend ungestört im Hinterland aufhalten, wo sie ihre Logistik organisieren, Kommando- und Kontrollstrukturen aufbauen und ihre Kräfte konzentrieren konnten. Aber dieser Luxus schwindet nun für sie und in Zukunft wird es für sie noch viel schwieriger werden, da die Ukraine immer mehr Angriffsdrohnen produziert, die sie in der Tiefe treffen können. Lange Zeit war die Ukraine auf westliche Waffen angewiesen, um solche Angriffe durchzuführen. Im vergangenen Jahr aber habe die ukrainische Führung begonnen, massiv in die Produktion eigener Drohnen zu investieren, erklärt Kaufmann. Zum Einsatz kommen aber auch westliche Drohnen wie die amerikanische Hornet, berichtet Oleg Katkov, Chefredakteur des Portals Defense Express im ukrainischen Radio. Die Drohne verfügt nur über eine begrenzte Sprengladung von 2,5 bis 5 Kilogramm. Aber selbst mit einer solchen Sprengladung kann sie effektiv Fahrzeuge zerstören und den Nachschub unterbrechen, Tanklastwagen oder Lastwagen mit Munition angreifen, die Logistik lahmlegen, ohne die es sehr schwierig ist, Kampfhandlungen durchzuführen. Der Ukraine sei es mit dem systematischen Ausbau technologischer Fähigkeiten gelungen, ihre personelle Unterlegenheit vielerorts auszugleichen, meinen Beobachter. Der Vormarsch der russischen Truppen hat sich deutlich verlangsamt. Die Verluste übersteigen nach Einschätzung unabhängiger Experten die Zahl der Soldaten, die Russland jeden Monat einzieht. Juri Butusow, bekannter Militärjournalist und Kommandeur einer Drohneneinheit, ist dennoch vorsichtig. Wenn wir unsere Einheiten neu aufstellen und das Vorrücken aufhalten, dann werden die Angriffe auf die Logistik verheerende Folgen für die Russen haben. Sie werden kämpfen und versuchen, unsere Verteidigung an mehreren Stellen zu durchbrechen und dabei enorme Verluste erleiden. So können diese Angriffe tatsächlich zu einem der Faktoren für den Sieg im Krieg werden. Aber man muss verstehen, dass es im Krieg keine Wunderwaffe gibt. Es gibt nicht ein einziges Instrument, das alles entscheidet. Man darf nicht glauben, dass wir mit ein paar Angriffen auf irgendwelche Transportwege ein Kampfgebiet isolieren können. Butusow ist in der Ukraine bekannt für seine kritische Haltung gegenüber der Armeeführung. Gleichzeitig sieht auch Verteidigungsminister Fedorov Reformbedarf. Effektiver sollen die Einheiten in Zukunft ausgestattet werden und auch die von vielen kritisierte Einberufung in die ukrainische Armee will Fedorov in Zukunft transparenter und gerechter gestalten.
0: Ein Bericht unserer Korrespondentin in der Ukraine, Rebecca Barth. 22.50 Uhr. Ende dieser Woche tritt die bislang umfangreichste Reform des europäischen Asylrechts in Kraft. Sie zielt darauf ab, dass weniger Asylsuchende nach Europa kommen und dort bleiben. Dazu soll es unter anderem einheitliche Asylverfahren an den EU-Außengrenzen geben, mit dem Ziel, Migrantinnen und Migranten gegebenenfalls direkt von dort abschieben zu können. Und da lohnt nun ein Blick nach Griechenland. Die Flüchtlingsströme dort innerhalb Griechenlands, die haben sich nämlich verlagert. Die meisten Migranten kommen nicht mehr auf den Ägäischen Inseln an, sondern versuchen die gefährliche Überfahrt von Libyen direkt in Richtung Kreta. Moritz Pompel berichtet.
3: An der Nordküste Kretas kommen derzeit diejenigen an, die gern gesehen sind. Zehntausende von Touristen, die in den Genuss von Gastfreundschaft und kretischer Küche kommen. Rund 6 Millionen Gäste verzeichnet Kreta im Jahr. Im Süden und auf der vorgelagerten Insel Gavdos landen dagegen diejenigen an, die Griechenlands Regierung am liebsten gar nicht hier sehen würde. Flüchtlinge, die von Libyen aus das Mittelmeer Richtung Europa überqueren. Die letzten Vorfälle liegen wenige Tage zurück. Dieses Jahr sind bisher rund 6000 Migranten angekommen. Grund genug für Griechenlands Migrationsminister Thanos Plevris, einmal mehr Alarm zu schlagen. Wenn es nötig sein sollte und das, was in den vergangenen Tagen passiert ist, zur Regel wird, dann werden wir sehr harte Maßnahmen ergreifen. Maßnahmen, die weitaus strenger sind als die bloße Aussetzung des Asylrechts, wie es in der vergangenen Zeit der Fall war. Letzten Sommer hatte Griechenland beschlossen, dass Neuankömmlinge 3 Monate lang kein Asyl beantragen konnten. Eine Reaktion darauf, dass rund die Hälfte der Geflüchteten Richtung Griechenland plötzlich auf Kreta ankam. Die Regelung galt auch für Flüchtlinge aus Kriegsgebieten, laut Rechtsexpertinnen und Experten ein Verstoß gegen die griechische Verfassung und internationale Konventionen. Später nahm die konservative Regierung in Athen die Pauschalregelung eher stillschweigend zurück. Laut dem Flüchtlingshilfswerk der Vereinten Nationen sind in den ersten 5 Monaten dieses Jahres rund 11.000 Migranten nach Griechenland gekommen. Das ist ein niedriges Niveau. Doch Migrationsminister Plevidis verweist auf Libyen, wo derzeit mehr als 500.000 Menschen auf ihre Überfahrt nach Europa warten würde. Die Vereinten Nationen bestätigen solche Zahlen nicht. Wir bemühen uns um eine bessere Zusammenarbeit mit der libyschen Küstenwache. Wir sind auch präsent, sagt Plevris. Aber Ostlibyens Regierung ist von der EU nicht anerkannt. Das macht es viel schwieriger, das Ganze zu bewältigen. Wir werden nicht zulassen, dass sich 2015 und 2016 wiederholen, als 1 Million Menschen durchgereist sind, die hier nur an der Sonne lagen und dann verschwunden sind. Unser Land hat Grenzen und die werden wir bewachen. Vor der Südküste Kretas sind die griechische Küstenwache und die EU-Grenzschutzagentur Frontex aktiv, unter anderem mit Schiffen und Aufklärungsdrohnen. Immer wieder retten sie Menschen vor dem Ertrinken. In der Regel bringen sie die Migranten noch an der Südküste an Land. Im Hafenort Paleochora stapeln sich Holz- und Gummiboote am Kai. Im Wasser liegen mehrere große, über- und überrostige Fischkutter. Auch Aia Galini ist einer der Hafenorte. Die Ankömmlinge werden direkt in Busse gesetzt und weitergefahren. Dass Touristen und Flüchtlinge so nah beieinander sind, sorgt bei Gemeindevorstand Michalis Kasotakis für wenig Begeisterung. Hier auf Kreta ist das ein großes Problem für den Tourismus. Wir wissen ja, was etwa auf Lesbos oder auf Rhodos passiert ist. Wir hoffen also, dass der Zustrom aus Libyen irgendwann aufhört. Feste Lager auf Kreta, wie sie die Regierung nahe der beiden Städte Chania und Heraklion plant, stoßen vielerorts auf Ablehnung. Auch bei Eleni Zervudaki, die sich in Chania um die sozialen Belange kümmert und das improvisierte Lager in einer alten Messehalle organisiert, eines von 3 auf der Insel. Im Rest Griechenlands gibt es ja bereits fertige Lager, die leer stehen. Warum sollten also hier auf Kreta neue Lager gebaut werden, wenn es bereits andere gibt, die über entsprechende Räumlichkeiten verfügen? Die improvisierten Lager auf Kreta sind immer wieder an ihre Grenzen gekommen. Die Mitarbeitenden, etwa der griechischen Küstenwache, die an der Halle die Eingänge bewacht, fühlen sich regelmäßig von Athen im Stich gelassen. Die Bewohner duschen sich in Zelten mitten in der Halle, schlafen auf dem Boden und dürfen das Gebäude nicht verlassen. Unter den Geflüchteten sind viele, die aus wirtschaftlichen Gründen geflohen sind, etwa aus Ägypten oder Bangladesch. Und es sind Menschen wie Sam dabei, geflohen vor dem Bürgerkrieg im Sudan.
4: For someone like me, we decided not to die.
3: für jemanden wie mich. Wir haben entschieden, nicht sterben zu wollen. Wenn sie uns hier nicht akzeptieren, dann werden wir irgendetwas akzeptieren, was sie uns anbieten. Wir suchen nach einem sicheren Ort für uns.
0: Die Situation der Flüchtlinge in Griechenland. Moritz Pompel berichtete, 22.55 Uhr.
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0: Ja, eigentlich wollte die britische Rocksängerin Bonnie Tyler gerade auf Europa-Tournee sein. Doch die ersten Konzerte, darunter eines im ostfriesischen Wiesmoor, wurden abgesagt, nachdem die Sängerin von Kulthymnen wie Holding Out for a Hero und Total Eclipse of the Heart im Mai schwer erkrankte. Heute wird Bonnie Tyler 75 Jahre alt und Gabi Biesinger erinnert mit einem Porträt.
4: Hold on tight, my friend. This doesn't have to be the end.
5: Halt dich fest, mein Freund, das hier muss nicht das Ende sein. Das sind die ersten Worte der Single Only Love, die Bonnie Tyler zu Jahresbeginn noch veröffentlichte. Im Zusammenhang mit ihrer schweren Krankheit, wegen der die Sängerin in ihrer Wahlheimat Portugal medizinisch behandelt wird, kann man sie nun als Botschaft der Hoffnung lesen. Im Mai musste Tyler wegen eines Darmdurchbruchs notoperiert werden. Genesungswünsche erreichten sie sogar aus dem Parlament in London von Carolyn Harris, Abgeordnete aus Tylers Heimat Wales. Ihre Landsleute wünschen dem weltbekannten Superstar alles Gute.
6: The Welsh are currently united in concern for Swansea's own global superstar, Bonnie Tyler. Wishing Bonnie a safe and speedy recovery. And as the song that she first recorded in 88 says, she's simply the best.
5: Gemäß ihres Hits von 1988 sei Tyler einfach die Beste. Dass sie jemals so eine berühmte Musikerin werden könnte, hätte sie sich damals, als sie jung war, nie vorstellen können, erzählte sie im Interview mit der BBC. Obwohl sie in einer musikalischen Familie aufwuchs, ihre Mutter war Opernfan, Bruder und Schwester, alle haben gesungen, es war immer Musik im Haus.
6: I was brought up in a musical family. My mother was a wonderful singer. My brother is a singer, my sister is a singer. There was always music on scene.
7: It's a heartache. Nothing but a heartache.
5: Für Bonnie Tyler ist schon als Teenager klar, ich will auf die Bühne und ich will singen. Die erste Bühne ist das Bett in ihrem Zimmer, das erste Mikro, ihre Haarbürste, so erzählte sie es später. Dann ging es zügig weiter mit einem Nachwuchswettbewerb und schließlich mit einer eigenen Band.
6: I didn't ever send my tapes away to...
5: Ich habe 7 Jahre lang in Clubs gesungen und nie eine Aufnahme zu einem Plattenverlag geschickt. Aber dann hat mich ein Talentsucher aus London gehört und ins Studio geholt. Dort habe ich Demos aufgenommen. Eins davon war Lost in France. So ging es los mit meiner Karriere.
6: Recording career started.
7: I was lost.
5: Auf den frühen Erfolg folgten Durststrecken und nach Ausflügen in die Country-Szene schließlich die Rückkehr in die Rockmusik, zeitweise übrigens mit Dieter Bohlen als Produzent. 2021, kurz vor ihrem 70. Geburtstag und mitten in der Pandemie, nahm sie ihr vorerst letztes und 18. Studioalbum auf, The Best Is Yet To Come, das von den Kritikern gelobt wurde.
7: The best is yet to come.
5: Ich hatte das nicht mehr seit Total Eclipse in den 80ern. Aber die Songs sind so energiegeladen und rockig, dass es auch klingt wie die 80er. Fans weltweit hoffen, dass das Beste wirklich noch kommt. Eigentlich wollte Bonnie Tyler jetzt durch Europa touren, doch erste Konzerte auch in Deutschland mussten abgesagt werden. Auf Tylers Internetseite wird darum gebeten, keine Gerüchte in sozialen Netzwerken zu verbreiten. Man solle davon ausgehen, dass keine Neuigkeiten gute Neuigkeiten seien.
0: Bonnie Tyler, heute wird sie 75 Jahre alt und das war Gabi Biesinger mit einem Porträt. Und gleich nach den Nachrichten kümmern wir uns um den Jahresbericht, um den aktuellen Stand in Sachen Rüstung, über Rüstungskontrolle und über die Gefahr der Atomwaffen. Der aktuelle Bericht ist raus. Gleich mehr dazu nach den Nachrichten.

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1: Um 23 Uhr mit Benjamin Kirsch. Das gemeinsame Kampfjet-Projekt von Deutschland und Frankreich ist gescheitert. Der Élysée-Palast bestätigte Berichte, wonach die Pläne gestoppt sind. Aus Paris, Kai Rienecker.
2: Kern des Problems ist der Streit zwischen den beteiligten Rüstungsunternehmen Airbus und Dassault. Der Chef des französischen Kampfjet-Bauers Dassault hatte monatelang die Chefrolle des Projekts für sich eingefordert. Die deutsche Militärsparte von Airbus beharrte auf einer gemeinsamen Kampfjet-Entwicklung auf Augenhöhe. Nach unzähligen Aufschüben und Schlichtungsversuchen zog Berlin jetzt die Reißleine. Aus der Bundesregierung heißt es, Kern des Future Combat Air Systems, kurz FCAS, sei sowieso die Kommunikationstechnik und die werde als europäisches System weitergeführt.
1: Israels Ministerpräsident Netanyahu hat eine Feuerpause mit dem Iran bestätigt. Der gegenseitige Beschuss hatte in der vergangenen Nacht begonnen. Zuerst hatte der Iran bekannt gegeben, die Angriffe auf Israel einzustellen. Aus Tel Aviv, Jan-Christoph Kitzler.
3: Beide Seiten behalten sich aber vor, die gegenseitigen Angriffe wieder hochzufahren. Netanyahu erklärte, Israel werde weiterhin auf jeden Angriff auf sein Staatsgebiet antworten. Aus dem Iran hieß es, Akte der Aggression durch Israel auch im Südlibanon würden so wörtlich harte Maßnahmen nach sich ziehen. Netanyahu erklärte, Israels Armee werde weiterhin im Südlibanon operieren. Dort wurden den Angaben zufolge rund 600.000 Menschen vertrieben. Zahlreiche Ortschaften wurden zerstört. Israels Armee spricht von einer sogenannten Sicherheitszone.
1: Im neuen Ozeanbericht der Vereinten Nationen warnen Wissenschaftler davor, dass maritime Ökosysteme kritischen Kipppunkten immer näher kommen. Teils seien diese Schwellen in einigen Lebensräumen der Weltmeere bereits überschritten, warnen die Autoren. UN-Generalsekretär Guterres machte für den Zustand der Ozeane den Klimawandel, die Überfischung, den Verlust von Biodiversität und die Meeresverschmutzung verantwortlich. So würden jährlich rund 52 Millionen Tonnen Plastikmüll in den Meeren landen. Am Ozeanbericht haben 600 internationale Fachwissenschaftler mitgearbeitet. Die Vereinten Nationen geben ihn zum dritten Mal heraus. Nach dem großflächigen Stromausfall in Reutlingen gehen die Ermittler von Brandstiftung aus. Baden-Württembergs Innenminister Hagel sagte, man werde die Täter mit aller Härte zur Rechenschaft ziehen. Der Staatsschutz und das Antiterrorzentrum des Landeskriminalamtes hätten die Ermittlungen übernommen. Durch den Brand in einem Umspannwerk war in weiten Teilen der Stadt in der Nacht der Strom ausgefallen. Noch immer haben nicht alle der betroffenen 20.000 Haushalte wieder Strom. Das waren die Nachrichten. Das Wetter in Deutschland, in der Nacht Schauer, teils Gewitter, Tiefstwerte zwischen 17 und 6 Grad, morgen gebietsweise Regen, zum Teil länger anhaltend, Höchstwerte 14 bis 22 Grad, am Mittwoch Schauer, auch Gewitter, regional heitere Phasen 15 bis 21 Grad und am Donnerstag im Süden trocken, von Nordwesten Regen, bei Temperaturen von 16 bis 22 Grad. Es ist jetzt 23.03 Uhr.
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4: Und da starten wir mit einer Gefahreninformation für den Kreis Groß-Gerau. In Rüsselsheim, Königstetten laufen in der Obergasse Löscharbeiten in einem landwirtschaftlichen Betrieb. Anwohner werden dort gebeten, Fenster und Türen geschlossen zu halten, sowie Lüftungen und Klimaanlagen abzuschalten. Die A4 Frankfurt Richtung Dresden ist zwischen Glauchau Ost und Hohenstein-Ernsthal wegen Instandsetzungsarbeiten im Baustellenbereich bis 5 Uhr gesperrt. Die A7 Hamburg Richtung Hannover ist zwischen Rammelsloh und Thies-Hope wegen Bergungsarbeiten gesperrt. A9 Leipzig Richtung Berlin, die ist zwischen Belitz und Belitz-Heilstetten wegen Wartungsarbeiten bis 5 Uhr in der Früh gesperrt. Die A45 Dortmund Richtung Hagen ist zwischen Westerhofer Kreuz und Schwerte-Ärgste wegen Brückenarbeiten bis 5 Uhr gesperrt. Die A71 Schweinfurt-Sangershausen ist zwischen Köllida und Heldrungen in beiden Richtungen wegen Wartungsarbeiten im Schmücketunnel bis 6 Uhr gesperrt. Die A71 Richtung Schweinfurt ist zwischen Oberhof und Suhl-Zellameles wegen Wartungsarbeiten im Tunnel Hochwald bis 6 Uhr gesperrt. Dann die A111 Berlin-Oranienburg, der Tunnel Flughafen Tegel ist wegen Wartungsarbeiten bis 5 Uhr in beiden Richtungen gesperrt. Die A555 Köln Richtung Bonn ist zwischen Wesseling und Bornheim nach einem Unfall gesperrt. Die A565 Bonn-Meckenheim, letzte Meldung, die ist zwischen Bonn-Beuel und Auerberg in beiden Richtungen wegen Brückenschäden ebenfalls gesperrt. Kommen Sie auf jeden Fall gut an.
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4: kommt wie immer vom Norddeutschen Rundfunk aus Hamburg, aus dem Studio von NDR Info. Mit mir, mein Name Carsten Feek, hallo. Das Stockholm International Peace Research Institute, kurz SIPRI, veröffentlicht jedes Jahr einen Bericht, in dem der aktuelle Stand der globalen Rüstung, Rüstungskontrolle und die Entwicklung von bewaffneten Konflikten beschrieben wird. Aus dem aktuellen Bericht geht jetzt hervor, dass die Zahl der Atomwaffen weltweit zwar leicht zurückgeht, die Lage aber trotzdem gefährlicher wird. Unser Korrespondent Arne Bartram weiß mehr.
5: Weltweit gibt es derzeit noch rund 12.000 nukleare Sprengköpfe. Der leichte Rückgang liegt vor allem daran, dass die USA und Russland alte Waffen abbauen. Gleichzeitig modernisieren aber die Atommächte ihre Arsenale und bauen sie teilweise sogar aus. Ein zentrales Problem: die internationale Rüstungskontrolle bricht auseinander. Wichtige Verträge sind ausgelaufen, neue Vereinbarungen fehlen. Das sorgt für weniger Transparenz und mehr Misstrauen zwischen den Staaten. Hinzu kommt die wachsende geopolitische Konkurrenz. Konflikte wie der russische Angriffskrieg gegen die Ukraine oder im Nahen Osten betreffen zunehmend auch Staaten mit Atomwaffen. Das erhöht das Risiko von Eskalationen. Auch Europa gerät dadurch stärker unter Druck. Konflikte außerhalb des Kontinents wirken sich direkt aus, etwa durch gestörte Lieferketten oder steigende Energiepreise. Gleichzeitig verändert sich das Verhältnis zu den USA als wichtigstem Sicherheitspartner. SIPRI warnt, die aktuelle Phase könnte der Beginn eines neuen atomaren Wettrüstens sein, in einer Welt mit weniger Regeln und wachsender Unsicherheit.
4: Soweit der Bericht von Arne Bartram. Gleich vier deutsche Friedensforschungsinstitute haben jetzt auch ihre Friedensgutachten 2026 vorgestellt. Tenor angesichts der aktuellen Kriege: Staaten agieren zunehmend wie Warlords und setzen Gewalt als politisches Mittel ein. Zentrale Instrumente internationaler Friedenssicherung, wie zum Beispiel die UNO, stecken dagegen in einer fundamentalen Krise. Neue Technologien, also Drohnen und KI, verändern zudem Kriegsführung und Rüstungskontrolle grundlegend. Mario Kubina zur Weltlage aus Friedensforschersicht.
6: Auf dem Podium der Bundespressekonferenz das Who is Who der deutschen Friedensforschung. Und die Fachleute versuchen gar nicht erst, die internationale Lage schönzureden.
7: Seit Jahren sprechen wir davon. Wir warnen davor, dass es zum Verfall dieser Ordnung und Regelwerke kommen könnte,
6: sagt die Politikwissenschaftlerin Nicole Deitelhoff, eine der Autorinnen des aktuellen Friedensgutachtens.
7: Heute stehen wir hier und es ist soweit. Jetzt sprechen wir nicht mehr davon, dass der Verfall bevorsteht. Wir befinden uns in diesem Verfall.
6: Die jüngere Vergangenheit wird in dem Gutachten als die gewalttätigste Phase seit dem Ende des Kalten Kriegs beschrieben, mit 61 bewaffneten Konflikten in 36 Ländern. Warlords spielen in dieser Welt eine wichtige Rolle. Kriegsfürsten also, wie man sie früher in Ländern wie Afghanistan oder Somalia gesehen hat. Dazu der Konfliktforscher Konrad Schetter.
8: Die neuen Warlords höhlen die internationale Ordnung aus. Es sind Präsidenten oder Monarchen von Autokratien oder Staaten im demokratischen Niedergang.
6: Als Beispiel wird der russische Machthaber Putin genannt. Aber auch US-Präsident Trump fällt den Autoren zufolge in dieses Raster, unter anderem wegen seiner Drohungen in Sachen Grönland. Ebenso der israelische Regierungschef Netanyahu, Stichwort Gaza. Putin, Trump, Netanyahu, kann man die drei wirklich auf eine Stufe stellen?
9: Wir haben das bewusst zugespitzt formuliert.
6: So die Antwort der Friedensforscherin Ursula Schröder. Man wolle die drei nicht gleichsetzen, aber bestimmte Ähnlichkeiten sind aus ihrer Sicht erkennbar.
9: Das, was uns interessiert, ist ein Muster von Politikgestaltung, das Gewalt als normales Mittel von Politik wieder einsetzt und das auch versucht, politische Souveränität anderer Staaten zu beschneiden.
6: Ein Muster, das sich besonders drastisch im russischen Krieg gegen die Ukraine zeigt. Was aber tun, um Kriege wie diesen zu beenden? Welche Chancen für eine Verhandlungslösung gibt es aktuell? Die Friedensforscherin Deitelhoff ist da eher zurückhaltend. Ja, die Ukraine erziele gerade Erfolge gegen die russischen Angreifer. Aber Putin bleibe bei seinen Maximalzielen, wie sie es nennt. Also vor allem beim Ziel, die Ukraine zu unterwerfen. Kommt es doch zu Friedensverhandlungen, ist dafür laut Deitelhoff ein Konzept nötig.
7: Über einen Waffenstillstand hinaus brauchen wir Sicherheitsgarantien für die Ukraine. Wir brauchen ein klares Bekenntnis zur territorialen Integrität der Ukraine.
6: Wobei sie die Rolle der Bundesregierung vor allem darin sieht, die europäischen Hilfen für die Ukraine zu bündeln. Generell sprechen sich die Forschungsinstitute für mehr

0: unberechenbarer machen?
1: Also zunächst mal verändern die die nicht, denn es gilt weiterhin die Logik, das ist die alte Logik der nuklearen Abschreckung, die wir seit den 50er, 60er Jahren haben. Das heißt, Staaten, die über Nuklearwaffen verfügen und in einem feindschaftlichen Verhältnis stehen, drohen sich gegenseitig mit kompletter Vernichtung, falls sie sich angreifen würden. Und das soll dazu beitragen, dass sie sich eben nicht angreifen. Mhm. Wo aber die moderne Technologie natürlich eine Auswirkung hat, ist dort bei den Kriegen, wo Länder involviert sind, die eben keine Nuklearwaffen haben. So wie wir das jetzt in der Ukraine sehen, wo eine Nuklearmacht, Russland, sein Nachbarland, das keine Nuklearmacht ist, die Ukraine angegriffen hat und wo die Ukraine jetzt so langsam, zumindest sieht es momentan so aus, Oberwasser bekommen könnte, eben auch, weil sie auf modernste Technologie wie beispielsweise KI-gesteuerte Drohnen setzt.
2: Aber besteht genau da nicht die Gefahr, dass da zum Beispiel versehentlich ein nuklearer Konflikt ausgelöst werden könnte, weil eben die Entscheidungszeiträume bei der KI und bei Drohnenangriffe für die Menschen immer kürzer werden?
1: Naja, zunächst mal muss man hier ein bisschen unterscheiden. Also generell gilt, überall dort, wo eine Nuklearmacht in den Krieg zieht, besteht auch die Möglichkeit, dass diese Nuklearmacht ihre Atombomben einsetzt. Mhm. Und das haben wir beispielsweise auch im Herbst 2022, das war im ersten Jahr des Ukraine-Krieges, erlebt, als Putin sehr offensiv mit seinen Nuklearwaffen gedroht hat. Und wir inzwischen wissen, dass damals die US-Geheimdienste von einer Chance bis zu 50% und höher ausgegangen sind, dass Russland Nuklearwaffen einsetzen könnte. Das hat erstmal nichts mit der KI zu tun. Was mit der KI etwas zu tun hat, ist, dass es natürlich verleitend ist, diese tolle neue Technologie beispielsweise auch in den Kommandostrukturen und in den Befehlsstrukturen für Nuklearwaffen einzubauen, um eben, wie Sie sagen, schneller reagieren zu können. Und das ist eine Gefahr, die ich für die kommenden Jahrzehnte sehe, weil da könnte es sein, dass uns irgendwann die Entscheidung aus der Hand genommen wird und von Maschinen übernommen wird. Und ich glaube, das möchte eigentlich niemand.
2: Schon jetzt sehen wir, dass Kriege mit Maschinen geführt werden, vor allem mit unbemannten Drohnen. Hat die NATO, hat Europa diesen, ich sag mal, billigen Drohnenschwärmen überhaupt etwas entgegenzusetzen?
1: Zum jetzigen Zeitpunkt relativ wenig, aber die NATO, aber auch die Bundeswehr, die Bündnispartner in Europa arbeiten dran. Man darf auch nicht vergessen, das ist jetzt eine Entwicklung der letzten Jahre, auch in der Ukraine. Und das muss man sagen, das hört sich jetzt ein bisschen unethisch an. Dieser Krieg ist so eine Art Testfeld für die neuesten Technologien. Da ändert sich wirklich der Trend aller 2 bis 3 Monate. Und auch da war es anfangs nicht absehbar. Als der Krieg begann, war es noch ein klassisch geführter Krieg mit Panzern, mit gepanzerten Kampffahrzeugen, mit Artillerie und so weiter. Die sind auch jetzt nicht komplett obsolet geworden, aber diese neue Technologie kommt dazu und die bestimmt jetzt in Zukunft auch jetzt schon das Schlachtfeld. Und natürlich muss die NATO hier etwas tun, um auf diesem Gebiet nicht ins Hintertreffen zu geraten. Mhm.
2: Ihr Forschungsbereich, Herr Dr. Kühn, ist Rüstungskontrolle unter anderem. Und während wir bei Atomwaffen mühsam versuchen, alte Verträge zu retten, wie kontrolliert man überhaupt eine Technologie wie Drohnen, die im Gegensatz zu diesen Raketensilos fast überall im Verborgenen produziert werden kann?
1: Ja, das Schwierige daran ist nicht unbedingt das Verborgene, sondern das Schwierige daran ist, dass es sich hier um eine sogenannte Dual-Use-Technologie handelt. Das heißt, wenn wir beispielsweise über KI sprechen, die können wir für alles Mögliche einsetzen. Die können wir für große Large Language Models einsetzen und bei unserer Google-Suche verwenden, wie wir sie eben auch für Waffentechnologien verwenden können. Und diese Art von Technologie lässt sich dann nicht einfach verbieten. Das wäre wirtschaftlich gar nicht machbar. Dafür ist sie auch schon viel zu weit weltweit verbreitet. Hier braucht es letztlich so etwas wie gemeinsame Regeln der Staaten, was man machen will und was man nicht machen will. Ein Beispiel hatte ich eben gegeben bei den Nuklearwaffen. Ich glaube, keiner möchte an den Punkt kommen, wo irgendwann Maschinen darüber entscheiden, ohne den Menschen, ob Nuklearwaffen eingesetzt werden sollen oder nicht.
0: Dr. Ulrich Kühn, der Leiter des Instituts für Friedensforschung und Sicherheitspolitik an der Uni Hamburg.

0: Die Zeit 23.15 Uhr.
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0: Wie kann die Ukraine weiter militärisch unterstützt werden? Um diese Frage sollte es eigentlich gehen beim Treffen der EU-Verteidigungsministerinnen und Minister in Zypern. Aber die jüngste Entwicklung in Nahost, die gegenseitigen Angriffe dort zwischen Iran und Israel,

0: Die haben die Tagesordnung komplett auf den Kopf gestellt. Thomas Speckhofen berichtet.
1: Über Nacht hat sich die Lage im Nahen Osten wieder nach ganz vorn auf die Tagesordnung der Verteidigungsminister geschoben. Nach dem Bruch der ohnehin brüchigen Waffenruhe, nach dem erneuten gegenseitigen Beschuss des Irans und Israels, erklärt Kaya Kallas, die Außenbeauftragte der EU, wir brauchen keine Eskalation, sondern dass sich die Parteien an einen Tisch setzen und einigen.
2: I think the region does not need an escalation, but actually that the parties sit down to a negotiation table and agree.
1: Unmittelbar eingreifen kann und will Europa nicht in den Konflikt, aber es hat zugesagt, sich an der Sicherung der Straße von Hormus zu beteiligen, wenn die Waffen schweigen. Unter der Federführung Großbritanniens und Frankreichs hat sich eine weitere Koalition von Willigen gebildet. Rund 30 Staaten gehören ihr an, Deutschland gehört dazu, unter anderem mit dem Minenjagdboot Fulda und dem Versorgungsschiff Mosel. Unsere Position ist ganz klar, sagt Staatssekretär Sebastian Hartmann, der den deutschen Verteidigungsminister Boris Pistorius vertritt.
3: Wir sind bereit, wir haben mit der Fulda und der Mosel auch unsere Schiffe schon ins Mittelmeer vorverlegt. Wir sind bereit, wenn die Rahmenbedingungen getroffen sind, auch ein multinationales Engagement an den Tag zu legen und hier Präsenz zu zeigen.
1: Mit der Operation Aspides ist die EU bereits in der Nähe, allerdings auf der anderen Seite der arabischen Halbinsel. Wir müssen uns fragen, was wir damit noch mehr tun können, findet Kaya Kallas. Aspides steht unter griechischer Führung und könnte eine zentrale Rolle einnehmen, erklärt der griechische Verteidigungsminister Nikolaos Dendias. Es wird darum gehen, wie weit man das Mandat ausweiten kann und was das für die Sicherheit der Beteiligten bedeutet. Mindestens ebenso wichtig wie die aktuelle Lage im Nahen Osten ist den EU-Ministern aber die Unterstützung der Ukraine. Seitdem in Ungarn eine neue Regierung im Amt ist, sind einige Blockaden aufgelöst. Der 90-Milliarden-Kredit wurde beschlossen, auch aus anderen Töpfen wird Geld frei. Das 20. Sanktionspaket trat in Kraft, inzwischen wird am 21. gearbeitet. Wir dürfen da jetzt nicht nachlassen, warnt der deutsche Staatssekretär.
3: Die Ukraine ist auf unsere Unterstützung angewiesen, sie zeigt aber auch, dass diese Unterstützung Wirkung zeigt. Die Hilfe kommt an, die Investitionen werden getätigt und nach gewinnt die Ukraine auch Initiative auf dem Gefechtsfeld.
1: Eine unmittelbare Verhandlungsbereitschaft auf russischer Seite sieht Kaya Kallas deshalb noch nicht, aber auch, dass der Druck auf den Kreml weiter wachse. Wenn es soweit sei, dann müsse natürlich auch Europa mit am Tisch sitzen. Jetzt aber gehe es erst einmal um die inhaltliche Vorbereitung möglicher Verhandlungen, sagt Kallas.
2: Whoever talks to the Russians, I think this is more substantial. Whoever then goes to talk to them has to also put these concessions and asks on the table.
1: Wer immer dann zu den Gesprächen gehe, so Kallas, müsse diese Zugeständnisse und Forderungen dann am Verhandlungstisch vertreten.
0: Thomas Speckhofen berichtete. Und in Luxemburg, da haben die EU-Verkehrsministerinnen und Minister über einen neuen Gesetzesplan der EU-Kommission gesprochen. Es geht um die Verordnung für saubere Unternehmensflotten. Große Firmen sollen demnach verpflichtet werden, mehr saubere Autos zu kaufen. Die Automobilbranche allerdings, die wehrt sich dagegen. Und wie haben sich da die EU-Fachminister positioniert? Unser Korrespondent Andreas Meyer-Feiß berichtet.
4: Es ist ein großes Thema, auch wenn beileibe nicht jeder einen Dienstwagen hat. Aber die Zahlen sind gewaltig. Firmenwagen machen 60% aller Neuzulassungen in der EU aus. Die EU-Kommission sieht deshalb hier einen besonders kräftigen Hebel für den Klimaschutz. Ihre Pläne hat sie schon im Dezember vorgestellt, aber erst jetzt kocht die Debatte richtig hoch. Geplant sind feste Quoten für E-Autos, für Firmen ab 250 Mitarbeiter und einem Jahresumsatz von mindestens 50 Millionen Euro. Beim Verkehrsministertreffen in Luxemburg wurde aber schnell klar, die Bundesregierung ist nicht begeistert. Verkehrsminister Patrick Schnieder, CDU, sagt Nein zu festen Quoten.
5: Deutschland steht für Technologieoffenheit und für mehr Flexibilität bei der Erreichung der Ziele. Dabei bleibt es auch.
4: Und das passt nicht zu den Plänen der EU-Kommission. Bis zum Ende des Jahrzehnts soll der Anteil der E-Autos bei Neuanschaffungen in Firmen bei 45% liegen und dann steil ansteigen bis 2035 auf 80% und in Deutschland sogar auf 95%. Staatliche Förderungen sollen nur für Autos gelten, die in Europa gebaut werden. Der Verband der Automobilindustrie VDA läuft seit Monaten Sturm gegen diese Pläne. VDA-Chefin Hildegard Müller sagt, mit den bekannten CO2-Flottenzielen für Autohersteller gäbe es doch schon genügend Regeln.
6: Wenn man seine Ziele erreichen will, dann muss man die Fähigkeit mitbringen, seine Instrumente anzupassen. Und das vermissen wir zurzeit in der Politik.
4: Die Debatte um die E-Dienstautos bläst jetzt viel heißen Wind in den Streit um das Verbrenneraus ab 2035. Die EU-Kommission will auch diese Regeln lockern und auch nach 2035 noch Hybride oder Autos mit alternativen Kraftstoffen zulassen. 7 EU-Länder, darunter Frankreich, Spanien, aber auch Luxemburg, sagen Nein dazu.
7: We need to stay ambitious while also making sure that our economies stay competitive.
4: Luxemburgs Verkehrsministerin Yuriko Backes forderte, an den ehrgeizigen Umweltzielen festzuhalten, aber gleichzeitig sicherzustellen, dass die Volkswirtschaften wettbewerbsfähig bleiben. Luxemburg, Frankreich, Spanien, die Niederlande und viele andere Länder mit guter Ladeinfrastruktur gehören auch zu den klaren Unterstützern, wenn es um eine Quote für E-Dienstwagen geht. Sie erhoffen sich durch das Gesetz neue Kunden für die europäische Automobilindustrie. Dagegen steht eine größere Gruppe von 9 Ländern, angeführt von Deutschland. Sie nennen das Vorhaben utopisch. Die EU ist bei dieser Frage tief gespalten. Klar ist, momentan gibt es im EU-Rat keine Mehrheit für die Pläne der Kommission, mehr Dienstwagen vorzuschreiben.
0: Andreas Meyer-Feist über eine Debatte um den E-Zwang für Firmenwagen, 23.22 Uhr. Die Bundespolizei, angefangen hat der Aufbau der Einheit unter dem Namen Bundesgrenzschutz, und zwar genau vor 75 Jahren. Sie schützen unsere Grenzen und haben mit der GSG 9 eine Spezialeinheit für die Bekämpfung von Terrorismus. Und im oberfränkischen Bamberg befindet sich das größte Aus- und Fortbildungszentrum der Bundespolizei in Deutschland. Oliver Taubmann ist derzeit in der Ausbildung zum Bundespolizisten und Reporterin Claudia Grimmer hat ihn ein Stück weit begleitet.
8: Alle auf!
9: 20 Anwärter und Anwärterinnen sind im Klassenzimmer um Punkt 7 Uhr angetreten. Die angehenden Bundespolizisten müssen voll ausgerüstet zum Unterricht erscheinen. In Dienstuniform, mit Schutzweste, Einsatzstiefeln und allen Einsatzmitteln, vom Schlagstock bis zum Halfter. Seit einem Jahr ist auch Oliver Taubmann in der Lehrgruppe 1. Sein Ausbildungsort Bamberg. Es ist das größte Aus- und Fortbildungszentrum der Bundespolizei in Deutschland.
10: Ich bin 22 Jahre alt. Ich komme hier aus der fränkischen Schweiz. Und davor war ich im Einzelhandel, nachdem ich mein Abitur nachgemacht habe.
9: Oliver hat sich für die Laufbahn im mittleren Dienst entschieden. Und das heißt für ihn eine 2,5-jährige Ausbildung, die mit dem Titel Polizeimeister abschließt. Ein Jahr von seiner Ausbildung hat Oliver bereits absolviert, mit viel Theorie zu den Themen Kriminalistik, Einsatzlehre, Polizeidienstkunde, Verkehrslehre, Einsatzrecht oder auch öffentliches Dienstrecht.
11: Auf was muss man achten oder was wäre vielleicht wichtig zu wissen?
10: Dass Kontrollen nur begrenzt durchgeführt werden dürfen.
9: Vor den Anwärtern liegen viele Gesetzesbücher mit zahllosen Haftmarkern. Im Moment ist der Lehrplan speziell auf den Bereich Flughafen ausgelegt, denn Olivers nächste Station ist sein erstes Praktikum in München. 4 Wochen später. Oliver am Flughafen München im Dienst. Erster Einsatz am heutigen Tag. Luftsicherheitsstreife laufen.
12: Wir haben da viele Problematiken mit den Obdachlosen, die schlafen immer da. Dann können wir auch mal immer wieder mal gucken, ob die wohl auf sind.
9: Jeden Tag sind am Flughafen München bis zu 300 Bundespolizisten pro Schicht im Einsatz. Sie kontrollieren Pässe, registrieren Asylbewerber. Rund 20% der Anwärter schließen ihre Ausbildung nicht ab, entweder weil sie Tests oder Prüfungen nicht bestehen, schlichtes Heimweh haben oder weil sie sich für eine andere Ausbildung entscheiden. Auch die zunehmende Gewalt gegen die Beamten ist ein Grund. Der Job ist kein Zuckerschlecken, dafür ist er krisensicher. Für und wieder, wie in vielen anderen Jobs. Taubmann will durchhalten.
10: Aber es ist auch das Gefühl, dass man vielleicht etwas Sinnvolles macht, etwas, wo man Leuten vielleicht helfen kann. Auch die Verwendungsbreite, die wir haben, die hat mich auch sehr angesprochen. Selbst wenn ich mal in einem Bereich jetzt zum Beispiel unzufrieden wäre, dann könnte ich eben in einen anderen Bereich gehen.
9: In einem guten Jahr wird Taubmann seine Ausbildung abschließen. Dann gehört er zu den 55.000 Bundespolizisten in Deutschland, die jeden Tag im Einsatz sind, am Bahnhof, auf See, an der Grenze, auf Flughäfen oder in Spezialeinheiten wie der GSG 9 seit bereits 75 Jahren.
0: Claudia Grimmer berichtete um 23.25 Uhr.
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8: Mit Moritz Kühn und dem Blick in die USA, genauer gesagt nach Winston-Salem in North Carolina. Dort ist nämlich das WM-Quartier der deutschen Fußballnationalmannschaft und das DFB-Team ist nun vor Ort angekommen. Am vergangenen Wochenende gab es ja noch in Chicago die WM-Generalprobe, die ist gelungen, 2:1 Erfolg gegen Co-Gastgeber USA und nun nach einem rund zweistündigen Flug die Ankunft in Winston-Salem. Beobachtet von unserer Kollegin Ann-Kathrin Rose.
13: Fast auf die Minute genau ist das deutsche Team am Mittag in Winston-Salem gelandet. Und dass die Tür des Fliegers erst im zweiten Versuch so richtig aufging, das hat Bundestrainer Julian Nagelsmann nicht beeindruckt. Der ist als einer der Ersten aus dem Flieger ausgestiegen, mit einem breiten Grinsen. Und er hat dann noch auf dem Rollfeld verraten, dass er sich freut. Auf das Teamquartier, die guten Bedingungen hier in North Carolina und auf die finale Phase der WM-Vorbereitung. Das alles immer noch mit kratziger Stimme wegen der Klimaanlagen. Die Vorfreude des Bundestrainers, die war trotzdem gut zu hören.
8: Am kommenden Sonntag wird es dann ernst. Zum Auftakt spielt die DFB 11 gegen WM-Neuling Curaçao. Das Auftaktspiel dieses Turniers gibt es schon am Donnerstag um 21 Uhr deutscher Zeit, trifft Co-Gastgeber Mexiko auf Südafrika. Ja, es ist der Auftakt einer großen WM mit so vielen Mannschaften und Spielen wie noch nie zuvor. Insgesamt werden 48 Teams dabei sein und 104 Partien stehen auf dem Terminplan. Dafür braucht man auch viele Schiedsrichter. Insgesamt 52 hat der Weltfußballverband FIFA nominiert. Aber einer aus Somalia durfte nun nicht einreisen in die USA. Unser Kollege Uli Schäfer hat mehr Infos.
14: Omar Atan hätte als erster Schiri seines Landes bei einer WM zum Einsatz kommen sollen. Doch er scheiterte bei dem Versuch, in die USA einzureisen. Nach Angaben des somalischen Sportministeriums wurde Atan am Miami International Airport die Einreise verweigert. Warum, ist noch unklar. Aber Somalia gehört zu den Ländern, die auf einer von US-Präsident Trump eingeführten Einreiseverbotsliste stehen. Ein leitender Berater des somalischen Ministeriums für Jugend und Sport erklärte, dass Omar Atan ein gültiges Visum für die USA gehabt habe. Ihm die Einreise zu verweigern und daran zu hindern, Spiele zu leiten, untergrabe das Bekenntnis des Fußballs zu Fairness, Leistung und dem Geist des Fairplay.
8: Die kommende Fußball-WM der Frauen wird 2027 in Brasilien ausgetragen. Das deutsche Team hat sich in der vergangenen Woche vorzeitig qualifiziert. Nun geht es morgen im abschließenden Quali-Spiel in Slowenien um nichts mehr. Aber die Partie einfach abschenken? Nee, nichts da. Denn die DFB-Frauen wollen mit einem guten Gefühl in die Sommerpause gehen. Aus Slowenien, Hendrik Lückhoff.
15: Das Wetter in Sloweniens Hauptstadt Ljubljana passt zur Stimmung bei den deutschen Fußballfrauen. Warm, sonnig oder, wie der Meteorologe sagen würde, heiter. Nach der vorzeitigen Qualifikation für die WM im nächsten Jahr standen die vergangenen Tage im Zeichen der Erholung und Ablenkung, wie Janina Minge erzählte.
16: Ja, von daher war es sehr entspannt, aber ich glaube, uns ist allen bewusst, dass morgen nochmal ein Spiel ansteht. Wir haben alle auch extrem Lust auf dieses Spiel nochmal einmal vor der Sommerpause, vor dem Sommerurlaub, einfach nochmal alles auf den Platz zu lassen, einfach nochmal Spaß zu haben auch.
15: Nach ihrer Rotsperre wird Minge die DFB-Elf in Slowenien als Kapitänin aufs Feld führen. Dabei Spaß haben ist das eine, denn Bundestrainer Christian Wück erinnert schnell auch wieder an den Ernst der Dienstreise.
17: Wir wollen natürlich trotzdem das Spiel gewinnen und unsere Hauptaufgabe wird sein, Lösungen zu finden.
15: Trotzdem sollen viele Spielerinnen aus der zweiten Reihe gegen Slowenien eine Chance bekommen. Konkrete Namen nannte Wück nicht.
8: Um 18 Uhr werden wir sehen, wer auf dem Rasen steht, denn dann ist Anpfiff zu hören auf sportschau.de oder in der kostenlosen Sportschau-App.
0: Dankeschön. Der Sport mit Moritz Kühn und gleich nach den Nachrichten, da schauen wir mal nach Südamerika, blicken auf die Wahlen in Peru. Nach den News.

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1: Um 23.30 Uhr mit Ronald Lessig. Das milliardenschwere Rüstungsprojekt eines deutsch-französischen Kampfjets ist gescheitert. Der Élysée-Palast bestätigte entsprechende Berichte. Deutsche Regierungskreise nannten als Grund anhaltende Differenzen zwischen den beiden beteiligten Konzernen Dassault und Airbus. Was das Aus des Kampfjets bedeutet, schätzt Matthias Deiß in Berlin ein.
2: Nun, im Kanzleramt spielt man die Bedeutung eher herunter. Das Projekt sei faktisch schon seit einem Jahr beerdigt gewesen, heißt es, mit Rücksicht auf Präsident Macron, aber nie ganz für tot erklärt worden. Aus Sicht der Bundesregierung zeigten die Erfahrungen des Ukraine-Kriegs außerdem, dass es gerade vor allem darum gehen müsse, bei der Beschaffung von Drohnen und unbemannten Systemen voranzukommen, die dort an der Front eine immer entscheidendere Rolle spielen. Eins ist aber auch klar, für die Bemühungen, Europa zu stärken und unabhängiger von den USA und deren Waffensystemen zu werden, ist das aus ein Rückschlag und sicherlich auch ein Zeichen der Schwäche.
1: Israel und der Iran haben ihre gegenseitigen Angriffe vorerst wieder eingestellt. Im Libanon allerdings geht das israelische Militär weiter gegen die pro-iranische Hisbollah-Miliz vor. Für mögliche Angriffe rund um die Hauptstadt Beirut hatte wiederum Iran Vergeltungen angekündigt. Julio Segador aus Tel Aviv erklärt, was dazu im Sicherheitskabinett in Israel besprochen wird.
3: Ich denke, dass möglicherweise auch die roten Linien, was den Libanon anbelangt, nochmal festgezurrt werden. Das heißt konkret, wenn im Norden Israels die Städte von der Hisbollah beschossen werden, dann will man sich auch die Handlungsfreiheit beibehalten, dass möglicherweise auch Beirut und die Hisbollah-Hochburg Deir-Derei im Süden von Beirut angegriffen wird. Also das, denke ich, wird Thema sein.
1: Deutschland will den Netzausbau für schnelles Internet und für Mobilfunk deutlich beschleunigen. Dazu haben Vertreter von Bund, Ländern und Kommunen sowie der Telekommunikationsbranche heute ein Abkommen unterschrieben. Es soll laut Digitalminister Wildberger zu mehr Tempo und weniger Bürokratie führen. Die Telekommunikationsbranche will allein in diesem Jahr rund 8,5 Milliarden Euro in den Glasfaserausbau und 2,4 Milliarden Euro in Mobilfunknetze investieren. Die Eröffnung des Bahnprojektes Stuttgart 21 verschiebt sich offenbar noch einmal. Wie der SWR berichtet, soll das Projekt erst Ende 2031 komplett in Betrieb gehen. Grund sind demnach unter anderem falsch gelegte Kabel und Baumängel. Zuletzt war als Eröffnungstermin 2029 oder 2030 genannt worden. Ursprünglich sollte der neue Stuttgarter Hauptbahnhof schon Ende 2019 fertig sein. Das Wetter in Deutschland. In der Nacht Schauer oder Gewitter bei 17 bis 6 Grad. Morgen gebietsweise Regen, zum Teil länger anhaltend, bei 14 bis 22 Grad. Am Mittwoch Schauer oder Gewitter, regional heitere Phasen bis 21 Grad. Am Donnerstag im Süden trocken, von Nordwesten Regen bis 22 Grad. Das waren die Nachrichten.
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4: Zunächst nach wie vor mit einer Gefahreninformation für den Kreis Groß-Gerau. In Rüsselsheim-Königstetten laufen in der Obergasse Löscharbeiten in einem landwirtschaftlichen Betrieb. Es kommt dort zu starker Rauchentwicklung. Anwohner werden gebeten, Fenster und Türen geschlossen zu halten, sowie Lüftungen und Klimaanlagen abzuschalten. Dann die A7 Hamburg Richtung Hannover, die ist zwischen Ramelsloh und Thieshope wegen Bergungsarbeiten gesperrt. Die A545 Köln Richtung Bonn, die ist zwischen Wesseling und Bornheim nach einem Unfall gesperrt. Und die A565 Bonn-Meckenheim, die ist zwischen Bonn-Beuel und Auerberg in beiden Richtungen wegen Brückenschäden gesperrt. Gute Fahrt und kommen Sie gut an.
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4: Mit Carsten Fick im Studio. Schön, dass Sie dabei sind. Peru hatte innerhalb der vergangenen 10 Jahre insgesamt 8 Präsidenten. Geprägt von politischer Instabilität und Kriminalität und Korruption ist da im Land stark gestiegen. Nach der Stichwahl um das Präsidentenamt zeichnet sich jetzt ein enges Ergebnis ab. Anne Herberg berichtet.
5: Wer wird Perus neues Staatsoberhaupt? Die Rechtspopulistin Keiko Fujimori, Tochter des früheren Autokraten Alberto Fujimori, oder der linkspopulistische Abgeordnete Roberto Sanchez, der sich als Stimme des ländlichen, indigenen Peru sieht? Die Auszählung der Stimmen läuft weiter. Es bleibt ein Kopf-an-Kopf-Rennen mit nur hauchdünnem Abstand. Erneut erlebt Peru in der Stichwahl einen Wahlkrimi. Wie auch immer das Ergebnis ausfällt, wir werden es anerkennen und unseren Konkurrenten dazu auffordern, es gleich zu tun. Er hat erklärt, das offizielle Ergebnis zu respektieren. Und das steht erst nach Auszählung aller Stimmen fest. Erklärte Keiko Fujimori in der Nacht auf Montag. Es ist ihr vierter Versuch, zur Präsidentin Perus gewählt zu werden. Bei den letzten Wahlen im Jahr 2021 verlor sie nach einem ähnlich knappen Rennen mit nur wenigen 10.000 Stimmen Rückstand gegen den linken Kandidaten Pedro Castillo und erkannte das Ergebnis wochenlang. Keiko Fujimori bezog sich im Wahlkampf mehrmals auf ihren Vater Alberto Fujimori, der wegen Menschenrechtsverbrechen und Korruption 16 Jahre lang in Haft saß. Wie er will sie die Wirtschaft weiter deregulieren und versprach außerdem eine harte Hand gegen die organisierte Kriminalität und illegale Migration. In der vorläufigen Auszählung von mehr als 93% der Stimmen liegt sie weniger als einen Prozentpunkt vor ihrem linken Herausforderer. Allerdings werden die Stimmen aus abgelegenen ländlichen Gebieten, in denen Sanchez stark ist, meist zuletzt ausgezählt, sodass es möglich ist, dass er noch aufholen kann. In der Schnellauszählung lag Sanchez zunächst knapp vorn und zeigte sich vor Anhängern hoffnungsvoll. Wir sind fast am Ziel, um eine überwältigende gesellschaftliche Mehrheit zu erreichen, die das Vertrauen in unser Peru, in unser Vaterland und in unsere peruanische Identität wiederherstellen wird. Wir müssen der Korruption ein Ende setzen. Der 57-Jährige, studierter Psychologe, war Außenhandelsminister in der Regierung des linken Ex-Präsidenten Pedro Castillo, der als Stimme des armen ländlichen Peru gilt. Nach einem Putschversuch allerdings sitzt Castillo im Gefängnis. Für seine Anhänger bleibt er ein Opfer eines politischen Manövers. Sanchez, der sich als Erben Castillos inszeniert, versprach ihn zu begnadigen und tritt außerdem für eine stärkere Rolle des Staates in der Wirtschaft ein. Die Politik im Land ist geprägt von einem ständigen Konflikt zwischen Parlament und Regierung. In den vergangenen 10 Jahren hatte Peru 9 Präsidenten. Bis spätestens Mitte Juli muss das Wahlgericht nun offiziell einen Sieger verkünden. Das neue Staatsoberhaupt tritt sein Amt dann bereits am 28. Juli an.
4: Anne Herberg berichtete aus Südamerika, 23.37 Uhr.
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4: Gold war ja schon immer begehrt, aber seit ein paar Jahren wird es auch immer wertvoller, sprich immer teurer. Und von diesem Boom haben allerdings die Arbeiter in den Goldminen nicht profitiert. Viele schuften unter gefährlichen und unwürdigen Bedingungen. Ein Leipziger Unternehmen will deshalb jetzt auch im Goldhandel Standards für Menschenrechte setzen. Ralf Geißler berichtet.
6: Nicht alles Gold glänzt. Schmuck muss man erst polieren. Und so bearbeitet Goldschmiedin Robin Chamberlain in ihrer Leipziger Werkstatt einen Trauring. In der Hand surrt die Poliermaschine. Das Gold stammt aus nachhaltigem Bergbau.
7: Das war für mich so von Anfang an sehr wichtig, einfach weil Schmuck sehr persönlich ist und wird auf den Haut getragen. Und ich finde, dass es wichtig ist, dass die Herkunft von einem Gold, dass man das weiß.
6: Dass es fair gehandeltes Gold in Deutschland gibt, hat viel mit Florian Harcourt zu tun. Der Leipziger hat 2015 das Unternehmen Forever gegründet, den ersten und größten deutschen Goldhändler mit Fairtrade-Standards. Davor war Harcourt Entwicklungshelfer. Auf einer Reise durch Äthiopien stieß er auf die Eigenheiten des Goldbergbaus.
8: Es war an einem Nachmittag, wo ich da über Land fuhr und am Wegesrand dann ein Goldgräbercamp sah, Menschen, die mit Hacker und Spaten im Boden gegraben haben. Und das hat mich einfach neugierig gemacht. Ich bin ausgestiegen, habe mich mit den Leuten unterhalten und war ehrlich gesagt geschockt.
6: Rund ein Fünftel des Goldes weltweit stammt aus kleinen Minen, oft provisorisch gebaut. Davon leben bis zu 20 Millionen Menschen, schätzt Human Rights Watch. Juliane Kippenberg hat für die Menschenrechtsorganisation in solchen Minen Kinderarbeit dokumentiert.
9: Und in einigen Regionen der Welt ist der Kleingoldbergbau halt auch eine Einnahmequelle für bewaffnete Gruppierungen, die auch gravierende Menschenrechtsverletzungen begehen. Also das wissen wir aus verschiedenen Konfliktgebieten wie Kongo oder auch Venezuela zum Beispiel.
6: Dass das Edelmetall unter fragwürdigen Bedingungen gefördert wird, muss sich ändern, fordert Kippenberg. Und Florian Harcourt findet es auch. Doch was bedeutet bei dem Leipziger Händler fair gehandelt?
8: Zum einen, dass wir den Bergleuten mindestens 95% des Londoner Goldpreises bezahlen. Das ist wesentlich mehr, als sie sonst vor Ort kriegen würden. Und zum anderen wird für Fairtrade und Fairmined Gold jeweils noch eine Prämie zusätzlich gezahlt, zwischen 2.000 und 6.000 Dollar pro Kilogramm, die dann verwendet wird für lokale nachhaltige Entwicklung.
6: Auch Human Rights Watch lobt, dass Firmen wie Forever zeigen, dass ein besserer Goldhandel möglich ist.
9: Gleichzeitig sind sie in gewisser Weise tatsächlich nur ein Tropfen auf den heißen Stein.
6: Jährlich werden tausende Tonnen Gold gefördert. Der Fairtrade-Anteil bewegt sich im Promillebereich und das liegt auch am Preis. Faires Gold ist etwa 20% teurer als herkömmliches. Für viele Anleger ist das nicht attraktiv. Bei Schmuck macht das Material aber nur einen Teil der Kosten aus. Bei Goldschmiedin Chamberlain fragen immer mehr Kunden nach der Herkunft des Goldes.
7: Und wenn Leute zu mir kommen, die wollen was Handgefertigtes, das kostet auch mehr als was irgendwas im Internet zu kaufen. Und wenn die dabei sind, wenn es so handgefertigt ist, warum nicht dann auch so Fairtrade?
6: Chamberlain setzt sich wieder an ihre Poliermaschine. Mit jeder Sekunde gewinnt der Trauring an Glanz. Die Goldschmiedin findet, faires Gold funkelt auch ein bisschen schöner.
10: Ralf Geißler über faires Gold aus Leipzig. 23.41 Uhr. Gut 35 Jahre ist die deutsche Wiedervereinigung her. Die Aufarbeitung der DDR-Zeit ist aber immer noch in vollem Gange. Brandenburg hat dafür eine Landesbeauftragte zur Aufarbeitung der Folgen der kommunistischen Diktatur, Maria Noke. Ihre Behörde berät zum Beispiel Menschen, die gegen ihren Willen aus dem DDR-Grenzgebiet umgesiedelt wurden, deren Kinder zwangsadoptiert wurden oder die bis heute unter den Folgen von Haft und Überwachung leiden. Und jetzt hat Maria Noke ihren Tätigkeitsbericht für die vergangenen 2 Jahre vorgestellt. Martin Adam war mit dabei.
11: Zeitlich entferne sich die DDR immer weiter. Aber nicht mental, jedenfalls nicht so schnell wie erwartet, sagt Maria Noke.
12: Man kann beobachten, dass im Laufe der Zeit, so seit Ende der 90er Jahre, sich doch auch so ein bisschen die Kritik an der DDR geändert hat, dass sie plötzlich in einem völlig anderen Bild entsteht und man sich auch plötzlich als DDR-Bürger identifiziert, was zu DDR-Zeiten gar nicht so der Fall war.
11: Die Härten der Wendezeit, auch soziale Unsicherheit heute, führen dazu, dass die vermeintliche Sicherheit der DDR in den Vordergrund rücke. Der Mangel, die politische Unfreiheit, die Erinnerung daran verblasse hingegen, sagt die Brandenburger Beauftragte zur Aufarbeitung der Folgen der kommunistischen Diktatur. Und das werde dann auch an Kinder und Jugendliche weitergegeben, die die DDR selbst nicht erlebt haben.
12: Ich beobachte das mit einer gewissen Verwunderung, weil die Zeit in der DDR war ja doch so geprägt, dass viele unheimlich unzufrieden waren mit dem System. Und das hat sich sehr gedreht. Also wenn mir eine Jugendliche sagt, die Anfang der 90er Jahre geboren ist, sie würde lieber in der DDR leben, weil da war es sozial sicher, dann muss man einfach sagen, da fehlt eine ganze Menge Wissen und das muss man vermitteln und darüber muss man diskutieren und sprechen.
11: Im Osten wie im Westen, sagt Noke. Es gehe um den Wert demokratischer Freiheiten. Sebastian Borchers ist einer ihrer Bildungsreferenten, der in Schulen versucht, ein komplexeres DDR-Bild zu erarbeiten. 35 Jahre nach der Wende, sagt er, wissen viele Schülerinnen und Schüler allerdings entweder schlicht nichts über die DDR oder sie haben eine stark verzerrte Vorstellung, ins Positive wie ins Negative.
13: Das sind halt so viele Mythen, die so rumfliegen. Und diese Mythen, die kursieren natürlich, ob das nun in der Erwachsenenwelt ist oder eben bei Jugendlichen genauso. Und diese Mythen müssen wir uns sozusagen konkret nehmen, angucken und schauen, wie muss das für die Menschen gewesen sein, in dieser Zeit gelebt zu haben und davon betroffen gewesen zu sein. Und dann kommt der Zeitzeuge, die Zeitzeugen berichtet davon zum Beispiel und dann geht die Kinnlade oft runter, so, oh krass, das habe ich nicht gewusst.
11: Es gehe auch gar nicht nur um Vergangenheit. Wenn Jugendliche beispielsweise leichtfertig von einer Corona-Diktatur sprechen, müsse man schon mal klären, was eine Diktatur eigentlich sei.
10: Martin Adam aus Brandenburg.

0: Gleich 23.45 Uhr.
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0: Vor 16 Jahren hat die Fußballwelt nach Südafrika geschaut. Am 11. Juni 2010 eröffnete die Gastgebernation die erste Weltmeisterschaft auf afrikanischem Boden, ausgerechnet gegen den damaligen Geheimfavoriten Mexiko. Millionen Menschen haben mitgefiebert, die Vuvuzelas wurden zum Soundtrack des Turniers. Viel Geld hat das Gastgeberland damals in die Hand genommen, viel investiert. Aber was ist davon geblieben, 16 Jahre danach? Jana Gent berichtet.
2: Sie stehen unüberhörbar für die WM 2010, die Vuvuzelas in Südafrika. Und so mancher Fußballfan erinnert sich noch an das erste Tor der WM damals. Das ist auch heute noch in den Köpfen der Menschen, so wie bei diesen Johannesburgern. Die WM 2010 war ein echtes Highlight für mich. Überall wurde gefeiert, alle waren zusammen, alle Hautfarben waren dabei, alle haben unser Team angefeuert.
3: "2010
2: war super, das Tor von Tshabalala. Ich erinnere mich noch, wie die Spieler das gefeiert haben. Waka Waka und all das. Das war ein Meilenstein für unser Land und ein sehr gutes Jahr. Überall im Land war Feiern angesagt, alle waren vereint. Das war wunderbar, wirklich besonders. Nostalgische Erinnerungen gibt es also noch heute, 16 Jahre danach. Südafrika hatte als Gastgeberland der Fußball-WM viel Geld ausgegeben für den Ausbau von Flughäfen, für Infrastrukturprojekte und natürlich auch für Stadien. Sie wurden damals ausgebaut oder komplett neu gebaut. Kritische Stimmen behaupten, vieles davon würde nicht mehr genutzt werden. Mark Gleason sieht das anders. Er ist einer der angesehensten Sportreporter und Kommentatoren in Südafrika. Er sagt im Gespräch mit der ARD: "Es stimmt, dass es viel kostet, die Stadien zu erhalten. Aber Südafrika kann stolz darauf sein, dass alle noch verwendet werden und in gutem Zustand sind. Wenn die WM spontan hierhin verlegt werden müsste, könnte auf den Rasen gespielt werden. Wer sagt, die Stadien würden verkommen, der weiß es einfach nicht besser. Wir Fußballreporter sind dort ständig. Und ich kann nur sagen, alles ist genauso, wie es 2010 war." Stadien zu vermarkten funktioniert in Südafrika nicht ganz so wie in Deutschland. Schlicht, weil das Sportgeschäft nicht so viel Geld abwirft wie beispielsweise die Bundesliga. Aber die südafrikanischen Clubs nutzen die WM-Stadien bis heute. Regelmäßig wird Fußball gespielt und auch Rugby. Aber reicht das? Hilary Barmer ist Wirtschaftsdozent an der Free State-Universität in Bloemfontein. Er hat einige Studien geleitet nach der WM 2010. Die Idee war, dass die Stadien auch nach der WM für andere Dinge genutzt werden würden. In Durban klappt das ganz gut. Dort haben sie einen Stahlbogen über das Stadiondach gespannt, der jetzt touristisch genutzt wird. Um das Stadion herum gibt es Läden. Und das war ein fortschrittlicher Gedanke. In Kapstadt wurde ein Golfplatz umgeplant, um das Stadion dort zu bauen. Das Konzept hat aber dort nicht beinhaltet, dass sich nach der Großveranstaltung drumherum Geschäfte niederlassen könnten.
4: Into consideration commercial activities after the event.
2: Es hätte alles langfristiger durchdacht sein müssen, meint der Wirtschaftswissenschaftler. Als vor 2010 emsig gebaut und geplant wurde, erinnert er sich, hat richtige Aufbruchstimmung geherrscht. Diese sei aber längst verpufft.
4: At that time, South Africa was
2: 2008 hatte es ja eine Rezession gegeben, eine Finanzkrise. In Südafrika wurde die WM als eine Art Rettung in vielerlei Hinsicht angepriesen. Was den sozialen Zusammenhalt angeht, jetzt, 16 Jahre später, nenne ich es eine vertane Chance.
4: From a social cohesion perspective, I call it a missed opportunity.
2: Die Realität in Südafrika heute ist tatsächlich keine rosige. Gut ein Drittel der Menschen ist arbeitslos. Die Jugendarbeitslosigkeit gehört zu den höchsten der Welt. Armut und Ungleichheit, Korruption und Kriminalität sind einige der Probleme. Aber, das betont Sportreporter Mark Gleason, es sind viele Jahre vergangen.
3: Es ist unfair, die wirtschaftlichen Probleme, die im vergangenen Jahrzehnt hier herrschten, mit der Fußball-WM 2010 zu verknüpfen. Sie haben doch auch zu tun mit der Korruption hier und weltweiten Wirtschaftsproblemen. Die Ausgaben für die WM 2010 waren gut verteilt. Die Bauprojekte waren exzellent. Und das hat unsere Leben schon verändert. Die Flughäfen sind gut, die Straßen sind besser. Und wenn das vor 2010 nicht passiert wäre, wäre heute alles deutlich schwieriger. Davon profitieren auch Touristen, denn Südafrika ist ein vielfältiges und schönes Reiseland. Dean Allen ist Autor und Historiker aus Kapstadt. Er war an einer Studie beteiligt, die sich mit den Folgen der WM 2010 beschäftigt. Südafrika habe sich damals in bestem Licht präsentiert, meint er, und das hat Folgen bis heute.
5: So in 2010 we proved to the rest of the world that not only was South Africa
3: 2010 hat Südafrika der Welt bewiesen, dass es eine Fußball-WM ausrichten kann und dass viele tausende Besucher überall sicher unterwegs sein konnten. Es hat Gastfreundschaft gezeigt und dass es mit allen anderen Ländern der Welt mithalten kann. Der Ruf von Südafrika hat sich verbessert seitdem und die Touristenzahlen steigen seit 2010.
0: Vor 16 Jahren, da fand die Fußball-WM in Südafrika statt. Jana Gent berichtete von dort.
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0: Lena Kupke ist als Stand-up-Comedian nicht mehr von den Bühnen wegzudenken. Auch im Fernsehen tritt sie regelmäßig auf. Und jetzt hat Lena Kupke einen Roman geschrieben, der es gleich nach Erscheinen auch auf die Bestsellerliste geschafft hat und der zum größten Teil in Lüneburg spielt. Maren Ahring hat Pause von Lena Kupke gelesen.
6: Hanna hatte einen Zusammenbruch. Als sie wieder zu sich kommt, hat sie nur einen Gedanken. So schnell wie möglich raus aus dem Krankenhaus. Problem, ihr Freund ist bei der Arbeit und auch keiner aus ihrem Freundeskreis kann kommen.
7: Ich muss hier weg. Wer kann mich bloß abholen? Schließlich bleiben meine Gedanken an zwei Menschen hängen. Meinen Eltern. Es tutet genau einmal.
6: Und so landet Hanna in ihrem Elternhaus in Lüneburg.
7: Es ist der 6. Juli und ich stecke mit 36 in einem zu kleinen Nachthemd meiner Mutter in dem Zimmer, das mal mein Kinderzimmer war, neben einem übergroßen Drucker und habe immer noch meinen vollgepinkelten, ausgeleierten String an. Was für ein Tag.
6: Pause ist Lena Kupkes Romandebüt. Als Comedienne steht sie eigentlich eher auf der Bühne. Das merkt man in dem Buch auch an. Von locker bis lakonisch, von trocken bis traurig. Die Klaviatur der Gefühle hat Lena Kupke drauf. Ihre Protagonistin Hanna charakterisiert sie so.
8: Sie ist so in gewisser Weise ein typisches Millennial-Frau, sich sehr gut im Funktionieren und auf einmal klappt das alles nicht mehr. Und ich habe ihr einen Roman gewidmet, weil ich so berührt davon bin, dass die sich immer so bemüht, die will sich selber helfen, aber kommt an Grenzen.
6: Zurück bei ihren Eltern muss sich Hanna erst einmal an Hausschuhe und den streng durchgetakteten Alltag gewöhnen. Doch dann kommt es noch schlimmer. Sie verliert ihren Job als Illustratorin in Berlin und auch mit ihrem Freund Paul läuft es nicht gut.
7: Weißt du was? Lass mich einfach. Ich will nicht mehr. Paul ist wieder vollends in seiner Eiszeit. Ich auch nicht. Ich will einen Freund, der für mich da ist. Und du bist immer nur im Einzelmodus. Ja, endlich sagst du mal, was du wirklich denkst. Ist gut. Dann lassen wir es jetzt. Bleib bei deinen Eltern. Du kannst deine Sachen irgendwann abholen. Was? Meinst du das jetzt ernst? Also machst du jetzt gerade am Telefon Schluss? Ja.
6: Hannas bisheriges Leben ein Scherbenhaufen. Was die Ursache für ihre Schwierigkeiten ist, wird auf über 300 Seiten nicht ein einziges Mal ausgesprochen. Als Leserin ahnt man, Hanna und Paul haben ein Kind verloren. Eine Erfahrung, die auch Lena Kupke gemacht hat. In einem ihrer Bühnenprogramme klang das so.
7: Ich habe mich wirklich gefühlt wie so eine Geheimniskrämerin. Erst wurde mir gesagt, pst, erzähl niemandem von der Schwangerschaft. Und dann bei der Fehlgeburt, psst, erzähl niemandem von der Fehlgeburt, denn da spricht niemand drüber. Das ist ein Tabu und ist auch eine Zumutung für die Leute. Und es ist wichtiger, wie es anderen geht, als dir selber. Also habe ich mich total alleine gefühlt und isoliert und dachte, wo sind denn die anderen Frauen? Das passiert jeder sechsten schwangeren Frau. Wo sind die?
6: Die Sprachlosigkeit ist ein zentrales Thema in Pause. Denn auch mit ihren Eltern und ihrer Schwester Sarah kann Hanna ihre Trauer und die Hilflosigkeit nicht besprechen. Am Ende des Romans glimmt aber dann doch noch ein Hoffnungsschimmer auf.
8: Ich glaube, Hanna steht auch so für eine Frau, der man vielleicht gar nicht ansieht, wie stark sie ist. Und das fand ich irgendwie so spannend, zu zeigen, dass sie wirklich sehr resilient ist und man das vielleicht von ihr nicht gedacht hätte.
6: Pause trifft mit Ton und Thema einen Nerv. vor allem bei Leserinnen, die im selben Alter sind wie Hannah, also Mitte 30. Lena Kupke beschreibt realistisch, eindringlich und zum Teil komisch, was passiert, wenn einem Menschen plötzlich der Boden unter den Füßen weggezogen wird. Und sie erzählt es so, als ob man einer guten Bekannten zuhört.
9: Vielleicht muss manchmal alles kaputt gehen, damit man etwas Neues bauen kann. Das hier wird meine Auszeit, nur für mich. Endlich ist sie da. Meine lang ersehnte Pause.
0: Und Pause von Lena Kupke. Das Buch ist bei DTV erschienen und es kostet 23 Euro. 23.55 Uhr.
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0: Armenien hat gewählt und den amtierenden Ministerpräsidenten Paschinyan in seinem westorientierten Kurs bestärkt. Und das trotz Warnungen aus Moskau, das mit drastischen Folgen gedroht hat, falls die ehemalige Sowjetrepublik im Kaukasus sich weiter von Russland abwenden sollte. Unsere Gastkommentatorin Daniela Siperi, freie Autorin unter anderem für den Spiegel, sieht die Europäische Union nun in der Pflicht, das Land zu unterstützen.
10: Armeniens Wahl ist eine Botschaft an Europa. Und Europa sollte endlich zuhören. Trotz massivem Druck aus Moskau haben sich die Armenierinnen und Armenier erneut für einen proeuropäischen Kurs entschieden. Für Demokratie, Rechtsstaatlichkeit und eine Zukunft außerhalb der russischen Einflusssphäre. Genau deshalb darf Europa jetzt nicht denselben Fehler machen wie so oft zuvor, applaudieren und dann wegschauen. Denn die Geschichte der letzten Jahre ist auch eine Geschichte europäischer Versäumnisse. Als mehr als 100.000 Armenierinnen und Armenier nach den Angriffen Aserbaidschans aus Bergkarabach vertrieben wurden, blieb die internationale Reaktion erschreckend schwach. Als Russland seinen Bündnispartner Armenien im Stich ließ, wurde vielen Menschen im Land deutlich, dass die Sicherheitsversprechen des Kremls nichts wert sind. Und trotzdem hat Europa bis heute keine Antwort auf die Frage gegeben, wie es Staaten schützt, die sich bewusst für Demokratie und gegen russische Dominanz entscheiden. Dabei steht viel auf dem Spiel. Putin hat mehrfach deutlich gemacht, dass er ehemalige Sowjetrepubliken nicht als wirklich souveräne Staaten betrachtet. Deshalb darf die Europäische Union Armenien nicht nur als geopolitischen Puffer betrachten. Deutschland und die EU sollten die wirtschaftliche Zusammenarbeit ausbauen, Investitionen fördern und demokratische Institutionen stärken. Und das am besten sofort. Denn Demokratien scheitern selten allein an ihren Feinden, sondern oft auch daran, dass ihre Freunde zu spät handeln.
0: Das meint Daniela Siperi. Die Süddeutsche Zeitung aus München geht auf die Ankündigung Moskaus ein, Armenien könne bei einem pro-westlichen Wahlausgang ein ähnliches Schicksal erleiden wie die Ukraine. Sie spricht von einer Niederlage für Putin.
11: Moskau hat mit seinen Drohungen das Gegenteil erreicht. Noch nie hatten die Menschen in Armenien ein so negatives Bild von Russland wie kurz vor der Parlamentswahl. Und sie haben daraus für die Abstimmung ihre Schlüsse gezogen. Die meisten wollen nicht wieder angekettet sein an dieses große Land.
0: Und nach Ansicht der Taz aus Berlin wird Russland es daher aber nicht dabei belassen.
11: Es wird weiterhin versuchen, Armenien auf pro-russische Linie zurückzubringen und dabei so vorgehen wie in den Westbalkanstaaten. Diese warten seit langem auf eine EU-Mitgliedschaft, die ihnen vor 23 Jahren auf dem EU-Westbalkan-Gipfel versprochen wurde. Die Enttäuschung über den schleichenden Beitrittsprozess nutzt Moskau für Desinformationskampagnen und Anti-EU-Stimmungsmache. Die EU sollte dagegenhalten. Brüssel darf Armenien keine unnötigen Steine in den Weg legen.
0: Die Frankfurter Rundschau sieht Armenien trotz des eindeutigen politischen Signals in einer komplizierten Lage.
11: Das Land mag sich nach Westen recken. Doch der Macht Russlands kann sich der kleine Binnenstaat, eingeklemmt zwischen Georgien, der Türkei und Aserbaidschan, nicht einfach entziehen. Zu eng sind die wirtschaftlichen Verbindungen, zu groß die sicherheitspolitischen Zwänge. Der Wunsch nach mehr Freiheit trifft damit auf die Realität einer fortbestehenden Abhängigkeit. Armenien bleibt ein Land im Schwebezustand.
0: Und das waren die Standpunkte. Zusammengestellt hat sie heute Torben Müller.

Eine Minute vor Mitternacht gleich bei uns die Nachrichten und danach dann ein Schwerpunkt hier bei uns, der Krieg, die zum Teil unübersichtliche Situation im Nahen Osten, neue Kämpfe gestern, vorgestern, die Frage, wie reagiert Israel, wie reagiert auch Donald Trump auf all das. Ein Gespräch mit unseren Korrespondenten in Tel Aviv, in Israel und auch in Washington gleich bei uns nach den 0 Uhr Nachrichten.

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1: Um 0 Uhr mit Ronald Lessig. Das gemeinsame Kampfprojekt von Deutschland und Frankreich ist gescheitert. Der Élysée-Palast bestätigte Berichte, wonach die Pläne gestoppt wurden. Aus Paris, Kai Rienecker.
2: Kern des Problems ist der Streit zwischen den beteiligten Rüstungsunternehmen Airbus und Dassault. Der Chef des französischen Kampfjetbauers Dassault hatte monatelang die Chefrolle des Projekts für sich eingefordert. Die deutsche Militärsparte von Airbus beharrte auf einer gemeinsamen Kampfjet-Entwicklung auf Augenhöhe. Nach unzähligen Aufschüben und Schlichtungsversuchen zog Berlin jetzt die Reißleine. Aus der Bundesregierung heißt es, Kern des Future Combat Air Systems, kurz FCAS, sei sowieso die Kommunikationstechnik und die werde als europäisches System weitergeführt.
1: Israels Ministerpräsident Netanyahu hat eine Feuerpause mit dem Iran bestätigt. Der gegenseitige Beschuss hatte in der vergangenen Nacht begonnen. Zuerst hatte der Iran bekannt gegeben, die Angriffe auf Israel einzustellen. Aus Tel Aviv, Jan-Christoph Kitzler.
3: Beide Seiten behalten sich aber vor, die gegenseitigen Angriffe wieder hochzufahren. Netanyahu erklärte, Israel werde weiterhin auf jeden Angriff auf sein Staatsgebiet antworten. Aus dem Iran hieß es, Akte der Aggression durch Israel auch im Südlibanon würden so wörtlich harte Maßnahmen nach sich ziehen. Netanyahu erklärte, Israels Armee werde weiterhin im Südlibanon operieren. Dort wurden den Angaben zufolge rund 600.000 Menschen vertrieben. Zahlreiche Ortschaften wurden zerstört. Israels Armee spricht von einer sogenannten Sicherheitszone.
1: Die Zahl der wehrfähigen Ukrainer in Deutschland ist deutlich gestiegen. Das ergibt sich aus aktuellen Zahlen des Bundesamtes für Migration und Flüchtlinge, die dem Redaktionsnetzwerk Deutschland vorliegen. Demnach hielten sich am Stichtag 30. Mai gut 355.000 ukrainische Männer zwischen 18 und 63 Jahren in Deutschland auf. Gut ein Jahr zuvor waren es knapp 300.000. Der Grund ist offenbar eine Lockerung des Ausreiseverbots. Seit 2025 dürfen wehrfähige Männer im Alter zwischen 18 und 22 Jahren die Ukraine verlassen. Im neuen Ozeanbericht der Vereinten Nationen warnen Wissenschaftler davor, dass maritime Ökosysteme kritischen Kipppunkten immer näher kommen. Teils seien diese Schwellen in einigen Lebensräumen der Weltmeere bereits überschritten, warnen die Autoren. UN-Generalsekretär Guterres machte für den Zustand der Ozeane den Klimawandel, die Überfischung, den Verlust von Biodiversität und die Meeresverschmutzung verantwortlich. So würden jährlich rund 52 Millionen Tonnen Plastikmüll in den Meeren landen. Am Ozeanbericht haben 600 internationale Fachwissenschaftler mitgearbeitet. Die Vereinten Nationen geben ihn zum dritten Mal heraus. Das waren die Nachrichten. Das Wetter in Deutschland. Tagsüber zeitweise Schauer, im Südwesten freundlich bei 14 bis 22 Grad. Am Mittwoch Schauer bis 21 Grad. Es ist 0:03 Uhr.
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4: Und wir starten mit einer Gefahreninformation für den Kreis Groß-Gerau. In Rüsselsheim, Königstetten laufen in der Obergasse Löscharbeiten in einem landwirtschaftlichen Betrieb. Es kommt zu starker Rauchentwicklung und Anwohner werden deshalb gebeten, Fenster und Türen geschlossen zu halten sowie Lüftungen und Klimaanlagen abzuschalten. Die A4 Frankfurt Richtung Dresden ist zwischen Glauchau Ost und Hohenstein-Ernsthal wegen Instandsetzungsarbeiten im Baustellenbereich bis 5 Uhr gesperrt. Die A7 Hamburg Richtung Hannover ist zwischen Ramelsloh und Thieshope wegen Bergungsarbeiten gesperrt. A9 Leipzig Richtung Berlin, die ist zwischen Belitz und Belitz-Heilstätten wegen Wartungsarbeiten bis 5 Uhr gesperrt. Die A45 Dortmund Richtung Hagen ist zwischen Westhofer Kreuz und Schwerte Ärgste wegen Brückenarbeiten ebenfalls bis 5 Uhr gesperrt. Die A71 Schweinfurt-Sangershausen, die ist zwischen Köllida und Heldrungen in beiden Richtungen bis 6 Uhr gesperrt. Die A71 Richtung Schweinfurt, die ist zwischen Oberhof und Suhl, Zellamelis wegen Wartungsarbeiten im Tunnel Hochwald bis 6 Uhr gesperrt. Die A100, der Berliner Stadtring, ist zwischen Dreieck Charlottenburg und Hohenzollern-Damm wegen Wartungsarbeiten bis 5 Uhr in beiden Richtungen gesperrt. Die A111 Berlin-Oranienburg, der Tunnel Flughafen Tegel, ist wegen Wartungsarbeiten bis ca. 5 Uhr ebenfalls in beiden Richtungen gesperrt. Dann die A555 noch Köln Richtung Bonn, die ist zwischen Wesseling und Bornheim nach einem Unfall gesperrt. Und letzte Meldung, die A565 Bonn-Meckenheim, die ist zwischen Bonn-Beuel und Auerberg in beiden Richtungen wegen Brückenschäden gesperrt. Kommen Sie auf jeden Fall gut an.
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4: Und die kommt vom Norddeutschen Rundfunk aus Hamburg. Wir haben inzwischen Dienstag, den 9. Juni. Im Studio für Sie, Carsten Fick. Hallo, schön, dass Sie dabei sind. Wir starten den neuen Tag mit der Situation, mit einem Schwerpunkt Nahe Osten. Man kommt ja kaum noch hinterher, so verworren, so wechselhaft ist die Situation dort. Die Waffenruhe ohnehin äußerst brüchig, dann aber gestern und vorgestern wieder heftige Angriffe zwischen Israel und dem Iran, die schwersten seit dem Beginn der Waffenruhe im April. Am Nachmittag gestern dann die Meldung, der Iran stellt die Angriffe auf Israel ein. Israel zog daraufhin nach. Ich habe unseren Korrespondenten in Israel, Julio Segador, gefragt, wie die Situation aktuell ist, ob die Waffen tatsächlich schweigen.
5: Ja, die Waffen schweigen zwischen Israel und dem Iran, zumindest vorerst. Wir hatten ja in den vergangenen 24 Stunden doch eine sehr massive und gefährliche Eskalation zwischen diesen beiden verfeindeten Ländern. Und inzwischen hat auch Israels Ministerpräsident Benjamin Netanyahu offiziell bestätigt bei einer Pressekonferenz, dass jetzt die israelischen Luftangriffe auf die Ziele im Iran vorerst eingestellt werden. Eine Erklärung, die ja zuvor schon die iranische Militärführung auch getätigt hatte am Nachmittag. Und auch im Land selber normalisiert sich wieder das Leben. Es gab jetzt von der Heimatschutzbehörde die Ankündigung, dass die Schulen und Kindergärten morgen wieder geöffnet haben. Auch die übrigen Einschränkungen wurden fast ganz aufgehoben. Also die Versammlungsfreiheit ist wieder gegeben. Es können sich größere Gruppen versammeln. Auch die Strände sind wieder offen. Also das Leben normalisiert sich und jeder hofft, dass diese Situation dann auch so länger so bleibt.
4: Dann natürlich auch der Blick auf den Libanon. Alles hängt mit allem zusammen. Und Netanyahu hat ja bereits angekündigt, der Kampf gegen die Hisbollah geht weiter. Wie ist diese Aussage zu bewerten?
5: Also ich denke, diese Aussage ist ein strategischer Schritt, um hier die verschiedenen Konfliktfronten auch zu trennen. Denn es liegt nicht im Interesse Israels, dass hier ein Zusammenhang, ein Junktim sozusagen auch geschlossen wird zwischen dem Libanon und dem Konflikt mit dem Iran. Israel will verhindern, dass der Iran Angriffe der Hisbollah als Druckmittel in den Verhandlungen mit den USA nutzt, während Teheran selbst vor israelischen Gegenschlägen dann geschützt bliebe. Und in seiner Pressekonferenz hat Netanyahu das Ganze als die neue Gleichung bezeichnet, die für ihn ausdrücklich inakzeptabel ist. Das Ganze hat aber auch eine innenpolitische Variante. Er steht ja innenpolitisch sehr unter Druck. Wir haben hier wahrscheinlich in 2 Monaten Wahlen und seine rechtsreligiösen Koalitionspartner, die fordern ein härteres Vorgehen im Libanon, bezeichnen jegliche Zugeständnisse hier als schwere Fehler und er will hier einfach Handlungsfreiheit haben im Libanon, auch innenpolitisch gesehen.
4: In der Nacht tritt noch das israelische Sicherheitskabinett zusammen. Was ist da zu erwarten?
5: Aber ich denke, dass das Ende der Kampfhandlungen mit dem Iran, dass das jetzt ratifiziert wird im Sicherheitskabinett, das muss ja durch die Gremien gehen und dass möglicherweise auch die roten Linien, was den Libanon anbelangt, nochmal festgezurrt werden. Das heißt konkret, wenn im Norden Israels die Städte von der Hisbollah beschossen werden, dann will man sich auch die Handlungsfreiheit beibehalten, dass möglicherweise auch Beirut und die Hisbollah-Hochburg Deir-Ezzor im Süden von Beirut angegriffen wird. Also das, denke ich, wird Thema sein. Und möglicherweise auch, wie geht man auch mit Washington und mit US-Präsident Trump um, der doch hier einiges diktiert hat in den vergangenen 24 Stunden.
4: Ja, US-Präsident Trump war offensichtlich richtig verärgert, wütend über die gegenseitigen Angriffe, nannte Netanyahu in einem Telefonat wohl auch, Zitat, fucking crazy. Wie sehr kann und wird sich Netanyahu da dem US-Präsidenten in Zukunft widersetzen können?
5: Also ich denke, Netanyahu und auch die israelische Regierung, die können sich da nur in sehr, sehr engen taktischen Grenzen widersetzen. Man muss wissen, dass Israel militärisch und wirtschaftlich massiv und fundamental von den USA abhängig ist. Wo wird er sich widersetzen können? Ich denke, das Thema Libanon, ich habe es eben schon so ein bisschen angedeutet, ist ein Thema, wo wirklich darauf beharrt wird, dass man doch eigene Akzente auch setzt. Also der Libanon könnte eine rote Linie sein, aber es ist für Benjamin Netanyahu natürlich ein wirklich gefährliches Pokerspiel, denn die Abhängigkeit von den USA, vor allem militärisch, ist immens. Und hier wirklich eine Linie zu fahren, die dann doch gegen Trump gerichtet ist, das ist brandgefährlich für Benjamin Netanyahu.
4: Informationen und Einschätzungen von Julio Segador aus Tel Aviv. Und dann gehen wir gleich weiter nach Washington zu unserem Korrespondenten Samuel Jakisch. Er beobachtet die Situation für uns aus US-amerikanischer Sicht. Und ihn habe ich gefragt, Donald Trump wollte diesen gegenseitigen Angriff unbedingt vermeiden. Wie wird das bewertet in Washington, dass sich besonders Netanyahu so gar nicht daran gehalten hat?
6: Na, einerseits hören wir, dass Donald Trump sehr wütend sei auf Benjamin Netanyahu. Das schreibt Trump zumindest selber ins

0: nicht wissen.
1: Hat sich Donald Trump denn jetzt im Laufe des Tages nochmal geäußert? Hat er telefoniert? Hat er reagiert?
0: Nicht offiziell. Es gab das Telefonat zwischen den beiden am frühen Montagmorgen US-Zeit, quasi zwischen Tel Aviv und Washington. Danach hat Trump gepostet, dass es eine Waffenruhe im Nahen Osten brauche. Dann hieß es von israelischer Seite, man werde der Bitte nachkommen. Darüber hinaus hält sich die US-Regierung heute ausgesprochen bedeckt. Für das Pentagon gilt dasselbe.
1: Wie groß ist denn der Einfluss des US-Präsidenten auf die gesamte Situation im Nahen Osten? Er will ja unbedingt diesen Deal, betont das ja auch immer wieder, betont auch ein Abkommen könne sehr bald zustande kommen. Was kann er tun? Wie steht es um Verhandlungen?
0: Wir hören davon sehr viel, aber zählen recht wenig tatsächlich greifbaren Fortschritt. Der Iran will kein Abkommen mit dem Erzfeind USA. Warum sollte er? Die Machthaber in Teheran können auf Zeit spielen, finden immer neue Gründe, warum sie jetzt gerade nicht verhandeln wollen, indirekt oder schon gar nicht direkt mit den USA, oder warum sie jetzt der neuesten Vorlage in den Gesprächen nicht zustimmen können. Sie wissen auch in Teheran, dass sie politisch im eigenen Land unter viel weniger Druck stehen als Donald Trump. Der muss Ergebnisse liefern hier in den USA. Und deshalb rechnet in den USA auch kaum jemand mit einem schnellen Abkommen. Auch wenn der Präsident das immer wieder in Aussicht stellt und immer wieder verspricht, es gehe nur noch um Kleinigkeiten, einzelne Sätze. Und dass es ganz bestimmt ganz bald soweit sei.
1: Die USA sind die engsten Verbündeten Israels, der mit Abstand größte Waffenlieferant. Ist es vorstellbar, dass der US-Präsident den Druck auf Israel, vielleicht auch mit Drohungen auf den Iran, dass er den Druck auf beide Seiten nochmal erhöht?
0: Also diese Männerfreundschaft zwischen Trump und Netanyahu, ich halte es momentan noch nicht für vorstellbar, dass die ernsthaft in Gefahr ist, solange sie gemeinsame Interessen haben. Beide wollen ja den Iran schwächen und seinen Einfluss in der Region. Beide wollen Irans Verbündete schwächen, die Hezbollah im Libanon gehört dazu. Beide sind ideologisch recht eng beieinander und das gibt ihnen auch die Möglichkeit, ich sag mal, in verteilten Rollen aufzutreten. So ein bisschen guter Polizist, böser Polizist, um die gemeinsamen Ziele zu erreichen. Auf lange Sicht kann es da zu Differenzen kommen, weil, wir haben es ja auch gerade vom Kollegen aus Tel Aviv gehört, Netanyahu braucht diesen Krieg politisch in seinem Land, um an der Macht zu bleiben, während Trump hier in seinem Land politisch fürchten muss, er könne wegen dieses Krieges vielleicht an Macht verlieren.
1: Wie wird das Ganze in der amerikanischen Öffentlichkeit gesehen? Sie haben es schon kurz angedeutet, auch vielleicht in der politischen Opposition. Wie sehr beschädigt das Ganze jetzt vielleicht auch den US-Präsidenten, dass es eben immer noch keinen echten Deal gibt und auch Netanyahu auch nicht so unbedingt auf ihn hört?
0: Naja, der Fairness halber muss man sagen, dass Donald Trump es seiner Basis außenpolitisch nicht wirklich recht machen kann. Also da gibt es ja die Interventionisten in seiner Bewegung, die sagen, wir haben das stärkste Militär der Welt, das sollten wir auch nutzen, um Weltpolitik zu gestalten nach den Interessen der USA. Und es gibt aber auch einen großen Block, der sagt, wir haben da nichts zu suchen. Unsere Soldaten sollten zu Hause bleiben, die gehören hierher und nicht in den Persischen Golf. Und ehrlicherweise gibt es ja auch bei der Opposition Trump-Gegner, die trotzdem finden, die USA sollten jetzt möglichst hart zuschlagen im Nahen Osten. Das Ergebnis ist, dass Donald Trump so einen Spagat versucht, sowohl im Nahen Osten, wir kennen das aber auch aus der Ukraine zum Beispiel, immer irgendwie dabei sein, immer starke Rhetorik, auch gerne starke Bilder produzieren, aber keinesfalls wirklich amerikanische Soldaten gefährden oder zu große Risiken eingehen. Also mit dieser Zweigleisigkeit versucht Trump hier beide Flügel seiner Unterstützer zusammenzuhalten und damit auch ein Stück weit seine Präsidentschaft.
1: Samuel Jakisch aus Washington. Und soweit dieser Schwerpunkt in der ARD Infonacht zum Krieg im Nahen Osten.

0: Die Zeit 0.15 Uhr.
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0: Digitalisierung, das Wort ist ja derzeit in aller Munde, aber wie sieht es eigentlich mit der Umsetzung aus? Wie digital ist unser Staat? Da gibt es für Digitalminister Wildberger einiges zu tun, denn der Staat muss auf allen Ebenen modernisiert werden. Es geht zum Beispiel um eine bürgernahe, um eine digitale Verwaltung. Minister Wildberger, Sozialministerin Baas sowie die Ministerpräsidenten Wüst und Özdemir haben jetzt eine Zwischenbilanz zur Modernisierung von Staat und Verwaltung gezogen, eine durchaus positive, wie Kirsten Gierschig aus Berlin berichtet.
2: Es ist ein relativ gut gelaunter Austausch, der heute in Berlin stattfindet. Das

0: Thema Staatsmodernisierung ist komplex. Die Problembeschreibung fasst Digitalminister Wildberger aber sehr knapp zusammen.
1: Jahrzehntelang war der Bürger die Schnittstelle zwischen den Behörden. Er trug dieselben Unterlagen von Amt zu Amt. Damit machen wir Schluss.
0: Schneller, digitaler und weniger bürokratisch soll der Staat in Zukunft werden. Und es geht um einen grundsätzlichen Umbau, etwa beim Sozialstaat. So sieht es die zuständige Ministerin Bärbel Baas.
2: Wir werden das Leistungssystem vereinfachen, Behördenkontakte bündeln und die internen Verwaltungsprozesse modernisieren. Uns ist dabei wichtig, Bürgerinnen und Bürger sollen einen Sozialstaat erleben, der auf der Höhe der Zeit ist, digitaler, transparenter und vor allen Dingen schneller.
0: Allerdings, nicht nur die Bürger sollen profitieren, auch für die Wirtschaft soll vieles in Zukunft vereinfacht werden, verspricht Digitalminister Wildberger.
1: Und deshalb arbeiten wir an der Genehmigungsfiktion. Entscheidet eine bestimmte Behörde in bestimmten Fällen nicht innerhalb von 3 Monaten, gilt die Genehmigung als erteilt.
0: Auf viele Verwaltungsvorgänge hat der Bund allerdings gar keinen Einfluss, sondern sie liegen in der Hand der Länder. Doch auch dort gehe man voran, berichtet der neue Ministerpräsident von Baden-Württemberg, Cem Özdemir.
3: Wir wollen in Baden-Württembergs alle landesrechtlichen Berichts-, Dokumentations- und Aufbewahrungspflichten samt und sonders auslaufen lassen und wirklich nur die weiterführen, die zwingend begründet sind.
0: Rund 200 Einzelmaßnahmen will der Bund gemeinsam mit den Ländern umsetzen. Und Özdemirs Pendant aus Nordrhein-Westfalen, Hendrik Wüst, sieht auch die Länder in der Pflicht, mehr zusammenzuarbeiten, anstatt immer alles selber zu machen.
4: Mut zur Ganzheitlichkeit kann auch bedeuten, dass Länder Zuständigkeiten und Einfluss abgeben müssen. Es gibt Dinge, die sich schneller und effizienter organisieren lassen, wenn es zentral, wenn es bundesweit gemacht wird. Dann soll es auch so sein. Schau mal auf den Bereich IT, IT-Systeme. Da liegt kein Segen drauf, wenn das jeder für sich alleine macht. Auch das ist Teil der Modernisierungsagenda.
0: Ein Anfang sei gemacht, so das Fazit heute. Doch es bleibe noch viel Arbeit, die ganzen geplanten Projekte umzusetzen.
5: Wie steht es um die Staatsmodernisierung? Kirsten Gierschig berichtete aus Berlin. 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Der Schock saß tief, nachdem im Februar ein Zugbegleiter in einer Regionalbahn in der Westpfalz angegriffen und tödlich verletzt worden war. Es war ein schwerer Einschnitt für die Deutsche Bahn und das Thema Sicherheit hat seitdem einen völlig neuen Stellenwert. Wie kann man die Sicherheit in den Zügen weiter verbessern? Jetzt hat die DB Regio in einer Bahn in Frankfurt erste Schritte dafür vorgestellt. Anne-Kathrin Hochstratt war mit dabei.
6: Schönen guten Tag, einmal die Fahrkarte bitte.
7: Ich habe keine.
8: Die Situation ist gestellt, aber Zugbegleiterinnen wie Laura erleben die jeden Tag. Und regelmäßig eskaliert so eine eigentlich alltägliche Situation. Das weiß auch Ralf Damde, er ist Betriebsratsvorsitzender und damit verantwortlich für das Wohlergehen der Mitarbeitenden bei der Deutschen Bahn.
9: Wir haben einen kontinuierlichen Anstieg der Übergriffe in den letzten Jahren und Jahrzehnten. Wir haben in Ballungsgebieten einen höheren Anstieg, wir haben im ländlichen Raum einen geringeren Anstieg. Aber das Sicherheitsgefühl ist zwischenzeitlich so, dass die Kolleginnen und Kollegen mir morgens sagen, ich habe Angst, wenn ich mich von meiner Frau verabschiede, dass ich abends wieder nach Hause komme.
8: Um weniger Angst zu haben, lernen die Zugbegleiterinnen und Zugbegleiter, sich in heiklen Situationen richtig zu verhalten. Etwa im sogenannten Selbstbehauptungstraining, in dem es richtig zur Sache gehen kann.
10: Also was wären wir? Da. Ich bin hier, guck mal rüber, gebeugt, da. Und er hat nicht mal geschafft, die Hände dazwischen zu kriegen.
8: Verpflichtend ist mittlerweile das Training zum Umgang mit der Bodycam. Die Kamera tragen die Zugbegleiterinnen und Zugbegleiter offen sichtbar und filmen so ihr Gegenüber. Sie entscheiden selbst, ob sie die Kamera nutzen wollen. Aktuell tun das etwa 30%. Der Betriebsrat und der Vorstand der DB Regio wollen, dass es mehr werden, denn die Kameras wirken. Von 500 Fällen mit Bodycam-Einsatz ist es in nur einem tatsächlich handgreiflich geworden. Außerdem gibt es auch den sogenannten Prio-Ruf, einen Alarmknopf, den das Zugpersonal trägt. Außerdem testet man gerade, das Personal zu verstärken, erklärt Armin van Seiderfeld, Vorstandsvorsitzender der DB Regio.
11: Wir haben 2 neue Ansätze an den Start gebracht. Einmal das Thema, dass ein Kundenbetreuer an Bord unseres Zuges mit einem zusätzlichen Sicherheitsmitarbeiter unterwegs ist. Sollte es zu einer schwierigen Situation kommen, er von einer zweiten Person gesichert wird. Das ist der erste Ansatz. Der zweite Ansatz sind 2 Kundenbetreuer, die zusammen an Bord des Zuges unterwegs sind und eben das Gleiche durchführen und sich gegenseitig verstärken, sich gegenseitig absichern können.
8: Beide sind Projekte, die aktuell auf ausgewählten Strecken getestet werden. Jennifer Grungold testet gerade den Dienst mit Begleitung. Sie ist in Regionalzügen zwischen Rheinland-Pfalz und Hessen unterwegs.
7: Alleine ist immer schwierig gewesen, gerade abends. Also man merkt schon, die Gewaltbereitschaft, die Beleidigungen haben zugenommen. Jetzt mit der Doppelbesetzung natürlich, es kommt immer noch dazu, dass man beleidigt wird, aber man ist safe. Man hat seinen Partner dabei, man kann auch gleich drüber reden, man ist sicher. Also das Sicherheitsgefühl ist halt viel höher.
8: Und DB Regio würde gerne noch mehr tun. Im Juli startet ein weiteres Projekt mit Schutzwesten und auch die Technik soll besser werden. Aktuell wird geprüft, wie bei den Bodycams auch Tonaufnahmen rechtlich möglich werden. Momentan sind nur Videoaufnahmen erlaubt. Eine weitere Idee ist der mögliche Einsatz von KI. Die soll Videoaufnahmen in den Zügen in Echtzeit auf gewaltvolle Szenen untersuchen. Das wird bereits in Straßenbahnen in Bremen getestet.
5: Soldaten im Klassenzimmer, sind die da eventuell fehl am Platz oder doch genau richtig? Berlins Bildungssenatorin hat eine Kooperationsvereinbarung mit der Bundeswehr unterschrieben. Schulen, die das wollen, können sogenannte Jugendoffiziere zu sich einladen, die dann mit den Jugendlichen über Krieg und Frieden sprechen. Doch das finden nicht alle besonders gut, berichtet Hans Gerbot.
12: Rund 50 Demonstranten haben sich vor dem Berliner Landesinstitut für Qualifizierung und Qualitätsentwicklung an Schulen eingefunden. Die Gewerkschaft Erziehung und Wissenschaft hat zu dem Protest aufgerufen. Mit dabei der Berliner GEW-Vorsitzende Gökan Akgün. Er erklärt, warum er grundsätzlich dagegen ist, dass Jugendoffiziere an Schulen kommen.
13: Die jungen Offiziere führen Befehle aus und der Befehl lautet, für die Bundeswehr zu werben und das lehnen wir ab.
12: Werben sei nicht sein Auftrag, betont hingegen Mike Siebert. Er ist Hauptmann bei der Bundeswehr und einer von zwei Jugendoffizieren in Berlin.
14: Unsere Aufgabe ist es wirklich, sachlich Fakten mit an die Hand zu geben für die Meinungsbildung der Schülerinnen und Schüler. Und ich würde meinen Auftrag nicht richtig machen, wenn ich dort versuchen würde, für die Bundeswehr zu werben. Ganz im Gegenteil, ich zeige auch Bilder von einem Sarg mit Deutschlandfahne und Stahlen drauf und sage, das ist das scharfe Ende, was uns im schlimmsten Fall blühen kann. Und das kann doch niemand wollen.
12: Für die Bundeswehr werben ist in der Kooperationsvereinbarung auch ausdrücklich ausgeschlossen. Stattdessen lässt Mike Siebert Schüler zum Beispiel in Simulationsspielen diplomatische Lösungen für Konflikte suchen.
14: Denn am Ende des Tages ist auch ganz klar, wir Soldatinnen und Soldaten wollen auch nicht in einen Krieg gehen. Wir wollen auch nicht Freunde, Familie zurücklassen, schlimme Dinge sehen, verwundet werden oder gar nicht wiederkommen. Und dessen sollte sich auch wirklich jeder im Klaren sein, dass wenn wir in die Schulen gehen, da nicht für Krieg werben, nein, sondern ganz im Gegenteil, wir werben eher für Frieden, weil niemand von uns in eine solche Situation kommen möchte.
12: An Schulen über Friedenssicherung und die Krisen und Kriege der Welt diskutieren, das sind nach Auffassung der GEW Aufgaben der Lehrerinnen und Lehrer, nicht der Bundeswehr. So schreibt die GEW es in einem Statement. Bildungssenatorin Katharina Günther-Wünsch sieht das anders.
15: Ich glaube tatsächlich, dass zum Thema Friedens- und Sicherheitspolitik, Verteidigungspolitik, die Debatten, die wir gerade hören, warum ist denn der Sonderhaushalt so groß? Warum sind die Militärausgaben so gestiegen, dass das etwas ist, was unsere Lehrerinnen und Lehrer gar nicht leisten können, weil es gar nicht zu einem Fach oder zur Ausbildung dazugehört, wo aber, glaube ich, die Bundeswehr mit Sachargumenten das darlegen kann.
12: Das Interesse der Lehrerinnen und Lehrer, die Jugendoffiziere einzuladen, sei in den vergangenen Jahren gestiegen, sagt die Senatorin. Und zwar so stark, dass die beiden Berliner Jugendoffiziere gerade gar nicht hinterherkämen, sagen die Bundeswehrvertreter vor Ort. Die Gewerkschaft Erziehung und Wissenschaft kritisiert das als indirekte Nachwuchsgewinnung. Katharina Günther-Wünsch reagiert mit einem Vorschlag.
15: Ich lade die GEW ein, an solchen Veranstaltungen teilzunehmen und sich tatsächlich selber ein Bild vor Ort an den Schulen in den Klassen zu machen, die ganz offiziell sagen, ich buche das, ich habe da einen Bedarf, meine Schüler haben da ein Interesse, wir gehen da in bestimmten Formaten die Kooperation mit der Bundeswehr als Einzelschule ein. Und ich kann nur sagen, die GEW sollte einfach mal daran teilnehmen.
12: Und am Rande der Veranstaltung verrät die Bildungssenatorin schon, Brandenburg wird so eine Kooperationsvereinbarung mit der Bundeswehr auch demnächst unterzeichnen.
5: 0:25, 5:30.
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17: Mit Stefan Grothoff.
16: Die deutsche Fußballnationalmannschaft ist wohlbehalten gelandet in ihrem Basisquartier im US-amerikanischen Winston-Salem. Julian Nagelsmann freut sich vor allem über die Abgeschiedenheit des weitläufigen Anwesens, das der DFB-Tross komplett für sich hat. Der Bundestrainer betont aber auch den Ernst der letzten Vorbereitungen auf die anstehende WM.
17: Ja, wir haben eine Mischung aus Gegnervorbereitung, aber auch nochmal allgemeine Themen, die wir wiederholen, die wir einschleifen wollen. Nochmal ein paar Lehren aus dem USA-Spiel ziehen. Ich finde, die letzten Tests waren gut, haben uns ja, Schlüsse zugelassen, haben aber auch viel bestätigt von dem, was wir schon wussten. Und jetzt geht es darum, eine gute Mischung zu finden aus einer konzentrierten Gegnervorbereitung, aber auch konzentrierten allgemeinen Einheiten, die uns weiterentwickeln.
16: Am frühen Abend Ortszeit gab es dann die von der FIFA vorgeschriebene öffentliche Trainingseinheit vor etwa 3000 Fans. Erster deutscher Gruppengegner ist am Sonntag um 19 Uhr unserer Zeit Curaçao. Die Sportschau überträgt ab 18 Uhr live im Ersten via Web und App auch zum Hören. Letzte WM-Testspiele noch für zwei Titelkandidaten. Die Niederlande schaffen in New York gegen Usbekistan ein knappes 2:1. Frankreich überzeugt im heimischen Lille mit einem 3:1 Sieg über Nordirland. FIFA-Schiedsrichter Omar Artan muss auf seinen Einsatz bei dieser WM verzichten. Der Somali sollte als erster Referee seines Landes Spiele leiten. Mitgastgeber USA verweigerte Artan aber in Miami die Einreise, trotz gültigem Visums. Nicht der erste Fall dieser Art. Die Fußball-WM als Spielball der Politik ist dennoch Thema einer ARD-Doku. Mehr dazu von Mareike Zeck.
18: Trump ist ein WM-Gastgeber, der Zölle gegen die halbe Welt erlässt, der den Turnierteilnehmer Iran angreift, der den Co-Gastgeber Kanada am liebsten annektieren würde. Er erschwert bestimmten Fußballfans die Einreise und attackiert Sportler, die politisch nicht auf seiner Seite stehen. Das alles hat mit den Werten, die früher mal mit einer Fußball-Weltmeisterschaft verbunden waren, nicht mehr viel zu tun, meint Ben Carrington, Professor an der Universität von Südkalifornien in der ARD-Doku Spielfeld der Macht.
19: In Deutschland hieß es, die Welt zu Gast bei Freunden. Diesmal könnte das Motto sein, die Welt als Feinde.
18: Carrington ist einer der vielen Amerikaner, die Tagesthemenmoderator Ingo Zamperoni in den USA vor der WM für die ARD-Doku getroffen hat. Der Kampfsport Mixed Martial Arts spielt dabei eine besondere Rolle, denn Trump sucht die Nähe von Männern wie Kämpfer Dustin Jacoby.
19: Präsident Trump ist der perfekte Mann für diese Position. Er will nicht gemocht werden, er will gefürchtet werden. Und so muss es auch sein. Wir sind die Weltpolizei. Ohne respektlos gegenüber anderen Ländern sein zu wollen, so ist es nun mal.
18: Zu seinem 80. Geburtstag lässt Donald Trump am 14. Juni sogar ein Kampfsport-Event im Weißen Haus stattfinden. Die ARD-Dokumentation will die politische Dimension der anstehenden Fußball-WM beleuchten und ist ab sofort in der Mediathek abrufbar.
16: Und die deutsche Frauenfußballnationalmannschaft muss noch ein Jahr warten bis zur WM 2027 in Brasilien. Das Spiel gegen Slowenien ist nochmal eine gute Standortbestimmung, findet Bundestrainer Christian Wück.
20: Wir werden einen Gegner vorfinden, der erstmal versuchen wird, sehr kompakt zu stehen, um dann eben mit schnellen Gegenstößen zum Erfolg zu kommen. Aber unsere Hauptaufgabe wird sein, Lösungen zu finden. Und von daher wird es, egal welche Mannschaft von uns auf dem Platz stehen wird, eine Bewährungsprobe werden, weil wir uns in dieser Hinsicht einfach weiterentwickeln müssen im Hinblick auf unsere Zukunft.
16: Anpfiff 18 Uhr. Auch diese Partie gibt's bei der Sportschau live auf die Lauscher via Web und App.
5: Und das war der Sport mit Stefan Grothoff. Gleich bei uns die Nachrichten.

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1: Um 0.30 Uhr mit Ronald Lessig. Das milliardenschwere Rüstungsprojekt eines deutsch-französischen Kampfjets ist gescheitert. Der Élysée-Palast bestätigte entsprechende Berichte. Deutsche Regierungskreise nannten als Grund anhaltende Differenzen zwischen den beiden beteiligten Konzernen Dassault und Airbus. Was das Aus des Kampfjets bedeutet, schätzt Matthias Deiß in Berlin ein.
2: Nun, im Kanzleramt spielt man die Bedeutung eher herunter. Das Projekt sei faktisch schon seit einem Jahr beerdigt gewesen, heißt es. Mit Rücksicht auf Präsident Macron, aber nie ganz für tot erklärt worden. Aus Sicht der Bundesregierung zeigten die Erfahrungen des Ukraine-Kriegs außerdem, dass es gerade vor allem darum gehen müsse, bei der Beschaffung von Drohnen und unbemannten Systemen voranzukommen, die dort an der Front eine immer entscheidendere Rolle spielen. Eins ist aber auch klar, für die Bemühungen, Europa zu stärken und unabhängiger von den USA und deren Waffensystemen zu werden, ist das aus ein Rückschlag und sicherlich auch ein Zeichen der Schwäche.
1: Israel und der Iran haben ihre gegenseitigen Angriffe erst einmal wieder eingestellt. Das hat nach der Führung in Teheran jetzt auch der israelische Premier Netanyahu bestätigt. Für den Libanon gilt dies aber nicht. Dort geht das israelische Militär weiter gegen die pro-iranische Hisbollah-Miliz vor. Für den Fall, dass auch Ziele rund um Libanons Hauptstadt Beirut attackiert werden, drohte der Iran mit neuen Angriffen auf Israel. Alle neuen Atommächte der Welt haben 2025 ihre Investitionen in ihre Nuklearwaffenarsenale drastisch erhöht. Das geht aus dem neuen Bericht der Internationalen Kampagne zur Abschaffung von Atomwaffen, kurz ICAN, hervor. Aus Genf Katrin Hondl.
3: Exakt 3.768 US-Dollar pro Sekunde haben die neuen Atommächte der Welt vergangenes Jahr in ihre Nuklearsenale investiert, berichtet die Internationale Kampagne zur Abschaffung der Atomwaffen, kurz ICAN. Insgesamt waren es knapp 119 Milliarden Dollar, so viel wie noch nie laut ICAN. Gegenüber dem Vorjahr seien die Ausgaben der Staaten für Atomwaffen um fast ein Fünftel gestiegen und am meisten haben die USA investiert, nämlich über 69 Milliarden Dollar, mehr als alle anderen Atommächte zusammen.
1: Der Computerhersteller Apple hat angekündigt, künstliche Intelligenz in großem Stil seinen Geräten zu verankern. Das Kernstück ist eine mit KI verbesserte Version der Assistenzsoftware Siri, wie Apple auf seiner Entwicklerkonferenz bekannt gab. Siri AI soll Systemen wie ChatGPT, Gemini oder Perplexity Konkurrenz machen. Das Unternehmen versucht damit, den Rückstand auf Wettbewerber wie Microsoft oder die Google-Mutter Alphabet aufzuholen. In der EU wird Siri AI allerdings vorerst nicht verfügbar sein. Das Wetter in Deutschland. Tagsüber zeitweise Schauer oder Gewitter bei 17 bis 6 Grad. Gebietsweise Regen, zum Teil länger anhaltend, bis 22 Grad. Am Mittwoch Schauer, regional heitere Phasen bis 21 Grad. Und am Donnerstag im Süden trocken, von Nordwesten Regen bis 22 Grad. Das waren die Nachrichten.
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4: Und wir beginnen nach wie vor mit einer Gefahreninformation für den Kreis Groß-Gerau. In Rüsselsheim, Königstetten laufen in der Obergasse Löscharbeiten in einem landwirtschaftlichen Betrieb. Es kommt dort zu starker Rauchentwicklung. Anwohner werden dort gebeten, Fenster und Türen geschlossen zu halten, sowie Lüftungen und Klimaanlagen abzuschalten. Die A4 Frankfurt Richtung Dresden ist zwischen Glauchau Ost und Hohenstein-Ermstal wegen Instandsetzungsarbeiten im Baustellenbereich bis 5 Uhr gesperrt. Die A7 Hamburg Richtung Hannover ist zwischen Ramelsloh und Thieshope wegen Bergungsarbeiten gesperrt. A9 Leipzig Richtung Berlin, die ist zwischen Belitz und Belitz-Heilstätten wegen Wartungsarbeiten bis 5 Uhr in der Früh gesperrt. Die A45 Dortmund Richtung Hagen ist zwischen Westhofener Kreuz und Schwerte-Ärgste wegen Brückenarbeiten bis 5 Uhr gesperrt. Die A71 Richtung Schweinfurt ist zwischen Oberhof und Suhl-Zellameles wegen Wartungsarbeiten im Tunnel Hochwald bis 6 Uhr gesperrt. Die A100, der Berliner Stadtring ist das, der ist zwischen Dreieck Charlottenburg und Hohenzollern-Damm wegen Wartungsarbeiten bis ca. 5 Uhr in beiden Richtungen gesperrt. A111 Berlin-Oranienburg, der Tunnelflughafen Tegel, ist wegen Wartungsarbeiten bis 5 Uhr ebenfalls in beiden Richtungen gesperrt. Dann die A555 Köln Richtung Bonn, die ist zwischen Wesseling und Bornheim nach einem Unfall gesperrt. Und die A565 Bonn-Meckenheim, die ist zwischen Bonn-Beuel und Auerberg in beiden Richtungen wegen Brückenschäden ebenfalls gesperrt. Haben Sie eine gute Fahrt, kommen Sie auf jeden Fall gut an.
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4: Mit Carsten Fick im Studio, hallo. Chinas Staatschef Xi Jinping ist zu einem zweitägigen Staatsbesuch in Nordkorea eingetroffen. Es ist sein erster Besuch beim sozialistischen Nachbarn seit 7 Jahren. Der genaue Ablauf des Treffens, der ist zwar nicht bekannt, auch nicht, was die beiden Staatschefs so zu besprechen haben. Unser Korrespondent Thorsten Iffland berichtet trotzdem.
5: Diese martialische Musik untermalt die ersten Bilder von Xi Jinpings Staatsbesuch in Nordkorea. Der Jumbojet des chinesischen Präsidenten landet auf dem Flughafen von Pyongyang, erstmals seit 7 Jahren. Die nordkoreanische Hauptstadt festlich geschmückt. Entlang der großen Straßen Flaggen beider Länder, Porträts von Xi, Banner in chinesischer und koreanischer Sprache. Kim Jong-un will ein guter Gastgeber sein. Für Nordkoreas Machthaber ist der Besuch von Xi extrem wichtig, erklärt John DeLury, Experte der Asia Society, im Interview mit der Nachrichtenagentur Reuters.
6: This would be great for Kim Jong-un to host.
7: Für Kim Jong-un wäre es ein enormer Erfolg, einen der mächtigsten Staatschefs der Welt zu empfangen, vielleicht den mächtigsten überhaupt, auf einer Stufe mit Donald Trump. Kim Jong-un kann das innenpolitisch für Propagandazwecke nutzen und zeigen, wir, die demokratische Volksrepublik Korea, sind eine Atommacht und haben Freunde an der Spitze der Weltpolitik. Er hat offensichtlich bereits eine enge Beziehung zu Wladimir Putin. Wenn nun auch Xi Jinping zu ihm kommt und die Chinesen ihn besuchen, unterstreicht das zusätzlich seine Stärke.
5: Allein um seinem sozialistischen Freund Kim eine Freude zu machen, kommt Xi nicht nach Nordkorea. Eine Sprecherin des chinesischen Außenministeriums formulierte die Absichten vor der Abreise Xis so.
8: In diesem Jahr jährt sich die Unterzeichnung des chinesisch-nordkoreanischen Freundschafts-, Beistands- und Kooperationsvertrags zum 65. Mal. Beide Seiten werden diesen Besuch zum Anlass nehmen, die Beziehungen zwischen China und Nordkorea im Einklang mit den Anforderungen der Zeit weiterzuentwickeln und auf eine neue Stufe zu heben. Ziel ist es, das Wohlergehen der Menschen beider Länder zu fördern und einen größeren Beitrag zu Frieden, Stabilität, Entwicklung und Wohlstand in der Region und weltweit zu leisten.
5: Xi selbst betonte vor seinem Besuch die, so wörtlich, unerschütterliche Freundschaft beider Länder. In einem Leitartikel in einer nordkoreanischen Zeitung sprach er von 9 Entwicklungschancen für die 2 Nachbarländer. Damit ist laut Beobachtern vor allem eine intensivere wirtschaftliche Zusammenarbeit gemeint. Nordkorea steht am Beginn eines 5-Jahres-Plans, der unter anderem eine Wiederbelebung des Tourismus vorsieht. Xi will sich persönlich ein Bild davon machen, was in Pyongyang vor sich geht. Unter anderem ist ein Besuch im Kumsusan-Palast geplant. Dort befindet sich das Mausoleum von Kim Il-sung und Kim Jong-il. Darüber hinaus ist über den genauen Ablauf des 2-tägigen Staatsbesuchs wenig bekannt. Nach außen dringt nur, was politisch gewollt ist. Unabhängige ausländische Medien dürfen nicht einreisen.
4: Chinas Staatschef Xi zu Besuch in Nordkorea. Unser Korrespondent Thorsten Iffland berichtete.
0: Wirtschaft.
4: An der deutschen Ostseeküste gibt es kaum noch Dorsche. Der Bestand ist Forschern zufolge eingebrochen. Das Wasser an der Oberfläche ist in den Sommermonaten zu warm. Am Boden herrscht Sauerstoffmangel. Schlechte Umweltbedingungen also für den Dorsch, woanders auch Kabeljau genannt. Durch den Klimawandel, aber auch durch zu viele Nährstoffe, etwa durch Dünger, hat sich die Situation in den vergangenen Jahren nämlich noch verschärft. Wissenschaftler vom Thünen-Institut für Ostseefischerei gehen deshalb davon aus, dass sich die Bestände mittelfristig nicht mehr erholen werden. Claudia Plass berichtet.
9: Der Kutter von Andreas Harand liegt in Warnemünde zwischen anderen kleinen Kuttern und Ausflugsschiffen. GPS, Echolot, alle Geräte an Bord sind einsatzbereit. Der Fischer deutet auf einen der Bildschirme.
10: Das Echolot, hier haben wir 4 Meter Wasser.
9: Die Netze sind in Kisten verpackt. Harand aber fährt nur noch ab und zu raus auf die Ostsee. Der Beruf ist für ihn längst Nebensache geworden. Noch vor Jahren, erzählt er, hat er viel gefischt. Hering und Dorsch zum Beispiel. Das hat sich geändert.
10: Man darf nicht mehr viel fangen. Es ist Dorschfangverbot. Ist aber auch kein Dorsch da, muss ich dazu sagen. Ja, und nur für Plattfisch und so, das lohnt sich nicht, rauszufahren.
9: Jahrzehntelang war der Dorsch eine wichtige Einkommensquelle für die Fischer an der Ostsee. Die Fischbestände stehen unter Druck, besonders der Dorsch. Deswegen wurden in der Vergangenheit immer striktere Fangquoten verkündet. Vor einigen Jahren ist der Bestand in der westlichen Ostsee eingebrochen. Derzeit darf Dorsch nicht gezielt gefangen werden. Warum es keinen Dorsch mehr gibt, der Fischer erklärt das so.
10: Sauerstoffarmut wegen Salzgehalt, Kormorane, Robben, weggefischt ist er auf keinen Fall.
9: Im Rostocker Thünen-Institut für Ostseefischerei, einer Bundesforschungseinrichtung, untersuchen Wissenschaftlerinnen und Wissenschaftler die Ursachen. Die Bestände sind nicht nur wegen der Überfischung in der Vergangenheit eingebrochen. Kormorane und Robben schließen die Forschenden aus. Vielmehr leiden die Fische zunehmend unter den Umweltbedingungen, haben die Wissenschaftler in Zusammenarbeit mit dem Leibniz-Institut für Ostseeforschung herausgefunden. Uwe Krumme ist Fischereibiologe am Thünen-Institut. Ein Team, erklärt er, hat in einem großen Bereich in der Mecklenburger Bucht vor Boltenhagen spezielle Messgeräte verankert und regelmäßig Wassertemperatur und Sauerstoffgehalt gemessen. Das Ergebnis: In den Sommermonaten haben sich die Lebensbedingungen für die Fische verschlechtert. An der Oberfläche ist das Wasser zu warm für die kälteliebenden Dorsche. Unten ist der Sauerstoffgehalt zu gering.
11: Im Sommer wird es halt sehr, sehr kritisch für den Dorsch, weil wir da viel zu hohe Temperaturen erreichen bis ins relativ tiefe Wasser. Und von unten sehen wir, wie da so ab Mai, Juni der Sauerstoffmangel aus dem tiefen Becken sich dann den Hang hochzieht. Und dann trifft sozusagen das warme Oberflächenwasser auf das sauerstoffarme Bodenwasser. Und dazwischen bleibt eigentlich kein Platz mehr für den Dorsch.
9: Dort finden sie keinen Lebensraum mehr. Anders als in der Nordsee gibt es für die Fische in der Ostsee keine Ausweichmöglichkeiten. Auch auf den Hering hat die zunehmende Erwärmung negative Auswirkungen. Seit Jahren produziert der Heringsbestand weniger Nachwuchs. Wegen des wärmeren Wassers schlüpfen die Larven früher. Zu dieser Zeit ist aber noch nicht genügend Nahrung vorhanden. Für die Entwicklung der Dorschbestände ist die Erwärmung des Oberflächenwassers laut Fischereibiologe Krumme die größte Gefahr.
11: Die Erwärmung der Oberflächenwasserschicht hat ganz klar mit Klimawandel zu tun. Der Sauerstoffmangel am Boden hat vor allem mit zu vielen Nährstoffen zu tun, die wir vor allem in der Vergangenheit auch in die Ostsee eingeleitet haben.
9: Die Ostsee ist überdüngt. Nährstoffe gelangen unter anderem durch die Landwirtschaft über Flüsse und Bäche in die Ostsee. Keine guten Aussichten für den Dorsch. Zwar hat es zuletzt einen kalten Winter gegeben, wichtiger sind aber die Wassertemperaturen im Sommer. Eine Abkühlung erwartet Krumme nicht. Deswegen:
11: Mittelfristig gehen wir davon aus, dass der Dorschbestand sich jetzt nicht wieder erholen wird. Mittelfristig heißt 5 bis 10, 15 Jahre, so in der Skala würde ich sagen.
9: Und damit könne der Dorsch auch nicht kommerziell gefischt werden. Um die Situation zu verbessern, brauche es Maßnahmen an Land. Dazu gehören der schnelle Einstieg in die Postölära, wie Krumme sagt, weniger Nährstoffe durch eine gezieltere Düngung in der Landwirtschaft, natürliche Flusssysteme mit Überschwemmungsflächen. Die Forschenden haben bereits Zwischenstände ihrer Studie präsentiert. Die endgültigen Ergebnisse sollen Anfang kommenden Jahres veröffentlicht werden. Fest steht, auch die Fischerei steht vor großen Herausforderungen. Andreas Harand aus Warnemünde verdient sein Geld inzwischen hauptsächlich mit dem Fischverkauf an Land.
12: Hallo, ich hätte gerne das dunkle Brötchen mit dem Matthias.
10: Haben wir einmal 4 €. Dankeschön.
9: Nur einen Teil der Fische fängt er noch selbst. Ein Großteil wird geliefert, etwa Kabeljaufilet aus dem Nordostatlantik.
13: Soweit Claudia Plass über den wärmebedingten Rückgang von Dorsch- bzw. Kabeljaubeständen in der Ostsee. Und wie sieht das Ganze in den Binnengewässern, zum Beispiel im Süden Deutschlands, aus? Simon Plentinger über Seen und Flüsse in Bayern.
14: Fischbiologe Jürgen Geist von der TU München steht in einer Warthose in der Mosach in Freising bei München. Mit einem schweren Hammer klopft er ein Rohr in das Flussbett.
15: Klappt das leicht? Wunderbar. Schaut gut aus. Das Gewässerbett ist ja ein ganz entscheidender Lebensraum für viele kiesleichende Fischarten, die dort ihre Eier ablegen. Und wir wollen jetzt hier die Qualität dieses Gewässerbetts genauer untersuchen.
14: Kurz darauf füllt er eine Substanz aus einem Metallkanister in das Rohr. Es qualmt. Flüssiger Stickstoff. Der kühlt das Metallrohr in kürzester Zeit massiv runter. So friert der Boden rund um das Rohr am Metall fest. Als der Wissenschaftler das Rohr aus dem Flussbett zieht, haften Steinchen und Sand am Rohrende. So kann er untersuchen, wie es im Flussboden aussieht.
15: Wir sehen also jetzt hier einerseits diese größeren Kieselsteine. Das ist das, was man typischerweise in so einem Fließgewässeroberlauf erwarten würde. Und da sollen eben möglichst viele Lücken und Freiräume dazwischen sein, in die dann die Eier beim Laichvorgang eindringen können. Und wir sehen aber jetzt hier eben zwischen diesen Lücken überall diese Verschlammung, dieses Feinsediment, das hier eingetragen wird.
14: Durch den feinen Sand in den Lücken geht der Raum für die Fischeier zunehmend verloren. Oder das Wasser bleibt in den Zwischenräumen stehen und wird nicht mehr mit dem Flusswasser durchmischt. Dadurch sinkt der Sauerstoffgehalt in den Lücken. Die Fischeier können schlechter überleben.
15: Und dann haben alle Arten, die einen sehr hohen Sauerstoffbedarf haben, zu gehören eben die Eier von Esche, Bachforelle, Huchen, dann haben die ein entsprechendes Problem.
14: Was hat das mit dem Klimawandel zu tun? Starkregenereignisse, die durch den Klimawandel häufiger vorkommen, spülen vermehrt Schlamm aus der Umgebung in die Gewässer. Dazu kommt, normalerweise wird der Fluss bei der Schneeschmelze durch große Wassermengen regelrecht durchgespült und das Flussbett vom Feinsediment befreit. Fällt insgesamt weniger Schnee, bleibt dieser Effekt im Frühjahr aus. Trotzdem ist es schwierig, die Entwicklungen bei den Fischbeständen rein auf den Klimawandel zurückzuführen. Zu viele Faktoren spielen eine Rolle. Ortswechsel. Für den Chiemsee ist die Zeit im Winter wichtig, in der das Wasser an der Oberfläche genauso kalt ist wie in der Tiefe. Denn dann durchmischen sich die Wasserschichten und tauschen Sauerstoff aus, erklärt Berufsfischer Florian Kirchmeier.
16: Diese Zeit, wo diese Temperaturgleichheit von den 4 Grad ist, dieser Zeitraum, der wird immer enger und der See hat immer weniger Zeit, sich da eben aufzutanken.
14: Der wichtigste Fisch für die Chiemseefischer ist die Renke. In den letzten Jahren werden die Fangmengen im Chiemsee immer kleiner. War es aber auch, in den 90er Jahren war es viel schlechter. Damals lag es am Nährstoffgehalt im See. Ob die Fangmengen aktuell wegen der Erderwärmung zurückgehen, lässt sich schwer sagen. Trotzdem macht sich der Fischer Sorgen.
16: Das Klima wird uns in Zukunft Probleme machen, schleichend. Und ich glaube, das ist schon, denke ich persönlich, das größte Problem, wo die Menschheit eigentlich hat.
14: Während sich die einen Arten immer schwerer tun, fühlen sich andere bei höheren Wassertemperaturen zunehmend wohl, erklärt Fischbiologe Jürgen Geist.
15: Der Klimawandel ist auf jeden Fall angekommen in den Gewässern. Wir sehen das. Ein guter Indikator ist auch die Verschiebung, die wir sehen bei der Fischfauna.
14: Vor allem Generalisten, die wenig Ansprüche haben und mit unterschiedlichen Bedingungen klarkommen. Prominentestes Beispiel der Wels. Seine Nachkommen überleben besser und die Exemplare des Raubfischs werden auch immer älter und größer. Andere Arten haben da wenig Spielraum und brauchen es besonders während der Laichzeit ausreichend kühl. Dazu kommt, die Effekte wie die Verschlammung des Flussbettes und höhere Wassertemperaturen summieren sich nicht nur, sie verstärken sich sogar gegenseitig. Denn wärmeres Wasser kann zusätzlich noch einmal weniger Sauerstoff speichern.
13: Soweit Simon Plentinger aus Bayern und soweit dieser Schwerpunkt in der ARD-Infonacht, wie sich der Klimawandel in der Ostsee, in Seen und Flüssen auf den Fischbestand auswirkt. 0:47 Uhr.
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13: Otter kennt man vielleicht aus dem Zoo, vielleicht hat man auch mal das Glück, einen Otter in der freien Wildbahn zu sehen, aber sicher nicht mitten in der Stadt. In Singapur schon, da leben Otter nämlich mittendrin zwischen 50-stöckigen Häusern, Baustellen und vollen Restaurants. Sie sind nämlich zurückgekehrt in die Metropole dank umfangreicher Initiativen zur Flussreinigung und Renaturierung. Wie und ob das Zusammenleben von Mensch und Marder funktioniert, das kann uns Jennifer Johnson erzählen, unsere Singapur-Korrespondentin. Meine WDR-Kollegin Katrin Schmick hat sie nämlich gebeten, uns mal näher zu beschreiben. Otter leben in der Megametropole Singapur. Wie muss man sich das vorstellen?
17: Das ist wirklich, du gehst in der Stadt spazieren, am Fluss, im Botanischen Garten. Ich habe sogar gehört, selbst auf dem Grundstück des Präsidentenpalastes leben Otter. Und da siehst du sie wirklich einfach an dir vorbeirennen oder vorbeischwimmen im Fluss. Sie sind wirklich Teil des Stadtbilds. Mhm. Und das fasziniert so viele Singapurer. Also wenn die auftauchen, du hörst die schon an so einem ganz hohen, lauten Quieken, wenn die dann um die Ecke kommen. Dann bleiben alle schon neugierig stehen, schauen, wo sind sie? Und zücken ihre Kameras, ihre Handys, wenn sie sie sehen. Und dann ist immer ein richtiger Pulk an Menschen da, wenn sie vorbeikommen.
18: Gibt es da eigentlich irgendwelche Zahlen, wie viele Otter in Singapur leben? Also die sind ja auch nicht einfach nur so da, sondern da wurde ja auch viel dafür getan, dass die da leben können, ne?
17: Genau, also die Schätzungen liegen bei 170, 200 Tieren. Da läuft gerade eine Zählung. Also wir werden es bald wissen, wie viele es genau sind. Aber die haben sich gut vermehrt. Jetzt vor ein paar Wochen, haben sie wieder Babys bekommen. Dann sind da wieder einige Jungtiere mehr. Also es sind viele, aber das war tatsächlich nicht immer so, wie du schon sagst. Die Otter waren in den 70ern wirklich komplett ausgestorben in Singapur. Es gab keine mehr, weil einfach die Gewässer hier, die Flüsse, viel zu dreckig waren. Und da hat Singapur dann gesagt, wir räumen jetzt richtig auf. 10 Jahre wurden hier die Flüsse gereinigt, die Reservoire gereinigt. Und tatsächlich sind die Otter dann zurückgekehrt. So in den 90ern gab es die ersten Sichtungen. Und seitdem ja, werden es immer mehr.
18: Du hast es eben schon ein bisschen beschrieben, dass die Menschen in der Stadt stehen bleiben, wenn man die Pfeifen hört, diese Otter, und freuen sich. Generell, wie kommen diese Tiere so im Stadtbild an? Was sagen die Menschen? Ich könnte mir zum Beispiel vorstellen, Hundebesitzer sind vielleicht manchmal ein bisschen panisch, wenn so ein Hund einen Otter erblickt, oder?
17: Es ist tatsächlich geteilt. Also die Mehrheit, würde ich sagen, findet die Otter einfach total niedlich. Du hörst überall, oh, so cute, also ne, so klein, so süß. Vor allem jetzt wieder mit den Babys. Also alle bleiben stehen, sind fasziniert. Das dreht sich aber ziemlich schnell, wenn dann die Otter doch mal zu sehr aufs Privatgrundstück kommen. Also zum Beispiel, hier haben viele einen Pool im Garten. Wenn dann auf einmal mal eine kleine Runde im Wasser da gedreht wird, dann sind viele nicht mehr so erfreut. Oder wenn mal gefischt wird von den Ottern im Gartenteich. Da haben hier gerne die Singapurer teure Koi-Karpfen im Teich. Die kosten ja gerne mal ein paar hundert Euro das Stück. Wenn die dann so halb angefressen da liegen, auch nicht mehr so viel Otterliebe da. Mhm. Bei den Hundebesitzern, das geht, die kommen sich, also solange sich Hund und Otter oder auch Mensch und Otter nicht zu nahe kommen, also da nicht in das Gebiet des Otters sozusagen zu sehr eindringen, kommen die beiden Seiten eigentlich sehr gut miteinander klar.
18: Mhm. Werden die Otter eigentlich besonders geschützt? Oder ja, du hast es erzählt, wenn die jetzt in meinem Teich meine Kois da rausbuddeln, darf ich Otter auch abschießen oder einfangen?
17: Nee, die stehen tatsächlich unter Schutz. Das dürfte man jetzt nicht. Einige rufen die Tierschutzorganisationen und bitten dann, hey, könnt ihr die hier bitte entfernen? Die sind auf meinem Grundstück. Die kommen dann auch und helfen da, sie wieder rauszugeleiten. Da gibt es aber erstmal den Tipp vor allem, macht eure Grundstücke sicher. Also mit Zäunen Ein- und Ausgänge zu blockieren. Das ist auch bei uns. Ich wohne direkt an dem Fluss, wo auch tatsächlich eine Otterfamilie lebt. Da sehe ich bei uns überall so schwarze Paneele, die jetzt vor Ein- und Ausgänge, vor kleine Nischen gesetzt wurden. Oder bei Büschen, wo man ein bisschen schauen muss, dass die halt einfach nicht aufs Gelände kommen. Dann eher so vorzusorgen. Was es schon gibt, zum Beispiel auch an dem Fluss, als die Jungen geboren wurden, da hat dann die Regierung so hohe Holzwände aufgestellt, um sowohl die Otter zu schützen, aber eben auch die Menschen, dass die sich da nicht zu nahe kommen und man einfach so einen Schutzwall, einen Schutzraum auch für die Otter macht, weil sich dann halt doch einige zu nah rübergebeugt haben, den Ottern so ungefähr die Kamera fast vor die Nase gehalten haben. Und dann fühlen die sich halt schon eingeengt und dann können die auch schon aggressiv werden oder auch tatsächlich auch mal zubeißen, wenn sie sich da eben ja eingeengt fühlen und Angst bekommen.
18: Warum hat man das überhaupt gemacht, Otter zurück in die Stadt holen? Eigentlich will man doch in der Großstadt die Natur weitestgehend raushalten bzw. schön in Zoos oder sowas lassen. Warum hat man diese Renaturierung überhaupt gestartet?
17: Die Renaturierung hatte vor allem erstmal zum Anlass, dass man auch einfach Fische wieder zurückholt. Das ist auch das Trinkwasserreservoir tatsächlich in Singapur. Also diese Flüsse, diese ganzen aufgestauten Seen. Von daher hatte man schon ein Interesse daran, dass das wieder alles nutzbar und trinkbar ist. Und es ist am Ende auch eine Touristenattraktion. Also es zieht viele an. Ich sehe immer wieder Menschen da stehen, die Ausschau halten und sagen, ja, ich bin heute extra hierher gekommen und wollte sie sehen. Es gehört aber natürlich auch Glück dazu. Also viele sehen sie dann eben auch nicht. Und Singapur nutzt es inzwischen auch zu touristischen Zwecken. Mhm. Also es gibt, die werden als Maskottchen genutzt. Ich habe jetzt gestern gesehen, sogar auf Briefmarken als Anhänger. Also von daher wollte man die Otter da gerne zurückholen.
18: Ende Mai war ja Weltottertag. War da die Hölle los in Singapur?
17: Ich habe es jetzt nicht mehr oder weniger wahrgenommen. Wahrscheinlich wussten viele nicht, dass es Weltottertag war. Aber ich habe es einigen erzählt und gesagt, ah ja, interessant, ich finde die auch so toll. Und viele haben geguckt. Derzeit waren sie tatsächlich nicht vor meiner Haustür zu sehen, sondern haben sich ein bisschen zurückgezogen, Marina Bay, also Richtung Botanischer Garten, weil die haben doch ein recht großes Revier und sind dann immer wieder wirklich quer durch Singapur unterwegs, dass es auch mal sein kann, dass man sie ein paar Tage mal nicht sieht.
13: Otter gehören in Singapur zum Stadtbild einfach dazu. Jennifer Johnson war das, unsere Korrespondentin in Singapur.
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13: Um 0.54 Uhr. Der Sitz des Bundespräsidenten, das Schloss Bellevue in Berlin-Tiergarten, muss in den kommenden Jahren grundlegend saniert werden. Das Bundespräsidialamt wird solange in ein Ausweichquartier ziehen. Bevor jedoch die Bauarbeiten beginnen, wird in den historischen Räumen 2 Wochen lang unter dem Titel Freiraumkunst Akademie der Künste Groß Bellevue zeitgenössische Kunst gezeigt. Andrea Handels konnte schon vorab mal einen Blick drauf werfen.
19: Schon von Weitem wird klar, dass am Schloss Bellevue etwas anders ist als sonst. Auf dem Dach montieren 2 Männer gerade eine riesige blaue Folie, die an spritzendes Meerwasser denken lässt. Darauf ist mit weißen Buchstaben Freir geschrieben. Weiter sind sie noch nicht gekommen an diesem Mittag. Freiraumkunst wird es heißen. Der Künstler Christian Awe ist einer der Initiatoren der Ausstellung.
20: Blau, die Farbe der Freiheit, der Sehnsucht des Träumens, durchzogen so von Wasserelementen, was eins meiner Markenzeichen ist, und Wasser eben als Quelle des Lebens. Und die Quelle der Demokratie für mich ist der Dialog, die Toleranz, das Miteinander. Und man muss eben gerade in der aktuellen Zeit aufpassen, dass das uns nicht alles zwischen den Händen zerrinnt. Und dafür sende ich hier ein Zeichen nach außen.
19: Ein Zeichen für die Freiheit und Bedeutung der Kunst. Das ist auch das, was Bundespräsident Frank-Walter Steinmeier mit der Freigabe seines Amtssitzes an die Akademie der Künste setzen will.
21: Kunst und Kultur einzuladen, ihre Gedanken, Reaktionen, Kommentierungen zu gesellschaftlichen Fragen, gerade auch in wichtigen Veränderungsprozessen beizutragen, das könnte eigentlich eine Selbstverständlichkeit sein. Denn demokratische Gesellschaften leben nun mal von unterschiedlichen Stimmen. Kunst macht unterschiedliche Erfahrungen, Prägungen, Lebensrealitäten sichtbar. Kunst ist in diesem Sinn eben kein Luxus.
19: Die vielen Säle im Schloss Bellevue sind leergeräumt. Nur die Kronleuchter hängen noch. Die Kunstwerke sind locker verteilt. Im Treppenhaus ein Video über den Mauerfall des Künstlers Travalde. In einem der Säle ein mehrteiliges abstraktes Bild der Malerin Katharina Grosse, Acryl auf Sperrholz. Gregor Schneider hat seine Videos, die er im Geburtshaus des NS-Propagandaministers Josef Goebbels gedreht hat, beigesteuert. Monika Bonvicini eine wandfüllende Collage mit nackten Frauenleibern, ein feministisches Statement. Freiraumkunst ist keine thematische Ausstellung und doch hat sie einen politischen Unterton. An Linden Goh, der Vizepräsident der Akademie der Künste, hat die Ausstellung kuratiert.
22: Für uns als Akademie der Künste ist es zentral, dass wir sagen, Kunst ist nicht Fortsetzung der Politik mit anderen Mitteln, sondern sie schafft andere Räume, andere Freiräume, andere ästhetische Erfahrungen, die uns erst zum Denken bringen, die sozusagen die Voraussetzungen sind für das politische Denken.
19: Schließlich ist das Schloss Bellevue als Amtssitz des Bundespräsidenten ein hochpolitischer Ort. Der Präsident selbst steht als kleine Statue auf einem Sockel in einem der Säle. Die Künstlerin Karin Sander hat Frank-Walter Steinmeier so verewigt. Vielleicht als Trost, dass er jetzt umziehen muss in einen Holzmodulbau des Architekturbüros Sauerbruch Hatten neben dem Berliner Hauptbahnhof. Der Bau ist fertig. Der Umzug von Präsidialamt und dem ebenfalls sanierungsbedürftigen, das Ei genannten Verwaltungsgebäude steht kurz bevor. Es wird eng, denn der Neubau hat nur etwa 700 Quadratmeter. Neben dem Schloss und dem Ei werden auch das Einlasskontrollgebäude und der Park saniert. Technik und Brandschutz des Schlosses Bellevue müssen auf den neuesten Stand gebracht werden. Etwa 8 Jahre soll es dauern.
13: Die Ausstellung Freiraumkunst Akademie der Künste Groß Bellevue läuft vom 13. bis 28. Juni. Für den Eintritt müssen Online-Zeitfenster-Tickets gebucht werden. Andrea Handels berichtete.
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3: Um 1 Uhr mit Ronald Lessig. Der Élysée-Palast hat das Aus für einen gemeinsamen deutsch-französischen Kampfjet bestätigt. Der Grund sind laut Medienberichten Unstimmigkeiten zwischen den beteiligten Unternehmen Dassault und Airbus. Die Idee des 100 Milliarden Euro teuren Luftkampfsystems FCAS soll demnach trotzdem weiterverfolgt werden. Aus Berlin Oliver Neuroth.
5: Da ist die Rede vom Nervensystem, vom eigentlichen Kern von FCAS, an dem weiter geforscht werden soll. Wie das konkret aussieht, das dürfte Thema sein beim nächsten deutsch-französischen Ministerrat, der sich noch in diesem Monat zusammensetzen will. Aber klar ist, dass der Kampfjet nun nicht kommt, ist ein herber Rückschlag für die europäische Rüstungskooperation. FCAS sollte ja eigentlich zeigen, dass europäische Staaten hochkomplexe Waffensysteme gemeinsam entwickeln können, statt auf US-Technologie angewiesen zu sein.
3: Israels Ministerpräsident Netanyahu hat eine Feuerpause mit dem Iran bestätigt. Der gegenseitige Beschuss hatte in der vergangenen Nacht begonnen. Zuerst hatte der Iran bekannt gegeben, die Angriffe auf Israel einzustellen. Aus Tel Aviv Jan-Christoph Kitzler.
6: Beide Seiten behalten sich aber vor, die gegenseitigen Angriffe wieder hochzufahren. Netanyahu erklärte, Israel werde weiterhin auf jeden Angriff auf sein Staatsgebiet antworten. Aus dem Iran hieß es, Akte der Aggression durch Israel auch im Südlibanon würden so wörtlich harte Maßnahmen nach sich ziehen. Netanyahu erklärte, Israels Armee werde weiterhin im Südlibanon operieren. Dort wurden den Angaben zufolge rund 600.000 Menschen vertrieben. Zahlreiche Ortschaften wurden zerstört. Israels Armee spricht von einer sogenannten Sicherheitszone.
3: Der Chefankläger des Internationalen Strafgerichtshofes Kahn ist mit sofortiger Wirkung von seinem Dienst suspendiert worden. Eine endgültige Entscheidung über eine mögliche Amtsenthebung sollen die Vertragsstaaten auf einer Sondersitzung treffen, teilte das Präsidium in Den Haag mit. 2024 hatte eine enge Mitarbeiterin dem britischen Juristen sexuelle Übergriffe vorgeworfen. Eine Kommission der Vereinten Nationen hatte die Vorwürfe untersucht und Ende 2025 ihren Bericht vorgelegt, der bisher aber nicht veröffentlicht wurde. Bundesfinanzminister Klingbeil unterstützt den Vorschlag des Deutschen Gewerkschaftsbundes für verpflichtende Betriebsrenten. Auch das würde helfen, das Rentensystem zukunftsfähig zu machen, sagte der SPD-Chef in der ARD. Weiter müsse aber die gesetzliche Rente die Grundlage für alles sein, betonte Klingbeil. Zuvor hatte bereits der Chef des CDU-Arbeitnehmerflügels Radke den DGB-Vorstoß begrüßt. Noch in diesem Monat soll eine Rentenkommission Vorschläge vorlegen, auf deren Basis die Bundesregierung ihre Rentenpolitik neu ausrichten will. Das waren die Nachrichten. Das Wetter in Deutschland. Schauer oder Gewitter bei 17 bis 6 Grad, tagsüber Regen, zum Teil länger anhaltend, 14 bis 22 Grad, am Mittwoch Schauer. Es ist 1.03 Uhr.
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13: Zunächst mit einer Gefahreninformation für den Kreis Groß-Gerau. In Rüsselsheim, Königstetten, läuft in der Obergasse Löscharbeiten in einem landwirtschaftlichen Betrieb. Es kommt dort zu starker Rauchentwicklung. Anwohner werden deshalb gebeten, Fenster und Türen geschlossen zu halten, sowie Lüftungen und Klimaanlagen abzuschalten. Dann die A2, Frankfurt Richtung Dresden, die A4, die ist zwischen Glauchau Ost und Hohenstein-Ernsthal wegen Instandsetzungsarbeiten im Baustellenbereich bis 5 Uhr gesperrt. Die A7 Hamburg Richtung Hannover ist zwischen Ramelsloh und Thieshope wegen Bergungsarbeiten gesperrt. A9 Leipzig Richtung Berlin, die ist zwischen Beelitz und Beelitz-Heilstetten wegen Wartungsarbeiten bis 5 gesperrt. Die A45 Dortmund Richtung Hagen ist zwischen Westhofener Kreuz und Schwerte-Ärgste wegen Brückenarbeiten bis 5 Uhr gesperrt. Die A71 Schweinfurt-Sangershausen ist zwischen Köllida und Heldrungen in beiden Richtungen wegen Wartungsarbeiten bis 6 Uhr gesperrt. Die A71 Richtung Schweinfurt ist zwischen Oberauf und Suhl-Zellamelis wegen Wartungsarbeiten im Tunnel Hochwald bis 6 Uhr gesperrt. Dann die A111 Berlin-Oranienburg. Der Tunnel Flughafen Tegel ist wegen Wartungsarbeiten bis ca. 5 Uhr in beiden Richtungen gesperrt. Die A555 habe ich noch, Köln Richtung Bonn. Die ist zwischen Wesseling und Bornheim nach einem Unfall gesperrt. Und letzte Meldung, die A565 Bonn-Meckenheim. Die ist zwischen Bonn-Beuel und Auerberg in beiden Richtungen wegen Brückenschäden gesperrt. Gute Fahrt, kommen Sie gut an.
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13: Ja, die kommt vom Norddeutschen Rundfunk aus Hamburg. Wir haben inzwischen Dienstag, den 9. Juni. Im Studio für Sie, Carsten Fick. Hallo, schön, dass Sie dabei sind. Das Stockholm International Peace Research Institute, kurz SIPRI, veröffentlicht jedes Jahr einen Bericht, in dem der aktuelle Stand der globalen Rüstungskontrolle und die Entwicklung von bewaffneten Konflikten beschrieben wird. Aus dem aktuellen Bericht geht jetzt hervor, dass die Zahl der Atomwaffen weltweit zwar leicht zurückgeht, die Lage aber trotzdem gefährlicher wird. Unser Korrespondent Arne Bartram weiß mehr.
2: Weltweit gibt es derzeit noch rund 12.000 nukleare Sprengköpfe. Der leichte Rückgang liegt vor allem daran, dass die USA und Russland alte Waffen abbauen. Gleichzeitig modernisieren aber die Atommächte ihre Arsenale und bauen sie teilweise sogar aus. Ein zentrales Problem: die internationale Rüstungskontrolle bricht auseinander. Wichtige Verträge sind ausgelaufen, neue Vereinbarungen fehlen. Das sorgt für weniger Transparenz und mehr Misstrauen zwischen den Staaten. Hinzu kommt die wachsende geopolitische Konkurrenz. Konflikte wie der russische Angriffskrieg gegen die Ukraine oder im Nahen Osten betreffen zunehmend auch Staaten mit Atomwaffen. Das erhöht das Risiko von Eskalationen. Auch Europa gerät dadurch stärker unter Druck. Konflikte außerhalb des Kontinents wirken sich direkt aus, etwa durch gestörte Lieferketten oder steigende Energiepreise. Gleichzeitig verändert sich das Verhältnis zu den USA als wichtigstem Sicherheitspartner. SIPRI warnt, die aktuelle Phase könnte der Beginn eines neuen atomaren Wettrüstens sein, in einer Welt mit weniger Regeln und wachsender Unsicherheit.
13: Soweit der Bericht von Arne Bartram. Gleich 4 deutsche Friedensforschungsinstitute haben jetzt auch ihr Friedensgutachten 2026 vorgestellt. Tenor: angesichts der aktuellen Kriege, Staaten agieren zunehmend wie Warlords und setzen Gewalt als politisches Mittel ein. Zentrale Instrumente internationaler Friedenssicherung, wie zum Beispiel die UNO, stecken dagegen in einer fundamentalen Krise. Neue Technologien, also Drohnen und KI, verändern Kriegsführung und Rüstungskontrolle grundlegend. Mario Kubina zur Weltlage aus Friedensforschersicht.
4: Auf dem Podium der Bundespressekonferenz das Who is Who der deutschen Friedensforschung. Und die Fachleute versuchen gar nicht erst, die internationale Lage schönzureden.
7: Seit Jahren sprechen wir davon. Wir warnen davor, dass es zum Verfall dieser Ordnung und Regelwerke kommen könnte,
4: sagt die Politikwissenschaftlerin Nicole Deitelhoff, eine der Autorinnen des aktuellen Friedensgutachtens.
7: Heute stehen wir hier und es ist soweit. Jetzt sprechen wir nicht mehr davon, dass der Verfall bevorsteht. Wir befinden uns in diesem Verfall.
4: Die jüngere Vergangenheit wird in dem Gutachten als die gewalttätigste Phase seit dem Ende des Kalten Kriegs beschrieben, mit 61 bewaffneten Konflikten in 36 Ländern. Warlords spielen in dieser Welt eine wichtige Rolle. Kriegsfürsten also, wie man sie früher in Ländern wie Afghanistan oder Somalia gesehen hat. Dazu der Konfliktforscher Konrad Schetter.
8: Die neuen Warlords höhlen die internationale Ordnung aus. Es sind Präsidenten oder Monarchen von Autokratien oder Staaten im demokratischen Niedergang.
4: Als Beispiel wird der russische Machthaber Putin genannt. Aber auch US-Präsident Trump fällt den Autoren zufolge in dieses Raster, unter anderem wegen seiner Drohungen in Sachen Grönland. Ebenso der israelische Regierungschef Netanyahu, Stichwort Gaza. Putin, Trump, Netanyahu, kann man die drei wirklich auf eine Stufe stellen?
10: Wir haben das bewusst zugespitzt formuliert.
4: So die Antwort der Friedensforscherin Ursula Schröder. Man wolle die drei nicht gleichsetzen, aber bestimmte Ähnlichkeiten sind aus ihrer Sicht erkennbar.
10: Das, was uns interessiert, ist ein Muster von Politikgestaltung, das Gewalt als normales Mittel von Politik wieder einsetzt und das auch versucht, politische Souveränität anderer Staaten zu beschneiden.
4: Ein Muster, das sich besonders drastisch im russischen Krieg gegen die Ukraine zeigt. Was aber tun, um Kriege wie diesen zu beenden? Welche Chancen für eine Verhandlungslösung gibt es aktuell? Die Friedensforscherin Deitelhoff ist da eher zurückhaltend. Ja, die Ukraine erziele gerade Erfolge gegen die russischen Angreifer. Aber Putin bleibe bei seinen Maximalzielen, wie sie es nennt. Also vor allem beim Ziel, die Ukraine zu unterwerfen. Kommt es doch zu Friedensverhandlungen, ist dafür laut Deitelhoff ein Konzept nötig.
7: Über einen Waffenstillstand hinaus brauchen wir Sicherheitsgarantien für die Ukraine. Wir brauchen ein klares Bekenntnis zur territorialen Integrität der Ukraine.
4: Wobei sie die Rolle der Bundesregierung vor allem darin sieht, die europäischen Hilfen für die Ukraine zu bündeln. Generell sprechen sich die Forschungsinstitute für mehr Rüstungskontrolle aus. Bei der Auswertung entsprechender Daten könne auch künstliche Intelligenz helfen.
10: KI ist also hier, wie auch in vielen anderen Bereichen, nicht per se gut oder schlecht,
4: findet Ursula Schröder. Es komme eben darauf an, wie KI eingesetzt wird.
13: Ein Bericht von Mario Kubina. Ja, wie verändern neue Technologien wie Drohnen und KI die alte Logik der nuklearen Abschreckung? Darüber hat meine WDR-Kollegin Katrin Schmick mit Dr. Ulrich Kühn gesprochen. Er ist Leiter des Instituts für Friedensforschung und Sicherheitspolitik an der Universität Hamburg. Und die erste Frage war, ob Drohnen und KI die Lage unberechenbarer machen.
9: Also zunächst mal verändern die die nicht, denn es gilt weiterhin die Logik, das ist die alte Logik der nuklearen Abschreckung, die wir seit den 50er, 60er Jahren haben. Das heißt, Staaten, die über Nuklearwaffen verfügen und in einem feindschaftlichen Verhältnis stehen, drohen sich gegenseitig mit kompletter Vernichtung, falls sie sich angreifen würden. Und das soll dazu beitragen, dass sie sich eben nicht angreifen.

0: Lehrer-Konflikt ausgelöst werden könnte, weil eben die Entscheidungszeiträume bei der KI und bei Drohnenangriffe für die Menschen immer kürzer werden?
1: Naja, zunächst mal muss man hier ein bisschen unterscheiden. Also generell gilt, überall dort, wo eine Nuklearmacht in den Krieg zieht, besteht auch die Möglichkeit, dass diese Nuklearmacht ihre Atombomben einsetzt. Und das haben wir beispielsweise auch im Herbst 2022, das war im ersten Jahr des Ukraine-Krieges, erlebt, als Putin sehr offensiv mit seinen Nuklearwaffen gedroht hat. Und wir inzwischen wissen, dass damals die US-Geheimdienste von einer Chance bis zu 50% und höher ausgegangen sind, dass Russland Nuklearwaffen einsetzen könnte. Das hat erstmal nichts mit der KI zu tun. Was mit der KI etwas zu tun hat, ist, dass es natürlich verleitend ist, diese tolle neue Technologie beispielsweise auch in den Kommandostrukturen und in den Befehlsstrukturen für Nuklearwaffen einzubauen, um eben, wie Sie sagen, schneller reagieren zu können. Und das ist eine Gefahr, die ich für die kommenden Jahrzehnte sehe, weil da könnte es sein, dass uns irgendwann die Entscheidung aus der Hand genommen wird und von Maschinen übernommen wird. Und ich glaube, das möchte eigentlich niemand.
0: Schon jetzt sehen wir, dass Kriege mit Maschinen geführt werden, vor allem mit unbemannten Drohnen. Hat die NATO, hat Europa diesen, ich sag mal, billigen Drohnenschwärm überhaupt etwas entgegenzusetzen?
1: Zum jetzigen Zeitpunkt relativ wenig, aber die NATO, aber auch die Bundeswehr, die Bündnispartner in Europa arbeiten dran. Man darf auch nicht vergessen, das ist jetzt eine Entwicklung der letzten Jahre, auch in der Ukraine. Und das muss man sagen, das hört sich jetzt ein bisschen unethisch an. Dieser Krieg ist so eine Art Testfeld für die neuesten Technologien. Da ändert sich wirklich der Trend aller 2 bis 3 Monate. Und auch da war es anfangs nicht absehbar. Als der Krieg begann, war es noch ein klassisch geführter Krieg mit Panzern, mit gepanzerten Kampffahrzeugen, mit Artillerie und so weiter. Die sind auch jetzt nicht komplett obsolet geworden, aber diese neue Technologie kommt dazu und die bestimmt jetzt in Zukunft auch jetzt schon das Schlachtfeld. Und natürlich muss die NATO hier etwas tun, um auf diesem Gebiet nicht ins Hintertreffen zu geraten.
0: Ihr Forschungsbereich, Herr Dr. Kühn, ist Rüstungskontrolle unter anderem. Und während wir bei Atomwaffen mühsam versuchen, alte Verträge zu retten, wie kontrolliert man überhaupt eine Technologie wie Drohnen, die im Gegensatz zu diesen Raketensilos fast überall im Verborgenen produziert werden kann?
1: Ja, das Schwierige daran ist nicht unbedingt das Verborgene, sondern das Schwierige daran ist, dass es sich hier um eine sogenannte Dual-Use-Technologie handelt. Das heißt, wenn wir beispielsweise über KI sprechen, die können wir für alles Mögliche einsetzen. Die können wir für große Large Language Models einsetzen und bei unserer Google-Suche verwenden, wie wir sie eben auch für Waffentechnologien verwenden können. Und diese Art von Technologie lässt sich dann nicht einfach verbieten. Das wäre wirtschaftlich gar nicht machbar. Dafür ist sie auch schon viel zu weit weltweit verbreitet. Hier braucht es letztlich so etwas wie gemeinsame Regeln der Staaten, was man machen will und was man nicht machen will. Ein Beispiel hatte ich eben gegeben bei den Nuklearwaffen. Ich glaube, keiner möchte an den Punkt kommen, wo irgendwann Maschinen darüber entscheiden, ohne den Menschen, ob Nuklearwaffen eingesetzt werden sollen oder nicht.
2: Sagt Dr. Ulrich Kühn, der Leiter des Instituts für Friedensforschung und Sicherheitspolitik an der Universität Hamburg. 1:15 Uhr.
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2: Mit der Frage, wie kann die Ukraine weiter militärisch unterstützt werden? Um diese Frage sollte es eigentlich gehen beim Treffen der EU-Verteidigungsministerinnen und Minister in Zypern. Aber die jüngste Entwicklung in Nahost, die gegenseitigen Angriffe zwischen Iran und Israel, die haben die Tagesordnung auch dort auf den Kopf gestellt. Thomas Spickhofen berichtet.
4: Über Nacht hat sich die Lage im Nahen Osten wieder nach ganz vorn auf die Tagesordnung der Verteidigungsminister geschoben. Nach dem Bruch der ohnehin brüchigen Waffenruhe, nach dem erneuten gegenseitigen Beschuss des Irans und Israels, erklärt Kaya Kallas, die Außenbeauftragte der EU, wir brauchen keine Eskalation, sondern dass sich die Parteien an einen Tisch setzen und einigen.
5: I think the region does not need an escalation, but actually that the parties sit down to a negotiation table and agree.
4: Unmittelbar eingreifen kann und will Europa nicht in den Konflikt, aber es hat zugesagt, sich an der Sicherung der Straße von Hormus zu beteiligen, wenn die Waffen schweigen. Unter der Federführung Großbritanniens und Frankreichs hat sich eine weitere Koalition von Willigen gebildet. Rund 30 Staaten gehören ihr an, Deutschland gehört dazu, unter anderem mit dem Minenjagdboot Fulda und dem Versorgungsschiff Mosel. Unsere Position ist ganz klar, sagt Staatssekretär Sebastian Hartmann, der den deutschen Verteidigungsminister Boris Pistorius vertritt.
6: Wir sind bereit, wir haben mit der Fulda und der Mosel auch unsere Schiffe schon ins Mittelmeer vorverlegt. Wir sind bereit, wenn die Rahmenbedingungen getroffen sind, auch ein multinationales

0: nationales Engagement an den Tag zu legen und hier Präsenz zu zeigen.
1: Mit der Operation Aspides ist die EU bereits in der Nähe, allerdings auf der anderen Seite der arabischen Halbinsel. Wir müssen uns fragen, was wir damit noch mehr tun können, findet Kaya Kallas. Aspides steht unter griechischer Führung und könnte eine zentrale Rolle einnehmen, erklärt der griechische Verteidigungsminister Nikolaos Dendias. Es wird darum gehen, wie weit man das Mandat ausweiten kann und was das für die Sicherheit der Beteiligten bedeutet. Mindestens ebenso wichtig wie die aktuelle Lage im Nahen Osten ist den EU-Ministern aber die Unterstützung der Ukraine. Seitdem in Ungarn eine neue Regierung im Amt ist, sind einige Blockaden aufgelöst. Der 90-Milliarden-Kredit wurde beschlossen, auch aus anderen Töpfen wird Geld frei. Das 20. Sanktionspaket trat in Kraft, inzwischen wird am 21. gearbeitet. Wir dürfen da jetzt nicht nachlassen, warnt der deutsche Staatssekretär.
0: Die Ukraine ist auf unsere Unterstützung angewiesen, sie zeigt aber auch, dass diese Unterstützung Wirkung zeigt. Die Hilfe kommt an, die Investitionen werden getätigt und nach gewinnt die Ukraine auch Initiative auf dem Gefechtsfeld.
1: Eine unmittelbare Verhandlungsbereitschaft auf russischer Seite sieht Kaya Kallas deshalb noch nicht, aber auch, dass der Druck auf den Kreml weiter wachse. Wenn es soweit sei, dann müsse natürlich auch Europa mit am Tisch sitzen. Jetzt aber gehe es erst einmal um die inhaltliche Vorbereitung möglicher Verhandlungen, sagt Kallas.
2: Whoever talks the Russians, I think this is more substantial. Whoever then goes to talk to them has to also put these concessions and asks on the table.
1: Wer immer dann zu den Gesprächen gehe, so Kallas, müsse diese Zugeständnisse und Forderungen dann am Verhandlungstisch vertreten.
3: Thomas Speckhofen berichtete. Die Bundespolizei. Angefangen hat der Aufbau der Einheit unter dem Namen Bundesgrenzschutz und zwar genau vor 75 Jahren. Sie schützen unsere Grenzen und haben mit der GSG 9 eine Spezialeinheit für die Bekämpfung von Terrorismus. Und im oberfränkischen Bamberg befindet sich das größte Aus- und Fortbildungszentrum der Bundespolizei in Deutschland. Oliver Taubmann ist derzeit in der Ausbildung zum Bundespolizisten und Reporterin Claudia Grimmer hat ihn ein bisschen begleitet.
4: Alle auf!
5: 20 Anwärter und Anwärterinnen sind im Klassenzimmer um Punkt 7 Uhr angetreten. Die angehenden Bundespolizisten müssen voll ausgerüstet zum Unterricht erscheinen. In Dienstuniform, mit Schutzweste, Einsatzstiefeln und allen Einsatzmitteln, vom Schlagstock bis zum Halfter. Seit einem Jahr ist auch Oliver Taubmann in der Lehrgruppe 1. Sein Ausbildungsort Bamberg. Es ist das größte Aus- und Fortbildungszentrum der Bundespolizei in Deutschland.
6: Ich bin 22 Jahre alt. Ich komme hier aus der fränkischen Schweiz. Und davor war ich im Einzelhandel, nachdem ich mein Abitur nachgemacht habe.
5: Oliver hat sich für die Laufbahn im mittleren Dienst entschieden. Und das heißt für ihn eine 2,5-jährige Ausbildung, die mit dem Titel Polizeimeister abschließt. Ein Jahr von seiner Ausbildung hat Oliver bereits absolviert, mit viel Theorie zu den Themen Kriminalistik, Einsatzlehre, Polizeidienstkunde, Verkehrslehre, Einsatzrecht oder auch öffentliches Dienstrecht.
7: Auf was muss man achten oder was wäre da vielleicht wichtig zu wissen?
6: Dass Kontrollen nur begrenzt durchgeführt werden dürfen.
5: Vor den Anwärtern liegen viele Gesetzesbücher mit zahllosen Haftmarkern. Im Moment ist der Lehrplan speziell auf den Bereich Flughafen ausgelegt, denn Olivers nächste Station ist sein erstes Praktikum in München. 4 Wochen später. Oliver am Flughafen München im Dienst. Erster Einsatz am heutigen Tag. Luftsicherheitsstreife laufen.
8: Wir haben da viele Problematiken mit den Obdachlosen, die schlafen immer da. Dann können wir auch mal immer wieder mal gucken, ob die wohl auf sind.
5: Jeden Tag sind am Flughafen München bis zu 300 Bundespolizisten pro Schicht im Einsatz. Sie kontrollieren Pässe, registrieren Asylbewerber. Rund 20% der Anwärter schließen ihre Ausbildung nicht ab, entweder weil sie Tests oder Prüfungen nicht bestehen, schlichtes Heimweh haben oder weil sie sich für eine andere Ausbildung entscheiden. Auch die zunehmende Gewalt gegen die Beamten ist ein Grund. Der Job ist kein Zuckerschlecken, dafür ist er krisensicher. Für und wieder, wie in vielen anderen Jobs. Taubmann will durchhalten.
6: Aber es ist auch das Gefühl, dass man vielleicht etwas Sinnvolles macht, etwas, wo man Leuten vielleicht helfen kann. Auch die Verwendungsbreite, die wir haben, die hat mich auch sehr angesprochen. Selbst wenn ich mal in einem Bereich jetzt zum Beispiel unzufrieden wäre, dann könnte ich eben in einen anderen Bereich gehen.
5: In einem guten Jahr wird Taubmann seine Ausbildung abschließen. Dann gehört er zu den 55.000 Bundespolizisten in Deutschland, die jeden Tag im Einsatz sind, am Bahnhof, auf See, an der Grenze, auf Flughäfen oder in Spezialeinheiten wie der GSG 9. seit bereits 75 Jahren.
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3: Ja, und gleich noch ein Stichtag. Heute vor 70 Jahren wurde die Krimi-Autorin Patricia Cornwell geboren. Ihr weltweiter Erfolg ist eng mit der Figur einer Gerichtsmedizinerin verknüpft. Christian Schwalb stellt beide vor.
9: Ähnlichkeiten mit lebenden oder toten Personen sind in diesem Fall alles andere als rein zufällig. Patricia Cornwell und Case Capetta verschmelzen immer wieder miteinander, die Autorin und ihre Figur. Beide aus Miami, blond, etwas kühl, arbeiten im Polizeimilieu und beide teilen einen ausgeprägten Sinn für blutige Details.
10: Die Kugel war in der rechten Scheitelschläfenregion des Schädels eingetreten, hatte die Hirnhaut durchdrungen und einen Zweig der mittleren Hirnhautarterie zerrissen. Aber sie hatte keine Quetschungen über oder unter der harten Hirnhaut verursacht.
11: Es gibt Bilder in meinem Kopf, die ich dem Publikum nicht weitergeben kann. Wie weit ich beim Thema Tod überhaupt gehen darf, da liegt auch eine Verantwortung. Das hinterfrage ich bei jedem Buch von Neuem.
9: Ihr Handwerk lernt Patricia Cornwell als junge Polizeireporterin bei der Zeitung Charlotte Observer. Sie heuert in der Gerichtsmedizin von Richmond, Virginia an, für die sie einige Jahre Studien dokumentiert und viel Zeit im Labor verbringt. 1990 schließlich erscheint Postmortem, Scapettas erster Fall und direkt ein Welterfolg. Von Anfang an stehen die Ermittlungsmethoden im Mittelpunkt. Selbst wenn die Identität des Täters dem Leser früh bekannt ist, die Spannung ist trotzdem ungebrochen durch die Spurensuche, seien es Spuren von Blut, DNA, Fasern oder von Projektilen.
11: Wissenschaft zeigt, was wirklich passiert, wer etwas getan hat. Warum das wichtig ist? Weil es ums Überleben geht, wenn ein Killer unterwegs ist und um unsere Instinkte. Die Ursache der Angst, die übt eine Anziehungskraft auf uns aus.
10: Bitte sagen Sie mir, wie meine Kleine gestorben ist. Hat sie leiden müssen? Die Todesursache steht noch nicht fest, Mrs. Bennett. Es sind nur Knochen übrig. 8 junge Menschen waren tot und ich hatte keine Ahnung, woran sie gestorben waren.
9: Cornwell hat als erste Autorin überhaupt den Gerichtsmediziner zur zentralen Figur und damit das Genre der forensischen Thriller zum Kassenschlager gemacht. 120 Millionen verkaufte Cornwell-Bücher sprechen eine deutliche Sprache. Andere Autoren schließen sich ihr an und in Fernsehen- und Streamingdiensten landen unter anderem die Ermittler von CSI über Jahre große Erfolge. Versuche, die Figur Scarpetta zu verfilmen, scheitern lange bis jetzt. Hollywood-Star Nicole Kidman spielt die Medizinerin in der gerade angelaufenen amerikanischen Serie.
12: Das 5. Opfer in 2,5 Monaten.
13: 2 Frauen mit den gleichen Kopfverletzungen.
14: Wir suchen hier nach einem Serienkiller.
15: Vor 21 Jahren kam es ja einer kleinen Revolution im Genre gleich, über DNA zu schreiben oder Serienkiller auftreten zu lassen in dieser psychologischen Form. Das war neu. Außer Thomas Harris, das Schweigen der Lämmer, gab es da nicht viel. Heute ist das Standard.
9: Cornwell kann aber auch anders, schreibt ein Sachbuch über Jack the Ripper, weil sie dessen Identität nachweisen will. Die meisten Experten sind allerdings nicht begeistert. Memoiren hat sie auch veröffentlicht, kurz vor ihrem 70. Geburtstag. Den feiert die erfolgreichste Krimi-Autorin der Welt, Patricia Cornwell, heute am 9. Juni.
3: Und das war der Stichtag von Christian Schwalb um 1.25 Uhr.
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16: Mit Moritz Kühn und dem Blick in die USA, genauer gesagt nach Winston-Salem in North Carolina. Dort ist nämlich das WM-Quartier der deutschen Fußballnationalmannschaft und das DFB-Team ist nun vor Ort angekommen. Am vergangenen Wochenende gab es ja noch in Chicago die WM-Generalprobe, die ist gelungen, 2:1 Erfolg gegen Co-Gastgeber USA und nun nach einem rund zweistündigen Flug die Ankunft in Winston-Salem. Beobachtet von unserer Kollegin Ann-Kathrin Rose.
17: Fast auf die Minute genau ist das deutsche Team am Mittag in Winston-Salem gelandet. Und dass die Tür des Fliegers erst im zweiten Versuch so richtig aufging, das hat Bundestrainer Julian Nagelsmann nicht beeindruckt. Der ist als einer der Ersten aus dem Flieger ausgestiegen, mit einem breiten Grinsen. Und er hat dann noch auf dem Rollfeld verraten, dass er sich freut. Auf das Teamquartier, die guten Bedingungen hier in North Carolina und auf die finale Phase der WM-Vorbereitung. Zeitung, das alles immer noch mit kratziger Stimme wegen der Klimaanlagen. Die Vorfreude des Bundestrainers, die war trotzdem gut zu hören.
16: Am kommenden Sonntag wird es dann ernst. Zum Auftakt spielt die DFB-Elf gegen WM-Neuling Curaçao. Das Auftaktspiel dieses Turniers gibt es schon am Donnerstag um 21 Uhr deutscher Zeit, trifft Co-Gastgeber Mexiko auf Südafrika. Ja, es ist der Auftakt einer großen WM mit so vielen Mannschaften und Spielen wie noch nie zuvor. Insgesamt werden 48 Teams dabei sein und 104 Partien stehen auf dem Terminplan. Dafür braucht man auch viele Schiedsrichter. Insgesamt 52 hat der Weltfußballverband FIFA nominiert. Aber einer aus Somalia durfte nun nicht einreisen in die USA. Unser Kollege Uli Schäfer hat mehr Infos.
18: Omar Atan hätte als erster Schiri seines Landes bei einer WM zum Einsatz kommen sollen. Doch er scheiterte bei dem Versuch, in die USA einzureisen. Nach Angaben des somalischen Sportministeriums wurde Atan am Miami International Airport die Einreise verweigert. Warum, ist noch unklar. Aber Somalia gehört zu den Ländern, die auf einer von US-Präsident Trump eingeführten Einreiseverbotsliste stehen. Ein leitender Berater des somalischen Ministeriums für Jugend und Sport erklärte, dass Omar Atan ein gültiges Visum für die USA gehabt habe. Ihm die Einreise zu verweigern und daran zu hindern, Spiele zu leiten, untergrabe das Bekenntnis des Fußballs zu Fairness, Leistung und dem Geist des Fairplay.
16: Die kommende Fußball-WM der Frauen wird 2027 in Brasilien ausgetragen. Das deutsche Team hat sich in der vergangenen Woche vorzeitig qualifiziert. Nun geht es heute Abend im abschließenden Quali-Spiel in Slowenien um nichts mehr. Aber die Partie einfach abschenken? Nee, nichts da, denn die DFB-Frauen wollen mit einem guten Gefühl in die Sommerpause gehen. Aus Slowenien, Hendrik Lückhoff.
19: Das Wetter in Sloweniens Hauptstadt Ljubljana passt zur Stimmung bei den deutschen Fußballfrauen. Warm, sonnig oder, wie der Meteorologe sagen würde, heiter. Nach der vorzeitigen Qualifikation für die WM im nächsten Jahr standen die vergangenen Tage im Zeichen der Erholung und Ablenkung, wie Janina Minge erzählte.
20: Ja, von daher war es sehr entspannt, aber ich glaube, uns ist allen bewusst, dass morgen nochmal ein Spiel ansteht. Wir haben alle auch extrem Lust auf dieses Spiel nochmal einmal vor der Sommerpause, vor dem Sommerurlaub, einfach nochmal alles auf den Platz zu lassen, einfach nochmal Spaß zu haben auch.
19: Nach ihrer Rotsperre wird Minge die DFB-Elf in Slowenien als Kapitänin aufs Feld führen. Dabei Spaß haben ist das eine, denn Bundestrainer Christian Wück erinnert schnell auch wieder an den Ernst der Dienstreise.
21: Wir wollen natürlich trotzdem das Spiel gewinnen und unsere Hauptaufgabe wird sein, Lösungen zu finden.
19: Trotzdem sollen viele Spielerinnen aus der zweiten Reihe gegen Slowenien eine Chance bekommen. Konkrete Namen nannte Wück nicht.
16: Um 18 Uhr werden wir sehen, wer auf dem Rasen steht, denn dann ist Anpfiff zu hören auf sportschau.de oder in der kostenlosen Sportschau-App.
1: Dankeschön und soweit der Sport mit Moritz Kühn.

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1: Um 1.30 Uhr mit Ronald Lessig. Das milliardenschwere Rüstungsprojekt eines deutsch-französischen Kampfjets ist gescheitert. Der Élysée-Palast bestätigte entsprechende Berichte. Deutsche Regierungskreise nannten als Grund anhaltende Differenzen zwischen den beiden beteiligten Konzernen Dassault und Airbus. Was das Aus des Kampfjets bedeutet, schätzt Matthias Deiß in Berlin ein.
2: Nun, im Kanzleramt spielt man die Bedeutung eher herunter. Das Projekt sei faktisch schon seit einem Jahr beerdigt gewesen, heißt es, mit Rücksicht auf Präsident Macron, aber nie ganz für tot erklärt worden. Aus Sicht der Bundesregierung zeigten die Erfahrungen des Ukraine-Kriegs außerdem, dass es gerade vor allem darum gehen müsse, bei der Beschaffung von Drohnen und unbemannten Systemen voranzukommen, die dort an der Front eine immer entscheidendere Rolle spielen. Eins ist aber auch klar, für die Bemühungen, Europa zu stärken und unabhängiger von den USA und deren Waffensystemen zu werden, ist das aus ein Rückschlag und sicherlich auch ein Zeichen der Schwäche.
1: Israel und der Iran haben ihre gegenseitigen Angriffe erst einmal wieder eingestellt. Das hat nach der Führung in Teheran jetzt auch der israelische Premier Netanyahu bestätigt. Für den Libanon gilt dies aber nicht. Dort geht das israelische Militär weiter gegen die pro-iranische Hisbollah-Miliz vor. Für den Fall, dass auch Ziele rund um Libanons Hauptstadt Beirut attackiert werden, drohte der Iran mit neuen Angriffen auf Israel. Die Ozeane der Welt befinden sich nach Einschätzung der Vereinten Nationen in einer zunehmenden Krise. In ihrem dritten Ozeanbericht fordern sie daher dringendes Handeln der globalen Gemeinschaft. Aus der Nachrichtenredaktion Klaas Christoffersen.
3: Laut Bericht kommen die Ökosysteme und Lebensräume in den Weltmeeren kritischen Kipppunkten immer näher und überschreiten diese teils. UNO-Generalsekretär Guterres macht für den Zustand der Ozeane den Klimawandel, die Überfischung, den Verlust von Biodiversität und die Meeresverschmutzung verantwortlich. Jedes Jahr würden 52,1 Millionen Tonnen Plastikmüll in den Meeren landen. Die Meere würden sich immer schneller erwärmen und der Meeresspiegel steige. Dadurch schrumpfe die Eisdecke und die Meeresökosysteme gerieten unter Druck.
1: Eine von US-Präsident Trump eingeführte Visagebühr von $100.000 für hochqualifizierte Fachkräfte verstößt nach Ansicht eines Bundesrichters gegen geltendes Recht. Nur der Kongress habe das Recht, eine solche Gebühr einzuführen, urteilte der Richter. Er gab damit einer Klage von 20 von Demokraten regierten Bundesstaaten statt. Trump hatte die Visagebühr als Maßnahme verteidigt, um heimische Arbeitnehmer zu schützen. Kritik kam vor allem aus der US-Technologiebranche, die auf ausländische Spezialisten angewiesen ist. Das Wetter in Deutschland. Schauer oder Gewitter bei 17 bis 6 Grad. Tagsüber gebietsweise Regen, zum Teil länger anhaltend, bei 14 bis 22 Grad. Am Mittwoch Schauer oder Gewitter regional heiter bei 15 bis 21 Grad und am Donnerstag im Süden trocken, von Nordwesten Regen bis 22 Grad. Das waren die Nachrichten.
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4: Um 1.33 Uhr nach wie vor mit einer Gefahreninformation für den Kreis Groß-Gerau. In Rüsselsheim-Königstetten laufen in der Obergasse Löscharbeiten in einem landwirtschaftlichen Betrieb. Es kommt zu starker Rauchentwicklung. Anwohner werden deshalb gebeten, Fenster und Türen geschlossen zu halten, sowie Lüftungen und Klimaanlagen abzuschalten. Dann die A7 Hamburg Richtung Hannover, die ist zwischen Ramelsloh und Thies-Hope wegen Bergungsarbeiten gesperrt. Die A100, der Berliner Stadtring, ist zwischen Dreieck Charlottenburg und Hohenzollerndamm wegen Wartungsarbeiten bis ca. 5 Uhr in beiden Richtungen gesperrt. Die A555 Köln Richtung Bonn ist zwischen Wesseling und Bornheim nach einem Unfall gesperrt. Und die A565 Bonn-Meckenheim ist zwischen Bonn-Beuel und Auerberg in beiden Richtungen wegen Brückenschäden gesperrt. Gute Fahrt.
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4: Mit Carsten Fick im Studio. Hallo. Peru hat innerhalb der vergangenen 10 Jahre insgesamt 8 Präsidenten. Geprägt von politischer Instabilität sind Kriminalität und Korruption im Land stark gestiegen. Und nach der Stichwahl um das Präsidentenamt zeichnet sich nun ein sehr enges Ergebnis ab. Anne Herberg berichtet aus Südamerika.
5: Wer wird Perus neues Staatsoberhaupt? Die Rechtspopulistin Keiko Fujimori, Tochter des früheren Autokraten Alberto Fujimori, oder der linkspopulistische Abgeordnete Roberto Sanchez, der sich als Stimme des ländlichen, indigenen Perus sieht? Die Auszählung der Stimmen läuft weiter. Es bleibt ein Kopf-an-Kopf-Rennen mit nur hauchdünnem Abstand. Erneut erlebt Peru in der Stichwahl einen Wahlkrimi. Wie auch immer das Ergebnis ausfällt, wir werden es anerkennen und unseren Konkurrenten dazu auffordern, es gleich zu tun. Er hat erklärt, das offizielle Ergebnis zu respektieren. Und das steht erst nach Auszählung aller Stimmen fest. Erklärte Keiko Fujimori in der Nacht auf Montag. Es ist ihr vierter Versuch, zur Präsidentin Perus gewählt zu werden. Bei den letzten Wahlen im Jahr 2021 verlor sie nach einem ähnlich knappen Rennen mit nur wenigen 10.000 Stimmen Rückstand gegen den linken Kandidaten Pedro Castillo und erkannte das Ergebnis wochenlang. Keiko Fujimori bezog sich im Wahlkampf mehrmals auf ihren Vater Alberto Fujimori, der wegen Menschenrechtsverbrechen und Korruption 16 Jahre lang in Haft saß. Wie er will sie die Wirtschaft weiter deregulieren und versprach außerdem eine harte Hand gegen die organisierte Kriminalität und illegale Migration. In der vorläufigen Auszählung von mehr als 93% der Stimmen liegt sie weniger als einen Prozentpunkt vor ihrem linken Herausforderer. Allerdings werden die Stimmen aus abgelegenen ländlichen Gebieten, in denen Sanchez stark ist, meist zuletzt ausgezählt, sodass es möglich ist, dass er noch aufholen kann. In der Schnellauszählung lag Sanchez zunächst knapp vorn und zeigte sich vor Anhängern hoffnungsvoll. Wir sind fast am Ziel, um eine überwältigende gesellschaftliche Mehrheit zu erreichen, die das Vertrauen in unser Peru, in unser Vaterland und in unsere peruanische Identität wiederherstellen wird. Wir müssen der Korruption ein Ende setzen. Der 57-Jährige, studierter Psychologe, war Außenhandelsminister in der Regierung des linken Ex-Präsidenten Pedro Castillo, der als Stimme des armen ländlichen Peru gilt. Nach einem Putschversuch allerdings sitzt Castillo im Gefängnis. Für seine Anhänger bleibt er ein Opfer eines politischen Manövers. Sanchez, der sich als Erben Castillos inszeniert, versprach ihn zu begnadigen und tritt außerdem für eine stärkere Rolle des Staates in der Wirtschaft ein. Die Politik im Land ist geprägt von einem ständigen Konflikt zwischen Parlament und Regierung. In den vergangenen 10 Jahren hatte Peru 9 Präsidenten. Bis spätestens Mitte Juli muss das Wahlgericht nun offiziell einen Sieger verkünden. Das neue Staatsoberhaupt tritt sein Amt dann bereits am 28. Juli an.
4: Anne Herberg aus Südamerika, 1.37 Uhr.
0: Wirtschaft.
4: Deutschland will ja sein Rentensystem reformieren, muss es reformieren. Es gibt Probleme, weil die Zahl der Jungen abnimmt, die Zahl der Rentner aber steigt. In Singapur, da wäre das alles egal, denn dort bezahlen nicht die Jungen die Rente der Alten, sondern ein jeder spart fürs eigene Alter. Unsere Korrespondentin in Singapur, Jennifer Johnson, berichtet.
6: Konzentriert sitzt die 68-jährige Sandy Sheng über ihre Nähmaschine gebeugt, zwischen Stoffrollen, Bügelbrettern und chinesischen Glücksbringern. Obwohl Sandy schon in Rente gehen könnte, möchte sie arbeiten, solange sie fit ist.
7: Cannot retire. I want to earn money.
6: Zum einen, weil sie das Geld im Alter brauche. Zum anderen, weil ihr die Arbeit in der Änderungsschneiderei Spaß mache, erzählt sie, während sie eine blaue Bluse umnäht. In Singapur spart jeder individuell für sich. Heißt, was man ins staatliche Rentensystem einzahlt, bekommt man auch heraus. Plus 4% Zinsen, das untere gesetzliche Limit. Tiefer dürfen die Zinsen nicht fallen. Als Angestellter spart man verpflichtend 20% seines Gehalts. Der Arbeitgeber gibt nochmal knapp das Gleiche dazu. Das Geld wird vom Staat am Kapitalmarkt angelegt, investiert in nicht handelbare Singapurer Staatsanleihen.
8: It's quite unique.
9: Das System ist ziemlich einzigartig in Bezug auf seine Struktur und Gestaltung. Es ist sehr schwer, international etwas Vergleichbares zu finden.
6: Sagt Christopher G., stellvertretender Direktor des Instituts für Politikstudien an der Nationaluniversität von Singapur. Der Kern des Rentensystems ist der CPF, der Central Provident Fund. Ein Sparsystem mit einem Konto für die Rente, aber auch mit Konten für Wohnen, Bildung und Gesundheit. Von den Ersparnissen kaufen sich die meisten Singapurer im Laufe ihres Lebens eine staatlich geförderte Wohnung, so wie die 68-jährige Sandy. Sie hat den Kredit für ihre Wohnung mit ihrem CPF-Geld bereits abgezahlt, so wie es der Staat bis zum Rentenalter vorsieht. Sie müssen im Alter also weder hohe Mieten noch Kredite zahlen. Ihren Rententopf hat sie noch nicht angetastet. Die reguläre monatliche Auszahlung beginnt in der Regel mit 65, lässt sich aber bis 70 aufschieben. Das macht fast jeder Zweite, wie Sandy. Dadurch bekommt sie später höhere monatliche Beiträge. Oder könnte ihre Rente sogar an ihre Söhne vererben. Die Höhe der monatlichen Auszahlung hängt von der erreichten Sparsumme ab und reicht in der Regel von umgerechnet rund 600 Euro bis 2300 Euro pro Monat. Am Ende sei die Idee, dass man durch das staatliche CPF-Rentensystem genug habe für einen einfachen Lebensstandard im Alter, erklärt Rentenforscher Christopher G.
10: That's where the CPF system is targeted to provide that minimum threshold of a living.
6: Das CPF-System solle das Mindestniveau absichern. Wer im Alter nicht genug hat und auch nicht von der Familie unterstützt werden kann, dem hilft der Staat zu einer Basisabsicherung.
10: For those that don't have enough, the government will support you.
9: Die Regierung hilft bis zu einem bestimmten Level, finanziert durch Steuern, jedoch nur denen, die es am dringendsten brauchen. Wir wollen nicht, dass jeder, auch wer es sich leisten kann, durch Steuern subventioniert wird.
10: Who can well afford to have that being subsidized by taxes from everybody.
6: Erklärt Wissenschaftler Christopher G. Die Rentnerin Sandy in ihrer Änderungsschneiderei schaut entspannt in die Zukunft. Sie weiß, was sie eingezahlt hat auf ihr Sparkonto, bekommt sie früher oder später auch wieder ausgezahlt. Mit einer guten, staatlich garantierten Rendite.
4: Jennifer Johnston aus Singapur für die ARD-Infonacht. Gut 35 Jahre ist die deutsche Wiedervereinigung nun her. Die Aufarbeitung der DDR-Zeit ist aber immer noch im Gange. Brandenburg hat dafür eine Landesbeauftragte zur Aufarbeitung der Folgen der kommunistischen Diktatur, Maria Noke. Ihre Behörde berät zum Beispiel Menschen, die gegen ihren Willen aus dem DDR-Grenzgebiet umgesiedelt wurden, deren Kinder zwangsadoptiert wurden oder die bis heute unter den Folgen von Haft und Überwachung leiden. Jetzt hat Maria Noke ihren Tätigkeitsbericht für die vergangenen 2 Jahre vorgestellt. Martin Adam war dabei.
11: Zeitlich entferne sich die DDR immer weiter, aber nicht mental. Jedenfalls nicht so schnell wie erwartet, sagt Maria Noke.
12: Man kann beobachten, dass im Laufe der Zeit, so seit Ende der 90er Jahre, sich doch auch so ein bisschen die Kritik an der DDR geändert hat, dass sie plötzlich in einem völlig anderen Bild entsteht und man sich auch plötzlich als DDR-Bürger identifiziert, was zu DDR-Zeiten gar nicht so der Fall war.
11: Die Härten der Wendezeit, auch soziale Unsicherheit heute, führen dazu, dass die vermeintliche Sicherheit der DDR in den Vordergrund rücke. Der Mangel, die politische Unfreiheit, die Erinnerung daran verblasse hingegen, sagt die Brandenburger Beauftragte zur Aufarbeitung der Folgen der kommunistischen Diktatur. Und das werde dann auch an Kinder und Jugendliche weitergegeben, die die DDR selbst nicht erlebt haben.
12: Ich beobachte das mit einer gewissen Verwunderung, weil die Zeit in der DDR war ja doch so geprägt, dass viele unheimlich unzufrieden waren mit dem System. Und das hat sich sehr gedreht. Also wenn mir eine Jugendliche sagt, die Anfang der 90er Jahre geboren ist, sie würde lieber in der DDR leben, weil da war es sozial sicher, dann muss man einfach sagen, da fehlt eine ganze Menge Wissen und das muss man vermitteln und darüber muss man diskutieren und sprechen.
11: Im Osten wie im Westen, sagt Noke. Es gehe um den Wert demokratischer Freiheiten. Sebastian Borchers ist einer ihrer Bildungsreferenten, der in Schulen versucht, ein komplexeres DDR-Bild zu erarbeiten. 35 Jahre nach der Wende, sagt er, wissen viele Schülerinnen und Schüler allerdings entweder schlicht nichts über die DDR oder sie haben eine stark verzerrte Vorstellung, ins Positive wie ins Negative.
13: Das sind halt so viele Mythen, die so rumfliegen. Und diese Mythen, die kursieren natürlich, ob das nur in der Erwachsenenwelt ist oder eben bei Jugendlichen genauso. Und diese Mythen müssen wir uns sozusagen konkret nehmen, angucken und schauen, wie muss es für die Menschen gewesen sein, in dieser Zeit gelebt zu haben und davon betroffen gewesen zu sein. Und dann kommt der Zeitzeuge, die Zeitzeugen berichtet davon zum Beispiel und dann geht die Kinnlade oft runter, so, oh krass, das habe ich nicht gewusst.
11: Es gehe auch gar nicht nur um Vergangenheit. Wenn Jugendliche beispielsweise leichtfertig von einer Corona-Diktatur sprechen, müsse man schon mal klären, was eine Diktatur eigentlich sei.
4: Martin Adam berichtet aus Brandenburg, 1.45 Uhr wird es.
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4: Vor 16 Jahren hat die Fußballwelt nach Südafrika geschaut,
14: Am 11. Juni 2010 eröffnete die Gastgebernation die erste Weltmeisterschaft auf afrikanischem Boden, ausgerechnet gegen den damaligen Geheimfavoriten Mexiko. Millionen Menschen haben mitgefiebert, die Vuvuzelas wurden zum Soundtrack des Turniers. Viel Geld hatte das Gastgeberland damals in die Hand genommen, viel investiert. Die Frage, was ist davon geblieben, 16 Jahre danach? Jana Gent berichtet.
15: Sie stehen unüberhörbar für die WM 2010. Die Vuvuzelas in Südafrika. Und so mancher Fußballfan erinnert sich noch an das erste Tor der WM damals. Das ist auch heute noch in den Köpfen der Menschen, so wie bei diesen Johannesburgern. Die WM 2010 war ein echtes Highlight für mich. Überall wurde gefeiert, alle waren zusammen, alle Hautfarben waren dabei, alle haben unser Team angefeuert.
16: I remember that, you know what I'm saying, it was a good thing. 2010
15: war super, das Tor von Tshabalala. Ich erinnere mich noch, wie die Spieler das gefeiert haben. Waka Waka und all das. Das war ein Meilenstein für unser Land und ein sehr gutes Jahr. Überall im Land war Feiern angesagt. Alle waren vereint. Das war wunderbar, wirklich besonders. Nostalgische Erinnerungen gibt es also noch heute, 16 Jahre danach. Südafrika hatte als Gastgeberland der Fußball-WM viel Geld ausgegeben für den Ausbau von Flughäfen, für Infrastrukturprojekte und natürlich auch für Stadien. Sie wurden damals ausgebaut oder komplett neu gebaut. Kritische Stimmen behaupten, vieles davon würde nicht mehr genutzt werden. Mark Gleason sieht das anders. Er ist einer der angesehensten Sportreporter und Kommentatoren in Südafrika. Er sagt im Gespräch mit der ARD, es stimmt, dass es viel kostet, die Stadien zu erhalten. Aber Südafrika kann stolz darauf sein, dass alle noch verwendet werden und in gutem Zustand sind. Wenn die WM spontan hierhin verlegt werden müsste, könnte auf den Rasen gespielt werden. Wer sagt, die Stadien würden verkommen, der weiß es einfach nicht besser. Wir Fußballreporter sind dort ständig. Und ich kann nur sagen, alles ist genauso, wie es 2010 war. Stadien zu vermarkten funktioniert in Südafrika nicht ganz so wie in Deutschland. Schlicht, weil das Sportgeschäft nicht so viel Geld abwirft wie beispielsweise die Bundesliga. Aber die südafrikanischen Clubs nutzen die WM-Stadien bis heute. Regelmäßig wird Fußball gespielt und auch Rugby. Aber reicht das? Hilary Barmer ist Wirtschaftsdozent an der Free State-Universität in Bloemfontein. Er hat einige Studien geleitet nach der WM 2010. Die Idee war, dass die Stadien auch nach der WM für andere Dinge genutzt werden würden. In Durban klappt das ganz gut. Dort haben sie einen Stahlbogen über das Stadiondach gespannt, der jetzt touristisch genutzt wird. Um das Stadion herum gibt es Läden. Und das war ein fortschrittlicher Gedanke. In Kapstadt wurde ein Golfplatz umgeplant, um das Stadion dort zu bauen. Das Konzept hat aber dort nicht beinhaltet, dass sich nach der Großveranstaltung drumherum Geschäfte niederlassen könnten.
17: Into consideration commercial activities after the event.
15: Es hätte alles langfristiger durchdacht sein müssen, meint der Wirtschaftswissenschaftler. Als vor 2010 emsig gebaut und geplant wurde, erinnert er sich, hat richtige Aufbruchsstimmung geherrscht. Diese sei aber längst verpufft.
17: At that time, South Africa was
15: 2008 hatte es ja eine Rezession gegeben, eine Finanzkrise. In Südafrika wurde die WM als eine Art Rettung in vielerlei Hinsicht angepriesen. Was den sozialen Zusammenhalt angeht, jetzt, 16 Jahre später, nenne ich es eine vertane Chance.
17: From a social cohesion perspective, I call it a missed opportunity.
15: Die Realität in Südafrika heute ist tatsächlich keine rosige. Gut ein Drittel der Menschen ist arbeitslos. Die Jugendarbeitslosigkeit gehört zu den höchsten der Welt. Armut und Ungleichheit, Korruption und Kriminalität sind einige der Probleme. Aber, das betont Sportreporter Mark Gleason, es sind viele Jahre vergangen.
16: Es ist unfair, die wirtschaftlichen Probleme, die im vergangenen Jahrzehnt hier herrschten, mit der Fußball-WM 2010 zu verknüpfen. Sie haben doch auch zu tun mit der Korruption hier und weltweiten Wirtschaftsproblemen. Die Ausgaben für die WM 2010 waren gut verteilt. Die Bauprojekte waren exzellent. Und das hat unsere Leben schon verändert. Die Flughäfen sind gut, die Straßen sind besser. Und wenn das vor 2010 nicht passiert wäre, wäre heute alles deutlich schwieriger. Davon profitieren auch Touristen, denn Südafrika ist ein vielfältiges und schönes Reiseland. Dean Allen ist Autor und Historiker aus Kapstadt. Er war an einer Studie beteiligt, die sich mit den Folgen der WM 2010 beschäftigt. Südafrika habe sich damals in bestem Licht präsentiert, meint er, und das hat Folgen bis heute.
18: So in 2010 we proved to the rest of the world that not only was South Africa
16: 2010 hat Südafrika der Welt bewiesen, dass es eine Fußball-WM ausrichten kann und dass viele tausende Besucher überall sicher unterwegs sein konnten. Es hat Gastfreundschaft gezeigt und dass es mit allen anderen Ländern der Welt mithalten kann. Der Ruf von Südafrika hat sich verbessert seitdem und die Touristenzahlen steigen seit 2010. Jetzt steht die nächste WM vor der Tür. Vor 16 Jahren, am 11. Juni, war der Gegner von Südafrika im Eröffnungsspiel Mexiko. Und nun ist es wieder der 11. Juni. Es ist erneut das erste Spiel der WM und wieder geht es gegen Mexiko. Die Fans hier vertrauen ihrer Mannschaft. Einer sagt, er wisse, dass die Jungs liefern könnten. Und er rechnet damit, dass Bafana, wie das Team genannt wird, erfolgreich sein wird.
19: I know they're gonna perform. I trust them. So yeah, I'm expecting, you know, good results and I know they're gonna come.
16: Und ein anderer feuert die Mannschaft aus der Ferne an. Auf geht's, Jungs. Bafana, Bafana, vorwärts. Das ist unser Jahr.
20: Oh, Bafana, Bafana, Famba. Famba, I Famba. I Famba. This is our year.
14: Bafana, Bafana. Vor 16 Jahren die Fußball-WM in Südafrika. Jana Gent berichtete von dort um 1.51 Uhr.
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14: Lena Kupke ist als Stand-up-Comedian nicht mehr von den Bühnen wegzudenken, auch im Fernsehen, da tritt sie regelmäßig auf. Und jetzt hat Lena Kupke einen Roman geschrieben, der es gleich nach Erscheinen auf die Bestsellerliste geschafft hat und der zum größten Teil in Lüneburg spielt. Maren Ahring hat Pause von Lena Kupke gelesen.
22: Hanna hatte einen Zusammenbruch. Als sie wieder zu sich kommt, hat sie nur einen Gedanken. So schnell wie möglich raus aus dem Krankenhaus. Problem, ihr Freund ist bei der Arbeit und auch keiner aus ihrem Freundeskreis kann kommen.
23: Ich muss hier weg. Wer kann mich bloß abholen? Schließlich bleiben meine Gedanken an zwei Menschen hängen. Meinen Eltern. Es tutet genau einmal.
22: Und so landet Hanna in ihrem Elternhaus in Lüneburg.
23: Es ist der 6. Juli und ich stecke mit 36 in einem zu kleinen Nachthemd meiner Mutter in dem Zimmer, das mal mein Kinderzimmer war, neben einem übergroßen Drucker und habe immer noch meinen vollgepinkelten, ausgeleierten String an. Was für ein Tag.
22: Pause ist Lena Kupkes Romandebüt. Als Comedienne steht sie eigentlich eher auf der Bühne. Das merkt man dem Buch auch an. Von locker bis lakonisch, von trocken bis traurig. Die Klaviatur der Gefühle hat Lena Kupke drauf. Ihre Protagonistin Hanna charakterisiert sie so.
23: Sie ist so in gewisser Weise ein typisches Millennial-Frau, sich sehr gut im Funktionieren und auf einmal klappt das alles nicht mehr. Und ich habe ihr einen Roman gewidmet, weil ich so berührt davon bin, dass die sich immer so bemüht, die will sich selber helfen, aber kommt an Grenzen.
22: Zurück bei ihren Eltern muss sich Hanna erst einmal an Hausschuhe und den streng durchgetakteten Alltag gewöhnen. Doch dann kommt es noch schlimmer. Sie verliert ihren Job als Illustratorin in Berlin und auch mit ihrem Freund Paul läuft es nicht gut.
23: Weißt du was? Lass mich einfach. Ich will nicht mehr. Paul ist wieder vollends in seiner Eiszeit. Ich auch nicht. Ich will einen Freund, der für mich da ist. Und du bist immer nur im Einzelmodus. Ja, endlich sagst du mal, was du wirklich denkst. Ist gut. Dann lassen wir es jetzt. Bleib bei deinen Eltern. Du kannst deine Sachen irgendwann abholen. Was? Meinst du das jetzt ernst? Also machst du jetzt gerade am Telefon Schluss? Ja.
22: Hannas bisheriges Leben ein Scherbenhaufen. Was die Ursache für ihre Schwierigkeiten ist, wird auf über 300 Seiten nicht ein einziges Mal ausgesprochen. Als Leserin ahnt man, Hanna und Paul haben ein Kind verloren. Eine Erfahrung, die auch Lena Kupke gemacht hat. In einem ihrer Bühnenprogramme klang das so.
23: Ich habe mich wirklich gefühlt wie so eine Geheimniskrämerin. Erst wurde mir gesagt, erzähl niemandem von der Schwangerschaft.
1: Und dann bei der Fehlgeburt, pst, erzähl niemandem von der Fehlgeburt, denn da spricht niemand drüber. Das ist ein Tabu und ist auch eine Zumutung für die Leute. Und es ist wichtiger, wie es anderen geht, als dir selber. Also habe ich mich total alleine gefühlt und isoliert und dachte, wo sind denn die anderen Frauen? Das passiert jeder sechsten schwangeren Frau. Wo sind die?
22: Die Sprachlosigkeit ist ein zentrales Thema in Pause. Denn auch mit ihren Eltern und ihrer Schwester Sarah kann Hannah ihre Trauer und die Hilflosigkeit nicht besprechen. Am Ende des Romans glimmt aber dann doch noch ein Hoffnungsschimmer auf.
2: Ich glaube, Hannah steht auch so für eine Frau, der man vielleicht gar nicht ansieht, wie stark sie ist. Und das fand ich irgendwie so spannend, zu zeigen, dass sie wirklich sehr resilient ist und man das vielleicht von ihr nicht gedacht hätte.
22: Pause trifft mit Ton und Thema einen Nerv. Vor allem bei Leserinnen, die im selben Alter sind wie Hannah, also Mitte 30. Lena Kupke beschreibt realistisch, eindringlich und zum Teil komisch, was passiert, wenn einem Menschen plötzlich der Boden unter den Füßen weggezogen wird. Und sie erzählt es so, als ob man einer guten Bekannten zuhört.
23: Vielleicht muss manchmal alles kaputt gehen, damit man etwas Neues bauen kann. Das hier wird meine Auszeit, nur für mich. Endlich ist sie da, meine lang ersehnte Pause.
14: Pause von Lena Kupke. Das Buch ist bei DTV erschienen und es kostet 23 Euro.
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14: Armenien hat gewählt und den amtierenden Ministerpräsidenten Pashinyan in seinem westorientierten Kurs bestärkt. Und das trotz Warnungen aus Moskau, das mit drastischen Folgen gedroht hat, falls die ehemalige Sowjetrepublik im Kaukasus sich weiter von Russland abwenden sollte. Unsere Gastkommentatorin Daniela Seferi, freie Autorin unter anderem für den Spiegel, sieht die Europäische Union nun in der Pflicht, das Land zu unterstützen.
3: Armeniens Wahl ist eine Botschaft an Europa. Und Europa sollte endlich zuhören. Trotz massivem Druck aus Moskau haben sich die Armenierinnen und Armenier erneut für einen proeuropäischen Kurs entschieden. Für Demokratie, Rechtsstaatlichkeit und eine Zukunft außerhalb der russischen Einflusssphäre. Genau deshalb darf Europa jetzt nicht denselben Fehler machen wie so oft zuvor, applaudieren und dann wegschauen. Denn die Geschichte der letzten Jahre ist auch eine Geschichte europäischer Versäumnisse. Als mehr als 100.000 Armenierinnen und Armenier nach den Angriffen Aserbaidschans aus Bergkarabach vertrieben wurden, blieb die internationale Reaktion erschreckend schwach. Als Russland seinen Bündnispartner Armenien im Stich ließ, wurde vielen Menschen im Land deutlich, dass die Sicherheitsversprechen des Kremls nichts wert sind. Und trotzdem hat Europa bis heute keine Antwort auf die Frage gegeben, wie es Staaten schützt, die sich bewusst für Demokratie und gegen russische Dominanz entscheiden. Dabei steht viel auf dem Spiel. Putin hat mehrfach deutlich gemacht, dass er ehemalige Sowjetrepubliken nicht als wirklich souveräne Staaten betrachtet. Deshalb darf die Europäische Union Armenien nicht nur als geopolitischen Puffer betrachten. Deutschland und die EU sollten die wirtschaftliche Zusammenarbeit ausbauen, Investitionen fördern und demokratische Institutionen stärken. Und das am besten sofort. Denn Demokratien scheitern selten allein an ihren Feinden, sondern oft auch daran, dass ihre Freunde zu spät handeln.
14: Das meint Daniela Seferi. Die Süddeutsche Zeitung aus München geht auf die Ankündigung Moskaus ein, Armenien könne bei einem prowestlichen Wahlausgang ein ähnliches Schicksal erleiden wie die Ukraine. Sie spricht von einer Niederlage für Putin.
5: Moskau hat mit seinen Drohungen das Gegenteil erreicht. Noch nie hatten die Menschen in Armenien ein so negatives Bild von Russland wie kurz vor der Parlamentswahl. Und sie haben daraus für die Abstimmung ihre Schlüsse gezogen. Die meisten wollen nicht wieder angekettet sein an dieses große Land.
14: Nach Ansicht der Taz aus Berlin wird Russland es dabei aber nicht belassen.
5: Es wird weiterhin versuchen, Armenien auf pro-russische Linie zurückzubringen und dabei so vorgehen wie in den Westbalkanstaaten. Diese warten seit langem auf eine EU-Mitgliedschaft, die ihnen vor 23 Jahren auf dem EU-Westbalkan-Gipfel versprochen wurde. Die Enttäuschung über den schleichenden Beitrittsprozess nutzt Moskau für Desinformationskampagnen und Anti-EU-Stimmungsmache. Die EU sollte dagegen halten. Brüssel darf Armenien keine unnötigen Steine in den Weg legen.
14: Und die Frankfurter Rundschau sieht Armenien trotz des eindeutigen politischen Signals in einer komplizierten Lage.
5: Das Land mag sich nach Westen recken, doch der Macht Russlands kann sich der kleine Binnenstaat, eingeklemmt zwischen Georgien, der Türkei und Aserbaidschan, nicht einfach entziehen. Zu eng sind die wirtschaftlichen Verbindungen, zu groß die sicherheitspolitischen Zwänge. Der Wunsch nach mehr Freiheit trifft damit auf die Realität einer fortbestehenden Abhängigkeit. Armenien bleibt ein Land im Schwebezustand.
14: Und das waren unsere Standpunkte. Zusammengestellt hat sie heute Torben Müller. Und soweit die ARD-Infonacht mit Carsten Fick im Studio. Tom Westerholt bringt Sie nun sicherlich gut informiert in den neuen Tag. Ihnen wünsche ich eine angenehme Nacht.

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1: Um 2 Uhr mit Ronald Lessig. Das gemeinsame Kampfjet-Projekt von Deutschland und Frankreich ist gescheitert. Der Élysée-Palast bestätigte Berichte, wonach die Pläne gestoppt wurden. Aus Paris, Kai Rienecker.
2: Kern des Problems ist der Streit zwischen den beteiligten Rüstungsunternehmen Airbus und Dassault. Der Chef des französischen Kampfjetbauers Dassault hatte monatelang die Chefrolle des Projekts für sich eingefordert. Die deutsche Militärsparte von Airbus beharrte auf einer gemeinsamen Kampfjet-Entwicklung auf Augenhöhe. Nach unzähligen Aufschüben und Schlichtungsversuchen zog Berlin jetzt die Reißleine. Aus der Bundesregierung heißt es, Kern des Future Combat Air Systems, kurz FCAS, sei sowieso die Kommunikationstechnik und die werde als europäisches System weitergeführt.
1: Der Iran und Israel haben die gegenseitigen Angriffe offiziell wieder eingestellt. Beide Seiten erklärten, sich wieder an die Anfang April vereinbarte Waffenruhe zu halten, drohten aber zugleich mit neuen Schlägen, sollte die jeweils andere Seite erneut angreifen. Korrespondentin Katharina Willinger erläutert aus Istanbul, was der Iran mit seinen Angriffen gestern auf Ziele in Israel bezweckt haben könnte.
3: Zum einen ging es dem Regime um die israelischen Angriffe auf dem Libanon. Da hatte man bereits mehrmals gedroht, dass wenn die nicht aufhören würden, dann würde man Israel direkt angreifen. So ist es dann eben geschehen. Und ich denke gleichzeitig, und das ist besonders wichtig, hat man mit dem heutigen Tag auch nochmal den US-Präsidenten ausgetestet auf relativ clevere Art und Weise. US-Präsident Trump will diesen Krieg eigentlich gar nicht.